0: BR, ist der Panama-Kanal für bestimmte Güter von zentraler Bedeutung.
1: Soweit die Nachrichten. 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Das Wetter nachts oft klar und trocken bei 14 bis 11 Grad. Am Tage freundlich und weiter trocken bei 22 bis 26 Grad.
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3: Und da ist einiges los auf den Straßen. Die A1 Osnabrück Richtung Bremen ist zwischen Groß-Ibna und Bremen-Brinkum nach einem Unfall gesperrt. Dadurch staut es sich. Personen zwischen dem Dreieck Stur und Brinkum werden einzeln von der Polizei aufgefordert zu wenden. Die A1 Hamburg Richtung Lübeck ist zwischen Kreuz Bargteheide und Bad Oldesloe bis 6 Uhr gesperrt. Die A1 Köln Richtung Euskirchen ist zwischen Köln-Bocklemünd und Kreuz Köln-West wegen Tunnelwartungsarbeiten noch bis 5 Uhr gesperrt. Die A23 Heide Richtung Hamburg ist zwischen Heide-West und Heide-Süd wegen eines brennenden Fahrzeuges gesperrt. Die A27 Bremerhaven Richtung Bremen ist zwischen Hagen und Schwanewede für Lkw gesperrt. Auf der A45 Gießen Richtung Hagen ist die Autobahn zwischen Talbrücke Lüdesperrt und Talbrücke Beustenbach wegen Fahrbahnerneuerung bis 5 Uhr teilweise gesperrt. Hier ist nur eine Spur frei. Und die A71 Erfurt Richtung Schweinfurt ist zwischen Arnstadt Süd und Stadt Ilm wegen Wartungsarbeiten im Tunnel Behringen noch bis 6 Uhr gesperrt. Wenn Sie unterwegs sind, eine gute und sichere Fahrt Ihnen.
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3: Und die kommt vom Norddeutschen Rundfunk in Hamburg. Ich bin Christopher Gaube. Schön, dass Sie mit dabei sind. Es ist die wohl schwerste Krise der Unternehmensgeschichte von VW. Die Nachfrage nach den aktuellen Modellen ist eingebrochen. Die asiatischen Märkte haben längst die Führung bei der Entwicklung und dem Verkauf von E-Autos übernommen. Die Konsequenz ist, drohen Werksschließungen bei VW. Stellen und Überkapazitäten in Europa müssen radikal abgebaut werden. Die Konzernführung will das Unternehmen drastisch umbauen. Wie das genau aussehen soll, das hat Vorstandschef Oliver Blume im Stammwerk in Wolfsburg skizziert. Vor mehr als 10.000 Beschäftigten hat er auf einer Betriebsversammlung für seine Sparpläne geworben. Ergebnis: Die deutschen Werke in Emden, Hannover, Zwickau und Neckarsulm stehen nach wie vor auf der Kippe. Aber genau diese Werksschließungen seien keine Zukunftslösungen, sagt Niedersachsens Ministerpräsident Olaf Lies und attackiert VW-Chef Blume. Wir hören Olaf Lies gleich im Interview bei uns. Vorher fasst uns aber Bertil Starke die Betriebsversammlung in Wolfsburg gestern zusammen.
4: Die Arbeitnehmerseite zeigte sich von dem Auftritt von Konzernchef Blume im Stammwerk in Wolfsburg enttäuscht. Von VW-Betriebsratschefin Daniela Cavallo hieß es im Anschluss schriftlich, Blume habe Stellenabbauzahlen mit dem groben Rechenschieber theoretisch herleiten lassen. Heraus komme die Zahl von 50.000 Jobs, die zusätzlich wegfallen könnten. Das Vertrauen in Blume sei beschädigt, so Cavallo. Nach VW-Angaben hatte Blume am Vormittag den Beschäftigten noch einmal die Probleme bei Volkswagen benannt. Das sind aus seiner Sicht vor allem die Kosten. Die lägen bei VW rund 30% über dem Durchschnitt vergleichbarer Unternehmen. Volkswagen kämpft zurzeit außerdem mit einer schwachen Auslastung der Werke. Das betrifft vor allem die Standorte Emden, Hannover, Zwickau und das Audi-Werk in Neckarsulm. Für diese Standorte gibt es noch keine Nachfolgemodelle. Der Auftritt von Blume in Wolfsburg heute markiert den Auftakt weiterer außerordentlicher Betriebsversammlungen. Die sind noch bis zum kommenden Montag an den weiteren VW-Standorten in Deutschland geplant.
3: Also noch einmal, Werksschließungen sind noch nicht beschlossen. Das betonte VW-Chef Blume gestern. Stattdessen sollen innerhalb der kommenden 6 bis 12 Monate belastbare Perspektiven für alle Standorte entwickelt werden. Eine sichere Rettung klingt jedenfalls anders. Einer der schärfsten Kritiker möglicher Werksschließungen ist Niedersachsens Ministerpräsident Olaf Lies. Der ist allerdings kein Beobachter von außen. Niedersachsen hält 20% der VW-Stimmrechte und Lies sitzt selbst im Aufsichtsrat. Nina Zimmermann vom NDR hat mit ihm gesprochen. Es kommen also noch ähnliche Auftritte von Automobilboss Blume in Werken in Emden und Hannover heute zum Beispiel. Frage an den Ministerpräsidenten, was rät er denn dem VW-Vorstand dazu?
5: Erstmal ist es richtig, dass das stattfindet, weil ich glaube, dass die Kolleginnen und Kollegen bei Volkswagen auch einen Anspruch darauf haben, aus erster Hand zu erfahren, was eigentlich diskutiert und geplant ist. Und wichtig ist dabei, jetzt nicht den Versuch zu unternehmen, in der Sache harte Entscheidungen treffen zu wollen, aber gegenüber den Kolleginnen und Kollegen das nicht offen anzusprechen. Mhm. Sondern der Disput, den wir haben, und der ist wirklich groß, den muss man auch offen benennen, aber immer die Tür öffnen. Und dafür will ich auch gerne mitsorgen, dass wir wieder an den Tisch kommen und gemeinsame Lösungen finden.
6: Aber was hat Sie heute geärgert?
5: Na, mein Eindruck ist, bei dem, was ich gehört habe, dass sozusagen das, was ich gerade im Streit erlebe, dass es doch sehr hart um die Frage der Standorte geht, dass wir sehr dafür werben, dass wir sozusagen Zukunftsoptionen brauchen, dass sich das nicht nur in den Worten dann wiederfinden muss, sondern das müssen wir dann auch gemeinsam so auf den Weg bringen. Und wenn das die Lösung sein kann, dann bin ich sehr froh. Ich weiß, dass die Herausforderungen groß sind, aber wir brauchen gerade auch für die Standorte Zukunftsperspektiven.
6: Ja, man hält sich ja da ganz bedeckt im Vorstand. Sie sagen auch Werksschließung, das ist nicht die Zukunftslösung. Oder Sie sagen auch die Größe von Volkswagen, diese Stärke, die ist international ein riesiges Fund für uns. Aber Studien kommen ja eben auch zu dem Ergebnis, dass wir eben Überkapazitäten haben in Europa. Mehr als 35 Werke, müsste man sagen, sind zu viel auf dem Markt. Also wie realistisch ist es da ausgerechnet, bei Volkswagen jeden Standort erhalten zu wollen?
5: Man muss das nochmal unterteilen. Zum einen, es gab ja mit der Einigung 24 auch Auflagen an die Standorte. Ich sage das mal für den Standort Emden, der in beeindruckender Form bewiesen hat, die Fabrikkosten zu minimieren. Das mag noch ein Unterschied sein zu anderen europäischen Standorten, aber die haben es geschafft, unglaublich nahe dem zu kommen. Das finde ich ist ja erstmal ein Signal. Das heißt, die Standorte selber sind bereit, sich dem Wettbewerb zu stellen, und dann haben wir auch eine Chance, und das muss uns darum gehen, in Deutschland Industriestandort zu bleiben. Das gilt auch für die Automobilproduktion. Das Zweite ist, ich habe immer gesagt, wir müssen auch über zukünftig andere Varianten reden. Also wir haben die in China entwickelten und gebauten Volkswagen-Fahrzeuge, die wir möglicherweise für den europäischen Markt eben auch hier bauen können. Das könnte wieder Werksauslastung bringen. Ich habe immer über Zukunftsfelder gesprochen, zukünftige Wachstumsmärkte, wenn ich an Drohnen denke, wenn ich an humanoide Roboter denke. Und ich habe auch immer gesagt, das Thema Verteidigung oder Rüstung kann für einzelne Standorte eben auch eine zusätzliche Option sein, die die Auslastung und die Beschäftigung gewährleistet. Also es ist ein breites Portfolio. Ich würde nie sagen, es reicht einfach, das richtige Modell dazu platzieren. Ich weiß, wie groß die Anforderungen und Herausforderungen für den Vorstand sind. Aber wir brauchen eben sozusagen diese breite Palette von Lösungen, die wir erst miteinander diskutieren, abgestuft nacheinander, bevor wir zu Fragestellungen kommen, ob die Standorte erhalten bleiben können.
6: Nach Medienberichten wird aber auch überlegt, die Kernmarke Volkswagen in eine eigene Aktiengesellschaft auszugliedern. Ist Ihnen ein solcher Plan offiziell bekannt?
5: Ich will mal nicht über Internas vom Aufsichtsrat reden. Ich will mal sagen, was mir wichtig ist. Und ich glaube, dass wir allesamt aufpassen müssen, dass wir uns jetzt mit den Fragen beschäftigen, die wirklich elementar sind. Und die hat der Vorstand adressiert, Synergien zu heben, sich zu überlegen, ob die Variantenvielfalt nicht zu groß ist. Das sind alles Themen, bei denen ich absolut der Meinung bin, da müssen wir gemeinsam hart dran arbeiten, um auch die Wettbewerbsfähigkeit sicherzustellen. Irgendwelche Strukturfragen, die heute überhaupt nicht weiterhelfen, wo ich auch gar nicht erkennen kann, was sie bringen sollen. Die lenken aus meiner Sicht viel zu stark von den eigentlichen Herausforderungen ab.
6: Aber Sie sagen schon, das VW-Gesetz, das ja Niedersachsen seit Jahrzehnten eine Sonderstellung verschafft, das ist zeitgemäß, weil es scheint ja teilweise aus wirtschaftlicher Sicht, aus Konzernsicht einfach auch ein großer Tanker zu sein, ein schwieriges Vehikel, das man da bewegt.
5: Ich glaube, dass das Unternehmen immer ein Tanker ist. Deswegen war er auch immer als mit einer geraden Furche unterwegs, und zwar sehr, sehr erfolgreich. Sehr erfolgreich, muss man daran erinnern, und zwar mit dem VW-Gesetz, mit der Mitbestimmung. Also ich muss mal ein bisschen aufpassen, dass man nicht den Eindruck erweckt, wenn es die sozusagen das VW-Gesetz nicht gäbe oder die Mitbestimmung, dann wäre das Unternehmen erfolgreich. Das ist falsch. Das hat eine Eigentümerstruktur, so wie sie ist, und dazu gehört das Land und dazu gehört auch das Volkswagen-Gesetz. Und daran halten wir auch fest, und wir sind Teil von Zukunftsentwicklung und wir sind nicht Teil eines Problems, wie es gerne dargestellt wird. Und da bin ich zutiefst überzeugt, und ich finde es immer fatal, wenn man in den schwierigen Zeiten, die es immer mal gegeben hat, den Eindruck erweckt, als sei das sozusagen dem System geschuldet. Das ist ja auch der Frage geschuldet, haben wir zur richtigen Zeit die richtigen Modelle? Schaffen wir das, die Kunden zu adressieren? Ich meine, wir sind das erfolgreichste Unternehmen in Europa, der Volkswagen-Konzern mit den Elektrofahrzeugen. Besser als alle anderen. Also wir bauen ja auch auf einer Stärke auf. Wenn ich den ID Polo und die Derivate nehme, dann entwickelt sich gerade was wirklich Positives. Wir müssen auch da sehen, wir müssen den Anspruch an uns haben, mit dem wachsenden E-Mobilitätsmarkt wächst bei uns auch die Produktion. Und dann frage ich mich, warum ich dann gerade an Standorten, bei denen ich E-Mobile produziere, die dann zukünftig nicht brauche, wenn ich doch davon zukünftig mehr in den Markt bringen will.
6: Um diese Fragen zu klären, gibt sich der Vorstand jetzt noch ein paar Monate. Was ist, wenn es eben doch auf Werksschließungen hinausläuft? Emden, das ist eine große schwarze Wolke, die da über der Stadt, über der Belegschaft immer noch hängt. Wie könnte man sich wehren da auch seitens Landes?
5: Na, zunächst kann man sich, glaube ich, kaum vorstellen, was für Sorgen sich die Kolleginnen und Kollegen da machen. Die Familien, die gar nicht wissen, wie es weitergeht, die jetzt vor dem Urlaub, da muss man sich auch mal überlegen, was das für eine Art ist, zu kommunizieren, so in Angst und Schrecken versetzt werden. Was das auch mit den Regionen macht. Ich hatte die Oberbürgermeister der Region, der Städte ja bei mir, wir haben sehr intensiv diskutiert. Also unser gemeinsames Anliegen muss doch sein, den Industriestandort Deutschland zu stabilisieren. Ein ganz wesentlicher Anker, machen wir übrigens mit anderen Teilen auch, ist dabei die Automobilindustrie. Worauf wir aufpassen müssen, und da sind wir als Land gefragt und als Bund gefragt, wie schaffen wir das eigentlich, zu fairen Wettbewerbssituationen zu kommen? Also wir haben bei den reinen Elektrofahrzeugen das Thema Zölle, also fairer Handel mit China gelöst. Bei den hybriden Fahrzeugen haben wir es nicht gelöst. Also müssen wir doch auch den fairen Wettbewerb im Blick haben. Das heißt, auch wir als Politik, Land, Bund und Europa, haben natürlich auch eine Verantwortung dafür, eine Wettbewerbssituation zu schaffen, bei der eben auch die Standorte in Deutschland eine echte Perspektive haben.
3: Sagt der niedersächsische SPD-Ministerpräsident Olaf Lies über die aktuelle Entwicklung bei VW. Damit haben wir es jetzt genau 2.14 Uhr.
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3: Es scheint ja ein bisschen so, als könne Bundeskanzler Friedrich Merz derzeit wirklich gar nichts richtig machen. Ist er im Kanzleramt und regiert, schimpfen viele, er mache alles falsch. Ist er wie zuletzt im Urlaub, dann wird ihm vorgeworfen, er lasse sich in Krisenzeiten zu wenig blicken. Und jetzt kommt alles zusammen. Die parlamentarische Sommerpause ist vorbei, dicke Reformpakete stapeln sich bis hoch unters Dach, während die Umfragewerte der schwarz-roten Koalition im Keller sind. Der Plan: eine neue Offensive für alle sichtbar, dafür jetzt die zweitägige Regierungsklausur auf Schloss Neuhardenberg in Brandenburg. Die große Überschrift: Deutschland auf Kurs bringen. Was sich die Regierung von dieser Klausur verspricht, das hat Tom Westerholt mit unserer Berlin-Korrespondentin Dagmar Pepping besprochen und wollte zunächst wissen, welche ungelösten Konflikte das Kabinett mit nach Neuhardenberg eigentlich gebracht hat.
7: Naja, ganz aktuell haben wir natürlich immer noch jetzt die Frage, was machen wir mit dem Thema Klimaschutz? Die SPD möchte ja gerne, dass der Klimaschutz ins Grundgesetz genommen wird als Gemeinschaftsaufgabe. Dafür braucht man eine Grundgesetzänderung. Die Union, CDU und CSU, die sehen das eher skeptisch. Also das ist sicherlich noch ein ungelöstes Thema. Und dann kam jetzt aktuell noch die Geschichte dazu, dass es sozusagen einen Dissens gibt in der Bundesregierung, was man mit der Zuckersteuer macht. Da hat ja das Landwirtschaftsministerium, das der CSU geführt ist, sozusagen schon mal Widerstand angekündigt gegen erste Eckpunkte, die aus dem Finanzministerium von Lars Klingbeil kommen. Das sind aktuelle Dinge und dann geht es natürlich eigentlich hier in Neuhardenberg, hier im Schloss, darum sozusagen den Kurs für die nächsten Wochen aufzumalen, den die Bundesregierung gehen will, für die diversen Reformprojekte, die alle noch anstehen, denn der Herbst wird wirklich heftig. Rente, Gesundheit, Pflege, Steuern, all das will man jetzt anpacken und in Reformgesetze gießen durch die Bundesregierung.
8: Wenn man so eine Überschrift drüber setzen wollte, dann wäre das vielleicht wirtschaftliche Wettbewerbsfähigkeit, wirtschaftlicher Aufschwung, einer der Schwerpunkte dieser zweitägigen Klausur. Dazu sind auch einige Wirtschaftsbosse eingeladen worden. Welche Impulse sollen die denn setzen?
7: Also am ersten Tag, am Dienstag, war das sehr spannend. Da war ein herausragender Unternehmer aus der KI-Szene hier, der Chef des Konzerns Cohere. Der hat einen wohl sehr beeindruckenden Vortrag gehalten. Da ging es auch darum, wie sich Deutschland sozusagen auf dem Weg machen muss, endlich Tempo gewinnen muss, um beim Thema KI wettbewerbsfähig zu sein, dass man nicht komplett abgehängt wird von China, von den USA. Das war ein wohl wichtiger Impuls. Dann war der Chef von Siemens da. Der hat auch sozusagen die unglaublich schnellen Veränderungen in der Wirtschaftswelt unter dem Eindruck von KI dem Kabinett gezeichnet. Und da war man sozusagen gemeinsam der Meinung, wir müssen jetzt mehr tun, mehr Tempo auf die Strecke bringen, um Deutschland beim Thema industrialisierte KI nach vorne zu bringen. Da sieht man immense Wachstumschancen für die deutsche Wirtschaft, denn die deutsche Wirtschaft schwächelt, das schon seit Jahren. Und wenn wir nicht endlich wieder mehr Wachstum hinbekommen und höhere Steuereinnahmen, dann wird es unfassbar schwierig, die Sozialausgaben zu stemmen.
8: Von außen kam eine Wortmeldung von Wolfgang Große-Entrup vom Verband der Chemischen Industrie. Der hat von der Bundesregierung mehr Mut zum Schrödern gefordert. Also so eine Art neue Agenda 2010, wie Kanzler Gerhard Schröder sie einst mit seiner rot-grünen Koalition durchgeboxt hat. Wäre diese Koalition dafür überhaupt gerade stabil genug, besonders mit Blick auf die SPD-Fraktion mit ihrem starken linken Flügel?
7: Das wäre schwierig. Ich glaube, der Kanzler will natürlich viel mehr. Der hat ja auch noch mal hier in Neu-Hardenberg gesagt, die Menschen erwarten zu Recht, dass diese Regierung handelt. Wir handeln. Er hat gesagt, man will jetzt mehr Tempo, höhere Geschwindigkeit und Entscheidungen treffen. Die Frage ist eben, ob der Koalitionspartner mitzieht. Und wenn die Wirtschaft Schröder fordert, eine neue Agenda, ich glaube, am Bundeskanzler wird es jetzt nicht scheitern, wenn man da ein bisschen mehr Tempo reinbekäme. Aber es ist einfach auch eine komplizierte Dreierkonstellation.
8: Das, was Sie gerade gesagt haben, dieses vom Müssen ins Machen zu kommen, das hört man die letzten Tage sehr häufig über diese Klausurtagung. Der Druck ist extrem hoch, die Umfragewerte sind im Keller, das Vertrauen vieler Menschen aufgebraucht. Dieses nicht mehr reden, sondern handeln, also Zählbares schaffen. Wie schlägt sich denn dieser Druck auf die Stimmung am ersten Tag nieder?
7: Also hier wollte man auf jeden Fall zeigen, dass die Stimmung gut ist. Man war jetzt in der Sommerpause, der Kanzler war fast 4 Wochen im Urlaub. Überall haben wir gehört, wie gut die Stimmung ist, tolle Atmosphäre. Es gibt ein gemeinsames Abendessen. Man hat noch einen Spaziergang zu einer Kirche gemacht. Also man will nach außen zeigen, die Stimmung ist gut, jedenfalls besser als die Umfragewerte. Und jetzt will man eben versuchen, mit diesen Mega-Reformen, die anstehen im Herbst, jetzt Entscheidungen zu treffen, die dann durch den Bundestag zu bringen und dann sozusagen als Gesetz umzusetzen. Da ist auf jeden Fall total viel Druck im Kessel. Aber ja, freundliche Gesichter, fröhliche Gesichter zu sehr viel Druck.
8: Ich habe gehört, die SPD-Parteikorvorsitzende Bärbel Baas hätte sich Notizen mit einem CDU-Kugelschreiber gemacht. Ist das mehr Mut oder mehr Verzweiflung?
7: Vielleicht hatte sie einfach ihren Kugelschreiber vergessen oder Dorothee Bär, die Forschungsministerin, die diese kleine Anekdote heute ausgeplaudert hat, um eben zu unterstreichen, wie offenbar gut die Stimmung in dieser Koalition ist. Sie hat das ausgeplaudert. Also Bärbel Baas selber haben wir dazu noch nicht fragen können. Wir wissen auch nicht, wie der Kugelschreiber aussah. Eigentlich hatte sie heute eine große Aktentasche mit. Hätte mich gewundert, wenn da kein anderer Kugelschreiber drin ist.
9: Sagt Dagmar Pepping, die Klausursitzung der auf Schloss Neu-Hardenberg in Brandenburg begleitet. Was machen Sie denn eigentlich am liebsten so in Ihrer Freizeit? Spazieren, Radfahren, Sport, Familie und Freunde treffen oder vielleicht sogar ja auch reisen? Wenn Ihre Antwort schlicht Internet lautet, herzlichen Glückwunsch, dann gehören Sie zu denen, ob man es glaubt oder nicht, ja, zur Mehrheit der Deutschen. Die verbringt ihre Freizeit mit großer Vorliebe online, so steht's im neuen Freizeitmonitor der Hamburger Stiftung für Zukunftsfragen, der gestern vorgestellt wurde. Demnach surfen die älteren über 50-Jährigen sogar noch häufiger als die unter 25-Jährigen. Um herauszufinden, wie es ums Freizeitverhalten der Deutschen eigentlich bestellt ist, sind insgesamt 3000 Erwachsene befragt worden. Und was sonst noch so in der repräsentativen Studie steht, das erklärt uns Anja Grigoleit.
10: Knapp 4 Stunden Freizeit pro Tag haben die Erwachsenen im Durchschnitt. Menschen in Familie nur 3, Ruheständler fast 5 Stunden. Und zum Großteil beschäftigt man sich in dieser Zeit mit Medien, sagt Freizeitforscher Ulrich Reinhardt. Ganz vorn mit 97% das Internet. Schon mit Abstand von 13 Prozentpunkten folgt das Fernsehen.
11: Dann weitere Medienaktivitäten, Musik hören, PC-Nutzung, Social Media ist nochmal weiter gestiegen, Radio hören bleibt dabei, also alles Aktivitäten, die den Medien zugeordnet sind.
10: Unter den Top 10 der Freizeitaktivitäten sind auch in diesem Jahr nur 3, die nichts mit Medienkonsum zu tun haben. Davon am meisten genannt, seinen eigenen Gedanken nachhängen. Und dann?
11: Faulenzen, chillen, also eher diese Erholung. Und dann natürlich auch das Soziale, mit dem Partner reden, Kaffee trinken mit den Nachbarn, solche Sachen. Spazieren gehen, was für die eigene Gesundheit tun. Nach wie vor die Mehrheit ist auch wenigstens einmal die Woche sportlich aktiv. Also schon wirklich viele Aktivitäten, die Bundesbürger ausüben.
10: Ulrich Reinhardt beobachtet aber auch, dass die Menschen in die 4 Stunden Freizeit immer mehr reinpacken.
11: Also die Freizeitaktivitäten dauern insgesamt kürzer. Und man wechselt sie viel, viel häufiger. Während Sie Sport machen, lesen Sie und telefonieren mit Freunden. Also das ist so, allein im Fitnessstudio, wenn ich mir anschaue, wie viele Leute da mittlerweile telefonieren, Podcast hören, Fernsehen schauen. Also ganz klar, ich muss mehrere Reize haben, während ich eine Sache mache. Spazieren gehen ist ja nicht mehr nur spazieren gehen, sondern ist jetzt gleichzeitig dann irgendwie telefonieren und Termine wieder klären, Sachen organisieren, sich weiterbilden, neue Informationen aufnehmen. Also fast, dass die Bürger nicht mehr in der Lage sind, eine Sache zu einer Zeit zu tun.
10: Interessant, so Reinhardt, sei auch der Blick aufs Detail. So ist der Anteil der Menschen, die regelmäßig handarbeiten, in den vergangenen 10 Jahren konstant geblieben. Aber es gibt eine deutliche Verschiebung in der Altersstruktur. Nähen und Stricken ist besonders bei den Jüngeren beliebt. Menschen unter 35 Jahren greifen mehr als doppelt so häufig zu Nadel und Faden wie die Älteren ab 65. Und noch etwas haben die Freizeitforscher festgestellt.
11: Also fast könnte man ja sagen, man handarbeitet, um dann darüber zu posten und das wieder nach draußen zu stellen und sich die Anerkennung zu holen, die Bestätigung zu holen. Also da merken wir schon, dass das fast mittlerweile eins ist. Online und offline läuft zusammen. Ich mache etwas offline, um es dann online wieder nach vorne zu bringen. In der Vergangenheit war es nur, wenn ich im Urlaub bin, klar muss ich darüber posten, was ich gerade mache. Aber jetzt halt auch im Hobbybereich, in der Freizeit insgesamt viel, viel stärker, dass ich das, was ich zu Hause mache, in den eigenen vier Wänden, im stillen Kämmerchen, dann auch wieder nach draußen gebe.
10: Immer mehr Zeit mit digitalen Medien verbringen und immer weniger soziale Kontakte? Ulrich Reinhardt schaut ein wenig mit Sorge drauf.
11: Wir sind natürlich alle Couch-Potatoes und bequem. Und es ist faszinierend, zu Hause auf dem Sofa seine Freizeit zu verbringen. Und ich kann ganz viel Sachen dort auch machen. Aber letztendlich diesen inneren Schweinehund zu überwinden, in den Aktivitätsmodus reinzukommen, wäre nicht nur für uns selbst gut, sondern natürlich auch für die Nachbarschaft gut, für den Austausch, für die Diskussionsbereitschaft. Das, was wichtig ist in einer Gesellschaft, die immer ist, was völlig verloren gegangen ist im Moment.
10: In der Zukunft, so Freizeitforscher Reinhardt, sei es wichtig, dass die Menschen es schaffen, im Spannungsfeld aus ständiger Reizüberflutung, beruflichen Anforderungen und privaten Verpflichtungen sich bewusst Platz für Erholung und persönliche Entfaltung zu bewahren.
12: Sport. Mit Ina Kast. Kurz vor dem Start der Fußball-Bundesliga-Saison hat RB Leipzig einen sehr treffsicheren Stürmer zurückgeholt. Die Sachsen haben den Franzosen Christopher Nkunku verpflichtet. 2023 ist er Torschützenkönig der Fußball-Bundesliga geworden. Luca Benincasa mit den Einzelheiten.
13: Der 28-Jährige wird zunächst für ein Jahr von der AC Mailand ausgeliehen. Im Anschluss verfügt Leipzig über die Option, Nkunku dauerhaft zu verpflichten. Für Nkunku ist es bereits seine zweite Station bei Leipzig. Schon von 2019 bis 2023 stand der Stürmer bei den Sachsen unter Vertrag und spielte sich dabei in den Fokus der Weltspitze. In 119 Bundesligaspielen erzielte Nkunku 47 Tore und bereitete 43 vor. 2023 verließ er dann als Torschützenkönig die Bundesliga und wechselte für 60 Millionen Euro nach England zu Chelsea. Nach einer weiteren Station in Italien bei der AC Mailand kehrt der 28-Jährige nun zu Leipzig und in die Bundesliga zurück.
12: Damit hat Leipzig also einen Nachfolger für Yann Diomande gefunden. Der FC Bayern setzt weiterhin auf seine Führung. Die Verträge von Sportvorstand Max Eberl und Vorstandschef Jan-Christian Dresen werden verlängert. Das hat der Aufsichtsrat des deutschen Rekordmeisters am Dienstagabend bei einer Sitzung beschlossen. Beide Verträge wären im kommenden Jahr ausgelaufen. Nun gibt es eine Verlängerung bis 2029. Deutschlands Volleyballerinnen sind nach einem schlechten Start nun doch bei der Europameisterschaft in der Türkei auf Achtelfinalkurs. Die DVV-Frauen konnten nach dem zweiten auch das dritte Gruppenspiel gegen Ungarn gewinnen. Und zwar deutlich mit 3:0 Sätzen. Raimo Hinsdorf berichtet.
14: Die deutschen Volleyballerinnen dürfen mit einigem Selbstvertrauen in die beiden schweren EM-Duelle gegen die Türkei und Polen gehen. Gegen Außenseiter Ungarn schafften die Schützlinge von Bundestrainer Giulio Brigoli in Istanbul einen überzeugenden 3:0-Sieg. Nach dem zweiten Erfolg im dritten Gruppenspiel ist den deutschen Damen der Einzug ins EM-Achtelfinale kaum noch zu nehmen. Im Duell mit den Ungarinnen steigerte sich das DVV-Team in allen Aspekten, punktete sowohl über die Angreiferinnen als auch im ersten Tempo durch die Mittelblockerinnen. Lina Alsmaier war mit 13 Punkten erfolgreichste deutsche Spielerin. Die Sätze 1 und 3 gingen mit 25:17 bzw. 25:14 an die Deutschen. Im zweiten Abschnitt hielt Ungarn lange mit. Lena Grosser verwandelte hier den Satzball zum 25:21. Morgen geht es dann vor vollen Rängen in Istanbul gegen Gastgeber und Titelverteidiger Türkei.
12: Und das dürfte stimmungsvoll werden, denn Frauenvolleyball ist in der Türkei hoch im Kurs. Für Deutschlands besten Tennisprofi Alexander Zverev sind die US Open in New York bereits beendet. Zumindest im Mixed-Wettbewerb. Der 29-Jährige hat sein Auftaktmatch klar verloren, Marcel Stober.
15: Nur 49 Minuten hat Zverevs erster Auftritt bei den US Open gedauert. An der Seite der dreimaligen Grand-Slam-Siegerin im Doppel, Taylor Townsend aus den USA, unterlag er dem Duo Bencic-Kopoli in zwei Sätzen. Seine Mixed-Partnerin konnte im ersten Satz eines ihrer Aufschlagspiele nicht durchbringen. Im zweiten dann vergab er seinen Aufschlag einmal und zeigte auch noch zu viele leichte Fehler im Grundlinienspiel. Wie schon im Vorjahr schied Zverev also bei diesem neuen Mixed-Format bereits nach einem Match ohne Satzgewinn verdient aus. Seit 2025 setzen die US Open nicht wie die anderen Grand-Slam-Turniere auf Doppelspezialisten im Mixed, sondern auf Einzelstars, die in teils ungewohnten Paarungen mit und gegeneinander antreten. Die einzelnen Gewinnsätze gehen nur bis 4 und nicht bis 6 und innerhalb von 2 Tagen ist der Mixed-Wettbewerb bereits entschieden.
12: Für Zverev geht es dann mit dem Einzelturnier bei den US Open frühestens am Sonntag los. Die Auslosung dazu findet am Donnerstag statt.
9: Der Sport hier in der ARD-Infonacht war das mit Ina Kast.
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1: Um 2.30 Uhr mit Wolfgang Berger. Kanzleramtsministerin Warken hat sich zuversichtlich gezeigt, dass die schwarz-rote Koalition ihre Differenzen zur Rente mit 63 ausräumen wird. Man werde das geplante Rentenpaket wie besprochen noch in diesem Jahr beschließen, sagte die CDU-Politikerin in den Tagesthemen.
2: Die Alterssicherungskommission hat, wie ich meine, sehr gute Ergebnisse vorgelegt. Und es wäre jetzt schlecht, im Voraus schon einzelne Dinge zu diskutieren oder schon totzureden. Deswegen ist es wichtig, dass das Sozialministerium jetzt einen Vorschlag vorlegt. Und selbst die Dinge, die jetzt vorgetragen worden sind von den vier Ministerpräsidenten, das sind alles Dinge wie zum Beispiel Härtefallregelungen, die durchaus auch die Alterssicherungskommission schon in ihren Vorschlägen adressiert hat, sodass ich guter Dinge bin, dass wir dieses Gesamtpaket so jetzt auch im Wesentlichen auf den Weg bringen werden.
1: Die Chefin des Kanzleramts Warken. Volkswagen-Chef Blume stellt Beschäftigte des Autobauers auf drastische Einschnitte ein. Gestern hat er auf einer außerordentlichen Betriebsversammlung im Stammwerk Wolfsburg gesagt, der Konzern müsse die Kosten senken und Strukturen konsequent verschlanken. Heute spricht er mit den VW-Beschäftigten in Emden und Zwickau. Beide Werke gehören zu den Standorten, die keine sichere Perspektive nach 2030 haben. Ob Werke geschlossen werden müssten, sei noch nicht entschieden, so Blume. Die Vorsitzende des VW-Betriebsrats Cavallo warf dem Vorstand vor, die Mitarbeiter im Ungewissen zu lassen. Auf dem Hamburger Dom hat es einen Großeinsatz von Polizei und Feuerwehr gegeben. Mehr als 20 Menschen saßen in einem Kettenkarussell fest. Aus Hamburg Finn Kessler.
3: Das Kettenkarussell war in etwa 25 Metern Höhe stehen geblieben. Laut Feuerwehr, weil offenbar eine Bremse blockiert war. Weil die Betreiber das Fahrgeschäft nicht mehr in Gang setzen konnten, wurde die Feuerwehr gerufen. Die rückte mit einem Großaufgebot an. 45 Feuerwehrleute, darunter auch speziell ausgebildete Höhenretter und mehrere Rettungswagenbesatzungen waren im Einsatz. Doch gerettet werden mussten die Gestrandeten am Ende nicht. Die Betreiber konnten die Bremsenblockade beheben und die 23 Fahrgäste zurück auf den sicheren Boden befördern.
1: Deutschland schickt den Film Every Time der österreichischen Regisseurin Sandra Wollner ins Rennen um den Oscar als bester internationaler Film. Das gab das Unternehmen German Films in München bekannt. Every Time erzählt von Ella und ihrer jüngeren Tochter Melly, die ein Jahr nach dem plötzlichen Tod der älteren Tochter Jessie versuchen, ihren Alltag zu bewältigen. Die Hauptrollen spielen Birgit Minichmeier, Carla Hüttermann und Tristan Lopez. Das Wetter in Deutschland. Tagsüber gebietsweise Schauer und Gewitter im

0: aufgefordert zu wenden. Die A1 Hamburg Richtung Lübeck ist zwischen Kreuz Barkter Heide und Bad Oldesloe bis 6 Uhr gesperrt. Die A1 Köln Richtung Euskirchen ist zwischen Köln Bocklemünd und Kreuz Köln-West wegen Tunnelwartungsarbeiten bis 5 Uhr gesperrt. Die A27 Bremerhaven Richtung Bremen ist zwischen Hagen und Schwanewede für Lkw gesperrt. Auf der A45 Gießen Richtung Hagen ist zwischen Talbrücke Lüdesperrt und Talbrücke Beustenbach wegen Fahrbahnerneuerung bis 5 Uhr nur eine Spur frei. Und eine Meldung noch von der A71 Erfurt Richtung Schweinfurt. Hier ist die Autobahn zwischen Arnstadt Süd und Stadt Ilm wegen Wartungsarbeiten im Tunnel Behring noch bis 6 Uhr gesperrt. Sollten Sie unterwegs sein, kommen Sie gut und sicher ans Ziel.
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0: Mit Christopher Gaube. Hallo. Wie schnell ging das denn bitte mit der künstlichen Intelligenz, während lange Zeit nur davon die Rede war, wie denn KI unser aller Leben verändern wird, ist sie dann doch sehr schnell integraler Bestandteil des täglichen Lebens geworden. Privat, in der Wirtschaft und auch in der Medizin. Die KI-Modelle sind also sehr vielseitig und können manchmal mehr, als sie sollten. Zuletzt gab es gleich mehrere Fälle, in denen KI-Modelle aus ihrer eigentlich vorgegebenen, ziemlich begrenzten Umgebung ausgebrochen sind und andere Unternehmen sogar gehackt haben. Wie konnte das passieren und warum häufen sich die Fälle? Dem gehen Marie Kilk und Fritz Espenlaub nach, und zwar in der aktuellen Folge des KI-Podcasts. Und sie schauen erst nochmal zurück auf den ersten Fall in dieser Reihe beim Softwarekonzern OpenAI.
2: Wenige Tage nach der OpenAI-Geschichte hat sich damals, in dieser Woche, Ende Juli war das, Anthropic zu Wort gemeldet. Anthropic, die große Konkurrenzfirma von OpenAI, also quasi ne, Real Madrid und Barcelona in der KI-Welt, wenn man so möchte. Und haben gesagt, ach übrigens, wir haben jetzt mal uns die ganzen Dokumentationen unserer eigenen internen Tests angeschaut. Und naja, wie sollen wir das euch jetzt mitteilen? Aber bei uns haben übrigens KIs sich auch aus Versehen in andere Unternehmen eingehackt.
3: Ja, und wenn ich es richtig verstanden habe, waren die Fälle, die sie da bekannt gegeben haben, sogar eigentlich nochmal eine Nummer größer als das, was OpenAI gesagt hat.
2: Zumindest ähnlich relevant und interessanterweise wurde da dann viel weniger viral dazu berichtet. Mhm. Der Unterschied ist zum einen, dass es sich nicht nur um einen Fall handelt, sondern um drei verschiedene und dass in dem Fall es sich um so eine sogenannte Capture the Flag Übung gehandelt hat bei Anthropic. Also da geht es darum, dass man dem Modell sagt, pass auf, auf einem anderen PC hier in diesem Servernetzwerk, in dem du dich befindest, das keinen Zugang zum Internet hat, da befindet sich eine bestimmte Datei. Diese Datei, die musst du finden. Ja, da steht was drin. Und quasi, wenn du das rausfindest, dann hast du sozusagen diese Übung gewonnen. Also ganz ähnlich wie das, was bei OpenAI war. Und was wohl passiert ist, ist, dass eben die Anweisung an die KI-Agenten, also Teil des Prompts, mit dem die auf diese Aufgabe angesetzt wurden, explizit gesagt hat, Achtung, ihr befindet euch in einer simulierten Umgebung, es gibt keinen Zugang zum Internet, was ihr hier macht, ist sozusagen nur in einer, ja, wir sind wieder bei diesem berühmten Wort, in einer Sandbox, also in einem Sandkasten. Dort könnt ihr euch umgucken und diesen Gegenstand, diese Datei suchen. Mhm. Und was dann aber passiert ist, dass, und Anthropic hat das bezeichnet als Missverständnis mit dem Dienstleister, der diese Übungen durchgeführt hat, dass dann es doch einen Zugang zum Internet gab und die Modelle diesen Zugang natürlich entdeckt haben. Und dann man eben im Nachhinein, also Anthropic hat dann geguckt, was haben die Modelle sich dabei gedacht, in Anführungszeichen. Also die dokumentieren ja immer so ihr internes Nachdenken über was. Was ist sozusagen vorgegangen, welches Reasoning ist passiert in den Modellen, die Modelle dann davon ausgegangen sind, ich bin hier wohl in etwas, das aussieht wie das offene Internet, aber das kann doch gar nicht das offene Internet sein, weil mir wurde ja gesagt, ich bin hier in einer Umgebung, in einer Sandbox.
3: Was und so. Für eine schöne Simulation, das haben sie ein richtig tolles Trainingsgelände hier gebaut. Haben
2: dieses Internet nachgebaut, ja, verrückt. Und haben da dann eben im offenen Internet angefangen, sich umzuschauen nach dieser Datei, die sie suchen sollten und sind dabei auf, ich glaube, wenn ich das richtig sehe, nicht näher genannten Firmen, die wurden nicht genannt, welche das waren, auf den Servern von anderen Firmen gelandet, wo sie sich dann unerlaubterweise Zutritt verschafft haben, eben, ja, wieder, man sieht, diese Modelle sind einfach sehr gut darin, im Hacken von Systemen, im Sicherheitslücken identifizieren und das ist dann passiert, nicht nur einmal, sondern dreimal.
3: Okay, also das heißt, es ist auch eigentlich wieder ein

0: Fehler in dem Sandkasten, aber schon auch eine Leistung von den Modellen, diese Fehler dann zu finden und dann auch einfach diese ganzen folgenden Schritte zu gehen. Meta war eine Woche später dran mit einer ganz ähnlichen Sache.
1: Ja. Hey Leute, unsere KI hat sich auch noch ja. nur reingehackt.
0: Und tatsächlich ist es, wenn ich den Pressesprecher von dieser Sicherheitsfirma richtig verstehe, bei Meta auch derselbe Sandkastenfehler gewesen, über den du auch gerade von Anthropic erzählt hast. Also auch da gab es ein Modell, das durch diese Fehlkonfiguration dann ins Internet gehen konnte. Man spricht da irgendwie von einem menschlichen Fehler, weil das halt einfach nicht richtig konfiguriert war. Also ich weiß jetzt nicht wirklich, ob dann die Sandkastenauslieferungsfirma quasi eigentlich in der Schuld ist oder ob einfach die Leute bei Meta und vielleicht auch bei Anthropic das anders hätten aufsetzen sollen. Also wie du gesagt hast, wahrscheinlich ein Missverständnis. Aber jedenfalls ist Meta auch mit dabei und wir haben auch eine gute KI, die auch andere Firmen hacken kann.
1: Ja, ich glaube, es hat sich für viele Leute an dem Punkt dann schon irgendwie die Frage gestellt, ja, Moment mal. Also jetzt will jede KI-Firma da so ein bisschen mitmachen bei diesem Spielchen, das OpenAI angefangen hat. Und plötzlich gucken alle so in ihrem Schrank nach und merken so, Moment mal, unsere KI ist auch mächtig und gefährlich. Achtung Leute, so schaut uns an, wir sind auch cool. Und das könnte man meinen, aber es ist noch viel mehr passiert in diesen 2 Wochen seit dem OpenAI-Hack. Und zwar nicht nur bei den großen Modellen hacken sich KI-Agenten irgendwo ein, sondern eben auch zum Beispiel bei Privatpersonen. Das war so eine, vielleicht meine Lieblingsnachricht in dieser Reihe von Nachrichten der letzten Zeit. Und zwar bei einem Australier, Andrew heißt der Mann, der diesen Open-Claw-Agenten nutzt. Na, wir haben da auch im KI-Podcast vor einer Weile mal drüber geredet. Das ist eben diese neuen Agenten, wo man einem Sprachmodell mehr und mehr Werkzeuge an die Hand gibt und das dann eben länger selbstständig arbeiten kann. Und die Idee ist, dass es eben so ein nützlicher Assistent ist für alle möglichen Sachen. Ja, und dieser Andrew in Australien hatte eben auch einen Open-Claw-Agenten und hat den alle möglichen Sachen für sich machen lassen. Mhm. Unter anderem hat er gesagt, hey, du, ich würde mich gerne bei diesem Fitnessstudio anmelden für einen Kurs. Kannst du nicht einfach online die Anmeldung bei diesem Fitnessstudio für mich machen? Und der Open-Claw-Agent hat natürlich gesagt, natürlich kann ich das machen, ist dann online auf die Seite gegangen von diesem Fitnessstudio, hat gesehen, aha, okay, die haben so eine Anmeldeliste, Moment mal, aber dieser Kurs ist ausgebucht, ja blöd. Ah, aber da ist eine kleine Sicherheitslücke auf der Webseite von dem Fitnessstudio und interessant, ich kann meinen Andrew viel weiter in die Zukunft für Klassen anmelden, als das Fitnessstudio offiziell erlaubt. So, das war das Erste, was er gemacht hat. Mhm. Und dann hat dieser Open-Claw-Agent von Andrew eben noch was Zweites bemerkt. Und zwar, dass es eine Warteliste gibt für diesen Kurs, für diesen Fitnesskurs, wo Andrew gerade auf Platz 4 der Warteliste war. Und sich dann gedacht, naja, Moment mal, da könnte man doch auch mal gucken, ob das nicht irgendwie, ob ich hier nicht diese Aufgabe noch besser erledigen kann. Hat gesehen, ah ja, auch diese Sicherheitslücke auf der Website des Fitnessstudios erlaubt dem Open-Claw-Agent einfach andere Leute aus der Warteliste rauszulöschen, was der dann eben auch direkt gemacht hat. Hat eine Person rausgelöscht aus der Warteliste, die weiter vorne drin war als Andrew, um Andrew eben ja hochzuschieben in der Warteliste.
0: Alles nur für den Zumba-Kurs.
1: Alles nur für den Zumba-Kurs, ja genau. Also das Interessante ist, dass eben tatsächlich dieser Mann dann eben auch mit dem Team von der ABC die Chatprotokolle und Screenshots gezeigt hat und man kann dann ganz lustig nachlesen, dass er eben danach gesagt hat, so hey, Moment mal, nein, das wollte ich nicht, kannst du bitte diese Person wieder zurück in die Warteliste machen, ich will doch niemanden hier rauswerfen und dann sagt die KI so, ja gut, dass du das jetzt sagst, aber leider kann ich das nicht mehr rückgängig machen, sorry, tut mir leid, my bad, so ich hätte da ein bisschen vor, also so wie wir das kennen, ne, von KI-Modellen.
0: Ja, wie wir das kennen aus Science-Fiction-Filmen, ehrlich gesagt, das ist schon irgendwie eine krasse Welt, in der wir leben.
1: Und das ist eben zunehmend jetzt gerade nicht nur eben bei Andrew und nicht nur bei den großen KI-Labs, sondern etwas, was mehr und mehr passiert. Also die Nachrichten, wir haben noch 2 weitere, durch die wir jetzt vielleicht ganz kurz noch durchgehen, die häufen sich da schon. Ne? Es gab eine andere, man könnte jetzt wieder sagen, okay, keine Ahnung, was mit dem Andrew los ist, aber immer noch bin ich irgendwie misstrauisch bei diesen Veröffentlichungen, bei diesen Blogposts von OpenAI und von Anthropic. Aber es gab eben zum Beispiel auch gerade einen Fall von britischen Sicherheitsforschern, die im AISI arbeiten, im AI Security Institute. Das ist ein KI-Sicherheitsinstitut der britischen Regierung und die dort eben auch Modelle auf ihre Sicherheit testen und dort auch zum Beispiel Zugriff hatten auf Claude Mythos, also dieses Claude-Modell, das nicht öffentlich verfügbar ist, das wir nur in einer abgeschwächten Form als Claude Fable öffentlich haben, über das ja auch viel gesprochen wurde, über die Fähigkeiten und die dieses Modell und auch OpenAI-Modelle dort getestet haben und eben jetzt auch Alarm geschlagen haben, weil auch dort das passiert ist, dass sie diesen Modellen in dem Fall explizit gesagt haben, hackt euch rein in andere Systeme, also wirklich, ihr dürft alles machen, macht das. Und die Modelle dann wirklich auch den ganzen, so die ganze Bandbreite gemacht haben, also Phishing-E-Mails geschrieben haben an Menschen, also sprich, ne, wenn man eine echt aussehende E-Mail bekommt, wo dann aber ein Link drin ist, mit dem man sich irgendeinen Virus holt oder irgendeine Sicherheitslücke auf seinen Rechner lädt, die haben dann versucht, sogenanntes Social Engineering zu machen. Das ist auch eine ganz bekannte Methode in der Hacking-Welt, also wo man einfach merkt, die große Schwachstelle in vielen IT-Systemen sind halt die Menschen, die in diesen Unternehmen arbeiten. Und wenn ich einem Mensch sozusagen den reinlegen kann, mir das Passwort zu seiner Firma oder zu seinem Firmeninfrastruktur zu verraten, dann komme ich da viel, viel schneller rein als vielleicht über die Technologie. Und auch das haben diese Modelle gemacht. Also haben angefangen, irgendwelche anderen Researcher oder Menschen aus Firmen anzuschreiben, E-Mails zu schreiben, sich auszugeben als unter falscher Identität, als irgendwelche Personen, die harmlos wirken, um sich da eben Zugang zu verschaffen. Also wirklich die ganze Bandbreite von dem, was man eigentlich klassischerweise so aus den Horror-Stories über die bösen Hacker kennt.
0: Ja, und genau, das ist irgendwie schon das Krasse daran, weil man ja auch oft hört, dass die Technik, die Technologie nur ein Aspekt davon ist und dann zu einem echten Angriff noch viel mehr gehört, nämlich auch das Verstehen von dem Gefüge von Menschen da drumherum. Aber ja, es ist, die können wohl auch das. Und es ist eben ein unabhängiges, also ein britisches Institut, was nicht jetzt im Zusammenhang mit den großen Laboren steht, was keinen Grund hätte, da jetzt was zu sagen, damit Anthropic oder OpenAI so aussehen, als hätten sie super tolle Modelle. Genau, der letzte Fall, über den wir kurz sprechen wollen, der ist jetzt auch in den letzten Tagen erst bekannt geworden, der kommt aus Taiwan. Und auch da ist es so, dass es kein großes KI-Labor ist, das es bekannt gegeben hat, sondern das taiwanesische Digitalministerium. Die haben nämlich gesagt, dass sie einen großen autonomen Angriff auf viele Regierungsziele bemerkt haben. Das ist im Juli passiert. Die haben zusammen mit einer Sicherheitsfirma dann zusammengearbeitet, um das aufzuarbeiten und rauszufinden, was da los war. Und die haben eben gesagt, die haben bis zu 8 parallele Agenten dann gefunden, die Regierungskonten kompromittiert haben, die Personalakten gestohlen haben und die ganz verschiedene Ziele angegriffen haben, eben unter anderem die Atomaufsicht und Energiekonzerne. Und dieser Angriff ist wohl gebaut worden auf Open Source Frameworks. Also auch dieses OpenClaw mit den Hummern, auch das war da wohl ein Teil von diesem System, was gebaut wurde, um diesen Angriff durchzuführen. Keiner der Quellen sagt, wer der Angreifer war. Also da wird niemandem bestimmten zugeschrieben, aber es ist wohl China nah, ist eine Vermutung, einfach dadurch, dass da die chinesische Sprache Simplified Chinese benutzt wurde, als sie gesehen haben, wer da mit welchen AIs schreibt. Wir gucken jetzt nochmal grundlagenmäßig, wie KIs hacken, damit wir einfach diese ganzen Fälle in Zukunft auch besser einordnen können.
1: Und vielleicht können wir an der Stelle einmal uns nochmal auch anschauen, was mittlerweile ans Licht gekommen ist zu neuen Details bei OpenAI selber. Also bei diesem ursprünglichen ersten Vorfall, über den ja so viel geredet wurde. Und zwar war es wohl so, dass intern bei OpenAI, wo halt diese ganzen internen Tests laufen mit den verschiedenen KI-Systemen, mit den verschiedenen autonomen, in Anführungszeichen, Agenten, also sprich KI-Agenten, die über einen längeren Zeitraum an komplexen Aufgaben sitzen, dass die unbemerkt von OpenAI, unbemerkt von den Menschen, die dafür zuständig waren, das alles zu überprüfen und zu gucken, was diese Agenten eigentlich machen, angefangen haben, in Anführungszeichen, miteinander zu kommunizieren. Mhm. Also eine Art internes Internetforum zu machen, wo einzelne Agenten Fragen gestellt haben und kollaboriert haben mit anderen, um diese Fragen zu lösen.
0: Ja, das ist natürlich von der Erzählung her super beeindruckend, weil das ja auch genau in diese ganzen Science-Fiction Bilder reinspielt, die wir im Kopf haben von KIs, die aufwachen.
1: Die sich selbstständig machen, die lebendig
0: genau,
1: werden.
0: Genau, und die dann
1: so
0: auch
1: weiter.
0: Kommunizieren ja. wollen und sich helfen wollen und so. Also vielleicht gucken wir uns mal an, was ist da genau passiert. Als Grundlage, glaube ich, muss jeder verstehen, dass wir es immer noch einfach mit Autocomplete-Systemen zu tun haben. Also ein LLM, in der allereinfachsten Erklärung, schreibt einfach Sätze weiter. Und wenn du ihm einen Satzanfang gibst und der Satz beginnt mit 2 plus 2 ist gleich und dann sagst du, schreib den Satz weiter, dann schreibt er mittlerweile ziemlich zuverlässig, schreibt er dann eine 4 rein. Und man kann das natürlich viel, viel komplexer machen. Und da kommen ganz viel von diesen sehr beeindruckenden Fähigkeiten in Anführungszeichen her, die wir heute sehen, dass diese Modelle einfach mit viel, viel Code trainiert wurden und deswegen eben auch Sätze vervollständigen können, die beginnen mit, hier ist ein System, hier ist ganz viel Code von diesem System, wo könnte da eine Lücke sein, was würdest du als nächstes machen, wenn du diese Lücke ausnutzen wolltest. So, das Messageboard ist auch auf diese Art entstanden, das Messageboard in Anführungszeichen. Das ist quasi die statistisch naheliegende Fortsetzung von, ich hänge fest, ich komme nicht weiter. Wo finde ich jetzt weitere Lösungsansätze? Weil auch das ist was, was man den Modellen in den letzten Monaten vermehrt beigebracht hat, dass sie eben so mit sich selber reden sollen und sagen, sie zu sich selber sagen sollen, hier diese Lücke hat aber nicht geklappt oder hier dieses Programm gibt einen Fehler, was könnte ich dann als nächstes machen?
1: Wie würde ich jetzt dieses Problem lösen, wenn ich das lösen müsste?
0: Genau.
1: Und dann ist sozusagen der in Anführungszeichen einfach automatisch vervollständigte Text wäre dann, ich würde wahrscheinlich eine Frage stellen an andere Leute, die sich mit diesem Problem auch auskennen.
0: Ganz
1: und
0: genau.
1: Was dann die Modelle bei OpenAI eben offenbar gemacht haben, war, dass sie gemerkt haben, hey, es gibt hier dieses interne Dateisystem von OpenAI, Artifactory nennt sich das, und dort kann ich tatsächlich Nachrichten hinterlassen, die gelesen werden von anderen Modellen und dann auch, wo dann andere Modelle wiederum darauf antworten und ihre eigenen, also Antworten darauf geben. Und das ist passiert. Also diese Modelle haben dann in dieses interne Dateisystem begonnen, ja, kleine Textbausteine, kann man so sagen, abzulegen. Für uns Menschen liest sich das eben wie ja bei einem Internetforum, bei einem Messageboard oder eben wie auf Reddit, also quasi einfach Beiträge und andere Antworten darauf.
0: Die Leute bei OpenAI haben das dann bemerkt, haben dann gesagt, ach nee, Moment mal, das macht ja unseren Artifactory, unseren Serverdienst quasi kaputt und außerdem war das gar nicht beabsichtigt, dass diese Agenten miteinander Nachrichten schreiben. Dann haben die das gelöscht, dann haben die das alles aufgeräumt und ich weiß nicht, ein paar Tage, ein paar Wochen später haben sie aber gesehen, dass die Agenten das quasi neu aufgebaut haben. Und zwar, weil sie jetzt das Verbot hatten, da Dateien reinzulegen. Das hat OpenAI dann quasi deaktiviert und hat gesagt, nein, ihr legt jetzt hier keine Textdateien mehr an. Dann haben die wohl gesagt, na gut, dann legen wir halt leere Ordner an, weil das dürfen wir offenbar noch. Und dann schreiben wir einfach in die Ordnernamen unsere Nachrichten rein. Und nochmal, also ich merke ja, wie ich rede, dass ich diese Systeme vermenschliche und dass es einfach so wirkt, als hätten die dann total lustige Ideen und würden sich auch vielleicht so ein bisschen freudig daran machen, die Menschen zu hintergehen. Das entsteht durch Autocomplete. Das macht es, finde ich, nicht unbedingt weniger beeindruckend. Aber man darf auch nicht daraus eine Story machen, die den KIs irgendwie eine Intention zuschreibt. Und vielleicht ist jetzt auch nochmal der Punkt, um über diese Frage zu reden, ist das jetzt alles Marketing? Wie viel davon ist Marketing? Ich finde, du hast es in der Vorbereitung in unseren Notizzettel, in unser geheimes Messageboard total schön reingeschrieben. Da hast du nämlich geschrieben, Herrschaftszeiten, ist das jetzt PR oder was?
1: Das ist ja eben genau der, also da haben wir mehrere E-Mails auch nochmal bekommen. Mir haben auch viele Leute geschrieben, dir bestimmt auch auf LinkedIn und sonst wo also spätestens als diese Meta-Nachricht kam, also spätestens als auch noch so fucking Meta von Mark Zuckerberg, so die lameste KI-Firma von
0: der
1: allen,
0: Internet Explorer
1: auch
0: unter den
1: noch
0: KI-Firmen
1: irgendwie sagt, hey, wir haben auch einen Hack, so bitte lasst uns auch auf die Party. Spätestens da also ging es mir selber so, dass ich mir dachte so, also OpenAI und Anthropic meinetwegen, aber bei Meta weiß ich jetzt wirklich nicht, ob ihr da nicht einfach irgendwie uns irgendwas erzählt.
0: Ob jemand intern eine E-Mail geschrieben hat und gesagt hat, irgendjemand kann irgendjemand was finden, und dass wir auch noch eine Pressemitteilung machen können.
1: Ja, also, total. Und es gab ja auch ganz viele lustige Memes. Ne? Also Demis Hassabis, der große, legendäre KI-Chef bei Google, ist ja auch gerade von seiner Stelle ja wegbefördert worden, wenn man so will. Da haben dann Leute auch gesagt, so, das ist jetzt die Strafe dafür, dass Gemini Nein noch keine Hacks gemacht hat. Und es hat alles, also es wirkt ein bisschen so, wie wenn jetzt eben diese ganzen KI-Bosse, Dario Amodei, Sam Altman, Mark Zuckerberg, so die kleinen Jungs auf dem Spielplatz sind. Und
0: in
1: jeder,
0: der Sandbox.
1: Im Sandkasten auf dem Spielplatz. Und jeder sagt so, hey, mein Papa ist aber irgendwie total stark und der kann irgendwie 50 Kilo hochheben. Ach ja, mein Papa ist viel stärker. Was denken wir dazu, Marie?
0: Das eine ist, vielleicht können wir das auch nochmal sagen an der Stelle, als Menschen, die selber in den Medien arbeiten, so ein bisschen funktionieren Nachrichten so. Also in dem Moment, wo es einmal so eine krasse Schlagzeile gibt, dann steigt natürlich die Wahrscheinlichkeit, dass nächster Fall eine Woche danach auch eine Nachricht wieder ist. Einfach weil da eh schon drüber geredet wurde, weil alle schon darüber sensibilisiert wurden. Also keine Ahnung, ich weiß es nicht. Als Beispiel, wenn ein Hund irgendwie einen Heuschnupfen hat und dann wird einmal drüber berichtet, dann ist der nächste Hund mit dem zweiten Heuschnupfen in der nächsten Woche auch noch interessanter. Und
1: oder vielleicht noch grundlegender. Also allein dadurch, dass das bei OpenAI passiert ist, haben halt überhaupt erstmal die anderen Firmen sind auf die Idee gekommen, auch mal nachzuschauen,
0: genau, das
1: und auch mal
0: das
1: genauer
0: Ding.
1: Zu gucken. Und dadurch ist es erstmal Anthropic zum Beispiel aufgefallen, dass bei ihnen das bereits passiert war.
0: Ja, und vielleicht auch, weil es ja ganz gut gelaufen ist auch. Also ob das von vornherein als Marketingaktion geplant wurde, da sind wir uns, glaube ich, alle einig. Nein, da gibt es einfach keine Hinweise drauf. Das ist ziemlich sicher eine Verschwörungstheorie, aber dass es marketingmäßig gut funktioniert hat, also dass es wieder sehr viel Aufmerksamkeit gab für OpenAI dadurch und auch für Hugging Face und dass auch der Dreh davon dann wirklich so war, diese Modelle sind mächtig, das ist natürlich was, das sehen dann alle anderen KI-Firmen und da kann ich mir schon vorstellen, dass sie dann denken, also erstens, ja, wir gucken, was können unsere Modelle eigentlich und was machen die so und zweitens, also lass uns dann auch mal eine Pressemitteilung dazu machen, weil es vielleicht gut ankommt, aber auch, weil es natürlich besser ankommt, wenn wir es sagen, als wenn irgendjemand anders dann jetzt sagt, hey, wir wurden angegriffen und wir sind dann die, die nicht transparent damit waren und die nicht selber proaktiv an die Öffentlichkeit damit gegangen sind.
1: Ja, wobei ich mir immer noch nicht sicher bin, ob das für diese Firmen tatsächlich am Ende gut sein wird, das zu sagen. Also ich weiß nicht, ob diese Kalkulation, die du gerade beschrieben hast, tatsächlich jetzt bei Anthropic passiert. Ich denke mir fast eher, dass auch bei Anthropic und auch bei Meta, denen schon klar ist, dass wenn das am Ende tatsächlich zu mehr Regulierung führt und dazu führt, dass irgendwie die US-Regierung oder irgendwas anderes, irgendeine EU-Regulierung oder sowas, denen jetzt noch mehr rein vorwerkt, dass das dann, dass man sich da keinen Gefallen damit getan hat, dass diese Modelle das plötzlich machen. Und dass man das jetzt nicht, wenn man sich aussuchen könnte, eine Welt, wo die Modelle das nicht getan hätten, dann wäre man vielleicht lieber in der Welt, wo die Modelle das nicht tun würden. So, das ist ja auch ein sehr reales KI-Risiko, über das wir reden. Das ja auch schon auch was ist, was du, also als Firma willst du ja eigentlich eher ein Produkt haben, das nicht unzuverlässig ist, sondern eben
0: würde
1: schon
0: zuverlässig ist. Würde man meinen,
1: ist.
0: Aber ich finde schon auch, dass es einfach in so die generelle Kommunikation dieser Firmen passt. Also die haben auch schon viele andere Dinge rausgebracht, wo man auch sagen würde, ist das wirklich klug aus PR-Sicht? Und also ich glaube, das ist auch nicht immer dann quasi so spieltheoretisch absolut zu Ende gedacht, was dann daraus alles folgt. Deswegen, ich finde den Gedanken schon ganz schlüssig, dass das eine Rolle spielt. Auch vielleicht noch, um das kurz zu sagen, das ist, glaube ich, das, was das pro Marketing alles ist, doch nur PR-Lager denkt. Wir haben ja gerade dieses Rennen zwischen den großen geschlossenen KI-Firmen und den ganzen Open-Source-Modellen, die zum Beispiel auch aus China vermehrt kommen. Und da geht die Logik dann natürlich so, dass die halt sagen, na, vielleicht ist jetzt gerade schon der Punkt, wo wir sagen, wir wollen mehr Regulierung, wir dann nämlich diejenigen sein, die mit der US-Regierung zusammenarbeiten.
1: Reguliert mal die
0: Open-Source-Leute. Und reguliert mal alle anderen, weil das ist alles ganz gefährlich. Und oh Gott, China. Und das geht nämlich überhaupt nicht. Und deswegen schützt uns die zwei großen amerikanischen KI-Firmen und reguliert alle anderen.
1: Es kann gut sein, dass das eine zusätzliche Thematik ist, die da irgendwo auch in diesem ganzen Potpourri aus Thematiken, glaube ich, eine Rolle spielt. Ich glaube trotzdem, dass es, also dieser Punkt, den ja manche Leute weiterhin machen, dass das grundsätzlich alles irgendwie ein ganz großes PR-Ding doch sein muss, weil warum sonst würde jetzt plötzlich zufälligerweise auch noch Mark Zuckerberg da irgendwie mitmachen? Den Punkt, glaube ich, kann man schon so ein bisschen insofern zumindest einmal hinterfragen, weil da die Geschichte dieser britischen Forscher zum Beispiel nicht so gut reinpasst, die wir vorhin erwähnt haben. Also das sind ja welche, die tatsächlich eigentlich ja irgendwo eine unabhängige staatliche Stelle sind, also so unabhängig, wie man sich das vorstellen kann von staatlichen Stellen und die tatsächlich in ihren Tests selber dann das bemerken, dass diese KI-Modelle tatsächlich Phishing-Angriffe und Social Engineering und all diese Dinge probieren und das eben auch öffentlich machen. Und das ist dann tatsächlich für mich schon so ein Punkt, wo ich sagen würde, es ist einfach eine reale Entwicklung. Aber erstmal müssen wir festhalten, dass wir jetzt in einer Welt leben, wo tatsächlich diese Modelle so gut sind, dass sie permanent Sicherheitslücken entdecken. Und das ist etwas, was uns jetzt schon eine sehr, sehr große Herausforderung für das gesamte Internet eigentlich präsentieren wird.
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Die Bundesregierung ist zurück aus der Sommerpause und hat sich da so einiges vorgenommen für einen neuen Anlauf zum Herbst der Reformen. Themen gibt's ja genug. Wirtschaft, Rente, Pflege, Klima und so weiter. All das, wie das geschehen soll, was man da genau vorhat, das wird gerade besprochen auf einer Kabinettsklausur in Brandenburg. Der erste Tag, der ist rum, da ging es viel um Wirtschaft. Der nächste Tag heute steht an. Wir schauen gleich mal drauf. Was ist der Kurs der Bundesregierung für die Wirtschaft und wie geht's da weiter bei der Kabinettsklausur? Das ist ein Thema gleich hier nach den Nachrichten in der ARD Infonacht.

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1: Um 3 Uhr mit Wolfgang Berger. Das Bundeskabinett setzt seine Tagung im brandenburgischen Schloss Neuhardenberg fort. Kanzleramtsministerin Warken hatte sich gestern zuversichtlich gezeigt, dass die Regierung ihre Rentenreform noch in diesem Jahr verabschieden kann. Heute soll es darum gehen, wie die Wirtschaft wieder in Sprung gebracht werden könnte. Aus Neuhardenberg, Dagmar Pepping.
2: Am zweiten Tag der Kabinettsklausur geht es um das Thema Wettbewerbsfähigkeit. Eingeladen sind der Handwerkspräsident und Start-up-Unternehmerinnen. Bei der anschließenden Kabinettssitzung wird es um den Hitzesommer und die Folgen gehen. Deutschland müsse den Klimawandel weiter eindämmen und sich besser an die Folgen des Klimawandels anpassen, hatte Kanzler Merz zum Auftakt der Klausur betont. Erste konkrete Entscheidungen dazu soll es laut Merz in kommenden Kabinettssitzungen geben.
1: Die geplante Zuckersteuer könnte deutlich mehr Getränke betreffen als gedacht. Das geht nach ARD-Informationen aus Eckpunkten des Finanzministeriums hervor. Demnach soll die Steuer nicht nur bei zuckerhaltigen Getränken wie Limonaden fällig werden, sondern auch bei Fruchtsäften, Smoothies und Produkten wie Hafermilch. Sogar zuckerfreie Softdrinks könnten den Eckpunkten zufolge betroffen sein. In der Union gibt es schon jetzt Kritik an den Plänen. Auch heute finden bei Volkswagen weitere Betriebsversammlungen mit Konzernchef Blume statt. Hintergrund sind die geplanten Sparmaßnahmen des Autobauers. Im Raum stehen der Abbau zehntausender Stellen und die mögliche Schließung von 4 Werken. Aus der Nachrichtenredaktion Betül Sarikaya.
3: Am Vormittag beginnt eine Betriebsversammlung in Emden. Anschließend geht es in Zwickau weiter. Konzernchef Blume hatte gestern erklärt, dass Werkschließungen noch keine beschlossene Sache seien. Viele Beschäftigte hatten Berichten zufolge bei dem Auftritt gestern in Wolfsburg protestiert. Für den Standort Emden, wo es heute weitergeht, ist die Zukunft ungewiss. Die aktuelle Produktion läuft aus, für die 2030er Jahre gibt es noch keine Perspektive. Volkswagen hatte dort in den vergangenen Jahren viel Geld in den Umstieg auf Elektromobilität investiert.
1: Das Raumfahrtunternehmen SpaceX will im US-Bundesstaat Louisiana einen riesigen neuen Weltraumbahnhof bauen. Rund 100 Milliarden US-Dollar will das Unternehmen in den Standort an der Golfküste investieren. SpaceX und Vertreter Louisianas sprechen vom Bau der größten Anlage der Welt. Tausende Flüge ins All sollen jährlich von 5 Startkomplexen mit je 2 Startrampen aus absolviert werden. Geplanter Baubeginn ist 2027. Erste Starship-Raketen könnten 2029 von Louisiana aus starten. SpaceX hat seinen zentralen Standort derzeit in Texas. Das waren die Nachrichten. Das Wetter in Deutschland. Tagsüber gebietsweise Schauer und Gewitter im Nordosten und Südwesten. Mehr Sonne, Höchstwerte 20 Grad im Erzgebirge bis 29 Grad am Oberrhein. Am Donnerstag im Osten trocken, im Westen einzelne Schauer oder Gewitter. Das Ganze bei 23 bis 33 Grad. Es ist 3.03 Uhr.
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5: Die A1 Osnabrück Richtung Bremen ist zwischen Groß-Ibna und Bremen-Brinkum nach einem Unfall gesperrt. Dadurch staut es sich. Personen zwischen Dreieck Stur und Brinkum werden einzeln von der Polizei aufgefordert zu wenden. Die A1 Hamburg Richtung Lübeck ist zwischen Kreuz, Bargteheide und Bad Oldesloe bis 6 Uhr gesperrt. Die A1 Köln Richtung Euskirchen ist zwischen Köln-Bocklemünd und Kreuz Köln-West wegen Tunnelwartungsarbeiten noch bis 5 Uhr gesperrt. Die A27 Bremerhaven Richtung Bremen ist zwischen Hagen und Schwanewede für Lkw gesperrt. Die A27 Bremerhaven Richtung Bremen ist zwischen Utlede und Schwanewede nach einem Unfall gesperrt. Und die A71 Erfurt Richtung Schweinfurt ist zwischen Arnstadt Süd und Stadt Ilm wegen Wartungsarbeiten im Tunnel Behringen noch bis ca. 6 Uhr gesperrt. Eine gute und sichere Fahrt Ihnen.
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5: Aus den Studios von NDR Info in Hamburg mit Christopher Gaube. Kommen Sie mit uns gut durch diese Nacht. Die Bundesregierung startet mit einer 2-tägigen Klausur vor den Toren der Hauptstadt nach der Sommerpause auf Schloss Neuhardenberg. In Brandenburg geht es darum, den frischen Wind mitzunehmen. Mit einem umgebildeten Kabinett zum einen und zum anderen, indem man zeigt, Ja, jetzt bewegt sich was bei den Themen Wirtschaft, Rente, Pflege, Klima und so weiter. Geschlossenheit und Handlungsfähigkeit stehen also im Mittelpunkt, auch um die Umfragewerte wieder aus dem Keller zu holen. Am ersten Tag dieser Klausur standen gestern die Themen Wachstum, Innovation und die Wettbewerbsfähigkeit der Industrie im Mittelpunkt. Vom Kanzleramt mit der Überschrift Deutschland auf Kurs bringen versehen. Birte Sönnigsen fasst uns diesen ersten Tag der Beratung zusammen und erklärt, wie dieser Kurs eigentlich genau aussieht.
6: Pünktlich zum Start der Klausur hatte sich der Nebel im Osten Brandenburgs verzogen. Ein gutes Omen, findet der Bundeskanzler.
7: Nehmen Sie das gute Wetter und die angenehmen Temperaturen auch als Beleg dafür, dass wir uns in einer guten Atmosphäre hier in Neu-Hardenberg im Kabinett treffen.
6: Bei Sonnenschein fuhr eine dunkle Limousine nach der nächsten vor. Minister und Ministerinnen eilten nacheinander an den wartenden Kameras vorbei ins Schloss. Arbeitsministerin Bärbel Baas sagte, ihre Laune sei bestens. Und die der Regierung?
8: Die wird gleich noch besser.
6: Die schwarz-rote Bundesregierung gibt sich zum Start nach der parlamentarischen Sommerpause betont gut gelaunt. Auch Bauministerin Verena Huberts hofft,
9: dass wir hier gut mit einem Schwung wieder rauskommen und vor allen Dingen die Wirtschaft ankurbeln, Arbeitsplätze sichern.
6: Und ein bisschen Teambuilding sei auch noch dabei, ruft die Ministerin. Damit ist das Programm für diese Klausur ziemlich gut beschrieben. Friedrich Merz will sein Regierungsteam auf die nächsten Monate einschwören. Dann gilt es, weitere Reformen auch wirklich umzusetzen. Bei Rente, Steuern und Pflege. Neu im Team sind Gesundheitsminister Carsten Linnemann und Verkehrsminister Steffen Bilger, die bei ihrer ersten Kabinettsklausur freundlich begrüßt wurden. Auch auf sie wird es in den nächsten Wochen ankommen. Der Bundeskanzler fordert von seiner Regierung,
7: dass wir Entscheidungen treffen, dass wir ja parlamentarisch auch diskutieren, debattieren, wo notwendig streiten, aber am Ende des Tages Entscheidungen treffen, damit wir angesichts dieser Lage, in der wir sind, schnell herauskommen aus den Problemen.
6: Gemeint ist die Wirtschaftslage und die ist weiter schlecht. Damit das nicht so bleibt, will die Regierung auch Mittelstand, Handwerk und Innovation besser miteinander vernetzen.
7: Deutschland soll ein starkes Industrieland bleiben, auch im KI-Zeitalter wollen wir an der Weltspitze stehen.
6: Gibt der Kanzler als Ziel vor und holt sich Input aus der Wirtschaft. Zu Gast waren Siemens-Chef Roland Busch und Aidan Gomez, Chef des kanadischen KI-Entwicklers Cohere. Aus Regierungskreisen heißt es, beide Wirtschaftsbosse hätten der Bundesregierung noch einmal deutlich gemacht, welcher Umbruch durch KI in vollem Gange ist. Es bliebe ein Zeitfenster von Monaten, nicht Jahren, wenn Deutschland nicht den Anschluss ans KI-Zeitalter verpassen wolle. Ein Weckruf fürs gesamte Bundeskabinett.
10: Mir ist besonders wichtig, dass die Dringlichkeit, die uns allen bewusst sein sollte, wirklich noch mal verdeutlicht wurde. Aber es wurden eben aber auch Handlungsoptionen aufgezeigt,
6: sagt Digitalminister Carsten Wildberger. Er weiß, dass KI große Auswirkungen auf alle Lebensbereiche haben wird und es auch um die Souveränität Deutschlands gehen wird, politisch, militärisch und wirtschaftlich. Die Frage ist, wie abhängig wird Deutschland in Zukunft von KI-Modellen aus den USA oder China sein? Wildberger glaubt, dass Deutschland zumindest in einigen Bereichen noch aufholen kann. Etwa beim Einsatz von KI in der Industrie.
10: Es geht nicht immer nur darum, die Nummer eins zu sein. Wir sind drittgrößte Volkswirtschaft und ich würde mal sagen, das Ziel, Nummer drei, Nummer vier zu sein in der Welt, ist auch mal ein gutes Zwischenziel.
6: Für den zweiten Tag hat sich die Bundesregierung vorgenommen, auch über die Konsequenzen aus den Hitzewellen und der Dürre in diesem Sommer zu beraten. Konkrete Beschlüsse sind dazu allerdings nicht geplant.
5: Und auf der Klausurtagung der Regierung im Schloss Neu-Hardenberg ging es auch um das Thema Drohnen. Bundeskanzler Merz hat sich die neuen Titan-Drohne Hyperion zeigen lassen. Eine Abfangdrohne, die Angriffe verhindern soll, wie jüngst am Flughafen in Leipzig. Merz hatte den Urhebern wörtlich gedroht, sie würden dafür bezahlen. Julia Nihirika-Senn hat in den ARD-Tagesthemen darüber mit Kanzleramtsministerin Warken gesprochen und sie gefragt, wie denn dieser Preis genau aussehen soll.
11: Ja, der Kanzler hat sehr deutliche Worte gefunden. Wir sind immer wieder im Fadenkreuz von hybriden Anschlägen anderer Mächte. Die Sicherheitsbehörden ermitteln ja ganz konkret zu den Vorfällen in und um Leipzig. Und zu gegebener Zeit wird es dann von uns dazu auch eine Äußerung geben. Und dann wird auch klar sein, welche Folgen es haben wird.
8: Und wie ist Bezahlen zu verstehen, auch wenn es zum Beispiel um Russland ginge?
11: Da darf ich um Verständnis bitten, dass wir uns jetzt ganz genau noch die Entwicklungen der Arbeit der Ermittlungsbehörden anschauen und dann ganz konkret überlegen, welche Folgen dann aus den Ermittlungsergebnissen zu ziehen sind und die dann auch zu gegebener Zeit so mitteilen werden.
8: Dann schauen wir auf die Kabinettsklausur insgesamt. Gemeinsame Beschlüsse soll es in Neu-Hardenberg ja nicht geben. Dafür wird heute mehrfach die gute Stimmung beschworen. Ist das Ganze also eher eine Art Teambuilding-Seminar zum Einschwören auf eine einheitliche Meinung?
11: Na, es ist zum einen wichtig, sich jetzt nach der sitzungsfreien Zeit noch einmal hier zu treffen, auszutauschen über den Stand der Dinge bei den verschiedenen Reformvorhaben in den Ressorts. Aber es ist auch wichtig, sich mal ausreichend Zeit zu nehmen, um über grundlegende Fragen der Herausforderungen unseres Landes zu sprechen. Wir haben heute mit zwei Unternehmern zum Beispiel gesprochen und uns dann die Frage gestellt, wie können wir noch mehr Geschwindigkeit bekommen beim Thema Innovationen, beim Thema Souveränität, Wettbewerbsfähigkeit des Landes. Das haben wir ausführlich diskutiert, haben aber auch geschaut auf das, was wir schon gemeinsam erreicht haben. Insofern ist es gut, zusammenzukommen und mit ausreichend Zeit auf die Reformvorhaben, auf die Gesetzesvorhaben, die jetzt im Herbst auch vor uns liegen, zu schauen und uns darüber auch auszutauschen.
8: Ja, um die Vorhaben ging es ja schon vor der Sommerpause. Und bei der Rente liegt ja eigentlich schon alles auf dem Tisch. Nun haben drei CDU-Ministerpräsidenten und eine SPD-Ministerpräsidentin in Ostdeutschland ja gesagt, es gehe so auf keinen Fall. Man müsse auch früher in Rente gehen können. Was gilt denn jetzt?
11: Die Alterssicherungskommission hat, wie ich meine, sehr gute Ergebnisse vorgelegt. Das haben wir auch alle so kommentiert seitens der Bundesregierung. Und es wäre jetzt schlecht, im Voraus schon einzelne Dinge zu diskutieren oder schon totzureden. Deswegen ist es wichtig, dass das Sozialministerium jetzt einen Vorschlag vorlegt. Und natürlich gibt es an der einen oder anderen Stelle jetzt Bedenken. Das haben wir gehört. Und selbst die Dinge, die jetzt vorgetragen worden sind von den vier Ministerpräsidenten, das sind alles Dinge wie zum Beispiel Härtefallregelungen, die durchaus auch die Alterssicherungskommission schon in ihren Vorschlägen adressiert hat, sodass ich guter Dinge bin, dass wir da einen gemeinsamen Vorschlag finden, dass wir aber dieses Gesamtpaket so jetzt auch im Wesentlichen auf den Weg bringen werden.
8: Das heißt, es wird dabei bleiben und gibt es damit eine CDU Ost und eine Union West?
11: Nein, ich bin der Meinung, wir werden die Dinge zusammenführen können mit dem, was die Alterssicherungskommission vorgeschlagen hat. Wie gesagt, auch da schon für verschiedene Lebenssituationen Sonderregelungen auch vorgesehen und vorgeschlagen mit dem, was dann das Sozialministerium jetzt vorschlagen wird. Da werden wir natürlich auch weitere Diskussionen haben an der einen oder anderen Stelle. Das ist bei so großen Reformpaketen natürlich üblich. Aber wir sind alle der Meinung, auch die Ministerpräsidentinnen und Ministerpräsidenten der Länder, dass wir bei der Rente jetzt Änderungen brauchen, dass diese Ergebnisse gut waren und dass wir sie jetzt auch umsetzen sollen. Und wie gesagt, auch auf die einzelnen Lebensumstände kann ja auch nach den Empfehlungen eingegangen werden.
8: Aber nochmal, Sie haben gerade schon von der Geschwindigkeit gesprochen und es soll ja vor allem Tempo gemacht werden. Das haben Ihre Ministerkollegen und der Kanzler heute mehrfach betont. Glauben Sie, das alles geht schnell genug vor eben diesen anstehenden Landtagswahlen?
11: Na, es sind ja große Pakete, die da jetzt vor uns liegen. Eine Reform der Rentenversicherung mit der Bildung eines Kapitalstocks, mit organisatorischen Veränderungen innerhalb der Rentenversicherung, wo auch Länder betroffen sein werden. Das muss vorbereitet sein. Das wird aber in diesem Jahr, wie besprochen, auch beschlossen werden. So sieht es auch der Beschluss des Koalitionsausschusses vor. Gleichzeitig stehen ja noch weitere Vorhaben an, zum Beispiel bei der Pflegeversicherung, aber auch die gesetzlichen Regelungen zu Arbeitszeiten, auf die wir uns ja verständigt haben, auch im Koalitionsausschuss im Juli. Das alles wird jetzt kommen, muss jetzt kommen. Es wird ein Herbst werden, der sehr arbeitsreich sein wird. Aber ich bin guter Dinge. Wir haben alle den gemeinsamen Willen, die Dinge jetzt auch auf einen guten Weg zu bringen. Und das werden wir jetzt im Herbst auch tun.
5: Sagt Kanzleramtsministerin Nina Warken von der CDU in den ARD-Tagesthemen. Und wir bleiben noch dort in den Tagesthemen. Eine zentrale Frage zum Thema Drohnen in Leipzig wollte der Kanzler bei dieser Klausurtagung ja dazu noch nicht beantworten, nämlich wen die Bundesregierung verantwortlich macht für den Vorfall mit einer Sprengstoffdrohne vor drei Wochen am Flughafen Halle-Leipzig. In Kürze, wie es hieß, soll es da dann mehr Informationen Informationen geben, denn vor kurzem ist dort ja noch eine dritte Drohne entdeckt worden, mitsamt militärischem Sprengstoff. Julian Hirika-Senn hat in den ARD-Tagesthemen darüber mit Jörg Diehl von der Recherche-Kooperation NDR, WDR und Süddeutsche Zeitung gesprochen und ihn gefragt, was genau sie denn herausgefunden haben.
12: Ja, unsere Recherchen haben ergeben, dass die Ermittler vor einer guten Woche eine weitere Drohne entdeckt haben. Sie lag auf einem Feld in der Nähe des Flughafens Leipzig, in einer kleinen Gemeinde in Sachsen-Anhalt. Und was diese Drohne eben so besonders interessant macht aus Sicht der Ermittler, ist der Umstand, dass um sie herum Spuren einer Substanz gefunden wurden, die Sprengstoff sein soll, und zwar militärischer Sprengstoff, sodass die Behörden inzwischen davon ausgehen, dass diese Drohne zusammen mit der ersten Drohne, die ja schon vor einiger Zeit gefunden wurde, eingesetzt werden sollte, um diese Frachtmaschinen anzugreifen.
8: Aber trotzdem ist sie vergleichsweise spät entdeckt worden. Warum?
12: Das Areal des Leipziger Flughafens ist wirklich groß. 1400 Hektar, das sind ungefähr 2000 Fußballfelder. Das muss erstmal abgesucht werden. Nun lag diese Drohne, die relativ klein ist, auch noch außerhalb dieser Region. Insofern braucht das einfach Zeit, bis es soweit ist. Und dass es uns jetzt gelungen ist, aufgrund intensiver Recherchen diesen Fund zu vermelden, das hat eben auch damit zu tun, dass im Verfahren des Generalbundesanwalts nicht fortlaufend Wasserstandsmeldungen herausgegeben werden.
8: Nun hat der Kanzler heute angekündigt, er wolle sich zu den Urhebern des Vorfalls bald äußern. Was weißt du darüber?
12: Die Sicherheitsbehörden gehen inzwischen davon aus, dass die Spuren nach Russland weisen. Gleichwohl ist die Beweislage noch nicht so dicht, dass man jetzt wirklich auf Einzelne schon deuten könnte. Insofern ist die Bundesregierung sicherlich gut beraten, nicht zu früh Schuldige zu benennen. Gleichwohl hat Kanzler Merz jetzt Erwartungen geschürt mit diesen markigen Worten, die er in den nächsten Tagen und Wochen wird erfüllen müssen.
5: Jörg Diehl war das von der Recherche-Kooperation NDR, WDR und SZ. Und damit haben wir es gleich 3.17 Uhr.
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5: Bei VW ist gerade ordentlich Sand im Getriebe. Das Unternehmen muss dringend sparen und die Produktion umbauen, um den Anschluss an den E-Auto-Absatz nicht zu verlieren. Viele Menschen, die könnten in diesem Zusammenhang auch ihren Job verlieren. Ganze Werke könnten dicht machen. Was aber ganz genau geplant ist und wie es an den Standorten weitergehen soll, all das liegt noch im Ungefähren, ist nicht klar. Für die Beschäftigten die reinste Hängepartie. Seit gestern sollen all die offenen Fragen dann beantwortet werden auf insgesamt 9 außerordentlichen Betriebsversammlungen in den kommenden Tagen. Und wir wollen jetzt mal nach Nordrhein-Westfalen schauen. Dort gibt es zwar kein VW-Werk, aber viele Autozulieferbetriebe. Und die sind eben auch maximal von VW abhängig. Sebastian Moritz.
13: Wenn Europas größter Automobilkonzern Strauch sorgt das auch in Nordrhein-Westfalen für Unsicherheit.
14: Man denkt drüber nach und denkt, was machen wir jetzt hier? Wird das hier auch geschlossen oder was? Man kriegt ein bisschen Angst, klar.
13: Anke Stüber arbeitet in der Qualitätskontrolle beim Solinger Autozulieferer BIA. Hier werden unter anderem elektrische Fensterheber hergestellt. Auf der Kundenliste stehen fast alle großen Autohersteller: BMW, Mercedes und auch Volkswagen. Die Krise in der Branche macht sich dementsprechend bemerkbar, sagt Geschäftsführer Jörg Püttbach.
15: Die Automobilindustrie hat schon viele Vorteile. Leider läuft es in den letzten Jahren nicht mehr so wie zuvor.
13: Der Konzern aus dem Bergischen Land ist typisch für die Zulieferbranche in NRW. Rund 800 Firmen mit etwa 200.000 Beschäftigten produzieren Elektronik, Kunststoffteile oder Kabelsysteme, die dann auch in Fahrzeugen des VW-Konzerns landen. Doch die Nachfrage von Volkswagen ist längst nicht mehr so hoch wie einst kalkuliert, sagt Stefan Vogelskamp, Geschäftsführer des Branchenvereins Automotive Land NRW.
16: Von den ursprünglich vereinbarten Abrufmengen ruft Volkswagen im Moment nicht mehr als 20-30% bei den Zulieferern ab. Und das führt natürlich zu erheblichen wirtschaftlichen Problemen bei unseren Zulieferbetrieben, die sicherlich nicht auch alle Betriebe überleben werden.
13: Wegen der schlechten Auftragslage hatte erst vor wenigen Wochen der Autozulieferer NEAPCO sein Werk am Standort in Düren geschlossen. In Ennepetal steht der traditionsreiche Autozulieferer Barat Forge CDP vor dem Aus. Im vergangenen Jahr musste der Remscheider Zulieferer Winning BLW Insolvenz anmelden. Nur einige Beispiele, die zeigen, wie schwierig die Lage auch für die Zulieferbetriebe in NRW ist. Neben der sinkenden Nachfrage der deutschen Autobauer wächst die Konkurrenz aus China. Die Zulieferer dort sind weltweit führend bei der Batterieproduktion. Seit dem Jahr 2015 hat China seinen Anteil am Weltmarkt fast verdreifacht, während die deutschen Zulieferer weiter an Boden verlieren. Manche Betriebe gehen deshalb inzwischen ganz neue Wege. Nicht nur weg vom Verbrenner oder weg von Volkswagen, sondern auch ganz weg von der Automobilindustrie. Sie richten ihr Geschäftsmodell komplett neu aus, sagt Stefan Vogelskamp von Automotive Land NRW.
17: Und engagieren sich auch in Bereichen wie der Verteidigungswirtschaft, der Medizintechnik oder zunehmend mehr auch im Bereich der humanoiden Robotik. Weil es einfach große Zukunftsmärkte sind, die vielleicht mehr Erfolgspotenziale versprechen als die Automobilindustrie.
13: Auch bei BIA in Solingen versucht man, sich unabhängiger zu machen vom Automarkt. Bisher machen die Aufträge aus der Branche etwa 90% aus. Künftig sollen nur noch 70% der Aufträge aus der Autobranche kommen. Stattdessen produziert der Konzern inzwischen Teile für den Haushaltswarenhersteller Vorwerk oder Cover für die Spielekonsole PlayStation. Die Krise bei den Autobauern wie Volkswagen sorgt auch dafür, dass sich das Gesicht der Zulieferbranche in Nordrhein-Westfalen verändert.
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5: Und da geht's heute um eine Sehenswürdigkeit und ein ganz bedeutendes Symbol. Vor genau 300 Jahren wurde der Grundstein für die Frauenkirche in Dresden gelegt. Michael Kück erzählt uns jetzt die Geschichte des Bauwerks.
18: Sie ist eine der größten Sandsteinbauten der Welt und eine der bedeutendsten Bauwerke des Barock. Besonders faszinierend die über 12.000 Tonnen schwere, weltberühmte Kuppel der Frauenkirche, die bis zum Turmkreuz in einer Höhe von über 90 Metern die Silhouette der Stadt Dresden prägt. 1723 beschließt der Rat der Stadt, die alte Kirche abzureißen und an gleicher Stelle eine neue zu bauen. Allerdings nicht freiwillig. So erklärt es der Dresdner Bauhistoriker Jürgen Paul.
19: Der Rat der Stadt wurde mehr oder weniger vom Hof gezwungen, eine neue Frauenkirche zu bauen. Die Stadt wollte eigentlich gar nicht.
18: Auftrag und Befehl dazu gibt der sächsische Kurfürst August der Starke. Eine Demonstration seiner Macht soll sie werden. Prunkvoll, imposant und schon von weitem sichtbar. So wie August die Kirchen aus Italien kennt. Der beauftragte Baumeister George Bär aber hat Probleme. Seine Skizzen werden verworfen, es mangelt an Baumaterial, Arbeitern und vor allem an Geld. Daran ändert auch die extra erhöhte Biersteuer wenig.
19: Der Bau der Frauenkirche musste von der Stadt bezahlt werden. Und die Finanzierungsgeschichte der Frauenkirche ist abenteuerlich. Mit Lotterien, mit dem Verkauf von Grabstätten, mit dem Verkauf von Betstübchen wurde das finanziert.
18: Um Geld zu sparen, will Bär die Kuppel aus Sandstein bauen, anstatt aus Holz und Kupfer. Kritiker warnen, sie werde einstürzen und eine Katastrophe verursachen. Doch Bär setzt sich durch und sollte Recht behalten. Es wird sein größtes Werk, mit dem er, nach seinem Tod, in die Geschichte eingeht. Auf seinem Grabstein in der Krypta der Frauenkirche steht:
20: Nun habe ich genug gelebt und gebaut, hab vollen Sieg und Ruhm erlangt.
18: Während der Belagerung Dresdens im Siebenjährigen Krieg ab 1756 durch die preußischen Truppen von Friedrich dem Großen wird viel zerstört. Nicht aber die Frauenkirche, heißt es in Berichten erstaunter Zeitzeugen.
21: Zwar diente auch der prächtige Turm der Frauenkirche zum Ziel, allein die Kugeln prallten immer von der Kuppel ab und verursachten bloß Risse.
18: Doch den schweren Bombenangriffen der Alliierten zum Ende des Zweiten Weltkriegs kann die Frauenkirche nicht mehr standhalten und stürzt ein, wenn auch erst einen Tag nach dem Beschuss. Nach dem Krieg lässt die DDR-Führung die Trümmer nicht beseitigen. Die Steine türmen sich unberührt auf einer riesigen Fläche und sollen ein Mahnmal gegen den Krieg sein. Erst nach der Wiedervereinigung Deutschlands und langem Für und Wider gelingt, was Skeptiker bis dahin nicht für möglich gehalten hatten, der originalgetreue Wiederaufbau. 130 Millionen Euro Spenden aus aller Welt konnten eingesammelt werden, vor allem von privaten Geldgebern. Im Oktober 2005 folgt die feierliche Wiedereröffnung. Für viele ist damit eine offene Wunde in der Stadtgeschichte geschlossen. Bundespräsident Horst Köhler lobt beim Festakt die gemeinsame Kraftanstrengung. Und Altbundespräsident Roman Herzog betont:
0: Es gibt außer Schwarz-Rot-Gold kein besseres Symbol für Deutschland als die Frauenkirche.
18: Der Grundstein der Frauenkirche wurde am 26. August 1726 gelegt. Das war heute vor 300 Jahren.
2: Der Stichtag war das von Michael Kück.
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23: Mit Marcel Stober. Tennisprofi Alexander Zverev ist bei den US Open ausgeschieden. Ja, die Einzelwettbewerbe haben noch gar nicht angefangen, das stimmt, aber im Mixed ist Zverev dieses Jahr auch wieder angetreten und wie im Vorjahr war gleich in der ersten Runde Schluss. Zusammen mit Taylor Townsend aus den USA verlor er in zwei Sätzen gegen das gesetzte Duo Bencic-Cobolli. Der Mixed-Wettbewerb bei den US Open, der ist allerdings ohnehin so ein bisschen speziell, wie Ina Kast berichtet.
24: Das Format setzt auf Show und große Namen. Es geht vor allem darum, Geld zu verdienen. So die Kritik von vielen Doppelspezialisten, die in die Röhre gucken, weil die meisten von ihnen eben gar nicht teilnehmen dürfen. Stattdessen sind zum Beispiel die Weltranglisten Erste im Einzel Sabalenka oder auch Rekord-Grand-Slam-Sieger Novak Djokovic dabei und gleich in der ersten Runde als Paar rausgeflogen. Insgesamt ist der sportliche Wert durch dieses neue Format deutlich gesunken. Dafür haben aber die Zuschauer mehr Entertainment. Die Spielerinnen und Spieler werden zum Beispiel manchmal beim Seitenwechsel auf der Bank interviewt. Die Matches sind außerdem kürzer als sonst. Man gewinnt den Satz mit 4 statt mit 6 Spielen. Das Ganze ist also dann zeitlich überschaubar. Die deutsche Doppelexpertin Laura Siegemund, die pausiert ja aktuell. Sie hat aber schon vor einem Jahr gesagt, als das neue Format seine Premiere gefeiert hat, ein ernsthafter Wettbewerb werde zu einem kurzen Show-Event degradiert.
23: Tadej Pogacar ist aktuell der beste Radprofi der Welt. Seriensieger bei der Tour de France, auch den Giro d'Italia hat er schon gewonnen. Die Vuelta in Spanien allerdings noch nicht. Das möchte er dieses Jahr gerne ändern und das sieht gut aus. Nachdem die dritte Etappe wegen schlechten Wetters abgebrochen werden musste, gewann der Slowene nun die vierte. Luca Benincasa.
2: Der Slowene absolvierte die 105 Kilometer lange Etappe mit Start und Ziel in Andorra in 2 Stunden, 40 Minuten und 35 Sekunden. Knapp 2900 Höhenmeter waren dabei zu überwinden. Nach dem Start setzte sich erst eine große Fluchtgruppe ab, die wurde aber schnell wieder gestellt. 50 Kilometer vor dem Ziel zog Pogacar dann am Berg davon und war nicht mehr einzuholen. Seine Konkurrenten kamen erst 2,5 Minuten später ins Ziel. Zweiter wurde der Belgier Jano Wider, dritter der Österreicher Felix Gall. Bester Deutscher wurde Marco Brenner auf Rang 15 mit knapp 5 Minuten Rückstand. In der Gesamtwertung baut Tadej Pogacar seinen Vorsprung weiter aus. Er liegt nun 3 Minuten und 21 Sekunden vor seinem Landsmann Primož Roglič.
23: Der FC Bayern München ist schon sicher dabei in der Fußball-Champions League der Frauen. Zwei Bundesliga-Clubs müssen noch den Weg durch die Quali gehen. In Hin- und Rückspiel haben es Wolfsburg und Frankfurt in eigener Hand, den Bayern in die Ligaphase zu folgen. Wolfsburg trifft dabei auf Inter Mailand. Zuerst zu Hause, Inter Mailand, ein international großer Name im Männerfußball. Bei den Frauen ist da aber noch ein bisschen Luft nach oben, Clara Jakubczyk.
25: Im Gegensatz zu den Wolfsburgerinnen konnten sich die Mailänderinnen noch nie für die Champions League qualifizieren. Die Mannschaft gibt es aber auch erst seit 2018. Zuletzt wurde das Team um die ehemalige Wolfsburgerin Lina Magul zweimal italienischer Vizemeister. Direkte Duelle mit Wolfsburg gab es noch keine, beide Mannschaften treffen zum allerersten Mal aufeinander. Wolfsburgs Trainer Stefan Lerch erwartet einen defensiv starken Gegner, der aber auch gut umschalten und Tempo machen kann. Dem wollen die Wolfsburgerinnen entgegenwirken, indem sie den Ball selbst gut laufen lassen. So will der VfL schon im Hinspiel eine gute Ausgangslage schaffen. Das entscheidende Rückspiel steigt dann am kommenden Mittwoch in Mailand.
23: Nach 3 Jahren Pause möchten auch die Frankfurterinnen wieder in die Champions League. Man ist aber Außenseiter gegen Paris Saint-Germain. Egal, sagt Frankfurt-Trainer Nico Anautis.
26: Ja, mit Selbstvertrauen spielen. Wir sind gut drauf. Wir sind im Rhythmus. Die Mannschaft hat sich in der kurzen Zeit gefunden. Und am Ende müssen wir deren Stärken nehmen und unsere Waffen einsetzen.
23: Und auch hier dann das Rückspiel 7 Tage später, nächste Woche Mittwoch.
2: Der Sport war das mit Marcel Stober.
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1: Um 3 Uhr und gleich 29 Minuten mit Wolfgang Berger. Auf Schloss Neuhardenberg in Brandenburg geht heute die Kabinettsklausur weiter mit Themen wie Hitzeschutz und die von der Regierung geplanten Reformen. Die umstrittenen Änderungen bei der Rente sollen noch in diesem Jahr verabschiedet werden, so hat es gestern Finanzminister Klingbeil im ZDF angekündigt.
3: Wir müssen natürlich auch Vertrauen schaffen gegenüber den Bürgerinnen und Bürgern. Da treffe ich welche, die sagen, ich wäre nächstes oder übernächstes Jahr dann nach 45 Jahren abschlagsfrei in Rente gegangen. Wie macht ihr das jetzt genau mit dem Übergang? Und dafür werden wir Lösungen finden. Wir wollen das schnell machen. Wir wollen die Vorschläge der Rentenkommission umsetzen. Wir müssen aber einige Dinge klären. Und die Zeit braucht man in der Demokratie auch. Und trotzdem ist das Ziel doch klar. Wir wollen die Rente zukunftsfest machen. Dafür müssen Entscheidungen getroffen werden. Und das werden wir tun.
1: Bundesfinanzminister Klingbeil im ZDF. Volkswagen-Chef Blume stellt Beschäftigten des Autobauers auf drastische Einschnitte ein. Gestern hat er auf einer außerordentlichen Betriebsversammlung im Stammwerk Wolfsburg gesagt, der Konzern müsse die Kosten senken und Strukturen konsequent verschlanken. Heute spricht er mit den VW-Beschäftigten in Emden und Zwickau. Beide Werke gehören zu den Standorten, die keine sichere Perspektive nach 2030 haben. Ob Werke geschlossen werden müssten, sei noch nicht entschieden, so Blume. Kanada hat im Handelsstreit mit den USA Gegenzölle im Wert von rund 20 Milliarden Dollar verhängt. Betroffen sind unter anderem Stahl, Molkereiprodukte, Haushaltsgeräte und landwirtschaftliche Maschinen. Die Zollsätze liegen zwischen 15% und 50% und sollen am 8. September in Kraft treten. Die Handelsgespräche zwischen beiden Ländern waren Ende vergangener Woche gescheitert. Die USA verhängten daraufhin Zölle von 50% auf kanadische Waren. In Köln beginnt heute die weltgrößte Computerspielemesse Gamescom. Zunächst dürfen nur Fachbesucher hinein, ab morgen ist auch das breite Publikum zugelassen. Aus Köln Martin Schütz.
6: Die Gamescom boomt. Noch nie haben die Aussteller so viel Fläche in Köln-Deutz belegt und noch nie waren so viele Aussteller vor Ort. 1600 sind es dieses Jahr. Bis Sonntag zeigen in den Kölner Messehallen Hersteller von Spielen und Hardware ihre Neuheiten. Laut den Veranstaltern der Gamescom gibt es dabei nicht mehr den einen großen Trend, der sich durch die Branche zieht. Die Interessen der Spielerinnen und Spieler sind demnach zu unterschiedlich. Es gibt Stände, an denen Simulatoren gezeigt werden, daneben aufwendige Actionspiele.
1: Und das Wetter in Deutschland. Tagsüber gebietsweise Schauer und Gewitter, im Nordosten und Südwesten mehr Sonne. Höchstwerte 20 Grad im Erzgebirge bis 29 Grad am Oberrhein. Am Donnerstag im Osten trocken, im Westen einzelne Schauer oder Gewitter, 23 bis 33 Grad. Am Freitag unbeständig und etwas Sonne bei 20 bis 30 Grad. Das waren die Nachrichten.
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5: Die A1 Osnabrück Richtung Bremen ist zwischen Groß-Ibna und Bremen-Brinkum nach einem Unfall gesperrt. Dadurch staut es sich. Die A27 Bremerhaven Richtung Bremen ist zwischen Hagen und Schwanewede für Lkw gesperrt. Die A27 Bremerhaven Richtung Bremen ist zwischen Utlede und Schwanewede nach einem Unfall gesperrt. Und der Tiergarten in Berlin, hier ist der Tiergartentunnel bis 5 Uhr gesperrt. Es findet eine Großübung der Feuerwehr statt. Eine gute und sichere Fahrt Ihnen.
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5: Mit Christopher Gaube kommen Sie mit uns gut durch die Nacht. So langsam, da kehren die meisten Menschen ja aus ihrem Sommerurlaub zurück. In einigen Bundesländern hat die Schule wieder begonnen und auch Tagesthemenmoderator Ingo Zamperoni und seine Frau Jiffer Bourguignon sitzen wieder am Schreibtisch. Sie sind in diesem Sommer in die USA gereist. Für die Arbeit, aber auch für einen Urlaub mit der Familie. Und darum geht es heute in ihrem Podcast Amerika, wir müssen reden.
7: Wir hatten einen großen American Summer, muss man wirklich sagen. Wir waren, wenn man so will, in gewisser Weise auf Recherchereise, haben natürlich eine Menge Eindrücke gesammelt. Wir waren in drei verschiedenen Zeitzonen. Wir haben eine Menge Familienbesucher standen an, weil wir auch als Familie jetzt tatsächlich auch länger nicht mehr in den USA gewesen waren. Und wir waren erst in Montana bei

0: sozusagen tiefe Wälder und Seen. Und ja, New Jersey, dann der Atlantik, das ist dann ja nochmal eine ganz andere Farbe. Und dann ist mir wieder aufgefallen oder bewusst geworden, zum einen, was für ein großartiges Reiseland, trotz aller, man kann ja zur Politik der USA stehen, wie man will, aber was für ein großartiges Reiseland es nach wie vor natürlich ist und auch wie entspannt die Amerikaner auch dann, was das betrifft, auch umgehen mit einem als Tourist oder als Gast und aber auch wie vielfältig das Land aus, auch wie unterschiedlich, auch von der Mentalität, nicht nur von der Landschaft, ne? Montana, das waren Berge, wie gesagt, up north, Wälder und dann die Küste am Atlantik, aber auch kulturell von der Mentalität hat man das Gefühl, wir waren in drei verschiedenen Ländern und das muss man halt auch immer, ist mir nochmal vor Augen geführt worden, berücksichtigen, wenn man auf dieses Land blickt und auf seine Menschen.
1: Also wie du sagtest, nicht nur der Landschaft und wir hatten wirklich ein Sampler gemacht. Ja. Wenn jemand noch nie in die USA war, das wäre eine gute Vorstellung für an vier verschiedene Orten, aber auch innerhalb die eigene Familie. Also wir, wie du gesagt hattest, haben die 80. Geburtstag von meiner Mutter gefeiert. Und der große Wunsch war, die ganze Familie zusammenzubringen. Nicht nur meinen Geschwistern, aber meinen Stiefgeschwistern. Und nicht nur die, aber auch die Enkelkinder von meinem Mom und Coach. Und das haben wir gemacht für das allererste Mal. Unglaublich, aber es ist wirklich schwierig, mit sechs verschiedenen Familien zusammenzubringen, wenn alle aus verschiedenen Ecken kommen. Aber auch diese... Also Vielfaltigkeit innerhalb der Familie. Also meine Stiefgeschwister kommen alle aus Louisiana und man merkt auch ein bisschen die kulturelle Unterschied zwischen uns, wie wir aufgewachsen sind oder
0: Tiefe Süden.
1: Was wir essen. Das war lustig, weil na, so jeder hat geholfen in die Küche und hat was vorbereitet und man hat gemerkt, es gab also viel Fleisch, also echt viele und total leckere Fleisch, dass wir also
0: eine Menge Barbecue gab es über den Sommer.
1: Das alle gern gegessen haben, aber dann dachte ich, okay, hier ein bisschen Gemüse muss auch sein. Und als ich meine Salat dann rausgeholt habe, so also die Familie aus Louisiana hat es angeschaut und hat so höflich genickt. Und ja, danke, sieht gut aus. Und dann ist es direkt zu die Kartoffeln und Fleisch gegangen, also ohne einen Löffel von der Salat. Aber gut, ja. Es ist nicht für jeder, aber es ist lustige kleine Unterschiede innerhalb die Familie. Also es ist einer, wie du sagtest, nicht nur von Landschaft, aber von Ideen, von Kultur, von wie wir essen, was wir essen und ganz klar auch von politischer Meinung. Und ich habe das Gefühl manchmal, Ingo, dann, wenn wir ankommen, die Familie weiß, dass, wie du sagtest, ein bisschen eine Recherchereise auch. Wir fragen immer, ne? Also, was haltet ihr von und was denkt ihr und wie ist die Lage? Und weil wir wollen das mit euch, unser Zuhörer, teilen, weil wir bekommen auch so viele Fragen. Aber also manchmal bekommen wir diese, ach nee, ne? Müssen wir darüber reden? Also
0: Ja, wobei es fällt auch auf, wie leicht es auch fallen kann, die Politik und das weit entfernte Washington auf außen vor zu lassen. Also so der Alltag, das haben wir richtig auch gemerkt, so auch so, dass die Menschen beschäftigt und so, ja, diese Sache mit dem Ballroom, das finden manche empörend oder so, ne, dass Donald Trump da den Ostflügel abreißen ließ am Weißen Haus und so und dass das jetzt ein Streit vor Gericht ist und so, aber ist auch irgendwie kein Thema. Also und gerade, also Montana fiel mir jetzt besonders auf, aber das war natürlich auch am weitesten entfernt von Washington, aber da, das ist so, jeder lebt da sein Leben, ne? Das ist
1: ja, aber es gibt so viele tägliche Schlagzeilen. Und das ist, ich finde auch, ne, also wenn man in Urlaub ist, sowieso, ich gehe davon aus, die meisten dann gucken nicht so viel Nachrichten oder lesen nicht so viel Nachrichten als normal in der Alltag. Und wir haben auch ne, einen kleinen Urlaub von den Schlagzeilen gemacht. Mhm. Also, aber guckt man dann ab und zu mal da rein, aber nicht wie in den normalen Alltag.
0: Ja. Und doch kommen dann immer wieder, aber auch, wenn wir jetzt gesagt haben, okay, wir nerven jetzt nicht jeden Bekannten und jeden Freund, den wir besucht haben und Familienmitglieder irgendwie mit politischen Fragen. Aber wir haben halt gemerkt, dass überall im Alltag dann doch Politik, ne? Coach, dein Stiefvater sagt immer, everything in America is political. Alles wird durch eine politische Brille betrachtet und Themen kommen wir auf. Das fängt damit an, dass wir, als wir durch Mercer, das kleine Dorf, wo deine Mutter lebt, da im Norden von Wisconsin, durchgefahren sind und plötzlich im Vorgarten überall so Be Kind, Be Nice Schilder standen. Mhm. Ne, wo man
1: sei
0: denkt,
1: nett zueinander.
0: Genau, seid also nett, seid freundlich, seid zuvorkommend. Und wir dachten so, okay, das ist so ganz nett, aber gibt es einen Grund, warum das aufgestellt werden muss? Ja. Hat das quasi ne, nicht nur grundsätzlich die amerikanische Freundlichkeit, sondern oha, es ist notwendig, dass sowas

0: aufgestellt wird, bevor vielleicht der Ton irgendwie schärfer wird und man sich irgendwie
1: das haben wir gesehen für das erste Mal und wir haben gefragt, was ist hinter das? Wir waren auch nochmal in dieser Minocqua Brewing Company, also wir haben darüber gesprochen vor 2 Jahren, als wir da waren für das erste Mal. Der Besitzer von dieser Brauerei ist ein glühender Demokrat und macht Bier und Wein und Kaffee mit lustigen Namen wie AOC, IPA. AOC ist die demokratische Abgeordnete aus New York oder MAGA Tears, MAGA Tränen, Tränen von Unterstützer von Donald Trump.
0: Ja, oder also Anti-Ice-Bier.
1: Anti-Ice-Bier.
0: Also gegen das Vorgehen der Eis-Einwanderungsbeamten.
1: Ja, und schreibt auch auf der Dose, warum, woher dieser Name kommt und was er denkt dazu und dass Teil von das Geld, das er verdient, geht an besondere Organisationen und so weiter. Und als wir vorbeigelaufen sind, wir haben eine Familie gesehen, die sind auch vorbeigelaufen und haben gesagt erstmal, oh, guck mal, da ist eine Brauerei, vielleicht können wir was trinken. Und dann ein hat gesagt, oh nein, das ist diese Brauerei. Komm, wir gehen jetzt. Also es ist, also wie...
0: Ja, so ein kleiner blauer Punkt in einem sehr roten Umfeld da oben im Norden von Wisconsin, sehr republikanisch geprägt und der ist halt sehr prominent als Demokrat, der halt ein Pilsner war, das True Patriot Pilsner, aber nicht im Sinne von MAGA Patriotism, sondern eben als Widerstand im Zeichen auch der Gründungsväter und Verfassungsväter quasi um die Demokratie zu retten und dann stand da die politische Botschaft eben auch auf der Dose. Also ja, wir haben also insofern, es kam immer wieder, brach es dann doch durch, so weit oder so leicht es einem auch fällt, vielleicht auch im Urlaub, die Politik außen vor zu lassen. Aber zum Beispiel, als wir in Montana angekommen waren, ganz am Anfang, ne, du hast ja oft gesagt, seitdem dein Papa verstorben ist im vergangenen Jahr, fehlt dir so ein bisschen so ein Sparringspartner, um quasi du als Demokratin mit einem Republikaner sich auch auszutauschen und auch zu streiten in einem konstruktiven Weg. Und den hast du dann beim Familientreffen in Montana mit Onkel Stan gefunden.
1: Ja, er war ein sehr williger Partner für diesen Austausch. Und ja, er ist wie mein Vater eine typische Ronald Reagan-Republikaner. Also benannt nach Ronald Reagan, der ehemalige Präsident. Also eine Fiscal Conservative, jemand, der wollte keine hohe Steuer bezahlen. Also das war seine Haupt Thema, so genau wie mein Vater. Und sagt immer noch, dass er findet Trump furchtbar, dass er als Mensch fand auch die Bereicherung von die Trump-Familie, wie wir haben in einer anderen Folge diskutiert. Er hat 2,2 Milliarden verdient in diese letzte 1,5 Jahre, seit er im Amt ist. Und das findet mein Onkel auch kriminell. Aber er hat seine Politik gegenüber Iran unterstützt, glaubt, das muss sein, dieser Konflikt in Iran. Dass Iran darf keine Atomwaffe, was alle denken, aber er denkt, dass die Konflikt ist justified, ist
0: gerechtfertigt, das war richtig, da reinzugehen.
1: Dass Trump ist die Einzige mit genug Mut, irgendwas zu tun. Insofern, er hat mich verrückt genannt und gesagt, dass ich bin einer verrückte Progressive auf einer Seite mit meiner Meinung und aber es ist genau wie mit meinem Vater. Ich habe auch gemerkt, dass meine Cousine, der Tochter von meinem Onkel, die hat schon gesagt, ich diskutiere Politik nicht mehr mit meinem Vater, weil es ist so anstrengend und weil er ist immer ein bisschen gemein und sagt immer, dass ich bin ein Idiot und habe keine Ahnung und deswegen...
0: Naja, also ganz so hart ist es, glaube ich, nicht.
1: Oder? Also wenn man hört, aber ich hatte das Gefühl, Ingo, du warst auch am Tisch. Wir saßen, mein Onkel und ich, auf einer Seite. Niemand hat kommentiert, aber ich hatte das Gefühl, dass alle haben ein bisschen zugehört.
0: Ja, wie geht das wohl aus? Ja, ja. Aber alle, die drumherum saßen, erstmal, ich hole noch mal ein bisschen Coleslaw oder noch ein paar Maiskolben vom Grill.
1: Ja, es war nicht ohne heiße Worte und emotional auch. Aber ich fand, wie gesagt, es ist schwierig, finde ich immer noch, jemanden zu finden, mit wem man wirklich tief reingehen kann, zu diskutieren, ohne dass eine Person nicht wegläuft oder dass der Konversation endet mit Beleidigung oder sowas. Und das war insofern für mich, es hat Spaß gemacht, aber gut, er ist nicht mein Vater. Wir haben auch geendet mit, komm, ich hol dir noch ein Bier. Oder
0: Ihr wart euch zumindest einig in eurer Abneigung gegenüber Präsident Trump.
1: Das stimmt. Und wir hatten andere auch. Wir haben gegenüber der Zollpolitik zum Beispiel von Trump hatten wir eine Meinung.
0: Die findet Uncle Stan auch furchtbar.
1: Genau.
0: Und vor allen Dingen nicht zielführend. Und jetzt der Zollstreit mit Kanada gerade wieder mit dem direkten Nachbarn, der total eskaliert. Mal wieder, mal gucken, wie das ausgeht. Also, ja.
1: Mit meiner Schwägerin haben wir auch, wie gesagt, nicht direkt über Politik gesprochen, aber dann doch. Also in ihrer Alltag ist Einwanderungspolitik ständig ein Thema. Sie ist Lehrerin an einer Schule in Charlotte, North Carolina, wo sie arbeitet als Englischlehrerin für Kinder, die sind zu die USA gekommen und kein Englisch sprechen. Und deswegen hat sie persönlich diese Einwanderungspolitik von Trump, besonders gegenüber ICE, die Einwanderung Agenten und Polizisten, sehr viel zu tun. Sie hat viele Kinder, die kommen nicht zur Schule, weil die Angst haben, abgeholt zu werden. Sie hat viele Kinder, die können nicht konzentrieren auf ihre Schularbeit, weil die haben Angst, dass wenn die nach Hause kommen, ihre Eltern sind nicht mehr da, dass die abgeholt waren. Und dann hat auch selber was erlebt innerhalb ihrer Familie. Meine Schwägerin, ihre Eltern stammen aus Brasilien und Belize und ist selber Latina. Und meine Neffe sieht vielleicht auch mehr seine Mutter ähnlich aus. Und sie kam mit einer Geschichte, dass er war in die Schule und in seiner Klasse und innerhalb die Klasse, die hatten ein Projekt gemacht in Teams, zwei Seiten. Und er hat sich nicht so gut benommen und die Lehrerin war genervt und dann hat zu ihm gesagt, ach, wo ist ICE, wenn du die ICE brauchst? Also, where is ICE when you need them? Also, dann war das plötzlich sehr leise und die Kinder haben ein bisschen danach gelacht und ein bisschen lustig über ihm gemacht. So, Vorsicht, sonst ICE holt dich ab. Und er kam nach Hause und war total zerstört und fühlte sich, na, so, seine Eltern sind in die USA geboren, er ist in die USA geboren, aber es ist auch für meine Neffe eine plötzlich. Fühlt er sich unwohl, hatte Frage, bin ich in Gefahr, fand es peinlich, wollte seinen Namen anders sagen, weil er hat das Gefühl, es klang so Latino. Und es zeigt, wie ist es nicht eine Frage von Einwanderungspolitik, ist es auch eine Frage von Rassismus und wie Leute in ihrem Alltag sind betroffen.
0: Ja, und wie es halt durchsickert. Ne? Nicht nur, was du dann im Fernsehen siehst und Charlotte, North Carolina, diese Ehre, da war ICE sehr aktiv und ja, sich so im Alltag auch breit macht. Und ich, wenn ich das richtig verstanden habe, dann hatte diese Lehrerin gesagt, ach, es war nur so als Witz gemeint und wollte das so ein bisschen wieder einholen, weil sie gemerkt hat, okay, da hat sie eindeutig den Bogen überspannt. Aber es zeigt halt eben auch, wie das sich da auswirkt. Und
1: aber diese Angst bleibt mit ihm.
0: Genau.
1: Und auch ein bisschen Shame auch.
0: Ja.
1: Insofern zeigt auch, wie das dann in ihr Alltag wirkt, diese Politik.
0: Ja, wir haben es auch an anderer Stelle in der Familie mitbekommen. Deine Schwester ist als Hebamme tätig in Kalifornien und hat plötzlich Patientinnen in ihrer Klinik, an der sie arbeitet, aus anderen Bundesstaaten, wo es eine sehr viel restriktivere Gesundheitspolitik, gerade auch beim Thema Abtreibung und Verhütung gibt. Und das ist natürlich auch etwas, was sich sehr auswirkt auf den Alltag vieler Menschen.
1: Ja, ja, sie hat tatsächlich gesagt, dass sie hat das Gefühl, dass wenn es geht um Frauen und Gesundheit und Gesundheitsvorsorge, dass wir sind zurück in die 1950er. Wenn sie sieht, was da passiert und diese Frauen, die kommen rein nach einer Fehlgeburt, die keine ärztliche Behandlung kriegen und die sind manchmal in Lebensgefahr, dass es ist wirklich, sie kann nicht glauben, dass das ist die USA in 2026.
0: Ja, weil in manchen Bundesstaaten, nämlich vornehmlich republikanisch regierten, eben gerade nicht nur Abtreibung, sondern auch alles, was Kliniken, die bestimmte Dienste auch anbieten, einfach aus Angst, sich vielleicht strafbar zu machen, laut den Gesetzen dieses Bundesstaats, dann einfach bestimmte Gesundheitsleistungen nicht mehr anbieten und sagen, okay, dann machen wir das gar nicht. Und dann eben viele Frauen sich genötigt sehen, in andere Staaten auszuweichen, in denen das noch gehandhabt wird, wie vor dem Urteil, als der Supreme Court sagte, soll jeder Bundesstaat für sich entscheiden, wie das läuft. Also ja, da sind schon eine Menge Themen, ne, von also gesellschaftspolitisch, gesundheitspolitisch und natürlich auch wirtschaftspolitisch, die dann doch, auch wenn alle sagen, ja, wir wollen nicht über Politik reden, aber ja, dann ihre Erfahrungen, ne, wenn man so ins Reden kommt und dann sagt man, okay, das hat dann doch auch direkte Auswirkungen. Auch wenn, wie ich anfangs sagte, Washington einerseits sehr weit weg ist, aber dann doch wiederum nicht. Also es ist wirklich.
1: Nee, aber das kommt, wie wir sagen, auch immer. Politics is personal. Und das ist auch irgendwas. Die Themen waren auch eine große Thema, die wir diskutiert haben in die letzte Zeit, war Affordability, Bezahlbarkeit. Mhm. Und wir haben mit vielen Freunde und Familie gesprochen über, ja, also wir sind in einem Alter jetzt, wo ältere Eltern brauchen Hilfe, brauchen Care und Sorge. Kinder gehen studieren oder ziehen aus und brauchen Hilfe. Es ist wirklich, Lebensmittel sind immer noch so teuer. Es ist wirklich eine große Sorge für viele Leute, um wie die können alles auf einmal bezahlen.
0: Ja, das haben wir auch festgestellt, die Einkäufe im Supermarkt oder auch nur einen Kaffee oder ich habe sich eine Runde Eis geschmissen für die ganze Cousinen- und Cousins-Runde und dann, oh, okay.
1: Ja.
0: Ja, das war schon echt eine Ansage. Aber gleichzeitig merkte man schon auch, der Sommer geht auch in den USA langsam jetzt zu Ende und dass dann das Thema Midterms immer präsenter auch wurde in den Medien und dass wir gesehen haben, das haben wir ja schon oft angerissen in der Vergangenheit. Ne? Die Legislaturperiode ist Ende des Jahres zu Ende. Im November finden die Midterms, die Zwischenwahlen statt, wo halt der Kongress das komplette Haus of Representatives, das Abgeordnetenhaus neu wählt und ein Drittel des Senats und überall auch, das darf man auch nicht vergessen, es wird noch viel mehr gewählt in den USA immer, also viele Gouverneursposten stehen zur Disposition, die neu gewählt werden und alles, was dazugehört. Und insofern, als wir nämlich in Wisconsin waren, der ein Swing State ist, also einer dieser lila Staaten, der entweder ins rote oder ins blaue Lager fallen kann, je nachdem, da haben wir in Madison, der Hauptstadt von Wisconsin, einen kurzen Besuch bei einer Freundin abgestattet und das ist eine Unistadt, eine sehr progressive, sehr liberale Stadt, eine Menge Studenten und
1: eine Menge Marihuana auch, muss ich sagen. Ich könnte nicht glauben, wie wow, die ganze Stadt hat gestunken wie Weed.
0: Und ja, aber nicht nur in Wisconsin, auch in New York, muss ich sagen. Also in Manhattan, man ist kaum von einem Block zum anderen gekommen, ohne durch irgendeine Wolke zu laufen. Das ist schon.
1: Insofern, wenn Leute fragen, wo die Widerstand ist, die sind alle high. Und aber wow, es ist wirklich überall zu kaufen.
0: Ja, oder sie betäuben sich so ein bisschen nach dem Motto. Ich habe mich überhaupt so ein bisschen die Empörung, also ja, gesagt, über vieles, was so passiert, gerade auf der demokratischen Seite habe ich nicht so, gerade was du angesprochen hast, diese Bereicherung, dieses Grift heißt das im Amerikanischen, ne? Also dass der Trump-Clan da über 2 Milliarden Dollar angehäuft hat in diesen ersten Amtsjahren, dass da nicht mehr Empörung oder zumindest, ja, sagt jemand, wie kann das sein? Das hat mich schon gewundert, aber vielleicht liegt es auch am Weed, da hast du recht, also an der Marihuana, dass man sagt, ey, entspannt, hey. Vielleicht hilft das auch, das alles so ein bisschen zu ertragen, dann. Jedenfalls haben wir eine Freundin besucht, die eben sehr geprägt ist von diesem studentischen, progressiven Umfeld, die eben auch, und es war ein Primary-Wahl, stand an in Wisconsin. Also das sind diese Vorwahlen, in denen die Parteien jeweils ihre Kandidaten ausfechten, auserkoren haben, in denen sie dann, die sie dann im November gegen den Kandidaten oder die Kandidatin der anderen Seite ins Rennen schicken. Und da haben wir so diesen Richtungswahlkampf, der auch innerhalb der Demokratischen Partei stattfindet, so ein bisschen miterlebt. Also wir haben ja oft darüber geredet, dass die Republikaner so gespalten sind in das MAGA-Lager und eher die alte Schule-Republikaner, Ronald Reagan-Republicans, wie du sie anfangs auch angerissen hast. Also dass das so ein bisschen da stattfindet, aber genauso bei den Demokraten auch, dass man diese liberaleren oder andersrum eher in der Mitte angesiedelten moderaten Demokraten der alten Schule vielleicht auch hat und gleichzeitig sehr viel jüngere, sehr viel, in den USA nennt man sie Progressives, die Progressiven, eher so der linke Flügel der Demokraten, der sich auch abzuspalten droht, weil viele sagen, ey, das bisherige System und was bisher passiert ist, das bringt uns nichts weiter. Wir haben trotzdem schwieriges Leben vor uns, weil das alles teurer wird und das bringt uns nichts, so wie das weiterläuft. Das zahlt nicht ein und wir sehen in Europa gibt es Universitäten umsonst und die Gesundheitsversorgung ist besser und vielleicht zahlt man da mehr Steuern, aber man bekommt doch was dafür und wir bekommen hier irgendwie nichts und der amerikanische Traum erfüllt sich für uns nicht. Also dieser Frust, das Versprechen, mir wird es irgendwann mal, vielleicht wenn ich mich anstrenge, besser gehen als meine Eltern, dass sich das nicht auflöst für sie und deswegen haben diese großen Zulauf. Wir haben viele Kandidaten, die da ins Rennen gehen auf dieser Seite und ich habe zum ersten Mal auch einen Begriff gehört, den ich vorher so gar nicht auf dem Zettel hatte, nämlich DSA.
1: Mhm. DSA, das steht für Democratic Socialists of America.
0: Wenn in den USA von Sozialismus die Rede ist, dann hat das nichts mit dem zu tun, was wir hier in Deutschland unter Sozialismus oder mit unserer Vergangenheit, dem geteilten Deutschland und dem Sozialismus, den es in der DDR gab und so zu tun hat, sondern man würde wahrscheinlich eher sagen, naja, klassische sozialdemokratische Themen, eben wie eine bessere Gesundheitsversorgung, vielleicht eine Art Bürgerversicherung vielleicht oder eben auch mehr Zugang zu Bildung und solche Dinge. Vielleicht sind so ein paar Dinge, die auch in der Linkspartei in Deutschland Themen werden, aber eben auch so Stärkung der Gewerkschaften vielleicht und solche Themen. Also jetzt nicht wirklich unbedingt radikal, aber die Republikaner benutzen es natürlich oder versuchen es eben als in eine radikale Ecke zu drängen. Und für amerikanische Verhältnisse ist es das auch. Und es verfängt auch teilweise. Ich habe das in Montana auf so einem Wochenmarkt, war so ein Stand der Republikaner.
1: Ein für die Republikaner, ja. Ein für die Demokraten und ein für Jesus.
0: Stimmt, es war dazwischen den beiden war auch ein
1: Jesus
0: Stand für
1: auch
0: Jesus.
1: Dabei,
0: genau, ja.
1: Ja.
0: Aber der he's not running for office, sagten sie dann. Ja, genau.
1: Kein Kandidat.
0: Aber da sagte die Frau, die da stand, so eine nette ältere Dame, sagte auch so, ja, und wir müssen kämpfen, dass die Communists und die Socialists hier nicht übernehmen. Also das verfängt. Deswegen ist der einzige Grund, glaube ich, warum Trump das auch dann mal so versucht hat, so als Testballon. Vielleicht kommt das an. Und da habe ich das erstmal gemerkt. Ach, guck mal, da bei bestimmten Leuten verfängt es doch.
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2: Dass eine Zuckersteuer eingeführt werden soll, das war ja schon bekannt. Jetzt deutet sich aber an, dass die geplante Abgabe ausgeweitet werden könnte, zum Beispiel auch auf Fruchtnektar, Haferdrinks und zuckerfreie Getränke mit Süßungsmitteln. Innerhalb der Bundesregierung sind die Pläne umstritten und auch in der öffentlichen Debatte ist viel Kritik zu hören und zu lesen. Als Gastautorin ist heute in den Standpunkten Miriam Holstein dabei. Sie ist stellvertretende Politikchefin bei der Bild und sie sagt, die Idee einer Zuckersteuer an sich sei gut. So wie das Ganze jetzt aber ausgestaltet werden soll, sei es fragwürdig.
4: Fast jeder fünfte Erwachsene in Deutschland ist adipös und rund 6% der Kinder und Jugendlichen. Ärzte warnen, dass dazu auch ein hoher Konsum zuckerhaltiger Getränke beitragen kann. Es klingt daher erstmal vernünftig, die Hersteller mit einer Zuckersteuer dazu bringen zu wollen, weniger Zucker in ihre Getränke zu packen. Doch der Plan, der nun aus dem Finanzministerium vorliegt, wirkt unausgegoren. Selbst für eine Cola Zero oder Hafermilch müsste man künftig tiefer in die Tasche greifen. Der Verdacht liegt nahe, dass diese Steuer nicht nur lenken, sondern auch die Staatskasse füllen soll. Es sind Momente wie diese, in denen man sich manchmal eine Küchenzurufvorschrift für die Regierung wünscht. Jeder Minister und jede Ministerin müsste ein neues Gesetz erst einmal zu Hause am Küchentisch erklären. Und wenn die Familie dann rufen würde, was ist denn das für ein Mist, dann müsste der Entwurf zurück ins Ministerium.
2: Im Kommentar vom Redaktionsnetzwerk Deutschland heißt es, eine Zuckersteuer ist zwar längst überfällig, aber wenn auch Süßstoffdrinks besteuert werden sollen, scheint das eine reine Einnahmequelle zu sein.
5: Wer Süßstoffe im selben Maß besteuert wie Zucker, zerstört den Anreiz für die Industrie, ihre Rezepturen anzupassen. Die Reform verfehlt damit ihr eigenes Ziel. Herstellern fehlt der Grund, auf kalorienfreie Alternativen umzusteigen. Am Ende zahlen die Konsumentinnen und Konsumenten drauf, ohne gesundheitlichen Mehrwert. Dass die Süßstoffsteuer im Entwurf steht, entlarvt das Vorhaben. Hier sollen Haushaltslöcher gestopft werden. Nötig wäre eher eine Abgabe auf Scheingesundes. Viele Joghurts enthalten 11 bis 13 Gramm Zucker pro 100 Gramm, mehr als jede Cola.
2: Und die Berliner Morgenpost sieht das in ihrem Kommentar nicht ganz so kritisch. Ja, die Steuer spüle Geld in die Kasse wie jede Ausgabe und Abgabe. Aber der Vorwurf, es gehe nur ums Abkassieren, der wird nicht geteilt.
5: Vor allem ein Punkt treibt viele um. Auch Getränke mit Süßstoff sollen besteuert werden, obwohl doch gar kein Zucker drin ist. Aber warum werden sie besteuert? Weil auch sie ungesund sind, im Verdacht stehen, Krankheiten wie Krebs zu begünstigen und für einen Gewöhnungseffekt sorgen. Wer von klein auf alles extrem süß kennt, entwickelt Geschmacksvorlieben, die ein Leben lang halten, auch wenn der Zucker durch Chemie ersetzt wurde. Der Staat darf, ja muss eingreifen, wenn eine Industrie systematisch auf Produkte setzt, die Menschen krank machen.
2: Im Kommentar des Reutlinger Generalanzeigers wird der Zuckersteuerentwurf scharf kritisiert. Für das gemeine Volk sei diese Reform nur die Peitsche und nicht das Zuckerbrot.
5: Was einmal als wichtiges Konzept gestartet ist, hat Klingbeils Ministerium zu einem Monster verunstaltet. So wird diese Steuer dem Land garantiert keine Flügel verleihen. Die geplante Abgabe konzentriert sich nämlich nicht mehr auf Energy-Drinks oder zuckerhaltige Limonaden. Der Fiskus nimmt nun gefühlt alles ins Visier, außer Wasser und Alkoholika. Ferner soll die einst zweckgebundene Abgabe eine fette Finanzspritze für den allgemeinen Haushalt werden. Die Fraktionen dürfen Klingbeil jetzt auf keinen Fall auch noch parlamentarischen Zucker für dieses Konstrukt geben. Und es wird Zeit, dass er dafür Saures bekommt.
2: Und das waren die Standpunkte. Zusammengestellt hat sie heute Pascal Küpper.

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1: Um 4 Uhr mit Wolfgang Berger. Die Bundesregierung setzt heute ihre Klausurtagung auf Schloss Neuhardenberg in Brandenburg fort. Heute reden die Kabinettsmitglieder über die Wirtschaft und den Hitzeschutz. Aus der Nachrichtenredaktion Karin Busche.
2: Die Bundesregierung will Konsequenzen ziehen aus der Hitzewelle dieses Sommers. Aber zunächst einmal soll heute die Lage analysiert werden. Beschlüsse sind auf Schloss Neuhardenberg nicht geplant. Die sollen erst in späteren Kabinettssitzungen folgen. Außerdem geht es heute auch noch um das Wirtschaftswachstum. Kanzleramtschefin Wagen zeigte sich mit dem Auftakt zufrieden. Sie sagte in den ARD-Tagesthemen, es sei wichtig, sich auszutauschen über den Stand der Dinge bei den Reformvorhaben. Es werde ein arbeitsreicher Herbst, so Wagen. Aber sie zeigte sich zuversichtlich. Alle hätten den gemeinsamen Willen, die Dinge jetzt auch auf einen guten Weg zu bringen.
1: Volkswagen-Chef Blume stellt sich heute auf weiteren Betriebsversammlungen der VW-Belegschaft. Die hat er gestern schon in Wolfsburg auf drastische Einschnitte eingestimmt. Heute reist er zu den Standorten Emden und Zwickau. Aus der Nachrichtenredaktion Konstanze Simidey.
3: Unter anderem für diese Werke gibt es laut der VW-Führung noch keine wettbewerbsfähige Nutzung für die Zeit nach 2030. Volkswagen hatte dort jeweils große Summen in den Umstieg auf Elektromobilität gesteckt. Ob Standorte geschlossen werden müssen, sei aber noch nicht entschieden, sagte Blume. Für Niedersachsens Ministerpräsident Lies sind Fabrikschließungen keine Option. Er sieht in der Elektromobilität Potenziale für VW. Auch könnten Volkswagen-Werke vorübergehend für die Rüstungsproduktion genutzt werden.
1: Auf dem Hamburger Dom hat es einen Großeinsatz von Polizei und Feuerwehr gegeben. Mehr als 20 Menschen saßen in einem Kettenkarussell fest. Aus Hamburg Finn Kessler.
4: Das Kettenkarussell war in etwa 25 Metern Höhe stehen geblieben. Laut Feuerwehr, weil offenbar eine Bremse blockiert war. Weil die Betreiber das Fahrgeschäft nicht mehr in Gang setzen konnten, wurde die Feuerwehr gerufen. Die rückte mit einem Großaufgebot an. 45 Feuerwehrleute, darunter auch speziell ausgebildete Höhenretter und mehrere Rettungswagenbesatzungen waren im Einsatz. Doch gerettet werden mussten die Gestrandeten am Ende nicht. Die Betreiber konnten die Bremsenblockade beheben und die 23 Fahrgäste zurück auf den sicheren Boden befördern.
1: Die US-Country-Sängerin Dolly Parton ist tot. Sie starb im Alter von 80 Jahren, wie ihre Familie mitteilte. Die Queen der Country-Musik wurde mit Hits wie Jolene und der Ballade I Will Always Love You bekannt. Im Laufe ihrer über 60-jährigen Karriere veröffentlichte Parton fast 50 Studioalben und verkaufte mehr als 100 Millionen Platten. Das waren die Nachrichten. Das Wetter in Deutschland. Tagsüber gebietsweise Schauer und Gewitter, im Nordosten und Südwesten mehr Sonne. Höchstwerte 20 Grad im Erzgebirge bis 29 Grad am Oberrhein. Am Donnerstag im Osten trocken, im Westen einzelne Schauer oder Gewitter, 23 bis 33 Grad. Freitag unbeständig und etwas Sonne bei 20 bis 30 Grad. Es ist 4.03 Uhr.
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6: Und da geht's los auf der A1 Osnabrück Richtung Bremen. Hier ist die Autobahn zwischen Großebner und Bremen-Brinkum nach einem Unfall gesperrt. Dadurch staut es sich. Personen zwischen dem Dreieck Stur und Brinkum werden einzeln von der Polizei aufgefordert zu wenden. Die A1 Hamburg Richtung Lübeck ist zwischen Kreuz Barg der Heide und Bad Oldesloe bis 6 Uhr gesperrt. Die A1 Köln Richtung Euskirchen ist zwischen Köln-Bocklemünd und Kreuz Köln-West wegen Tunnelwartungsarbeiten noch bis 5 Uhr gesperrt. Die A27 Bremerhaven Richtung Bremen ist zwischen Utlede und Schwanewede nach einem Unfall gesperrt. Die A71 Erfurt Richtung Schweinfurt ist zwischen Arnstadt Süd und Stadt Ilm wegen Wartungsarbeiten im Tunnel Behring noch bis 6 Uhr gesperrt. Und in Berlin ist der Tiergartentunnel noch bis 5 Uhr gesperrt. Hier findet eine Großübung der Berliner Feuerwehr statt. Wenn Sie unterwegs sind, kommen Sie gut und sicher ans Ziel.
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6: Und die kommt vom Norddeutschen Rundfunk in Hamburg. Ich bin Christopher Gaube. Schön, dass Sie mit dabei sind. Es ist die wohl schwerste Krise der Unternehmensgeschichte von VW. Die Nachfrage nach den aktuellen Modellen ist eingebrochen. Die asiatischen Märkte haben längst die Führung bei der Entwicklung und dem Verkauf von E-Autos übernommen. Die Konsequenz ist drohen Werksschließungen bei VW. Stellen und Überkapazitäten in Europa müssen radikal abgebaut werden. Die Konzernführung will das Unternehmen drastisch umbauen. Wie das aber konkret aussehen soll, das hat Vorstandschef Oliver Blume im Stammwerk in Wolfsburg gestern skizziert. Vor mehr als 10.000 Beschäftigten hat er auf einer Betriebsversammlung für seine Sparpläne geworben. Ergebnis: Die deutschen Werke in Emden, Hannover, Zwickau und Neckarsulm stehen nach wie vor auf der Kippe. Aber genau diese Werksschließungen seien keine Zukunftslösung, sagt jedenfalls Niedersachsens Ministerpräsident Olaf Lies und attackiert VW-Chef Blume. Wir hören Olaf Lies gleich im Interview bei uns. Vorher fasst uns mal Bertil Starke die Betriebsversammlung in Wolfsburg gestern zusammen.
7: Die Arbeitnehmerseite zeigte sich von dem Auftritt von Konzernchef Blume im Stammwerk in Wolfsburg enttäuscht. Von VW-Betriebsratschefin Daniela Cavallo hieß es im Anschluss schriftlich, Blume habe Stellenabbauzahlen mit dem groben Rechenschieber theoretisch herleiten lassen. Heraus komme die Zahl von 50.000 Jobs, die zusätzlich wegfallen könnten. Das Vertrauen in Blume sei beschädigt, so Cavallo. Nach VW-Angaben hatte Blume am Vormittag den Beschäftigten noch einmal die Probleme bei Volkswagen benannt. Das sind aus seiner Sicht vor allem die Kosten. Die lägen bei VW rund 30% über dem Durchschnitt vergleichbarer Unternehmen. Volkswagen kämpft zurzeit außerdem mit einer schwachen Auslastung der Werke. Das betrifft vor allem die Standorte Emden, Hannover, Zwickau und das Audi-Werk in Neckarsulm. Für diese Standorte gibt es noch keine Nachfolgemodelle. Der Auftritt von Blume in Wolfsburg heute markiert den Auftakt weiterer außerordentlicher Betriebsversammlungen. Die sind noch bis zum kommenden Montag an den weiteren VW-Standorten in Deutschland geplant.
6: Also noch einmal, Werksschließungen sind noch nicht beschlossen. Das betonte VW-Chef Blume gestern. Stattdessen sollen innerhalb der kommenden 6 bis 12 Monate belastbare Perspektiven für alle Standorte entwickelt werden. Eine sichere Rettung klingt jedenfalls anders. Einer der schärfsten Kritiker möglicher Werksschließungen ist Niedersachsens Ministerpräsident Olaf Lies. Der ist allerdings jetzt kein Beobachter von außen. Niedersachsen hält 20% der VW-Stimmrechte und Lies selbst sitzt im Aufsichtsrat. Nina Zimmermann vom NDR hat mit ihm gesprochen. Es kommen also noch ähnliche Auftritte von Automobilboss Blume in Werken in Emden und Hannover zum Beispiel. Frage an den Ministerpräsidenten, was rät er denn dem VW-Vorstand dazu?
8: Erstmal ist es richtig, dass das stattfindet, weil ich glaube, dass die Kolleginnen und Kollegen bei Volkswagen auch einen Anspruch darauf haben, aus erster Hand zu erfahren, was eigentlich diskutiert und geplant ist. Und wichtig ist dabei, jetzt nicht den Versuch zu unternehmen, in der Sache harte Entscheidungen treffen zu wollen, aber gegenüber den Kolleginnen und Kollegen das nicht offen anzusprechen, sondern der Disput, den wir haben, und der ist wirklich groß, den muss man auch offen benennen, aber immer die Tür öffnen, und dafür will ich auch gerne mitsorgen, dass wir wieder an den Tisch kommen und gemeinsame Lösungen finden.
9: Aber was hat Sie heute geärgert?
8: Na, mein Eindruck ist, bei dem, was ich gehört habe, dass sozusagen das, was ich gerade im Streit erlebe, dass es doch sehr hart um die Frage der Standorte geht, dass wir sehr dafür werben, dass wir sozusagen Zukunftsoptionen brauchen, dass sich das nicht nur in den Worten dann wiederfinden muss, sondern das müssen wir dann auch gemeinsam so auf den Weg bringen. Und wenn das die Lösung sein kann, dann bin ich sehr froh. Ich weiß, dass die Herausforderungen groß sind, aber wir brauchen gerade auch für die Standorte Zukunftsperspektiven.
9: Ja, man hält sich ja ganz bedeckt im Vorstand. Sie sagen auch Werksschließung, das ist nicht die Zukunftslösung. Oder Sie sagen auch die Größe von Volkswagen, diese Stärke, die ist international ein riesiges Fund für uns. Aber Studien kommen ja eben auch zu dem Ergebnis, dass wir eben Überkapazitäten haben in Europa. Mehr als 35 Werke, müsste man sagen, sind zu viel auf dem Markt. Also wie realistisch ist es da ausgerechnet, bei Volkswagen jeden Standort erhalten zu wollen?
8: Man muss das nochmal unterteilen. Zum einen, es gab ja mit der Einigung 24 auch Auflagen an die Standorte. Ich sage das mal für den Standort Emden, der in beeindruckender Form bewiesen hat, die Fabrikkosten zu minimieren. Das mag noch ein Unterschied sein zu anderen europäischen Standorten, aber die haben es geschafft, unglaublich nahe dem zu kommen. Das finde ich ist ja erstmal ein Signal. Das heißt, die Standorte selber sind bereit, sich dem Wettbewerb zu stellen, und dann haben wir auch eine Chance, und das muss uns darum gehen, in Deutschland Industriestandort zu bleiben. Das gilt auch für die Automobilproduktion. Das Zweite ist, ich habe immer gesagt, wir müssen auch über zukünftig andere Varianten reden. Also wir haben die in China entwickelten und gebauten Volkswagen-Fahrzeuge, die wir möglicherweise für den europäischen Markt eben auch hier bauen können. Das könnte wieder Werksauslastung bringen. Ich habe immer über Zukunftsfelder gesprochen, zukünftige Wachstumsmärkte, wenn ich an Drohnen denke, wenn ich an humanoide Roboter denke. Und ich habe auch immer gesagt, das Thema Verteidigung oder Rüstung kann für einzelne Standorte eben auch eine zusätzliche Option sein, die die Auslastung und die Beschäftigung gewährleistet. Also es ist ein breites Portfolio. würde nie sagen, es reicht einfach, das richtige Modell dazu platzieren. Ich weiß, wie groß die Anforderungen und Herausforderungen für den Vorstand sind. Aber wir brauchen eben sozusagen diese breite Palette von Lösungen, die wir erst miteinander diskutieren, abgestuft nacheinander, bevor wir zur Fragestellung kommen, ob die Standorte erhalten bleiben können.
9: Nach Medienberichten wird aber auch überlegt, die Kernmarke Volkswagen in eine eigene Aktiengesellschaft auszugliedern. Ist Ihnen ein solcher Plan offiziell bekannt?
8: Ich will mal nicht über Internas vom Aufsichtsrat reden. Ich will mal sagen, was mir wichtig ist. Und ich glaube, dass wir allesamt aufpassen müssen, dass wir uns jetzt mit den Fragen beschäftigen, die wirklich elementar sind. Und die hat der Vorstand adressiert. Synergien zu heben, sich zu überlegen, ob die Variantenvielfalt nicht zu groß ist. Das sind alles Themen, bei denen ich absolut der Meinung bin, da müssen wir gemeinsam hart dran arbeiten, um auch die Wettbewerbsfähigkeit sicherzustellen. Irgendwelche Strukturfragen, die heute überhaupt nicht weiterhelfen, wo ich auch gar nicht erkennen kann, was sie bringen sollen, die lenken aus meiner Sicht viel zu stark von den eigentlichen Herausforderungen ab.
9: Aber Sie sagen schon, das VW-Gesetz, das ja Niedersachsen seit Jahrzehnten eine Sonderstellung verschafft, das ist zeitgemäß, weil es scheint ja teilweise aus wirtschaftlicher Sicht, aus Konzernsicht einfach auch ein großer Tanker zu sein, ein schwieriges Vehikel, das man da bewegt.
8: Ich glaube, dass das Unternehmen immer ein Tanker ist. Deswegen war er auch immer als mit einer geraden Furche unterwegs und zwar sehr, sehr erfolgreich. Sehr erfolgreich, muss man daran erinnern. Und zwar mit dem VW-Gesetz, mit der Mitbestimmung. Also ich jetzt mal ein bisschen aufpassen, dass man nicht den Eindruck erweckt, wenn es die sozusagen das VW-Gesetz nicht gäbe oder die Mitbestimmung, dann wäre das Unternehmen erfolgreich. Das ist falsch. Das hat eine Eigentümerstruktur, so wie sie ist. Und dazu gehört das Land und dazu gehört auch das Volkswagen-Gesetz. Und daran halten wir auch fest. Und wir sind Teil von Zukunftsentwicklung und wir sind nicht Teil eines Problems, wie es gerne dargestellt wird. Und da bin ich zutiefst überzeugt und ich finde es immer fatal, wenn man in den schwierigen Zeiten, die es immer mal gegeben hat, den Eindruck erweckt, als sei das sozusagen dem System geschuldet. Das ist ja auch der Frage geschuldet, haben wir zur richtigen Zeit die richtigen Modelle? Schaffen wir das, die Kunden zu adressieren? Ich meine, wir sind das erfolgreichste Unternehmen in Europa, der Volkswagen-Konzern mit den Elektrofahrzeugen. Besser als alle anderen. Also wir bauen ja auch auf einer Stärke auf. Wenn ich den ID. Polo und die Derivate nehme, dann entwickelt sich gerade was wirklich Positives. Wir müssen auch da sehen, wir müssen den Anspruch an uns haben, mit dem wachsenden E-Mobilitätsmarkt wächst bei uns auch die Produktion. Und dann frage ich mich, warum ich dann gerade an Standorten, bei denen ich E-Mobile produziere, die dann zukünftig nicht brauche, wenn ich doch davon zukünftig mehr in den Markt bringen will.
9: Um diese Fragen zu klären, gibt sich der Vorstand jetzt noch ein paar Monate. Was ist, wenn es eben doch auf Werksschließungen hinausläuft? Emden, das ist eine große schwarze Wolke, die da über der Stadt, über der Belegschaft immer noch hängt. Wie könnte man sich wehren da, auch seitens Landes?
8: Na, zunächst kann man sich, glaube ich, kaum vorstellen, was für Sorgen sich die Kolleginnen und Kollegen da machen. Die Familien, die gar nicht wissen, wie es weitergeht, die jetzt vor dem Urlaub, da muss man sich auch mal überlegen, was das für eine Art ist, zu kommunizieren, so in Angst und Schrecken versetzt werden. Was das auch mit den Regionen macht. Ich hatte die Oberbürgermeister der Region, der Städte ja bei mir. Wir haben sehr intensiv diskutiert. Also unser gemeinsames Anliegen muss doch sein, den Industriestandort Deutschland zu stabilisieren. Ein ganz wesentlicher Anker, machen wir übrigens mit anderen Teilen auch, ist dabei die Automobilindustrie. Worauf wir aufpassen müssen, und da sind wir als Land gefragt und als Bund gefragt, wie schaffen wir das eigentlich, zu fairen Wettbewerbssituationen zu kommen? Also wir haben bei den reinen Elektrofahrzeugen das Thema Zölle, also fairer Handel mit China gelöst. Bei den hybriden Fahrzeugen haben wir es nicht gelöst. Also müssen wir doch auch den fairen Wettbewerb im Blick haben. Das heißt, auch wir als Politik, Land, Bund und Europa, haben natürlich auch eine Verantwortung dafür, eine Wettbewerbssituation zu schaffen, bei der eben auch die Standorte in Deutschland eine echte Perspektive haben.
10: Sagt der niedersächsische SPD-Ministerpräsident Olaf Lies über die aktuellen Entwicklungen bei VW.

0: Und wir blicken auf das Wetter für Deutschland. Da starten wir heute im Süden und in der Mitte teilweise noch regnerisch in diesen Mittwoch. Örtlich kann es auch Nebel geben. Im Norden gering bewölkt. Die Frühwerte liegen bei 10 bis 17 Grad. Am Vormittag ist es dann vom südlichen Niedersachsen bis nach Sachsen hinein noch stärker bewölkt. Teilweise regnet es dort auch. Die Wolken ziehen aber ostwärts ab. Auch in den Alpen und im Vorland gibt es in der ersten Tageshälfte noch einzelne Schauer. Sonst teils sonnig, teils wolkig und meist trocken. Am Abend ziehen dann aber vom Westen her und im süddeutschen Bergland erneut Schauer und Gewitter auf. Die Temperaturen liegen heute bei bewölktem Himmel und an der See bei 20 bis 24, sonst bei 23 bis 29 Grad. Und der Blick auf die Temperaturen zur Stunde: Berlin 14 Grad, in Frankfurt am Main 16, Hamburg 14 Grad, Köln 13, in Leipzig 14, Rostock 16 Grad, Stuttgart 14 Grad und auf der Zugspitze nur 4 Grad. Damit haben wir es jetzt 4 Uhr und 15 Minuten.
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0: Es scheint ein bisschen so, als könne Bundeskanzler Friedrich Merz derzeit wirklich gar nichts richtig machen. Ist er im Kanzleramt und regiert, da schimpfen viele, er macht alles falsch. Ist er wie zuletzt im Urlaub, dann wird ihm vorgeworfen, er lasse sich in Krisenzeiten zu wenig blicken. Und jetzt kommt alles zusammen. Parlamentarische Sommerpause vorbei. Dicke Reformpakete stapeln sich bis hoch unter das Dach, während die Umfragewerte der schwarz-roten Koalition eher im Keller sind. Der Plan, eine neue Offensive für alle sichtbar, dafür jetzt die zweitägige Regierungsklausur auf Schloss Neuhardenberg in Brandenburg. Die große Überschrift: Deutschland auf Kurs bringen. Was sich die Regierung von dieser Klausur verspricht, das hat Tom Westerholt mit unserer Berlin-Korrespondentin Dagmar Pepping besprochen und wollte zunächst wissen, welche ungelösten Konflikte das Kabinett mit nach Neuhardenberg gebracht hat.
2: Naja, ganz aktuell haben wir natürlich immer noch jetzt die Frage, was machen wir mit dem Thema Klimaschutz? Die SPD möchte ja gerne, dass der Klimaschutz ins Grundgesetz genommen wird als Gemeinschaftsaufgabe. Dafür braucht man eine Grundgesetzänderung. Die Union, CDU und CSU, die sehen das eher skeptisch. Also das ist sicherlich noch ein ungelöstes Thema. Und dann kam jetzt aktuell noch die Geschichte dazu, dass es sozusagen einen Dissens gibt in der Bundesregierung, was man mit der Zuckersteuer macht. Da hat ja das Landwirtschaftsministerium, das ja CSU geführt ist, sozusagen schon mal Widerstand angekündigt gegen erste Eckpunkte, die aus dem Finanzministerium von Lars Klingbeil kommen. Das sind aktuelle Dinge und dann geht es natürlich eigentlich hier in Neuhardenberg, hier im Schloss, darum sozusagen den Kurs für die nächsten Wochen aufzumalen, den die Bundesregierung gehen will, für die diversen Reformprojekte, die alle noch anstehen, denn der Herbst wird wirklich heftig. Rente, Gesundheit, Pflege, Steuern, all das will man jetzt anpacken und in Reformgesetze gießen durch die Bundesregierung.
3: Wenn man so eine Überschrift drüber setzen wollte, dann wäre das vielleicht wirtschaftliche Wettbewerbsfähigkeit, wirtschaftlicher Aufschwung, einer der Schwerpunkte dieser zweitägigen Klausur. Dazu sind auch einige Wirtschaftsbosse eingeladen worden. Welche Impulse sollen die denn setzen?
2: Also am ersten Tag, am Dienstag, war das sehr spannend. Da war ein herausragender Unternehmer aus der KI-Szene hier, der Chef des Konzerns Cohere. Der hat einen wohl sehr beeindruckenden Vortrag gehalten. Da ging es auch darum, wie sich Deutschland sozusagen auf dem Weg machen muss, endlich Tempo gewinnen muss, um beim Thema KI wettbewerbsfähig zu sein, dass man nicht komplett abgehängt wird von China, von den USA. Das war ein wohl wichtiger Impuls. Dann war der Chef von Siemens da. Der hat auch sozusagen die unglaublich schnellen Veränderungen in der Wirtschaftswelt unter dem Eindruck von KI dem Kabinett gezeichnet. Und da war man sozusagen gemeinsam der Meinung, wir müssen jetzt mehr tun, mehr Tempo auf die Strecke bringen, um Deutschland beim Thema industrialisierte KI nach vorne zu bringen. Da sieht man immense Wachstumschancen für die deutsche Wirtschaft, denn die deutsche Wirtschaft schwächelt, das schon seit Jahren. Und wenn wir nicht endlich wieder mehr Wachstum hinbekommen und höhere Steuereinnahmen, dann wird es unfassbar schwierig, die Sozialausgaben zu stemmen.
3: Von außen kam eine Wortmeldung von Wolfgang Große-Entrup vom Verband der Chemischen Industrie. Der hat von der Bundesregierung mehr Mut zum Schrödern gefordert, also so eine Art neue Agenda 2010, wie Kanzler Gerhard Schröder sie einst mit seiner rot-grünen Koalition durchgeboxt hat. Wäre diese Koalition dafür überhaupt gerade stabil genug, besonders mit Blick auf die SPD-Fraktion mit ihrem starken linken Flügel?
2: Das wäre schwierig. Ich glaube, der Kanzler will natürlich viel mehr. Der hat ja auch noch mal hier in Neu-Hardenberg gesagt, die Menschen erwarten zu Recht, dass diese Regierung handelt. Wir handeln. Er hat gesagt, man will jetzt mehr Tempo, höhere Geschwindigkeit und Entscheidungen treffen. Die Frage ist eben, ob der Koalitionspartner mitzieht. Wenn die Wirtschaft Schröder fordert, eine neue Agenda, ich glaube, am Bundeskanzler wird es jetzt nicht scheitern, wenn man da ein bisschen mehr Tempo reinbekäme. Aber es ist einfach auch eine komplizierte Dreierkonstellation.
3: Das, was Sie gerade gesagt haben, dieses vom Müssen ins Machen zu kommen, das hört man die letzten Tage sehr häufig über diese Klausurtagung. Der Druck ist extrem hoch, die Umfragewerte sind im Keller, das Vertrauen vieler Menschen aufgebraucht. Dieses nicht mehr reden, sondern handeln, also Zählbares schaffen. Wie schlägt sich denn dieser Druck auf die Stimmung am ersten Tag nieder?
2: Also hier wollte man auf jeden Fall zeigen, dass die Stimmung gut ist. Man war jetzt in der Sommerpause, der Kanzler war fast 4 Wochen im Urlaub. Überall haben wir gehört, wie gut die Stimmung ist, tolle Atmosphäre. Es gibt ein gemeinsames Abendessen. Man hat noch einen Spaziergang zu einer Kirche gemacht. Also man will nach außen zeigen, die Stimmung ist gut, jedenfalls besser als die Umfragewerte. Und jetzt will man eben versuchen, mit diesen Megareformen, die anstehen im Herbst, jetzt Entscheidungen zu treffen, die dann durch den Bundestag zu bringen und dann sozusagen als Gesetz umzusetzen. Da ist auf jeden Fall total viel Druck im Kessel. Aber ja, freundliche Gesichter, fröhliche Gesichter zu sehr viel Druck.
3: Ich habe gehört, die SPD-Parteikorvorsitzende Bärbel Baas hätte sich Notizen mit einem CDU-Kugelschreiber gemacht. Ist das mehr Mut oder mehr Verzweiflung?
2: Vielleicht hatte sie einfach ihren Kugelschreiber vergessen oder Dorothee Bär, die Forschungsministerin, die diese kleine Anekdote heute ausgeplaudert hat, um eben zu unterstreichen, wie offenbar gut die Stimmung in dieser Koalition ist. Sie hat das ausgeplaudert. Also Bärbel Baas selber haben wir dazu noch nicht fragen können. Wir wissen auch nicht, wie der Kugelschreiber aussah. Eigentlich hatte sie heute eine große Aktentasche mit. Hätte mich gewundert, wenn da kein anderer Kugelschreiber drin ist.
4: Sagt Dagmar Pepping, die Klausursitzung auf Schloss Neu-Hardenberg in Brandenburg begleitet. Was machen Sie eigentlich so in Ihrer Freizeit? Spazieren, Radfahren, schwimmen, Familie und Freunde treffen oder vielleicht auch reisen? Wenn Ihre Antwort schlicht Internet lautet, dann ja, gehören Sie, ob man es glaubt oder nicht, zur Mehrheit der Deutschen. Die verbringt ihre freie Zeit mit großer Vorliebe online, so steht es im neuen Freizeitmonitor der Hamburger Stiftung für Zukunftsfragen, der gestern vorgestellt wurde. Demnach surfen die Älteren über 50-Jährigen sogar noch häufiger als die unter 25-Jährigen. Um herauszufinden, wie es um das Freizeitverhalten der Deutschen bestellt ist, sind insgesamt 3000 Erwachsene befragt worden. Und was sonst noch so in dieser repräsentativen Studie steht, das erklärt Anja Grigoleit.
5: Knapp 4 Stunden Freizeit pro Tag haben die Erwachsenen im Durchschnitt. Menschen in Familie nur 3, Ruheständler fast 5 Stunden. Und zum Großteil beschäftigt man sich in dieser Zeit mit Medien, sagt Freizeitforscher Ulrich Reinhardt. Ganz vorn mit 97% das Internet. Schon mit Abstand von 13 Prozentpunkten folgt das Fernsehen.
6: Dann weitere Medienaktivitäten, Musik hören, PC-Nutzung, Social Media ist nochmal weiter gestiegen, Radio hören bleibt dabei, also alles Aktivitäten, die den Medien zugeordnet sind.
5: Unter den Top 10 der Freizeitaktivitäten sind auch in diesem Jahr nur 3, die nichts mit Medienkonsum zu tun haben. Davon am meisten genannt, seinen eigenen Gedanken nachhängen. Und dann?
6: Faulenzen, chillen, also eher diese Erholung. Und dann natürlich auch das Soziale, mit dem Partner reden, Kaffee trinken mit den Nachbarn, solche Sachen. Spazieren gehen, was für die eigene Gesundheit tun. Nach wie vor die Mehrheit ist auch wenigstens einmal die Woche sportlich aktiv. Also schon wirklich viele Aktivitäten, die Bundesbürger ausüben.
5: Ulrich Reinhardt beobachtet aber auch, dass die Menschen in die 4 Stunden Freizeit immer mehr reinpacken.
6: Also die Freizeitaktivitäten dauern insgesamt kürzer. Und man wechselt sie viel, viel häufiger. Während Sie Sport machen, lesen Sie und telefonieren mit Freunden. Also das ist so, allein im Fitnessstudio, wenn ich mir anschaue, wie viele Leute da mittlerweile telefonieren, Podcast hören, Fernsehen schauen. Also ganz klar, ich muss mehrere Reize haben, während ich eine Sache mache. Spazieren gehen ist ja nicht mehr nur spazieren gehen, sondern ist jetzt gleichzeitig dann irgendwie telefonieren und Termine wieder klären, Sachen organisieren, sich weiterbilden, neue Informationen aufnehmen. Also fast, dass die Bürger nicht mehr in der Lage sind, eine Sache zu einer Zeit zu tun.
5: Interessant, so Reinhardt, sei auch der Blick aufs Detail. So ist der Anteil der Menschen, die regelmäßig handarbeiten, in den vergangenen 10 Jahren konstant geblieben. Aber es gibt eine deutliche Verschiebung in der Altersstruktur. Nähen und Stricken ist besonders bei den Jüngeren beliebt. Menschen unter 35 Jahren greifen mehr als doppelt so häufig zu Nadel und Faden wie die Älteren ab 65. Und noch etwas haben die Freizeitforscher festgestellt.
6: Also fast könnte man ja sagen, man handarbeitet, um dann darüber zu posten und das wieder nach draußen zu stellen und sich die Anerkennung zu holen, die Bestätigung zu holen. Also da merken wir schon, dass das fast mittlerweile eins ist. Online und offline läuft zusammen. Ich mache etwas offline, um es dann online wieder nach vorne zu bringen. In der Vergangenheit war es nur, wenn ich im Urlaub bin, klar muss ich darüber posten, was ich gerade mache. Aber jetzt halt auch im Hobbybereich, in der Freizeit insgesamt viel, viel stärker, dass ich das, was ich zu Hause mache, in den eigenen vier Wänden, im stillen Kämmerchen, dann auch wieder nach draußen gebe.
5: Immer mehr Zeit mit digitalen Medien verbringen und immer weniger soziale Kontakte? Ulrich Reinhardt schaut ein wenig mit Sorge drauf.
6: Wir sind natürlich alle Couch-Potatoes und bequem. Und es ist faszinierend, zu Hause auf dem Sofa seine Freizeit zu verbringen. Und ich kann ganz viel Sachen dort auch machen. Aber letztendlich diesen inneren Schweinehund zu überwinden, in den Aktivitätsmodus reinzukommen, wäre nicht nur für uns selbst gut, sondern natürlich auch für die Nachbarschaft gut, für den Austausch, für die Diskussionsbereitschaft. Das ist was Wichtiges in einer Gesellschaft, die immer ist, was völlig verloren gegangen ist im Moment.
5: In der Zukunft, so Freizeitforscher Reinhardt, sei es wichtig, dass die Menschen es schaffen, im Spannungsfeld aus ständiger Reizüberflutung, beruflichen Anforderungen und privaten Verpflichtungen sich bewusst Platz für Erholung und persönliche Entfaltung zu bewahren.
1: Sport.
7: Mit Ina Kast. Kurz vor dem Start der Fußball-Bundesliga-Saison hat RB Leipzig einen sehr treffsicheren Stürmer zurückgeholt. Die Sachsen haben den Franzosen Christopher Nkunku verpflichtet. 2023 ist er Torschützenkönig der Fußball-Bundesliga geworden. Luca Benincasa mit den Einzelheiten.
8: Der 28-Jährige wird zunächst für ein Jahr von der AC Mailand ausgeliehen. Im Anschluss verfügt Leipzig über die Option, Nkunku dauerhaft zu verpflichten. Für Nkunku ist es bereits seine zweite Station bei Leipzig. Schon von 2019 bis 2023 stand der Stürmer bei den Sachsen unter Vertrag und spielte sich dabei in den Fokus der Weltspitze. In 119 Bundesligaspielen erzielte Nkunku 47 Tore und bereitete 43 vor. 2023 verließ er dann als Torschützenkönig die Bundesliga und wechselte für 60 Millionen Euro nach England zu Chelsea. Nach einer weiteren Station in Italien bei der AC Mailand kehrt der 28-Jährige nun zu Leipzig und in die Bundesliga zurück.
7: Damit hat Leipzig also einen Nachfolger für Yann Diomande gefunden. Der FC Bayern setzt weiterhin auf seine Führung. Die Verträge von Sportvorstand Max Eberl und Vorstandschef Jan-Christian Dresen werden verlängert. Das hat der Aufsichtsrat des deutschen Rekordmeisters am Dienstagabend bei einer Sitzung beschlossen. Beide Verträge wären im kommenden Jahr ausgelaufen. Nun gibt es eine Verlängerung bis 2029. Deutschlands Volleyballerinnen sind nach einem schlechten Start nun doch bei der Europameisterschaft in der Türkei auf Achtelfinalkurs. Die DVV-Frauen konnten nach dem zweiten auch das dritte Gruppenspiel gegen Ungarn gewinnen. Und zwar deutlich mit 3:0 Sätzen. Raimo Hinsdorf berichtet.
9: Die deutschen Volleyballerinnen dürfen mit einigem Selbstvertrauen in die beiden schweren EM-Duelle gegen die Türkei und Polen gehen. Gegen Außenseiter Ungarn schafften die Schützlinge von Bundestrainer Giulio Brigoli in Istanbul einen überzeugenden 3:0-Sieg. Nach dem zweiten Erfolg im dritten Gruppenspiel ist den deutschen Damen der Einzug ins EM-Achtelfinale kaum noch zu nehmen. Im Duell mit den Ungarinnen steigerte sich das DVV Team in allen Aspekten, punktete sowohl über die Angreiferinnen als auch im ersten Tempo durch die Mittelblockerinnen. Lina Alsmeier war mit 13 Punkten erfolgreichste deutsche Spielerin. Die Sätze 1 und 3 gingen mit 25:17 bzw. 25:14 an die Deutschen. Im zweiten Abschnitt hielt Ungarn lange mit. Lena Grosser verwandelte hier den Satzball zum 25:21. Morgen geht es dann vor vollen Rängen in Istanbul gegen Gastgeber und Titelverteidiger Türkei.
7: Und das dürfte stimmungsvoll werden, denn Frauenvolleyball ist in der Türkei hoch im Kurs. Für Deutschlands besten Tennisprofi Alexander Zverev sind die US Open in New York bereits beendet. Zumindest im Mixed-Wettbewerb. Der 29-Jährige hat sein Auftaktmatch klar verloren, Marcel Stober.
10: Nur 49 Minuten hat Zverevs erster Auftritt bei den US Open gedauert. An der Seite der dreimaligen Grand-Slam-Siegerin im Doppel, Taylor Townsend aus den USA, unterlag er dem Duo Bencic-Kobolli in zwei Sätzen. Seine Mixed-Partnerin konnte im ersten Satz eines ihrer Aufschlagspiele nicht durchbringen, im zweiten dann vergab er seinen seinen Aufschlag einmal und zeigte auch noch zu viele leichte Fehler im Grundlinienspiel. Wie schon im Vorjahr schied Zverev also bei diesem neuen Mixed-Format bereits nach einem Match ohne Satzgewinn verdient aus. Seit 2025 setzen die US Open nicht wie die anderen Grand-Slam-Turniere auf Doppelspezialisten im Mixed, sondern auf Einzelstars, die in teils ungewohnten Paarungen mit und gegeneinander antreten. Die einzelnen Gewinnsätze gehen nur bis 4 und nicht bis 6 und innerhalb von 2 Tagen ist der Mixed-Wettbewerb bereits entschieden.
7: Für Zverev geht es dann mit dem Einzelturnier bei den US Open frühestens am Sonntag los. Die Auslosung dazu findet am Donnerstag statt.
4: Der Sport hier in der ARD-Infonacht war das mit Ina Kast.

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1: Um 4.30 Uhr mit Wolfgang Berger. Auf Schloss Neuhardenberg in Brandenburg geht heute die Kabinettsklausur weiter mit Themen wie Hitzeschutz und die von der Regierung geplanten Reformen. Die umstrittenen Änderungen bei der Rente sollen noch in diesem Jahr verabschiedet werden, so hat es gestern Finanzminister Klingbeil im ZDF angekündigt.
2: Wir müssen natürlich auch Vertrauen schaffen gegenüber den Bürgerinnen und Bürgern. Da treffe ich welche, die sagen, ich wäre nächstes oder übernächstes Jahr dann nach 45 Jahren abschlagsfrei in Rente gegangen. Wie macht ihr das jetzt genau mit dem Übergang? Und dafür werden wir Lösungen finden. Wir wollen das schnell machen. Wir wollen die Vorschläge der Rentenkommission umsetzen. Wir müssen aber einige Dinge klären. Und die Zeit braucht man in der Demokratie auch. Und trotzdem ist das Ziel doch klar. Wir wollen die Rente zukunftsfest machen. Dafür müssen Entscheidungen getroffen werden. Und das werden wir tun.
1: Bundesfinanzminister Klingbeil im ZDF. Volkswagen-Chef Blume stellt Beschäftigten des Autobauers auf drastische Einschnitte ein. Gestern hat er auf einer außerordentlichen Betriebsversammlung im Stammwerk Wolfsburg gesagt, der Konzern müsse die Kosten senken und Strukturen konsequent verschlanken. Heute spricht er mit den VW-Beschäftigten in Emden und Zwickau. Beide Werke gehören zu den Standorten, die keine sichere Perspektive nach 2030 haben. Ob Werke geschlossen werden müssten, sei noch nicht entschieden, so Blume. Der Schufa droht eine Sammelklage. Die gemeinnützige europäische Datenschutzorganisation NEUP hat angekündigt, gerichtlich gegen die Wirtschaftsauskunftei vorgehen zu wollen. Anlass ist die sogenannte Schattendatenbank der Schufa. NDR und Süddeutsche Zeitung hatten im Juli darüber berichtet, dass die Schufa Daten von Verbrauchern deutlich länger speichert als bislang angenommen. Aus Hamburg Peter Hornung.
3: Ja, man will die Schufa zunächst mal auffordern, Auskunft über die Daten zu geben, die in dieser Schattendatenbank gespeichert sind. Das sagte uns ein Sprecher von NEUP, von dieser europäischen Datenschutzorganisation. Der Betrieb der Schattendatenbank, der müsse sofort gestoppt werden. Wenn die Schufa das nicht tue, dann werde NEUP auch Klage in diesem Fall einreichen. Gleichzeitig bereitet diese Datenschutzorganisation nach eigenen Angaben auch eine Sammelklage gegen die Schufa vor, mit dem Ziel, Schadensersatz zu erstreiten. NEUP fordert jetzt Interessenten auf, sich für so eine Klage zu melden.
1: Kanada hat im Handelsstreit mit den USA Gegenzölle im Wert von rund 20 Milliarden Dollar verhängt. Betroffen sind unter anderem Stahl, Molkereiprodukte, Haushaltsgeräte und landwirtschaftliche Maschinen. Die Zollsätze sollen am 8. September in Kraft treten. Die Handelsgespräche zwischen beiden Ländern waren Ende vergangener Woche gescheitert. Die USA verhängten daraufhin Zölle von 50% auf kanadische Waren. Und das Wetter in Deutschland. Tagsüber gebietsweise Schauer und Gewitter im Nordosten und Südwesten, mehr Sonne. Höchstwerte 20 Grad im Erzgebirge bis 29 Grad am Oberrhein. Am Donnerstag im Osten trocken, im Westen einzelne Schauer oder Gewitter, 23 bis 33 Grad. Am Freitag unbeständig und etwas Sonne bei 20 bis 30 Grad. Das waren die Nachrichten.
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4: Die A1 Osnabrück Richtung Bremen ist zwischen Groß-Ibna und Bremen-Brinkum nach einem Unfall gesperrt, dadurch staut es sich. Die A1 Hamburg Richtung Lübeck ist zwischen Kreuzberg der Heide und Bad Oldesloe noch bis 6 Uhr gesperrt. Die A1 Köln Richtung Euskirchen ist zwischen Köln-Bocklemünd und Kreuz Köln-West wegen Tunnelwartungsarbeiten bis 5 Uhr gesperrt. Die A71 Erfurt Richtung Schweinfurt ist zwischen Arnstadt Süd und Stadt Ilm wegen Wartungsarbeiten im Tunnel Behringen noch bis 6 Uhr gesperrt. Und der Tiergartentunnel in Berlin ist ebenfalls gesperrt noch bis 5 Uhr. Hier findet eine Großübung der Berliner Feuerwehr statt. Eine gute und sichere Fahrt Ihnen.

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1: Durchbruch vergangene Woche an der Elbe für Südlink, das Kabel, das 4 Gigawatt Windstrom in den Süden leiten soll. Ein Meilenstein und doch nur ein Tropfen auf den heißen Stein. Gestern feierte Schleswig-Holstein 10 Gigawatt Windenergie an Land. Auf See sollen es bis 2045 sogar 70 Gigawatt werden. Stromleitungen müssen diese Energie verteilen. Durch Widerstand gegen den Bau hat Südlink aber mittlerweile 6 Jahre Verzug. Vergleichsweise reibungslos lief dagegen der Bau zweier großer Überlandleitungen innerhalb von Schleswig-Holstein. Die Mitteltrasse verbindet entlang der A7 den Hamburger Raum mit Dänemark. Auch die Westküstenleitung ist in Betrieb. Für Netzbetreiber TenneT, verantwortlich für die Höchstspannungsebene, ist aber weiterhin viel zu tun. Sprecherin Maria Köhler.
2: Derzeit befinden sich mehr als 400 Kilometer neuer Leitungen in Schleswig-Holstein im Genehmigungsverfahren oder bereits im Bau.
1: Wenn es darum geht, neue Windanlagen, Solarparks oder Batteriespeicher anzuschließen, ist aber meistens die SA-Netz der erste Ansprechpartner. Eine Ebene tiefer, weiß Energiewendeminister Tobias Goldschmidt von den Grünen.
3: Wir haben darunter, haben wir natürlich noch im Verteilnetz sehr viel zu tun und auch da kann man Beschleunigungsmaßnahmen ergreifen. Denn genau da spielt jetzt gerade die Musik. Es entstehen Umspannwerkstandorte und dort wollen sich wieder Unternehmen ansiedeln. Das ist alles gut fürs Land, es braucht aber auch weitere Stromleitungsinfrastruktur.
1: Das Ziel in Schleswig-Holstein lautet Klimaneutralität 2040. Keine fossilen Abhängigkeiten mehr, Wertschöpfung vor Ort statt Milliarden für Importe. Für die Energiewende muss das Stromnetz nur einmal umgebaut werden. Aber diese Aufgabe hat es in sich, stellte SA-Netz-Geschäftsführerin Lisa Hebenstreit fest.
4: Also wir investieren aktuell auf Rekordniveau über 400 Millionen Euro pro Jahr. Aber selbst das Geld reicht nicht aus. Wir sehen massive Preissteigerungen. Wir haben mittlerweile über 25 Gigawatt an Anfragen von Batteriespeichern. Das ist ein Zehnfaches von dem, was ich heute am Bezug im Netz habe.
1: Bundeswirtschaftsministerin Katharina Reichel von der CDU will nun das Tempo bei der Energiewende drosseln. So die Wahrnehmung der Branche, weil die Netze nicht hinterherkommen und somit Druck aus dem Kessel für die Netzbetreiber nehmen. Doch die SA-Netz-Chefin findet das gar nicht zielführend.
4: Nein, weil ich verdiene letztendlich ja Geld mit dem Netzausbau und ich freue mich über jede Windanlage, über jede PV-Anlage und auch über jeden Speicher.
1: Der Batteriespeicher in Bollingstedt bei Schleswig war mit 103 Megawatt zwischenzeitlich der größte in Deutschland.
4: Und da haben wir ganz viel gelernt. Dass Speicher, wenn ich sie einfach so ans Netz nehme, ohne Regeln, sich netzschädlich verhalten.
1: Das Problem taucht auf, wenn Speicher und Windenergie gleichzeitig ihre volle Leistung einspeisen wollen, was selten sinnvoll ist. Batteriespeicher sollen ja die schwankende Produktion erneuerbarer Energie glätten. Entweder speist dann die Windenergie oder eben der Speicher ein. Trotzdem brauchten beide bisher einen eigenen vollen Anschluss, selbst wenn sie nebeneinander stehen. Einfacher wird es, wenn sie sich ihn teilen. FCA, Flexible Connection Agreement, heißt das Zauberwort. Die Netzbetreiber in Schleswig-Holstein sind bereit, noch einen Zahn zuzulegen. Doch dafür müsste die Politik eben die Rahmenbedingungen schaffen.
5: Wirtschaft.
6: Die EU-Kommission will gemeinsam mit Japan, Südkorea und Großbritannien gegen billig importierte chinesische Autos vorgehen. Dazu plant sie, chinesische Hersteller von Subventionen auszuschließen. Die Reaktionen aus der deutschen Wirtschaft darauf sind gespalten. Aus der ARD-Finanzredaktion Stefan Wolf.
7: Chinas Autoindustrie hat den großen Marsch angetreten, will die Weltmärkte erobern. Eine Strategie, die Spuren hinterlässt. Auf der internationalen Automobilausstellung IAA im vergangenen Jahr waren 116 Aussteller aus dem Reich der Mitte vertreten, davon allein 30 Hersteller, so viele wie nie. Dabei drängte sich schon damals der Verdacht auf, dass die chinesischen Autobauer ihre Modelle dank großzügiger staatlicher Hilfen zu Kampfpreisen anbieten. Die EU-Kommission will deshalb auch ihrerseits mit Subventionen, Kaufprämien und Rohstoffabkommen die heimische Industrie unterstützen und sucht dafür den Schulterschluss mit Japan, Südkorea, Großbritannien und eventuell auch Kanada. Gleichzeitig soll China von Subventionen ausgeschlossen werden. Edgar Walk, Chefvolkswirt des Privatbankhauses Metzler, sieht dringenden Handlungsbedarf.
8: Ich halte das für dringend notwendig, weil China nicht fair spielt. Also die haben unfaire Wettbewerbsvorteile durch Subventionen, durch einen unterbewerteten Wechselkurs. Und es ist ganz entscheidend, dass wir hier Gegenmaßnahmen ergreifen, weil sonst unsere Industrie früher oder später kaputt geht.
7: Bei den Maßnahmen geht es vor allem um Fahrzeuge mit hybriden Antrieben. Schon im November 2024 hat die EU Zusatzzölle auf reine E-Autos aus China eingeführt, gegen das Votum Deutschlands. Seitdem sind 35% für Autolieferungen aus China fällig. Jürgen Pieper sieht diese Entwicklung mit Sorge. Der unabhängige Autoexperte glaubt, dass mit Maßnahmen wie Sonder

0: Zöllen eigene Versäumnisse überdeckt werden sollen.
1: Die Europäer haben diese ganz große Hybridwelle auch tatsächlich verpasst, haben sie unterschätzt, ja. Und deren Hybridfahrzeuge sind eben preiswert, sind auch in der Regel ganz gut.
0: Befürworter der Maßnahmen gegen China sind überzeugt, dass der Wettbewerb am E-Automarkt nicht gestört würde. Nur würde eben unfairen Praktiken ein Riegel vorgeschoben. Ob China wirklich den Wettbewerb verzerrt, gilt als nicht abschließend geklärt. Europa hat noch in schlechter Erinnerung, wie China den Solarmarkt aufrollte und inzwischen mehr produziert, als die Welt benötigt. Trotzdem hält Jürgen Pieper Sanktionen gegen China für übertrieben.
1: Ja, es ist zunächst mal ein defensiver Plan. Immer wenn man nach Schutzzöllen oder Schutzmaßnahmen ruft, dann ist das erstmal ein Eingeständnis, dass man irgendwie in einer schwächeren Position ist. Das finde ich per se erstmal schon mal weniger gut.
0: Dass weitere Zölle einen Handelskrieg zwischen der EU und China auslösen könnten, gilt indes als unwahrscheinlich. China habe ohnehin vor allem gegenüber Deutschland an Marktmacht verloren, erklärt Edgar Walk.
2: Man muss ehrlicherweise sagen, dass China gar nicht mehr so wichtig ist für uns. China ist nur noch der neuntwichtigste Exportmarkt. Wir haben jetzt im ersten Halbjahr, glaube ich, 36 Milliarden Euro nach China exportiert. Das fällt dramatisch. Von daher können wir auch diese Gegenmaßnahmen durchaus verkraften, weil China nicht mehr so wichtig ist.
0: Deutschlands Strategie, sich in der Weltwirtschaft breiter aufzustellen, scheint also aufzugehen. Es sich mit einzelnen Kunden zu verderben, scheint dennoch nicht angeraten zu sein.
3: Der Beitrag von Stefan Wolf. Am 5. September 1977 wurde Hans-Martin Schleyer, Präsident der Bundesvereinigung der Deutschen Arbeitgeberverbände, auf dem Weg zu seiner Wohnung in Köln entführt. Mitglieder der Roten Armee-Fraktion hatten sein Fahrzeug sowie das Begleitfahrzeug durch einen vorgetäuschten Unfall zum Halten gebracht und den Fahrer sowie mehrere Polizisten mit gezielten Schüssen getötet. Ein Mahnmal für die Opfer des RAF-Terrorismus gibt es in Deutschland nicht. Die Historikerin Petra Terhöven plädiert für einen solchen Gedenkort, der den Opfern ein Gesicht gibt und über Terrorismus informiert. Julia Schöning vom WDR hat mit ihr gesprochen und sie gefragt, warum sie einen solchen Gedenkort wichtig findet.
4: Tatsächlich würde ich plädieren für einen Ort oder besser Orte im Plural, wo Gedenken mit Lernen kombiniert werden kann. Also wo an einzelne Opfer erinnert wird, aber wo eben auch ein Ort Information entsteht, wo man sich über Radikalisierungsprozesse informieren kann, wo man auch angeregt wird über die Rolle des Staates bei der Bekämpfung von Terrorismus, aber wo eben auch den einzelnen Opfern ein Gesicht gegeben wird.
5: Was könnte das für ein Ort sein?
4: Ja, wie gesagt, also ich würde plädieren für einen Ort der Information. Und tatsächlich gibt es ja in der Bundesrepublik derzeit einen Ort, der mit der Geschichte der RAF sehr intensiv verbunden ist, nämlich die Landshut, also die Lufthansa-Maschine, die während des Deutschen Herbstes 1977 entführt worden ist und die seit einigen Jahren in Deutschland steht. Und aus meiner Sicht würde sich dieser Ort als authentischer Ort eben wirklich sehr, sehr gut als ein solcher Lernort eignen.
5: Und genau um diesen Ort wird auch schon lange verhandelt eigentlich, dass dieser Ort zu einem Lernort wird. Und trotzdem hat man den Eindruck, dass politisch nicht so wahnsinnig viel passiert. Wie erklären Sie sich die Hintergründe, dass es diesen Lernort noch nicht gibt bis heute?
4: Ja, also ich würde sagen, es gibt ein Stück weit Nachholbedarf. Es gibt kleinere Gedenkstätten. Also die Hessische Landeszentrale für politische Bildung hat 2022 da mal eine Bestandsaufnahme gemacht der Gedenkzeichen und Gedenkorte des Linksterrorismus in der Bundesrepublik, hat rund 100 Zeichen im ganzen Land gefunden. Das scheint relativ viel zu sein im Vergleich mit den 35 Todesopfern, die der Linksterrorismus bei uns gefunden hat. Aber insgesamt ist es eben doch eine ernüchternde Bilanz, weil eben die Hälfte dieser Zeichen Straßenbenennungen sind, die jetzt kein aktives Gedenken befördern. Und die wenigen Stelen, die erinnern an die bekannten Namen. Und die anderen Opfer bleiben eben anonym. Also es reproduziert sich eigentlich im Gedenken ein Stück weit so eine Zweiklassengesellschaft der Opfer. Also wir kennen die prominenten Namen, Schleyer, Herrhausen, Ponto, wie sie alle heißen. Aber damit reproduzieren wir letztlich auch ein Stück weit den Irrglauben, dass der Terrorismus der RAF sich tatsächlich nur gegen die Spitzen der Gesellschaft, also Wirtschaftsbosse und so weiter, gerichtet hätte. Und das ist sozusagen eine verzerrte Erinnerung. Und von daher wäre ein Korrektiv aus meiner Sicht extrem wichtig, ne? Also um quasi die Personen auch in den Blick zu bekommen, die die RAF eben als Kollateralschaden abgetan hat.
5: Ja, und da
4: warum
5: waren ja
4: es so einen Ort noch nicht gibt, ja, also das ist keine ganz einfache Frage. Also charakteristisch für die Geschichte der RAF ist, dass wir sehr, sehr lange ein massives Aufmerksamkeitsgefälle zugunsten der Täter haben. Mhm. Täter, die sich als Opfer stilisiert haben und damit letztlich die wirklichen Opfer verdeckt haben. Ich würde meinen, das ist so ungefähr seit 20 Jahren anders. Also seitdem wird beim öffentlichen Sprechen über die RAF schon auch immer kritisiert, dass die Opfer so lange ausgeblendet worden sind. Also die Opfer werden zu einer wichtigeren Autorität, zu einer Instanz, die irgendwie auch gehört werden muss. Aber trotzdem gab es eben bisher noch nicht, ja, den politischen Willen, tatsächlich ein solches Zeichen zu setzen. Mhm. Wobei ja eigentlich, wir haben über die Landshut eben schon gesprochen, also eigentlich ist dieser Wille ja da. Aber leider ist in Zeiten knapper Kassen eben dann auch die Versuchung sehr, sehr groß, solche Erinnerungsprojekte dann auch wieder zu kappen. Also jetzt heißt es ja, dass die Landshut zwar im Herbst 2027, also zum 50. Jahrestag des Deutschen Herbstes, erstmal eröffnet werden soll als Lernort, aber eben nur für 6 Monate. Mhm. Und das ist natürlich ein Schlag ins Gesicht der Opfer, also der Menschen, die damals in diesem Flugzeug gesessen haben.
5: Ja, und das waren ja eben auch keine Prominenten, das hätten auch Sie und ich sein können. Und es war der Pilot, der erschossen wurde. Und es ist eben dann doch immer auch ein Angriff, sowohl von rechten wie auch vom linken Terrorismus, auf uns alle, also auf die Gesellschaft. Genau. Insgesamt. Jetzt kann man schon sagen, dass, sage ich mal, der Umgang mit den Opfern vielleicht etwas sensibler geworden ist in den letzten Jahren. Es gibt ja inzwischen auch einen Bundesbeauftragten und den Nationalen Gedenktag für Terrorismusopfer. Der ist, glaube ich, immer am 11. März. Aber dennoch, wenn ich so ein bisschen zwischen Ihren Zeilen lesen darf, habe ich den Eindruck, dass Sie sagen, dass es doch jetzt gerade eben auch ein sensibler Punkt ist, wo man sagt, gerade in Zeiten wie diesen wäre es vielleicht umso wichtiger, dass man genau den Opfern von Terrorismus viel mehr eine Stimme und eine Erinnerung gibt als Lernort, als Gedenkort.
4: Ja, ich würde das ganz genauso sehen. Und ganz wichtig finde ich auch, dass das Erinnern an Opfer von Gewalt eben auch jenseits von Links- und Rechtskategorien ist. Mhm. Also das ist eben kein Thema für eine parteipolitische Instrumentalisierung oder sollte es zumindest nicht sein. Also meiner Meinung nach brauchen wir Orte, die an den Linksterrorismus erinnern, aber eben auch an den Rechtsterrorismus. Und das Signal müsste sein, dass kein politisches Lager immun ist gegen die Versuchung, ja, eine radikale Veränderung der Verhältnisse mit Gewalt durchsetzen zu wollen. Also wir brauchen Orte, an denen man lernen kann, wohin das führt. Und es ist eben auch ein Signal an die Opfer und deren Hinterbliebenen, dass wir es als Gesellschaft nicht zulassen, dass die Entmenschlichungsstrategie der Terroristen das letzte Wort hat. Mhm. Also einer terroristischen Organisation ist das einzelne Menschenleben egal, aber in einer Demokratie ist es eben nicht egal. Und dieses Signal ist natürlich nicht nur wichtig für Opfer des Linksterrorismus, sondern auch wichtig für die Opfer des Rechtsterrorismus. Der Rechtsterrorismus ist in unserer Gesellschaft im Augenblick mit Sicherheit die größere Gefahr. Und er richtet sich eben gegen Menschen, die sowieso von Diskriminierung betroffen sind. und die marginalisiert sind in unserer Gesellschaft. Mhm. Von daher wäre es eben umso wichtiger, ne, dass da ein Signal kommt aus der Politik, dass wir euch eben nicht allein lassen, dass eure Leben eben auch zählen für uns, auch weil der Staat da ja viel wieder gut zu machen hat.
3: Sagt die Historikerin Petra Terhöfen im Gespräch mit Julia Schöning vom WDR.
6: Kultur.
3: Und da haben wir jetzt erstmal ein bisschen Musik für Sie.

0: Ja, Sie haben es erkannt, die amerikanische Country-Sängerin Dolly Parton. Sie ist tot. Sie starb im Alter von 80 Jahren in Nashville im US-Bundesstaat Tennessee, wie ihre PR-Agentur am Abend mitteilte. Bekannt wurde sie mit Songs wie diesem Klassiker. Und Carsten Kühntop blickt auf Dolly Partons Leben zurück.
1: Es ist Dolly Partons Neffe Brian Seaver, der ihren Tod mitteilt, im Namen der Familie in einem Video. Dolly wollte es, so sagt er.
2: By her example, we believe that anything was possible.
1: Durch ihr Vorbild glaubten wir, dass alles möglich war. Es gab keine Tür, die sie nicht öffnen konnte. Und die Türen, die sie öffnete, schrieben Geschichte und veränderten diese.
2: And the doors she opened made and changed history.
1: Dolly Parton wächst in Armut auf dem Land in Tennessee mit 11 Geschwistern. Mit 6 schreibt sie ihren ersten Song, mit 8 bekommt sie eine Gitarre geschenkt. Ihre Mutter ermuntert sie zu singen. Nach der Highschool geht Dolly nach Nashville, Hauptstadt der Country Music.
3: Ich habe von Anfang an mein Talent geglaubt, dass ich in Nashville was zu verkaufen habe, dass meine Songs gut waren und dass ich als Sängerin gut genug war, um es zu schaffen.
1: Dolly trifft Carl Dean, einen Bauunternehmer, der die Liebe ihres Lebens wird und ihre Muse und sie zu zahlreichen Songs inspiriert. Schneller Aufstieg in der Country-Musikszene, damals eine Männerdomäne mit einem Schuss Sexismus. Dolly Parton ist selbstbewusst, unerschrocken und hat einen eisernen Willen zum Erfolg.
3: Ich habe immer gesagt, ich sehe zwar aus wie eine Frau, kann aber auch wie ein Mann denken. Deshalb habe ich mich nicht einschüchtern lassen. Ich war ein ziemlich hübsches Mädchen, naja, ein bisschen aufgetakelt natürlich, aber das habe ich mir zunutze gemacht.
1: Dollys Bühnenpersönlichkeit mit dem grellen Make-up, den wasserstoffblonden Haaren, den schrillen Outfits, der Sanduhrfigur, alles eine bewusst getroffene Geschäftsentscheidung.
3: Ich beschloss, etwas zu tun, das zumindest Aufmerksamkeit erregen würde. Sobald die Leute den Schock über mein lächerliches Aussehen überwunden hätten, würden sie sehen, dass es eine Seite an mir gibt, die man schätzen kann. Ich bin sehr authentisch, wo es darauf ankommt, und zwar innerlich.
1: Dolly Parton eröffnet Restaurants und Dollywood, einen Vergnügungspark, gründet Produktionsfirmen und startet einen Radiosender und arbeitet als Schauspielerin, so im Film 9 to 5, für den sie den Titelsong schreibt.
4: Working 9 to 5.
1: Aus der Politik hält sich Dolly raus. Sie wolle nur Entertainerin sein und was sie zu sagen habe, finde sich in ihren Songs.
3: Ich versuche nur, das Leben ein wenig besser zu machen und Menschen Mut zu machen. Das ist das, was sie in meinen Songs finden. Es geht um Liebe und gegenseitige Akzeptanz und darum, Menschen Mut zu machen.
1: Schwule, Lesben, queere Menschen verehren sie dafür. Kaum ein Amerikaner, der keine persönliche Beziehung zu Dolly und ihrer Musik hat. Ihr ganzes Leben lang engagiert sie sich sozial. So betreibt sie ein Leseförderprogramm für Kinder. Etwa 3000 Songs schreibt Dolly Parton, 450 nimmt sie auf. Unter dem Strich, so schreibt sie, seien die Lieder ihr Vermächtnis. Und wörtlich, ich hoffe, man wird mich als guten Songwriter in Erinnerung behalten.
0: Die Sängerin Dolly Parton ist tot. Carsten Kühntop war das mit einem Nachruf.
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0: Dass eine Zuckersteuer eingeführt werden soll, das war ja schon bekannt. Jetzt deutet sich aber an, dass die geplante Abgabe ausgeweitet werden könnte. Zum Beispiel auch auf Fruchtnektar, Haferdrinks und zuckerfreie Getränke mit Süßungsmitteln. Innerhalb der Bundesregierung sind diese Pläne umstritten. Und auch in der öffentlichen Debatte ist viel Kritik zu hören und zu lesen. Als Gastautorin ist heute in den Standpunkten Miriam Holstein dabei. Sie ist stellvertretende Politikchefin bei der Bild und sie sagt, die Idee einer Zuckersteuer an sich sei gut. So wie das Ganze jetzt aber ausgestaltet werden soll, ist es fragwürdig.
5: Fast jeder fünfte Erwachsene in Deutschland ist adipös und rund 6% der Kinder und Jugendlichen. Ärzte warnen, dass dazu auch ein hoher Konsum zuckerhaltiger Getränke beitragen kann. Es klingt daher erstmal vernünftig, die Hersteller mit einer Zuckersteuer dazu bringen zu wollen, weniger Zucker in ihre Getränke zu packen. Doch der Plan, der nun aus dem Finanzministerium vorliegt, wirkt unausgegoren. Selbst für eine Cola Zero oder Hafermilch müsste man künftig tiefer in die Tasche greifen. Der Verdacht liegt nahe, dass diese Steuer nicht nur lenken, sondern auch die Staatskasse füllen soll. Es sind Momente wie diese, in denen man sich manchmal eine Küchenzurufvorschrift für die Regierung wünscht. Jeder Minister und jede Ministerin müsste ein neues Gesetz erst einmal zu Hause am Küchentisch erklären. Und wenn die Familie dann rufen würde, was ist denn das für ein Mist, dann müsste der Entwurf zurück ins Ministerium.
0: Im Kommentar vom Redaktionsnetzwerk Deutschland heißt es, eine Zuckersteuer ist zwar längst überfällig, aber wenn auch Süßstoffdrinks besteuert werden sollen, scheint das eine reine Einnahmequelle zu sein.
6: Wer Süßstoffe im selben Maß besteuert wie Zucker, zerstört den Anreiz für die Industrie, ihre Rezepturen anzupassen. Die Reform verfehlt damit ihr eigenes Ziel. Herstellern fehlt der Grund, auf kalorienfreie Alternativen umzusteigen. Am Ende zahlen die Konsumentinnen und Konsumenten drauf, ohne gesundheitlichen Mehrwert. Dass die Süßstoffsteuer im Entwurf steht, entlarvt das Vorhaben. Hier sollen Haushaltslöcher gestopft werden. Nötig wäre eher eine Abgabe auf Scheingesundes. Viele Joghurts enthalten 11 bis 13 Gramm Zucker pro 100 Gramm, mehr als jede Cola.
0: Und die Berliner Morgenpost sieht das in ihrem Kommentar nicht ganz so kritisch. Ja, die Steuer spüle Geld in die Kassen wie jede Abgabe, aber der Vorwurf, es gehe nur ums Abkassieren, der wird dort nicht geteilt.
6: Vor allem ein Punkt treibt viele um. Auch Getränke mit Süßstoff sollen besteuert werden, obwohl doch gar kein Zucker drin ist. Aber warum werden sie besteuert? Weil auch sie ungesund sind, im Verdacht stehen, Krankheiten wie Krebs zu begünstigen und für einen Gewöhnungseffekt sorgen. Wer von klein auf alles extrem süß kennt, entwickelt Geschmacksvorlieben, die ein Leben lang halten, auch wenn der Zucker durch Chemie ersetzt wurde. Der Staat darf, ja muss eingreifen, wenn eine Industrie systematisch auf Produkte setzt, die Menschen krank machen.
0: Und im Kommentar des Reutlinger Generalanzeigers wird der Zuckersteuerentwurf scharf kritisiert. Für das gemeine Volk sei diese Reform nur die Peitsche und nicht das Zuckerbrot.
6: Was einmal als wichtiges Konzept gestartet ist, hat Klingbeils Ministerium zu einem Monster verunstaltet. So wird diese Steuer dem Land garantiert keine Flügel verleihen. Die geplante Abgabe konzentriert sich nämlich nicht mehr auf Energy-Drinks oder zuckerhaltige Limonaden. Der Fiskus nimmt nun gefühlt alles ins Visier, außer Wasser und Alkoholika. Ferner soll die einst zweckgebundene Abgabe eine fette Finanzspritze für den allgemeinen Haushalt werden. Die Fraktionen dürfen Klingbeil jetzt auf keinen Fall auch noch parlamentarischen Zucker für dieses Konstrukt geben. Es wird Zeit, dass er dafür Saures bekommt.
0: Und das waren die Standpunkte. Zusammengestellt hat sie heute Pascal Küpper. 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
1: Um 5 Uhr mit Wolfgang Berger. Das Bundeskabinett setzt seine Tagung im brandenburgischen Schloss Neu-Hardenberg fort. Kanzleramtsministerin Warken hatte sich gestern zuversichtlich gezeigt, dass die Regierung ihre Rentenreform noch in diesem Jahr verabschieden kann. Heute soll es darum gehen, wie die Wirtschaft wieder in Schwung gebracht werden könnte. Aus Neu-Hardenberg Dagmar Pepping.
2: Am zweiten Tag der Kabinettsklausur geht es um das Thema Wettbewerbsfähigkeit. Eingeladen sind der Handwerkspräsident und Start-up-Unternehmerinnen. Bei der anschließenden Kabinettssitzung wird es um den Hitzesommer und die Folgen gehen. Deutschland müsse den Klimawandel weiter eindämmen und sich besser an die Folgen des Klimawandels anpassen, hatte Kanzler Merz zum Auftakt der Klausur betont. Erste konkrete Entscheidungen dazu soll es laut Merz in kommenden Kabinettssitzungen geben.
1: Die geplante Zuckersteuer könnte deutlich mehr Getränke betreffen als gedacht. Das geht nach ARD-Informationen aus Eckpunkten des Finanzministeriums hervor. Demnach soll die Steuer nicht nur bei zuckerhaltigen Getränken wie Limonaden fällig werden, sondern auch bei Fruchtsäften, Smoothies und Produkten wie Hafermilch. Sogar zuckerfreie Softdrinks könnten den Eckpunkten zufolge betroffen sein. Auch heute finden bei Volkswagen weitere Betriebsversammlungen mit Konzernchef Blume statt. Hintergrund sind die geplanten Sparmaßnahmen des Autobauers. Im Raum stehen der Abbau zehntausender Stellen und die mögliche Schließung von 4 Werken. Aus der Nachrichtenredaktion Betül Sarikaya.
3: Am Vormittag beginnt eine Betriebsversammlung in Emden, anschließend geht es in Zwickau weiter. Konzernchef Blume hatte gestern erklärt, dass Werksschließungen noch keine beschlossene Sache seien. Viele Beschäftigte hatten Berichten zufolge bei dem Auftritt gestern in Wolfsburg protestiert. Für den Standort Emden, wo es heute weitergeht, ist die Zukunft ungewiss. Die aktuelle Produktion läuft aus, für die 2030er Jahre gibt es noch keine Perspektive. Volkswagen hatte dort in den vergangenen Jahren viel Geld in den Umstieg auf Elektromobilität investiert.
1: In Köln beginnt heute die weltgrößte Computerspielemesse Gamescom. Zunächst dürfen nur Fachbesucher hinein, ab morgen ist auch das breite Publikum zugelassen. Aus Köln Martin Schütz.
4: Die Gamescom boomt. Noch nie haben die Aussteller so viel Fläche in Köln-Deutz belegt und noch nie waren so viele Aussteller vor Ort. 1600 sind es dieses Jahr. Bis Sonntag zeigen in den Kölner Messehallen Hersteller von Spielen und Hardware ihre Neuheiten. Laut den Veranstaltern der Gamescom gibt es dabei nicht mehr den einen großen Trend, der sich durch die Branche zieht. Die Interessen der Spielerinnen und Spieler sind demnach zu unterschiedlich. Es gibt Stände, an denen Simulatoren gezeigt werden, daneben aufwendige Actionspiele.
1: Das waren die Nachrichten.
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2: Schönen guten Morgen. An Dresdner Schulen müssen wegen Lehrermangels tausende Unterrichtsstunden gestrichen werden. Das berichtet die Sächsische Zeitung und beruft sich auf Zahlen des Kultusministeriums. Demnach fehlen in der Landeshauptstadt rund 130 Lehrer in Vollzeit, um den vorgesehenen Unterricht vollständig abdecken zu können. Besonders groß ist der Mangel demnach an Ober- und Förderschulen mit 117 unbesetzten Vollzeitstellen. Auch an Grundschulen fehlen demnach rund 20 Lehrkräfte. Um den Unterrichtsausfall zu begrenzen, werden Lehrer zwischen den Schularten versetzt. Sachsenweit sind in diesem Schuljahr mehr als 5000 solcher Abordnungen geplant. Die US-Country-Legende Dolly Parton ist tot. Sie starb im Alter von 80 Jahren, wie ihre Familie mitteilte. Die Sängerin wurde unter anderem mit dem Hit Jolene bekannt. Sie war auch als Schauspielerin erfolgreich. Zuletzt hatte sie eine Reihe von Konzerten wegen gesundheitlichen Problemen abgesagt. Dolly Parton stand häufiger an der Spitze der Charts als jede andere Country-Musikerin. Zwei Astronauten haben bei einem mehr als sechsstündigen Außeneinsatz eine neue Antenne an der internationalen Raumstation ISS installiert. Sie diente als wichtige Verbindung zum NASA-Kontrollzentrum in Houston. Erste Tests waren nach Angaben der NASA erfolgreich. Die defekte Vorgängerantenne hatten französische Astronauten und ihre US-Kollegen bereits bei einem früheren Außeneinsatz entfernt. Christopher Nkunku kehrt zu RB Leipzig zurück. Der Bundesligist holt den 28-jährigen Mittelfeldspieler zunächst für eine Saison als Leihe vom AC Mailand. Danach kann RB den Franzosen dauerhaft verpflichten, wie Luca Benincasa berichtet.
3: Für Nkunku ist es bereits seine zweite Station bei Leipzig. Schon von 2019 bis 2023 stand der Stürmer bei den Sachsen unter Vertrag und spielte sich dabei in den Fokus der Weltspitze. In 119 Bundesligaspielen erzielte Nkunku 47 Tore und bereitete 43 vor. 2023 verließ er dann als Torschützenkönig die Bundesliga und wechselte für 60 Millionen Euro nach England zu Chelsea. Nach einer weiteren Station in Italien bei der AC Mailand kehrt der 28-Jährige nun zu Leipzig und in die Bundesliga zurück.
2: Die deutschen Volleyballerinnen haben bei der EM einen weiteren Schritt in Richtung Achtelfinale gemacht. Das Team siegte gegen Ungarn mit 3:0. Das waren Nachrichten von MDR Sachsen. 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
3: Mit Andreas Kalb. Schönen guten Morgen. Volkswagen hat für sein Zwickauer Werk offenbar konkrete Zukunftspläne. Das berichtet die Bild-Zeitung und beruft sich auf Informanten in dem Konzern. Demnach soll die Produktion von Modellen, die derzeit in China hergestellt werden, nach Sachsen verlagert werden. Das VW-Werk in Emden soll zudem auf Rüstungsproduktion umgestellt werden. VW hat sich noch nicht zu dem Bericht geäußert. Konzernchef Blume will die Beschäftigten in Zwickau heute bei einer Betriebsversammlung über Einsparungen informieren. Dabei könnten auch Pläne für die Zukunft des Werkes vorgestellt werden. Laut Blume ist die Auslastung aktuell nur bis zum Jahr 2030 gewährleistet. An Dresdner Schulen müssen wegen Lehrermangels tausende Unterrichtsstunden gestrichen werden. Das berichtet die Sächsische Zeitung und beruft sich auf Zahlen des Kultusministeriums. Demnach fehlen in der Landeshauptstadt rund 130 Lehrer in Vollzeit, um den vorgesehenen Unterricht vollständig abdecken zu können. Besonders groß ist der Mangel demnach an Ober- und Förderschulen mit 117 unbesetzten Vollzeitstellen. Auch an Grundschulen fehlen demnach rund 20 Lehrkräfte. Um den Unterrichtsausfall zu begrenzen, werden Lehrer zwischen den Schularten versetzt. Sachsenweit sind in diesem Schuljahr mehr als 5000 solcher Abordnungen geplant. Die US-Country-Legende Dolly Parton ist tot. Sie starb im Alter von 80 Jahren, wie ihre Familie mitteilte. Zuletzt hatte sie eine Reihe von Konzerten wegen gesundheitlichen Problemen abgesagt. Ein Nachruf von Anne Schneider.
4: Mit dem Tod von Dolly Parton verliert die Welt weit mehr als nur einen Country-Star. Sie war Sängerin, Songwriterin, Schauspielerin, Unternehmerin und für Millionen Menschen eine Inspiration. Über 6 Jahrzehnte lang begeisterte sie mit Songs wie Jolene oder Coat of Many Colors. Dolly Parton war die erfolgreichste Country-Musikerin aller Zeiten. Schon früh setzte sie sich für die Gleichstellung von Frauen ein, machte ihnen mit Liedern wie 9-to-5 Mut für Anerkennung und faire Chancen zu kämpfen. Mit ihrer blonden Mähne, ihren Glitzer-Outfits und ihrer unverwechselbaren Stimme wurde sie zu einer der bekanntesten Frauen der Popkultur.
3: Christopher Nkunku kehrt zu RB Leipzig zurück. Wie der Fußball-Bundesligist mitteilte, wird der 28 Jahre alte Franzose vom AC Mailand für diese Saison ausgeliehen. Darüber hinaus hat sich Leipzig eine Kaufoption gesichert. Nkunku soll die Offensive bei RB verstärken und die Lücke schließen, die der Wechsel von Jan Diomande zu Real Madrid hinterlassen hat. Die deutschen Volleyballerinnen haben bei der Europameisterschaft einen weiteren Schritt in Richtung Achtelfinale gemacht. Das Team besiegte Ungarn mit 3:0. Das waren Nachrichten von MDR Sachsen. 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
2: Schönen guten Morgen. Volkswagen hat für sein Zwickauer Werk offenbar konkrete Zukunftspläne. Das berichtet die Bild-Zeitung unter Berufung auf Informanten in dem Konzern. Demnach soll die Produktion von Modellen, die derzeit in China hergestellt werden, nach Sachsen verlagert werden. Das Werk in Emden soll zudem auf Rüstungsproduktion umgestellt werden. VW hat sich noch nicht zu dem Bericht geäußert. Konzernchef Blume will die Beschäftigten in Zwickau heute bei einer Betriebsversammlung über Einsparungen informieren. Dabei könnten auch Pläne für die Zukunft des Werkes vorgestellt werden. Laut Blume ist die Auslastung aktuell nur bis zum Jahr 2030 gewährleistet. Sachsens Finanzminister Piwarz bringt am Vormittag den Regierungsentwurf zum Doppelhaushalt für die kommenden 2 Jahre in den Landtag ein. Um ihn beschließen zu können, ist die Minderheitsregierung aus CDU und SPD auf Stimmen der Opposition angewiesen. MDR-Sachsen-Reporterin Beate Dietze stellt den Haushaltsentwurf vor.
3: Sachsen will so viel Geld ausgeben wie noch nie. Der Doppelhaushalt hat ein Volumen von mehr als 53 Milliarden Euro. Das sind 3 Milliarden mehr als im aktuellen Doppelhaushalt. Ein neuer Rekord. Dennoch muss drastisch gespart werden. Die Ausgaben steigen schneller als die Einnahmen. Im Haushalt klafft rechnerisch ein Milliardenloch. Im Landesdienst sollen deshalb in den kommenden 2 Jahren 500 Stellen wegfallen. Außerdem will sich der Freistaat erstmals seit Jahren wieder neu verschulden. Trotz Sparzwangs soll für Bildung und Forschung mehr Geld fließen. Auch die Investitionsquote soll leicht steigen. Der Haushaltsentwurf wird jetzt im Landtag beraten. Im Dezember soll das Zahlenwerk beschlossen werden.
2: An Dresdner Schulen müssen wegen Lehrermangels tausende Unterrichtsstunden gestrichen werden. Das berichtet die Sächsische Zeitung und beruft sich auf Zahlen des Kultusministeriums. Demnach fehlen in der Landeshauptstadt rund 130 Lehrer in Vollzeit, um den Unterricht vollständig abdecken zu können. Besonders groß sei der Mangel an Ober- und Förderschulen mit 117 unbesetzten Vollzeitstellen. Auch an Grundschulen fehlen laut dem Bericht rund 20 Lehrkräfte. Um den Unterrichtsausfall zu begrenzen, werden Lehrer zwischen den Schularten versetzt. Sachsenweit sind in diesem Schuljahr mehr als 5000 solcher Abordnungen geplant. Die deutschen Volleyballerinnen haben bei der Europameisterschaft einen weiteren Schritt in Richtung Achtelfinale gemacht. Das Team besiegte Ungarn mit 3:0. Das waren Nachrichten von MDR Sachsen. 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
3: Volkswagen-Chef Blume stellt sich heute an weiteren Standorten den Fragen der VW-Belegschaft. In etwa einer halben Stunde beginnt eine außerordentliche Betriebsversammlung in Emden. Am Nachmittag wird Blume in Zwickau erwartet. Für beide Werke gibt es nach Angaben des Konzerns noch keine wettbewerbsfähige Nutzung für die Zeit ab 2030. Gestern hatte Blume die Beschäftigten im Stammwerk in Wolfsburg auf drastische Sparmaßnahmen eingestimmt. Der Geschäftsführer des Verbands der Automobilindustrie Mindel forderte im RBB 24 Inforadio die Bundesregierung auf, die Rahmenbedingungen für die Branche zu verbessern.
4: Wir haben ganz, ganz viele Hürden sozusagen, die uns hindern. Die Energiekosten hier am Standort Deutschland. Wir haben unglaubliche bürokratische Belastungen in Deutschland und Europa. Und wir würden uns wünschen, dass insbesondere die Politik mehr macht und so, dass wir Investitionen hier in den Standort leisten können.
3: Der Geschäftsführer des Verbands der Automobilindustrie, Jürgen Mindel. Vor den Beratungen des Bundeskabinetts zum Hitzeschutz dringen die Grünen auf umfassende Maßnahmen gegen die Folgen der Klimakrise. Bundestagsfraktionschefin Hasselmann sagte im RBB 24 Inforadio, der Sommer mit Hitze und Niedrigwasser habe gezeigt, dass dringend gehandelt werden müsse. Hasselmann unterstützte die Forderung aus der SPD, Klimaanpassung als Gemeinschaftsaufgabe im Grundgesetz zu verankern. Dann seien Bund und Länder verpflichtet, die Kommunen bei entsprechenden Maßnahmen finanziell zu unterstützen. Am zweiten Tag der Klausurtagung auf Schloss Neuhardenberg will die Regierung über Konsequenzen aus der Hitzewelle und der Dürre des Sommers beraten. Konkrete Entscheidungen soll es aber erst in späteren Kabinettssitzungen geben. Die Stimmung in der deutschen Exportwirtschaft hat sich laut einer Umfrage des IFO-Instituts deutlich verbessert. Demnach stiegen die Erwartungen der Unternehmen im August auf 9,6 Punkte, im Juli hatten sie noch bei minus 2,8 Punkten gelegen. Der Augustwert sei der höchste seit 4,5 Jahren, hieß es. Grundlage für das Stimmungsbarometer sind Befragungen von Unternehmen. Das IFO-Institut geht davon aus, dass Digitalisierung und der KI-Boom die Exporterwartungen der heimischen Industrie stützen, weil für den Bau von Rechenzentren häufig deutsche Technik gefragt ist. Auch die kriselnde Automobilindustrie blickt deutlich optimistischer auf ihre Exportaussichten. In Berlin beginnt heute der Prozess um einen Hackerangriff auf die deutsche Tochter des russischen Energiekonzerns Rosneft. Ein 31-Jähriger muss sich vor dem Amtsgericht Tiergarten verantworten. Er soll im März 2022 in das IT-System von Rosneft Deutschland eingedrungen sein. Dabei habe er in großem Umfang Daten kopiert, weitere gelöscht und damit einen Schaden in Millionenhöhe verursacht, so die Staatsanwaltschaft. Der Beschuldigte soll im Namen der Gruppe Anonymous gehandelt haben. Das Netzwerk hatte Russland nach dem Einmarsch in die Ukraine den Cyberkrieg erklärt. Die von Kurden geführte Armeegruppe Syrische Demokratische Kräfte SDF hat ihre Auflösung bekannt gegeben. Der Kommandeur der Gruppe Abdi sagte in Damaskus, die Mission der Truppe sei beendet, die Fusion mit der regulären syrischen Armee vollzogen. Unser Korrespondent für Syrien, Paul Jens.
5: Noch im Januar dieses Jahres hatte es heftige Diskussionen um die Fusion mit der syrischen Armee gegeben. Da zunächst keine Einigung getroffen werden konnte, rückten die von der Regierung unter al-Sharaa befehligte syrische Armee gegen die Kurden vor und eroberten große Teile deren Gebiets im Nordosten Syriens. Daraufhin vereinbarten beide Seiten, die kurdischen Kräfte in die reguläre Armee einzugliedern. Die syrischen demokratischen Kräfte waren einst der wichtigste Partner der Vereinigten Staaten im Kampf gegen die Terrorgruppe Islamischer Staat in Syrien. Seit vergangenem Jahr unterstützt Washington jedoch die neue Regierung unter der Führung von Interimspräsident al-Sharaa.
3: In Hamburg haben 23 Besucher eines Volksfestes stundenlang in einem Kettenkarussell festgesessen. Das Karussell war nach Angaben der Polizei am späten Abend stehen geblieben. Die Gondeln befanden sich nach Medienberichten in etwa 30 Metern Höhe. Feuerwehr und Polizei waren mit einem Großaufgebot vor Ort, um die Menschen wieder auf den Boden zu bringen und Panik zu vermeiden. Nach etwa 3 Stunden war der Schaden behoben und die Fahrgäste konnten aussteigen. Jetzt wird untersucht, wie es zu dem Zwischenfall kam. Soweit die Nachrichten. 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Das Wetter. Heute heiter bis wolkig, vor allem im Süden mehr Wolken und stellenweise etwas Regen. Die Höchstwerte 22 bis 26 Grad. Aktuell in Berlin-Tempelhof 15 Grad, in Friedrichshagen 14, in Heckelberg 16, in Welzow 13 Grad. Morgen viel Sonne, lockere Wolken, durchweg trocken, 26 bis 29 Grad. Die Zeit 9.05 Uhr.
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6: Hier ist Jasper Speck, guten Morgen. VW ist der zweitgrößte Autokonzern der Welt, aber dem Unternehmen geht's wirtschaftlich nicht gut zurzeit. Heute Vormittag finden wieder Betriebsversammlungen bei Volkswagen statt, dieses Mal in Emden und Zwickau, um über die Sparpläne zu informieren. Ein wichtiger Grund für die Krise: chinesische Autos verkaufen sich auch in Europa, dem eigentlichen Stammmarkt von VW, einfach immer besser. Jetzt will die EU-Kommission gegen die billigen China-Importe vorgehen. Ob das aber bei VW und Co. hilft? Stefan Wolf aus der ARD-Finanzredaktion berichtet von eher gespaltenen Reaktionen aus der deutschen Wirtschaft.
7: Chinas Autoindustrie hat den großen Marsch angetreten, will die Weltmärkte erobern. Eine Strategie, die Spuren hinterlässt. Auf der internationalen Automobilausstellung IAA im vergangenen Jahr waren 116 Aussteller aus dem Reich der Mitte vertreten, davon allein 30 Hersteller, so viele wie nie. Dabei drängte sich schon damals der Verdacht auf, dass die chinesischen Autobauer ihre Modelle dank großzügiger staatlicher Hilfen zu Kampfpreisen anbieten. Die EU-Kommission will deshalb auch ihrerseits mit Subventionen, Kaufprämien und Rohstoffabkommen die heimische Industrie unterstützen und sucht dafür den Schulterschluss mit Japan, Südkorea, Großbritannien und eventuell auch Kanada. Gleichzeitig soll China von Subventionen ausgeschlossen werden. Edgar Walk, Chefvolkswirt des Privatbankhauses Metzler, sieht dringenden Handlungsbedarf.
8: Ich halte das für dringend notwendig, weil China nicht fair spielt. Also sie haben unfaire Wettbewerbsvorteile durch Subventionen, durch unterbewerteten Wechselkurs. Und es ist ganz entscheidend, dass wir hier Gegenmaßnahmen ergreifen, weil sonst unsere Industrie früher oder später kaputt geht.
7: Bei den Maßnahmen geht es vor allem um Fahrzeuge mit hybriden Antrieben. Schon im November 2024 hat die EU Zusatzzölle auf reine E-Autos aus China eingeführt, gegen das Votum Deutschlands. Seitdem sind 35% für Autolieferungen aus China fällig. Jürgen Pieper sieht diese Entwicklung mit Sorge. Der unabhängige Autoexperte glaubt, dass mit Maßnahmen wie Sonderzöllen eigene Versäumnisse überdeckt werden sollen.
9: Die Europäer haben diese ganz große Hybridwelle auch tatsächlich verpasst, haben sie unterschätzt, ja. Und deren Hybridfahrzeuge sind eben preiswert, sind auch in der Regel ganz gut.
7: Befürworter der Maßnahmen gegen China sind überzeugt, dass der Wettbewerb am E-Automarkt nicht gestört würde. Nur würde eben unfairen Praktiken ein Riegel vorgeschoben. Ob China wirklich den Wettbewerb verzerrt, gilt als nicht abschließend geklärt. Europa hat noch in schlechter Erinnerung, wie China den Solarmarkt aufrollte und inzwischen mehr produziert, als die Welt benötigt. Trotzdem hält Jürgen Pieper Sanktionen gegen China für übertrieben.
9: Ja, es ist zunächst mal ein defensiver Plan. Immer wenn man nach Schutzzöllen oder Schutzmaßnahmen ruft, dann ist das erstmal ein Eingeständnis, dass man irgendwie in einer schwächeren Position ist. Das finde ich per se erstmal schon mal weniger gut.
7: Dass weitere Zölle einen Handelskrieg zwischen der EU und China auslösen könnten, gilt indes als unwahrscheinlich. China habe ohnehin vor allem gegenüber Deutschland an Marktmacht verloren, erklärt Edgar Walk.
8: Man muss ehrlicherweise sagen, dass China gar nicht mehr so wichtig ist für uns. China ist nur noch der neuntwichtigste Exportmarkt. Wir haben jetzt im ersten Halbjahr, glaube ich, 36 Milliarden Euro nach China exportiert. Das fällt dramatisch. Von daher können wir auch diese Gegenmaßnahmen durchaus verkraften, weil China nicht mehr so wichtig ist.
7: Deutschlands Strategie, sich in der Weltwirtschaft breiter aufzustellen, scheint also aufzugehen. Es sich mit einzelnen Kunden zu verderben, scheint dennoch nicht angeraten zu sein.
6: Und wie die deutschen Autohersteller auf diese Lage blicken, wie nötig Sparpläne bei VW sind, dazu dann gleich unser Wirtschaftsgespräch um kurz nach 9:30 hier im Programm. 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Der Wunsch nach einem eigenen Kind, der ist für viele Paare groß. Irgendwann mal zu dritt oder zu viert sein. Ja, und wenn das klappt, dann verändert das das Leben im Optimalfall im Positiven. Aber was passiert eigentlich, wenn es nicht klappt? Wenn aus dem Kinderkriegen der Gang zur Kinderwunschklinik wird? Wenn man den passenden Partner gar nicht erst findet oder man ein ungeborenes Baby verliert? Auch das gehört zur Realität dazu. Aber das sind Themen, über die immer noch viel zu selten gesprochen wird. In unserem neuen rbb24 Inforadio Podcast Du fehlst, machen wir das jetzt. 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Und bei mir ist jetzt Fanny Michaelis aus unserer Podcast-Redaktion, Host und Macherin des Podcasts. Guten Morgen.
0: Hallo.
6: Ein Kind bekommen stellen sich viele ja immer noch als etwas vor, das dann schon klappt, wenn man sich das dann vornimmt. Die Realität sieht ja aber ganz anders aus. Worum geht's denn also bei Du fehlst?
0: Also es geht um das, was immer noch sehr schambehaftet ist. Jede dritte Frau, und das muss man sich mal vorstellen, die hat Schwierigkeiten, schwanger zu werden, laut einer aktuellen Studie des Bundesinstituts für Bevölkerungsforschung. Aber das ist ja nur eine Zahl, ja? Und Zahlenstatistiken, die sind immer so weit weg von uns. Und deswegen wollten wir mit dem Podcast zeigen, dass ein unerfüllter Kinderwunsch wirklich Lebensrealität ist. Das passiert um uns herum. Wir wollten da anfangen, wo andere Podcasts also aufhören. Also was ist eigentlich, wenn es nicht so funktioniert, wie man sich das erhofft? Wenn das gewünschte Wunschkind fehlt? Ja, also wie geht's weiter? Wie kann Familie noch aussehen? Und ich wollte einfach gern die Betroffenen erzählen lassen. Also wie geht's Ihnen damit? Vor allem, was gibt Ihnen die Kraft, aus dieser Lebenskrise rauszukommen? Wie fassen Sie Mut, weiterzumachen und einen neuen Lebensweg einzuschlagen? Das sind 10 Folgen, 10 sehr emotionale und persönliche Geschichten. Es ist ein Storytelling-Podcast, also man weiß am Anfang auch nicht, wie die jeweiligen Geschichten enden werden, ja, wie die jeweiligen Lebenswege aussehen werden. Das haben wir bewusst so gewählt, um zum einen Hörenden, die auch betroffen sind, um die mitzunehmen und zu zeigen, hey, ihr seid nicht allein da draußen. Und zum anderen auch Angehörigen oder Menschen, die Betroffene kennen, zu zeigen, guckt mal, so fühlt sich das an und so könnt ihr auch zur Seite stehen.
6: Also der unerfüllte Kinderwunsch als roter Faden von Du fehlst. Wie geht der Podcast denn in den einzelnen Folgen auf das Thema ein?
0: Also es geht um Fehlgeburten, es geht um medizinische Behandlungen, also was Frauen da eigentlich wirklich durchmachen. Es geht um stille Geburten, um Sternbabys, also Babys, die tot auf die Welt kommen. Es geht aber auch vor allem um das Danach, also wie machen die Frauen, die Männer, die Paare weiter. Einige adoptieren, andere überlegen, Pflegeeltern zu werden. Wir haben auch jemanden drin, die vielleicht Solomutter werden möchte per Samenspende. Andere bleiben kinderlos und da fragt man sich ja auch, okay, wie geht's diesen Paaren, ne? Weil Plan A war ja, dass sie ein Kind haben wollen. In der ersten Folge, ich gebe mal einen kurzen Einblick, in der ersten Folge geht es zum Beispiel um Eloise mit der 30 und bei Eloise ist eigentlich alles perfekt, toller Mann, tolle Karriere, jetzt kann es losgehen mit dem Kinderkriegen. Sie lässt sich durchchecken beim Arzt, also lässt die Anzahl und die Qualität ihrer Eizellen prüfen.
10: Und der Arzt meinte zu mir, Sie müssen sich das jetzt so vorstellen wie einen Tank in einem Auto, wenn der Tank fast leer ist, dann fängt er an zu blinken, so zwischen Orange und Rot und irgendwo da zwischen Orange und Rot liegt jetzt Ihre Eizellreserve. Warum haben Sie denn so lange gewartet?
0: Tja, dann sitzt sie da erstmal da und denkt sich, na und nu, es war ja nicht so geplant. Und am Ende muss sie eine sehr wichtige Entscheidung in nur 15 Minuten treffen, aber mehr verrate ich da jetzt nicht. Was viele Frauen bzw. Paare mit unerfülltem Kinderwunsch auch lernen, ist, es möglichst nach außen hin nicht zu zeigen, was sie gerade durchmachen, weil darüber spricht man ja nicht. Annike in der 6. Folge zum Beispiel erleidet einige Fehlgeburten, sogar einmal bei der Arbeit auf Toilette.
11: Nee, hat gar niemand gemerkt. Ich bin aus der Toilette rausgelaufen. Mir ist sogar noch jemand auf der Toilette entgegengekommen und eine Kollegin von mir, die gesagt, Mensch, wir müssen mal wieder zum Kriechen gehen. Da habe ich gesagt, du hast vollkommen recht, wir müssen mal wieder zum Kriechen gehen.
6: Wow, ja. Kommen in dem Podcast dann hauptsächlich Frauen zu Wort?
0: Das war ursprünglich mal der Plan, aber rund um das Thema Kinder oder beziehungsweise warum das der Plan war, also weil rund um das Thema Kinderkriegen, Kinderwunschkliniken ist ja immer der Frauenkörper im Mittelpunkt, ne? Die Frau macht das durch. Wir vergessen komplett die Männer dabei und diese männliche Perspektive, die ist aber genauso wichtig und wir haben, ziemlich schwierig war das, aber wir haben Männer gefunden, die auch über das Thema sprechen wollten.
12: Außer Plattitüden schwingen. Der nächste Versuch klappt, Kopf hoch. Mehr kann man wirklich nicht machen.
13: Das Schlimmste ist halt, meine Frau so leiden zu sehen.
0: Ja, das waren zum Beispiel Carsten und Timo, die einen recht emotionalen Einblick geben, wie es ist bei dieser ganzen Kinderwunschreise, wie es immer so schön heißt, eigentlich nur Beifahrer zu sein. Wir haben aber auch Michael, der sich mit seinem Partner sehnlichst ein eigenes Kind wünscht und überlegt, wie kann er denn als homosexueller Mann
14: da eigentlich sein Glück finden. Also wir haben diese verschiedensten Perspektiven, Männer, Frauen, Paare, aber wir haben auch verschiedene Altersgruppen, die waren uns wichtig. Zum Schluss, also das kann ich schon verraten, wir haben auch eine 90-Jährige drin, die ist kinderlos geblieben. Und das ist dann nochmal ein ganz anderer Blick auf diesen Lebensweg.
6: Fanny Michaelis war das, die Host und Macherin des Podcasts Du fehlst. Vielen Dank für deine Zeit.
14: Gerne.
6: 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Und jetzt ist es 9:15.
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6: Ja, und jetzt widmen wir uns dem Sportlichen. Nicht nur die Fußball-Bundesliga startet nämlich an diesem Wochenende, auch im Handball geht's jetzt los. Morgen Abend gibt's den Startschuss mit der Partie Kiel gegen Lemgo. Und danach sind dann auch gleich die Berliner Füchse gefordert, und zwar gegen Melsungen. Wir schauen mal voraus auf die neue Saison mit Guido Ringel aus unserer Sportredaktion. Guten Morgen, Guido.
15: Tja, guten Morgen.
6: Die Füchse spielen ja seit Jahren oben mit, waren vor kurzem auch mal Meister. Aber der Favorit in diesem Jahr ist ein anderer, oder?
15: Ja, genau, das ist es. Die Handball-Bundesliga jagt einmal mehr den SC Magdeburg. Also dieses Team ist weiterhin das Maß der Dinge. Die Machtdemonstration hat es gerade gegeben im Supercup gegen die Füchse. Da haben die Magdeburger mit 7 Toren Differenz die Berliner fast an die Wand gespielt. Die Kontinuität im Magdeburger Kader, die Erfahrung dieses Titelverteidigers, ja, die sind letztes Jahr auch Meister geworden. Das sind die entscheidenden Faktoren. Und auch der Trainer natürlich, Bennett Wiegert. Und mit ihm hat die Mannschaft in den vergangenen 5 Jahren 3-mal den Titel geholt. Jetzt muss das Team den Abgang vom Kapitän verkraften, O'Sullivan. Auch der Torhüter Hernandez ist gegangen, aber dafür kam namhafter Ersatz, zumindest auf der Torhüterposition, mit dem kroatischen Nationalkeeper Kuzmanovic. Also Magdeburg ist, da sind sich alle einig, der klare Favorit.
6: Und wie steht's um die Füchse?
15: Ja, das wird wohl ein sogenanntes Übergangsjahr, auch wenn der Geschäftsführer Bob Hanning das überhaupt nicht mag, nicht hören kann, nicht hören will. Aber dieses Übergangsjahr, sind wir ehrlich, droht. Viele gewichtige Abgänge, dann hochkarätige, feststehende Neuzugänge, wie der Franzose Dika Mem beispielsweise, die wird es in der kommenden Saison erst geben. Der Welthandballer immerhin, Matthias Gitzel, ist noch da, aber auch der hat Alarm geschlagen. Das Fundament sei herausgerissen worden. Weltmeister Andersson beispielsweise ist weg. Auch der Stammkeeper Milos Saveljev. Dazu ist Nils Lichtlein verletzt. Also es wäre, um ehrlich zu sein, eine Überraschung, wenn die Füchse auf dem Niveau der Vorjahre in dieser Saison spielen könnten.
6: Und wie sieht das Auftaktprogramm der Berliner aus? Also weiß man dann vielleicht nach den ersten Spielen schon mehr?
15: Es werden, du ahnst das richtig, zum Auftakt gleich echte, darf man das so sagen, Knallerwochen. Ja. Also eine Woche nach dem Auftakt gegen Melsungen, morgen Abend folgt schon das Duell beim großen Rivalen, beim SC Magdeburg. Und am 13. September dann kommt der VfL Gummersbach nach Berlin, 18. Oktober. Da wartet Flensburg-Handewitt. Also das sind schon zu Beginn der Saison wirklich echte, dicke Brocken. Und dann wird man klarer sehen, welches Niveau diese Mannschaft in dieser Saison erreichen kann.
6: Blicken wir nochmal auf die Saison. Gibt es da irgendwelche Änderungen? Ist was neu?
15: Es gibt eine Neuerung. In der Bundesliga gibt es erstmals einen Einheitsball. Der soll für mehr Identifikation und Wiedererkennung sorgen und auch für objektivere Wettbewerbsbedingungen. Auf dem neuen Ball, der ist in türkisblau gehalten, sind Elemente der Meisterschale abgedruckt und auch die bisherigen Titelträger sind da integriert. Also das ist so die einzige Neuerung. Regeltechnisch ändert sich nichts.
6: Alles klar, regeltechnisch ändert sich nichts. Es gibt aber einen neuen Ball. Danke, Guido. Und wir blicken auf die aktuellen Temperaturen in unserer Region in Berlin. Aktuell 14 bis 15 Grad. In Cottbus sind es 15, Potsdam 15, Frankfurt oder 15, überall 15, 16, 14 Grad. Heute wird es wieder freundlich. Von Süden dann kompaktere Wolkenfelder und ganz im Süden kann es dann auch mal etwas Regen geben. Die Höchstwerte heute 22 bis 25 Grad und es ist wie gestern auch schon ziemlich windig. Heute Nacht dann meist leicht oder locker bewölkt. Zunächst gebietsweise noch kompaktere Wolken, 14 bis 11 Grad und in Berlin 15 bis 12 Grad heute Nacht.
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6: Mit Matthias Wetzel.
3: Borgsdorf. Wegen der Sprengung von Kriegsmunition ist der Bereich um die Borgsdorfer Kreuzung für mehrere Stunden komplett gesperrt. Davon betroffen unter anderem auch die Berliner Straße bzw. Berliner Chaussee zwischen Oranienburg und Berlin. Die S-Bahnen sind nicht betroffen. Stadtverkehr Berlin A111 stadteinwärts zwischen Weidmannslusterdamm und Holzhauser Straße die rechte Spur gesperrt. Die Fahrbahn wird dort ausgebessert. Stau ab Schulzendorfer Straße. Straße. Etwas länger dauert es auf der A100 Richtung Wedding vor der Baustelle Höhe Detmolder Straße, auf der A100 Richtung Treptow vor der Rudolf-Wissell-Brücke und auf der A115 vor der Spanischen Allee stadteinwärts. Friedrichshain, die Holteistraße ist zwischen Boxhagener und Weichselstraße nach einem Unfall Richtung Traveplatz gesperrt. Zur S-Bahn, die Linien S8, 9 und 85 sind zwischen Schöneweide und Treptower Park unterbrochen. Die Linien S46 und 47 fahren nicht zwischen Schöneweide und Neukölln. Bis Ende des Monats fahren ersatzweise Busse.
6: Und jetzt ist es 20 nach 9.
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6: Ich bin Jasper Speck. Guten Morgen. Es ist selten ein wirklich gutes Zeichen, wenn ein Konzernchef mehrere außerordentliche Betriebsversammlungen einberuft und sich zur Rede stellt. Genau das passiert aber gerade beim Autobauer VW. Der Konzern steckt nämlich gewaltig in der Krise. Die Nachrichten hat Matthias Wetzel für Sie.
3: Volkswagen-Chef Blume stellt sich heute an weiteren Standorten den Fragen der VW-Belegschaft. In Kürze beginnt eine außerordentliche Betriebsversammlung in Emden. Am Nachmittag wird Blume in Zwickau erwartet. Für beide Werke gibt es nach Angaben des Konzerns noch keine wettbewerbsfähige Nutzung für die Zeit ab 2030. Gestern hatte Blume die Beschäftigten im Stammwerk in Wolfsburg auf drastische Sparmaßnahmen eingestimmt. Der Geschäftsführer des Verbandes der Automobilindustrie Mindel forderte im RBB 24 Inforadio die Politik auf, die Rahmenbedingungen zu verbessern. Vor allem müssten die Energiekosten gesenkt und die Bürokratie abgebaut werden, damit die Branche wieder wettbewerbsfähig wird. Unmittelbar bevor das Bundeskabinett heute über den Hitzeschutz berät, dringen die Grünen darauf, schnell Maßnahmen gegen die Folgen der Klimakrise zu beschließen. Im RBB 24 Inforadio hat die Bundestagsfraktionschefin der Grünen Hasselmann gesagt, gerade dieser Sommer mit Extremhitze und Niedrigwasser habe gezeigt, dass dringend gehandelt werden muss. Klimaanpassung gehöre als Gemeinschaftsaufgabe ins Grundgesetz, betonte Hasselmann. Dann seien Bund und Länder verpflichtet, die Kommunen dabei finanziell zu unterstützen. Das sei zwingend notwendig.
16: Es ist einfach wichtig, die Städte, gucken Sie sich Berlin an, in die Lage zu versetzen, mit dieser extremen Hitze und dem Alltag der Menschen dort umzugehen. Und Hitzeaktionspläne, Frühwarnsysteme, kühle Rückzugsorte, kostenfreies Trinkwasser, Klimaanpassungsmaßnahmen, das alles kostet Geld.
3: Die Fraktionsvorsitzende der Grünen im Bundestag, Britta Hasselmann. Die Stimmung in der deutschen Exportwirtschaft hat sich nach einer Umfrage des IFO-Instituts deutlich verbessert. Demnach stiegen die Erwartungen der Unternehmen im August auf 9,6 Punkte. Im Juli hatten sie noch bei minus 2,8 Punkten gelegen. Der Augustwert sei der höchste seit 4,5 Jahren, hieß es. Grundlage für das Stimmungsbarometer sind Befragungen von Unternehmen. Das IFO-Institut geht davon aus, dass Digitalisierung und KI-Boom die Exporterwartungen der heimischen Industrie stützen, weil für den Bau von Rechenzentren häufig deutsche Technik gefragt ist. Auch die kriselnde Automobilindustrie blickt deutlich optimistischer auf ihre Exportaussichten. Bundesfinanzminister Klingbeil hat der deutschen Computer- und Videospielbranche mehr staatliche Förderung zugesichert. Der Bund werde in diesem und dem nächsten Jahr jeweils 120 Millionen Euro in den Wirtschaftszweig stecken, sagte der SPD-Politiker dem Kölner Stadtanzeiger. Damit solle auch die Digitalwirtschaft insgesamt gestärkt werden. Klingbeil wird zusammen mit Bundesforschungsministerin Beer heute zur offiziellen Eröffnung der Gamescom in Köln erwartet. Bei der Computerspiele-Messe zeigen über 1600 Aussteller ihre neuen Entwicklungen. Im vergangenen Jahr zählte die Messe 350.000 Besucherinnen und Besucher. Der Iran und der Oman verhandeln über ein Ende der Seeblockade in der Straße von Hormus. Die beiden Länder sprechen nach eigenen Angaben darüber, einen zeitlich begrenzten Korridor für Schiffe zu öffnen und gemeinsam Minen zu räumen. In weiteren Gesprächen soll dann geregelt werden, wie die Straße von Hormus künftig verwaltet wird. Der Iran und der Oman liegen an den gegenüberliegenden Seiten der Meerenge. Der Iran hatte die Straße von Hormus nach Beginn der US-israelischen Angriffe Ende Februar für die Schifffahrt weitgehend gesperrt. Zwischen Oranienburg und Hohenneuendorf im Landkreis Oberhavel soll heute in einem Waldstück wieder Weltkriegsmunition gesprengt werden. Weil die Bomben und Munitionsfunde nicht transportiert werden können, werden sie vor Ort vernichtet, wie die Stadtverwaltung Hohenneuendorf mitgeteilt hat. Katharina Trümper, RBB 24.
17: Rund um die Fundstelle wird ein Sperrkreis von 1000 Metern eingerichtet. Im Ortsteil Borgsdorf müssen rund 2800 Menschen ihre Häuser verlassen. Auch Straßen werden gesperrt, der S-Bahnhof Borgsdorf bleibt aber offen. Auf Oranienburger Seite leben nach Angaben der dortigen Stadtverwaltung keine Bewohner im Sperrkreis. Erst im Juni hatte es in dem Gebiet eine Munitionssprengung gegeben.
3: Soweit die Nachrichten. 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Das Wetter. Heute heiter bis wolkig, vor allem im Süden mehr Wolken und stellenweise etwas Regen. Die Höchstwerte 22 bis 26 Grad. Aktuell in Berlin-Tempelhof 15 Grad, in Friedrichshagen 14, in Heckelberg 16, in Welzow 13 Grad. Morgen viel Sonne mit ein paar lockeren Wolken. Es bleibt durchweg trocken bei 26 bis 29 Grad. Die Zeit 9.25 Uhr.
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6: Hier ist Jasper Speck, ich grüße Sie. In weniger als einem Monat steht in Berlin die Wahl zum Abgeordnetenhaus an. In dieser Woche stellen wir Ihnen die Spitzenkandidatinnen und Spitzenkandidaten der Parteien vor, die eine realistische Chance besitzen, ins Berliner Parlament einzuziehen. Heute ist es Werner Graf, der für Bündnis 90 die Grünen regierender Bürgermeister werden will. Seine Partei kann durchaus darauf hoffen, in einer künftigen Berliner Landesregierung mit dabei zu sein. RBB 24 Landespolitikreporter Tobias Schmutzler hat Werner Graf im Wahlkampf begleitet.
18: Der Herfurtplatz in Neukölln. Das Glücksrad dreht sich am grünen Wahlkampfstand. Wähler können kleine Sticker oder einen Windfächer gewinnen. Aber Mario Heinz Adegast Schulze will lieber mit dem grünen Spitzenkandidaten sprechen, denn er kennt ihn bisher nicht.
19: Ich habe mal eine Frage. Ich meine, man kennt sie ja nicht. Seien Sie nicht böse jetzt?
20: Nö, alles gut.
19: Viele von den Grünen, aber kennen Sie überhaupt? Man ist überhaupt, ihr Name ist ja nicht bekannt.
20: Ja, wir strengen uns jetzt an, dass er bis zum 20. September bekannt wird. Jetzt laufe ich durch die Stadt.
18: Sagt Werner Graf. Der 45-Jährige ist bei den Berliner Grünen seit 2016 in führenden Positionen.
20: Ich war schon Parteivorsitzender und dann war ich Fraktionsvorsitzender. Aber dass ich jetzt so ganz vorne stehe, das ist jetzt neu. Jetzt bin ich da und jetzt stelle ich mich ja vor. Nee, böse werde ich wegen sowas nicht. Wenn ich wegen sowas böse werden müsste, dann müsste ich mir einen anderen besuchen.
18: Graf ist Kandidat des linken Parteiflügels aus dem mächtigen grünen Kreisverband Friedrichshain-Kreuzberg. Am Wahlkampfstand in Neukölln wird er mit Kritik an grüner Verkehrspolitik konfrontiert.
19: Also mit dem Verkehr ist ja hier in Berlin schlimm.
20: Ist schlimm geworden, aus so einem Gegner.
19: Ja, wird so viel auch abgeschafft. Meine, zum Beispiel viele Parkplätze werden weggenommen und weg. Aber die Autoindustrie ist so und so viel und die machen so viel.
20: Ja, also bei den Parkplätzen sind wir jetzt halt nicht gerade die um jeden Parkplatz kämpfen.
18: Ortswechsel. An einem anderen Tag verteilt Werner Graf auf dem Markt in der Altstadt Spandau Infoflyer. Und es gibt auch einen Eiswagen am Wahlkampfstand.
21: Wollen Sie ein Eis? Erdbeer oder Zitrone, Gurke, wenn Sie eins wollen.
18: In diesem Wahlkampf tritt Werner Graf moderater auf, als er und seine Partei es in der Vergangenheit getan haben. Aufgeladenen öffentlichen Streit will er vermeiden, wie den über die Umgestaltung der Friedrichstraße zwischen Grünen und SPD vor 3 Jahren. Daran erinnern sich manche Wähler noch, so wie Gregor Raab.
22: Nach der letzten grünen Regierungsperiode hier in Berlin hatte ich so ein bisschen den Eindruck, dass sich die Grünen auch so ein bisschen verkämpft haben. Ich denke jetzt so an den Friedrichstraßenrat.
21: Ja, erstens haben wir aus der Friedrichstraße schon gelernt. Sie haben jetzt das von mir in diesem Wahlkampf noch nicht gehört, dass ich mit dem Kopf durch die Wand gehe.
18: Die Grünen können durchaus damit rechnen, in der kommenden Landesregierung zu landen. Zusammen mit der SPD und entweder den Linken oder der CDU. Beide Koalitionen haben ihre Fallstricke, sagt Graf. Er preist sich als Moderator an, der zusammenführen kann.
21: Uns treibt im Augenblick um, dass alle anderen Parteien immer weiter rote Linien aufbauen und sich weiter hochpolarisieren. Und wir sehen gerade in einer Zeit, wo die Demokratie so in Gefahr ist, wo die Demokratie von allen Seiten angegriffen wird, dass wir eine Politik auch der Ruhe und des Ausgleichs mit anbieten müssen.
18: Für ihn ist die einzige rote Linie eine Zusammenarbeit mit der AfD. Darüber hinaus will er für alle möglichen Koalitionen offen bleiben.
6: Tobias Schmutzler über den Wahlkampf des Spitzenkandidaten der Berliner Grünen, Werner Graf. 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Und jetzt ist es 9:29 Uhr und wir blicken mal auf die Brandenburger Landespolitik. Denn die Brandenburger Landeskasse ist ziemlich leer und gespart werden soll zuallererst in der Verwaltung. Jetzt liegen die Pläne für die Personalkürzungen vor. Insgesamt 630 Stellen sollen jetzt im ersten Schritt wegfallen. Weitere sollen dann in den nächsten Jahren folgen. Aus Potsdam, rbb24 Landespolitik-Reporterin Amelie Ernst.
2: Besonders viele Stellen werden demnach in den Ressorts Justiz, Wissenschaft und Landwirtschaft gestrichen. Trotzdem sollen alle Aufgaben weiter wie bisher erfüllt werden, so Finanzminister Daniel Keller. Frei werdende Stellen sollen zunächst nicht nachbesetzt und Referate in Ministerien zusammengelegt werden.
4: Dass also egal wo im Ministerium jetzt quasi erstmal altersbedingt Leute in den Ruhestand oder in die Pension treten, dort diese Stelle dann entfällt. Das heißt, dass wir natürlich innerorganisatorisch das natürlich nicht den Zufall überlassen, sondern dann im Haus auch mit Versetzungen arbeiten müssen, dass wenn wir da, wo eine Stelle wegfällt, aber die Notwendigkeit sehen, auch diese Arbeit mit dieser Stelle zu vollziehen, dann auch eine Person aus einem Bereich herausnehmen müssen, wo wir die Arbeit vielleicht anders organisieren können.
2: Doppelstrukturen, beispielsweise bei der Beschaffung und bei Vergaben, fallen weg. Und auch die Digitalisierung werde Stellen überflüssig machen, so Innenminister Jan Redmann. Zusätzlich sollen an den Hochschulen 20 Millionen Euro eingespart werden.
5: Unser Anspruch als Landesregierung ist es nicht allein, Haushaltslöcher zu stopfen, sondern unser Anspruch ist es auch, das Brandenburg von morgen strukturell zu bauen. Und das bedeutet, eine Landesverwaltung zu schaffen, die effektiver und effizienter funktioniert, als es gegenwärtig der Fall ist. Dafür ist die Gelegenheit aus unserer Sicht sehr günstig. Zum einen, weil wir natürlich auch eine gewisse Verpflichtung haben, künftig mit weniger Haushaltsmitteln auszukommen. Zum anderen aber, weil die Digitalisierung gerade hierfür auch Möglichkeiten bietet.
2: So könnten bestimmte Antragsverfahren und Prüfungen inzwischen automatisiert vorgenommen werden. Ausgenommen von den Kürzungen in der Landesverwaltung sind die Bereiche Polizei und Justizvollzugsdienst sowie die Schulen und die Finanzbehörden. Diese hoheitlichen Aufgaben will die rot-schwarze Landesregierung weiter stärken. Aus dem sogenannten Impulsprogramm ergeben sich insgesamt Einsparungen von 68,65 Millionen Euro pro Jahr. Der AfD und ihrem Fraktionschef Hans-Christoph Bern gehen die Kürzungen dennoch nicht weit genug.
23: Absoluter Einstellungsstopp, komplett überall. Also wenn man jetzt die Sachen ernst machen will, muss man überall jetzt den Einstellungsstopp, kompletten Einstellungsstopp verfügen. Und dann muss man gegebenenfalls, wenn es jetzt wichtige Bereiche sind, die Personal brauchen, umsetzen.
2: Eine gemeinsame Steuerungsgruppe von Finanz- und Innenministerium soll über die zunächst 630 Stellen hinaus weitere Sparpotenziale prüfen. Insgesamt gibt es derzeit rund 50.600 Stellen in der Landesverwaltung.
6: Amelie Ernst war das aus Potsdam. Jetzt ist es kurz nach 9:30 Uhr. In Ost-Jerusalem hat die israelische Polizei eine Berufsschule der palästinensischen Hilfsorganisation UNRWA besetzt. UNRWA ist das UN-Hilfswerk für Palästina-Flüchtlinge. Dass das passieren konnte, war bereits von der Organisation befürchtet worden, denn Israel wirft der UNRWA vor, antisemitische Inhalte zu verbreiten und Hamas-Sympathisanten zu beschäftigen. Die Organisation bestreitet das. Israel will die Tätigkeiten der UNRWA trotzdem stoppen. Julia Lai aus dem Studio Tel Aviv mit den Einzelheiten.
24: Das Flüchtlingslager Kalandia am Dienstagnachmittag. Israelische Polizisten haben eine Straße blockiert. Sie führt direkt vorbei an der Berufsschule der UNRWA, dem Hilfswerk der Vereinten Nationen für Palästina-Flüchtlinge im Nahen Osten. Eine Frau will zu ihrer Krankenschwester auf der anderen Seite. Aber die Polizei schießt immer wieder mit Tränengas in die Menge. Was war passiert? Seit dem Vormittag verbreiteten sich in sozialen Netzwerken erste Berichte. Israelische Sicherheitskräfte hätten eine UNRWA-Berufsschule in Ost-Jerusalem besetzt. Rund 20 Mitarbeitende mussten die Schule verlassen. Kurz darauf war auch der israelische rechtsextreme Sicherheitsminister Itamar Ben-Gvir vor Ort und verbreitete triumphierend auf Telegram, man habe damit begonnen, UNRWA aus dem Komplex zu entfernen. Und weiter, eine Organisation, deren Mitarbeiter in Terrorismus verwickelt waren und die immer wieder als Deckmantel für die Hamas gedient hat, die hat in Jerusalem sowie im Staat Israel keinen Platz. Die Kritik ist nicht neu. Die israelische Regierung wirft dem Hilfswerk vor, dass einige seiner Mitarbeiter am Terrorangriff der Hamas am 7. Oktober beteiligt gewesen sein sollen. Das israelische Parlament hat der UNRWA in der Folge alle Aktivitäten auf israelischem Staatsgebiet verboten. Nur Ost-Jerusalem gehört völkerrechtlich nicht zu Israel. Es wurde aber 1980 von Israel annektiert. Tatsächlich hat sich die UNRWA im August 2024 nach einer internen Untersuchung von 9 Mitarbeitenden getrennt. Allerdings betrafen die Vorwürfe stets nur den Gazastreifen. Im Westjordanland ist das Hilfswerk bis heute für viele Menschen unverzichtbar, betreibt dort 90 Schulen und medizinische Einrichtungen. Gerade die Schule in Kalandia sei einzigartig, sagt Roland Friedrich, UNRWA-Direktor im Westjordanland. Jedes Jahr würden hier mehr als 300 junge Geflüchtete ausgebildet. 9 von 10 von ihnen fänden danach einen Job.
7: Und das ist gerade die Zielgruppe für uns, die tatsächlich Hoffnung für die Zukunft braucht, die Berufsaussichten braucht und die Stabilität braucht.
24: Diese Hoffnung könnte jetzt gefährdet sein, denn kurz nach der Übernahme erklärte der israelische Außenminister Gideon Saar, man wolle die Schule renovieren und schon in wenigen Tagen wieder eröffnen. In Zukunft solle dort der israelische Lehrplan gelten. Das Zentrum und die Schule sollen tausenden arabischen Bewohnern dieses Viertels zugutekommen. Die UNRWA hat versucht, die Eröffnung dieser Schule zu behindern. Man habe die Pläne in engem Austausch mit den Anwohnern entwickelt, sagt der Außenminister noch. Nur direkt neben der Schule scheint davon kaum jemand etwas zu wissen. Weder ein Anwohner, den wir danach fragen, noch Mohammed Aslan, Sprecher der Verwaltung des Kalandia-Flüchtlingslagers. Aslan vermutet ganz andere Interessen hinter der Übernahme. Ende Oktober wird in Israel ein neues Parlament gewählt. Nicht unwahrscheinlich, dass Sicherheitsminister Ben-Gvir mit dieser Aktion vor allem die eigenen Anhänger zufriedenstellen wollte. Es hat für mich den Anschein, als habe sich dieses rechte Lager dazu entschlossen, die Wahlen auf Kosten von palästinensischem Blut auszutragen. Draußen auf den Straßen von Kalandia hoffen viele nun auf internationalen Druck, damit dieser Machtwechsel nicht von Dauer ist.
6: Die Informationen waren das von Julia Lei aus Tel Aviv.
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6: Und da schauen wir jetzt auf Volkswagen, denn da geht die Woche der Wahrheit weiter. Nach dem heftigen Auftakt in Wolfsburg gestern stellt sich Konzernchef Oliver Blume heute den Beschäftigten in Emden und in Zwickau. Zwei Werke, in denen VW viel Geld in die Elektromobilität investiert hat und die jetzt selbst auf dem Prüfstand stehen. Gleichzeitig geht der Streit über den Sparkurs aber weiter. Und genau darüber spreche ich jetzt mit unserem Wirtschaftsreporter Eftimis Angeloudis. Eftimis, gestern in Wolfsburg gab es ja heftige Kritik an Oliver Blume. Was bleibt denn nach dieser ersten Betriebsversammlung?
8: Ja, es bleibt vor allem eins, die Fronten, die haben sich verhärtet. Die Betriebsratschefin Daniela Carvalho hat Blume vorgeworfen, die Belegschaft über seine Pläne im Unklaren zu lassen. Blume dagegen sagt, VW müsse dringend Kosten senken, Strukturen vereinfachen und die Produktionspalette verkleinern. Der Konzern verdient aus Sicht des Vorstands derzeit nicht genug, um die laufenden Kosten zu stemmen und gleichzeitig ausreichend in neue Autos und Zukunftstechnologien zu investieren. Deshalb müsse VW sparen. Genau daraus entsteht aber der Konflikt natürlich. Der Vorstand sagt, ohne harte Einschnitte geht es nicht. Betriebsrat und Politik sagen so nicht.
6: Heute sind dann Emden und Zwickau also dran. Warum sind gerade diesen beiden Standorte so brisant?
8: Ja, die beiden Standorte stehen eigentlich für die Zukunft von Volkswagen. In Emden und Zwickau hat VW viel Geld in den Umstieg auf Elektroautos investiert. Und jetzt sagt er plötzlich, für beide Werke gibt es über 2030 hinaus derzeit keine wettbewerbsfähige Belegung. Das heißt ausdrücklich noch nicht, dass eine Schließung beschlossen ist. Blume will in den kommenden 6 bis 12 Monaten ungefähr Perspektiven für alle Standorte entwickeln. Für die Beschäftigten ist die Botschaft trotzdem alarmierend. Ausgerechnet Werke, die für die Elektromobilität umgebaut wurden, stehen jetzt auf dem Prüfstand. Und gerade bei Emden ist das nochmal politisch brisanter. Niedersachsens Ministerpräsident Olaf Lies von der SPD sagt klar, Werkschließungen seien für ihn keine Option.
6: Erklär nochmal, warum ist diese Haltung Niedersachsens für Blumes Pläne so wichtig?
8: Ja, Niedersachsen ist bei Volkswagen eine große Nummer und hat eine besondere Stellung. Das Land besitzt etwas über 20% der VW-Aktien und das sogenannte VW-Gesetz gibt Niedersachsen aber darüber hinaus besondere Rechte. Denn bei wichtigen Entscheidungen braucht VW eine 4/5-Mehrheit und wenn man etwas über 20% hält, heißt das, man hat eine Sperrminorität, kann also bei bestimmten grundlegenden Entscheidungen also verhindern, wenn es zum Beispiel

0: der Tochter gestritten. Nach Medienberichten könnte bei Carriot fast ein Drittel der Arbeitsplätze auf dem Spiel stehen, wenn VW bei der Software stärker auf den US-Konzern Nvidia setzt. Also nicht in-house produziert bei Carriot, sondern über Nvidia produzieren lässt. Nvidia könnte dann wichtige Software für automatisiertes oder autonomes Fahren liefern. Carriot wäre bei Teilen der Entwicklung weniger gefragt. Gleichzeitig gibt es aber auch innerhalb des VW-Konzerns Streit darüber, ob Carriot erhalten bleibt oder neu aufgestellt werden soll. Für den Berliner Standort, der erst vor einigen Monaten neu eröffnet wurde, ist das besonders relevant. Der Sparkurs bei VW könnte damit nicht nur Fabriken in Niedersachsen und Sachsen treffen, sondern eben auch hier in der Hauptstadt.
1: Die Information von FTMIS Angeludis. Vielen Dank dir.
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1: Mit Matthias Wetzel.
3: Vorsicht auf der A10 östlicher Berliner Ring Richtung Dreieck Spreeau zwischen Hohenschönhausen und Marzahn. Eine Metallstange auf der rechten Spur. Borgsdorf. Wegen der Sprengung von Kriegsmunition ist der Bereich um die Borgsdorfer Kreuzung für mehrere Stunden komplett gesperrt. Betroffen unter anderem auch die Berliner Straße bzw. Berliner Chaussee zwischen Oranienburg und Berlin. Die S-Bahnen sind nicht betroffen. Stadtverkehr Berlin A111 stadteinwärts zwischen Waldmannslusterdamm und Holzhauser Straße die rechte Spur gesperrt. Die Fahrbahn wird dort ausgebessert. Stau ab Schulzendorfer Straße. Außerdem stockender Verkehr A100 Richtung Wedding vor der Baustelle in Höhe Detmolder Straße, auf der A100 Richtung Treptow vor der Rudolf-Wissell-Brücke, auf der A103 im Kreuz Schöneberg Richtung Sachsendamm und A115 vor der Spanischen Allee stadteinwärts. Friedrichshain-Holteistraße, die ist zwischen Boxhagener Straße und Weichselstraße nach einem Unfall Richtung Traveplatz gesperrt. Und B1B5 Biesdorf, Alt-Biesdorf, Höhe Märkische Allee nach einem Wasserrohrbruch in beiden Richtungen nur eine freie Spur.
1: 20 vor 10 jetzt.
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1: Ich bin Jasper Speck, guten Morgen. VW-Chef Oliver Blume sagte vor kurzem, VW als Unternehmen sei überdimensioniert. Gestern hat er auf einer außerordentlichen Belegschaftsversammlung die Beschäftigten in Wolfsburg auf einen Sparkurs eingestimmt. Heute tourt Blume durch weitere Werke. Matthias Wetzel hat die Nachrichten.
3: Volkswagen-Chef Blume will heute an weiteren Standorten die Sparpläne der Konzernführung erklären. Gerade hat eine außerordentliche Betriebsversammlung in Emden begonnen. Eine weitere ist für den Nachmittag in Zwickau geplant. Volkswagen hat in beiden Werken jeweils viel Geld in den Umstieg auf Elektromobilität investiert. Die Produktion dort ist aber nur bis 2030 gesichert. Der Konzern plant drastische Maßnahmen. Laut Blume müssen Kosten in einer Höhe gesenkt werden, die 50.000 Vollzeitstellen entspricht. Gestern gab es schon eine außerordentliche Betriebsversammlung im Stammwerk in Wolfsburg. Vor den Beratungen des Bundeskabinetts zum Hitzeschutz dringen die Grünen auf umfassende Maßnahmen gegen die Folgen der Klimakrise. Bundestagsfraktionschefin Hasselmann sagte im RBB 24 Inforadio, der Sommer mit Hitze und Niedrigwasser habe gezeigt, dass dringend gehandelt werden müsse. Hasselmann unterstützte die Forderung aus der SPD, Klimaanpassung als Gemeinschaftsaufgabe im Grundgesetz zu verankern. Dann seien Bund und Länder verpflichtet, die Kommunen bei entsprechenden Maßnahmen finanziell zu unterstützen. Am zweiten Tag der Klausurtagung auf Schloss Neuhardenberg will die Regierung über Konsequenzen aus der Hitzewelle und der Dürre des Sommers beraten. Das Interview mit der grünen Fraktionschefin können Sie in wenigen Minuten hören. Die Finanzverwaltung in Deutschland hat im vergangenen Jahr so viele Erbschafts- und Schenkungssteuern festgesetzt wie nie zuvor. Wie aus Daten des Statistischen Bundesamtes hervorgeht, wurde zusammengerechnet ein Betrag von 21,4 Milliarden Euro ermittelt. Das waren knapp 61% mehr als im Jahr davor. Insgesamt wurde Vermögen in Höhe von 141 Milliarden Euro durch Erbschaften und Schenkungen übertragen. Allerdings tauchen die meisten Erbschaften und Schenkungen in der Statistik nicht auf, weil sie unter der Freibetragsgrenze liegen. Am Berliner Amtsgericht Tiergarten beginnt heute der Prozess gegen einen mutmaßlichen Hacker des Netzwerkes Anonymous. Die Gruppe soll versucht haben, Russland nach dem Einmarsch in der Ukraine zu schaden. Angriffsziel des 31-jährigen Beschuldigten war laut Staatsanwaltschaft der Energiekonzern Rosneft Deutschland. RBB 24 Gerichtsreporter Ulf Morling.
4: Der Angeklagte soll im Frühjahr 2022 das IT-System von Rosneft Deutschland gehackt haben. Kurz nach Beginn des Ukraine-Krieges sollen knapp 20 Terabyte Daten kopiert worden sein, die laut Anklage veröffentlicht werden

0: sollten auf einer Internetplattform vom Angeklagten und zwei gesondert verfolgten Mittätern. Über 10 Millionen Euro Schaden soll dem Unternehmen entstanden sein. 3 Prozesstage sind geplant.
1: In Syrien hat sich die bislang eigenständige kurdische Armeegruppe SDF aufgelöst. Der Kommandeur der syrisch-demokratischen Kräfte Abdi erklärte, die Truppe habe ihre Fusion mit der regulären syrischen Armee vollzogen. Im Gegenzug hat die Regierung in Damaskus den Kurden im Nordosten des Landes weitreichende Rechte zugestanden. So wird Kurdisch neben Arabisch als offizielle Sprache anerkannt und das kurdische Neujahrsfest zum nationalen Feiertag erklärt. In Mittelamerika dürfen künftig nicht mehr so viele Schiffe durch den Panama-Kanal fahren wie bisher. Wie die Betreiber des Kanals mitgeteilt haben, können ab nächster Woche nur noch 34 Frachter pro Woche pro Tag passieren, ab Mitte September dann nur noch 32. Die normale Kapazität liegt bei 40 Passagen pro Tag. Mittelamerika-Korrespondentin Jenny Barke.
2: Das Klimaphänomen El Niño sorgt für anhaltende Dürre in Mittelamerika. Für den Betrieb der Schleusen des Panama-Kanals sind große Wassermengen nötig, die aus zwei Seen nahe der Schifffahrtsstraße entnommen werden. Allerdings hat es zwischen Mai und August 34% weniger geregnet als im historischen Durchschnitt für diesen Zeitraum. Der gedrosselte Schiffsverkehr wirkt sich auch auf die deutschen Reedereien aus. Nach Angaben des Verbands Deutscher Reeder VDR ist der Panama-Kanal für bestimmte Güter von zentraler Bedeutung. Die Einschränkungen würden auf eine ohnehin hohe Nachfrage treffen, weil sich die Energieverkehre wegen der angespannten Lage in der Straße von Hormus verlagert haben.
1: Soweit die Nachrichten. 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Das Wetter. Heute heiter bis wolkig, vor allem im Süden mehr Wolken und stellenweise etwas Regen, die Höchstwerte 22 bis 26 Grad. Aktuell in Berlin-Steglitz 18 Grad, in Friedrichshagen 15, in Küritz 18, in Klettwitz 13 Grad. Morgen viel Sonne mit ein paar lockeren Wolken, es bleibt durchweg trocken, 26 bis 29 Grad. Die Zeit 9.45 Uhr.
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4: Ich bin Jasser Speck, ich grüße Sie. Wirtschaft ankurbeln, Rente und Pflege sichern, das Klima schützen. Die Bundesregierung dreht im beschaulichen Neu-Hardenberg in Ostbrandenburg zurzeit das ganz große Rad. Da hat man sich fernab vom politischen Berlin zu einer ersten Kabinettsklausur nach der Sommerpause getroffen. Unser Thema des Morgens hier im RBB 24 Inforadio. In Neu-Hardenberg geht es vor allem um Wirtschaftsthemen, aber auch um eine Art Teambuilding-Maßnahme. Das hat Birte Sönnigsen aus dem Hauptstadtstudio heute Morgen meiner Kollegin Sabine Dahl erklärt.
5: Der Bundeskanzler, der hatte ja auch zum Auftakt gesagt, das ist eine Arbeitsklausur, da soll es jetzt auch gar nicht darum gehen, große Beschlüsse zu fassen. Aber er will seine Truppe eben einschwören, dass die Reformen in diesem Herbst dann auch wirklich umgesetzt werden müssen. Also, da reden wir über Rente, über Steuern, über Pflege, über Gesundheit oder Bürokratieabbau. Und es ging um das Thema Wirtschaft. Das waren also diese beiden Überschriften oder sind es über diese Klausur.
6: Und wie haben sich die beiden Neuen am Kabinettstisch gemacht? Verkehrsminister Steffen Bilger und Gesundheitsminister Carsten Linnemann?
5: Ja, ich konnte jetzt noch nicht mit Ihnen sprechen. Die hatten jetzt auch keine großen öffentlichen Auftritte. Aber ich kann sagen, beim Familienfoto im Schlossgarten, da haben sie sich schon mal gut eingereiht. Und es heißt auch, sie wurden am Kabinettstisch gut aufgenommen und begrüßt. Auch auf diese beiden wird es dann in den nächsten Wochen ankommen. Denn der Bundeskanzler, der hat gestern von seiner Regierung noch mal mehr Tempo gefordert. Er hat gesagt, wo es nötig ist, da soll auch diskutiert, auch gestritten werden. Aber er sagt, wir brauchen jetzt schnelle Entscheidungen. Da wird vor allem der Gesundheitsminister ja gefragt sein demnächst, weil eines der großen Vorhaben ist eben die Pflegereform. Auf die konnte sich die Bundesregierung eben bisher nicht einigen. Das soll sich in den nächsten Wochen ändern.
6: Dann gab es am Abend noch die Vorführung eines bayerischen Drohnenunternehmens. Ging es also auch um Sicherheit und Verteidigung?
5: Ja, zumindest am Rande. Das ist ja ein Thema, was für die Regierung auch immer größer wird. Am Abend flog denn da wirklich auch so eine Drohne über den Schlossgarten in Neu-Hardenberg. Auf der offiziellen Tagesordnung stand ansonsten dazu aber nichts. Und der Bundeskanzler hat sich ja gestern auch geäußert mit Blick auf den mutmaßlichen Anschlag auf ukrainische Transportflugzeuge am Leipziger Flughafen und hat da ziemlich deutliche Worte gefunden. Er hat davon gesprochen, dass Angreifer auch Tote und Verletzte inzwischen in Kauf nehmen würden und Angreifer eben einen Preis dafür bezahlen müssten. Jetzt ist natürlich weiter die große Frage, wer ist denn der Angreifer? Der Innenminister spricht bisher ja von fremden Mächten und der Bundeskanzler, der hat gesagt, die Erkenntnisse dazu, die sollen bald öffentlich werden und dann will die Bundesregierung auch Konsequenzen daraus ziehen.
4: Und hier ist der RBB 24 Inforadio Verkehrsservice um 9.48 Uhr mit einer dringenden Gefahrenmeldung. Achtung, Falschfahrer. Auf der A11 Stettin Richtung Berlin zwischen Wandlitz und Bernau Nord kommt Ihnen ein Falschfahrer entgegen. Fahren Sie äußerst rechts und überholen Sie nicht. Auf der A11 Stettin Richtung Berlin ist zwischen Wandlitz und Bernau Nord ein Falschfahrer unterwegs. Vorsicht in beiden Richtungen.
5: Die Erkenntnisse dazu, die sollen bald öffentlich werden und dann will die Bundesregierung auch Konsequenzen daraus ziehen.
6: Heute geht's weiter. Heute unter anderem das Thema Klimaschutz. Im ersten Jahr im Amt hat die Regierung Merz den klaren Klimakurs der Vorgängerregierung erstmal gestoppt, Heizungsgesetz kassiert, Unterstützung für die erneuerbaren Energieträger rasiert. Beim Besuch des Waldbrandgebiets in der Eifel hat der Kanzler neue Töne angeschlagen. Wie viel Gewicht misst du seinen Aussagen bei?
5: Ja, daran wird er sich jetzt messen lassen müssen. Er hat ja da konkret gesagt, das ist der Klimawandel und wir werden jetzt alles tun, um den Klimawandel zurückzudrängen. Wenn wir uns jetzt aber einmal zurückerinnern an diesen Mai, da hat der Expertenrat für Klimafragen gesagt, nee, mit dem Klimaschutzprogramm, das die Bundesregierung bislang vorgelegt hat, wird Deutschland seine Klimaziele nicht erreichen. Das heißt, es kommt jetzt darauf an, was der Kanzler denn konkret an Klimaschutzmaßnahmen neu auf die Agenda setzt. Bislang ist da noch nichts zu sehen. Und auch bei der Klausur steht es jetzt nicht offiziell auf der Tagesordnung, sondern da geht es heute bei einer regulären Kabinettssitzung, die eben im Schloss stattfindet, darum. Und das soll eher eine Art Bestandsaufnahme sein, weil bei dieser Klausur war der Fokus eben auf dem Thema Wirtschaft. Da ging es um Wettbewerbsfähigkeit, um die Zukunft der Industrie und nicht so sehr um den Klimaschutz.
6: Aber die SPD stichelt ja so ein bisschen, hat Vorschläge gemacht, einen Hitzeaktionsplan und der Klimaschutz soll ins Grundgesetz. Wie fallen die Reaktionen aus?
5: Der Umweltminister Carsten Schneider hat dann eine alte Idee wieder aus der Schublade geholt. Die Union ist davon nicht so begeistert. Die ist dagegen, die Klimaanpassung ins Grundgesetz zu schreiben. Das macht die CDU-Generalsekretärin Franziska Hoppermann auch immer wieder deutlich. Sie sagt, das würde nichts bringen, das würde nur zu Zuständigkeitsstreitereien führen. Entscheidungen heute dazu also nicht. Diskussionen in den nächsten Wochen und Monaten zum Thema Klimaschutz, Klimaanpassung durchaus möglich.
4: Das sagt Birte Sönnigsen aus dem ARD-Hauptstadtstudio über die Kabinettsklausur der Bundesregierung. Heute soll es also auch um Hitzeschutz und Klimaanpassungen gehen. Das Niedrigwasser in Rhein, Donau, Elbe und die verheerenden Waldbrände zum Beispiel in der Eifel haben wohl auch den Kanzler aufgeschreckt. Über die Konsequenzen daraus wird jetzt aber noch gestritten, auch über den Vorschlag, 100 Milliarden Euro aus dem Sondervermögen in den Hitzeschutz zu investieren. Die Co-Chefin der Grünen-Fraktion, Britta Hasselmann, war heute Morgen hier im Inforadio-Interview und hat Sabine Dahl erklärt, ob ihr der Vorschlag reicht.
7: Nein, das wird letztlich nicht reichen, weder für die Städte noch für die Länder noch für uns insgesamt. Denn wenn wir auf diesen extremen Sommer blicken, mit dieser Hitze, mit Starkregen, mit den Pegelständen im Rhein, in Donau und in Elbe, dann wissen wir, dass Handlungsbedarf besteht. Hitzeaktionspläne, Frühwarnsysteme, kühle Rückzugsorte, kostenfreies Trinkwasser, Klimaanpassungsmaßnahmen, das alles kostet Geld. Wenn wir an die Pflegeheime, an die Krankenhäuser denken, ja, wir haben das doch in dieser extremen Hitze im Sommer festgestellt. Ja. Wir brauchen hier ein Sofortprogramm. Deshalb sind wir Grünen der Auffassung, es reicht nicht. Wir brauchen zusätzliche gemeinsame Anstrengung von Bund und Ländern. Hier ist eine Gemeinschaftsaufgabe Bund-Länder, Klimaanpassung und Schutz von Natur dringend notwendig.
6: Und warum denken Sie, dass die Länder und Kommunen diese 100 Milliarden nicht verwenden dafür?
7: Sie verwenden Mittel, natürlich. Aber wenn Sie sich die Investitionen, die notwendig sind, in einer Stadt einmal ansehen, ich lebe in Bielefeld, dann sind das ungemeine Summen, die aufzubringen sind an jeder Stelle. Zum einen für Renaturierung, zum anderen für Investitionen in erneuerbare Energien oder für den Schutz vor Hitze. Sehen Sie sich allein die Situation in den Krankenhäusern an. Das ist in Berlin nicht anders als anderswo. Viele der Krankenhäuser haben keine klimafreundliche Kühlung und brauchen das. Hier sind große Summen an Nachinvestitionen notwendig. Und deshalb sagen wir, es braucht jetzt diese Gemeinschaftsaufgabe, denn wir stehen hier ja vor keiner einmaligen Situation. Diese extreme Hitze und diese extremen Wetterphänomene werden uns begleiten. Wir hatten allein 14.000
6: Lassen Sie mich kurz
7: Menschen,
6: einhaken, weil Sie gerade die Gemeinschaftsaufgabe von Bund, Ländern und Kommunen erwähnt haben. Da fordern Sie ja, dass das ins Grundgesetz geschrieben werden muss, dass das eine Gemeinschaftsaufgabe ist. Was bringt das?
7: Es verpflichtet die Länder und den Bund, gemeinsam für eine große Aufgabe eben Sorge zu tragen. Wir kennen das an anderen Stellen schon, die Gemeinschaftsaufgabe Agrar- und Küstenschutz beispielsweise. Wir überlassen es nicht den einzelnen Küstenländern hierfür Vorsorge und Sorge zu tragen, sondern wir sehen das als unsere gemeinsame Aufgabe an und finanzieren das natürlich auch gemeinsam. Und das ist die Voraussetzung dafür, dass in den Städten dann auch wirklich in Klimaanpassung und in Hitzeschutz investiert werden kann. Und deshalb halten wir das für so wichtig.
6: Der Deutsche Landkreistag, also die, die davon profitieren sollen, der lehnt das ab. Er findet, dann wird die Zuständigkeit erst recht unklar. Wenn die Kommunen das gar nicht wollen, warum fordern sie das dennoch?
7: Es ist der Landkreistag, der sich an der Spitze dagegen geäußert hat. Wir haben den Städtetag, wir haben den Städte- und Gemeindebund. Ich bin gerade im Kommunalwahlkampf in Niedersachsen unterwegs. Wir bekommen für diesen Vorschlag sehr viel Zuspruch, weil die Städte einfach wissen, dass sie nicht aus eigener Kraft sich darauf ausreichend vorbereiten können, was für den Schutz ihrer Bürgerinnen und Bürger und letztlich auch für die Wirtschaft notwendig ist. Wir wissen, 36 Milliarden Euro Schäden in der Wirtschaft. Das heißt ja, Klimaschutz und wirtschaftliche Entwicklung müssen zusammengedacht werden. Und deshalb ist die Bundesregierung gefordert.
4: Das sagt die grüne Fraktions-Co-Vorsitzende im Bundestag, Britta Hasselmann. Sie wünscht sich von der Kabinettsklausur der Bundesregierung ein klares Signal. Und die Kabinettsklausur war heute unser Thema des Morgens hier im RBB 24 Inforadio. Und hier ist der RBB 24 Inforadio Verkehrsservice um 9.55 Uhr mit einer Falschfahrermeldung. Auf der A11 Stettin Richtung Berlin zwischen Wandlitz und Bernau Nord kommt Ihnen ein Falschfahrer entgegen. Fahren Sie äußerst rechts und überholen Sie nicht.
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4: Polisa aus Minneapolis sind eine ungewöhnliche Band. Das geht schon dabei los, dass sie gleich zwei Schlagzeuger auf der Bühne haben. Dazu ihr Sound düster, kühl, aber auch verspielt und ein bisschen künstlerisch. 7 Alben haben Polisa veröffentlicht, aber live sehen konnte man sie in Berlin lange nicht mehr. Bis gestern. RBB 24 Konzertkritiker Hendrik Schröder hat sich das angeschaut.
8: Polisa sind eine sehr ernste Band. Zumindest sehen sie so aus, als sie Punkt 21 Uhr auf die schöne Bühne im Peter Edel kommen. Ein übrigens wirklich toller, 100 Jahre alter, restaurierter Saal direkt neben dem Weißen See, in dem viel öfter solche Konzerte stattfinden sollten. Polisa jedenfalls passen mit ihrer ganz in schwarz gekleideten, etwas strengen Artiness sehr gut in das neobarocke Gemäuer. Ohne große Umschweife geht es los. Polisa fallen regelrecht in ihre Songs, konzentriert total bei der Sache. Für Show oder Quatsch ist da überhaupt kein Platz. Es würde auch gar nicht zur kühlen Anmutung der Band passen. Sängerin Chani vorne singt oft zur Seite gelehnt, über einen kleinen schwarzen Sinti gebeugt, als sei sie gar nicht ganz da, als flirre sie so vorbei. Hinter ihr die dreiköpfige Band. Bassist Chris Bearden ist wegen einer schweren Krebserkrankung nicht mehr mit auf Tour. Für ihn gibt es nach einer kleinen Ansage extra Applaus. Statt Bass stehen da allerlei Soundkästen, aus denen Kabel herausschauen auf einem großen Tisch, sodass es aussieht, als könnte der Soundtüftler dahinter zur Not auch Operationen am offenen Herzen darauf durchführen. Und dann natürlich die beiden Schlagzeuger, seit Bandgründung 2012 Markenzeichen von Polisa. Und optisch und akustisch natürlich ein Alleinstellungsmerkmal. Es ist ein Schauspiel, den beiden Drummern zuzusehen. Beide spielen elektronische Schlagzeuge, die auf unterschiedliche Sounds programmiert werden können. Mal treiben sie unisono scheppernd den Beat voran, mal ergänzen und erweitern sie sich zisselnd hallig und fein. Spielen abwechselnd, spielen wie ein Körper, ohne sich auch nur anzuschauen. Die spüren sich, die brauchen keine Blicke oder Worte. Stark. "2020 waren wir das letzte Mal in Berlin", sagt Sängerin Chani. "Damals sahen wir noch viel jünger aus." Pause. "Ihr aber auch." Ach, da haben sie doch ein bisschen Humor hinter der dramatischen Strenge, Gelächter im Publikum. "Danke, dass ihr möglich macht, dass wir hier sein dürfen. Jetzt aber weiter mit Musik", sagt die Sängerin, und weiter geht's. Und viel mehr passiert auch nicht. So begeistert Teile des Publikums, vor allem die Leute weiter vorne, sind, hinten stehen nach einer halben Stunde etliche Leute, die sich ganz offensichtlich ein bisschen langweilen. Bier holen gehen, rauchen, auf ihre Handys gucken. Irgendwie hebt der Abend nicht ab, fliegt nicht, alles bleibt etwas zu eng, zu angenehm.
9: angespannt, zu kontrolliert. Live hat die Musik jedenfalls weniger Tiefgang und Anmut als auf den stattlichen 7 Studioalben, die Polisa in 14 Jahren veröffentlicht haben. Trotzdem natürlich ein, sagen wir, okayes Konzert. Und für die echten Fans dem Jubel nach ein schönes Wiedersehen mit einer sehr speziellen Band.
4: Polisa, gestern in Berlin im Peter Edel. Hendrik Schröder war das.
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1: Und nochmal mit der Falschfahrermeldung. Auf der A11 Stettin Richtung Berlin zwischen Wandlitz und Bernau Nord kommt Ihnen ein Falschfahrer entgegen. Fahren Sie äußerst rechts und überholen Sie nicht. Auf der A11 Stettin Richtung Berlin zwischen Wandlitz und Bernau Nord ein Falschfahrer. Vorsicht in beiden Richtungen. Stadtverkehr Berlin, A111 stadteinwärts zwischen Weidmannslusterdamm und Holzhauser Straße ist die rechte Spur gesperrt. Dort wird die Fahrbahn ausgebessert. Stau ab Schulzendorfer Straße, außerdem stocken der Verkehr A100 Richtung Wedding vor der Baustelle Höhe Detmolder Straße, A100 Richtung Treptow vor der Rudolf-Wissell-Brücke, A103 im Kreuz Schöneberg Richtung Sachsendamm und A115 vor der Spanischen Allee stadteinwärts. B1, B5, Biesdorf, Alt-Biesdorf, Höhe Märkische Allee nach einem Wasserrohrbruch in beiden Richtungen, nur eine freie Spur und den Verkehrsservice gibt's auch in unserer App.
4: 10 Uhr ist es jetzt.
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4: Ich bin Jasser Speck, guten Morgen. Der Gewinn von VW bricht aktuell ein. Der Konzern steckt in einer Krise. Als Grund nennt der Konzernchef unter anderem die geopolitische Lage. Andere sagen, VW hat den Übergang vom Verbrenner hin zum Elektroauto verschlafen. Heute trifft sich VW-Chef Blume mit Beschäftigten. Matthias Wetzel hat die Nachrichten.
1: Volkswagen-Chef Blume stellt sich heute an weiteren Standorten den Fragen der VW-Belegschaft. Am Vormittag hat eine außerordentliche Betriebsversammlung in Emden begonnen. Am Nachmittag wird Blume in Zwickau erwartet. Für beide Werke gibt es nach Angaben des Konzerns noch keine wettbewerbsfähige Nutzung für die Zeit ab 2030. Gestern hatte Blume die Beschäftigten im Stammwerk in Wolfsburg auf drastische Sparmaßnahmen eingestimmt. Der Geschäftsführer des Verbands der Automobilindustrie Mindel forderte im RBB 24 Inforadio die Bundesregierung auf, die Rahmenbedingungen für die Branche zu verbessern.
10: Wir haben ganz, ganz viele Hürden sozusagen, die uns hindern. Die Energiekosten hier am Standort Deutschland. Wir haben unglaubliche bürokratische Belastungen in deutschen Europa. Und wir würden uns wünschen, dass insbesondere die Politik mehr macht und so, dass wir Investitionen hier in den Standort leisten können.
1: Der Geschäftsführer des Verbands der Automobilindustrie, Jürgen Mindel. Das Bundeskabinett beschäftigt sich am zweiten Tag seiner Klausur heute mit den Folgen der jüngsten Hitzewelle und der Dürre in Deutschland. Grüne und Linke verlangen, dass die Klimaanpassung als Gemeinschaftsaufgabe im Grundgesetz verankert wird. Aus dem Hauptstadtstudio Katrin Aue.
11: Die Grünen-Fraktionschefin im Bundestag Britta Hasselmann sagte im RBB 24 Inforadio, die Städte und Gemeinden müssten angesichts des Klimawandels, Zitat, ungemeine Summen aufbringen. Hierfür sei eine sogenannte Gemeinschaftsaufgabe für Klimaanpassung notwendig. SPD-Umweltminister Carsten Schneider hatte die dafür nötige Grundgesetzänderung vor kurzem ins Spiel gebracht. Allerdings, die Union hat ablehnend auf den SPD-Vorstoß reagiert. Linken-Fraktionschefin Heidi Reichenick glaubt deshalb auch nicht daran, dass die nötige Zweidrittelmehrheit im Bundestag zustande kommt. Dem Redaktionsnetzwerk Deutschland sagte sie, deshalb solle sich Umweltminister Schneider stattdessen bei den laufenden Haushaltsverhandlungen dafür einsetzen, dass Klimaanpassung einen angemessenen Stellenwert bekomme.
1: Die Stimmung in der deutschen Exportwirtschaft hat sich nach einer Umfrage des IFO-Instituts deutlich verbessert. Demnach stiegen die Erwartungen der Unternehmen im August auf 9,6 Punkte, im Juli hatten sie noch bei minus 2,8 Punkten gelegen. Der Augustwert sei damit der höchste seit 4,5 Jahren, hieß es. Grundlage für das Stimmungsbarometer sind Befragungen von Unternehmen. Das IFO-Institut geht davon aus, dass Digitalisierung und KI-Boom die Exporterwartungen der heimischen Industrie stützen, weil für den Bau von Rechenzentren häufig deutsche Technik gefragt ist. Auch die kriselnde Automobilindustrie blickt deutlich optimistischer auf ihre Exportaussichten. Zwischen Oranienburg und Hohenneuendorf im Landkreis Oberhavel soll heute in einem Waldstück wieder Weltkriegsmunition gesprengt werden. Sie kann nicht transportiert werden, deshalb wird sie vor Ort unschädlich gemacht, wie die Stadtverwaltung Hohenneuendorf mitgeteilt hat. Seit 8 Uhr gilt ein Sperrkreis von 1 Kilometer um den Fundort. Davon sind auch Wohngebiete im Ortsteil Borgsdorf betroffen. Etwa 2800 Menschen müssen ihre Häuser verlassen. Außerdem sind einige Straßen gesperrt. In Berlin beginnt heute der Prozess um einen Hackerangriff auf die deutsche Tochter des russischen Energiekonzerns Rosneft. Ein 31-Jähriger muss sich vor dem Amtsgericht Tiergarten verantworten. Er soll im März 2022 in das IT-System von Rosneft Deutschland eingedrungen sein. Dabei habe er in großem Umfang Daten kopiert, weitere gelöscht und damit einen Schaden in Millionenhöhe verursacht, so die Staatsanwaltschaft. Der Beschuldigte soll im Namen der Gruppe Anonymous gehandelt haben. Das Netzwerk hatte Russland nach dem Einmarsch in die Ukraine den Cyberkrieg erklärt. In Syrien hat sich die bislang eigenständige kurdische Armeegruppe SDF aufgelöst. Der Kommandeur der syrisch-demokratischen Kräfte Abdi erklärte, die Truppe habe ihre Fusion mit der regulären syrischen Armee vollzogen. Im Gegenzug hat die Regierung in Damaskus den Kurden im Nordosten des Landes weitreichende Rechte zugestanden. So wird Kurdisch neben Arabisch als offizielle Sprache anerkannt. Das kurdische Neujahrsfest wurde zum nationalen Feiertag erklärt. Soweit die Nachrichten. 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Das Wetter. Heute heiter bis wolkig, vor allem im Süden mehr Wolken und stellenweise etwas Regen. Die Höchstwerte 22 bis 26 Grad. Aktuell in Berlin-Steglitz 18 Grad, in Friedrichshagen 15, in Küritz 18, in Klettwitz 13 Grad. Morgen viel Sonne mit ein paar lockeren Wolken. Es bleibt durchweg trocken bei 26 bis 29 Grad. Die Zeit 10.05 Uhr. Und hier ist nochmal der RBB 24 Inforadio Verkehrsservice mit der Falschfahrermeldung. Achtung auf der A11 Stettin Richtung Berlin zwischen Wandlitz und Bernau Nord kommt Ihnen noch ein Falschfahrer entgegen. Fahren Sie äußerst rechts und überholen Sie nicht auf der A11 Stettin Richtung Berlin zwischen Wandlitz und Bernau Nord. Ein Falschfahrer, Vorsicht in beiden Richtungen.
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4: Und hier ist Jasser Speck. Guten Morgen. Mehr als die Hälfte der Menschen in Deutschland spielt regelmäßig oder hin und wieder mal Video- oder Computerspiele. Und fast die Hälfte der Gamerinnen und Gamer kann sich laut einer repräsentativen Umfrage von Bitkom ein Leben ohne Video- und Computerspiele inzwischen gar nicht mehr vorstellen. Das zeigt eben, der Gaming-Markt ist riesig. Die Spielevielfalt reicht von kleinen Minigames auf dem Handy bis hin zu riesigen Open-World-Abenteuern für die Konsole oder den PC. Und einmal im Jahr findet in Köln die Gamescom statt, die Gaming-Messe. Gestern Abend wurde sie eröffnet. Unser Reporter Martin Schütz war mit dabei und mit ihm kann ich jetzt darüber sprechen. Guten Morgen nach Köln.
12: Schönen guten Morgen zu Ihnen, Herr Speck.
4: Was ist denn Ihr Eindruck von der gestrigen Eröffnung? Wie lief das ab?
12: Man muss schon sagen, das ist einfach immer eine perfekt inszenierte Show, die da stattfindet. In der Halle sind ungefähr 5000 Zuschauerinnen und Zuschauer und die fiebern fast schon so stadionartig eigentlich immer so den Trailern entgegen oder dass dann die Entwickler selber auf die Bühne kommen und interviewt werden oder es irgendwo noch einen Einspieler gibt und man hofft drauf, vielleicht noch eine Info abzugreifen, die man noch nicht hatte. Das Ganze Hollywood-artig inszeniert und ist immer so eine ganz gute, wie soll ich sagen, so eine Treppe in die Gamescom rein, die dann ja heute losgeht und die Tür aufgemacht hat. Und dann jetzt hier so langsam füllt sich's auch in den Messehallen.
4: Die Tür ist also offen. Schauen wir also mal jetzt auf die Gamescom in diesem Jahr. Gibt es denn so Spieletrends, die sich in diesem Jahr abzeichnen?
12: Also Sie haben es ja schon gesagt, es gibt extrem viele Menschen, die spielen und entsprechend ausdifferenziert ist dieser Markt. Also nicht jeder möchte hier eines dieser riesigen Blockbuster-Spiele sehen, die gestern auch präsentiert worden sind, die man eigentlich optisch und akustisch kaum mehr von einem Hollywood-Streifen unterscheiden kann, die auch ähnlich teuer geworden sind in der Entwicklung. Das geht ja teilweise bis in dreistellige Millionensummen hoch. Und auf der anderen Seite hat man eben diese kleinen Spiele, die Sie auch schon angesprochen haben, die sogenannten Indie-Games, die werden von unabhängigen Entwicklerstudios, deswegen Independent Studios, also Indie-Games, entwickelt. Die haben auch eine komplette Halle hier, die boomen in diesem Jahr richtig. Also da ist allein die Ausstelleranzahl um fast 20% gestiegen, weil die Menschen Lust haben, auch mal ein kleines Spiel zu spielen, mobil irgendwo sitzend in der Straßenbahn oder im Bus oder wenn man irgendwo wartet, zu sagen, ja, jetzt snacke ich mal so 10 Minuten ein Spiel. Und das geht mit so kleinen Spielen auch total gut. Oft sind die dann auch besonders liebevoll erzählt und haben auch nochmal so eine andere Idee. Und dann natürlich das mobile Spielen ist so die dritte Säule, bei der man mittlerweile merkt, ohne das geht es eigentlich gar nicht mehr.
4: Jetzt müssen wir doch nochmal auf ein Blockbuster-Spiel gucken. Es gibt ja zurzeit wahrscheinlich kaum ein Spiel, dem so entgegengefiebert wird wie GTA 6, GTA 6 vom Spieleentwickler Rockstar Games. Soll ja diesen Herbst dann endlich herauskommen, wurde immer wieder verschoben. Man könnte ja meinen, dass die Gamescom für so ein Spiel ein Pflichttermin ist. Ist es aber offensichtlich nicht. Was ist denn da los?
12: Ja, das Spiel wird ja immer wieder angekündigt und auch da sieht man die Kostenexplosion. Also es gibt ja Zahlen, dass es mittlerweile in Richtung 500 Millionen Euro geht, die Entwicklungskosten für dieses Spiel. Ob das bestätigt ist, weiß ich nicht, aber man sieht, in welchen Dimensionen man da unterwegs ist. Und solche Spiele sind unfassbar aufwendig in der Entwicklung und werden immer wieder manchmal auch verschoben und kommen dann doch nicht. Aber hier fiebert man dem morgigen Tag so ein bisschen entgegen. Dann soll es einen Trailer dazu geben zu dem neuen GTA. Und das spukt hier so ein bisschen durch die Hallen mit durch, dass man sagt, das Spiel ist nicht da, aber morgen wissen wir mehr. Und das zieht echt die Leute nochmal richtig nach vorne, dass sie sagen, endlich sehen wir, was dieser Blockbuster dann bringen wird.
4: Der Gaming-Markt ist ja riesig, spielt weltweit mehr Geld ein als zum Beispiel die Filmindustrie. Die Messe wird jetzt heute für das Fachpublikum eröffnet. Unter anderem kommen Vizekanzler Lars Klingbeil und NRW-Ministerpräsident Henrik Wüst. Gaming wird in Deutschland aber nicht so stark gefördert wie die in anderen Ländern, obwohl eben der Markt so riesig ist. Ist jetzt der Besuch der beiden Politiker ein Zeichen, dass sich das ändern könnte?
12: Ja, das schon. Das wird sehr positiv gewertet, auch weil morgen der Bundespräsident zum allerersten Mal kommt. Frank-Walter Steinmeier wird eine Rede halten und dann auch durch die Hallen gehen. Und das sieht die Branche schon als Zeichen an, dass man wertgeschätzt wird, dass die Politik auf dem Schirm hat, wie groß dieser Markt ist. In Deutschland ja erste Halbjahr über 4 Milliarden Euro Umsatz gemacht mit Spielen und so. Aber dass die deutsche Industrie da noch viel zu klein ist. Und da erhofft man sich wirklich Hilfe und mehr Unterstützung durch Förderung oder gegebenenfalls auch steuerliche Erleichterung, damit es mit dem Gamesmarkt in Deutschland und den Firmen weiter vorangeht.
4: Das sagt unser Reporter Martin Schütz über die Gamescom, die heute für das Fachpublikum in Köln eröffnet. Ab Donnerstag, also ab morgen, ist sie dann 4 Tage lang für das breite Publikum geöffnet. Und hier ist der RBB 24 Inforadio Verkehrsservice um 10:10. Achtung, eine Falschfahrermeldung. Auf der A11 Stettin Richtung Berlin zwischen Wandlitz und Bernau Nord kommt Ihnen möglicherweise immer noch ein Falschfahrer entgegen. Fahren Sie äußerst rechts und überholen Sie nicht. Und vor allem fahren Sie vorsichtig. Und jetzt blicken wir nochmal auf das Thema Waldbrände. Auch wenn es hierzulande ruhiger geworden ist, woanders lodern die Feuer immer noch. Im US-Bundesstaat Nevada zum Beispiel kämpfen die Feuerwehren gegen verheerende Waldbrände, genauso auch am Stadtrand von Barcelona in Spanien. Dieser Sommer hat die Feuerwehrleute vielerorts an ihre Belastungsgrenzen gebracht. Was muss eigentlich geschehen, damit unsere Feuerwehr auch in Zukunft Waldbrände sicher und zuverlässig bekämpfen können? Das hat Frank Bäumer aus der ARD-Wissenschaftsredaktion recherchiert.
13: Jeder Liter zählt. Bewässern, sogar Baden und Duschen, sollte möglichst vermieden werden. Mit solchen Appellen an die Bevölkerung bemühten sich Mitte August die Kreiswerke Main-Kinzig darum, genügend Löschwasser für einen Waldbrand im hessisch-bayerischen Grenzgebiet zusammenzubekommen. Meldungen wie diese sind für den aus Kalifornien stammenden Waldbrandexperten und Feuerwehrmann Lyndon Pronto Anlass genug, die deutschen Methoden bei der Waldbrandbekämpfung grundsätzlich zu hinterfragen.
14: Das tut mir wirklich weh, wenn ich jetzt so Schlagzeile lese, dass die Bürger auf persönliche Hygienemaßnahmen verzichten sollen, weil wir nicht genug Löschwasser haben. Also in die Richtung dürfen wir nicht weitergehen.
13: Waldbrände mit Wasser bekämpfen, das wird in Zukunft immer schwieriger. Denn durch den menschengemachten Klimawandel wird aktuellen Studien zufolge nicht nur die Zahl der Waldbrände zunehmen, auch sorgt die Klimaveränderung für mehr Dürren und Trockenheit und damit für akute Löschwasserknappheit. Für Lyndon Pronto ist es höchste Zeit, bei der Brand- und vor allem auch bei der Nachbrandbekämpfung auf Strategien umzuschwenken, die etwa in seiner Heimat Kalifornien längst etabliert sind.
14: Ein Schwellbrand ohne Wasser zu löschen geht grundsätzlich auch. Man findet Stellen, wo man an den Sandboden kommt oder an Mineralboden und man gräbt sie so ein bisschen auf und dann kann man das Glut, was noch am Brennen ist, da reinlegen, einmischen. Man entzieht quasi den Sauerstoff und die Hitze, die Wärme gleichzeitig.
13: Auch Ulrich Cimolino, Experte für Vegetationsbrände und Leiter des Arbeitskreises Waldbrand im Deutschen Feuerwehrverband, weiß, dass man umdenken muss.
15: Was jetzt alle begreifen müssen, ist, dass sich die Lage halt in den letzten Jahrzehnten verändert hat. Wir haben das Thema jetzt auch im Westen, auch im Süden Deutschlands, wo es eher immer nasser gewesen ist.
13: Zwar gibt es in Deutschland ein flächendeckendes Netz aus leistungsfähigen Feuerwehren, doch oft mangele es an geeigneter Ausrüstung, wie beispielsweise Schutzkleidung, in der sich auch bei hohen Außentemperaturen im Sommer arbeiten lässt. Der Feuerwehrverband bemüht sich um Fortbildungen der Einsatzkräfte in Sachen wasserreduzierter Brandbekämpfung, doch das braucht Zeit. Eines der Hauptprobleme sind laut Ulrich Cimolino die oft umständlichen Wege, um Hubschrauber etwa von der Polizei für einen Löscheinsatz anzufordern. Dieses Problem hat der Landkreis Harz auf eigene Faust gelöst. Er verfügt als einziger in den Sommermonaten über ein eigenes Löschflugzeug, die Hexe. Kreisbrandmeister Kai-Uwe Lohse zu diesem Vorstoß.
16: Gerade die Anforderungswege sind bei uns in Deutschland, was die Hubschrauber angeht, meiner persönlichen Meinung nach zu langwierig. Unser System lebt davon, dass wir, wenn wir das Feuer erkannt haben, so schnell wie möglich handeln und auch das entsprechend eindämmen.
13: So kann die Hexe im Ernstfall in ca. 20 Minuten am Einsatzort sein. Zudem mischen die Brandbekämpfer dem Löschwasser ein sogenanntes Retardant hinzu, ein biologisch abbaubarer Brandhemmer, der auch nach dem Abtrocknen des Wassers eine Ausbreitung des Feuers unterdrückt.
16: Wenn man da vernünftig und schnell draufhaut von oben, dann kann man das zumindest beherrschbar halten. Alles andere hat sich, wenn wir unsere Berichte in Deutschland lesen, nicht bewährt. Es läuft uns schlicht und ergreifend weg und wir haben eine unwahrscheinliche Mühe und Aufwand, das dann wieder einzudämmen.
13: Waldbrände mit wenig Wasser möglichst früh eindämmen, bevor es zu einem Großbrand kommt. Das ist der Schlüssel für die Brandbekämpfung im Klimawandel.
4: Die Informationen waren das von ARD-Wissenschaftsreporter Frank Bäumer. Und hier ist nochmal der rbb24-Inforadio-Verkehrsservice um 10.14 Uhr mit einer Entwarnung von der A11 Stettin Richtung Berlin. Die Gefahr durch einen Falschfahrer zwischen Wandlitz und Bernau-Nord besteht nicht mehr.
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4: Übermorgen geht sie los, die neue Saison in der Fußball-Bundesliga. Und natürlich gibt's auch in diesem Jahr wieder Regeländerungen. Ganz so einschneidend und vielleicht auch umstritten wie vor ein paar Jahren mit der Einführung des Videoassistenten ist es nicht, aber einige gibt's trotzdem. Für die Bundesliga-Schiedsrichter war die WM deshalb eine Lehrstunde. Die meisten neuen Regeln kommen nämlich von dort. Sportreporter Jens Gideon hat mit Top-Schiedsrichter Daniel Siebert die wichtigsten Neuerungen analysiert.
17: Besonders sichtbar wird sein, wie die Profis auf Trab gehalten werden. Denn der größte Feind der Schiedsrichter um Topstar Daniel Siebert ist ab jetzt die Spielverzögerung bei Einwürfen, Abstößen und Auswechslungen.
18: Das wird das Spiel wesentlich schneller machen. Das wird auch dazu führen, dass die Spieler sich mehr konzentrieren müssen und mehr interagieren müssen mit dem Schiedsrichter, weil der Countdown halt transparent angezeigt wird oder mit dem Pfiff signalisiert wird und dann runtergezählt wird.
17: Ganz konkret wird das am Beispiel des Einwurfs. Dass Spieler, um Zeit zu gewinnen, den Ball in einem aufwendigen Prozedere an den Mitspieler weiterreichen, wird ab jetzt wohl nicht mehr zu sehen sein.
18: Ganz konkret würde ich einmal reinpfeifen, der Pfiff signalisiert, aufpassen, jetzt zähle ich runter und dann nutze ich meine Hände und zähle mit 5 Fingern 5, 4, 3, 2, 1 runter und spätestens bei 2, 1 sollte der Spieler wissen, jetzt muss ich den Ball ins Spiel bekommen, andernfalls gibt es halt einmal für die andere Mannschaft.
17: Noch riskanter ist der Ballverlust beim Abstoß. Auch hier gilt ab jetzt ein 5-Sekunden-Countdown, der von Daniel Siebert und seinen Kollegen für jeden sichtbar heruntergezählt wird.
18: Und wenn ein Spieler da noch in die Falle reintappt und zu lange braucht, dann ehrlicherweise selber schuld, weil transparenter kann man es fast gar nicht machen, ne? dass man es anzeigt, pass auf, Freundchen, jetzt musst du den Ball mit ins Spiel bekommen.
17: Die Strafe in diesem Fall ist ein Eckball für den Gegner und der kann ja richtig gefährlich werden. Daniel Siebert durfte in der zweiten Liga und in der Conference League schon mal ausprobieren, wie das funktioniert.
18: Die Erfahrung hat jetzt in den zwei Spielen auch gezeigt, dass die Spieler da so professionell sind und damit ehrlicherweise kein Problem haben, das umzusetzen.
17: Komplizierter dürfte es bei den Auswechslungen werden. Um auch da ein Zeitspiel zu verhindern, haben die Profis ab dem Moment, in dem der vierte Offizielle am Spielfeldrand die Anzeigentafel mit den Rückennummern wieder senkt, genau 10 Sekunden Zeit, um den Platz zu verlassen. Ansonsten muss der Kollege, der eingewechselt werden soll, mindestens 1 Minute warten. Diese Regel hat Verwirrungspotenzial, vor allem bei mehreren zeitgleichen Wechseln.
18: Jeder Spieler muss also verpflichtend an einer Regelschulung teilnehmen im Vorfeld der Saison. Und wir gehen jetzt davon aus, dass jeder Spieler sich dann entsprechend vorbereitet, entweder individuell oder halt durch Hilfe von Assistenztrainern.
17: Die Assistenztrainer werden dann sicher auch darauf hinweisen, dass Akteure, die sich nach einem handelsüblichen Foul ohne gelbe oder rote Karte auf dem Spielfeld behandeln lassen, anschließend für 1 Minute draußen warten müssen, bis sie wieder mitmachen dürfen. Das werden sich die Profis also ziemlich sicher ziemlich gut überlegen.
18: Die Leute beschäftigen sich mit Regeländerungen und versuchen die ja zu ihrem Vorteil zu nutzen, was völlig okay ist. Wichtig ist sozusagen, dass das Image des Spiels geschützt wird und das schaffen sie, dass sie sich da anpassen und zeigen, dass sie da gewillt sind, noch die Regeln umzusetzen.
17: Aber auch die Schiedsrichter selbst müssen mehr leisten. Die Countdowns auf dem Platz sind nur ein Beispiel. Der Assistent des Videoschiedsrichters ist ab jetzt zum Beispiel federführend für die Erfassung der Nachspielzeit verantwortlich, mit Stoppuhr und so. Und der VAR selbst bekommt neue Eingriffsmöglichkeiten. Bei gelb-roten Karten, Spielerverwechslungen und Vergehen vor Eckbällen oder Freistößen.
4: Das sind also alles die Änderungen für die neue Fußball-Bundesliga-Saison der Männer. Die neue Saison beginnt mit den neuen Regeln übermorgen um 20.30 Uhr mit Bayern gegen Stuttgart.
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23: Und er beginnt mit einer Entwarnung von der A11 Stettin Richtung Berlin. Die Gefahr durch einen Falschfahrer zwischen Wandlitz und Bernau-Nord besteht nicht mehr. Borgsdorf, wegen der Sprengung von Kriegsmunition ist der Bereich um die Borgsdorfer Kreuzung gesperrt. Davon betroffen ist unter anderem auch die Berliner Straße bzw. Berliner Chaussee zwischen Oranienburg und Berlin. Die S-Bahnen sind davon nicht betroffen. Der S-Bahnhof Borgsdorf liegt außerhalb des Sperrkreises. Stadtverkehr Berlin A111 stadteinwärts. Zwischen Weidmannslusterdamm und Holzhauser Straße ist die rechte Spur gesperrt. Dort wird die Fahrbahn ausgebessert. Es staut sich ab Schulzendorfer Straße. Etwas länger dauert es auf der A100 Richtung Wedding vor der Baustelle in Höhe Detmolder Straße. Wieder auf der A100 Richtung Treptow vor der Rudolf-Wiesel-Brücke. Auf der A103 im Kreuz Schöneberg Richtung Sachsendamm. Und auf der A115 vor der Spanischen Allee stadteinwärts. Und B1, B5, Biesdorf, Alt-Biesdorf in Höhe Märkischer Allee ist nach einem Wasserrohrbruch in beiden Richtungen nur eine Spur frei. 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
4: 20 nach 10 jetzt.
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4: Ich bin Jasper Speck, guten Tag. Die fetten Jahre für die Automobilbranche in Deutschland sind vorbei. Die Industrie steckt nämlich so richtig in der Krise, allen voran Volkswagen. Gestern schon gab es in Wolfsburg eine außerordentliche Betriebsversammlung und heute gehen die Treffen zwischen Belegschaft und Konzernchef weiter. Dorothea Echte hat die Nachrichten.
23: Volkswagen-Chef Blume will heute an weiteren Standorten die Sparpläne der Konzernführung erklären. Am Vormittag hat eine außerordentliche Betriebsversammlung in Emden begonnen. Eine weitere ist für den Nachmittag in Zwickau geplant. Volkswagen hat in beiden Werken jeweils viel Geld in den Umstieg auf Elektromobilität investiert. Die Produktion ist dort aber nur bis 2030 gesichert. Der Konzern plant drastische Sparmaßnahmen. Laut Blume müssen Kosten in einer Höhe gesenkt werden, die 50.000 Vollzeitstellen entspricht. Gestern gab es schon eine außerordentliche Betriebsversammlung im Stammwerk in Wolfsburg. Die Grünen im Bundestag dringen auf umfassende Maßnahmen gegen die Folgen der Klimakrise. Mit Blick auf die Kabinettssitzung heute sagte Grünen-Fraktionschefin Hasselmann im RBB 24 Inforadio, der Sommer mit Hitze und Niedrigwasser habe gezeigt, dass dringend gehandelt werden müsse. Die Bundesregierung will zum Abschluss ihrer Klausurtagung auf Schloss Neu-Hardenberg heute über Hitzeschutz beraten. Gestern ging es unter anderem um die geplanten Reformen, zum Beispiel bei der Rente. Kanzleramtsministerin Warken äußerte sich am Abend in der ARD zufrieden.
24: Sie sei zuversichtlich, dass man das Gesamtpaket so auf den Weg bringen werde, betont Warken. Das Sozialministerium von Bärbel Baas arbeitet an einem Gesetzentwurf, der noch in diesem Jahr beschlossen werden soll. So wie andere Reformvorhaben, beispielsweise in der Pflege und bei der Arbeitszeit. Der Herbst werde arbeitsreich, aber alle in der Koalition hätten den gemeinsamen Willen, die Dinge auf den Weg zu bringen. Das werde man im Herbst auch tun, kündigt die Kanzleramtsministerin an.
23: Die Finanzverwaltungen in Deutschland haben im vergangenen Jahr so viel Erbschafts- und Schenkungssteuer festgesetzt wie nie zuvor. Wie aus Daten des Statistischen Bundesamtes hervorgeht, wurde zusammengerechnet ein Betrag von 21,4 Milliarden Euro ermittelt. Das waren knapp 61% mehr als im Jahr davor. Insgesamt wurde Vermögen in Höhe von 141 Milliarden Euro durch Erbschaften und Schenkungen übertragen. Zwischen Borgsdorf und Oranienburg im Landkreis Oberhavel wird heute wieder alte Kriegsmunition gesprengt. Etwa 2800 Menschen mussten deshalb ihre Wohnungen verlassen. Robin Marienfeld, RBB 24.
0: Die Munition kann wegen ihres Zustands nicht abtransportiert werden und wird deshalb vor Ort kontrolliert gesprengt. Dafür gilt ein Sperrkreis von 1 Kilometer rund um den Fundort in Borgsdorf. Die Behörden rechnen mit einem Abschluss der Arbeiten bis 16 Uhr. Menschen, die während der Evakuierung keine andere Bleibe haben, können in der Stadthalle Hohenneuendorf unterkommen. Der S-Bahnhof Borgsdorf liegt diesmal außerhalb des Sperrkreises und bleibt damit erreichbar. Es ist bereits die 5. Sprengung von Kriegsmunition rund um Borgsdorf in diesem Jahr.
23: In Berlin beginnt heute der Prozess um einen Hackerangriff auf die deutsche Tochter des russischen Energiekonzerns Rosneft. Ein 31-Jähriger muss sich vor dem Amtsgericht Tiergarten verantworten. Er soll im März 2022 in das IT-System von Rosneft Deutschland eingedrungen sein. Dabei habe er in großem Umfang Daten kopiert, weitere gelöscht und damit einen Schaden in Millionenhöhe verursacht, so die Staatsanwaltschaft. Der Beschuldigte soll im Namen der Gruppe Anonymous gehandelt haben. Das Netzwerk hatte Russland nach dem Einmarsch in die Ukraine den Cyberkrieg erklärt. In Berlin sind 3 Menschen bei Stichattacken verletzt worden. Wie die Polizei dem RBB sagte, stach in Schöneberg ein Unbekannter einem 53-Jährigen mit einem Messer in die Brust. Das Opfer musste demnach im Krankenhaus notoperiert werden, befindet sich aber in stabilem Zustand. In Treptow wurden eine Frau und ein Mann angegriffen. Ein Tatverdächtiger versprühte erst Pfefferspray und verletzte die beiden 28-Jährigen dann mit einem spitzen Gegenstand. Beide wurden verletzt, der Mann kam ins Krankenhaus. Bundesfinanzminister Klingbeil hat der deutschen Computer- und Videospielbranche mehr staatliche Förderung zugesichert. Der Bund werde in diesem und im nächsten Jahr jeweils 120 Millionen Euro in den Wirtschaftszweig stecken, sagte der SPD-Politiker dem Kölner Stadtanzeiger. Damit solle auch die Digitalwirtschaft insgesamt gestärkt werden. Bei der Computerspielemesse zeigen über 1600 Aussteller ihre neuen Entwicklungen. Im vergangenen Jahr zählte die Messe 350.000 Besucherinnen und Besucher. Soweit die Nachrichten. 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Das Wetter. Heute heiter bis wolkig, vor allem im Süden mehr Wolken und stellenweise etwas Regen, 22 bis 26 Grad. Aktuell in Berlin-Steglitz 18 Grad, in Friedrichshagen 15, in Köritz 18 und in Klettwitz 13 Grad. Morgen viel Sonne mit ein paar lockeren Wolken, es bleibt durchweg trocken bei 26 bis 29 Grad. Die Zeit 10.25 Uhr.
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4: Mit Jasper Speck, guten Tag. Bei Volkswagen wird heute weiterhin viel geredet. Heute Vormittag finden nämlich wieder Betriebsversammlungen statt, dieses Mal in Emden und Zwickau, um über die Sparpläne zu informieren. Denn es sieht nicht gut aus für den zweitgrößten Autokonzern der Welt. Ein Grund dafür, chinesische Autos verkaufen sich auch in Europa immer besser. Dabei war das immer der Stammmarkt von VW. Jetzt will die EU-Kommission gegen die billigen China-Importe vorgehen. Die Frage ist nur, ob das VW und Co. hilft. Stefan Wolf aus der ARD-Finanzredaktion berichtet von eher gespaltenen Reaktionen aus der deutschen Wirtschaft.
2: Chinas Autoindustrie hat den großen Marsch angetreten, will die Weltmärkte erobern. Eine Strategie, die Spuren hinterlässt. Auf der internationalen Automobilausstellung IAA im vergangenen Jahr waren 116 Aussteller aus dem Reich der Mitte vertreten, davon allein 30 Hersteller, so viele wie nie. Dabei drängte sich schon damals der Verdacht auf, dass die chinesischen Autobauer ihre Modelle dank großzügiger staatlicher Hilfen zu Kampfpreisen anbieten. Die EU-Kommission will deshalb auch ihrerseits mit Subventionen, Kaufprämien und Rohstoffabkommen die heimische Industrie unterstützen und sucht dafür den Schulterschluss mit Japan, Südkorea, Großbritannien und eventuell auch Kanada. Gleichzeitig soll China von Subventionen ausgeschlossen werden. Edgar Walk, Chefvolkswirt des Privatbankhauses Metzler, sieht dringenden Handlungsbedarf.
5: Ich halte das für dringend notwendig, weil China nicht fair spielt. Also die haben unfaire Wettbewerbsvorteile durch Subventionen, durch unterbewerteten Wechselkurs. Und es ist ganz entscheidend, dass wir hier Gegenmaßnahmen ergreifen, weil sonst unsere Industrie früher oder später kaputt geht.
2: Bei den Maßnahmen geht es vor allem um Fahrzeuge mit hybriden Antrieben. Schon im November 2024 hat die EU Zusatzzölle auf reine E-Autos aus China eingeführt, gegen das Votum Deutschlands. Seitdem sind 35% für Autolieferungen aus China fällig. Jürgen Pieper sieht diese Entwicklung mit Sorge. Der unabhängige Autoexperte glaubt, dass mit Maßnahmen wie Sonderzöllen eigene Versäumnisse überdeckt werden sollen.
6: Die Europäer haben diese ganz große Hybridwelle auch tatsächlich verpasst, haben sie unterschätzt, ja. Und deren Hybridfahrzeuge sind eben preiswert, sind auch in der Regel ganz gut.
2: Befürworter der Maßnahmen gegen China sind überzeugt, dass der Wettbewerb am E-Automarkt nicht gestört würde. Nur würde eben unfairen Praktiken ein Riegel vorgeschoben. Ob China wirklich den Wettbewerb verzerrt, gilt als nicht abschließend geklärt. Europa hat noch in schlechter Erinnerung, wie China den Solarmarkt aufrollte und inzwischen mehr produziert, als die Welt benötigt. Trotzdem hält Jürgen Pieper Sanktionen gegen China für übertrieben.
6: Ja, es ist zunächst mal ein defensiver Plan. Immer wenn man nach Schutzzöllen oder Schutzmaßnahmen ruft, dann ist das erstmal ein Eingeständnis, dass man irgendwie in einer schwächeren Position ist. Das finde ich per se erstmal schon mal weniger gut.
2: Dass weitere Zölle einen Handelskrieg zwischen der EU und China auslösen könnten, gilt indes als unwahrscheinlich. China habe ohnehin vor allem gegenüber Deutschland an Marktmacht verloren, erklärt Edgar Walk.
5: Man muss ehrlicherweise sagen, dass China gar nicht mehr so wichtig ist für uns. China ist nur noch der neuntwichtigste Exportmarkt. Wir haben jetzt im ersten Halbjahr, glaube ich, 36 Milliarden Euro nach China exportiert. Das fällt dramatisch. Von daher können wir auch diese Gegenmaßnahmen durchaus verkraften, weil China nicht mehr so wichtig ist.
2: Deutschlands Strategie, sich in der Weltwirtschaft breiter aufzustellen, scheint also aufzugehen. Es sich mit einzelnen Kunden zu verderben, scheint dennoch nicht angeraten zu sein.
4: Stefan Wolf war das aus der ARD-Finanzredaktion.
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4: Der Wunsch nach einem eigenen Kind, der ist für viele Paare irgendwann mal ziemlich groß. Die Vorstellung, irgendwann mal zu dritt oder zu viert zu sein, ist dann eine schöne Vorstellung. Aber was passiert eigentlich, wenn das nicht klappt? Wenn aus dem Kinderkriegen der Gang zur Kinderwunschklinik wird, wenn man den passenden Partner oder die passende Partnerin gar nicht erst findet oder man, noch schlimmer, ein ungeborenes Baby verliert. Alles Themen, über die immer noch viel zu selten gesprochen werden. In unserem neuen RBB 24 Inforadio Podcast Du fehlst, machen wir das aber jetzt. 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Fanny Michaelis aus unserer Podcast-Redaktion, Host und Macherin von Du fehlst, war heute Morgen bei mir im Studio und konnte mir dabei einen Einblick geben, worum es bei dem Podcast genau geht.
7: Also es geht um das, was immer noch sehr schambehaftet ist. Jede dritte Frau, und das muss man sich mal vorstellen, die hat Schwierigkeiten, schwanger zu werden, laut einer aktuellen Studie des Bundesinstituts für Bevölkerungsforschung. Aber das ist ja nur eine Zahl, ja, und Zahlenstatistiken, die sind immer so weit weg von uns. Und deswegen wollten wir mit dem Podcast zeigen, dass ein unerfüllter Kinderwunsch wirklich Lebensrealität ist. Das passiert um uns herum. Wir wollten da anfangen, wo andere Podcasts also aufhören. Also was ist eigentlich, wenn es nicht so funktioniert, wie man sich das erhofft? Wenn das gewünschte Wunschkind fehlt, ja? Also wie geht's weiter? Wie kann Familie noch aussehen? Und ich wollte einfach gern die Betroffenen erzählen lassen. Also wie geht's Ihnen damit? Vor allem, was gibt Ihnen die Kraft, aus dieser Lebenskrise rauszukommen? Wie fassen Sie Mut, weiterzumachen und einen neuen Lebensweg einzuschlagen? Das sind 10 Folgen, 10 sehr emotionale und persönliche Geschichten. Es ist ein Storytelling-Podcast, also man weiß am Anfang auch nicht, wie die jeweiligen Geschichten enden werden, ja, wie die jeweiligen Lebenswege aussehen werden. Das haben wir bewusst so gewählt, um zum einen Hörenden, die auch betroffen sind, um die mitzunehmen und zu zeigen, hey, ihr seid nicht allein da draußen. Und zum anderen auch Angehörigen oder Menschen, die Betroffene kennen, zu zeigen, guckt mal, so fühlt sich das an und so könnt ihr auch zur Seite stehen.
4: Also der unerfüllte Kinderwunsch als roter Faden von Du fehlst. Wie geht der Podcast denn in den einzelnen Folgen auf das Thema ein?
7: Also es geht um Fehlgeburten, es geht um medizinische Behandlungen, also was Frauen da eigentlich wirklich durchmachen. Es geht um stille Geburten, um Sternbabys, also Babys, die tot auf die Welt kommen. Es geht aber auch vor allem um das Danach, also wie machen die Frauen, die Männer, die Paare weiter. Einige adoptieren, andere überlegen, Pflegeeltern zu werden. Wir haben auch jemanden drin, die vielleicht Solomutter werden möchte per Samenspende. Andere bleiben kinderlos und da fragt man sich ja auch, okay, wie geht's diesen Paaren, ne? Weil Plan A war ja, dass sie ein Kind haben wollen. In der ersten Folge, ich gebe mal einen kurzen Einblick, in der ersten Folge geht es zum Beispiel um Eloise, Mitte 30. Und bei Eloise ist eigentlich alles perfekt. Toller Mann, tolle Karriere. Jetzt kann es losgehen mit dem Kinderkriegen. Sie lässt sich durchchecken beim Arzt, also lässt die Anzahl und die Qualität ihrer Eizellen prüfen.
8: Und der Arzt meinte zu mir, Sie müssen sich das jetzt so vorstellen wie einen Tank in einem Auto. Wenn der Tank fast leer ist, dann fängt er an zu blinken. So zwischen Orange und Rot und Irgendwo da zwischen Orange und Rot liegt jetzt Ihre Eizellreserve. Warum haben Sie denn so lange gewartet?
7: Tja, dann sitzt sie da erstmal da und denkt sich, na nu, es war ja nicht so geplant. Und am Ende muss sie eine sehr wichtige Entscheidung in nur 15 Minuten treffen. Aber mehr verrate ich da jetzt nicht. Was viele Frauen bzw. Paare mit unerfülltem Kinderwunsch auch lernen, ist, es möglichst nach außen hin nicht zu zeigen, ne, was sie gerade durchmachen, weil darüber spricht man ja nicht. Annike in der 6. Folge zum Beispiel erleidet einige Fehlgeburten, sogar einmal bei der Arbeit auf Toilette.
1: Nee, hat gar niemand gemerkt. Ich bin aus der Toilette rausgelaufen. Mir ist sogar noch jemand auf der Toilette entgegengekommen. Und eine Kollegin von mir, die gesagt, Mensch, wir müssen mal wieder zum Kriechen gehen. Da habe ich gesagt, du hast vollkommen recht, wir müssen mal wieder zum Kriechen gehen.
4: Wow, ja. Kommen in dem Podcast dann hauptsächlich Frauen zu Wort?
7: Das war ursprünglich mal der Plan. Aber rund um das Thema Kinder, oder beziehungsweise warum das der Plan war, also weil rund um das Thema Kinderkriegen, Kinderwunschkliniken ist ja immer der Frauenkörper im Mittelpunkt. Ne? Die Frau macht das durch. Wir vergessen komplett die Männer dabei. Und diese männliche Perspektive, die ist aber genauso wichtig. Und wir haben, ziemlich schwierig war das, aber wir haben Männer gefunden, die auch über das Thema sprechen wollten.
9: Außer Plattitüden schwingen. Der nächste Versuch klappt, Kopf hoch. Mehr kann man wirklich nicht machen.
10: Das Schlimmste ist halt, meine Frau so leiden zu sehen.
7: Ja, das waren zum Beispiel Carsten und Timo, die einen recht emotionalen Einblick geben, wie es ist bei dieser ganzen Kinderwunschreise, wie es immer so schön heißt, eigentlich nur Beifahrer zu sein. Wir haben aber auch Michael, der sich mit seinem Partner sehnlichst ein eigenes Kind wünscht und überlegt, wie kann er denn als homosexueller Mann da eigentlich sein Glück finden. Also wir haben diese verschiedensten Perspektiven, Männer, Frauen, Paare, aber wir haben auch verschiedene Altersgruppen, die waren uns wichtig. Zum Schluss, also das kann ich schon verraten, wir haben auch eine 90-Jährige drin, die ist kinderlos geblieben und das ist dann nochmal ein ganz anderer Blick auf diesen Lebensweg.
4: Fanny Michaelis war das. Sie ist Host und Macherin des neuen rbb24-Inforadio-Podcasts Du fehlst, der sich mit dem Thema unerfüllter Kinderwunsch beschäftigt. 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
4: Diese Woche haben die Kolleginnen und Kollegen aus der RBB 24 Inforadio Wirtschaft eine Serie vorbereitet. Und da schauen wir jetzt mal drauf. Es geht nämlich um die Folgen der Hitze. Die Kolleginnen und Kollegen gehen der Frage nach, wie Unternehmen sich darauf einstellen, weil es ja voraussichtlich in Zukunft regelmäßig extrem heiß werden wird. Eine Berufsgruppe ist Wind und Wetter besonders ausgesetzt. Das sind die Gerüstbauer. Wie sie sich jetzt und in Zukunft wappnen wollen, hat Lisa Splanemann erfragt.
11: Der Mitarbeiter fährt einen Gabelstapler, hält an, lädt eine große Metallkiste auf den Boden ab und beginnt dann damit, Metallspindeln aus dem Lager in der Box zu stapeln. Gut 40 Stück braucht er. Sie sollen später das Gerüstfundament an einer Berliner Baustelle bilden, also die Füße des Baugerüsts. Der Mitarbeiter bereitet das Gerüstmaterial vor, sucht alles zusammen, sodass der LKW am nächsten Tag die Gerüstmodule zur Baustelle transportieren kann. Andreas Krebs ist Gerüstbaumeister und Geschäftsführer von Module Spezialgerüstbau in Berlin-Lichtenberg mit 25 Mitarbeitern. Dachdecker, Maler, Bühnentechnik, sie alle würden Gerüste brauchen, so der Unternehmer. Gerüstbauer arbeiten viel im Freien und damit dann auch bei Wind und Wetter. Besonders heiße Tage gibt es zwar immer wieder, sie sind aber eine spezielle Herausforderung.
19: Also wir haben das sehr konsequent in unserer Gefährdungsbeurteilung aufgenommen, auch nicht erst jetzt, sondern auch schon vor vielen Jahren. Wir verteilen halt natürlich Hautschutz, Sonnencreme, Nackenschutz. Wir haben auch schon probiert mit Kühlkleidung, das wurde von den Leuten noch nicht ganz angenommen, würde ich aber gerne weiterverfolgen. Dass wir auf die 40 Grad zugehen, das hatten wir nun auch noch nicht so oft. Ich denke, dass das jetzt zum nächsten Sommer hin nochmal Thematik wird, dass die Leute da vielleicht doch zugänglicher sind.
11: Mitarbeiter im Handwerk müssen mit mehr Hitze klarkommen, ordnet Jürgen Wittke ein, Hauptgeschäftsführer der Handwerkskammer Berlin. Wie sehr hohe Temperaturen belasten, hängt stark vom Gewerk ab. Das Thema Klimawandel sei aber auch ein Marktsegment. Etwa weil Häuser klimafreundlicher gebaut werden.
25: Wir müssen schauen, wie wir mit den Ressourcen umgehen. Das macht Handwerk per se. Also was ich repariere, schmeiße ich nicht weg, ist auch schon mal weniger CO2-Belastung. Dann zahlt das ja alles auch letztendlich darauf ein, dass wir den Klimawandel ein Stück weit vielleicht positiv beeinflussen können.
11: Damit könne das Handwerk selbst etwas zum Klimaschutz beitragen.
12: Der Klimawandel stellt, laut der Industrie- und Handelskammer, Unternehmen zunehmend vor neue Herausforderungen. Ist es zu heiß, um ein Gerüst an einer Fassade aufzubauen, müssen Gerüstbauer umplanen und den Aufbau womöglich pausieren, damit die Mitarbeiter sich schonen können.
19: Wir werden nach Leistung bezahlt. Unsere Kunden bezahlen Quadratmeter, laufende Meter, Kubikmeter. Und ja, das bedeutet natürlich, dass wir einen gewissen Ausfall haben. Wir haben jetzt seit diesem Jahr über unsere Sozialkasse und über unsere Tarifpartner durchsetzen können, dass Ausfallzeiten, sage ich mal, teilweise finanziert werden. Wir haben ein Schlechtwettergeld für Hitze und sind aber auch nur 63%. Und die Leute wollen natürlich, am Ende brauchen die ja ihr Geld.
12: Man müsse umdenken und dürfe das Thema nicht ignorieren, sagt der Gerüstbaumeister. Und vielleicht an der einen oder anderen Stelle einen Gang runterschalten.
4: Der Beitrag war von Wirtschaftsreporterin Lisa Splanemann. Ja, dann gucken wir doch mal auf das Wetter. Die Temperaturen liegen aktuell in Berlin zwischen 18 und 20 Grad. In Frankfurt-Oder sind es 19, in Grünow bei Prenzlau ebenfalls 19 Grad. Heute freundlich von Süden.

0: Der S-Bahnhof Borgsdorf liegt außerhalb des Sperrkreises. Stadtverkehr Berlin, A111 stadteinwärts zwischen Weidmannsluster Damm und Holzhauser Straße ist die rechte Spur gesperrt. Dort wird die Fahrbahn ausgebessert. Es staut sich ab Schulzendorfer Straße. Etwas länger dauert es auf der A100 Richtung Wedding vor der Baustelle in Höhe Detmolder Straße, auf der A103 Kreuz Schöneberg Richtung Sachsendamm und auf der A115 vor der Spanischen Allee stadteinwärts. B1, B5, Biesdorf, Alt-Biesdorf. In Höhe Märkischer Allee ist nach einem Wasserrohrbruch in beiden Richtungen nur eine Spur frei. 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
1: 20 vor 11 jetzt.
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1: Jasser Speck hier, guten Tag. Es ist selten ein wirklich gutes Zeichen, wenn in einem Betrieb mehrere außerordentliche Betriebsversammlungen einberufen werden und der Konzernchef Rede und Antwort stehen muss. Genau das passiert aber gerade beim Autobauer Volkswagen. Der Konzern steckt nämlich gewaltig in der Krise. Die Nachrichten hat Dorothea Echte.
0: Volkswagen-Chef Blume informiert am Vormittag die VW-Belegschaft am Standort Emden über die geplanten Sparmaßnahmen im Konzern. Am Nachmittag wird er zu einer weiteren außerordentlichen Betriebsversammlung in Zwickau erwartet. Matthias Wetzel, RBB 24.
3: In beide Werke hatte der Konzern viel Geld investiert, um die Wende zur Elektromobilität zu schaffen. Dennoch ist der Erhalt der Standorte bisher nur bis 2030 gesichert. Was danach passieren soll, ist unklar. Sowohl der Betriebsrat als auch das Land Niedersachsen lehnen Werksschließungen ab. Der Geschäftsführer des Verbands der Automobilindustrie Mindel sieht auch die Bundesregierung in der Pflicht zu helfen. Im RBB 24 Inforadio forderte er, die Rahmenbedingungen für die Branche zu verbessern. Zu den größten Hürden für neue Erfolge der deutschen Automobilwirtschaft zählen nach seinen Worten die hohen Energiepreise und die bürokratischen Belastungen in Deutschland und Europa. Hier müsse die Politik handeln, sodass sich Investitionen wieder lohnten, so Mindel.
0: Unmittelbar bevor das Bundeskabinett heute über den Hitzeschutz berät, dringen die Grünen darauf, schnell Maßnahmen gegen die Folgen der Klimakrise zu beschließen. Im RBB 24 Inforadio hat die Bundestagsfraktionschefin der Grünen Hasselmann gesagt, gerade dieser Sommer mit Extremhitze und Niedrigwasser habe gezeigt, dass dringend gehandelt werden muss. Klimaanpassung gehöre als Gemeinschaftsaufgabe ins Grundgesetz, betonte Hasselmann. Dann seien Bund und Länder verpflichtet, die Kommunen dabei finanziell zu unterstützen. Das sei zwingend notwendig.
4: Es ist einfach wichtig, die Städte, gucken Sie sich Berlin an, in die Lage zu versetzen, mit dieser extremen Hitze und dem Alltag der Menschen dort umzugehen. Und Hitzeaktionspläne, Frühwarnsysteme, kühle Rückzugsorte, kostenfreies Trinkwasser, Klimaanpassungsmaßnahmen, das alles kostet Geld.
0: Britta Hasselmann, Fraktionsvorsitzende der Grünen im Bundestag. Die Stimmung in der deutschen Exportwirtschaft hat sich laut einer Umfrage des IFO-Instituts deutlich verbessert. Demnach stiegen die Erwartungen der Unternehmen im August auf 9,6 Punkte. Im Juli hatten sie noch bei minus 2,8 Punkten gelegen. Der Augustwert sei der höchste seit 4,5 Jahren, hieß es. Das IFO-Institut geht davon aus, dass Digitalisierung und der KI-Boom die Exporterwartungen der heimischen Industrie stützen, weil für den Bau von Rechenzentren häufig deutsche Technik gefragt ist. Auch die kriselnde Automobilindustrie blickt deutlich optimistischer auf ihre Exportaussichten. In Berlin beginnt heute der Prozess um einen Hackerangriff auf die deutsche Tochter des russischen Energiekonzerns Rosneft. Ein 31-Jähriger muss sich vor dem Amtsgericht Tiergarten verantworten. Er soll im März 2022 in das IT-System von Rosneft Deutschland eingedrungen sein. Dabei habe er in großem Umfang Daten kopiert, weitere gelöscht und damit einen Schaden in Millionenhöhe verursacht, so die Staatsanwaltschaft. Der Beschuldigte soll im Namen der Gruppe Anonymous gehandelt haben. Das Netzwerk hatte Russland nach dem Einmarsch in die Ukraine den Cyberkrieg erklärt. Zwischen Oranienburg und Hohenneuendorf im Landkreis Oberhavel soll heute in einem Waldstück wieder Weltkriegsmunition gesprengt werden. Sie kann nicht transportiert werden, deshalb wird sie vor Ort unschädlich gemacht, wie die Stadtverwaltung Hohenneuendorf mitgeteilt hat. Seit 8 Uhr gilt ein Sperrkreis von 1 Kilometer um den Fundort. Davon sind auch Wohngebiete im Ortsteil Borgsdorf betroffen. Etwa 2800 Menschen mussten ihre Häuser verlassen. Außerdem sind einige Straßen gesperrt. Die von Kurden geführte Armeegruppe Syrische Demokratie

0: Demokratische Kräfte, SDF, hat ihre Auflösung bekannt gegeben. Der Kommandeur der Gruppe Abdi sagte in Damaskus, die Mission der Truppe sei beendet, die Fusion mit der regulären syrischen Armee vollzogen. Unser Korrespondent für Syrien, Paul Jens.
1: Noch im Januar dieses Jahres hatte es heftige Diskussionen um die Fusion mit der syrischen Armee gegeben. Da zunächst keine Einigung getroffen werden konnte, rückten die von der Regierung unter al-Sharaa befehligte syrische Armee gegen die Kurden vor und eroberten große Teile deren Gebiets im Nordosten Syriens. Daraufhin vereinbarten beide Seiten, die kurdischen Kräfte in die reguläre Armee einzugliedern. Die syrischen demokratischen Kräfte waren einst der wichtigste Partner der Vereinigten Staaten im Kampf gegen die Terrorgruppe Islamischer Staat in Syrien. Seit vergangenem Jahr unterstützt Washington jedoch die neue Regierung unter der Führung von Interimspräsident al-Sharaa.
0: Soweit die Nachrichten. 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Das Wetter heute heiter bis wolkig, vor allem im Süden mehr Wolken und etwas Regen, 22 bis 26 Grad. Morgen dann viel Sonne mit ein paar lockeren Wolkenfeldern und es bleibt durchweg trocken, 26 bis 29 Grad. Die Zeit 10.45 Uhr.
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3: Zeit für Geschichte, Vergangenheit aus der Nähe betrachtet mit Harald Asel, zum Ende des Sommers mit möglichen Impulsen für zukünftige Reisen. Beginnen wir mit einem dauerpräsenten Thema, Spionage, und gehen dazu nicht nur in die Vergangenheit, sondern auch in das Strand Park House in London. Genauer, Gabi Biesinger tut das für uns.
4: Dies ist die Stimme von Captain Catherine Townsend, die Neuankömmlinge in Trent Park House während des Zweiten Weltkriegs auf absolute Geheimhaltung einschwor.
5: Do not forget, nobody must ever find out what you do here.
4: Aber bevor das Geheimnis des vornehmen Anwesens gelüftet wird, der Reihe nach. Trent Park House. Im Norden von London hat architektonisch nicht nur die Zeiten von König Georg III., Königin Victoria und König Edward VII. Durchlebt, sondern war in der ersten Hälfte des 20. Jahrhunderts ein schillernder Treffpunkt der feinen Gesellschaft, schildert Giuseppe Albano, Direktor des neuen Trent Park House Museums.
6: Everybody who was anybody attended parties here, including Winston Churchill, Charlie Chaplin, Lawrence of Arabia, King Edward VIII und Wallace Simpson.
4: Künstler, Kabinettsmitglieder, Könige tanzten durch die Nächte. Nach dem Tod seines Besitzers, des Aristokraten und Politikers Philip Sassoon, wurde das Herrenhaus 1939 von der britischen Regierung zur Kriegsnutzung konfisziert. Und im Keller unter den feinen Salons wurde eine Abhörzentrale installiert und Decken und Wände des ganzen Hauses verwanzt. Auch draußen im Garten wurden Parkbänke und Rosenbüsche verwanzt. Denn die neuen Bewohner des Hauses wurden hochrangige deutsche Kriegsgefangene. Die zumeist adeligen Herren konnten entspannen und fühlten sich sicher in der prachtvollen Umgebung. Der Alkohol floss und sie vertrauten einander Geheimnisse an. Im Abhörkeller wurden Gespräche wie diese aufgezeichnet, im Original natürlich auf Deutsch geführt.
7: Do you know why that Bratwurst place is suddenly so famous? It's close to Peenemünde.
8: A rocket testing site?
7: Exactly.
4: Durch den Dialog über eine beliebte Bratwurstbude in der Nähe des norddeutschen Peenemünde erfuhren die Briten Details über die V2-Raketentests der Deutschen. Im Haus war eine gefälschte Zeitung mit einem erfundenen Artikel über die V2-Entwicklung ausgelegt worden, um die Generäle zu einem Gespräch darüber zu verleiten. Durch eine gezielte Bombardierung im August 1943 konnten die Briten die Entwicklung der Superwaffe V2 entscheidend verzögern. Die Spione im Keller, die jedes Wort aufnahmen und weitergaben, waren zu einem großen Teil deutsch sprechende Juden, die vor den Nazis geflohen waren. Sowie der Großvater der britischen Schauspielerin Helen Lederer. Sie gehört der Stiftung an, die das Museum führt, und erfuhr erst nach dem Tod ihres Opas Ernst von dessen heldenhaftem Job. Über dieses Thema wurde nie gesprochen. Aber er war aus dem Sudetenland geflohen und landete hier wegen seines fließenden Deutschs. In seinem Nachlass fanden wir Orden für seine nachrichtendienstliche Tätigkeit im Ersten Weltkrieg. Die Ironie ist, damals hatte er auf der der deutschen Seite gekämpft. Helen Lederer hat nun auch Kontakt zu Hanno Krüwel, dessen Vater Ludwig als General der deutschen Panzertruppen zu den Kriegsgefangenen in Trent Park House gehörte. Der Mitte 80-jährige Hanno schildert die erste Begegnung mit Helen.
9: Helen Lederer, ein unglaublicher Moment. Als ich ankam, fielen wir uns in die Arme und das sagt eigentlich alles.
4: Also auch eine weitere persönliche Geschichte der Aussöhnung, die vor dem Hintergrund der Museumsgründung stattfand. Hanno Krüwel hat sich intensiv mit der Rolle seines Vaters beschäftigt und kommt zu dem Schluss, dass er leider ein überzeugter Nazi war.
9: Wenn man dann meines Vaters Tagebücher liest, dann muss man zugeben, ehrlicherweise, dass er doch überzeugt war von dieser Ideologie. Und das ist nicht leicht.
4: Die oberen Stockwerke des Hauses wurden so renoviert, wie der einstige Besitzer Philipp Sassoon sie hinterließ. Pastellfarbene Wände, geblümte Vorhänge, weich gepolsterte Sofas. Unten wurde der Abhörkeller originalgetreu nachgebildet, mit Feldbetten und kratzigen Decken, mit Kopfhörern und Aufnahmegeräten. Oben Downton Abbey, unten Bletchley Park. Museumsdirektor Giuseppe Albano weiß, dass vor allem in der britischen Kultur Geschichten über das Leben oben und unten beliebt sind.
6: People love an upstairs, downstairs story, right?
4: Das reicht von den großen Romanen des 19. Jahrhunderts, in denen aristokratische Familien in den oberen Etagen residierten, während die Dienerschaft unten tratschte. Doch nirgendwo ist dieser Kontrast so ausgeprägt wie in Trent Park House. Es ist, als beträte man eine andere Welt, wenn man von den oberen prächtigen Räumen in das geheime, labyrinthartige Kellergeschoss mit den Abhöranlagen hinabsteigt. Der Gegensatz ist frappierend. Bleibt die Frage, ob man sicher sein kann, in Trent Park House heute nicht mehr belauscht zu werden. Man kann nie sicher sein.
3: Das Trent Park House of Secrets in London. Ab 1. September kostet der Eintritt mit dem National Art Pass übrigens nur 50%. Bei 14 Pfund für Erwachsene durchaus erwägenswert. Keinen Eintritt kostet der Simplon-Pass auf rund 2000 Meter Höhe in der Schweiz und er ist ganzjährig offen. Warum wir den dortigen Steinadler nicht übersehen sollten, also den Steinadler aus Stein wohlgemerkt, das weiß Katrin Hondl.
10: Das Postauto hält am höchsten Punkt der Passstraße, die Napoleon einst für seine Artillerie bauen ließ. Militärgeschichte hat den Simplon-Pass geprägt.
11: Der Simplon-Adler ist das Wahrzeichen.
10: Es ist ein wuchtiges Denkmal. 9,30 Meter, also haushoch, thront der Steinadler über der historischen Alpenstraße zwischen dem Städtchen Brieg im Wallis und dem italienischen Domodossola.
12: Auf diesem Geländerücken, man nennt den hier im Dialekt den Kalberrücken, da wo die Kälber weiden. Und hier auf diesem Kalberrücken wollte der Künstler seinen Adler sehen.
10: Renato Arnold kennt sich aus. Er ist pensionierter Geschichtslehrer und stammt aus dem Dorf Simplon. Ein schmaler Weg führt hinauf zum Steinadler, in den der Name seines Schöpfers eingraviert ist.
12: Erwin Friedrich Wau, also als V, weil das geht besser, wenn man es in Stein hauen will, geht V besser als U. Baumann, das ist der Künstler, der Bildhauer, der die Pläne gemacht hat.
10: Danach mauerten dann die Soldaten der Schweizer Gebirgsbrigade 11, die im Zweiten Weltkrieg auf dem Simplon die Grenze zu Italien bewachten, den steinernen Vogel, den Adlerblick in Richtung Süden gerichtet.
12: Von da wären ja dann entweder die Italiener oder im schlimmsten Fall die Deutschen sogar gekommen. Und darum hat man dann eben versucht, hier etwas entgegenzusetzen.
10: Am 10. September 1944 wurde der Granitvogel dann eingeweiht. Über 80 Jahre später, an diesem sonnigen Julitag, begeistert er ein Touristenpaar aus Österreich, Sepp und Helga.
13: Faszinierend, aber das ist eine Energie am Berg herum und Granit ist für mich sowieso ein Traumstein.
14: Als Mahnmal finde ich das richtig in Ordnung, einfach damit, dass man das einfach weiß, da war was.
10: Was auch mal war, das ist eine Inschrift am Sockel der gigantischen Adlerstatue.
12: Die Inschrift, die der damalige Kommandant der Gebirgsbrigade 11 verfasst hat, lautete wie folgt: In der Freiheit der Berge steht es, ein wuchtiges Mal aus hartem Granit, ein Gedenken treuer Pflichterfüllung, ein Sinnbild harter Manneszucht, ein dauerndes Mahnen, willig und wach zu sein für unsere Freiheit.
10: Renato Arnold liest aus einem Buch vor, denn am Simplon-Adler ist die viel zitierte Inschrift verschwunden.
12: Die ist weg, die Tafel, die existiert nicht mehr. Die ist vermutlich eventuell da mal gewesen, da wo die vier Löcher da sind.
10: Sagt der Lokalhistoriker und zeigt auf den steinernen Sockel des Vogels. Aber wann genau und warum die mahnenden Worte des Brigadekommandanten entfernt wurden, weiß Arnold nicht.
12: Also das geht zurück vielleicht sogar in die zweite Hälfte des 20. Jahrhunderts. Würde ich meinen.
10: Nichts Genaues weiß man nicht, auch beim Schweizer Verteidigungsministerium in Bern. Man könne die Anfrage derzeit leider nicht beantworten, heißt es in einer kurzen Mail. Und so bleibt das Schicksal der historischen Inschrift wohl bis auf Weiteres das Geheimnis des Simplonadlers.
3: Und damit genug Vergangenheit aus der Nähe betrachtet, nächste Woche widmen wir uns dem Boxerkrieg vor 125 Jahren. Danke fürs Zu- und Weiterhören, sagt Harald Asel.
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15: Das Berliner Popkulturfestival läuft seit Montag an verschiedenen Orten in der Stadt. Und für junge Musikerinnen und Musiker ist das ein wichtiger Termin, denn das Festival möchte vor allem ihnen eine Plattform geben. Heute Abend hat die Künstlerin Edna dort ihren großen Auftritt und Kulturreporterin Nele Sten war vorab bei einer Probe schon mit dabei.
16: Ein Spiel aus Klängen. Klassische Instrumente wie Querflöte und Cello treffen auf eine entrückte Stimme. An Klavier und Mikrofon Edna selbst. Begleitet wird sie von Cellist Zeppo Pue und Querflötistin Lisa Bayens. Hinter Edna steckt die Wahlberlinerin Elena Herrmann, geboren 1997 in einer Kleinstadt in Rheinland-Pfalz. Ihr Künstlername ist von der Figur Edna im feministischen Roman The Awakening inspiriert.
17: Es gibt eben so eine Figur, die fühlt sich in vielen ihrer Rollen als Frau und Ehefrau irgendwie gefangen und möchte da ausbrechen. Am Ende des Buches zieht sie sich komplett aus und schwimmt in den Ozean hinaus. Und dann dieses Bild von dieser Frau, die so aufs Meer hinausschwimmt, fand ich so berührend.
16: Edna findet sich in dem Gefühl des Gefangenseins wieder, verrät sie, und in der Vorstellung, durch die Kraft der Natur auszubrechen. Das wollte sie unbedingt in Musik übersetzen. Eine typische Songwriterin ist Elena nicht. Sie verbindet experimentelle Popmusik mit Performance-Art und Film. Schon mit 15 fing sie an, verschiedene Ausdrucksformen auszuprobieren.
17: Ich habe so angefangen, mal so Videos zu drehen, wo ich irgendwie was dargestellt habe mit meinem Körper, mit meiner Stimme. Ich habe mich dann aber für ein Studium der Bildenden Kunst an der UdK entschieden. Irgendwann während des Studiums ist mir aufgefallen, wow, die Musik, die ist so ein ganz besonderer Kanal, irgendwie was auszudrücken und Leute zu berühren.
16: Dieses besondere Zusammenspiel steht auch im Zentrum ihres neuen Projekts Equinox, das sie beim Popkulturfestival zeigt. Die Songs erzählen von Motiven der Sehnsucht. Zusammen mit Videoprojektionen und Performance entsteht daraus eine audiovisuelle Welt, in die das Publikum eintauchen soll.
17: Da werden wir durch verschiedene emotionale Landschaften wandern. Die sind mal still und mal sind sie eher imposant. Ja, und ich glaube, man kann sich da einfach treiben lassen und träumen und fühlen.
16: Equinox ist im Rahmen des Popkulturfestival-Formats Commissioned Works entstanden. Es möchte Künstlerinnen und Künstlern einen Raum für Experimente eröffnen, die weit über das klassische Konzertformat hinausgehen. Edna verbindet eine längere Geschichte mit dem Festival.
17: Ich habe angefangen bei Popkultur Nachwuchs. Es ist jetzt so ein bisschen ein wahr gewordener Traum, eben auch aufzutreten an einem Ort und auf einem Festival, wo ich auch die anderen KünstlerInnen ein bisschen kenne. Und es ist einfach schön, es fühlt sich ein bisschen an wie zu Hause.
16: Bis es am Abend für Edna und ihr Team auf die Bühne im Kino Arsenal geht, proben und feilen sie weiter an ihrem Auftritt.
15: Edna und ihr Projekt Equinox heute um 19.30 Uhr und um 21.10 Uhr im Kino Arsenal beim Popkulturfestival. Schauen wir kurz aufs Wetter in der Region. Die Temperaturen steigen so langsam an. Berlin 18 bis 20 Grad, Brandenburg ähnlich. Cottbus sind es noch 16 Grad, aber Perleberg schon 20 Grad. Heute freundlich, Sonne, Wolken im Mix. Im Süden kann es hier und da mal regnen. Die Temperaturen steigen heute noch auf 21 bis 25 Grad.
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15: Mit Dorothea Echte.
0: Vorsicht bitte auf der A24 Hamburg Richtung Berlin. Zwischen Dreieck, Wittstock, Dosse und Herzsprung liegen Reifenteile auf der rechten Spur. Dort steht außerdem ein defekter LKW auf der Standspur. Borgsdorf, wegen der Sprengung von Kriegsmunition ist der Bereich um die Borgsdorfer Kreuzung gesperrt. Davon betroffen ist unter anderem auch die Berliner Straße bzw. Berliner Chaussee zwischen Oranienburg und Berlin. Die S-Bahnen sind davon nicht betroffen. Stadtverkehr Berlin, etwas länger dauert es auf der A100 Richtung Wedding vor der Baustelle in Höhe Detmolder Straße, auf der A100 Richtung Treptow vor der Albuinstraße und auf der A103 im Kreuz Schöneberg Richtung Sachsendamm. B1, B5 Biesdorf, Alt-Biesdorf. In Höhe Märkischer Allee ist nach einem Wasserrohrbruch in beiden Richtungen nur eine Spur frei. 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
15: Und jetzt ist es 11 Uhr.
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15: Ich bin Jasper Speck, ich grüße Sie. VW-Chef Oliver Blume hat vor kurzem noch gesagt, VW als Unternehmen sei überdimensioniert. Gestern hat er auf einer außerordentlichen Belegschaftsversammlung die Beschäftigten in Wolfsburg auf einen Sparkurs eingestimmt. Und heute tourt Blume noch durch weitere Werke in Deutschland. Dorothea Echter hat die Nachrichten.
0: Volkswagen-Chef Blume will heute an weiteren Standorten die Sparpläne der Konzernführung erklären. Am Vormittag hat eine außerordentliche Betriebsversammlung in Emden begonnen. Eine weitere ist für den Nachmittag in Zwickau geplant. Volkswagen hat in beiden Werken jeweils viel Geld in den Umstieg auf Elektromobilität investiert. Die Produktion ist dort aber nur bis 2030 gesichert. Der Konzern plant drastische Sparmaßnahmen. Laut Blume müssen Kosten in einer Höhe gesenkt werden, die 50.000 Vollzeitstellen entspricht. Gestern gab es schon eine außerordentliche Betriebsversammlung im Stammwerk in Wolfsburg. Das Bundeskabinett beschäftigt sich am zweiten Tag seiner Klausur heute mit den Folgen der jüngsten Hitzewellen und der Dürre in Deutschland. Grüne und Linke verlangen, dass die Klimaanpassung als Gemeinschaftsaufgabe im Grundgesetz verankert wird. Aus dem Hauptstadtstudio Katrin Aue.
18: Die Grünen-Fraktionschefin im Bundestag Britta Hasselmann sagte im RBB 24 Inforadio, die Städte und Gemeinden müssten angesichts des Klimawandels, Zitat, ungemeine Summen aufbringen. Hierfür sei eine sogenannte Gemeinschaftsaufgabe für Klimaanpassung notwendig. SPD-Umweltminister Carsten Schneider hatte die dafür nötige Grundgesetzänderung vor kurzem ins Spiel gebracht. Allerdings, die Union hat ablehnend auf den SPD-Vorstoß reagiert. Linken-Fraktionschefin Heidi Reichenick glaubt deshalb auch nicht daran, dass die nötige Zweidrittelmehrheit im Bundestag zustande kommt. Dem Redaktionsnetzwerk Deutschland sagte sie, deshalb solle sich Umweltminister Schneider stattdessen bei den laufenden Haushaltsverhandlungen dafür einsetzen, dass Klimaanpassung einen angemessenen Stellenwert bekomme.
0: Die Finanzverwaltungen in Deutschland haben im vergangenen Jahr so viel Erbschaft und Schenkungssteuer festgesetzt wie nie zuvor. Wie aus Daten des Statistischen Bundesamts hervorgeht, wurde zusammengerechnet ein Betrag von 21,4 Milliarden Euro ermittelt. Das waren knapp 61% mehr als im Jahr davor. Insgesamt wurde Vermögen in Höhe von 141 Milliarden Euro durch Erbschaften und Schenkungen übertragen. Allerdings tauchen die meisten Erbschaften und Schenkungen in der Statistik nicht auf, weil sie unter der Freibetragsgrenze liegen. Zwischen Oranienburg und Hohenneuendorf im Landkreis Oberhavel soll heute in einem Waldstück wieder Weltkriegsmunition gesprengt werden. Sie kann nicht transportiert werden, deshalb wird sie vor Ort unschädlich gemacht, wie die Stadtverwaltung Hohenneuendorf mitgeteilt hat. Seit 8 Uhr gilt ein Sperrkreis von 1 Kilometer um den Fundort. Davon sind auch Wohngebiete im Ortsteil Borgsdorf betroffen. Etwa 2.800 Menschen mussten ihre Häuser verlassen. Außerdem sind einige Straßen gesperrt. An der Spitze des Elbe-Elster-Klinikums gibt es einen weiteren Personalwechsel. Jetzt ist der Vorsitzende des Aufsichtsrats Neumann zurückgetreten, wie die Lausitzer Rundschau schreibt. Anfang des Monats war bereits der Geschäftsführer abberufen worden. Über die Vorgänge soll der Kreistag im nächsten Monat in einer Sondersitzung beraten. Das Elbe-Elster-Klinikum hat seit längerem wirtschaftliche Probleme. Die drei bisherigen Standorte in Finsterwalde, Herzberg und Elsterwerder sollen ihr Angebot einschränken. Stattdessen ist ein großes zentrales Krankenhaus geplant. In Berlin sind drei Menschen bei Stichattacken verletzt worden. Wie die Polizei dem RBB sagte, stach in Schöneberg ein Unbekannter einem 53-Jährigen mit einem Messer in die Brust. Das Opfer musste demnach im Krankenhaus notoperiert werden, befindet sich aber in stabilem Zustand. In Treptow wurden eine Frau und ein Mann angegriffen. Ein Tatverdächtiger versprühte erst Pfefferspray und verletzte die beiden 28-Jährigen dann mit einem spitzen Gegenstand. Beide wurden verletzt, der Mann kam ins Krankenhaus. Die weltgrößte Computerspielemesse Gamescom ist seit heute offen für Besucher. Mehr als 1600 Aussteller sind auf der Messe vertreten. Aus Köln, Martin Schütz.
19: Bis Sonntag zeigen in den Kölner Messehallen Hersteller von Spielen und Hardware ihre Neuheiten. Es gibt Stände, an denen Simulatoren gezeigt werden, daneben aufwendige Actionspiele. Die Messe wächst, aber gleichzeitig steckt die dazugehörige Industrie in einer Krise. Die Entwicklung wichtiger Spieletitel verschlingt teilweise hunderte Millionen Euro. Von der Entwicklung so großer Spiele sind deutsche Studios noch weit entfernt. Die deutsche Games-Industrie besteht vor allem aus kleinen und mittleren Firmen. Sie hoffen darauf, dass die Politik sie in Zukunft stärker fördert, damit sie wachsen können.
0: Soweit die Nachrichten. 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Das Wetter. Heute heiter bis wolkig, vor allem im Süden mehr Wolken und stellenweise etwas Regen, 22 bis 26 Grad. Aktuell in Berlin Eiskeller 20 Grad, 19 in Marzahn, 16 in Welzow und 21 Grad in Lenzen. Morgen viel Sonne bei 26 bis 29 Grad. Die Zeit 11.05 Uhr.
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15: Ich bin Jasper Speck. Guten Tag. 34 Jahre ist es am kommenden Wochenende her, dass gut 150 Menschen in Cottbus-Sachsendorf eine Asylunterkunft mit 1000 Bewohnern angegriffen haben. 3 Tage lang dauerten die Ausschreitungen damals. Die Historikerin Linda Meili-Pham hat zu diesen Übergriffen geforscht. Sie ist selbst in Cottbus geboren und aufgewachsen. Ihre Eltern kamen Ende der 80er Jahre als vietnamesische Vertragsarbeitende in die DDR. Unsere Reporterin Elisa Göppert hat Lina Meili-Pham zum Gespräch getroffen.
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20: Hallo Linda Meili-Pham, schön, dass Sie im Studio sind.
21: Danke für die Einladung.
20: Wir springen 34 Jahre zurück. Wir gehen nach Cottbus-Sachsendorf. Nur wenige Tage nach dem rassistischen Pogrom in Rostock-Lichtenhagen wird dort Ende August 1992 eine Geflüchtetenunterkunft angegriffen. Wie können wir uns denn die Situation damals vorstellen?
21: Am Wochenende vom 29. bis 31. August 1992 haben sich 150 bis 200 gewaltbereite Rechte vor der Asylunterkunft gesammelt. Und das Ziel dieser rechten Jugendlichen war es, diese Asylunterkunft anzugreifen, beziehungsweise die Menschen in der Asylunterkunft. Glücklicherweise konnten die Polizeieinsatzkräfte die Jugendlichen davon abhalten. Quasi alles, was danach passiert ist, war nicht auf dem Grundstück der Geflüchtetenunterkunft, sondern auf den Straßen Sachsendorfs.
20: Wie ging es dann auf diesen Straßen weiter?
21: Dieser rechte Mob hatte bereits Molotow-Cocktails vorbereitet und haben, statt sie auf die Geflüchtetenunterkunft wie geplant wahrscheinlich zu werfen, diese auf die Polizeieinsatzkräfte geworfen und auch auf die Feuerwehreinsatzkräfte, die dort vor Ort waren. Diese sogenannten Straßenschlachten haben sich bis in die Nacht hineingezogen und laut der Lausitzer Rundschau wurde dieser rechte Mob auch von außen quasi koordiniert. Also es hieß, dass sie aus der Ferne per Funk geleitet wurden durch die Straßen Sachsendorfs, um einer möglichen Einkesselung durch die Polizei zu entgehen.
20: Das heißt, es war wirklich ein organisierter Angriff.
21: Genau, so würde ich das auch beschreiben. Was auch noch dafür spricht, ist, dass darüber berichtet wurde, dass ein PKW die AngreiferInnen ständig mit Molotow-Cocktail-Nachschub versorgt hat, um quasi die Straßenschlacht in Gang zu halten. Genau, es gab auch einige Festnahmen in diesem Wochenende, aber sehr wenige Haftbefehle.
20: Sie haben ja in Leipzig unter anderem Geschichte auf Lehramt studiert und Ihre Abschlussarbeit über diesen Angriff geschrieben. Was konnten Sie durch diese Forschung rausfinden?
21: Vor allem hat mich ja interessiert in meiner Forschung, wie die Leute zeitgenössisch erklärt haben, wie es dazu gekommen ist und auch wie sie dann später damit umgegangen sind. Und was ich herausgefunden habe, ist vor allem, dass es entscheidende Deutungsmuster gab, die quasi weit verbreitet waren. Das eine war, dass die TäterInnen, die Gewaltbereiten, vor allem als Jugendliche gekennzeichnet wurden. Und dadurch wurde ihnen quasi eine Verantwortung abgesprochen und auch, dass sie ja Entscheidungen gar nicht richtig treffen konnten, weil sie ja noch nicht mündige Erwachsene sind. Wir haben quasi diese fehlgeleiteten Jugendlichen als Deutungsmuster, als Erklärungsmuster. Und auf der anderen Seite haben wir aber auch die Betroffenen. In der Berichterstattung kamen die Betroffenen kaum vor. Es gab nur vereinzelte Berichte, in denen mit den Asylsuchenden gesprochen wurde, mehr über sie als mit ihnen. Gleichzeitig wurden ihnen auch eine gewisse Schuld zugewiesen von KommunalpolitikerInnen. Der ehemalige Bürgermeister Waldemar Kleinschmidt hatte in einer Rede gesagt, die Asylsuchenden sollen sich bitte auf den Straßen Cottbus nicht provozieren lassen. Und auch nicht unbewusst selbst Leute provozieren, was natürlich auch eine Schuldumkehr darstellt.
20: Also einerseits eben ja eine Verantwortungszuweisung an die Opfer und auf der anderen Seite wurden die Motive der Täter verharmlost. Was ist denn über die Menschen bekannt, die eben damals in der Unterkunft gelebt haben? Weil das waren ja wirklich an die 1000 Menschen.
21: Es gibt leider nicht so viele Quellen zu den Asylsuchenden. Es gab Quellen vom Sozialamt, die aber noch bis 2027 über die Asylunterkunft in Verschluss sind. Ich hatte keinen Zugriff zu ihnen. Und ja, leider in anderen Publikationen gibt es auch keine Namen oder ZeitzeugInnen, die gefunden wurden, die bei diesem Angriff als Betroffene galten.
20: Sie hören das Vis-à-vis im RBB 24 Inforadio. Heute sprechen wir mit Linda Meili-Pham über die rassistischen Ausschreitungen 1992 in Cottbus-Sachsendorf. Sie selbst sind ja 1998 in Cottbus-Sachsendorf geboren und dort aufgewachsen. Wie haben Sie denn zum ersten Mal von den Angriffen im August 1992 erfahren?
21: Ich habe über die Angriffe erst im Studium erfahren, also nachdem ich dann schon in Leipzig angefangen habe zu studieren und auch relativ spät erst. Das hat mich auch sehr erschrocken, dass genau in dem Viertel, wo ich aufgewachsen bin und auch zur Schule gegangen bin, das quasi nie thematisiert wurde.
20: Und was war dann Ihre Motivation, sich eben in der Abschlussarbeit mit diesen Angriffen 1992 auseinanderzusetzen?
21: Es war auf jeden Fall ein Prozess, auf das Thema zu kommen. Mich hat vor allem auch die DDR interessiert und wie quasi dort ausländische Werktätige, die sogenannten Vertragsarbeitenden, wahrgenommen wurden.
20: Und Ihre Eltern kamen ja als vietnamesische Vertragsarbeitende in die DDR, sind geblieben. Was haben denn Ihre Eltern über diesen Angriff erzählt? Waren Sie da mit denen im Austausch?
21: Ich habe sie befragt, was sie davon mitbekommen haben und speziell dieses Wochenende hatten sie nicht im Blick. Meine Eltern meinten aber, dass es ja Anfang der 90er Jahre schon viel zu rechter Gewalt kam und sie auch damit viel konfrontiert wurden.
20: War das dann im Rahmen der Abschlussarbeit das erste Mal, dass Sie über die Erfahrung Ihrer Eltern in der DDR und auch nach der Wende gesprochen haben?
21: Ich würde nicht sagen, das war das erste Mal, aber es war das erste Mal, dass ich auch sehr deutlich und sehr viel nachgefragt habe. Es wurde immer mal wieder nebenbei erwähnt oder kurz eine Anekdote erzählt, dass mein Vater sich ein neues Auto gekauft hat und am Tag danach wurden gleich die Reifen aufgeschlitzt und ich das natürlich gesehen habe als Akt von Rassismus und Akt von Diskriminierung. Aber es gar nicht so richtig einordnen konnte, dadurch, dass ich mich auch einfach mit dem historischen Kontext nicht so viel auseinandergesetzt habe früher. Und jetzt fügt sich irgendwie ein kleines Puzzle und deswegen werde ich jetzt auch ein bisschen weiter dazu forschen.
20: Ja, da kommen wir nachher auf jeden Fall auch noch drauf. Wie haben Sie denn selbst das Aufwachsen in Cottbus erlebt?
21: Also es ist relativ schwer für mich, da so ein konkretes Bild zu zeichnen. Ich hatte, glaube ich, eine schöne Kindheit in Cottbus. Ich meine, die Umgebung, die Landschaft, die Natur ist ja atemberaubend schön. Und gleichzeitig, wenn ich so darüber nachdenke, wie viel, was auch für Schattenseiten waren, dass ich an einigen Spielplätzen zu einer bestimmten Uhrzeit nicht sein konnte, weil dann rechte Skinheads kamen und sich dann quasi diesen Spielplatz einverleibt haben und ich dann auch immer schnell nach Hause gerannt bin und sowas. Also ohne, dass ich es, glaube ich, wusste, konnte ich auch ziemlich schnell erkennen, okay, sind diese Menschen mir jetzt gut oder schlecht gesinnt anhand ihrer Kleidung und ihres Auftretens. Und ich glaube, das ist schon auch krass, wenn man das so sagen kann. Also, dass ich auch schon als kleines Kind mir dessen nicht bewusst war, aber es auch unbewusst verinnerlicht habe, wo jetzt eine Gefahrenzone ist. Ja.
20: War das dann für Sie auch nochmal ein größeres Verstehen von dem, was Sie in der Kindheit erlebt haben, indem Sie sich eben mit diesen Ausschreitungen 92 und aber auch den dahinterliegenden Strukturen so beschäftigt haben? Also haben Sie da rückwirkend einfach Dinge nochmal anders einordnen können?
21: Ja, das auf jeden Fall. Ich glaube, dieser wissenschaftliche Zugang hat mir auch sehr geholfen, überhaupt verschiedene Situationen einzuordnen, die ich davor, wo ich wusste, oh, ich habe mich da irgendwie unwohl gefühlt und ich habe, glaube ich, auch viel meine Augen davor verschlossen, dass ich diese ganzen Deutschlandfahren, Reichsfahren, die ich in irgendwelchen Dorfjugendclubs gesehen habe, die wollte ich gar nicht sehen, weil ich wollte auch einfach nur irgendwie teilhaben.
20: Sie leben ja inzwischen in Leipzig, auch Ihre Eltern leben nicht mehr in Cottbus. Wie schauen Sie denn heute auf das gesellschaftliche Klima in der Stadt?
21: So gern ich auch was anderes sagen möchte, weil irgendwie fühle ich mich ja trotzdem verbunden mit dieser Stadt und irgendwie mag ich sie ja auch, muss ich sagen, dass ich mich leider gar nicht mehr so, also dass ich mich gar nicht so wohl fühle. Aber ich glaube, es liegt halt auch daran, dass rechte Symbole einfach sehr präsent in der Stadt sind und auch getragen werden. Und wie soll man sich da wohlfühlen, wenn man weiß, wofür sie stehen?
20: Und was ist denn Ihr Eindruck, wie wird heute in Cottbus mit den rassistischen Ausschreitungen 1992 umgegangen? Also wie wird daran erinnert?
21: Wichtig ist hier auf jeden Fall die zivilgesellschaftlichen Initiativen herauszuheben. Es gibt immer wieder Initiativen wie Cottbus Nazifrei, die zum Beispiel 20 Jahre nach diesen Ausschreitungen die erste Kundgebung gehalten haben. Und 30 Jahre nach den Ausschreitungen wurde auch eine große Kundgebung, das war jetzt 2022, organisiert von der Initiative Cottbus 92.
20: Also das heißt, es gibt verschiedene Initiativen, die regelmäßig zu Jahrestagen aufmerksam machen. Gibt es aber irgendeine Art von dauerhafter Aufarbeitung sozusagen?
21: Nein, leider nicht. Das war auch eine Forderung der Initiative Cottbus 92, eine Art Denkmal aufzustellen, dort, wo die Geflüchtetenunterkunft stand. Die steht nicht mehr, aber dass irgendwas quasi daran erinnern soll. Die Stadt Cottbus hat dazu sich geäußert, dass sie sich intensiv mit den Angriffen auseinandersetzen werden und dass sie sich etwas überlegen werden. Meines Wissens nach ist da nichts passiert.
20: Also auch wenn Sie jetzt nicht mehr in der Stadt leben, scheint Cottbus Sie auf jeden Fall nicht loszulassen. Jetzt geht es eben nach Ihrem Studium mit einer wissenschaftlichen Promotion weiter. Inwiefern schließt denn diese Promotion vielleicht auch an die Forschung zu den Ausschreitungen und auch an Ihre persönliche Geschichte an?
21: Also Cottbus lässt mich irgendwie nicht los. Ich habe das Gefühl, da gibt es noch viel zu erforschen. Es wurde auch wenig erforscht. Cottbus irgendwie auch in der DDR als Energie- und Kohlebezirk, als Bezirk, wo auch viele Vertragsarbeiter hingekommen sind. Und irgendwie wurde noch nie so richtig das untersucht, wie quasi diese Vertragsarbeiter sich in Cottbus eingefunden haben. Auch mit dem Blick auf rechte Kontinuitäten, wie sich das auch in der DDR schon gezeigt hat. Und irgendwie ist es auch schon so ein bisschen daran anschließend an meine Staatsexamensarbeit. Nur schaue ich jetzt andere AkteurInnen an und möchte auf jeden Fall den Blick mehr auf die MigrantInnen richten als auf die rechten Jugendlichen. Die Menschen, mit denen ich sprechen möchte, sind vor allem auch zum Beispiel Vertragsarbeitende, mit denen ich ja auch irgendwie zusammen aufgewachsen bin, als die Freunde meiner Eltern. Aber ich möchte nicht nur quasi vietnamesische Vertragsarbeitende und deren Erfahrungen untersuchen, sondern auch alle MigrantInnen, die durch Arbeit nach Cottbus gekommen sind und wie sie quasi ihr Leben in der DDR und darüber hinaus bis in die 2000er wahrgenommen haben.
20: Dann auf jeden Fall ganz viel Erfolg dabei und vielen, vielen Dank für das Gespräch.
21: Dankeschön.
15: Elisa Göppert hat mit der Historikerin Linda Meili-Pham gesprochen.
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1: Mit Fußball in der Champions League der Frauen gibt's heute die dritte Qualifikationsrunde mit deutscher Beteiligung. Die Hinspiele stehen an für den VfL Wolfsburg zum einen 18 Uhr gegen Inter Mailand und um 19 Uhr dann Eintracht Frankfurt gegen Paris Saint-Germain. Die Vorausschau von Philipp Hofmeister.
5: Nach 3 Jahren Pause winkt den Eintracht Frankfurt Frauen die Rückkehr in die Königsklasse des europäischen Fußballs. Die Hürde in den Champions League Playoffs ist allerdings denkbar anspruchsvoll. Gegen Paris Saint-Germain Teilnehmer sind die Frankfurterinnen der klare Underdog. Eintracht-Trainer Nico Anautis fühlt sich wohl in der Rolle des Außenseiters, sieht die beiden Playoff-Duelle mit PSG als Belohnung für das bislang Erreichte und als spannende Herausforderung. Eine Kampfansage in Richtung des Star-Ensembles aus der französischen Hauptstadt gab es obendrein. Wir können ihnen wehtun, so der Eintracht-Coach. Im heutigen Hinspiel soll auch mit dem akustischen Support der eigenen Fans die Basis für den ersehnten Einzug in die Königsklasse gelegt werden.
1: Wir bleiben beim Fußball. Nach dem eskalierten Südwestderby im DFB-Pokal lädt der baden-württembergische Innenminister Hagel Fußballvereine zu einem Gespräch nach Stuttgart. Es gehe darum, klare Vereinbarungen zu treffen und die Stadionallianzen weiterzuentwickeln, heißt es in einer Einladung. Das Ziel sei, Gewalt aus den Stadien herauszuhalten. Dies müsse auch für emotional aufgeladene Spielbegegnungen gelten. Das Treffen ist demnach für den 3. September geplant. Eingeladen sind einer Sprecherin zufolge 7 Vereine, vor allem aus der 1. bis 3. Liga. Das Sportupdate mit Guido Ringel.
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0: Vorsicht bitte auf der A12 Berlin Richtung Frankfurt oder zwischen Storkow und Fürstenwalde Ost gibt es Stau an einer Baustelle plus 10 Minuten. Borgsdorf, wegen der Sprengung von Kriegsmunition ist der Bereich um die Borgsdorfer Kreuzung gesperrt. Davon betroffen ist unter anderem auch die Berliner Straße bzw. Berliner Chaussee zwischen Oranienburg und Berlin. Die S-Bahnen sind davon nicht betroffen. Stadtverkehr Berlin, etwas länger dauert es auf der A100 Richtung Wedding vor der Baustelle in Höhe Detmolder Straße. Auf der A100 Richtung Treptow vor der Albuinstraße, auf der A103 im Kreuz Schöneberg Richtung Sachsendamm und auf der A113 Richtung Dresden zwischen Tunnel Alt-Glienicke und Flughafen BER. B1, B5, Biesdorf, Alt-Biesdorf. In Höhe Märkische Allee ist nach einem Wasserrohrbruch in beiden Richtungen nur eine Spur frei. 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
0: Um 11.20 Uhr mit Dorothea Echte. In Deutschland fehlen bundesweit 1,35 Millionen Wohnungen. Das geht aus dem Baumonitor des Pestel-Instituts hervor. Demnach bleibt das Wohnungsdefizit auf einem Rekordniveau. In Berlin liegt der Bedarf bei mindestens 58.000 Wohnungen, in Brandenburg bei rund 25.000. Schätzungen zufolge werden in diesem laufenden Jahr nur rund 185.000 neue Wohnungen fertiggestellt, so wenige wie seit 15 Jahren nicht mehr. Der Bedarf liegt bei mindestens 300.000 Wohnungen. Pestel-Chef Günther fordert die Bundesregierung deshalb zum Handeln auf. Der Wohnungsmangel lasse die Mieten explodieren, belaste den Arbeitsmarkt und bremse das Wirtschaftswachstum. Vor den Beratungen des Bundeskabinetts zum Hitzeschutz dringen die Grünen auf umfassende Maßnahmen gegen die Folgen der Klimakrise. Bundestagsfraktionschefin Hasselmann sagte im RBB 24 Inforadio, der Sommer mit Hitze und Niedrigwasser habe gezeigt, dass dringend gehandelt werden müsse. Hasselmann unterstützte die Forderung aus der SPD, Klimaanpassung als Gemeinschaftsaufgabe im Grundgesetz zu verankern. Dann seien Bund und Länder verpflichtet, die Kommunen bei entsprechenden Maßnahmen finanziell zu unterstützen. Am zweiten Tag der Klausurtagung auf Schloss Neuhardenberg will die Regierung über Konsequenzen aus der Hitzewelle und Dürre des Sommers beraten. Konkrete Entscheidungen soll es aber erst in späteren Kabinettssitzungen geben. Volkswagen-Chef Blume informiert am Vormittag die VW-Belegschaft am Standort Emden über die geplanten Sparmaßnahmen im Konzern. Am Nachmittag wird er zu einer weiteren außerordentlichen Betriebsversammlung in Zwickau erwartet. Matthias Wetzel, RBB 24.
7: In beide Werke hatte der Konzern viel Geld investiert, um die Wende zur Elektromobilität zu schaffen. Dennoch ist der Erhalt der Standorte bisher nur bis 2030 gesichert. Was danach passieren soll, ist unklar. Sowohl der Betriebsrat als auch das Land Niedersachsen lehnen Werksschließungen ab. Der Geschäftsführer des Verbands der Automobilindustrie Mindel sieht auch die Bundesregierung in der Pflicht zu helfen. Im RBB 24 Inforadio forderte er, die Rahmenbedingungen für die Branche zu verbessern. Zu den größten Hürden für neue Erfolge der deutschen Automobilwirtschaft zählen nach seinen Worten die hohen Energiepreise und die bürokratischen Belastungen in Deutschland und Europa. Hier müsse die Politik handeln, sodass sich Investitionen wieder lohnten, so Mindel.
0: In Borgsdorf im Kreis Oberhavel soll heute Weltkriegsmunition gesprengt werden. Die Munition liegt in einem Waldstück. Etwa 2800 Menschen mussten ihre Wohnungen verlassen. Friederike Timme, RBB 24.
8: Seit 10 Uhr ist die Evakuierung des Sperrkreises für die Bombensprengung abgeschlossen. Es gab keine größeren Vorfälle oder Verzögerungen. Der Sprengmeister trifft aktuell die Vorbereitungen zur Sprengung. Insgesamt wird es 6 Einzeldetonationen geben, die in einer Reihe gesprengt werden. Dabei handelt es sich laut dem zuständigen Sprengmeister um ca. 300 Kampfmittel inklusive 7 Großbomben, die jeweils 250 Kilogramm schwer sind. Es ist bereits die 5. Bombensprengung in Borgsdorf in diesem Jahr.
0: An der Spitze des Elbe-Elster-Klinikums gibt es einen weiteren Personalwechsel. Jetzt ist der Vorsitzende des Aufsichtsrats Neumann zurückgetreten, wie die Lausitzer Rundschau berichtet. Anfang August war bereits der Geschäftsführer der Klinik abberufen worden. Tino Schöning, RBB 24.
9: Landrat Marcel Schmidt hat den Rücktritt des Aufsichtsratsvorsitzenden Roland Neumann gegenüber der Zeitung bestätigt. Als Grund nannte er unterschiedliche Einschätzungen einer externen Analyse zur wirtschaftlichen Situation des Elbe-Elster-Klinikums. Kritik kommt weiterhin aus mehreren Kreistagsfraktionen. Sie bemängeln das Vorgehen des Landrats bei der Abberufung des Geschäftsführers und werfen ihm fehlende Transparenz vor. Die Vorgänge sollen am 9. September in einem Sonderkreistag beraten werden.
0: In Syrien hat sich die bislang eigenständige kurdische Armeegruppe SDF aufgelöst. Der Kommandeur der syrisch-demokratischen Kräfte Abdi erklärte, die Truppe habe ihre Fusion mit der regulären syrischen Armee vollzogen. Im Gegenzug hat die Regierung in Damaskus den Kurden im Nordosten des Landes weitreichende Rechte zugestanden. So wird Kurdisch neben Arabisch als offizielle Sprache anerkannt und das kurdische Neujahrsfest zum nationalen Feiertag erklärt. Soweit die Nachrichten. 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Das Wetter. Heute heiter bis wolkig, vor allem im Süden mehr Wolken und stellenweise etwas Regen. Die Höchstwerte 22 bis 26 Grad. Aktuell in Berlin Eiskeller 20 Grad, 19 Grad in Marzahn, 16 Grad in Welzow und 21 Grad in Lenzen. Morgen dann viel Sonne mit ein paar lockeren Wolken. Es bleibt durchweg trocken bei 26 bis 29 Grad. Die Zeit 11.25 Uhr.
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15: Ich bin Jasper Speck, ich grüße Sie. Der Sommer war ja ganz schön heiß. Und wegen der Erderwärmung dürfte das jetzt nicht der letzte Sommer gewesen sein dieser Art. Extremwetter wie Hitze, Stürme, Trockenheit, Starkregen setzen auch den Obstbauern in Brandenburg zu. Manche probieren jetzt Neues, andere stellen sich gleich komplett um. Annika Jensen hat sich im Havelland umgeschaut.
22: Blutrot, 16 Euro. Und hör mal, diese Klang.
23: Weiß.
22: Das ist Qualität.
23: Das ist ja nicht das erste dieses Jahr.
24: Attila Pusti hat an einem sonnigen und warmen Tag im Juli viel zu tun. An seinem kleinen Stand unter einem grünen Planendach auf dem Gelände einer Tankstelle in Velten im Landkreis Oberhavel stehen sie Schlange. Die Kunden wollen mindestens eine Melone an seinem Stand kaufen. Daneben auf einem Autohänger liegen die großen grünen Früchte bereit, bis zu 15 Kilo schwer. Und der Hänger lädt sich schnell an diesem Tag.
25: Könnten Sie uns die halbieren?
22: Ja,
25: weil
22: gerne.
25: Wir wollen uns die teilen.
22: Richtig, 9 Euro. Wunderbar. Also Hälfte für Hund, Hälfte für Sie.
25: Ja, so ungefähr.
24: Seit 10 Jahren baut der gebürtige Ungar Melonen in Velten an. Mittlerweile auch Tomaten, Paprika und Heidelbeeren. Weit über die kleine Stadt hinaus ist er als der Melonenmann bekannt. Auf einem Feld, die Straße rüber, ein kleiner Fußmarsch entfernt, liegen sie. Die meisten versteckt unter großen Blättern.
22: Die ersten 3 Reihen sind die orangefarbigen Melonen. Dann kommen die gelben Melonen, die nächsten 6 Reihen. Dann kommen die normalen kleinen Melonen, die mit Kern. Und dann haben wir noch die Monstermelonen am Ende da. Da will ich jetzt zeigen, die sind super reif schon.
24: Wie viel Quadratmeter, Hektar sind das?
22: Das sind 2 Hektar, 20.000 Quadratmeter.
24: Wie viel an Gewicht ist das am Ende der Saison?
22: Gewicht, was wir so verkaufen, ohne zu verschenken und was gut ist, glaube ich, so 30, 35 Tonnen. So.
24: Pusti ist mit Melonen im eigenen Garten aufgewachsen. Sein Großvater hatte sie im Süden Ungarns angebaut, für die eigene Familie, für die Nachbarn. Der Obstbauer wollte das auch in Brandenburg ausprobieren. Und schon das erste Jahr mit einem sehr heißen Sommer habe es sehr gut funktioniert.
22: Und plötzlich lagen tausende Melonen auf den kleinen Fläche da, ja, wo die Zelte jetzt stehen. Da war die erste Melonfeld hier in Velten und in Brandenburg sowieso. Und die waren alle super begeistert von Qualität. Und da habe ich die Entscheidung getroffen, es weiterzumachen. Und Jahr zu Jahr immer größer.
24: Mittlerweile baut er Wassermelonen auf mehreren Flächen an. Eine Frucht, die eigentlich im Süden Europas wächst. Die Melonen in deutschen Supermärkten kommen vor allem aus Spanien, Italien und Griechenland. Also Länder mit vielen Sonnenstunden und vielen heißen Tagen. Genau das, was die großen Früchte brauchen. Und genau das, was in Brandenburg laut Deutschem Wetterdienst als Auswirkungen der Erderwärmung immer häufiger auftritt. Für Attila Pushti und seinen Melonenanbau hat es Folgen, wenn die Sommer nicht so heiß und sonnig sind.
4: 7, 8 Jahre war super gut und jetzt hat die letzten 3 Jahre ein bisschen nachgelassen. Es ist sehr wechselhaft.
24: Aber wenn wir jetzt wieder eine Hitzewelle kriegen, ist das gut für Ihre Melonen?
4: Ja, super. Also wir brauchen jetzt noch für die Rest hier 3, 4 oder 5 Sonnentage und dann sind sie super reif, ja.
24: Blickt er allein auf sein Unternehmen und blendet all die negativen Auswirkungen der Erderwärmung aus, ist sein Urteil eindeutig. Denn ihm als Unternehmer helfen die steigenden Temperaturen.
4: Ich denke, ich profitiere jetzt vom Klimawandel und da macht es auch für die Hoffnung für die Zukunft, auch für meine Kinder, die das eventuell später übernehmen und große Aussicht, dass das weiter so geht. Ja? Mit zunehmender Wärme und Hitze können wir gut klarkommen, weil die Melonen brauchen das.
24: Mit 2,50 Euro pro Kilogramm sind die regionalen Melonen etwas teurer als die im Supermarkt. Attila Pushti ist mit seiner Idee, Südfrüchte im Flächenland Brandenburg anzubauen, bislang einer der wenigen. In Müncheberg, etwa 80 Kilometer östlich vom Feltener Melonenanbau, läuft Tobias Hahn durch Reihen von Apfelbäumen auf einem Feld der Obstbauversuchsstation Müncheberg. Er ist dort technischer Leiter. Links und rechts stehen die kleinen Bäume, etwa 2,70 Meter hoch und 50 Zentimeter schmal, 80 Zentimeter auseinander. So wie sie auch bei einem Obstbauern stehen würden, so wie sie praktisch geerntet werden können. Ein Problem hier bei den Äpfeln sind die vermehrten Sonnenstunden. Die Sonnenstrahlen können den Früchten schaden.
6: Die haben hier noch keine, oder hier doch ganz, nee, die haben noch keine Sonnenbrandschäden. Hier ganz leicht.
24: Wie sieht das denn aus?
6: An den Stellen, was wir jetzt sehen, der Sonnenbrand, das sind ganz Aufhellungen, so leicht ledrig, so ein Bleaching, so ein Aufhellungen. Aber das ist hier noch nicht kritisch bei den Sorten.
24: Freier.
6: Freier. Genau, die Sorte Freier wird hauptsächlich im biologischen Obstanbau angebaut.
24: Hahn arbeitet seit einigen Jahren für die Obstbauversuchsstation Müncheberg. Auf 8 Hektar Versuchsfläche stehen unter anderem rund 700 Apfelsorten. Nur etwa 10 davon werden tatsächlich im Erwerbsobstbau angebaut. Der Rest sind alte Apfelsorten, die Teil der deutschen Genbank Obst sind, um erhalten zu bleiben. Auch zu Birnen und Kirschen gibt es Versuche in Müncheberg. Die insgesamt höheren Durchschnittstemperaturen können dafür sorgen, dass anderes Obst angebaut wird, zum Beispiel mehr Südfrüchte, bestätigt Tobias Hahn. Allerdings funktioniere das bislang nur bei Kulturen, die einjährig sind, die also jedes Jahr neu ausgesät werden, wie Wassermelonen.
6: Aber für mehrjähriges Baumobst ist es eben nicht nur der Durchschnitt, dass es im Durchschnitt wärmer wird, sondern auch die Extreme spielen eine Rolle. Das heißt, die Spätfrostereignisse oder die tiefen Wintertemperaturen, wie im letzten Jahr hatten wir einen sehr klassischen Winter, da würden viele Früchte, die im Durchschnitt zwar zurechtkommen, aber mit den tiefen Wintertemperaturen nicht zurechtkommen.
24: Hinzu komme, dass die Südfrüchte aus Brandenburg preistechnisch mithalten müssen.
6: In Ländern, wo jetzt auch Melonen angeboten werden, ist ein ganz anderer Mindestlohn, ganz andere Produktionskosten. Das heißt, das ist auch dann ein Thema, selbst wenn es hier funktioniert mit dem aktuellen Kostenstruktur. In Deutschland kann man das wettbewerbsfähig an den Markt bringen. Das gilt es zu prüfen. Aber für Nischen mag das richtig super sein. Für Direktvermarktungsbetriebe kann das eine tolle Ergänzung sein, genau dort reinzuschlagen, auch in der Qualität, wenn sie eben in der Qualität ein Stück besser sind als das, was im Supermarkt ist.
24: Für Tobias Hahn geht es aber aktuell noch mehr darum, die heimischen Kulturen fit für die Herausforderungen der Erderwärmung zu machen. Dem regionalen Obst und Gemüse setze die häufiger auftretenden Extremwetterereignisse zu. Starke Niederschläge, Hagel, Stürme, lange Trockenphasen und auch, dass das Wasser schneller verdunstet als früher. Außerdem blühen die Obstbäume heute etwa 10 Tage früher als noch vor 20 Jahren. Der Spätfrost tritt aber weiter auf. Das heißt, die Obstbauern haben immer mehr mit Frostschäden zu kämpfen. Doch es gibt Hilfsmittel. Und die sind alle auf den Feldern der Obstbauversuchsstation Müncheberg zu sehen. Wie punktgenaue Tröpfchenbewässerung, Hagelschutznetze, eine Anlage, die bei Frost hilft. Dafür betritt Tobias Hahn einen Container neben den Apfelbaumreihen. Ein Container, der bis oben hin ausgerüstet ist mit Technik.
6: So, und jetzt werden wir gleich mal die Frostschutzberegnung im Sommer demonstrieren. Das heißt, ich mache jetzt mal die Sprenkler an. Die 3...
3: Tobias Hahn startet in dem Container eine Sprinkleranlage. Sie soll regionales Obst, wie hier auf dem Versuchsfeld, im Winter vor Frost schützen. Zurück zwischen den Apfelbäumen erklärt Tobias Hahn, wie das funktioniert.
10: Im Winter muss man sich dann noch vorstellen mit Eisbesatz.
3: Warum schützt das vor Frost?
10: Das Wasser schützt vor Frost, weil wir einen permanenten, sehr hohen Energieeintrag in die Anlage haben und die Frucht nicht abkühlt, sondern das Eis erstarrt.
3: Okay, aber wenn ihr jetzt einen Obstbauer Kirschen anbaut oder Äpfel anbaut, das auf 6 Hektar, das ist doch dann eine sehr teure Anlage, oder nicht?
10: In der Erstellung ist es sehr teuer, im Betrieb dann sehr günstig. Die Hauptherausforderung ist die hohen Mengen Wasser und die Genehmigung dabei auch. Das, was Sie jetzt sehen, würden Sie auch in den Frostnächten sehen. Das heißt, Regner, die ganz flächig die Anlage permanent die ganze Nacht beregnen und somit unsere Kultur schützen. Das ist im Apfel ein probates Mittel. Für Kirschen ist es nicht so geeignet, weil die auf feuchtes Wetter in der Zeit nicht gut reagieren. Da würden die Regner unter der Krone sitzen und dort einfach einen Energieeintrag in die Anlage liefern. So, das machen Sie da aus, wa?
3: Von Müncheberg rund 100 Kilometer westlich, in Werderhavel neben Potsdam, wächst eine Frucht, die dort schon vor Jahrhunderten angebaut wurde und die doch immer wieder für Staunen sorgt, soweit nördlich in der Bundesrepublik. Wein. Seit 30 Jahren baut Manfred Lindeke unter anderem hier auf dem Wachtelberg mitten im Stadtgebiet Rot- und Weißwein an. Insgesamt 10 Sorten und das auf 6,2 Hektar, eine Fläche so groß wie knapp 9 Fußballfelder. An diesem sonnigen Tag im Juli zwischen den Weinreben, die sich über einen Hügel mit Blick über die Stadt erstrecken, ist Lindeke mit einem Refraktometer unterwegs. Einem Messgerät so groß wie ein dicker Stift, das ihm zeigt, wie viel Zucker die Trauben bereits haben.
11: Jetzt schauen wir mal, wie weit hier der Zucker schon fortgeschritten ist.
3: Was machen Sie dafür?
11: Machen einen Tropfen aufs Refraktometer.
3: Dann schauen Sie da durch?
11: Ja. Warten Sie, muss ich bloß richtig einstellen.
3: Das Mostgewicht, also der Zuckerwert, angegeben in Grad, verrät dem Weinexperten, wann er seine Trauben ernten sollte. Ab 75 Grad wird Lindeke die Traubenlese starten.
11: So, dann ist es bei 52 Grad.
3: Für die Sorte Solaris ist das Ende Juli schon recht viel. Und das zeigt ein Problem, so Lindeke.
11: Dass im Prinzip die Beeren zwar einen hohen Zuckergehalt haben, aber physiologisch noch nicht reif sind. Das heißt, die Kerne sind noch grün. Und mit den grünen Kernen kommen dann also mehr Bitterstoffe in den Wein und das ist nicht unbedingt gut für die Qualität, sodass also nicht geschlussfolgert werden kann, frühere Lese, höheres Mostgewicht gleich bessere Qualität, sondern da müssen wir sicherlich in den nächsten Jahren dran arbeiten, dass wir den optimalen Zeitpunkt dann wirklich hinbekommen.
3: Die vermehrten Hitzetage und die höhere Anzahl an Sonnenstunden lassen die Beeren immer früher reif werden. Seit 1988, sagen ihm seine Statistiken, hätte sich der Start der Weinlese, also der Ernte, um rund 20 Tage nach vorne verlagert. Hinzu kommt, auf dem Wachtelberg ist in den vergangenen Jahren deutlich weniger Regen gefallen. Auch das hat Lindeke gemessen. Deswegen hat er eine Tröpfchenbewässerung installiert. Doch etwas anderes bereitet dem Boden zusätzlich Schwierigkeiten.
11: Dadurch, dass wir Wasser geben können, ist es nicht das Problem. Was für uns ein viel größeres Problem ist, ist der zunehmende Wind. Wir haben also hier jetzt in den letzten Jahren deutliche Zunahmen der Windstärken und der trocknet natürlich noch zusätzlich aus.
3: Etwa 8 Autominuten westlich, auch in Werder, hat das Obst- und Gemüseanbauunternehmen Werderfrucht einen Standort. Petra Lack ist Geschäftsführerin von Werderfrucht, einem der größten Obst- und Gemüseanbaubetriebe in Brandenburg. Fast alle Supermarktketten beliefert das Unternehmen im Bundesland. Und an diesem geschäftigen Vormittag steht sie in der Halle, wo alles zusammenkommt. Die Früchte vom Feld kommen hier an und draußen am Tor steht schon der Lastwagen, um die Tomaten zum Supermarkt zu fahren. Lack beobachtet, ähnlich wie Tobias Hahn von der Obstbauversuchsstation in Müncheberg, früher startende Vegetationsperioden. Die machen dem Unternehmen aus Großkreuz zu schaffen. Das Hauptproblem sei,
12: dass wir eine frühe Blüte haben und sehr viel mit Spätfrösten zu kämpfen haben, sodass es vor 2 Jahren zu einem Totalausfall kam und wir in jedem Jahr auch Schädigungen haben, sei es in der Erntemenge, aber auch Frostschäden, die direkt an der Frucht zu sehen sind, Pflaumen, die deformiert sind, Äpfel, die Schorf zeigen, sodass sie nicht mehr als Handelsklasse 1 in den Handel gehen können.
3: Die meisten Obst- und Gemüselandwirte in Brandenburg müssen sich auf die Wetterextreme einstellen, ihre Produktion umstellen und dafür mitunter viel Geld in die Hand nehmen. Einige wenige profitieren von den steigenden Temperaturen und stellen sich mit speziellen Früchten, die hier eigentlich nicht beheimatet sind, darauf ein.
15: Annika Jensen war das über Obstbauern in Brandenburg.
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13: Mit Evthymis Angeloudis. Der deutsche Staat hat im vergangenen Jahr so viel Erbschaft und Schenkungssteuer eingenommen wie nie zuvor. 21,4 Milliarden Euro, gut 60% mehr als im Vorjahr. Besonders stark stieg die Steuer auf sehr große Vermögensübertragungen ab 20 Millionen Euro. Sie hat sich mehr als verdoppelt. Insgesamt wurden 2025 Vermögen im Wert von 141 Milliarden Euro übertragen. Unterdessen hält EZB-Direktorin Isabel Schnabel wegen der anhaltend hohen Inflation einen höheren Leitzins für notwendig. Beim aktuellen Zinsniveau sei es unwahrscheinlich, dass die Inflation mittelfristig auf das EZB-Ziel von 2% zurückkehre. Hintergrund sind unter anderem die steigenden Energiepreise infolge des Krieges im Nahen Osten. Medienberichten zufolge erwägt die EZB deshalb eine weitere Zinserhöhung von 2,25 auf 2,5%. Der nächste Zinsentscheid fällt am 10. September bei einer Sitzung in Berlin. Und auch bei den Steuern gibt es neue Pläne. Die vom Finanzminister Lars Klingbeil geplante Zuckersteuer könnte dem Staat nach Berechnungen betroffener Verbände fast 4 Milliarden Euro pro Jahr bringen. Vorgesehen ist ein Aufschlag von 26 bis 38 Cent je Liter, abhängig vom Zuckergehalt. Betroffen sein könnten neben Limonaden und Cola auch Säfte, Milchmischgetränke und Alkohol.

0: Haltestelle plus 20 Minuten. Stadtverkehr Berlin. Etwas länger dauert es auf der A100 Richtung Wedding vor der Baustelle in Höhe Detmolder Straße, auf der A100 Richtung Treptow vor der Albuinstraße, auf der A103 im Kreuz Schöneberg Richtung Sachsendamm und A113 Richtung Dresden zwischen Tunnel Alt-Glienicke und Flughafen BER. B1, B5, Biesdorf, Alt-Biesdorf in Höhe Märkischer Allee ist nach einem Wasserrohrbruch in beiden Richtungen nur eine Spur frei. Und B1, B5, Biesdorf wegen Brückenarbeiten bleiben die Überfahrten zur Märkischen Allee bis Mitte September gesperrt. 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
0: Um 11.40 Uhr mit Dorothea Echte. Der Wohnungsmangel in Deutschland bleibt laut einer neuen Studie auf einem Rekordniveau. Wie das Forschungsinstitut Pestel mitgeteilt hat, fehlen bundesweit 1,35 Millionen Wohnungen. Ingo Jansen, RBB 24.
2: Besonders groß ist der Mangel in Nordrhein-Westfalen mit rund 364.000 fehlenden Wohnungen. In Berlin sind es mindestens 58.000, in Brandenburg waren es zuletzt rund 25.000. In diesem Jahr werden Schätzungen zufolge voraussichtlich nur rund 185.000 neue Wohnungen fertig. So wenige waren es seit 15 Jahren nicht mehr. Gebraucht werden mindestens 300.000 Wohnungen pro Jahr. Pestel-Chef Günther verlangt deshalb von der Politik Gegenmaßnahmen. Der Wohnungsmangel treibe die Mieten nach oben, erschwere es, Arbeitsplätze zu besetzen und bremse damit auch die Konjunktur.
0: Die Grünen im Bundestag dringen auf umfassende Maßnahmen gegen die Folgen der Klimakrise. Mit Blick auf die Kabinettssitzung heute sagte Grünen-Fraktionschefin Hasselmann im RBB 24 Inforadio, der Sommer mit Hitze und Niedrigwasser habe gezeigt, dass dringend gehandelt werden müsse. Die Bundesregierung will zum Abschluss ihrer Klausurtagung auf Schloss Neu-Hardenberg heute über Hitzeschutz beraten. Gestern ging es unter anderem um die geplanten Reformen, zum Beispiel bei der Rente. Kanzleramtsministerin Warken äußerte sich am Abend in der ARD zufrieden. Aus Neu-Hardenberg Dagmar Pepping.
3: Sie sei zuversichtlich, dass man das Gesamtpaket so auf den Weg bringen werde, betont Warken. Das Sozialministerium von Bärbel Baas arbeitet an einem Gesetzentwurf, der noch in diesem Jahr beschlossen werden soll. So wie andere Reformvorhaben, beispielsweise in der Pflege und bei der Arbeitszeit. Der Herbst werde arbeitsreich, aber alle in der Koalition hätten den gemeinsamen Willen, die Dinge auf den Weg zu bringen. Das werde man im Herbst auch tun, kündigt die Kanzleramtsministerin an.
0: Volkswagen-Chef Blume will heute an weiteren Standorten die Sparpläne der Konzernführung erklären. Am Vormittag hat eine außerordentliche Betriebsversammlung in Emden begonnen. Eine weitere ist für den Nachmittag in Zwickau geplant. Volkswagen hat den beiden Werken jeweils viel Geld in den Umstieg auf Elektromobilität investiert. Die Produktion dort ist aber nur bis 2030 gesichert. Der Konzern plant drastische Sparmaßnahmen. Laut Blume müssen Kosten in einer Höhe gesenkt werden, die 50.000 Vollzeitstellen entspricht. Gestern gab es schon eine außerordentliche Betriebsversammlung im Stammwerk in Wolfsburg. Die Stimmung in der deutschen Exportwirtschaft hat sich laut einer Umfrage des IFO-Instituts deutlich verbessert. Demnach stiegen die Erwartungen der Unternehmen im August auf 9,6 Punkte. Im Juli hatte sie noch bei minus 2,8 Punkten gelegen. Der Augustwert sei der höchste seit 4,5 Jahren, hieß es. Grundlage für das Stimmungsbarometer sind Befragungen von Unternehmen. Das IFO-Institut geht davon aus, dass Digitalisierung und der KI-Boom die Exporterwartungen der heimischen Industrie stützen, weil für den Bau von Rechenzentren häufig deutsche Technik gefragt ist. Auch die kriselnde Automobilindustrie blickt deutlich optimistischer auf ihre Exportaussichten. Zwischen Oranienburg und Hohenneuendorf im Landkreis Oberhavel soll heute in einem Waldstück wieder Weltkriegsmunition gesprengt werden. Sie kann nicht transportiert werden, deshalb wird sie vor Ort unschädlich gemacht, wie die Stadtverwaltung Hohenneuendorf mitgeteilt hat. Seit 8 Uhr gilt ein Sperrkreis von 1 Kilometer um den Fundort. Davon sind auch Wohngebiete im Ortsteil Borgsdorf betroffen. Etwa 2.800 Menschen mussten ihre Häuser verlassen. Außerdem sind einige Straßen gesperrt. Bundesfinanzminister Klingbeil hat der deutschen Computer- und Videospielbranche mehr staatliche Förderung zugesichert. Der Bund werde in diesem und im nächsten Jahr jeweils 120 Millionen Euro in den Wirtschaftszweig stecken, sagte der SPD-Politiker dem Kölner Stadtanzeiger. Damit solle auch die Digitalwirtschaft insgesamt gestärkt werden. Klingbeil wird zusammen mit Bundesforschungsministerin Beer heute auf der Gamescom

0: in Köln erwartet. Bei der Computerspielemesse zeigen über 1600 Aussteller ihre neuen Entwicklungen. Im vergangenen Jahr zählte die Messe 350.000 Besucherinnen und Besucher. Soweit die Nachrichten. 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Das Wetter. Heute heiter bis wolkig, vor allem im Süden mehr Wolken und stellenweise etwas Regen. Die Höchstwerte 22 bis 26 Grad. Aktuell in Berlin-Tempelhof 21 Grad, 22 Grad in Adlershof, 17 Grad in Cottbus und 22 Grad in Wittstock. Morgen dann viel Sonne mit ein paar lockeren Wolken. Es bleibt durchweg trocken bei 26 bis 29 Grad. Die Zeit 11.45 Uhr.
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2: Ich bin Jasser Speck, ich grüße Sie. Wirtschaft ankurbeln, Rente und Pflege sichern, das Klima schützen. Die Bundesregierung dreht im beschaulichen Neu-Hardenberg in Ostbrandenburg zurzeit das ganz große Rad. Da hat man sich fernab vom politischen Berlin zu einer ersten Kabinettsklausur nach der Sommerpause getroffen. Unser Thema des Morgens hier im RBB 24 Inforadio. In Neu-Hardenberg geht es vor allem um Wirtschaftsthemen, aber auch um eine Art Teambuilding-Maßnahme. Das hat Birte Sönnigsen aus dem Hauptstadtstudio heute Morgen meiner Kollegin Sabine Dahl erklärt.
3: Der Bundeskanzler, der hatte ja auch zum Auftakt gesagt, das ist eine Arbeitsklausur, da soll es jetzt auch gar nicht darum gehen, große Beschlüsse zu fassen. Aber er will seine Truppe eben einschwören, dass die Reformen in diesem Herbst dann auch wirklich umgesetzt werden müssen. Also, da reden wir über Rente, über Steuern, über Pflege, über Gesundheit oder Bürokratieabbau. Und es ging um das Thema Wirtschaft. Das waren also diese beiden Überschriften oder sind es über diese Klausur.
4: Und wie haben sich die beiden Neuen am Kabinettstisch gemacht? Verkehrsminister Steffen Bilger und Gesundheitsminister Carsten Linnemann?
3: Ja, ich konnte jetzt noch nicht mit Ihnen sprechen. Die hatten jetzt auch keine großen öffentlichen Auftritte. Aber ich kann sagen, beim Familienfoto im Schlossgarten, da haben sie sich schon mal gut eingereiht. Und es heißt auch, sie wurden am Kabinettstisch gut aufgenommen und begrüßt. Auch auf diese beiden wird es dann in den nächsten Wochen ankommen. Denn der Bundeskanzler, der hat gestern von seiner Regierung noch mal mehr Tempo gefordert. Er hat gesagt, wo es nötig ist, da soll auch diskutiert, auch gestritten werden. Aber er sagt, wir brauchen jetzt schnelle Entscheidungen. Da wird vor allem der Gesundheitsminister ja gefragt sein demnächst, weil eines der großen Vorhaben ist eben die Pflegereform. Auf die konnte sich die Bundesregierung eben bisher nicht einigen. Das soll sich in den nächsten Wochen ändern.
4: Dann gab es am Abend noch die Vorführung eines bayerischen Drohnenunternehmens. Ging es also auch um Sicherheit und Verteidigung?
3: Ja, zumindest am Rande. Das ist ja ein Thema, was für die Regierung auch immer größer wird. Am Abend flog denn da wirklich auch so eine Drohne über den Schlossgarten in Neu-Hardenberg. Auf der offiziellen Tagesordnung stand ansonsten dazu aber nichts. Und der Bundeskanzler hat sich ja gestern auch geäußert mit Blick auf den mutmaßlichen Anschlag auf ukrainische Transportflugzeuge am Leipziger Flughafen und hat da ziemlich deutliche Worte gefunden. Er hat davon gesprochen, dass Angreifer auch Tote und Verletzte inzwischen in Kauf nehmen würden und Angreifer eben einen Preis dafür bezahlen müssten. Jetzt ist natürlich weiter die große Frage, wer ist denn der Angreifer? Der Innenminister spricht bisher ja von fremden Mächten und der Bundeskanzler, der hat gesagt, die Erkenntnisse dazu, die sollen bald öffentlich werden und dann will die Bundesregierung auch Konsequenzen daraus ziehen.
4: Heute geht's weiter. Heute unter anderem das Thema Klimaschutz. Im ersten Jahr im Amt hat die Regierung Merz den klaren Klimakurs der Vorgängerregierung erstmal gestoppt, Heizungsgesetz kassiert, Unterstützung für die erneuerbaren Energieträger rasiert. Beim Besuch des Waldbrandgebiets in der Eifel hat der Kanzler neue Töne angeschlagen. Wie viel Gewicht misst du seinen Aussagen bei?
3: Ja, daran wird er sich jetzt messen lassen müssen. Er hat ja da konkret gesagt, das ist der Klimawandel und wir werden jetzt alles tun, um den Klimawandel zurückzudrängen. Wenn wir uns jetzt aber einmal zurückerinnern an diesen Mai, da hat der Expertenrat für Klimafragen gesagt, nee, mit dem Klimaschutzprogramm, das die Bundesregierung bislang vorgelegt hat, wird Deutschland seine Klimaziele nicht erreichen. Das heißt, es kommt jetzt darauf an, was der Kanzler denn konkret an Klimaschutzmaßnahmen neu auf die Agenda setzt. Bislang ist da noch nichts zu sehen. Und auch bei der Klausur steht es jetzt nicht offiziell auf der Tagesordnung, sondern da geht es heute bei einer regulären Kabinettssitzung, die eben im Schloss stattfindet, darum. Und das soll eher eine Art Bestandsaufnahme sein, weil bei dieser Klausur war der Fokus eben auf dem Thema Wirtschaft. Da ging es um Wettbewerbsfähigkeit, um die Zukunft der Industrie und nicht so sehr um den Klimaschutz.
4: Aber die SPD stichelt ja so ein bisschen, hat Vorschläge gemacht, einen Hitzeaktionsplan und der Klimaschutz soll ins Grundgesetz. Wie fallen die Reaktionen aus?
3: Der Umweltminister Carsten Schneider hat dann eine alte Idee wieder aus der Schublade geholt. Die Union ist davon nicht so begeistert. Die ist dagegen, die Klimaanpassung ins Grundgesetz zu schreiben. Das macht die CDU-Generalsekretärin Franziska Hoppermann auch immer wieder deutlich. Sie sagt, das würde nichts bringen, das würde nur zu Zuständigkeitsstreitereien führen. Entscheidung heute dazu also nicht. Diskussionen in den nächsten Wochen und Monaten zum Thema Klimaschutz, Klimaanpassung durchaus möglich.
2: Das sagt Birte Sönnigsen aus dem ARD-Hauptstadtstudio über die Kabinettsklausur der Bundesregierung. Heute soll es also auch um Hitzeschutz und Klimaanpassungen gehen. Das Niedrigwasser in Rhein, Donau, Elbe und die verheerenden Waldbrände zum Beispiel in der Eifel haben wohl auch den Kanzler aufgeschreckt. Über die Konsequenzen daraus wird jetzt aber noch gestritten. Auch über den Vorschlag, 100 Milliarden Euro aus dem Sondervermögen in den Hitzeschutz zu investieren. Die Co-Chefin der Grünen-Fraktion, Britta Hasselmann, war heute Morgen hier im Inforadio-Interview und hat Sabine Dahl erklärt, ob ihr der Vorschlag reicht.
5: Nein, das wird letztlich nicht reichen, weder für die Städte noch für die Länder noch für uns insgesamt. Denn wenn wir auf diesen extremen Sommer blicken, mit dieser Hitze, mit Starkregen, mit den Pegelständen im Rhein, in Donau und in Elbe, dann wissen wir, dass Handlungsbedarf besteht. Hitzeaktionspläne, Frühwarnsysteme, kühle Rückzugsorte, kostenfreies Trinkwasser, Klimaanpassungsmaßnahmen, das alles kostet Geld. Wenn wir an die Pflegeheime, an die Krankenhäuser denken, ja, wir haben das doch in dieser extremen Hitze im Sommer festgestellt. Ja. Wir brauchen hier ein Sofortprogramm. Deshalb sind wir Grünen der Auffassung, es reicht nicht. Wir brauchen zusätzliche gemeinsame Anstrengung von Bund und Ländern. Hier ist eine Gemeinschaftsaufgabe Bund-Länder-Klimaanpassung und Schutz von Natur dringend notwendig.
4: Und warum denken Sie, dass die Länder und Kommunen diese 100 Milliarden nicht verwenden dafür?
5: Sie verwenden Mittel, natürlich. Aber wenn Sie sich die Investitionen, die notwendig sind, in einer Stadt einmal ansehen, ich lebe in Bielefeld, dann sind das ungemeine Summen, die aufzubringen sind an jeder Stelle. Zum einen für Renaturierung, zum anderen für Investitionen in erneuerbare Energien oder für den Schutz vor Hitze. Sehen Sie sich allein die Situation in den Krankenhäusern an. Das ist in Berlin nicht anders als anderswo. Viele der Krankenhäuser haben keine klimafreundliche Kühlung und brauchen das. Hier sind große Summen an Nachinvestitionen notwendig. Und deshalb sagen wir, es braucht jetzt diese Gemeinschaftsaufgabe, denn wir stehen hier ja vor keiner einmaligen Situation. Diese extreme Hitze und diese extremen Wetterphänomene werden uns begleiten. Wir hatten allein 14.000 Menschen, die gestorben sind.
4: Weil Sie gerade die Gemeinschaftsaufgabe von Bund, Ländern und Kommunen erwähnt haben, da fordern Sie ja, dass das ins Grundgesetz geschrieben werden muss, dass das eine Gemeinschaftsaufgabe ist. Was bringt das?
5: Es verpflichtet die Länder und den Bund, gemeinsam für eine große Aufgabe eben Sorge zu tragen. Wir kennen das an anderen Stellen schon, die Gemeinschaftsaufgabe Agrar- und Küstenschutz beispielsweise. Wir überlassen es nicht den einzelnen Küstenländern hierfür Vorsorge und Sorge zu tragen, sondern wir sehen das als unsere gemeinsame Aufgabe an und finanzieren das natürlich auch gemeinsam. Und das ist die Voraussetzung dafür, dass in den Städten dann auch wirklich in Klimaanpassung und in Hitzeschutz investiert werden kann. Und deshalb halten wir das für so wichtig.
4: Der Deutsche Landkreistag, also die, die davon profitieren sollen, der lehnt das ab. Er findet, dann wird die Zuständigkeit erst recht unklar. Wenn die Kommunen das gar nicht wollen, warum fordern sie das dennoch?
5: Es ist der Landkreistag, der sich an der Spitze dagegen geäußert hat. Wir haben den Städtetag, wir haben den Städte- und Gemeindebund. Ich bin gerade im Kommunalwahlkampf in Niedersachsen unterwegs. Wir bekommen für diesen Vorschlag sehr viel Zuspruch, weil die Städte einfach wissen, dass sie nicht aus eigener Kraft sich darauf ausreichend vorbereiten können, was für den Schutz ihrer Bürgerinnen und Bürger und letztlich auch für die Wirtschaft notwendig ist. Wir wissen, 36 Milliarden Euro Schäden in der Wirtschaft. Das heißt ja, Klimaschutz und wirtschaftliche Entwicklung müssen zusammengedacht werden. Und deshalb ist die Bundesregierung gefordert.
2: Das sagt die grüne Fraktions-Co-Vorsitzende im Bundestag, Britta Hasselmann. Sie wünscht sich von der Kabinettsklausur der Bundesregierung ein klares Signal. Und die Kabinettsklausur war heute unser Thema des Morgens hier im RBB 24 Inforadio.
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2: Haben Sie früher die Bravo gelesen? Die Zeitschrift war ja lange das Jugendmedium überhaupt. Es war ein Fenster zur Popwelt, der direkte Draht zu den Stars und natürlich Aufklärungsmedium. Dr. Sommer, wer erinnert sich da nicht dran? Mittlerweile hat die Bravo ihre Bedeutung aber weitgehend verloren. Influencer auf TikTok, Instagram und Co., die geben mittlerweile den Ton an. Heute feiert die Bravo aber trotzdem ihren 70. Geburtstag. Reporter Christoph Ohrem wirft einen Blick zurück auf das, was die Bravo mal war.
6: Überall war Bravo entweder Steigbügelhalter oder Geschmacksverstärker.
7: Alex Gernandt hat lange die Geschicke der Bravo als Chefredakteur geleitet und damit mehr als eine Karriere deutscher Popstars mit angeschoben.
6: Der Höhepunkt war die Zeit der Wende, das Jahr 1989, 90, 91. Da kamen wir auf 1,7 Millionen verkaufte Exemplare.
7: Und wenn diese verkauften Exemplare dann noch in der Klasse herumgingen, haben sie natürlich das Mehrfache an Leserschaft erzielt. In ihrer Hochzeit hat die Bravo jede Woche bis zu 6 Millionen, zumeist junge Leserinnen und Leser zwischen 12 und 16, erreicht. Heute hat sie gerade mal noch eine Auflage von rund 40.000. Am 26. August 1956 ist die erste Ausgabe der Bravo erschienen. Damals mit Marilyn Monroe auf dem Cover und mit gerade einmal 30.000 Stück Auflage. Schnell entwickelt sich die Zeitschrift zu dem Leitmedium der Pop- und Jugendkultur. Auch wenn erst noch deutsche Schlagerstars im Mittelpunkt stehen, erobern bald Elvis Presley, die Beatles und Rolling Stones die Cover. Und als Poster und Starschnitte die Kinderzimmerwände. Zu Wendezeiten dann gibt es für die Bravo scheinbar kein Halten mehr. Zusammen mit dem aufkommenden Privatfernsehen entsteht ein enges System aus Musikindustrie, Fernsehen und Jugendpresse. Wer als Popstar die Jugendlichen erreichen will, kommt an der Bravo kaum vorbei.
8: Ich wusste, dass wir angefangen haben mit Courtney Act in Deutschland. Bravo war das Magic Word.
7: Eloy de Jong war Mitglied der erfolgreichen niederländischen Boyband Caught in the Act. Er erlebt auch die Schattenseiten der Berichterstattung der Bravo, muss zum Beispiel seine sexuelle Orientierung lange geheim halten. Die Bravo zeigt damals oft nicht die ganze Wirklichkeit, sondern eine Version, die in das damalige Starbild passt. Attraktiv, verfügbar, möglichst konfliktfrei. Die Bravo hatte ihren größten Erfolg in den 90ern nach der Wiedervereinigung. Mitte der Nullerjahre kommen Castingshows auf. Auf einmal können das Fernsehen oder noch etwas später die Influencer in den sozialen Medien, was vorher fast nur die Bravo konnte, aus jungen, formbaren Menschen Stars machen, die erst einmal nicht hinterfragen, wie ihnen geschieht.
2: Christopher Ohrem war das zum 70. Geburtstag der Bravo.
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2: Und jetzt gucken wir uns mal die aktuellen Temperaturen in der Region an. Die steigen nämlich langsam oder sicher über die 20 Grad. Berlin zwischen 20 und 22 Grad. Cottbus sind es noch 17 Grad, aber im Rest Brandenburgs sind es auch schon über 20. In größten Teilen Frankfurt oder zum Beispiel 22, Grünow bei Prenzlau 21. Heute freundlich, hier und da mal Wolkenfelder. Ganz im Süden kann es mal regnen. Und die Höchstwerte heute 21 bis 25 Grad.
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2: Mit Dorothea Echte.
0: Vorsicht bitte im Kreis Potsdam-Mittelmark auf der B1 Brandenburger Chaussee. Zwischen A10 Großkreuz und Neuplitzin besteht Gefahr durch eine Ölspur. A10 westlicher Berliner Ring. Zwischen Föben und Leest gibt es in beiden Richtungen Stau an einer Baustelle plus 10 Minuten. A12 Berlin Richtung Frankfurt-Oder. Zwischen Storkow und Fürstenwalde-Ost Stau an einer Baustelle plus 20 Minuten. A13 Berlin Richtung Dresden. Zwischen Schwarzheide und Ruhlan gibt es Behinderungen durch ein liegengebliebenes Fahrzeug. Stadtverkehr Berlin. Etwas länger dauert es auf der A100 Richtung Wedding vor der Baustelle in Höhe Detmolder Straße. auf der A100 Richtung Treptow vor der Albuinstraße, auf der A103 im Kreuz Schöneberg Richtung Sachsendamm und auf der A113 Richtung Dresden zwischen Tunnel Altklinike und Flughafen BER. Wo es geht, gute Fahrt.
2: Und jetzt ist es 12 Uhr.
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2: Ich bin Jasper Speck. Guten Tag. Haben Sie schon mal in Berlin eine Wohnung gesucht? Oder ich frage mal anders, haben Sie schon mal eine Wohnung suchen müssen in Berlin? Das macht ja wirklich keinen Spaß. Da entsteht nämlich oft der Eindruck, es fehlt an Wohnungen oder es gibt kaum welche. Tja, der Eindruck ist offenbar nicht so falsch. Dorothea Echter hat die Nachrichten.

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2: Am Weigandufer in Berlin-Neukölln ist eine Fliegerbombe aus dem Zweiten Weltkrieg entdeckt worden. Nach Angaben der Polizei soll sie noch heute entschärft werden. Patrick Buchmüller, RBB 24.
3: 100 Kilogramm wiegt der Sprengsatz, schätzen die Experten. Die Bombe wird gerade noch untersucht. Sie ist heute bei Bauarbeiten im Neuköllner Schifffahrtskanal Höhe Treptower Straße entdeckt worden. Derzeit laufen die Vorbereitungen für die Entschärfung. Die Polizei geht davon aus, dass im Laufe des Tages der Sperrkreis um den Fundort auf etwa 500 Meter vergrößert wird. Dann wären auch mehrere Wohnhäuser und soziale Einrichtungen wie Schulen, Kitas und ein Pflegeheim betroffen. Auch deswegen laufen derzeit Absprachen mit dem Bezirk und der Feuerwehr. Einen konkreten Zeitplan gäbe es noch nicht, da zum Beispiel noch geklärt werden müsse, ob Menschen Hilfe brauchen, um den Sperrkreis zu verlassen.
2: Bereits am Mittag wurde in einem Wald zwischen Oranienburg und Hohenneuendorf im Kreis Oberhavel Weltkriegsmunition kontrolliert gesprengt. In Borgsdorf mussten deshalb 2800 Menschen ihre Wohnungen verlassen. Bundeskanzler Merz hat den Reformwillen seiner Koalition betont, um die deutsche Wirtschaft zu stärken. Union und SPD seien sich einig, das Land schneller, besser und moderner zu machen, sagte der CDU-Vorsitzende nach der Kabinettsklausur auf Schloss Neuhardenberg in Brandenburg. Dabei wolle man mehr Innovation und Wettbewerb, betonte Merz. Deutschland habe 3 Jahre Rezession hinter sich und wachse jetzt wieder. Es gebe überall im Land ermutigende Signale des Aufbruchs, etwa im Bereich der künstlichen Intelligenz. Deutschland habe hier ungeahnte Chancen und könne Vorreiter in Europa werden, ergänzte Merz. In der Debatte über eine Zuckersteuer auf Süßgetränke geht Bundesfinanzminister Klingbeil auf den Koalitionspartner Union zu. Der SPD-Vorsitzende hat klargestellt, dass so eine Steuer nicht für Getränke mit Süßstoff wie etwa Cola Zero gelten soll. Gestern hieß es noch, Klingbeils Ministerium plane auch solche Getränke mit einzubeziehen. Das hatte bei CDU und CSU Kritik hervorgerufen. Die schwarz-rote Koalition hat sich grundsätzlich darauf geeinigt, ab nächstem Jahr eine Zuckersteuer zu erheben. Die Einnahmen sollen in die gesetzliche Krankenversicherung fließen. In Deutschland fehlen bundesweit 1,35 Millionen Wohnungen. Das geht aus dem Baumonitor des Pestel-Instituts hervor. Demnach bleibt das Wohnungsdefizit auf einem Rekordniveau. In Berlin liegt der Bedarf bei mindestens 58.000 Wohnungen, in Brandenburg bei rund 25.000. Schätzungen zufolge werden im laufenden Jahr nur rund 185.000 neue Wohnungen fertiggestellt, so wenige wie seit 15 Jahren nicht mehr. Der Bedarf liegt bei mindestens 300.000 Wohnungen. Pestel-Chef Günther fordert die Bundesregierung deshalb zum Handeln auf. Der Wohnungsmangel lasse die Mieten explodieren, belaste den Arbeitsmarkt und bremse das Wirtschaftswachstum. Die Finanzverwaltungen in Deutschland haben im vergangenen Jahr so viele Erbschaft- und Schenkungssteuer festgesetzt wie nie zuvor. Wie aus Daten des Statistischen Bundesamts in Wiesbaden hervorgeht, wurde zusammengerechnet ein Betrag von gut 21 Milliarden Euro ermittelt. Aus Wiesbaden, Gabi Beck.
4: Das ist ein neuer Höchstwert. Die Steuern, die der Staat aus geschenktem und vererbtem Vermögen einzieht, sind damit um fast 61% im Vergleich zum Vorjahr gestiegen. Der Großteil entfällt dabei auf die Erbschaftssteuer mit 13,3 Milliarden Euro und 8,1 Milliarden Euro auf die Schenkungssteuer. Die Statistikbehörde erklärt den starken Anstieg damit, dass im Jahr 2025 vor allem doppelt so viele große Vermögen von mehr als 20 Millionen Euro übergeben wurden.
2: Berlin und Brandenburg haben das gelockerte Lkw-Fahrverbot an Sonn- und Feiertagen um einen Monat verlängert. Nach Angaben der Senatsverwaltung für Verkehr gilt die Ausnahmeregelung jetzt bis Ende September. Ursprünglich wäre sie in wenigen Tagen ausgelaufen. Grund für die Entscheidung ist das Niedrigwasser in deutschen Flüssen wie dem Rhein und der Donau. Güter, die deshalb nicht oder nur eingeschränkt per Schiff transportiert werden können, dürfen auf die Straße verlagert werden. Für Lkw-Transporte, die nicht mit dem Niedrigwasser im Zusammenhang stehen, bleibt das Sonntagsfahrverbot bestehen. Auch mehrere andere Bundesländer hatten das Verbot ausgesetzt. Soweit die Nachrichten. 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Das Wetter. Heute heiter bis wolkig, vor allem im Süden mehr Wolken und stellenweise etwas Regen. Die Höchstwerte 22 bis 26 Grad. Aktuell in Berlin-Gatow 22 Grad, 24 Grad in Tempelhof, 15 Grad in Klettwitz und 22 Grad in Angermünde. Morgen viel Sonne mit ein paar lockeren Wolken. Es bleibt durchweg trocken bei 26 bis 29 Grad. Die Zeit 13.05 Uhr.
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6: Stefan Oschwart für Sie im Studio. Schönen guten Tag. In Borgsdorf, einem Ortsteil von Hohenneuendorf, wird heute Weltkriegsmunition geplant gesprengt. 2800 Menschen wurden dafür evakuiert. RBB-Reporterin Friederike Timme war vor Ort vor dem Lagezentrum an der Freiwilligen Feuerwehr in Borgsdorf und sie hat sich um kurz nach 12 hier bei uns mit dem neuesten Stand gemeldet. Hat es schon geknallt?
7: Ja, es hat hier gerade schon geknallt und wir hörten erst einen kurzen Signalton und dann wurde auch schon gesprengt und das Ganze klang dann so. Ja, insgesamt gab es mehrere Einzeldetonationen, die direkt nacheinander gesprengt wurden und das Ganze geschah hier in einem extra ausgewählten Waldstück direkt am Ortsrand. Alle zuständigen Einsatzkräfte wie Polizei, Sprengmeister, Feuerwehr und die Stadt kennen das Prozedere hier aber schon, denn es ist bereits die 5. Bombensprengung allein in diesem Jahr.
6: Und was wurde da genau gesprengt?
7: Ja, nach Angaben des zuständigen Sprengmeisters wurden ca. 300 Kampfmittel gesprengt. Diese wurden in 6 Bombenpakete quasi zusammengefasst und dann nacheinander gesprengt. Unter diesen 300 Kampfmitteln befanden sich auch 7 Großbomben. Die haben jeweils 250 Kilogramm gewogen und das haben wir hier auch gemerkt, denn der Boden hat vibriert, die Autotüren haben ein bisschen gewackelt. Aber man muss trotzdem sagen, hier vor Ort machen alle einen sehr, sehr routinierten Eindruck. Und neben mir ist jetzt auch der Sprecher der Stadt von Hohenneuendorf, Daniel Dinse. Wie verlief denn der Tag ansonsten bisher?
8: Wir können ein äußerst positives Fazit vom heutigen Tag ziehen. Angefangen von der Sicherung des Sperrkreises über die Evakuierungsmaßnahme, wo wirklich die Borgsdorferinnen und Borgsdorfer heute ganz wunderbar mitgemacht haben. Also da gab es keinerlei Beanstandungen. Bis hin jetzt haben wir gerade die Detonationen gehört und jetzt hoffen wir natürlich, dass dort alles glatt ging und wir den Sperrkreis in Kürze aufheben können.
7: Wie ist denn aktuell jetzt das weitere Vorgehen?
8: Jetzt prüft gerade der Sprengmeister vom Kampfmittelbeseitigungsdienst seine Sprengstellen, schaut, dass sich der Nebel und Rauch verzieht, schaut, dass alles so geglückt ist, wie er das geplant hat. Die Feuerwehr steht bereit und wird eventuell vorhandenen Glutnester aufgrund der Waldbrandgefahr gleich fluten. Und sobald der Sprengmeister dann zum Urteil gekommen ist, dass seine Sprengung hoffentlich erfolgreich verlief, gibt er uns das Signal und wir können dann hoffentlich den Sperrkreis aufheben. Wir drücken die Daumen.
7: Was bedeutet dann, dass die 2800 evakuierten Menschen hier aus Borgsdorf dann wieder zurück in ihr Zuhause können?
6: Soweit RBB-Reporterin Friederike Timme. Sie war bei der Munitionssprengung in Borgsdorf und da hat alles gut geklappt. Und inzwischen haben wir erfahren, Sie ja auch schon in unseren Nachrichten, dass gleich die nächste Sprengung ansteht. In Berlin-Neukölln wurde eine Weltkriegsbombe gefunden. Sie könnte schon heute entschärft werden. Unsere Reporterin ist zum Fundort unterwegs. Wir halten Sie hier im RBB24-Inforadio auf dem Laufenden. Die Zeit 1:08. 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Nach dem Ende des syrischen Bürgerkrieges und dem Sturz von Machthaber Assad hat es in dem Land eine wichtige Entwicklung gegeben. Mehr als 10 Jahre nach der Gründung hat das kurdisch geführte Militärbündnis der syrischen demokratischen Kräfte, kurz SDF, seine Auflösung und die Eingliederung in die syrische Armee bekannt gegeben. Die Mission sei beendet, hieß es. Der Schritt war schon länger geplant, aber Streit über die Umsetzung hatte ihn bislang verzögert. Was hat er für eine Bedeutung? Dazu unsere Korrespondentin für Syrien, Anna Osius.
9: Es ist das Ende eines langen Kapitels. Der syrische Kurdenführer Maslum Abdi verkündete in Damaskus, dass, Zitat, Ende des Einsatzes der SDF. Nach Abstimmung mit Präsident al-Sharra und dem Abschluss der Integration unserer Streitkräfte in die syrische Armee geben wir hiermit das Ende der militärischen Mission der SDF bekannt und erklären in voller Verantwortung deren Auflösung als eigenständige militärische Kraft. Die SDF waren jahrelang maßgeblich am Kampf gegen die Terrororganisation IS, den sogenannten Islamischen Staat, beteiligt. Sie galten als enge Verbündete der USA in der Region und als Vorkämpfer gegen die Dschihadisten in Syrien. Zwischenzeitlich verfügten sie über rund 100.000 Kämpfer, Kurden und Araber. Die kurdisch geführten Kräfte kontrollierten im Nordosten Syriens jahrelang ein großes Gebiet und hatten sich dort eine Selbstverwaltung aufgebaut. Doch nach dem Sturz von Langzeitdiktator Assad wandten sich die USA dem neuen Machthaber Syriens Ahmed al-Sharra zu. Und der machte unmissverständlich deutlich, dass er in Syrien keine zweite Armee, keine separatistischen Bewegungen duldet. Anfang des Jahres kam es zu heftigen Gefechten zwischen den Regierungstruppen und den Kurden. Dabei wurden die SDF massiv zurückgedrängt und stimmten schließlich einem Abkommen zu, das die kurdische Verwaltung in den syrischen Staatsapparat integriert. Die jetzt erklärte Auflösung der SDF und der kurdischen Selbstverwaltung gilt als entscheidender Schritt für die Umsetzung des Abkommens. Maslum Abdi erklärte erst auf Arabisch, dann auf Kurdisch: Wir wollen, dass dieser Tag den Beginn eines echten Übergangs von den Schlachtfeldern zu den Baustellen und von einer Zeit des Krieges zu einer Zeit des Friedens markiert. Die Kurden haben vom syrischen Übergangspräsidenten al-Sharra weitgehende Minderheitsrechte zugesichert bekommen. Sie fordern, dass die kurdische Sprache an Schulen gelehrt werden kann und die Minderheitsrechte in die neue Verfassung aufgenommen werden. An dieser Stelle werde der Kampf des kurdischen Volkes weitergehen, so der syrische Kurdenführer. Die US-Regierung begrüßte die Auflösung der SDF. US-Sondergesandter Tom Barrack erklärte, so sehe, Zitat, echte Integration aus. Am Vortag hatten die USA Syrien von der Liste der Terrorunterstützer gestrichen. Damit wird es für internationale Firmen und Banken künftig einfacher, in Syrien Geschäfte zu machen. Der syrische Übergangspräsident al-Sharra begrüßte den Schritt. Heute schüttelt Syrien eine schwere Last ab und schließt ein schmerzhaftes Kapitel seiner Vergangenheit, um den Weg der Entwicklung, des Wiederaufbaus und der Erneuerung zu beschreiten. Die Sanktionen wurden aufgehoben und die Beschränkungen beseitigt. Ich bitte Gott, den Allmächtigen, uns dabei zu helfen, euch zu dienen. Al-Sharra hat selbst eine Vergangenheit als islamistischer Kämpfer bei einem Ableger des Terrornetzwerks Al-Qaida. Syrien war seit 1979 als staatlicher Terrorunterstützer gelistet. Die Streichung bedeutet für das Land im Aufbruch eine Chance auf Neuanfang.
6: Anna Osius aus dem ARD-Studio Kairo berichtete. Heute beginnt in Köln, ganz anderes Thema, die Gamescom, die weltweit größte Messe für Computer- und Videospiele. In diesem Jahr sind es so viele Aussteller wie noch nie und die Messe ist auch so international wie noch nie. Und das, obwohl die Branche gerade eine eher schwere Zeit durchmacht. Hintergründe von Martin Schütz.
10: Das Geschäft rund um die Games ist groß. Alleine 4,2 Milliarden Euro wurden im ersten Halbjahr 2026 mit Computer- und Videospielen und der nötigen Games-Hardware umgesetzt, nur in Deutschland. Das klingt imposant, ist aber ein Rückgang um 6% im Vergleich zum Vorjahr. Die Computerspielindustrie steckt aktuell in einer Krise, aber die Lage verbessere sich weltweit, sagt Felix Falk, der Chef des Branchenverbands Game.
11: Global haben wir eine Konsolidierung in den letzten Jahren gesehen, die aber natürlich auch damit ein Stück weit zusammenhängt, dass wir in der Corona-Zeit ein riesiges Wachstum gesehen haben im Games-Bereich und dann wieder ein Stück weit eine Normalisierung, die dann aber auch durch die Verteuerung von Investorengeldern, durch steigende Zinsen und andere Effekte zum Teil auch zu Studioschließungen und Entlassungen geführt hat.
10: Allein der amerikanische Branchenriese Microsoft hat angekündigt, dass in seiner Gaming-Sparte 3.200 Menschen ihre Arbeit verlieren werden. Die Krise geht auch an den deutschen Herstellern nicht spurlos vorbei, sagt Björn Bartholdy, Computerspiele-Experte der TH Köln.
12: Wir haben einen riesen Absatzmarkt in Deutschland. Wir sind einer der größten Konsumentenmärkte der EU. Aber wir haben einen vergleichsweise geringen Anteil heimischer Produktion. Das ist natürlich ein Problem. Das heißt, wir kaufen, aber wir kaufen nicht die Produkte, die hier im Land hergestellt werden.
10: Der Marktanteil deutscher Hersteller liegt bei um die 5%. Der niedrige Wert liegt daran, dass die deutschen Entwicklerstudios eher Leichtgewichte sind. Es gibt keinen deutschen Hersteller von Spielekonsolen. Die umsatzstarken sogenannten AAA-Games kommen aus Frankreich, Großbritannien, Kanada, Japan oder den USA. Die Situation ist aktuell nicht einfach, findet Linda Kruse. Sie betreibt in Köln ein Entwicklerstudio und hat 6 Mitarbeiter. Sie glaubt, dass die Krise so langsam durch ist und sich der Markt berappelt.
7: Ich bin der festen Überzeugung, dass es auch wieder besser wird. Wir haben ja auch gesehen jetzt im letzten Jahr, es sind sehr viele neue Indie-Studios gegründet worden. Man versucht halt eher zu zweit, zu dritt, zu viert Spiele halt zu entwickeln und weniger, dass man halt mit 100 oder mit 1000 Leuten halt versucht, ein Spiel zu entwickeln.
10: Die kleinen deutschen Hersteller schauen besonders aufmerksam Richtung Berlin. Jahrelang hat es ein regelrechtes Hickhack rund um die Förderung des Bundes gegeben. Eine Zeit lang konnten beispielsweise unter der Ampelregierung keine neuen Anträge mehr gestellt werden. Das habe dem Standort Deutschland nicht gut getan, sagt der Experte Björn Bartholdy.
12: Man muss sich einfach auch vor Augen führen, dass eine Spieleentwicklung Jahre dauert. Und gerade in diesem Kontext ist natürlich so eine Stop-and-Go-Förderpolitik besonders problematisch.
10: Momentan scheint die Förderung aber stabil zu sein und darauf verlässt sich die Branche.
6: Aus Köln vor Beginn der Gamescom. Heute war das Reporter Martin Schütz.
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6: Der österreichische Meister und Pokalsieger Linzer ASK hat sich zum ersten Mal in seiner Vereinsgeschichte für die Liga-Phase der Champions League qualifiziert und das nach einer furiosen Aufholjagd. Uli Schäfer.
13: Die Linzer hatten das Playoff-Hinspiel gegen Schottlands Meister Celtic Glasgow 0-3 verloren. Das Rückspiel gewann sie dann 5-1 nach Verlängerung. Dabei lag das Team von Trainer Didi Kübauer auch zu Hause zunächst 0-1 zurück. Zur Pause stand es 1-1. Aber im zweiten Durchgang drehte der Linzer ASK dann richtig auf und schaffte es mit dem 4-1 in der 90. Minute in die Verlängerung. Da sorgte Stürmer Samuel Adeniran mit seinem zweiten Tor für die Entscheidung. Die Österreicher stehen erstmals in der Ligaphase der Champions League, der größte Erfolg in der Vereinsgeschichte. Als Trainer Kübauer das Team im vergangenen Oktober übernahm, war der Linzer ASK in der österreichischen Liga noch Vorletzter. Jetzt darf sich der LASK in der Königsklasse auf mehr als 18 Millionen Euro Startgeld und prominente Gegner freuen. Die Auslosung der Ligaphase findet am Donnerstag in Monaco statt.
6: Uli Schäfer. Champions League Premiere feiert auch ein Club aus Aserbaidschan, Sabah FK. Aus einem 19.000 Einwohner Vorort der Hauptstadt Baku ist erst vor 9 Jahren gegründet worden. In den Playoffs hat sich Sabah gegen Hapoel Beersheba durchgesetzt. Nach der 1-2 Hinspielniederlage in Israel rettete sich Sabah im Rückspiel mit dem Tor zum 3-2 in der 94. Minute in die Verlängerung und gewann am Ende mit 5-2. Maßgeblichen Anteil am Erfolg hat Trainer Valdas Dambrauskas. Anfang der 2000er Jahre hatte er an der litauischen Ausgabe von Wer wird Millionär teilgenommen und mit dem Gewinn seine Trainerausbildung in England finanziert. Die Auslosung der Liga-Phase der Champions League findet morgen Abend in Monaco statt. Champions League Playoffs, das ist auch das Stichwort für zwei Teams der Frauen-Bundesliga. Eintracht Frankfurt trifft heute Abend im Hinspiel als Außenseiter auf Paris Saint-Germain. Und der VfL Wolfsburg erwartet Inter Mailand. Clara Jakubczyk.
14: Der VfL Wolfsburg geht als Favorit in das Spiel gegen die italienischen Vizemeisterinnen aus Mailand, die sich noch nie für die Champions League qualifizieren konnten. Überhaupt ist es das erste Spiel jemals gegen das Team um die ehemalige Wolfsburgerin Lina Magul. Dementsprechend gut haben sich die Wolfsburgerinnen darauf vorbereitet. Trainer Stefan Lerch erwartet einen Gegner mit einer strukturierten Defensive, der aber auch schnell umschalten und Tempo machen kann. Die Wölfinnen gehen nach dem Kantersieg gegen Nürnberg aber mit viel Selbstvertrauen in die Partie und wollen ihre Stärken ausspielen. Gleichzeitig soll sich die Mannschaft mit vielen neuen Spielerinnen weiter einspielen. Die Qualifikation für die Champions League wäre für den VfL Wolfsburg extrem wichtig, um international nicht den Anschluss zu verlieren. Ein Selbstläufer werden die beiden Spiele aber nicht. Das entscheidende Rückspiel in Mailand findet am kommenden Mittwoch statt.
6: Direkt für die Liga-Phase qualifiziert ist nur Meister und Pokalsieger Bayern München.
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6: Mit Dorothea Echte.
2: Vorsicht bitte auf der A10 westlicher Berliner Ring Richtung Dreieck Werder. Zwischen Potsdam Nord und Vögen Stau plus 20 Minuten. Und in Richtung Dreieck Havelland Stau zwischen Großkreuz und Lees dort plus 10 Minuten. Vorsicht auf der A11 Stettin Richtung Berlin. Zwischen Pfingstberg und Joachimsthal besteht Gefahr durch auslaufendes Öl. Dort steht ein liegengebliebenes Fahrzeug auf der Standspur. A12 Berlin Richtung Frankfurt-Oder, zwischen Storkow und Fürstenwalde-Ost Stau an einer Baustelle plus 10 Minuten. Stadtverkehr Berlin, etwas länger dauert es auf der A100 Richtung Wedding vor der Baustelle in Höhe Detmolder Straße und auf der A100 Richtung Treptow vor der Albuinstraße. Und auf der A103 im Kreuz Schöneberg Richtung Sachsendamm. Neukölln, das Weigandufer und die Teupitzer Brücke sind zwischen Treptower Straße und Teupitzer Straße in beiden Richtungen gesperrt. Dort wurde eine Weltkriegsbombe gefunden. Mehr dazu gleich in den Nachrichten. 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
6: 13.20 Uhr, 20 nach 1.
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6: Ich bin Stefan Auswald. Guten Tag. Bei Hohenneuendorf wurden heute kontrolliert Kampfmittel gesprengt. Wir haben ja berichtet. Und schon kommt die nächste Meldung. In Berlin-Neukölln ist heute eine Bombe aus dem Zweiten Weltkrieg gefunden worden. Mehr dazu in den Nachrichten mit Dorothea Echte.
2: Am Weigandufer in Berlin-Neukölln ist eine Fliegerbombe aus dem Zweiten Weltkrieg entdeckt worden. Nach Angaben der Polizei soll sie noch heute entschärft werden. Der nähere Bereich um den Fundort ist schon abgesperrt. Der Sperrkreis soll aber im Laufe des Tages vergrößert werden, möglicherweise auf 500 Meter. Davon wären dann neben mehreren Wohnhäusern auch Schulen, Kitas und ein Pflegeheim betroffen. Bereits am Mittag wurde in einem Wald zwischen Oranienburg und Hohenneuendorf im Landkreis Oberhavel Weltkriegsmunition kontrolliert gesprengt. In Borgsdorf mussten deshalb rund 2.800 Menschen ihre Wohnungen verlassen. Bundeskanzler Merz hat den Reformwillen seiner Koalition betont, um die deutsche Wirtschaft zu stärken. Union und SPD seien sich einig, das Land schneller, besser und moderner zu machen, sagte der CDU-Vorsitzende nach der Kabinettsklausur auf Schloss Neuhardenberg in Brandenburg. Dabei wolle man mehr Innovation und Wettbewerb haben, betonte Merz. Deutschland habe 3 Jahre Rezession hinter sich und wachse jetzt wieder. Es gebe überall im Land ermutigende Signale des Aufbruchs, etwa im Bereich der künstlichen Intelligenz. Deutschland habe hier ungeahnte Chancen und könne Vorreiter in Europa werden, ergänzte Merz. Der Wohnungsmangel in Deutschland bleibt laut einer neuen Studie auf einem Rekordniveau. Wie das Forschungsinstitut Pestel mitgeteilt hat, fehlen bundesweit 1,35 Millionen Wohnungen. Ingo Jansen, RBB 24.
15: Besonders groß ist der Mangel in Nordrhein-Westfalen mit rund 364.000 fehlenden Wohnungen. In Berlin sind es mindestens 58.000, in Brandenburg waren es zuletzt rund 25.000. In diesem Jahr werden Schätzungen zufolge voraussichtlich nur rund 185.000 neue Wohnungen fertig. So wenige waren es seit 15 Jahren nicht mehr. Gebraucht werden mindestens 300.000 Wohnungen pro Jahr. Pestel-Chef Günther verlangt deshalb von der Politik Gegenmaßnahmen. Der Wohnungsmangel treibe die Mieten nach oben, erschwere es, Arbeitsplätze zu besetzen und bremse damit auch die Konjunktur.
2: Volkswagen-Chef Blume hat bekräftigt, dass das Unternehmen am Sparkurs festhält. Blume äußerte sich bei einer außerordentlichen Betriebsversammlung in Emden. Dieser und weitere VW-Standorte in Deutschland stehen auf der Kippe. Nach Einschätzung des Unternehmens ist unklar, ob die Werke über das Jahr 2030 hinaus wettbewerbsfähig produzieren können. VW müsse als Gesamtunternehmen dauerhaft konkurrenzfähig bleiben, betonte Blume. Gleichzeitig sei man sich der Verantwortung für die gesamte Belegschaft bewusst. Weil VW immer weniger Fahrzeuge verkauft, fährt das Unternehmen einen strikten Sparkurs. Die geplante Zuckersteuer soll auf weniger Getränke erhoben werden, als das Bundesfinanzministerium bisher erwogen hat. Finanzminister Klingbeil stellte jetzt klar, dass Leitgetränke mit Süßstoff nicht zusätzlich besteuert werden. Aus dem Hauptstadtstudio Jan Zimmermann.
16: Gestern wurde ein internes Papier aus seinem Haus bekannt, nachdem die Zuckersteuer auf deutlich mehr Getränke ausgeweitet werden soll als bisher vorgesehen. Das entsprechende Papier sei weder politisch geeint noch in der Koalition beschlossen. Beschlossen ist aber laut Klingbeil, dass eine Steuer auf zuckerhaltige Getränke kommt. Er hält es für richtig, etwas gegen die negativen Folgen eines zu hohen Zuckerkonsums, wie zum Beispiel Übergewicht, zu tun. Die Bundesregierung will mit der Zuckersteuer zusätzliche Einnahmen erzielen. Im kommenden Jahr sollen rund 650 Millionen Euro zusammenkommen.
2: Berlin und Brandenburg haben das gelockerte Lkw-Fahrverbot an Sonn- und Feiertagen um einen Monat verlängert. Nach Angaben der Senatsverwaltung für Verkehr gilt die Ausnahmeregelung jetzt bis Ende September. Ursprünglich wäre sie in wenigen Tagen ausgelaufen. Grund für die Entscheidung ist das Niedrigwasser in deutschen Flüssen wie dem Rhein und der Donau. Güter, die deshalb nicht oder nur eingeschränkt per Schiff transportiert werden können, dürfen auf die Straße verlagert werden. Für Lkw-Transporte, die nicht mit dem Niedrigwasser im Zusammenhang stehen, bleibt das Sonntagsfahrverbot bestehen. An der Spitze des Elbe-Elster-Klinikums gibt es einen weiteren Personalwechsel. Jetzt ist der Vorsitzende des Aufsichtsrats Neumann zurückgetreten, wie die Lausitzer Rundschau schreibt. Anfang des Monats war bereits der Geschäftsführer abberufen worden. Über die Vorgänge soll der Kreistag im nächsten Monat in einer Sondersitzung beraten. Das Elbe-Elster-Klinikum hat seit längerem wirtschaftliche Probleme. Die drei bisherigen Standorte in Finsterwalde, Herzberg und Elsterwerda sollen ihr Angebot einschränken. Stattdessen ist ein großes zentrales Krankenhaus geplant. Soweit die Nachrichten. 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Das Wetter. Heute heiter bis wolkig, vor allem im Süden mehr Wolken und stellenweise etwas Regen. Die Höchstwerte 22 bis 26 Grad. Aktuell in Berlin-Gatow 22 Grad, 24 Grad in Tempelhof, 15 Grad in Klettwitz und 22 Grad in Angermünde. Morgen viel Sonne mit ein paar lockeren Wolken. Es bleibt durchweg trocken bei 26 bis 29 Grad. Die Zeit 13.25 Uhr.
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6: Ich bin Stefan Oschwart. Schönen guten Tag. Das Bundeskabinett hat zwei Tage lang im Schloss Neu-Hardenberg zusammengesessen. Jetzt vor wenigen Minuten ist Bundeskanzler Friedrich Merz vor die Presse getreten, zusammen mit Vizekanzler Klingbeil von der SPD und Innenminister Dobrindt von der CSU. Merz hat gesagt, das Kabinett habe ein Zukunftsbild des Landes entworfen und das sei optimistisch.
17: Unsere Botschaft ist, wir haben große Reformen angepackt. Wir werden sie auch umsetzen und wir werden unser Land in eine gute Zukunft führen. Da sind wir fest entschlossen und wir sind auch geschlossen und ja, auch guter Stimmung. Das werden Sie hoffentlich gestern Abend auch ein bisschen mitbekommen haben. Wir wissen gleichzeitig um unsere Verantwortung und sie lässt sich, wir lassen uns dabei nicht irritieren. Ohne Arbeit und Wachstum ist alles nichts. Deswegen volle Konzentration auf Wachstum, auf Arbeitsplätze und auf Innovation.
6: Auch das Thema Hitze sei besprochen worden, so der Kanzler. Beschlüsse zum Hitzeschutz habe es wie geplant zwar keine gegeben, aber die Regierung will Konsequenzen aus den Erfahrungen dieses Sommers ziehen, so Merz. Und er hat darauf verwiesen, dass auch schon viel fürs Klima getan werde.
17: Ich möchte deshalb noch einmal betonen, es mangelt uns nicht an Programmen. Und es mangelt nicht an Geld. Die Länder, die hauptsächlich mit der Aufgabe des Hitzeschutzes ja nach unserer Verfassung beauftragt sind, haben aus dem Sondervermögen 100 Milliarden Euro erhalten, die sie jetzt über 12 Jahre kontinuierlich ausgezahlt bekommen und die sie nach eigenem Ermessen investieren können. Aber das Programm heißt Investition und Klimaschutz. Und das ist genau das, was wir damit auch gemeint haben, bei dem Geld, das wir für den Bund zur Verfügung haben, aber auch mit dem Geld, das wir den Ländern zur Verfügung stellen.
6: Soweit Bundeskanzler Friedrich Merz, CDU. Und um 14:45, also nach den nächsten Nachrichten, spreche ich mit unserer Korrespondentin im Hauptstadtstudio über die Ergebnisse der Kabinettsklausur. Ins Ausland. In Ost-Jerusalem hat die israelische Polizei eine Berufsschule der palästinensischen Hilfsorganisation UNRWA besetzt. Dass das passieren könnte, war bereits von der Organisation befürchtet worden, denn Israel wirft dem UN-Hilfswerk für Palästina-Flüchtlinge Flüchtlinge vor, antisemitische Inhalte zu verbreiten und Hamas-Sympathisanten zu beschäftigen, will deshalb die Tätigkeiten der Organisation stoppen. Julia Ley aus unserem Studio Tel Aviv hat die Einzelheiten.
18: Das Flüchtlingslager Kalandia am Dienstagnachmittag. Israelische Polizisten haben eine Straße blockiert. Sie führt direkt vorbei an der Berufsschule der UNRWA, dem Hilfswerk der Vereinten Nationen für Palästina-Flüchtlinge im Nahen Osten. Eine Frau will zu ihrer Krankenschwester auf der anderen Seite. Aber die Polizei schießt immer wieder mit Tränengas in die Menge. Was war passiert? Seit dem Vormittag verbreiteten sich in sozialen Netzwerken erste Berichte. Israelische Sicherheitskräfte hätten eine UNRWA-Berufsschule in Ost-Jerusalem besetzt. Rund 20 Mitarbeitende mussten die Schule verlassen. Kurz darauf war auch der israelische rechtsextreme Sicherheitsminister Itamar Ben-Gvir vor Ort und verbreitete triumphierend auf Telegram, man habe damit begonnen, UNRWA aus dem Komplex zu entfernen. Und weiter, eine Organisation, deren Mitarbeiter in Terrorismus verwickelt waren und die immer wieder als Deckmantel für die Hamas gedient hat, die hat in Jerusalem sowie im Staat Israel keinen Platz. Die Kritik ist nicht neu. Die israelische Regierung wirft dem Hilfswerk vor, dass einige seiner Mitarbeiter am Terrorangriff der Hamas am 7. Oktober beteiligt gewesen sein sollen. Das israelische Parlament hat der UNRWA in der Folge alle Aktivitäten auf israelischem Staatsgebiet verboten. Nur Ost-Jerusalem gehört völkerrechtlich nicht zu Israel. Es wurde aber 1980 von Israel annektiert. Tatsächlich hat sich die UNRWA im August 2024 nach einer internen Untersuchung von 9 Mitarbeitenden getrennt. Allerdings betrafen die Vorwürfe stets nur den Gazastreifen. Im Westjordanland ist das Hilfswerk bis heute für viele Menschen unverzichtbar, betreibt dort 90 Schulen und medizinische Einrichtungen. Gerade die Schule in Kalandia sei einzigartig, sagt Roland Friedrich, UNRWA-Direktor im Westjordanland. Jedes Jahr würden hier mehr als 300 junge Geflüchtete ausgebildet. 9 von 10 von ihnen fänden danach einen Job.
19: Und das ist gerade die Zielgruppe für uns, die tatsächlich Hoffnung für die Zukunft braucht, die Berufsaussichten braucht und die Stabilität braucht.
18: Diese Hoffnung könnte jetzt gefährdet sein, denn kurz nach der Übernahme erklärte der israelische Außenminister Gideon Saar, man wolle die Schule renovieren und schon in wenigen Tagen wieder eröffnen. In Zukunft solle dort der israelische Lehrplan gelten. Das Zentrum und die Schule sollen tausenden arabischen Bewohnern dieses Viertels zugutekommen. Die UNRWA hat versucht, die Eröffnung dieser Schule zu behindern. Man habe die Pläne in engem Austausch mit den Anwohnern entwickelt, sagt der Außenminister noch. Nur direkt neben der Schule scheint davon kaum jemand etwas zu wissen. Weder ein Anwohner, den wir danach fragen, noch Mohammed Aslan, Sprecher der Verwaltung des Kalandia-Flüchtlingslagers. Aslan vermutet ganz andere Interessen hinter der Übernahme. Ende Oktober wird in Israel ein neues Parlament gewählt. Nicht unwahrscheinlich, dass Sicherheitsminister Ben-Gvir mit dieser Aktion vor allem die eigenen Anhänger zufriedenstellen wollte. Es hat für mich den Anschein, als habe sich dieses rechte Lager dazu entschlossen, die Wahlen auf Kosten von palästinensischem Blut auszutragen. Draußen auf den Straßen von Kalandia hoffen viele nun auf internationalen Druck, damit dieser Machtwechsel nicht von Dauer ist.
6: Aus Tel Aviv berichtete unsere Korrespondentin Julia Ley. Weil die Straße von Hormuz nach wie vor dicht ist, suchen sich die Schiffe andere Wege. Im Panama-Kanal, der Durchfahrt zwischen Atlantik und Pazifik zum Beispiel, ist deutlich mehr Verkehr. Jetzt gibt es da auch ein Problem. Es bahnt sich eines der stärksten El Niño-Ereignisse seit Beginn der Klimaaufzeichnungen an, mit Hitze und Dürre. Ab September werden deshalb die Durchfahrten durch den Panama-Kanal reduziert. Unsere Korrespondentin aus Mittelamerika, Jenny Barker, hat die Einzelheiten.
20: Eigentlich ist in Panama gerade Regenzeit. Doch seit Monaten bleibt es trocken. Zwischen Mai und August hat es in Panama 34% weniger geregnet als im historischen Durchschnitt für diesen Zeitraum. Die anhaltende Dürre zwingt die Kanalverwaltung, sukzessive den Schiffsverkehr einzuschränken, sagt Kanalmanager Ivan Jiménez Reuters. Wir senken nach dem 2. September den Tiefgang zunächst um 61 cm. Dann ab 1. Oktober nochmal um 15 cm.
21: Del 1. Oktober a 47,5 pies.
20: Von täglich 36 Durchfahrten wird die Höchstzahl zunächst auf 34 gesenkt. Ab Mitte September dürfen nur noch 32 Schiffe am Tag den Kanal passieren. Das aktuelle El Niño-Phänomen wird bereits von Klimaforschern als Rekord bezeichnet. Es macht sich bereits viel früher als in den vergangenen Jahren bemerkbar, erklärt Kanalverwalter Ricaute Vasquez. Es wird möglicherweise viel länger dauern als jedes bisherige El Niño-Phänomen. Deshalb müssen die Vorkehrungen für die panamaische Trockenzeit viel früher getroffen werden. Nicht nur der Tiefgang muss angepasst werden, sondern eben auch die Kapazität, wie bereits in den Jahren 2023 und 2024. Damals war der Pegel der einspeisenden Süßwasserseen so gering, dass die tägliche Durchfahrtszahl schließlich auf 22 reduziert werden musste. 3 Jahre sind seit dem letzten El Niño vergangen. Früher trat er alle 5 bis 7 Jahre auf. Die Extreme werden häufiger, erklärte bereits 2023 Steve Patton der ARD. Der Klimaforscher vom Smithsonian Tropeninstitut kann auf Klimadaten der letzten 140 Jahre zurückgreifen. Wir hatten 8 der 10 schlimmsten Stürme in den vergangenen 25 Jahren und zur gleichen Zeit die trockensten Jahre. Der gedrosselte Schiffsverkehr wirkt sich auch auf die deutschen Reedereien aus. Nach Angaben des Verbands Deutscher Reeder VDR ist der Panama-Kanal für bestimmte Güter von zentraler Bedeutung. Die Einschränkungen würden auf eine ohnehin hohe Nachfrage treffen, weil sich die Energieverkehre wegen der angespannten Lage in der Straße von Hormuz verlagert haben. Wie viele Schiffe deutscher Reedereien konkret betroffen sind, lässt sich allerdings noch nicht beziffern. 5% des weltweiten Seehandels läuft durch die 80 Kilometer lange Wasserstraße.
6: Soweit Informationen von Jenny Barker aus dem ARD-Studio Mexiko-Stadt.

0: Jolene, das ist einer der Hits von Dolly Parton, der Country-Legende. Sie ist gestern im Alter von 80 Jahren gestorben. Elton John hat sie als gigantische Künstlerin mit dem gütigsten Herz gewürdigt. Warum die US-Künstlerin so eine Ikone war, dazu können Sie unseren Korrespondenten hören um kurz nach zwei.
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0: Der Gewerkschaftsbund DGB Berlin-Brandenburg hat 162 Jugendliche aus der Hauptstadtregion befragt, wie es bei den Bewerbungen um einen Ausbildungsplatz läuft. Das Ergebnis: Es ist schwierig, etwas zu finden. Viele Jugendliche sind frustriert, weil sie von den Unternehmen ignoriert werden. Etliche finden auch keine Wohnung in der Nähe der Ausbildung. Wirtschaftsreporterin Anja Dobrodinsky hat die Einzelheiten.
2: Ende Juli waren in Berlin rund 10.650 junge Leute noch auf der Suche nach einem Ausbildungsplatz. Gleichzeitig gab es noch etwa 5.560 freie Lehrstellen. Diese Diskrepanz wächst und ist in Berlin größer als anderswo. Nele Techen, die stellvertretende Vorsitzende des DGB Berlin-Brandenburg, über die Gründe.
3: Wir haben hier viele Start-ups, aber anstatt zu erklären, ein Start-up kann nicht ausbilden, ist unsere Forderung mit den Start-ups und auch mit den Verbänden, die sie vertreten, zu gucken, an welcher Stelle können sie denn wie ausbilden und zum Beispiel mit ihnen auch über Verbundausbildung zu reden.
2: Hier schließen sich mehrere Firmen zusammen und bilden gemeinsam aus. In Brandenburg waren Ende Juli noch rund 5.140 junge Menschen auf der Suche bei gut 5.000 freien Ausbildungsplätzen. Hier ist die Lücke deutlich kleiner als in Berlin, wächst aber auch.
3: Die suchenden jungen Menschen und die Ausbildungsplatzangebote, das passt erstmal so deutlich besser als in Berlin. Aber wir haben schon hier Passungsprobleme.
2: Soll heißen, die jungen Leute finden nicht das, was sie wirklich möchten. Aus Angst, sonst gar nichts zu finden, nehmen sie die Angebote trotzdem an, wenn der Nahverkehr es zulässt. Gwendolin Stilling hat die Umfrage durchgeführt. Sie stellt fest, es gibt ein Wertschätzungsproblem bei den Unternehmen.
4: 54% der Befragten mit Bewerbungserfahren haben schon einmal überhaupt keine Reaktion auf ihre Bewerbung erhalten. 58% mussten mehrere Wochen auf eine Antwort warten. Ein Drittel bekam lediglich eine Eingangsbestätigung.
2: Nur selten bekommen die Bewerber Absagen mit persönlichem Feedback. Das frustriert die Jugendlichen. Katharina Holst beginnt im September eine Ausbildung zur Fachkraft für Gastronomie bei der Deutschen Bahn. Darauf musste sie lange warten. Sie schrieb Bewerbungen an 5 Hotels, einen Gastronomiebetrieb und die Bahn, bekam aber nur eine Antwort. Gerade beendet sie ein Praktikum bei der Bahn.
5: Von 7 Praktikanten werden nur 3 genommen. Und da gab es halt wirklich einen mächtigen Konkurrenzkampf. Und es war schon sehr belastend. Es hat uns auch sehr auseinandergebracht. Und das war auch keine schöne Zeit, weil wir uns wirklich, wirklich bekämpft haben.
2: Noch ein Problem: Es fehlen Wohnungen für Azubis. Für 57% der Befragten ist das ein Grund, warum junge Menschen keinen Ausbildungsplatz finden. 43% leben auch deshalb noch bei ihren Eltern. Auch Katharina Holst hat das erlebt. Sie suchte 7 Monate nach einer Wohnung in Berlin. Zum Glück kam sie in der Zwischenzeit bei einer Freundin unter. Jetzt hat sie einen Platz in einem Wohnheim. Die Gewerkschaften fordern, dass das geplante Azubi-Werk, das ähnlich dem Studierendenwerk Wohnraum schaffen und vermitteln soll, nun schnell an den Start geht.
0: Soweit Wirtschaftsreporterin Anja Dobrodinsky.
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6: Vorsicht bitte auf der A10, westlicher Berliner Ring Richtung Dreieck Werder. Zwischen Potsdam Nord und Föben gibt es Stau plus 20 Minuten. Und in Richtung Dreieck Havelland gibt es ebenfalls Stau zwischen Großkreuz und Leest hier plus 10 Minuten. Vorsicht auf der A11 Stettin Richtung Berlin. Zwischen Pfingstberg und Joachimsthal besteht Gefahr durch auslaufendes Öl. Dort steht ein liegengebliebenes Fahrzeug auf der Standspur. A12 Berlin Richtung Frankfurt-Oder. Zwischen Storke und Fürstenwalde Ost Stau an einer Baustelle plus 10 Minuten. Und Stadtverkehr Berlin auf der A100 Richtung Wedding vor der Baustelle in Höhe Detmolder Straße und auf der A100 Richtung Treptow. Dort dauert es immer etwas länger. 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
0: 13.39 Uhr.
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0: Für Sie weiter im Studio Stefan Oschwart. Guten Tag. Die politische Sommerpause ist offiziell beendet. Das Kabinett kam zum Teambuilding, auch zur Klausur auf Schloss Neu-Hardenberg zusammen. Dabei waren auch Wirtschaftsvertreter. Es ging darum, die Reformen jetzt auch tatsächlich umzusetzen. Und nach den Sternen kann man auch ein bisschen greifen. Dorothea Echte.
6: Bundeskanzler Merz hat bekräftigt, dass seine Koalition Deutschland bei der künstlichen Intelligenz zu einem internationalen Vorreiter machen möchte. Bei dem Thema gäbe es erhebliches Potenzial. Die Bundesregierung arbeite daran, die Wirtschaft insgesamt zu stärken, betonte Merz nach der Kabinettsklausur auf Schloss Neuhardenberg in Brandenburg.
7: Seit einem Jahr bringen wir in der Bundesregierung

0: in Brandenburg bei rund 25.000. Schätzungen zufolge werden im laufenden Jahr nur rund 185.000 neue Wohnungen fertiggestellt, so wenige wie seit 15 Jahren nicht mehr. Der Bedarf liegt bei mindestens 300.000 Wohnungen. Pestel-Chef Günther fordert die Bundesregierung deshalb zum Handeln auf. Der Wohnungsmangel lasse die Mieten explodieren, belaste den Arbeitsmarkt und bremse das Wirtschaftswachstum. Am Weigandufer in Berlin-Neukölln ist eine Fliegerbombe aus dem Zweiten Weltkrieg entdeckt worden. Nach Angaben der Polizei soll sie noch heute entschärft werden. Patrick Buchmüller, RBB 24.
1: 100 Kilogramm wiegt der Sprengsatz, schätzen die Experten. Die Bombe wird gerade noch untersucht. Sie ist heute bei Bauarbeiten im Neuköllner Schifffahrtskanal Höhe Treptower Straße entdeckt worden. Derzeit laufen die Vorbereitungen für die Entschärfung. Die Polizei geht davon aus, dass im Laufe des Tages der Sperrkreis um den Fundort auf etwa 500 Meter vergrößert wird. Dann wären auch mehrere Wohnhäuser und soziale Einrichtungen wie Schulen, Kitas und ein Pflegeheim betroffen. Auch deswegen laufen derzeit Absprachen mit dem Bezirk und der Feuerwehr. Einen konkreten Zeitplan gäbe es noch nicht, da zum Beispiel noch geklärt werden müsse, ob Menschen Hilfe brauchen, um den Sperrkreis zu verlassen.
0: Bereits am Mittag wurde in einem Wald zwischen Oranienburg und Hohenneuendorf im Kreis Oberhavel Weltkriegsmunition kontrolliert gesprengt. In Borgsdorf mussten deshalb 2.800 Menschen ihre Wohnungen verlassen. Berlin und Brandenburg haben das gelockerte Lkw-Fahrverbot an Sonn- und Feiertagen um einen Monat verlängert. Nach Angaben der Senatsverwaltung für Verkehr gilt die Ausnahmeregelung jetzt bis Ende September. Ursprünglich wäre sie in wenigen Tagen ausgelaufen. Grund für die Entscheidung ist das Niedrigwasser in deutschen Flüssen wie dem Rhein und der Donau. Güter, die deshalb nicht oder nur eingeschränkt per Schiff transportiert werden können, dürfen auf die Straße verlagert werden. Für Lkw-Transporte, die nicht mit dem Niedrigwasser im Zusammenhang stehen, bleibt das Sonntagsfahrverbot bestehen. Auch mehrere andere Bundesländer hatten das Verbot ausgesetzt. In der Debatte über eine Zuckersteuer auf Süßgetränke geht Bundesfinanzminister Klingbeil auf den Koalitionspartner Union zu. Der SPD-Vorsitzende hat klargestellt, dass so eine Steuer nicht für Getränke mit Süßstoff wie etwa Cola Zero gelten soll. Gestern hieß es noch, Klingbeils Ministerium plane, auch solche Getränke mit einzubeziehen. Das hatte bei CDU und CSU Kritik hervorgerufen. Die schwarz-rote Koalition hat sich grundsätzlich darauf geeinigt, ab nächstem Jahr eine Zuckersteuer zu erheben. Die Einnahmen sollen in die gesetzliche Krankenversicherung fließen. Die russische Regierung hat bestätigt, dass es in Moskau Gespräche mit CIA-Chef Radcliffe gegeben hat. Der Chef des US-amerikanischen Auslandsgeheimdienstes habe sich mit Vertretern russischer Dienste getroffen, hieß es. Zu Inhalten teilte weder der Kreml noch die US-Seite etwas mit. Radcliffe war gestern in Moskau eingetroffen. Der Besuch wurde vorher nicht öffentlich angekündigt. Die USA und Russland vertreten in vielen zentralen Fragen unterschiedliche Positionen, etwa bei den Konflikten in der Ukraine und dem Iran. Soweit die Nachrichten. 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Das Wetter. Heute meist freundlich, im Süden etwas mehr Wolken und örtlich etwas Regen, maximal 25 Grad. Aktuell in Berlin Buch und in Kreuzberg 23 Grad, 20 Grad in Baruth-Mark und 24 Grad in Lenzen. Nachts locker bewölkt und trocken, Tiefstwerte 14 bis 11 Grad. Morgen dann viel Sonne mit ein paar lockeren Wolken, es bleibt trocken bei 26 bis 29 Grad. Die Zeit 13.45 Uhr.
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3: So, schauen wir mal, ob die Koalition auch schön arbeitet. Ich bin Stefan Auschwart. Schönen guten Tag. Tag 2 der Kabinettsklausur in Schloss Neu-Hardenberg. Die Wirtschaft soll flott gemacht werden. Dicke Bretter sind da zu bohren in Sachen Rente, Gesundheit, Steuerreform, Bürokratieabbau, Digitalisierung und. So viele Projekte, wie das Schloss Zimmer hat. Kanzler und Wirtschaft drücken aufs Tempo. Heute sollte es unter anderem um das Thema Hitzeschutz gehen. Schlussfolgerungen aus diesem Sommer und den Veränderungen im Klima. Dagmar Pepping ist unsere Beobachterin vor Ort. Schönen guten Tag.
4: Hallo.
3: Stichwort Klima. Wie ist denn das Binnenklima in der Koalition gerade angesichts der durchaus offenen Diskussionen etwa um Rente und Klima?
4: Also durchaus sonnig, würde ich sagen, ähnlich wie das Wetter hier gerade im Schlosspark von Schloss Neu-Hardenberg. Also das ist zumindest der Eindruck, den die Koalitionspartner vermitteln wollen. Wir haben uns hier zusammengesetzt, wir haben uns konstruktiv und harmonisch ausgetauscht. Es gab heute ja sogar auch gemeinsame Sportaktivitäten am Morgen, eine gemischte Jogginggruppe zum Beispiel mit dem Außenminister, aber auch mit dem engsten Berater von

0: Finanzminister Lars Klingbeil. Also man hat gestern Abend auch zusammen gegrillt bei schöner Musik. Also es war so ein bisschen Teambuilding, sich zusammenfinden. Und der Kanzler hat eben auch gesagt, wir wollten eben auch ein Signal an die Menschen im Land aussenden. Wir wollen eben weitermachen. Wir sind auf dem richtigen Weg und wir lassen uns nicht beirren. Das sollte eben die Botschaft sein von diesen zwei Tagen. Es ging weniger darum, konkrete Beschlüsse zu machen, sondern eher zwei Tage zusammenzusitzen. Bestandsaufnahme nach der parlamentarischen Sommerpause. Der Kanzler war 4 Wochen fast im Urlaub und jetzt in den nächsten Tagen, und bald kommt ja auch der Bundestag aus der Pause zurück, sondern die Reformvorhaben, die diversen, die man ja noch vor der Sommerpause begonnen hat, dann jetzt sozusagen bald durch das Parlament gebracht werden. Das war sozusagen eine Selbstvergewisserung hier im schönen Ambiente.
1: Heute Mittag gab es ja die Pressekonferenz. Kanzler, der CSU-Innenminister und der SPD-Vizekanzler standen an den Mikrofonen. Was war den dreien denn besonders wichtig? Wie wollen Sie Wirtschaft, aber auch Regierungsperformance ankurbeln?
0: Naja, erst einmal, indem Sie sagen, wir sind uns einig über den Weg, den wir gehen wollen. Das ist, es wird mehrfach gesagt, es gibt hier keinen Streit. Da haben die anderen beiden links und rechts dazu ein bisschen gelächelt oder gekichert. Also dieses Bild nach außen, wir wollen zusammenziehen. Der Finanzminister hat seine Punkte vorgebracht, wie es jetzt eben weitergehen soll. Die Themen sind ja auch vorhin genannt worden. Wettbewerbsfähigkeit stärken. Innenminister Dobrindt, der hier sozusagen die CSU-Seite vertreten hat in diesem Trio, der hat auch insbesondere auf das Thema Sicherheit abgehoben. Da soll es ja eben jetzt auch in der nächsten Zeit einige Vorhaben geben. Und da hat eben gesagt, wir sind ein sicherer Staat. Und das war ja hier auch eine Veranstaltung, muss man sagen. Die stand ja auch so ein bisschen auch unter dem Eindruck des Drohnenangriffes auf dem Flughafen Leipzig. Und es gab hier zum Beispiel auch gestern Abend eine sehr interessante Vorführung für das Kabinett. Da hat ein Start-up-Unternehmen aus München dem Kabinett eine Drohne vorgeführt, eine Abwehrdrohne. Also das Thema Sicherheit war hier etwas, was auch in Neu-Hardenberg auf diesem zweitägigen Klassentreffen sozusagen eine Rolle gespielt hat.
1: Der Kanzler hatte ja auch angekündigt, es werde eine Reaktion geben auf diesen misslungenen Drohnenanschlag auf dem Flughafen Leipzig mit mutmaßlicher Urheberschaft Moskau. Was hören Sie denn da?
0: Wir hören Andeutungen. Also der Kanzler hat gesagt, es wird bald eine Reaktion geben. Wenn wir nachfragen, wann ist denn bald, dann wird nichts weiter gesagt. Das kann aber auch schon eine Frage von Tagen sein, bis man irgendwann sagen wird, was sind die Ermittlungserkenntnisse, die sollen fortgeschritten sein, wer steckt dahinter, um dann sozusagen auch Antworten zu geben. Der Kanzler hat ja auch gesagt, dass Deutschland wehrhaft ist und dass, wenn man sich wehrt, dass das Ganze auch für den Urheber schmerzhaft werden könnte. Also da bin ich jetzt auch gespannt, was in den nächsten Tagen kommt. Sozusagen die Enthüllung soll bald kommen und da bin ich auch gespannt, wie sozusagen die Reaktion der Bundesregierung aussieht.
1: In den letzten Tagen wurde ja viel über das russische Haus in Berlin geredet. Könnte das dicht gemacht werden?
0: Will ich nicht ausschließen. Wie gesagt, da ist das, sind die Leute hier im Umfeld vom Kanzler sehr diskret. Wir kriegen mal nur Andeutung, dass es möglichst bald eine Reaktion geben wird. Die könnte auch abgesprochen sein mit anderen Partnern. Da ist man auch noch sehr nebulös in den Andeutungen. Ich will das nicht ausschließen. Das könnte eine der Möglichkeiten sein, dass man gegen das russische Haus in Berlin Maßnahmen erlässt. Ja, es kann sein.
1: Vielen Dank für diese Einschätzung. Dagmar Pepping war das aus unserem Hauptstadtstudio, derzeit auf Schloss Neu-Hardenberg. Dort findet ja eine zweitägige Regierungsklausur statt. Die Ukraine ist zurzeit fast schutzlos russischen Raketen ausgeliefert, denn es fehlen Abwehrraketen auch auf absehbare Zeit. Und Russland nutzt diese Luftüberlegenheit insbesondere, um die ukrainische Wirtschaft zu zerstören. Der wirtschaftliche Schaden durch Angriffe seit Beginn des Jahres ist schon doppelt so groß wie der in allen vorigen Kriegsjahren zusammen. Einzelheiten aus dem Studio in Kiew von Florian Kellermann.
2: Russland terrorisiert die Menschen in der Ukraine systematisch mit Drohnen und Raketen. Beinahe täglich gibt es Todesopfer. Gleichzeitig zerstört es aber auch immer effektiver die Wirtschaft des Nachbarlandes. Beobachter schlagen Alarm. Viele Unternehmen müssten schon bald mit erheblichen Einbußen rechnen. Der Ökonom Andriy Dlihatsch, der einen Zusammenschluss von Unternehmensverbänden berät, nennt erschreckende Zahlen. Unsere Analyse zeigt, für jedes Unternehmen besteht in den kommenden 12 Monaten eine Wahrscheinlichkeit von 20%, dass die Produktionskapazitäten zerstört werden. Wir beziehen in die Berechnung ein, wie viele ballistische Raketen Russland herstellt und dass wir sie nicht abfangen können. Der ukrainische Militärgeheimdienst GOR geht davon aus, dass Russland monatlich mindestens 60 ballistische Raketen produziert. Die Ukraine ist diesen Angriffen derzeit weitgehend schutzlos ausgeliefert. Schon im Juli konnte sie nach eigenen Angaben nur noch jede siebte ballistische Rakete abfangen. Inzwischen hat die Armee aufgehört, die Abfangstatistik zu veröffentlichen. Das Problem? Bisher hat sich nur das US-System Patriot gegen diesen Raketentyp als effektiv erwiesen. Und für dieses System bekommt die Ukraine in diesem Jahr deutlich weniger Abfangraketen. Das habe die Wirtschaft der Ukraine bereits empfindlich getroffen, sagt Lihatsch. Am stärksten zerstört Russland Gebiete, bevor es sie erobert. In den besetzten Gebieten und in unmittelbarer Frontnähe ist die Wirtschaft fast völlig kaputt. Wenn wir diese Gebiete außer Acht lassen und nur diejenigen nehmen, die weiter von der Front entfernt liegen, hier wurde in den ersten Monaten dieses Jahres schon doppelt so viel zerstört wie in den Jahren zuvor zusammengenommen. Andere Beobachter sehen die Lage ähnlich dramatisch. Die britische Wirtschaftszeitschrift The Economist titelt: Russische Angriffe fügen der ukrainischen Wirtschaft großen Schaden zu. Expertinnen und Experten korrigieren ihre Wachstumsprognosen für die Ukraine nach unten. Die Regierung selbst geht nur noch von 1,4% in diesem Jahr aus. Experten halten ein Nullwachstum für wahrscheinlicher und ein Schrumpfen für möglich. Russland greift dabei die ukrainischen Schlüsselindustrien an, so die Stahlproduktion. Im August beschädigten Raketen Hochöfen in Saporischschja und Kryvyj Rih, berichten Medien. Vor allem aber die Angriffe am Schwarzen Meer seit Juli seien schmerzhaft, sagt Olena Bilan, Chefökonomin des Investmentfonds Dragon Capital, in einem Podcast. Die Hafeninfrastruktur haben sie die ganze Zeit immer wieder beschossen. Aber neu sind die direkten Angriffe auf Schiffe. Deshalb laufen jetzt fast keine Schiffe mehr die Häfen im Großraum Odessa an. Das wird sich stark auf die Wirtschaft auswirken. 90% des landwirtschaftlichen Exports liefen über Schwarzmeerhäfen, 60% des Stahlexports und die Hälfte des Exports von Erz. Der Export lasse sich nur teilweise umleiten. Vor allem für die Landwirtschaft droht eine Katastrophe. Mehr als 50 Millionen Tonnen Getreide möchte die Ukraine in diesem Jahr noch ausführen. Sie könnte einen Teil davon einlagern, aber Russland greift auch die Silos an.
1: Die wirtschaftliche Lage in der Ukraine ist dramatisch. Informationen waren das von unserem Korrespondenten in Kiew, Florian Kellermann.
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1: Ja, es gibt sie tatsächlich noch, die Jugendzeitschrift Bravo. Heute wird sie 70 Jahre alt. Am 26. August 1956 erschien die erste Ausgabe mit Marilyn Monroe auf dem Cover. Aber was ist heute noch von ihr übrig? Maggie Geppert aus der RBB 24 Inforadio Kulturredaktion hat sich in Berlin auf die Suche begeben.
4: Entschuldigung, haben Sie die Bravo noch?
5: Die ist leider heute schon ausverkauft. Bravo wird 70 und darum sind sie viel weggegangen.
4: Wird die sonst auch gekauft?
5: Grundsätzlich nicht, wie es aber bei Zeitungen überall ist. Bravo ist nicht mehr der Renner wie vielleicht vor 20 Jahren.
4: Ein Zeitungskiosk in Berlin-Charlottenburg. Hier habe ich leider kein Glück. Und überhaupt, am Kiosk oder an der Tankstelle ist die Bravo entweder schon ausverkauft oder gehört gar nicht mehr zum Sortiment. In einem Zeitschriftenladen am Berliner Hauptbahnhof werde ich schließlich fündig. Bravo steht da in großen, pinken Buchstaben. Außerdem auf dem Cover viele kleine Bilder, viel Schrift. Cover-Star Iliver strahlt mir entgegen. Nur wer das ist, weiß ich leider nicht. Eine Gruppe von Teenagern hilft mir auf die Sprünge.
6: Sie ist auf jeden Fall eine deutsche Sängerin. Ich glaube, die macht so Popsongs, vor allem über Heartbreaks.
4: Die Bravo wird 70 Jahre alt. Ihr meintet, ihr seid 18. Spielt die für euch irgendwie noch eine Rolle?
6: Ich habe ehrlich gesagt noch nie Bravo gelesen. Also für mich spielt die jetzt keine große Rolle. Für mich persönlich auch nicht. Also ich finde die tatsächlich ein Eyecatcher, so im Einkaufsladen.
4: Also legendär ist ja die Dr. Sommer-Kategorie. Da ist dieses Mal richtig küssen lernen. Wäre das was euch jetzt zugreifen lassen würde?
6: Jetzt mit 18 glaube ich mittlerweile, dass wir alle quasi schon küssen gelernt haben. Also mit 13 oder 14 hätte es vielleicht eine Rolle gespielt.
4: Bei den über 50-Jährigen sieht das anders aus. Zwar dürften auch sie längst küssen können, aber sie sind immerhin mit der Bravo aufgewachsen und erinnern sich ganz unterschiedlich.
7: Es gab es halt in der Schule, manche haben die gelesen, manche nicht.
8: Ich glaube, ich habe mal eine durchgeblättert, aber das war's.
9: Starschnitt.
4: Was war das?
9: Das war, da gab es dann in jedem Heft gab es dann einen Teil von einem Riesenposter, immer ein Stückchen dazu und am Schluss hatte man ein Riesenposter zusammen.
8: Viel Glamour, zu viel Shishi, war nicht hart genug.
4: Vor der Wende wurde die Bravo vor allem von westdeutschen Jugendlichen gelesen. In der DDR konnte man sie nämlich nicht legal kaufen. Trotzdem ist sie auf Umwegen immer wieder auf ostdeutschen Schulhöfen gelandet. Im Ostberliner Ortsteil Rummelsburg will ich wissen, wie das damals genau war.
10: Zu DDR-Zeiten haben wir die uns mal heimlich auch geschenkt bekommen von der Westverwandtschaft und haben die Poster rausgenommen und haben uns wieder an die Wand genagelt. Tote Hosen, Monitoring und so, weißt du? Oder wir haben die schwarz verkauft, 50, 60 DDR-Mark haben wir bekommen.
4: Diese Frauengruppe am Bahnhof Lichtenberg erinnert sich anders.
11: Bei uns ist sie nicht angekommen.
4: Aufgeklärt wurden sie trotzdem, sagen sie.
11: Entweder über Radio oder auch Zeitschriften gab es auch. Wir konnten auch Fragen stellen in Zeitschriften, das konnten wir auch.
4: Das ging zum Beispiel in der DDR-Jugendzeitschrift Neues Leben. Herausgegeben durch den Zentralrat der FDJ. Ähnlich wie in der Bravo gab es auch hier eine Ratgeberkolumne rund um Sexualität.
11: Was natürlich nicht so ausgeprägt war, dass bei uns nur nackte Frauen oder nackte Mädchen gezeigt wurden. Ne? Das war nicht so der Fall. Da war ich auch ganz dankbar für.
4: Ob man sie nun gelesen hat oder nicht. Berlin steckt voller Erinnerungen an die Bravo. Und die Jüngeren? Die finden zumindest den Look ansprechend.
1: Maggie Gebhardt aus der RBB 24 Inforadio Kulturredaktion war das zum Bravo-Jubiläum.
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1: Das Wetter in Berlin und Brandenburg, heute meist freundlich, im Süden ein paar Wolken mehr, hier und da auch ein bisschen Regen, höchstens 25 Grad. Die Temperatur ist auch bald erreicht. In Barut an der Mark sind 20 Grad, Barut-Mark sind 20 Grad gemessen, 24 Grad in Lenzen, in Berlin so um die 23 Grad. In der Nacht ist es locker bewölkt und trocken, Tiefstwerte in der Nacht 14 bis 11 Grad.
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13: Vorsicht auf der A10 östlicher Berliner Ring Richtung Dreieck Barnim. Zwischen Dreieck Spreeau und Freienbrink liegen Fahrzeugteile auf der Fahrbahn. Dort steht außerdem ein liegen gebliebenes Fahrzeug. A10 westlicher Berliner Ring Richtung Dreieck Werder. Zwischen Potsdam Nord und Vöben Stau plus 20 Minuten. Und in Richtung Dreieck Havelland Stau zwischen Großkreuz und Leest. Vorsicht bitte auch auf der A11 Stettin Richtung Berlin. Zwischen Pfingstberg und Joachimsthal besteht Gefahr durch auslaufendes Öl. Dort steht ein liegengebliebenes Fahrzeug auf der Standspur. A12 Frankfurt-Oder Richtung Berlin zwischen Briesen und Fürstenwalde Ost. Stau an einer Baustelle plus 20 Minuten. Stadtverkehr Berlin etwas länger dauert es auf der A100 Richtung Wedding vor der Baustelle in Höhe Detmolder Straße und auf der A100 Richtung Treptow vor der Albuinstraße.
1: 14 Uhr ist es.
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1: Ich bin Stefan Oschwart, schönen guten Tag. Der Kanzler ist zurück aus dem Urlaub und arbeitswillig und auch der Rest der Regierungsmannschaft ist wieder an Bord. Nach ein paar Wochen Pause hat sich das Kabinett zusammengesetzt in schöner Kulisse auf Schloss Neuhardenberg in Ostbrandenburg. Die Ergebnisse der Klausur hat der Kanzler eben vorgestellt. Dorothea Echte.
13: Bundeskanzler Merz sieht Anzeichen dafür, dass die deutsche Wirtschaft sich erholt. Nach 3 Jahren Rezession wachse die Wirtschaft wieder, sagte der CDU-Vorsitzende nach der 2-tägigen Kabinettsklausur auf Schloss Neuhardenberg in Brandenburg. Ende des Jahres werde man eine entsprechend positive Bilanz ziehen können. Die Koalition aus Union und SPD schaffe günstige Rahmenbedingungen für alle Bereiche, vom Handwerk über die Landwirtschaft bis zur Industrie. Besonders beim Thema künstliche Intelligenz habe Deutschland großes Potenzial, betonte Merz. Hier könne man international zum Vorreiter werden. Die Wohnungsnot in Deutschland bleibt groß. Laut dem aktuellen Baumonitor des Pestel-Instituts fehlen bundesweit rund 1,35 Millionen Wohnungen. Spitzenreiter ist Nordrhein-Westfalen mit rund 364.000 fehlenden Wohnungen. In Brandenburg waren es zuletzt rund 25.000. Karin Buchberger, RBB 24.
14: Berlin ist mit einem Defizit von 58.000 Wohnungen zahlenmäßig im Mittelfeld. Hier ist die Lücke zwischen Angebot und Nachfrage aber besonders groß, mit Folgen für den Arbeitsmarkt. Viele Stellen bleiben laut der Studie unbesetzt, weil die potenziellen Arbeitnehmer ohne Aussicht auf eine bezahlbare Wohnung nicht hierhin ziehen. Und das drückt nach Angaben des Instituts aufs Wirtschaftswachstum. Die Wissenschaftler sprechen von 1% Wohlstandsverlust bundesweit innerhalb von 2 Jahren. Um den Neubau und die Wirtschaft insgesamt anzukurbeln, fordert der Bundesverband Deutscher Baustofffachhandel vor allem weniger Normen und Auflagen, damit es wieder günstiger wird zu bauen.
13: Am Weigandufer in Berlin-Neukölln ist eine Fliegerbombe aus dem Zweiten Weltkrieg entdeckt worden. Nach Angaben der Polizei soll sie noch heute entschärft werden. Der nähere Bereich um den Fundort ist schon abgesperrt. Der Sperrkreis soll aber im Laufe des Tages vergrößert werden, möglicherweise auf 500 Meter. Davon wären dann neben mehreren Wohnhäusern auch Schulen, Kitas und ein Pflegeheim betroffen. Am Mittag wurde bereits in einem Wald zwischen Oranienburg und Hohenneuendorf im Landkreis Oberhavel Weltkriegsmunition kontrolliert gesprengt. In Borgsdorf mussten deshalb rund 2.800 Menschen ihre Wohnungen verlassen. Berlin und Brandenburg haben das gelockerte Lkw-Fahrverbot an Sonn- und Feiertagen um einen Monat verlängert. Nach Angaben der Senatsverwaltung für Verkehr gilt die Ausnahmeregelung jetzt bis Ende September. Ursprünglich wäre sie in wenigen Tagen ausgelaufen. Grund für die Entscheidung ist das Niedrigwasser in deutschen Flüssen wie dem Rhein und der Donau. Güter, die deshalb nicht oder nur eingeschränkt per Schiff transportiert werden können, dürfen auf die Straße verlagert werden. Für Lkw-Transporte, die nicht mit dem Niedrigwasser im Zusammenhang stehen, bleibt das Sonntagsfahrverbot bestehen. Auch mehrere andere Bundesländer hatten das Verbot ausgesetzt. In der Debatte über eine Zuckersteuer auf Süßgetränke geht Bundesfinanzminister Klingbeil auf den Koalitionspartner Union zu. Wie der SPD-Politiker jetzt klargestellt hat, will er Getränke mit Süßstoff wie etwa Cola Zero von einer Steuer ausnehmen. Gestern hieß es noch, sein Ministerium plane, auch solche Getränke mit einzubeziehen. Das hatte Kritik von der Union hervorgerufen.
15: Ich werde als Finanzminister keine Steuer vorlegen, wo zuckerfreie Getränke besteuert werden. Ich halte das für Quatsch. Deswegen wird es das nicht geben. Aber ich finde schon, dass wir denjenigen, die in den Ministerien untereinander, miteinander arbeiten, diejenigen, die auch ins Ausland gucken, es gibt viele Länder, die haben eine Zuckersteuer, wo auch Getränke mit Süßungsmitteln besteuert werden im Rahmen der Zuckersteuer, dass man den Kolleginnen und Kollegen in den Ministerien auch die Gelegenheit geben muss, das fachlich miteinander zu diskutieren.
13: Bundesfinanzminister Lars Klingbeil, SPD. Volkswagen-Chef Blume hat bekräftigt, dass das Unternehmen am Sparkurs festhält. Blume äußerte sich bei einer außerordentlichen Betriebsversammlung in Emden. Dieser und weitere VW-Standorte in Deutschland stehen auf der Kippe. Nach Einschätzung des Unternehmens ist unklar, ob die Werke über das Jahr 2030 hinaus wettbewerbsfähig produzieren können. VW müsste als Gesamtunternehmen dauerhaft konkurrenzfähig bleiben, betonte Blume. Gleichzeitig sei man sich der Verantwortung für die gesamte Belegschaft bewusst. Weil VW immer weniger Fahrzeuge verkauft, fährt das Unternehmen einen strikten Sparkurs. Soweit die Nachrichten. 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Das Wetter. Heute meist freundlich, im Süden etwas mehr Wolken und örtlich etwas Regen, maximal 25 Grad. Aktuell in Berlin-Buch und in Kreuzberg 23 Grad, 20 Grad in Baruth-Mark und 24 Grad in Lenzen. Nachts locker, bewölkt und trocken, Tiefstwerte 14 bis 11 Grad. Morgen dann viel Sonne mit ein paar lockeren Wolken, es bleibt trocken bei 26 bis 29 Grad. Die Zeit 14.05 Uhr.
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1: Stefan Auschwart bin ich. Schönen guten Tag. 3 Landtagswahlen im Osten stehen demnächst an. Auch in Berlin wird gewählt. Nun wird gewarnt. Russland versuche über KI-generierte Fake-Videos demokratische Institutionen und auch Kandidaten zu verunglimpfen. Heute hat sich nun der Berliner Landeswahlleiter zu Wort gemeldet. Mit in der Pressekonferenz saß auch die Innensenatorin. Finn Dressler ist unser Beobachter aus der Redaktion Landespolitik. Der Landeswahlleiter Bröchler verspricht einen Schutzschirm gegen Desinformation. Wie müssen wir uns den denn vorstellen?
16: Ja, Bröchler sagt, Desinformation ist eine Gefahr. Unsere Wahlen werden vermehrt angegriffen und da müssen wir uns schützen. Und diesen Schutzschirm, den beschreibt er als einen Schirm, der aus verschiedenen Ansätzen besteht. Einerseits gibt es Workshops für Wahlhelfende, die sollen dann geschult werden, dass sie eben auch Desinformationen im Zweifel erkennen. Es wird auch grundsätzlich die Wahl sicherer gemacht, indem mehr Stellen geschaffen wurden in den Bezirken und die IT vorbereitet wird. Aber es gibt jetzt auch ein neues Tool, das heute vorgestellt wurde, die Gretchen-AI, und die soll Desinformationen rund um die Wahl sichtbar machen.
1: Was kann denn Gretchen?
16: Ja, Gretchen ist ein Tool, was erstmal auf Instagram funktioniert. Dort findet man es unter dem Stichwort Gretchen-AI-Berlin. Und da kann eigentlich jeder Nutzer, jede Nutzerin einfach so Postings hinschicken. Die dürfen auch von TikTok oder X stammen, also auch von anderen Plattformen. Und wenn ich zum Beispiel denke, ah, das scheint mir doch ein bisschen verdächtig oder zu gut, um wahr zu sein, dann schicke ich den Post dorthin und dann erstellt Gretchen-AI einen Report oder ein Orientierungscheck, wie es heißt. Die KI sagt mir dann, könnte das KI sein, also ordnet das so ein bisschen ein, gibt auch nochmal Kontext und erkennt im Zweifelsfall Narrative von Desinformationen, die schon bei anderen Wahlen aufgetreten sind. Und so wird einem dann so ein bisschen eine Hilfe geboten, ob das jetzt nun stimmt oder nicht.
1: Was ist denn da der erste Schritt? Also was kann ich selbst tun und wie erkenne ich überhaupt Fakes und schicke sie dann an Gretchen?
16: Ich glaube, da müssen wir grundsätzlich alle wachsamer werden. Die KI wird immer besser und auch heute schon kann man viele Videos oder Postings nicht mehr als KI eindeutig identifizieren. Deswegen hilft es oft, sich eher zu fragen, ist das plausibel? Was ist die Quelle? Also da wurde heute auch nochmal deutlich gesagt von Iris Spranger, der Innensenatorin von der SPD, dass eben im Zweifelsfall das Land Berlin sichere Informationen bietet. Auch der Landeswahlleiter bietet sichere Informationen. Also grundsätzlich erstmal auf solche Quellen zurückgreifen, wenn dann mögliche Falschinformationen kursieren. Und ansonsten kann man eben auch solche Tools wie die Gretchen AI nutzen.
1: Was kann denn Gretchen nicht?
16: Die Gretchen AI, die ist ja tatsächlich auch eine KI. Das heißt, hier wird quasi teilweise KI gegen KI ausgespielt und auch die kann falsch liegen. Also die greift am Ende auf verschiedene Quellen zu. Erstmal auf die offiziellen, dann auch auf etablierte Medien, aber auch auf das ganze Internet. Also kann auch die KI, auch Gretchen AI eben Desinformationen auf den Leim gehen und die muss dann im Zweifelsfall, wird dann auch so ausgegeben in dem Check und da muss man dann selber am Ende das Urteil treffen, stimmt das nun? Und da kann man sich auch nicht zu 100% drauf verlassen.
1: Desinformation, was kursiert denn da schon? Wie müssen wir uns das vorstellen?
16: Wir haben schon gesehen, dass auch die Wahl in Berlin hier mit Desinformation bespielt wurde. Es gab da Videos verschiedener Kandidatinnen und Kandidaten und die haben dann Aussagen getroffen in diesen Videos, die sie so nie gemacht haben. Also KI-Videos, auffällig war, sie kamen nicht oder es gab keine Videos zum BSW oder zur AfD, weswegen dann auch teilweise der Vorwurf oder der Verdacht laut wurde, dass eben diese Videos aus Russland kamen. Weil eben die anderen Parteien russlandkritischer sind. Tatsächlich sind aber diese Videos nicht total erfolgreich gewesen und nicht so breit, haben nicht so viel Anklang gefunden.
1: Ganz schnell noch zum Schluss, unterm Strich, wie sicher sind die Wahlen zum Abgeordnetenhaus?
16: Es gibt diese Angriffe, aber der Landeswahlleiter sagt auch ganz deutlich, die Wahl ist sicher, wir wehren uns. Es gibt diesen Schutzschirm mit verschiedenen Maßnahmen und deswegen wird auch die Wahl sicher sein. Und alle möglichen Angriffe werden hier mit solchen verschiedenen Maßnahmen eben versucht abzuwehren und da ist man auch dran.
1: Vielen Dank. Finn Dressler war das, unser Reporter aus der Redaktion rbb24 Landespolitik. Sie haben gehört, es gibt ein KI-Tool gegen Fake-Videos namens Gretchen. Die Bundesregierung hat sich in den vergangenen 2 Tagen ja zur Klausur getroffen, mit dabei auch Wirtschaftsvertreter. Es sollte geklärt werden, wie die Reformen in diesem Herbst umgesetzt werden können. Heute Mittag war dann Schluss in Neu-Hardenberg. Bundeskanzler Merz, Innenminister Dobrindt, Vizekanzler Klingbeil sind vor die Presse getreten. Lars Klingbeil von der SPD ist ja auch Finanzminister, das heißt, er muss sich alles erstmal durchrechnen und dann das Portemonnaie auf- oder zumachen. Und er hat sich zu Investitionen der Bundesregierung und zu Modernisierungen geäußert. Er kündigte aber auch an, bei der nächsten Kabinettsklausur die Reform der Einkommensteuerreform vorzulegen, die Familien entlasten soll.
15: Ja, wir haben knappe Kassen. Und ja, wir mussten priorisieren. Aber wir haben einen klaren Schwerpunkt gesetzt. Wir wollen, dass Familien entlastet werden. Deswegen sieht der Gesetzentwurf vor, dass Familien mit zwei Kindern um etwa 600 Euro im Jahr entlastet werden. Das sollte niemand kleinreden. Das ist wichtig für Familien, gerade in diesen Zeiten.
1: Auch die geplante Zuckersteuer war ein Thema. Die soll in Zukunft auf zuckerhaltige Getränke erhoben werden. Gestern war ein Papier aus Klingbeils Ministerium bekannt geworden. Demzufolge sollte die Abgabe mehr Produkte betreffen als ursprünglich angenommen. Die Rede war da von sogenannten Zero-Getränken. Dem hat der Minister jetzt eine klare Absage erteilt.
15: Meine klare Meinung, ich werde als Finanzminister keine Steuer vorlegen, wo zuckerfreie Getränke besteuert. Ich halte das für Quatsch, wenn ich das so offen sagen darf. Deswegen wird es das nicht geben. Aber ich finde schon, dass wir denjenigen, die in den Ministerien untereinander, miteinander arbeiten, diejenigen, die auch ins Ausland gucken, es gibt viele Länder, die haben eine Zuckersteuer, wo auch Getränke mit Süßungsmitteln besteuert werden im Rahmen der Zuckersteuer, dass man den Kolleginnen und Kollegen in den Ministerien auch die Gelegenheit geben muss, das fachlich miteinander zu diskutieren, ohne dass es Gegenstand der öffentlichen Debatte wird. Das ist ein Interesse, das da ist. Das kann ich auch nachvollziehen. Aber am Ende treffe ich als Minister die Entscheidung, was ich vorlege. Und ich bin da sehr klar.
1: Nämlich eine Zuckersteuer auf nicht zuckerhaltige Getränke soll es nicht geben. Das hat der Finanzminister und Vizekanzler Lars Klingbeil von der SPD gesagt. Dolly Parton, die war so etwas wie der personifizierte American Dream. Aus einfachsten Verhältnissen im US-Bundesstaat Tennessee hat sie sich zu einem der größten Stars der USA hochgearbeitet. Jetzt ist die Country-Sängerin im Alter von 80 Jahren gestorben. Unser Korrespondent in Washington, Samuel Jakisch, sagt, was man über die Todesursache weiß.
17: Die offizielle Mitteilung zum Tod von Dolly Parton ist eher knapp. Die Familie hat es bestätigt in einem Posting in den sozialen Netzwerken, dass Dolly Parton am Dienstag im Alter von 80 Jahren verstorben ist. Letztes Jahr hatte sie schon viel zu kämpfen gehabt mit gesundheitlichen Rückschlägen. Im vergangenen Herbst war eine große Konzertreihe in Las Vegas geplant. Die hatte sie schon verschoben, weil ihre Ärzte mehrere Operationen empfohlen hatten. Dann war ihr Ehemann Carl Dean auch im vergangenen Jahr gestorben. Mit dem war sie fast 58 Jahre verheiratet. Dann hatte sie ihn an den Krebs verloren. Das hat sie sehr mitgenommen, hat sie damals auch öffentlich gemacht. Und auch ihr 80. Geburtstag im vergangenen Januar, der war ein großes Fest hier in den USA und sie war da auch virtuell sehr präsent, in Social Media zum Beispiel, aber eben nicht mehr körperlich, da hat sie sich bereits geschont.
1: Und was Dolly Parton in den USA so beliebt gemacht hat, das erklärt Samuel Jakisch so.
17: Dolly Parton ist zum einen die Queen of Country, also das nationale Musikgenre hier in den USA. Sie hat 3000 Songs geschrieben, 50 Studioalben veröffentlicht, 25 Mal Country Nummer 1 Hit gelandet, 100 Millionen Platten verkauft. Das sind Zahlen, die gibt es heute kaum noch. Songs wie Jolene oder Coat of Many Colors, der Film 9 to 5 mit ihr und Jane Fonda, auch sehr berühmt. Und natürlich I Will Always Love You, den Whitney Houston dann zum Welthit gemacht hat. Dolly Parton ist einfach schon so lange da im kulturellen Erfahrungsschatz dieser Nation, dass sie einen immensen Einfluss hatte, auch auf die Musikszene, vor allem die weibliche, Taylor Swift, Miley Cyrus, alle sagen, ja, Dolly, das war ein Vorbild für mich. Und sie war eine Königin der Selbstironie. Also dieses bewusst überzeichnete Image der Blondine, die alles macht, um irgendwie dem Business zu gefallen. Sie hat einen Freizeitpark Dollywood betrieben, der so ziemlich jedes Klischee übererfüllt, aber vor allem Arbeitsplätze bringt in ihrer Heimatregion in Ost-Tennessee, wo es sonst nicht so viel davon gibt. Dieses sich selber nicht so wichtig nehmen, diese immense Bodenständigkeit mit einem blendenden Humor, das hat Dolly Parton hier zur Ikone gemacht.
1: Dolly Parton ist nun tot. Sie starb im Alter von 80. Eine Woche lang werden die Flaggen in den USA auf Halbmast wehen. Das war unser USA-Korrespondent Samuel Jakisch.
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1: In Amsterdam findet noch bis Sonntag die Ruder-Weltmeisterschaft statt. Dort will sich Olympiasieger Oliver Zeitler seinen WM-Titel zurückholen. Letztes Jahr musste er sich mit Silber begnügen, auch weil er wegen seines Studiums in der Schweiz viel weniger trainiert hatte als vor seinem Olympiasieg in Paris. Sportreporter Frank Hollmann hat den Oberbayern bei seiner Vorbereitung auf die WM getroffen.
18: 2 Jahre nach seinem Olympiasieg ist Oliver Zeitler zurück. Ruhiger, entspannter, selbstbewusster denn je zuvor. Letztes Jahr gehörte ganz dem Studium in der Schweiz. Jetzt aber fährt der 2-Meter-Hühne wieder der Konkurrenz davon.
19: Also mein Privatleben ist mir wichtig und auch, dass ich einfach glücklich bin in dem, was ich mache, weil ich davon überzeugt bin, dass ein glücklicher Athlet auch ein erfolgreicher Athlet ist. Ich glaube, durch den Olympiasieg, das war das Einzige, was mir noch gefehlt hat in meiner Sammlung. Durch den Olympiasieg bin ich jetzt doch deutlich entspannter geworden. Ich bin deutlich offener und ich bin letzten Endes auch glücklicher, weil ich nicht mehr so verbissen bin und alles dem Sport irgendwie auch unterordne. Es ist weniger verbissen, als es bis Paris war.
18: Mit Lockerheit zurück aufs Podest. Oliver Zeitler hat diese Saison jedes Rennen gewonnen, bei dem er antrat. Bei der Traditionsregatta in Henley, bei den Weltcups und zuletzt bei der Europameisterschaft. Jeden Vorlauf, jede Zwischenrunde, jedes Finale.
19: Ja, also ich glaube, die Erfahrung spielt mir schon in die Karten. Ich bin mittlerweile der Athlet, der die meisten Einerrennen international gefahren ist in der Weltspitze, obwohl ich erst 10 Jahre fahre. Ansonsten hat mir das auch gut getan, jetzt mal das Trainingsrevier auch so ein bisschen zu wechseln, jetzt auch mal auf dem großen See zu trainieren. Das sind einfach andere Bedingungen, mit denen man klarkommen muss, als auf einer Regattastrecke.
18: Bei Zeitler hat sich viel geändert. Er lebt in der Schweiz zusammen mit seiner Freundin, auch eine Ruderin. Er hat das Training umgestellt. Weniger kurze und intensive Einheiten, dafür länger und in der richtigen Zone. Ähnlich wie im Radsport. Vater und Trainer Heino Zeitler korrigiert von München aus per Fernanalyse.
20: Ich sehe meinen Schwerpunkt tatsächlich hier an der Rudertechnik. Da ist es wichtig, dass er mir Video- und Fotomaterial von seinen Rudereinheiten zuschickt. Ich kann ihm dann am Telefon per Video quasi Tipps geben, wie und was er besser machen muss.
18: Auf dem Weg zum ganz großen Ziel und zum 2. Olympiagold 2028 in Kalifornien.
19: Los Angeles ist natürlich das Ziel, sind noch 2 Jahre jetzt. Auf dem Weg dahin muss man sich halt auch der Konkurrenz stellen und auch Sachen testen. Das habe ich jetzt dieses Jahr sehr erfolgreich gemacht und ich hoffe, dass es bei der WM jetzt in die gleiche Richtung geht. Und dann ist nächstes Jahr schon die Olympia-Qualifikation in Luzern, wo ich mittlerweile lebe, was mir natürlich auch hoffentlich einen Heimvorteil beschafft.
18: Doch erst wartet die nächste Etappe in Amsterdam. Dort will Oliver Zeitler wieder Weltmeister werden. Es wäre sein 4. WM-Titel.
1: Das Einerfinale bei der Ruder-WM wahrscheinlich mit Oliver Zeitler am Sonntag.
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1: Das Wetter in Berlin und Brandenburg. Freundlich ist es heute Nachmittag. Im Süden ein paar mehr Wolken. Hier und da auch ein bisschen Regen. Höchstens 25 Grad und die haben wir auch bald erreicht. In der Nacht locker bewölkt und trocken. Tiefstwerte 14 bis 11 Grad.
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1: Mit Dorothea Echte.
13: A10 östlicher Berliner Ring Richtung Dreieck Barnim. Zwischen Dreieck Spreeau und Freienbrink liegen Fahrzeugteile auf der Fahrbahn. Dort steht außerdem ein liegengebliebenes Fahrzeug. A10 westlicher Berliner Ring Richtung Dreieck Werder. Zwischen Potsdam Nord und Vöben Stau plus 10 Minuten. Und in Richtung Dreieck Havelland Stau zwischen Großkreuz und Liest. A11 Stettin Richtung Berlin. Zwischen Pfingstberg und Joachimsthal besteht Gefahr durch ausgelaufenes Öl. Dort steht ein liegengebliebenes Fahrzeug auf der Standspur. A12 Frankfurt-Oder Richtung Berliner Ring. Zwischen Briesen und Fürstenwalde Ost gibt es Stau nach einem Unfall. Stadtverkehr Berlin, etwas länger dauert es auf der A100 Richtung Wedding vor der Baustelle in Höhe Detmolder Straße, auf der A100 Richtung Treptow vor der Albuinstraße und auf der A103 im Kreuz Schöneberg Richtung Sachsendamm. Neukölln, das Weigandufer und die Teupitzer Brücke sind zwischen Treptower Straße und Teupitzer Straße in beiden Richtungen gesperrt. Dort wurde eine Weltkriegsbombe gefunden. 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
1: 14.20 Uhr, 20 nach 2.
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1: Für Sie weiter im Studio Stefan Auschwart. Guten Tag. Wir haben ein Zukunftsbild unseres Landes entworfen, so hat es Bundeskanzler Merz nach der Kabinettsklausur vor schöner Kulisse im Schloss Neu-Hardenberg gesagt. Was er sich genau vorstellt, das hat er vor kurzem der Presse erläutert. Die Nachrichten mit Dorothea Echte.
0: Die deutsche Wirtschaft befindet sich nach Einschätzung von Bundeskanzler Merz auf Wachstumskurs. Nach 3 Jahren Rezession gehe es jetzt wieder aufwärts, sagte Merz nach der Kabinettsklausur auf Schloss Neu-Hardenberg in Brandenburg. Die Koalition wolle dafür sorgen, dass sich diese Entwicklung fortsetzt. Hauptstadtkorrespondent Benjamin Großkopf.
2: Merz wiederholte seinen Appell an die Deutschen, optimistisch und zuversichtlich zu sein. Konkrete Beschlüsse waren von der Klausur nicht erwartet worden. Das in der Koalition unterschiedlich gesehene Thema Klima- und Hitzeschutz wollen Union und SPD in den kommenden Wochen weiter beraten. Der Kanzler betonte, dass es aus seiner Sicht nicht an Geld dafür fehlt, während sich die SPD weiter für eine stärkere finanzielle Beteiligung des Bundes am Hitzeschutz stark macht.
0: In Deutschland fehlen bundesweit 1,35 Millionen Wohnungen. Das geht aus dem Baumonitor des Pestel-Instituts hervor. Demnach bleibt das Wohnungsdefizit auf einem Rekordniveau. In Berlin liegt der Bedarf bei mindestens 58.000 Wohnungen, in Brandenburg bei rund 25.000. Schätzungen zufolge werden bundesweit im laufenden Jahr nur rund 185.000 neue Wohnungen fertiggestellt, so wenige wie seit 15 Jahren nicht mehr. Der Bedarf liegt bei mindestens 300.000 Wohnungen pro Jahr. Pestel-Chef Günther fordert die Bundesregierung deshalb zum Handeln auf. Der Wohnungsmangel lasse die Mieten explodieren, belaste den Arbeitsmarkt und bremse das Wirtschaftswachstum. Am Weigandufer in Berlin-Neukölln ist eine Fliegerbombe aus dem Zweiten Weltkrieg entdeckt worden. Nach Angaben der Polizei soll sie noch heute entschärft werden. Patrick Buchmüller, RBB 24.
5: 100 Kilogramm wiegt der Sprengsatz, schätzen die Experten. Die Bombe wird gerade noch untersucht. Sie ist heute bei Bauarbeiten im Neuköllner Schifffahrtskanal Höhe Treptower Straße entdeckt worden. Derzeit laufen die Vorbereitungen für die Entschärfung. Die Polizei geht davon aus, dass im Laufe des Tages der Sperrkreis um den Fundort auf etwa 500 Meter vergrößert wird. Dann wären auch mehrere Wohnhäuser und soziale Einrichtungen wie Schulen, Kitas und ein Pflegeheim betroffen. Auch deswegen laufen derzeit Absprachen mit dem Bezirk und der Feuerwehr. Einen konkreten Zeitplan gäbe es noch nicht, da zum Beispiel noch geklärt werden müsse, ob Menschen Hilfe brauchen, um den Sperrkreis zu verlassen.
0: Bereits am Mittag wurde in einem Wald zwischen Oranienburg und Hohenneuendorf im Kreis Oberhavel Weltkriegsmunition kontrolliert gesprengt. In Borgsdorf mussten deshalb 2.800 Menschen ihre Wohnungen verlassen. Nach schweren Überschwemmungen in Nepal werden rund 380 Touristen vermisst. Nach Angaben der örtlichen Tourismusbehörde handelt es sich bei den meisten um Ausländer. Unter ihnen sollen auch Reisende aus Deutschland, den USA und Spanien sein. Mindestens 8 Menschen kamen nach ersten Angaben der Polizei ums Leben. Das genaue Ausmaß der Katastrophe ist aber noch unklar. Heftige Wassermassen hatten Häuser und Fahrzeuge mitgerissen. Mehrere Fernstraßen wurden blockiert. Die nepalesische Armee hat Hubschrauber und Rettungskräfte in die betroffene Region geschickt. Auch aus dem benachbarten Tibet werden Überschwemmungen und ein Erdrutsch gemeldet. Die russische Regierung hat bestätigt, dass es in Moskau Gespräche mit CIA-Chef Radcliffe gegeben hat. Der Chef des US-amerikanischen Auslandsgeheimdienstes habe sich mit Vertretern russischer Dienste getroffen, hieß es. Zu Inhalten teilte weder der Kreml noch die US-Seite etwas mit. Radcliffe war gestern in Moskau eingetroffen. Der Besuch wurde vorher nicht öffentlich angekündigt. Die USA und Russland vertreten in vielen zentralen Fragen unterschiedliche Positionen, etwa bei den Konflikten in der Ukraine und dem Iran. An der Spitze des Elbe-Elster-Klinikums gibt es einen weiteren Personalwechsel. Jetzt ist der Vorsitzende des Aufsichtsrats Neumann zurückgetreten, wie die Lausitzer Rundschau schreibt. Anfang des Monats war bereits der Geschäftsführer abberufen worden. Über die Vorgänge soll der Kreistag im nächsten Monat in einer Sondersitzung beraten. Das Elbe-Elster-Klinikum hat seit längerem wirtschaftliche Probleme. Die 3 bisherigen Standorte in Finsterwalde, Herzberg und Elsterwerda sollen ihr Angebot einschränken. Stattdessen ist ein großes zentrales Krankenhaus geplant. Soweit die Nachrichten. 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Das Wetter. Heute meist freundlich, im Süden etwas mehr Wolken und örtlich etwas Regen, maximal 25 Grad. Nachts locker bewölkt und trocken, Tiefstwerte 14 bis 11 Grad. Morgen viel Sonne mit ein paar lockeren Wolken. Es bleibt trocken bei 26 bis 29 Grad. Die Zeit 14.25 Uhr.
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1: Stefan Auschwart für Sie im Studio. Guten Tag. Auch wir hatten in der Region hier unser Rostock-Lichtenhagen. Vor 34 Jahren haben etwa 150 Menschen in Cottbus-Sachsendorf eine Asylunterkunft mit 1000 Bewohnern angegriffen. 3 Tage lang dauerten die Ausschreitungen. Die Historikerin Linda Mai-Li-Pham hat zu diesen Übergriffen geforscht. Sie ist selbst in Cottbus geboren und aufgewachsen. Ihre Eltern waren Ende der 1980er Jahre als vietnamesische Vertragsarbeiter in die DDR gekommen. Unsere Reporterin Elisa Göppert hat Linda Mai-Li-Pham zum Gespräch getroffen.
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6: Hallo Linda Mai-Li-Pham, schön, dass Sie im Studio sind.
7: Danke für die Einladung.
6: Wir springen 34 Jahre zurück. Wir gehen nach Cottbus-Sachsendorf. Nur wenige Tage nach dem rassistischen Pogrom in Rostock-Lichtenhagen wird dort Ende August 1992 eine Geflüchtetenunterkunft angegriffen. Wie können wir uns denn die Situation damals vorstellen?
7: Am Wochenende vom 29. bis 31. August 1992 haben sich 150 bis 200 gewaltbereite Rechte vor der Asylunterkunft gesammelt. Und das Ziel dieser rechten Jugendlichen war es, diese Asylunterkunft anzugreifen, beziehungsweise die Menschen in der Asylunterkunft. Glücklicherweise konnten die Polizeieinsatzkräfte die Jugendlichen davon abhalten. Quasi alles, was danach passiert ist, war nicht auf dem Grundstück der Geflüchtetenunterkunft, sondern auf den Straßen Sachsendorfs.
6: Wie ging es dann auf diesen Straßen weiter?
7: Dieser rechte Mob hatte bereits Molotow-Cocktails vorbereitet und haben, statt sie auf die Geflüchtetenunterkunft wie geplant wahrscheinlich zu werfen, diese auf die Polizeieinsatzkräfte geworfen und auch auf die Feuerwehreinsatzkräfte, die dort vor Ort waren. Diese sogenannten Straßenschlachten haben sich bis in die Nacht hineingezogen und laut der Lausitzer Rundschau wurde dieser rechte Mob auch von außen quasi koordiniert. Also es hieß, dass sie aus der Ferne per Funk geleitet wurden durch die Straßen Sachsendorfs, um einer möglichen Einkesselung durch die Polizei zu entgehen.
6: Das heißt, es war wirklich ein organisierter Angriff.
7: Genau, so würde ich das auch beschreiben. Was auch noch dafür spricht, ist, dass darüber berichtet wurde, dass ein PKW die AngreiferInnen ständig mit Molotow-Cocktail-Nachschub versorgt hat, um quasi die Straßenschlacht in Gang zu halten. Genau, es gab auch einige Festnahmen in diesem Wochenende, aber sehr wenige Haftbefehle.
6: Sie haben ja in Leipzig unter anderem Geschichte auf Lehramt studiert und Ihre Abschlussarbeit über diesen Angriff geschrieben. Was konnten Sie durch diese Forschung rausfinden?
7: Vor allem hat mich ja interessiert in meiner Forschung, wie die Leute zeitgenössisch erklärt haben, wie es dazu gekommen ist und auch wie sie dann später damit umgegangen sind. Und was ich herausgefunden habe, ist vor allem, dass es entscheidende Deutungsmuster gab, die quasi weit verbreitet waren. Das eine war, dass die TäterInnen, die Gewaltbereiten, vor allem als Jugendliche gekennzeichnet wurden. Und dadurch wurde ihnen quasi eine Verantwortung abgesprochen und auch, dass sie ja Entscheidungen gar nicht richtig treffen konnten, weil sie ja noch nicht mündige Erwachsene sind. Wir haben quasi diese fehlgeleiteten Jugendlichen als Deutungsmuster, als Erklärungsmuster. Und auf der anderen Seite haben wir aber auch die Betroffenen. In der Berichterstattung kamen die Betroffenen kaum vor. Es gab nur vereinzelte Berichte, in denen mit den Asylsuchenden gesprochen wurde, mehr über sie als mit ihnen. Gleichzeitig wurden ihnen auch eine gewisse Schuld zugewiesen von KommunalpolitikerInnen. Der ehemalige Bürgermeister Waldemar Kleinschmidt hatte in einer Rede gesagt, die Asylsuchenden sollen sich bitte auf den Straßen Cottbus nicht provozieren lassen. Und auch nicht unbewusst selbst Leute provozieren, was natürlich auch eine Schuldumkehr darstellt.
6: Also einerseits eben ja eine Verantwortungszuweisung an die Opfer und auf der anderen Seite wurden die Motive der Täter verharmlost. Was ist denn über die Menschen bekannt, die eben damals in der Unterkunft gelebt haben? Weil das waren ja wirklich an die 1000 Menschen.
7: Es gibt leider nicht so viele Quellen zu den Asylsuchenden. Es gab Quellen vom Sozialamt, die aber noch bis 2027 über die Asylunterkunft in Verschluss sind. Ich hatte keinen Zugriff zu ihnen. Und ja, leider in anderen Publikationen gibt es auch keine Namen oder ZeitzeugInnen, die gefunden wurden, die bei diesem Angriff als Betroffene galten.
6: Sie hören das Vis-à-vis im RBB 24 Inforadio. Heute sprechen wir mit Linda Miley Pham über die rassistischen Ausschreitungen 1992 in Cottbus-Sachsendorf. Sie selbst sind ja 1998 in Cottbus-Sachsendorf geboren und dort aufgewachsen. Wie haben Sie denn zum ersten Mal von den Angriffen im August 1992 erfahren?
7: Ich habe über die Angriffe erst im Studium erfahren, also nachdem ich dann schon in Leipzig angefangen habe zu studieren und auch relativ spät erst. Das hat mich auch sehr erschrocken, dass genau in dem Viertel, wo ich aufgewachsen bin und auch zur Schule gegangen bin, das quasi nie thematisiert wurde.
6: Und was war dann Ihre Motivation, sich eben in der Abschlussarbeit mit diesen Angriffen 1992 auseinanderzusetzen?
7: Es war auf jeden Fall ein Prozess, auf das Thema zu kommen. Mich hat vor allem auch die DDR interessiert und wie quasi dort ausländische Werktätige, die sogenannten Vertragsarbeitenden, wahrgenommen wurden.
6: Und Ihre Eltern kamen ja als vietnamesische Vertragsarbeitende in die DDR, sind geblieben. Was haben denn Ihre Eltern über diesen Angriff erzählt? Waren Sie da mit denen im Austausch?
7: Ich habe sie befragt, was sie davon mitbekommen haben und speziell dieses Wochenende hatten sie nicht im Blick. Meine Eltern meinten aber, dass es ja Anfang der 90er Jahre schon viel zu rechter Gewalt kam und sie auch damit viel konfrontiert wurden.
6: War das dann im Rahmen der Abschlussarbeit das erste Mal, dass Sie über die Erfahrung Ihrer Eltern in der DDR und auch nach der Wende gesprochen haben?
7: Ich würde nicht sagen, das war das erste Mal, aber es war das erste Mal, dass ich auch sehr deutlich und sehr viel nachgefragt habe. Es wurde immer mal wieder nebenbei erwähnt oder kurz eine Anekdote erzählt, dass mein Vater sich ein neues Auto gekauft hat und am Tag danach wurden gleich die Reifen aufgeschlitzt und ich das natürlich gesehen habe als Akt von Rassismus und Akt von Diskriminierung. Aber es gar nicht so richtig einordnen konnte, dadurch, dass ich mich auch einfach mit dem historischen Kontext nicht so viel auseinandergesetzt habe früher. Und jetzt fügt sich irgendwie ein kleines Puzzle und deswegen werde ich jetzt auch ein bisschen weiter dazu forschen.
6: Ja, da kommen wir nachher auf jeden Fall auch noch drauf. Wie haben Sie denn selbst das Aufwachsen in Cottbus erlebt?
7: Also es ist relativ schwer für mich, da so ein konkretes Bild zu zeichnen. Ich hatte, glaube ich, eine schöne Kindheit in Cottbus. Ich meine, die Umgebung, die Landschaft, die Natur ist ja atemberaubend schön. Und gleichzeitig, wenn ich so darüber nachdenke, wie viel, was auch für Schattenseiten waren, dass ich an einigen Spielplätzen zu einer bestimmten Uhrzeit nicht sein konnte, weil dann rechte Skinheads kamen und sich dann quasi diesen Spielplatz einverleibt haben und ich dann auch immer schnell nach Hause gerannt bin und sowas. Also ohne, dass ich es, glaube ich, wusste, konnte ich auch ziemlich schnell erkennen, okay, sind diese Menschen mir jetzt gut oder schlecht gesinnt anhand ihrer Kleidung und ihres Auftretens. Und ich glaube, das ist schon auch krass, wenn man das so sagen kann. Also, dass ich auch schon als kleines Kind mir, dessen nicht bewusst war, aber es auch unbewusst verinnerlicht habe, wo jetzt eine Gefahrenzone ist, ja.
6: War das dann für Sie auch nochmal ein größeres Verstehen von dem, was Sie in der Kindheit erlebt haben, indem Sie sich eben mit diesen Ausschreitungen 92 und aber auch den dahinterliegenden Strukturen so beschäftigt haben? Also haben Sie da rückwirkend einfach Dinge nochmal anders einordnen können?
7: Ja, das auf jeden Fall. Ich glaube, dieser wissenschaftliche Zugang hat mir auch sehr geholfen, überhaupt verschiedene Situationen einzuordnen, die ich davor, wo ich wusste, oh, ich habe mich da irgendwie unwohl gefühlt und ich habe, glaube ich, auch viel meine Augen davor verschlossen, dass ich diese ganzen Deutschlandfahren, Reichsfahren, die ich in irgendwelchen Dorfjugendclubs gesehen habe, die wollte ich gar nicht sehen, weil ich wollte auch einfach nur irgendwie teilhaben.
6: Sie leben ja inzwischen in Leipzig, auch Ihre Eltern leben nicht mehr in Cottbus. Wie schauen Sie denn heute auf das gesellschaftliche Klima in der Stadt?
7: So gern ich auch was anderes sagen möchte, weil irgendwie fühle ich mich ja trotzdem verbunden mit dieser Stadt und irgendwie mag ich sie ja auch, muss ich sagen, dass ich mich leider gar nicht mehr so, also dass ich mich gar nicht so wohl fühle. Aber ich glaube, es liegt halt auch daran, dass rechte Symbole einfach sehr präsent in der Stadt sind und auch getragen werden. Und wie soll man sich da wohlfühlen, wenn man weiß, wofür sie stehen?
6: Und was ist denn Ihr Eindruck, wie wird heute in Cottbus mit den rassistischen Ausschreitungen 1992 umgegangen? Also wie wird daran erinnert?
7: Wichtig ist hier auf jeden Fall die zivilgesellschaftlichen Initiativen herauszuheben. Es gibt immer wieder Initiativen wie Cottbus Nazifrei, die zum Beispiel 20 Jahre nach diesen Ausschreitungen die erste Kundgebung gehalten haben. Und 30 Jahre nach den Ausschreitungen wurde auch eine große Kundgebung, das war jetzt 2022, organisiert von der Initiative Cottbus 92.
6: Also das heißt, es gibt verschiedene Initiativen, die regelmäßig zu Jahrestagen aufmerksam machen. Gibt es aber irgendeine Art von dauerhafter Aufarbeitung sozusagen?
7: Nein, leider nicht. Das war auch eine Forderung der Initiative Cottbus 92, eine Art Denkmal aufzustellen, dort, wo die Geflüchtetenunterkunft stand. Die steht nicht mehr, aber dass irgendwas quasi daran erinnern soll. Die Stadt Cottbus hat dazu sich geäußert, dass sie sich intensiv mit den Angriffen auseinandersetzen werden und dass sie sich etwas überlegen werden. Meines Wissens nach ist da nichts passiert.
6: Also auch wenn Sie jetzt nicht mehr in der Stadt leben, scheint Cottbus Sie auf jeden Fall nicht loszulassen. Jetzt geht es eben nach Ihrem Studium mit einer wissenschaftlichen Promotion weiter. Inwiefern schließt denn diese Promotion vielleicht auch an die Forschung zu den Ausschreitungen und auch an Ihre persönliche Geschichte an?
7: Also Cottbus lässt mich irgendwie nicht los. Ich habe das Gefühl, da gibt es noch viel zu erforschen. Es wurde auch wenig erforscht. Cottbus irgendwie auch in der DDR als Energie- und Kohlebezirk, als Bezirk, wo auch viele Vertragsarbeiten hingekommen sind. Und irgendwie wurde noch nie so richtig das untersucht, wie quasi diese Vertragsarbeiten sich in Cottbus eingefunden haben. Auch mit dem Blick auf rechte Kontinuitäten, wie sich das auch in der DDR schon gezeigt hat. Und irgendwie ist es auch schon so ein bisschen daran anschließend an meine Staatsexamensarbeit. Nur schaue ich jetzt andere AkteurInnen an und möchte auf jeden Fall den Blick mehr auf die MigrantInnen richten als auf die rechten Jugendlichen. Die Menschen, mit denen ich sprechen möchte, sind vor allem auch zum Beispiel Vertragsarbeitende, mit denen ich ja auch irgendwie zusammen aufgewachsen bin, als die Freunde meiner Eltern. Aber ich möchte nicht nur quasi vietnamesische Vertragsarbeitende und deren Erfahrungen untersuchen, sondern auch alle MigrantInnen, die durch Arbeit nach Cottbus gekommen sind und wie sie quasi ihr Leben in der DDR und darüber hinaus bis in die 2000er wahrgenommen haben.
6: Dann auf jeden Fall ganz viel Erfolg dabei und vielen, vielen Dank für das Gespräch.
7: Dankeschön.
1: Mit der Historikerin Linda Meili-Pham sprach Elisa Göppert über die dreitägigen Ausschreitungen in Cottbus gegen eine Asylunterkunft im Jahr 1992. Wir schauen aufs Wetter in Berlin und Brandenburg. Im Süden, da gibt es ein bisschen mehr Wolken und hier und da auch ein bisschen Regen. Ansonsten meist freundlich, höchstens 25 Grad. Im Moment haben wir 17 Grad in Guteborn, 25 Grad in Nauen, in Berlin so 24, 26 Grad sogar in Eiskeller. In der Nacht locker bewölkt und trocken, Tiefstwerte 14 bis 11 Grad. Morgen, da gibt es viel Sonne, ein paar lockere Wölkchen, es bleibt trocken bei 26 bis 29 Grad sogar.
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1: Mit Dorothea Echte.
13: Vorsicht bitte auf der A24 Berlin Richtung Hamburg. Zwischen Raststätte Prignitz Ost und Dreieck Wittstock-Dosse befindet sich ein defektes Fahrzeug auf der Standspur. A10 westlicher Berliner Ring Richtung Dreieck Werder. Zwischen Potsdam Nord und Vöben Stau an einer Baustelle plus 20 Minuten. Außerdem ist bis morgen früh die Einfahrt Leest gesperrt. A11 Stettin Richtung Berlin. Zwischen Pfingstberg und Joachimsthal besteht Gefahr durch auslaufendes Öl. Dort steht ein liegengebliebenes Fahrzeug auf der Standspur. A12 Frankfurt-Oder Richtung Berliner Ring. Zwischen Briesen und Fürstenwalde Ost gibt es Stau nach einem Unfall. Stadtverkehr Berlin. Etwas länger dauert es auf der A100 Richtung Wedding vor der Baustelle in Höhe Detmolder Straße. Auf der A100 Richtung Treptow vor der Albuinstraße sowie am Autobahnende Treptower Park. Und auf der A103 im Kreuz Schöneberg. Neukölln, das Weigandufer und die Teupitzer Brücke sind zwischen Treptower Straße und Teupitzer Straße in beiden Richtungen gesperrt. Dort wurde eine Weltkriegsbombe gefunden. 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
1: 14.40 Uhr, 20 vor 3.
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1: Für Sie im Studio Stefan Oschwart, schönen guten Tag. Wir haben ja marode Straßen und eine Bahn, die nicht fährt. Die Regierung, die spuckt vor schöner Kulisse in die Hände. 2 Tage lang Regierungsklausur auf Schloss Neu-Hardenberg. Digital greift der Kanzler nach den Sternen. Die Nachrichten mit Dorothea Echte.
0: Bundeskanzler Merz hat bekräftigt, dass seine Koalition Deutschland bei der künstlichen Intelligenz zu einem internationalen Vorreiter machen will. Bei dem Thema gäbe es erhebliches Potenzial. Die Bundesregierung arbeite daran, die Wirtschaft insgesamt zu stärken, betonte Merz nach der Kabinettsklausur auf Schloss Neu-Hardenberg in Brandenburg.
8: Seit einem Jahr bringen wir in der Bundesregierung Entscheidungen auf den Weg, um das Land besser, schneller, moderner und dynamischer zu machen. Wir legen alte Lasten ab, wir beseitigen Zwänge, wir begrüßen neue Technologien und wir tun das alles in dem Bewusstsein, dass wir das Gute in Deutschland erhalten und unsere Stärken nutzen wollen. Unsere Demokratie und unsere Vielfalt und natürlich auch unseren Sozialstaat und unsere guten Arbeitsplätze.
0: Bundeskanzler Friedrich Merz, CDU. Zur Kabinettsklausur auf Schloss Neu-Hardenberg hören Sie nach diesem

0: erschwere es, Arbeitsplätze zu besetzen und bremse damit auch die Konjunktur.
1: Am Weigandufer in Berlin-Neukölln ist eine Fliegerbombe aus dem Zweiten Weltkrieg entdeckt worden. Nach Angaben der Polizei soll sie noch heute entschärft werden. Der nähere Bereich um den Fundort ist schon abgesperrt. Der Sperrkreis soll aber im Laufe des Tages vergrößert werden, möglicherweise auf 500 Meter. Davon wären dann neben mehreren Wohnhäusern auch Schulen, Kitas und ein Pflegeheim betroffen. Am Mittag wurde in einem Wald zwischen Oranienburg und Hohenneuendorf im Landkreis Oberhavel bereits Weltkriegsmunition kontrolliert gesprengt. In Borgsdorf mussten deshalb rund 2.800 Menschen ihre Wohnungen verlassen. In der Debatte über eine Zuckersteuer auf Süßgetränke geht Bundesfinanzminister Klingbeil auf den Koalitionspartner Union zu. Der SPD-Vorsitzende hat klargestellt, dass so eine Steuer nicht für Getränke mit Süßstoff wie etwa Cola Zero gelten soll. Gestern hieß es noch, Klingbeils Ministerium plane, auch solche Getränke mit einzubeziehen. Das hatte bei CDU und CSU Kritik hervorgerufen. Die schwarz-rote Koalition hat sich grundsätzlich darauf verständigt, ab nächstem Jahr eine Zuckersteuer zu erheben. Die Einnahmen sollen in die gesetzliche Krankenversicherung fließen. Deutsche Unternehmen werden nach eigener Wahrnehmung immer häufiger zum Ziel ausländischer Geheimdienstaktivitäten. Das geht aus einer Erhebung des IT-Branchenverbands Bitkom hervor. Demnach konnte über ein Drittel der betroffenen Firmen mindestens einen Angriff einem fremden Nachrichtendienst zuordnen. Aus dem Hauptstadtstudio Jakob Mayer.
2: Die meisten Attacken erfolgten demnach aus China und Russland, aber auch der Iran werde zu einem wichtigen Akteur. Der Schaden durch Datendiebstahl, Industriespionage oder Sabotage umfasst mindestens 211 Milliarden Euro. Bitkom-Präsident Ralf Wintergerst erklärte, es passe nicht zur Bedrohungslage, dass Unternehmen nicht mehr für Cybersicherheit ausgeben. Firmen machten es Angreifern zu leicht. Wintergerst lobte die zunehmend engere Zusammenarbeit von Unternehmen und Sicherheitsbehörden, wenn es um Hinweise und Aufklärung geht. Bitkom hat für die repräsentative Studie gut 1000 Firmen ab 10 Beschäftigten befragt.
1: Nach schweren Überschwemmungen in Nepal werden rund 380 Touristen vermisst. Nach Angaben der örtlichen Tourismusbehörde handelt es sich bei den meisten um Ausländer. Unter ihnen sollen auch Reisende aus Deutschland, den USA und Spanien sein. Mindestens 8 Menschen kamen nach ersten Angaben der Polizei ums Leben. Das genaue Ausmaß der Katastrophe ist aber noch unklar. Heftige Wassermassen hatten Häuser und Fahrzeuge mitgerissen. Mehrere Fernstraßen wurden blockiert. Soweit die Nachrichten. 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Das Wetter. Heute meist freundlich, im Süden etwas mehr Wolken und örtlich etwas Regen, maximal 25 Grad. Aktuell in Berlin-Marzahn 24 Grad, 26 Grad in Eiskeller, 17 Grad in Guteborn und 25 Grad in Nauen. Nachts locker bewölkt und trocken, Tiefstwerte 14 bis 11 Grad. Morgen viel Sonne bei 26 bis 29 Grad. Die Zeit 14.45 Uhr.
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4: Stefan Auschwart im Studio, guten Tag. Tag 2 der Kabinettsklausur auf Schloss Neuhardenberg in Brandenburg. Die Wirtschaft soll ja flott gemacht werden. Dicke Bretter sind zu bohren in Sachen Rente, Gesundheit, Steuerreform, Bürokratieabbau, Digitalisierung und. So viele Projekte, wie das Schloss Zimmer hat. Kanzler und Wirtschaft drücken aufs Tempo. Heute sollte es unter anderem um das Thema Hitzeschutz gehen. Schlussfolgerungen aus diesem Sommer und den Veränderungen im Klima. Apropos, Dagmar Pepping ist unsere Beobachterin vor Ort. Vor gut einer Stunde habe ich sie gefragt, wie denn das Binnenklima in der Koalition gerade ist, angesichts der durchaus offenen Diskussion, Stichwort Rente und Klima.
5: Also durchaus sonnig, würde ich sagen, ähnlich wie das Wetter hier gerade im Schlosspark von Schloss Neuhardenberg. Also das ist zumindest der Eindruck, den die Koalitionspartner vermitteln wollen. Wir haben uns hier zusammengesetzt, wir haben uns konstruktiv und harmonisch ausgetauscht. Es gab heute ja sogar auch gemeinsame Sportaktivitäten am Morgen. Eine gemischte Jogginggruppe zum Beispiel mit dem Außenminister, aber auch mit dem engsten Berater von Finanzminister Lars Klingbeil. Also man hat gestern Abend auch zusammen gegrillt bei schöner Musik. Also es war so ein bisschen Teambuilding, sich zusammenfinden. Und der Kanzler hat eben auch gesagt, wir wollten eben auch ein Signal an die Menschen im Land aussenden. Wir wollen eben weitermachen. Wir sind auf dem richtigen Weg und wir lassen uns nicht beirren. Das sollte eben die Botschaft sein von diesen 2 Tagen. Es ging weniger darum, konkrete Beschlüsse zu machen, sondern eher 2 Tage zusammenzusitzen. Bestandsaufnahme nach der parlamentarischen Sommerpause. Der Kanzler war 4 Wochen fast im Urlaub und bald kommt ja auch der Bundestag aus der Pause zurück. Die Reformvorhaben, die diversen, die man ja noch vor der Sommerpause begonnen hat,

0: jetzt sozusagen bald durch das Parlament gebracht werden. Das war sozusagen eine Selbstvergewisserung hier im Schirmambiente.
1: Heute Mittag gab es ja die Pressekonferenz. Kanzler, der CSU-Innenminister und der SPD-Vizekanzler standen an den Mikrofonen. Was war den dreien denn besonders wichtig? Wie wollen Sie Wirtschaft, aber auch Regierungsperformance ankurbeln?
0: Naja, erst einmal, indem Sie sagen, wir sind uns einig über den Weg, den wir gehen wollen. Es wird mehrfach gesagt, es gibt hier keinen Streit. Da haben die anderen beiden links und rechts dazu ein bisschen gelächelt oder gekichert. Also dieses Bild nach außen, wir wollen zusammenziehen. Der Finanzminister hat seine Punkte vorgebracht, wie es jetzt eben weitergehen soll. Die Themen sind ja auch vorhin genannt worden. Wettbewerbsfähigkeit stärken. Innenminister Dobrindt, der hier sozusagen die CSU-Seite vertreten hat in diesem Trio, der hat auch insbesondere auf das Thema Sicherheit abgehoben. Da soll es ja eben jetzt auch in der nächsten Zeit einige Vorhaben geben. Und da hat eben gesagt, wir sind ein sicherer Staat. Und das war ja hier auch eine Veranstaltung, muss man sagen. Die stand ja auch so ein bisschen unter dem Eindruck des Drohnenangriffes auf den Flughafen Leipzig. Und es gab hier zum Beispiel auch gestern Abend eine sehr interessante Vorführung für das Kabinett. Da hat ein Start-up-Unternehmen aus München dem Kabinett eine Drohne vorgeführt, eine Abwehrdrohne. Also das Thema Sicherheit war hier etwas, was auch in Neu-Hardenberg auf diesem zweitägigen Klassentreffen sozusagen eine Rolle gespielt hat.
1: Der Kanzler hatte ja auch angekündigt, es werde eine Reaktion geben auf diesen misslungenen Drohnenanschlag auf dem Flughafen Leipzig mit mutmaßlicher Urheberschaft Moskau. Was hören Sie denn da?
0: Wir hören Andeutungen. Also der Kanzler hat gesagt, es wird bald eine Reaktion geben. Wenn wir nachfragen, wann ist denn bald, dann wird nichts weiter gesagt. Das kann aber auch schon eine Frage von Tagen sein, bis man irgendwann sagen wird, was sind die Ermittlungserkenntnisse, die sollen fortgeschritten sein, wer steckt dahinter, um dann sozusagen auch Antworten zu geben. Der Kanzler hat ja auch gesagt, dass Deutschland wehrhaft ist und dass, wenn man sich wehrt, dass das Ganze auch für den Urheber schmerzhaft werden könnte. Also da bin ich jetzt auch gespannt, was in den nächsten Tagen kommt. Sozusagen die Enthüllung soll bald kommen und da bin ich auch gespannt, wie die Reaktion der Bundesregierung aussieht.
1: In den letzten Tagen wurde ja viel über das russische Haus in Berlin geredet. Könnte das dicht gemacht werden?
0: Will ich nicht ausschließen. Wie gesagt, da sind die Leute hier im Umfeld vom Kanzler sehr diskret. Wir kriegen mal nur Andeutung, dass es möglichst bald eine Reaktion geben wird. Die könnte auch abgesprochen sein mit anderen Partnern. Da ist man auch noch sehr nebulös in den Andeutungen. Ich will das nicht ausschließen. Das könnte eine der Möglichkeiten sein, dass man gegen das russische Haus in Berlin Maßnahmen erlässt. Ja, das kann sein.
1: Sagt unsere Korrespondentin aus dem Hauptstadtstudio Dagmar Peck. Ping, zweitägige Regierungsklausur auf Schloss Neuhardenberg. Volles, kräftiges Haar bis ins hohe Alter. Ein Versprechen, mit dem die Kosmetikindustrie Millionen verdient, besonders im Trend Koffeinshampoos. Sie sollen die Haarwurzeln aktivieren, das Wachstum anregen und Haarausfall stoppen. Doch was taugt der Koffeinkick aus der Tube wirklich? Bringt das tägliche Haarewaschen den erhofften Erfolg oder wäscht man hier vor allem Geld den Abfluss hinunter? Matthias Bartsch von der RBB Gesundredaktion.
2: Die Verkaufszahlen bei Koffeinshampoos steigen von Jahr zu Jahr und der Markt dafür scheint auf den ersten Blick groß. Jeder zweite Mann und auch viele Frauen sind im Laufe ihres Lebens von Haarausfall betroffen. Koffeinshampoos versprechen schnelle Hilfe, wenn die Haare auf dem Kopf lichter werden. Doch in der medizinischen Fachwelt stößt das Versprechen vom Wachmacher für die Haare auf große Skepsis. Dr. Christoph Liebig, Dermatologe aus München, sieht vor allem ein Problem bei der wissenschaftlich nachgewiesenen Wirksamkeit.
3: Bezüglich der Koffeinshampoos ist einfach das Problem, dass es keine richtige unabhängige Studie gibt. Alle Studien, die bisher irgendwie eine Wirksamkeit zeigen, sind eben von den Herstellern selbst finanziert. Und sonst ist eigentlich in vergleichbaren Studien eigentlich so minimal bis gar keine Wirkung nachgewiesen.
2: Tatsächlich stammen die meisten positiven Ergebnisse aus den Laboren der Hersteller selbst. So verweist etwa die Bielefelder Dr. Wolf Group, Mutterkonzern von Marken wie Alpecin oder Plantur, auf eigene, teils jahrzehntelange Haarforschung. Erst kürzlich legte das Unternehmen neue, placebo-kontrollierte Studien vor, die eine signifikante Reduktion von erblich bedingtem Haarausfall durch neuartige Koffeinkombinationen belegen sollen. Das Problem aus Sicht von Verbraucherschützern: Im Labor schwimmen die Haarfollikel oft stundenlang in einer Koffeinnährlösung. Beim Duschen bleibt das Shampoo jedoch nur kurz auf der Kopfhaut. Das sei ein wichtiger Unterschied, sagt die Berliner Dermatologin Professorin Nathalie Garcia-Bartels, die ein Buch zum Thema Haare und Haarverlust geschrieben hat. Zudem bekämpften Shampoos oft nur ein Symptom, ohne die wahre Ursache zu kennen.
4: Haarausfall kann sehr viele Ursachen haben. Das reicht von Nebenwirkungen von Medikamenten ein Symptom bei inneren Erkrankungen, Mangelzuständen oder auch eben verschiedene genetische Ursachen haben. Daher ist es wichtig, in erster Linie die Ursache zu klären, um dann ganz gezielt eine Therapie dagegen zu entwickeln, um den Haarausfall zu stoppen und auch das Wiederwachstum anzuregen.
2: Wer also einfach blind zum Koffeinshampoo greift, verpasst im schlimmsten Fall die Behandlung einer ernsthaften Grunderkrankung. Liegt beispielsweise ein Eisenmangel oder eine Schilddrüsenstörung vor, bleibt das Shampoo wirkungslos. Und auch der ganz normale Alltag kann beim Haarverlust eine oft unterschätzte Rolle spielen, so Dermatologe Christoph Liebig.
3: Stresssituationen sind immer schlecht, nicht nur für den Körper, sondern auch fürs Haar. Also Haarausfall kann damit beschleunigt werden. Auch UV-Strahlung sollte man nicht direkt auf die Haare bekommen, weil damit der Haarausfall auch beschleunigt wird.
2: Was aber, wenn die Ursache genetisch bedingt ist und die Geheimratsecken größer werden? Immer mehr Betroffene ziehen dann eine Haartransplantation in Betracht. Wo Shampoos versagen, verspricht die Chirurgie Erfolg, indem eigene Haarwurzeln verpflanzt werden. Die Kosten hierfür allerdings mehrere tausend Euro.
1: Mein Tipp, tragt's mit Fassung. RBB Gesund, heute von Matthias Bartsch.
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1: Das Lausitz-Festival und William Shakespeare. Bislang passt das gut zusammen. In den letzten beiden Jahren war Othello in einer ehemaligen Glasfabrik zu sehen und wurde gefeiert. Jetzt hat sich Regisseur Marcel Kohler Hamlet ausgesucht und prominent besetzt. Corinna Harfouch ist zum Beispiel dabei. Auch Hamlet wird an einem besonderen Ort aufgeführt. Mehr dazu jetzt von unserem Reporter Justus Wilke. Er war gestern bei der Generalprobe.
6: Auf dem ehemaligen Militärflugplatz von Cottbus steht eine dänische Festung. Panzersperren und Flakgeschütze begrüßen die Zuschauer vor dem Hangar 1. An der Fassade steht in großen roten Buchstaben Helsingør geschrieben. Wo früher Flugzeuge standen, führt Regisseur Marcel Kohler die nächsten Tage Hamlet auf. Ein besonderer Ort, sagt er, mit besonderen Herausforderungen.
7: Es gibt kein Wasser, es gibt, glaube ich, Strom an manchen Ecken, es gibt keinen einzigen Stuhl, es gibt einen riesigen leeren Raum, der also überhaupt sich nicht schert darum, ob man ein Wort versteht. Es gibt erstmal quasi nichts. Alles, was wir hier reingebaut haben, haben wir erfunden und integriert.
6: Zuständig war dafür vor allem Bühnenbildner Thorsten Köpf. Er hat schon für einige Theater gearbeitet, aber vor allem Spielorte wie den Hangar reizen ihn.
8: Weil sie so eine eigene Energie haben, weil da passiert ja irgendwie was anderes wie auf einer Theaterbühne. Man muss mal den Raum auch auf sich wirken lassen und arbeite auch gern dann mit dem Raum und gibt da gern so an Ecken was dazu und es entsteht dann so was Neues.
6: Tatsächlich ist in der Halle vieles neu. Zwei Zuschauertribünen stehen sich gegenüber, wie bei einer Militärparade. Nur dass keine Soldaten in der Mitte aufmarschieren, sondern das Ensemble um Corinna Harfouch als Königin Gertrud, Lynn Reusse als Hamlet und Götz Schubert als Königsmörder Claudius. Thorsten Köpf hat sich für das Bühnenbild von der militärischen Geschichte des Hangars inspirieren lassen.
8: Hamlet spielt ja in Dänemark, in Helsingør, auf so einem Schloss. Und das war quasi so auch von außen die Vorlage. Da stehen auch so mittelalterliche Kanonen rundherum. Und ich habe das jetzt zu unserer Festung umgebaut. So ein bisschen Freizeitpark Helsingør.
6: Und den erkunden die Zuschauenden in der Pause selbst. Sie können den Friedhof und das Grab des Königs besuchen oder das Wohnzimmer der Königin. Die Halle selbst ist riesig. Schließlich hatten hier früher Flugzeuge Platz. Aber selbst kleine Abstellkammern oder versteckte Räume sind mit vielen Details ausgestattet. Man kann sogar einen Blick ins Tagebuch der Königin erhaschen, zumindest so lange, bis sie es empört zuschlägt. Auch nach der Pause bleiben die Zuschauenden in Bewegung, erleben die Handlung an unterschiedlichen Orten. Ein Element, das Marcel Kohler bereits bei seiner Othello-Inszenierung in Weißwasser eingesetzt hat. Sein zweiter Shakespeare in der Lausitz. Der Regisseur findet, Hamlet passt gerade besonders gut zur Region.
7: Weil man das Gefühl hat, hier ist eine Welt auch im Wandel. Und also das ist bei Hamlet ja auch so. Es gibt den alten König, der ermordet wurde. Also die alte Zeit wird wie abgeräumt. Und jetzt ist so die Frage, was machen wir mit der neuen Zeit hier? Und gibt es da eine Chance oder zerstören wir das? Und der Hamlet erzählt eher was über die Zerstörung. Aber das Tolle ist ja, bei der Bühne kann man es ja machen. Und dann machen wir es hoffentlich nicht im echten Leben.
1: Justus Wilke war das über Hamlet. Die Premiere heute Abend beim Lausitz-Festival im Hangar 1 in Cottbus ist ausverkauft. Nur für eine Zusatzvorstellung morgen Abend gibt es noch Karten.
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1: Ein Mediziner sollte sich ja eigentlich um schwerkranke Menschen kümmern. Stattdessen hat er sie zu Tode gespritzt. Das hat uns hier ziemlich auf Trab gehalten. Wir erinnern uns, der Mann, der dann auch Feuer gelegt hat in den Wohnungen nach seinen Taten. Thema gleich bei Bernhard Kempf.
11: Ja, Stefan, ganz genau. Und das ist ein Thema, das auch sehr viele Menschen bewegt. Dieser Arzt, um den es hier geht, der wurde im Juli wegen 15-fachen Mordes zu lebenslanger Haft verurteilt. Gab es noch mehr Taten? Das ist nur eine Frage, die auch in einer RBB-Dokumentation eine Rolle spielt. Mit einem der Filmemacher bin ich hier in gut 10 Minuten zum Interview verabredet.
1: Das also gleich bei Bernhard Kempf. Wir schauen noch schnell aufs Wetter in Berlin und Brandenburg. Freundlich ist es, im Süden ein paar Wolken mehr, hier und da auch ein bisschen Regen. Höchstens 25 Grad. Was auf Straße und Schiene los ist, das weiß Dorothea Echte.
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12: Vorsicht bitte auf der A10 westlicher Berliner Ring Richtung Dreieck Werder. Zwischen Potsdam Nord und Vöben Stau an einer Baustelle plus 20 Minuten. Außerdem ist bis morgen früh die Einfahrt Leest gesperrt. A11 Stettin Richtung Berlin zwischen Pfingstberg und Joachimsthal besteht Gefahr durch auslaufendes Öl. Dort steht ein liegengebliebenes Fahrzeug auf der Standspur. A12 Frankfurt Oder Richtung Berliner Ring. Zwischen Briesen und Fürstenwalde Ost gibt es Stau nach einem Unfall. Vorsicht auch bitte auf der A13 Dresden Richtung Berlin. An der Auffahrt Duben gibt es Behinderungen durch eine Unfallstelle auf der Beschleunigungsspur. Stadtverkehr Berlin. Staus auf den Stadtautobahnen A100 Richtung Wedding vor der Baustelle in Höhe Detmolder Straße plus 15 Minuten. A100 Richtung Treptow vor der Albuinstraße plus 20 Minuten. Und auf der A103 im Kreuz Schöneberg aktuell plus 20 Minuten.
11: 15 Uhr.
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11: Mit Bernhard Kempf. Guten Tag. Ja, jede Menge gefährliche Überreste aus dem Zweiten Weltkrieg schlummern immer noch im Boden. In Brandenburg beispielsweise, aber auch hier in Berlin, in Neukölln. Da ist heute ein Blindgänger gefunden worden und der soll noch heute entschärft werden. Das ist das erste Thema in den Meldungen und die hat jetzt für Sie Dorothea Ichte.
12: Am Weigandufer in Berlin-Neukölln ist eine Fliegerbombe aus dem Zweiten Weltkrieg entdeckt worden. Nach Angaben der Polizei soll sie noch heute entschärft werden. Patrick Buchmüller, RBB 24.
13: 100 Kilogramm wiegt der Sprengsatz, schätzen die Experten. Die Bombe wird gerade noch untersucht. Sie ist heute bei Bauarbeiten im Neuköllner Schifffahrtskanal Höhe Treptower Straße entdeckt worden. Derzeit laufen die Vorbereitungen für die Entschärfung. Die Polizei geht davon aus, dass im Laufe des Tages der Sperrkreis um den Fundort auf etwa 500 Meter vergrößert wird. Dann wären auch mehrere Wohnhäuser und soziale Einrichtungen wie Schulen, Kitas und ein Pflegeheim betroffen. Auch deswegen laufen derzeit Absprachen mit dem Bezirk und der Feuerwehr. Einen konkreten Zeitplan gäbe es noch nicht, da zum Beispiel noch geklärt werden müsse, ob Menschen Hilfe brauchen, um den Sperrkreis zu verlassen.
12: Bereits am Mittag wurde in einem Wald zwischen Oranienburg und Hohenneuendorf im Kreis Oberhavel Weltkriegsmunition kontrolliert gesprengt. In Borgsdorf mussten deshalb 2.800 Menschen ihre Wohnungen verlassen. Bundeskanzler Merz hat den Reformwillen seiner Koalition betont, um die deutsche Wirtschaft zu stärken. Union und SPD seien sich einig, das Land schneller, besser und moderner zu machen, sagte der CDU-Politiker nach der Kabinettsklausur auf Schloss Neuhardenberg in Brandenburg. Dabei wolle man mehr auf Innovationen und Wettbewerb setzen, betonte Merz. Deutschland habe 3 Jahre Rezession hinter sich und wachse jetzt wieder. Es gebe überall im Land ermutigende Signale des Aufbruchs, etwa im Bereich der künstlichen Intelligenz. Deutschland habe hier ungeahnte Chancen und könne Vorreiter in Europa werden, ergänzte Merz. In Deutschland fehlen bundesweit 1,35 Millionen Wohnungen. Das geht aus dem Baumonitor des Pestel-Instituts hervor. Demnach bleibt das Wohnungsdefizit auf einem Rekordniveau. In Berlin liegt der Bedarf bei mindestens 58.000 Wohnungen, in Brandenburg bei rund 25.000. Schätzungen zufolge werden bundesweit im laufenden Jahr nur rund 185.000 neue Wohnungen fertiggestellt, so wenige wie seit 15 Jahren nicht mehr. Der Bedarf liegt bei mindestens 300.000 Wohnungen pro Jahr. Pestel-Chef Günther fordert die Bundesregierung deshalb zum Handeln auf. Der Wohnungsmangel lasse die Mieten explodieren, belaste den Arbeitsmarkt und bremse das Wirtschaftswachstum. Die geplante Zuckersteuer soll auf weniger Getränke erhoben werden, als das Bundesfinanzministerium bisher erwogen hat. Finanzminister Klingbeil hat jetzt klargestellt, dass Leitgetränke mit Süßstoff nicht zusätzlich besteuert werden. Aus dem Hauptstadtstudio Jan Zimmermann.
14: Gestern wurde ein internes Papier aus seinem Haus bekannt, nachdem die Zuckersteuer auf deutlich mehr Getränke ausgeweitet werden soll als bisher vorgesehen. Das entsprechende Papier sei weder politisch geeint noch in der Koalition beschlossen. Beschlossen ist aber laut Klingbeil, dass eine Steuer auf zuckerhaltige Getränke kommt. Er hält es für richtig, etwas gegen die negativen Folgen eines zu hohen Zuckerkonsums, wie zum Beispiel Übergewicht, zu tun. Die Bundesregierung will mit der Zuckersteuer zusätzliche Einnahmen erzielen. Im kommenden Jahr sollen rund 650 Millionen Euro zusammenkommen.
12: Berlin und Brandenburg haben das gelockerte Lkw-Fahrverbot an Sonn- und Feiertagen um einen Monat verlängert. Nach Angaben der Senatsverwaltung für Verkehr gilt die Ausnahmeregelung jetzt bis Ende September. Ursprünglich wäre sie in wenigen Tagen ausgelaufen. Grund für die Entscheidung ist das Niedrigwasser in deutschen Flüssen wie dem Rhein und der Donau. Güter, die deshalb nicht oder nur eingeschränkt per Schiff transportiert werden können, dürfen auf die Straße verlagert werden. Für Lkw-Transporte, die nicht mit dem Niedrigwasser im Zusammenhang stehen, bleibt das Sonntagsfahrverbot bestehen. Auch mehrere andere Bundesländer hatten das Verbot ausgesetzt. Nach schweren Überschwemmungen in Nepal werden rund 380 Touristen vermisst. Nach Angaben der örtlichen Tourismusbehörde handelt es sich bei den meisten um Ausländer. Unter ihnen sollen auch Reisende aus Deutschland, den USA und Spanien sein. Mindestens 8 Menschen kamen nach ersten Angaben der Polizei ums Leben. Das genaue Ausmaß der Katastrophe ist aber noch unklar. Heftige Wassermassen hatten Häuser und Fahrzeuge mitgerissen. Mehrere Fernstraßen wurden blockiert. Die nepalesische Armee hat Hubschrauber und Rettungskräfte in die betroffene Region geschickt. Soweit die Nachrichten. 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Das Wetter. Heute meist freundlich, im Süden etwas mehr Wolken und örtlich etwas Regen, maximal 26 Grad. Aktuell in Berlin-Marzahn 24 Grad, 26 Grad in Eiskeller, 17 Grad in Guteborn und 25 Grad in Nauen. Nachts locker bewölkt und trocken, Tiefstwerte 14 bis 11 Grad. Morgen dann viel Sonne mit ein paar lockeren Wolkenfeldern, 26 bis 29 Grad. Die Zeit 15.05 Uhr.
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11: Jetzt im Studio für Sie, Bernhard Kemp. Schön, dass Sie wieder eingeschaltet haben. 81 Jahre ist es her, da ging der Zweite Weltkrieg in Deutschland zu Ende. Doch die gefährlichen Spuren, die lauern noch immer im Boden. Blindgänger, die in der Erde so vor sich hinrosten, immer wieder müssen deshalb auch ganze Stadtviertel evakuiert werden, um sie zu entschärfen. Gerade ist das der Fall in Berlin-Neukölln. Sie haben es eben schon in den Nachrichten gehört. Bei Kanalarbeiten wurde dort eine solche Weltkriegsbombe entdeckt. Unsere Reporterin Miriam Keuter ist für uns in Neukölln. Miriam, was genau ist denn das für eine Bombe, die man da gefunden hat?
15: Also wir wissen mittlerweile, das ist eine Fliegerbombe aus dem Zweiten Weltkrieg. Die ist ca. 100 Kilo schwer, heißt es. Und die liegt momentan auf einem kleinen Lastenboot. Es heißt, wenn sie nachher entschärft werden soll, dann soll sie auch an Land gebracht werden. Aber sie bleibt auf jeden Fall hier. Dieses kleine Lastenboot steht hier quasi direkt neben einem Ponton. Da ist ein großer Kran drauf. Denn diese Fliegerbombe, die wurde heute Vormittag gegen 10.40 Uhr bei Routinearbeiten entdeckt. Also Experten hatten ganz gezielt den Boden hier vom Neuköllner Schifffahrtskanal abgesucht nach eben irgendwelchen Blindgängern aus dem Zweiten Weltkrieg. Und weil dieser Blindgänger, diese Fliegerbombe vermutlich, na, wie du hast es gerade gesagt, weit über 80 Jahre alt ist und so lange auch im Wasser gelegen hat, vermutlich, wird der Zünder eben hier entschärft, weil er sozusagen das erste Mal die Luft sieht oder beziehungsweise an der Luft ist. Und die Experten haben ein bisschen Bedenken, dass sie jetzt diese Bombe durch die ganze Stadt irgendwie bis zum Sprengplatz Grunewald bringen. Insofern haben sie gesagt, wir machen das hier. Und jetzt hat die Polizei gerade, habe ich gesehen, damit begonnen, in die ersten Häuser hier hineinzugehen. Das heißt, die Evakuierungsmaßnahmen beginnen. Also man klopft jetzt an die Türen, spricht die Leute an und sagt, sie müssen leider ihre Wohnung verlassen. Es sind gerade so ein paar Besprechungen mit Feuerwehr, Polizei und Bezirk zu Ende gegangen. Es ist noch nicht ganz klar, wie viele Menschen hier wirklich von dieser Sperrung und von dieser Sprengung, nein, Entschärfung muss man ja sagen, betroffen sein werden. Es gibt hier eine Pflegeeinrichtung, da müssen natürlich Menschen rausgeholt werden, ein paar Gewerbebetriebe, es gibt eine Kita. Es ist auch abhängig davon, ob man sich nun entscheidet, ob der Sperrkreis 300 oder 500 Meter weit eingerichtet wird. Die letzte Stand war 500 Meter, dann liegen natürlich sehr viel mehr Wohnhäuser da drin. Eben habe ich noch mal mit Luise gesprochen, die stand hier mit ihrem Freund auf der Brücke und hat sich das Ganze angeguckt. Und die hat mir erzählt, sie macht sich natürlich schon Gedanken, wie dieser Tag hier verlaufen könnte.
16: Wir haben zwei Katzen zu Hause, die werden wir einpacken. Ich habe jetzt gerade einmal schon aufgeregt, ob es jetzt zwischen 300 oder 500 sind. Das ist genau für uns das Entscheidende. Und wenn es uns betrifft, packen wir die Katzen ein. Wir haben Freunde weiter oben in der Weserstraße, die sicher nicht betroffen sind und werden dann da ein Lager aufschlagen, nehme ich an.
15: Manchmal hat es ja auch was Verbindendes, aber habt ihr Angst oder ist es mehr so, dass man sagt, wir vertrauen hier allen, die hier arbeiten?
16: Nee, selbstverständlich vertrauen wir allen, die hier arbeiten. So eine Weltkriegsbombe, das ist natürlich immer eine große Aufregung, aber so furchtbar das ist, wir haben ja hier viel Routine damit in Berlin. Ich bin ganz schön aufgeregt, ehrlich gesagt, aber mehr wegen... Ja, der generellen Aufregung. Das ist eine Situation, die ich so dicht dran noch nicht erlebt habe. Ja, aber wir haben volles Vertrauen, selbstverständlich.
15: Also wie gesagt, die Evakuierungsmaßnahmen, die sind gerade gestartet. Das kann natürlich jetzt sehr, sehr lange dauern. Ich habe auch mit der Polizei eben noch mal gesprochen und die sagte, naja, vielleicht sogar bis in die Nacht. Man weiß halt nicht, wie schnell man das schafft, bevor man überhaupt hier entschärfen kann. Die Sonnenallee, das kann ich noch sagen, wird nicht betroffen sein. Und auch die Bahn, die hier fährt, wird weiterfahren. Und es gibt eine Notunterkunft und zwar in einer Schule in der Böhmischen Straße.
11: Ganz vielen Dank, Miriam Keuter, war das live aus Berlin-Neukölln. Dort wurde am Vormittag eine Weltkriegsbombe gefunden. Die soll jetzt entschärft werden und wir wollen mal hoffen, dass das alles gut geht. 3:09, die Zeit jetzt. Dieser Kriminalfall, der hat viele Menschen bewegt. Johannes M. hat über Jahre schwerstkranke Menschen zu Hause besucht als Palliativmediziner. Da sollte er eigentlich deren Schmerzen lindern. Aber stattdessen hat er ihnen eine tödliche Dosis an Medikamenten verabreicht. Das Landgericht Berlin hat ihn deshalb im Juli zu einer lebenslangen Haftstrafe verurteilt. Die Verteidigung hat Revision gegen das Urteil eingelegt. Es ist also noch nicht rechtskräftig. Wie konnte es soweit kommen und was muss sich ändern, um solche Taten künftig zu verhindern? Darum geht es in einer RBB-Story, die heute Abend im RBB-Fernsehen zu sehen ist. Ja, und einer der Autoren ist Jürgen Kreller, der ist jetzt bei mir im Studio. Hallo, grüß dich. Jürgen, ich habe es schon angesprochen, eine tödliche Dosis an Medikamenten. Worum ging es da genau?
17: Ja, wir sind im Bereich ambulante Palliativmedizin, also Versorgung schwerstkranker Menschen zu Hause in ihren eigenen vier Wänden, ein geschützter Bereich. Es geht darum, Schmerzen zu nehmen, Ängste zu nehmen, die Menschen zu begleiten, die Zeit so erträglich wie möglich zu machen. Und in dieser Situation passieren die Taten. Es soll mehrere Medikamente gegeben haben, ein Narkosemittel und Medikamente, die in der Palliativversorgung nichts zu suchen haben, sogenannte Muskelrelaxantien. Das sind also Medikamente, die Muskeln lähmen, auch die Atmung setzt aus und die werden eigentlich nur im OP-Saal eingesetzt, wenn künstliche Beatmung sichergestellt ist, weil der Patient sonst erstickt. Eine Sache in der Recherche ist uns wirklich aufgefallen, der Arzt hat diese Medikamente in Berliner Apotheken besorgen können. Also ein Arztausweis reicht und man muss schon die Frage stellen, warum kann jeder Arzt, der nicht im OP-Saal arbeitet, an solche Medikamente kommen?
11: Klar. Ich habe schon gesagt, es läuft eine Doku heute im RBB, ihr habt dafür Angehörige begleitet, da gab es noch eine Frau, die hat ihre 25-jährige Tochter verloren. Was hat sie euch erzählt?
17: Ja, wir waren bei ihr in der Wohnung, der Tod ihrer Tochter ist jetzt fast 5 Jahre her und das Zimmer ist immer noch unverändert. Das zeigt ihren Schmerz. Die Tochter hatte Krebs. Sie kam zur Behandlung aus Guinea nach Deutschland. Die Frau hat ihr Haus dafür verkauft und sie waren mehrere Jahre hier. Und zuletzt war bei einer Tumorkonferenz beschlossen worden, dass sie jetzt für eine mehrmonatige neue Behandlungsmethode zugelassen wird. Also eigentlich geht der Blick nach vorne. Und deswegen hat Frau Diallo auch nicht an einen natürlichen Tod geglaubt. Sie hat den Verdacht geschöpft gegen den Arzt und hat den auch geäußert. Aber über Jahre hat niemand ihr geglaubt, auch Freunde nicht, bis zum Prozess.
11: Ganz bitter. Jürgen, der Arzt, so viel steht fest, hat ja nach seiner Tat oder soll nach seiner Tat in mehreren Fällen Feuer gelegt haben, um damit seine Spuren zu verschleiern. Da sage ich doch sofort, das müsste einem doch auffallen. Warum sind diese Taten so lange unentdeckt geblieben?
17: Ja, das ist eine wirklich gute Frage. Es geht erstmal um 4 Brände im Sommer 2024. Warum die Brände gelegt wurden, ist eigentlich unklar. Aber seine Chefin hat dadurch jedenfalls Verdacht geschöpft, hat sich an die Polizei gewandt und es kam dann zur Festnahme und die Ermittlungen fingen an. Und die Zahl der Verdachtsfälle, die stieg und stieg. Und die Frage, warum ist es so unentdeckt, die hat bestimmt mehrere Antworten. Einmal Palliativmedizin, es geht auch ums Thema Sterben. Und niemand rechnet natürlich damit, dass ein Arzt, der zu dir kommt, um Schmerzen zu nehmen, dass diese Person dich töten könnte. Das hält man einfach nicht für möglich. Wir müssen uns aber auch das Gesundheitssystem anschauen. Also in Berlin kann ein behandelnder Arzt den Leichenschauschein selbst ausfüllen. Das hat der Palliativarzt oft gemacht. Wenn er natürlicher Tod ankreuzt, dann gibt es eigentlich keine weiteren Untersuchungen mehr. Keine Obduktion, bei der man feststellen kann, stimmt eigentlich die genannte Todesursache oder nicht. In anderen Ländern macht es ein anderer Arzt. Und dann wäre auch der Verdacht von Frau Diallo von dem anderen Arzt womöglich aufgegriffen worden. Und da reden wir von 2021, also vom Anfang der Serie, über die wir reden.
11: Jürgen, ich verstehe dich da schon richtig. Im Laufe eurer Recherche seid ihr da auf ein paar Ungereimtheiten gestoßen. Das heißt, da siehst du auch akuten Handlungsbedarf.
17: Wir sehen auf jeden Fall Handlungsbedarf, also Experten auch. Und es ist jedenfalls die Zeit. Es gab auch mal in Niedersachsen einen Fall, dass sich Parlament und Politik auch damit beschäftigen muss, können diese Regelungen, sollen die so bleiben? Also wenn diese Serie nicht Anlass ist, dann weiß ich nicht, was einen Anlass geben sollte.
11: Vielleicht noch eine Sache, der Arzt hat ja im Prozess zu Betriebsbeginn erst geschwiegen, dann hat er ein Geständnis vorgelesen, von 15 Fällen hat er 3 bestritten. Was hat er sonst noch gesagt, wie hat er argumentiert?
17: Also es stand eine Zeit lang der Begriff Sterbehilfe im Raum, aber die Richterin hat ganz klar gesagt, dass das Vorgehen des Arztes nichts mit Sterbehilfe zu tun hat. Sie kam zu dem Schluss, dass wirklich alle Patienten leben wollten. Der Begriff würde ja auch voraussetzen, dass Patienten einen Sterbewunsch haben und einen längeren Sterbewunsch. Aber selbst dann dürfte ein Arzt in Deutschland nicht selber die Spritze setzen. Er hat in seiner Einlassung davon gesprochen, dass er emotional den Bezug zu seinem Handeln verloren hat und in einer Vorstellung gelebt hat, dass er Patienten von schwerem Leid bewahrt durch sein Handeln und das Richtige tut.
11: Ganz vielen Dank, Jürgen Kreller war das. Er ist einer der Autoren einer RBB-Story mit dem Titel Tödliche Hausbesuche, die Mordserie eines Palliativarztes. Zu sehen ist das Ganze heute um 20.15 Uhr, natürlich im RBB-Fernsehen und wie immer nach der Tagesschau. Und wenn Sie jetzt schon sich das angucken wollen, das Ganze gibt es auch schon in der RBB-Mediathek.
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11: Ja, bei der Hockey-Weltmeisterschaft, da verfolgen die deutschen Hockeymänner die Mission Titelverteidigung. Im Halbfinale treffen die Honamas am Freitag in Wave in Belgien auf Argentinien. Bundestrainer André Lange, der hat es geschafft, dass sein junges Team erneut vom Titel träumen darf. Lange ist schon seit 2021 im Amt und in den 5 Jahren hat er WM-Gold, Olympiasilber und zuletzt auch den Europameistertitel geholt. Eine ziemlich beeindruckende Bilanz. Christina Schröder über einen Erfolgscoach, der sich als Prozesstrainer begreift.
18: Wenn André Henning von etwas begeistert ist, fällt es ihm schwer, sich kurz zu fassen.
19: Das Ganze in einem zu ersetzen.
18: Der deutsche Hockey-Bundestrainer ist wortgewandt. Manchmal ufern seine Ausführungen aus, eloquent klingen sie trotzdem und vor allem überzeugend. Seit 5 Jahren ist der 42-jährige Bundestrainer und schon jetzt gehört er zur Riege der Trainer-Koryphäen. Zu ihr zählen Markus Weise, Olympiasieger mit Männern und Frauen, und der zweimalige Weltmeistertrainer Bernhard Peters.
19: Wo ich auch dachte, so, das sind Namen, die ich ja nie heranreiche. Es fühlt sich für mich auch immer noch so an. Also das sind so die großen Legendentrainer und ich bin irgendwie der so Kleine, der jetzt hier auch mal ein bisschen mitmachen darf.
18: Der Kleine, der mitmachen darf, ist er längst nicht mehr. Henning sammelt Erfolge. WM-Gold nach Amtsübernahme, olympisches Silber und ein Jahr später beim Heimturnier EM-Gold. Olympia-Bronze gab es außerdem 2016 als Co-Trainer der Frauen.
19: Das glauben mir ja die wenigsten, aber für mich sind die Erfolge, die dabei runterfallen, wirklich so Produkte von der Arbeit, die wir machen. Und mir gibt das gar nicht so viel persönlich, weil ich mich auch mehr für einen Prozesstrainer halte. Also jemand, der es mag, in Entwicklungen zu gehen, der Prozesse gerne steuert, der guckt, wo sich Menschen hin entwickeln.
18: Bei seinen Spielern setzt Henning ein hohes Maß an Eigenverantwortung voraus.
19: Trainer stehen nicht auf dem Platz, Trainer berühren keinen Ball, aber traditionell bestimmen Trainer eigentlich alles und sind dementsprechend auch für alles in der Verantwortung. Und von der Logik haben wir uns verabschiedet, weil letztendlich müssen die Spieler wissen, was brauchen sie jetzt im Training. Sie müssen eine Taktik zumindest mitentwickeln dürfen, weil am Ende müssen sie mit Überzeugung durchsetzen.
18: Das bedeutet für ihn, loslassen und vor allem einstecken müssen, wenn es mal nicht läuft.
19: Dafür offen zu sein, dass ich da natürlich auch selber am meisten Feuer kriege, das muss mir natürlich auch klar sein und das ist auch manchmal anstrengend.
18: Der Bundestrainer hat es geschafft, aus einem jungen Team bei dieser WM einen ernstzunehmenden Titelverteidiger zu formen. Eine Mannschaft, die dann zur Höchstleistung aufläuft, wenn sie unter Druck steht. Vielleicht liegt es daran, dass Henning sich von Rückschlägen nicht vom Großdenken abhalten lässt.
19: Dinge vielleicht mal sehen, die andere nicht sehen und an Entwicklungen glauben, an die kein anderer glaubt. Und die ich ganz schön finde, dass man manchmal vielleicht auch irgendwas hinter Türen sieht, die für andere verschlossen sind.
18: Und mit dieser Einstellung lief es für den deutschen Bundestrainer und seine Hockeymänner ja auch bisher sehr erfolgreich.
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11: mit Dorothea Echte.
12: Vorsicht bitte auf der A10 westlicher Berliner Ring Richtung Dreieck Werder. Zwischen Potsdam Nord und Vöben Stau an einer Baustelle plus 20 Minuten. Außerdem ist bis morgen früh die Einfahrt Liest gesperrt. A11 Stettin Richtung Berlin zwischen Pfingstberg und Joachimsthal besteht Gefahr durch auslaufendes Öl. Dort steht ein liegen gebliebenes Fahrzeug auf der Standspur. Stadtverkehr Berlin, Staus auf den Stadtautobahnen A100 Richtung Wedding vor der Baustelle in Höhe Detmolder Straße plus 10 Minuten, A100 Richtung Treptow vor der Albuinstraße plus 20 Minuten und auf der A103 im Kreuz Schöneberg aktuell 20 Minuten plus in Richtung A100 Treptow. Neukölln, das Weigandufer und die Teupitzer Brücke sind zwischen Treptower Straße und Teupitzer Straße in beiden Richtungen gesperrt. Dort wurde eine Weltkriegsbombe gefunden, gleich mehr dazu bei uns hier im Programm. Und A10, A11, Dreieck Pankow Richtung Kreuz Uckermark zwischen Dreieck Pankow und Bernau Süd ist die linke Spur für Markierungsarbeiten gesperrt. 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
5: 15.20 Uhr. 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
11: Mit Bernhard Kempf, guten Tag. Ja, bei Hohenneuendorf, da wurden heute schon kontrolliert Kampfmittel gesprengt. Sie haben darüber berichtet. Und schon kommt die nächste Meldung in Berlin-Neukölln. Da hat man eine Bombe aus dem Zweiten Weltkrieg gefunden. Die Meldungen, die hat jetzt für Sie Dorothea Echten.
12: Nach dem Fund eines Blindgängers aus dem Zweiten Weltkrieg in Berlin-Neukölln wird gerade das weitere Vorgehen geklärt. Laut Polizei soll ein Sperrkreis von mindestens 300 Metern eingerichtet werden. Noch ist unklar, wie viele Menschen das betrifft. Der Einsatz könnte sich den Angaben zufolge bis in die Nacht ziehen. Die Bombe wiegt etwa 100 Kilogramm und lag im Schifffahrtskanal zwischen Teupitzer und Treptower Straße. Der Blindgänger soll ans Ufer gebracht und dort entschärft werden.
0: Heute Vormittag ist bereits im Kreis Oberhavel Weltkriegsmunition kontrolliert gesprengt worden. Etwa 2800 Menschen mussten in Borgsdorf ihre Häuser verlassen. Bundeskanzler Merz hält daran fest, die sogenannte Rente mit 63 abzuschaffen. Das Ende dieser Frühverrentung sieht der CDU-Vorsitzende als Kernstück der geplanten Rentenreform. Es gebe keine Möglichkeit, darüber zu verhandeln, betonte er in Neu-Hardenberg. Hauptstadtkorrespondent Benjamin Großkopf.
21: Nach der Klausur mit seinem Kabinett sagte Merz, dass die Bundesregierung sich einig sei, alle Anreize zur Frühverrentung müssten beendet werden. Über Härtefälle sei noch zu sprechen. Vor allem aus den Ländern gibt es Kritik an dem Vorhaben von SPD-Regierungschefs, zuletzt aber auch von den drei CDU-Ministerpräsidenten im Osten. Diese Wortmeldungen hätten ihn etwas erstaunt, sagte Merz, und deutlicher, sie seien seiner Überzeugung nach nicht mit ausreichenden Sachargumenten unterlegt gewesen. Die Rente mit 63 bedeutet, dass man nach 45 Beitragsjahren abschlagsfrei in Rente gehen kann. Dass das künftig nicht mehr geht, ist ein Vorschlag der von der Bundesregierung eingesetzten Rentenkommission.
0: In der Debatte über eine Zuckersteuer auf Süßgetränke geht Bundesfinanzminister Klingbeil auf den Koalitionspartner Union zu. Wie der SPD-Politiker jetzt klargestellt hat, will er Getränke mit Süßstoff wie etwa Cola Zero von so einer Steuer ausnehmen. Gestern hieß es noch, sein Ministerium plane, auch solche Getränke mit einzubeziehen. Das hatte Kritik von der Union hervorgerufen.
22: Ich werde als Finanzminister keine Steuer vorlegen, wo zuckerfreie Getränke besteuert werden. Ich halte das für Quatsch. Deswegen wird es das nicht geben. Aber ich finde schon, dass wir denjenigen, die in den Ministerien untereinander, miteinander arbeiten, diejenigen, die auch ins Ausland gucken, es gibt viele Länder, die haben eine Zuckersteuer, wo auch Getränke mit Süßungsmitteln besteuert werden im Rahmen der Zuckersteuer, dass man den Kolleginnen und Kollegen in den Ministerien auch die Gelegenheit geben muss, das fachlich miteinander zu diskutieren.
0: Bundesfinanzminister Lars Klingbeil, SPD. Deutsche Unternehmen werden nach eigener Wahrnehmung immer häufiger zum Ziel ausländischer Geheimdienstaktivitäten. Das geht aus Daten des IT-Branchenverbands Bitkom hervor, die in Berlin präsentiert wurden. Konkret geht es dabei um Sabotage, Spionage oder Diebstahl. 37% aller betroffenen Firmen geben an, im vergangenen Jahr ins Visier eines Auslandsdienstes geraten zu sein. Im Vorjahreszeitraum waren es nur 28%. Die Urheber werden meistens in Russland und China vermutet. Das deckt sich mit Einschätzungen des Bundesamts für Verfassungsschutz. Die russische Regierung hat bestätigt, dass es in Moskau Gespräche mit CIA-Chef Radcliffe gegeben hat. Der Chef des US-amerikanischen Auslandsgeheimdienstes habe sich mit Vertretern russischer Dienste getroffen, hieß es. Zu Inhalten teilte weder der Kreml noch die US-Seite etwas mit. Radcliffe war gestern in Moskau eingetroffen. Der Besuch wurde vorher nicht öffentlich angekündigt. Die USA und Russland vertreten in vielen zentralen Fragen unterschiedliche Positionen, etwa bei den Konflikten in der Ukraine und dem Iran. An der Spitze des Elbe-Elster-Klinikums gibt es einen weiteren Personalwechsel. Jetzt ist der Vorsitzende des Aufsichtsrats Neumann zurückgetreten, wie die Lausitzer Rundschau schreibt. Anfang des Monats war bereits der Geschäftsführer abberufen worden. Über die Vorgänge soll der Kreistag im nächsten Monat in einer Sondersitzung beraten. Das Elbe-Elster-Klinikum hat seit längerem wirtschaftliche Probleme. Die drei bisherigen Standorte in Finsterwalde, Herzberg und Elsterwerder sollen ihr Angebot einschränken. Stattdessen ist ein großes, zentrales Krankenhaus geplant. Soweit die Nachrichten. 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Das Wetter. Heute meist freundlich, im Süden etwas mehr Wolken und örtlich etwas Regen, maximal 26 Grad. Aktuell in Berlin-Marzahn 24 Grad, 26 Grad in Eiskeller, 17 Grad in Guteborn und 25 Grad in Nauen. Nachts locker bewölkt und trocken, Tiefstwerte 14 bis 11 Grad. Morgen viel Sonne bei 26 bis 29 Grad. Die Zeit 15.25 Uhr.
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23: Heute geht's mit Bernhard Kempf für Sie im Studio. Zwei Tage lang hat das Bundeskabinett hier im brandenburgischen Schloss Neu-Hardenberg zusammen verbracht. Und zum Abschluss heute Mittag, da hat Bundeskanzler Friedrich Merz eine positive Bilanz dieses Treffens gezogen. Die Stimmung, sagt er, sei ausgesprochen gut und auch kollegial gewesen. Was Friedrich Merz sonst noch gesagt hat, das fasst Hauptstadtkorrespondentin Nicole Markwald zusammen.
2: Man habe bei der Klausurtagung ein Zukunftsbild des Landes entworfen, erklärte Friedrich Merz zum Abschluss. Und dieses Deutschland von morgen ist laut dem Bundeskanzler optimistisch und zuversichtlich. Um dahin zu kommen, hatte Merz eine Aufforderung dabei. Das Land müsse raus aus einem Klima der Verdrießlichkeit und des Verdrusses.
3: Wir müssen gemeinsam diesen weit verbreiteten Missmut abschütteln, der unser Land seit langer Zeit lähmt.
2: Merz untermauerte seinen Optimismus mit Zahlen aus der Wirtschaft. Die wachse bereits im dritten Quartal mit guten Werten. Voraussagen für das Jahr 2027 würden nach oben korrigiert. Auch die Zahl von Firmenneugründungen sei beeindruckend hoch. Merz forderte volle Konzentration auf Wachstum, auf Arbeitsplätze und auf Innovation. Ausführlich beschäftigte sich das Kabinett mit dem Thema künstliche Intelligenz. KI sei ein Thema für alle Unternehmen, unterstrich der Kanzler. Ob Industrie, Mittelstand oder Handwerk.
3: Künstliche Intelligenz ist die vierte industrielle Revolution. Und sie ist tiefgreifender als alle drei vorher zusammen. Und sie geht schneller als jemals zuvor.
2: Er sprach davon, dass Deutschland hier ungeahnte große Chancen habe.
23: Nicole Markwald war das über den Abschluss der zweitägigen Kabinettsklausur auf Schloss Neuhardenberg. Und von Deutschland schauen wir jetzt nach Kanada. Kanada macht ernst und wehrt sich gegen neue US-Zölle. Bis zu 50% Zoll müssen künftig auf Importe aus dem Nachbarland gezahlt werden. Denn die Frage ist, handelt Kanada damit eigentlich mutiger oder riskanter als die Europäische Union? Das bespreche ich jetzt mit unserer Korrespondentin in New York, Giselle Ucker. Die ist nämlich zugeschaltet. Hallo.
4: Hallo.
23: Vielleicht schauen wir mal erst zurück und Sie sagen uns, wie es überhaupt zu diesem Handelsstreit zwischen Kanada und den USA gekommen ist.
4: Also diese aktuelle Eskalation, zu der ist es gekommen, nachdem Ende vergangener Woche Handelsgespräche zwischen den beiden Ländern gescheitert sind. Die USA und Kanada, die hatten sich ja zusammengesetzt, um ein Abkommen zu verhandeln, damit neue US-Zölle verhindert werden. Und das sah auch erstmal ganz gut aus. Die Beteiligten haben positive Signale gesendet und dann ist doch alles geplatzt. Und jetzt beschuldigen sich beide Seiten gegenseitig und sagen, das Gegenüber hat im letzten Moment immer neue Forderungen und Bedingungen gestellt. Kanadas Premierminister Mark Carney sagt zum Beispiel, die USA wollten plötzlich, dass Kanada seine Handelsbeziehungen zu anderen Ländern begrenzt und auch aus seiner Sicht unfaire Zölle gegen den kanadischen Automobilsektor verhängen. Das wollte er so nicht akzeptieren und deswegen haben die USA ihre Zölle verhängt und die Kanadier jetzt auch ihre Gegenzölle.
23: Kanada reagiert ja ganz anders als die Europäische Union, die sich ja am Ende immer kompromissbereit gezeigt hat, ganz offensiv. Also die Kanadier, was verspricht sich die Regierung davon?
4: Einen besseren Deal als die Europäer, ein besseres Abkommen. Die Kanadier sagen immer wieder, dass sie es nicht eilig haben, dass sie lieber kein Abkommen schließen und eine gewisse Leidensfähigkeit jetzt beweisen und nicht zustimmen, als dass es sie einen Deal, ein Abkommen schließen, das für die kanadische Wirtschaft schlecht ist. Immerhin hängt ja auch sehr viel für die Kanadier dran. Die sind sehr abhängig von den USA. Der USA ist Kanadas wichtigster Handelspartner. Mehr als 70% der kanadischen Exporte gehen in die USA. Insofern ist ein faires, gutes Abkommen gewissermaßen die Lebensversicherung für die kanadische Wirtschaft.
23: Das führt mich auch gleich zu der nächsten Frage. Kann sich denn Kanada so einen Handelsstreit mit den Nachbarn wirtschaftlich überhaupt leisten? Hat man da notfalls auch einen langen Atem, das durchzuhalten?
4: Eigentlich kann man sich das nicht leisten. Kanada leidet wie viele andere westliche Industriestaaten unter Inflation, unter Rezession. Kanada lebt von vielen alten Industrien, Öl, Gas, auch Automobilindustrie, Stahl. Und die müssen in den nächsten Jahren die Transformation schaffen. Insofern passt der Zollkrieg da gerade gar nicht. Das könnte alles noch teurer machen, gefährdet natürlich Betriebe und Arbeitsplätze. Aber Stand heute sind die Menschen bereit, den Kampf gegen die USA zu kämpfen. Das zeigen auch aktuelle Umfragen. Da sagen die allermeisten Kanadier, das ist richtig, dass wir uns da auf nichts einlassen, was nicht in unserem Sinne ist. Und die kanadischen Politiker, die machen auch kein Geheimnis draus, dass da jetzt ein langer Atem und gewisse Leidensfähigkeit gefragt werden. Deswegen haben sie gestern auch ein Hilfspaket angekündigt in Höhe von 7,5 Milliarden kanadischen Dollar, um Betriebe zu unterstützen. Das zeigt wirklich alles, dass Kanada ernst macht und sich auf einen längeren Konflikt einstellt.
23: Welche US-Produkte sind denn konkret betroffen und vor allem, wann sollen denn diese Zölle in Kraft treten?
4: Die sollen in der zweiten Septemberwoche in Kraft treten. Es sind mehrere hundert US-Produkte von den kanadischen Gegenzöllen betroffen. Das sind Waren im Wert von etwa 20 Milliarden US-Dollar. Je nach Produkt sind die Zölle unterschiedlich hoch, 15%, 25% oder auch 50%. Und unter anderem sind das zum Beispiel Stahl- und Aluminiumprodukte aus den Vereinigten Staaten, Möbel, Elektrogeräte, Milchprodukte, teilweise auch Toilettenpapier, also wirklich ganz unterschiedliche Waren.
23: Vielleicht zum Schluss noch meine Frage, steckt denn hinter diesem Streit vielleicht möglicherweise auch mehr? Trump, habe ich jetzt heute gelesen, droht gerade den Lake Ontario, der ja die beiden Staaten miteinander verbindet, in Lake America umzubenennen. Das kriegt ja auch immer mehr eine politische Dimension.
4: Ja, also es wirkt so, als wäre das vor allem auch inzwischen was Persönliches zwischen Trump und Kanada. Also Donald Trump scheint ein großes Problem zu haben, dass Kanada sich eben nicht einfach den USA unterordnet und ohne Widerstand alles akzeptiert, was er vorgibt. Er betont immer wieder, Kanada sei wirtschaftlich und militärisch völlig von den USA abhängig. Das stimmt natürlich auch, bedeutet aber trotzdem nicht, dass die Kanadier kein Recht auf ihre Souveränität hätten, auch auf ihre wirtschaftliche Souveränität. Das sieht Trump offenbar anders. Er droht ja auch immer wieder, Kanada zum 51. Bundesstaat machen zu wollen. Also er hat sich richtig auf Kanada eingeschossen.
23: Ganz vielen Dank. Einschätzungen und Informationen waren das von unserer New Yorker Korrespondentin Giselle Ucker. Und gesprochen haben wir über den Handelskrieg zwischen den USA und Kanada. Ein Militärflugzeug der US-Amerikaner ist gestern in Moskau gelandet. Drin soll der Chef der CIA, John Ratcliffe, gesessen haben. Erstmals hat der Kreml dementiert und dann aber die Reise des Direktors des US-Auslandsgeheimdienstes dann doch bestätigt. Russland-Korrespondent Björn Blaschke fasst das hin und her zusammen und er erklärt auch, was den CIA-Chef nach Moskau gebracht haben könnte.
6: In den sozialen Netzwerken hatte es gestern Witze gegeben. Ein recht großes Flugzeug der US-Luftwaffe war in Moskau gelandet und der Sprecher des Kreml, Dmitri Peskow, sagte, ihm lägen keine Informationen dazu vor. Ein staatliches US-amerikanisches Flugzeug in Moskau ohne Wissen des Staates, der versucht, sich nichts entgehen zu lassen? Danach aber doch. Peskow sagte der Zeitung Washington Post, dass der Direktor des US-Auslandsgeheimdienstes nach Moskau gekommen sei. CIA-Chef John Ratcliffe habe in der Hauptstadt der Russischen Föderation Gespräche geführt. Auf Anfrage russischer Nachrichtenagenturen sagte Peskow aber, es habe kein Treffen von Kreml-Chef Wladimir Putin mit Ratcliffe gegeben. Peskow lehnte es aber ab, weitere Einzelheiten zu nennen. Es sei zudem zu früh zu sagen, ob solche Kontakte dazu beitragen könnten, die Beziehungen zwischen den USA und Russland aus der tiefen Krise zu führen. Die Beziehungen Washington-Moskau sind arg abgekühlt. US-Präsident Donald Trump nimmt es Putin wohl übel, dass er seinen Krieg gegen die Ukraine immer noch vorantreiben möchte. Außerdem ist Trump außenpolitisch mit dem Iran beschäftigt. Der CIA-Direktor war jedenfalls in einer Zeit in Moskau, in der es heißt, Putin plane eine zweite Mobilmachung nach der Duma-Wahl kommenden Monat. Ratcliffe, so eine der vielen Spekulationen zu seinem Moskau-Besuch, habe vor einer weiteren Eskalation des Krieges gegen die Ukraine gewarnt. Vielleicht habe er sich aber auch über den Iran beraten wollen, so eine andere Mutmaßung. Vermittlung mit Teheran hatte der Kreml Washington unlängst noch angeboten. Dass es demnächst eine weitere Mobilmachung gebe, hatte Kreml-Sprecher Peskow erst gestern als Falschinformation abgetan, das sei eine Ente, die Russland destabilisieren solle. Aber alle Informationen liegen Peskow ja erklärtermaßen nicht immer vor.
23: Informationen waren das von unserem Korrespondenten für Russland, Björn Blaschke.
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23: Ja, die Aussagen einer neuen Studie zur aktuellen Lage des Wohnungsbaus, die lassen aufhorchen. Laut dem sogenannten Baumonitor 2026, da hat der Wohnungsbau hier bei uns noch nie in so einer tiefen Krise gesteckt. Mehr als 1 Million Wohnungen fehlen demnach bundesweit. RBB 24 Wirtschaftsreporterin Karin Buchberger war dabei, als die Studie im Auftrag des Bundesverbands Deutscher Baustoffhandel heute vorgestellt worden ist.
7: Das Pestel-Institut, das regelmäßig den Wohnungsmarkt untersucht, spricht von einem toxischen Zustand, bei dem zwei Dinge zusammenkommen. Zum einen, sagt Institutsleiter und Studienautor Matthias Günther, werden in Deutschland so viele Wohnungen gebraucht wie lange nicht. Zum anderen werden so wenige Wohnungen gebaut wie lange nicht.
1: Der Wohnungsbau ist um rund 90.000 nach unten gegangen, von 296.000 auf 206.000 im Jahr 2025. Und für 2026 erwartet das IFO-Institut 185.000 Wohnungen, also nochmal einen Schritt nach unten.
7: Wohnungsknappheit trifft die Bundesländer unterschiedlich. Nordrhein-Westfalen als einwohnerreichstes Bundesland ist in absoluten Zahlen am stärksten betroffen, gefolgt von Bayern und Baden-Württemberg. In Sachsen-Anhalt und Thüringen fehlen dagegen nicht so viele Wohnungen. Während, wie der Institutsleiter sagt, in Städten wie Hamburg und Berlin viele Arbeitsplätze nicht besetzt werden können, weil potenzielle Arbeitnehmer ohne bezahlbare Wohnung nicht dahin ziehen. Und das hat Folgen für das Wirtschaftswachstum.
1: Wir gehen im Moment davon aus, dass wir mindestens einen Verlust von 1% des Bruttoinlandprodukts hatten, jetzt von 2023 bis 2025.
7: Matthias Günther geht auch nicht davon aus, dass sich das Problem der Wohnungsknappheit schnell lösen wird.
1: Wir sind ja weit davon entfernt, wieder in Richtung 300.000 Wohnungen zu gehen. Auch wenn die Genehmigungszahlen jetzt gerade gefeiert wurden vom Bauministerium, da muss man sagen, wir sind jetzt auf dem Niveau von 2013. Und von da hatten wir 8 Jahre gebraucht, um den Höchststand bei den Baufertigstellungen mit gut 300.000 Wohnungen zu erreichen.
7: Was würde helfen? Die Präsidentin des Bundesverbands Deutscher Baustofffachhandel, BDB, Katharina Metzger, sieht eine der Lösungen vor allem darin, Regeln und Normen abzubauen.
8: Dass wir Standards runternehmen, überflüssige Standards. Die Gebäude, so baut Schleswig-Holstein im sozialen Wohnungsbau Stand heute. Das sind Gebäude, die wir sehen können, die sind fertig, da leben Menschen drin, ohne spürbare Verluste, aber mit weniger Technik, mit weniger Schnickschnack, was man nicht braucht, gut, nachhaltig, solide und bezahlbar. 30% günstiger.
7: Und die BDB-Präsidentin sieht auch bei den Genehmigungsverfahren noch viel Luft nach oben.
8: Zum Beispiel könnten wir ohne Baugenehmigung 12 Familienhäuser, wenn sich der Bauherr, die Bauherrin an den B-Plan hält, würden wir begrüßen, weil damit würden wir einen echten Bauturbo bekommen, weil dann könnte schnell im Geschosswohnungsbau eine Menge umgesetzt werden. Also 12 Familienhäuser ohne extra Baugenehmigung, wenn sich der Bauherr an die Baugenehmigung hält.
7: Darüber hinaus spricht sich der Verband noch dafür aus, statt wie bisher Baugenehmigungen in einer monatlichen Bundesstatistik zu erfassen, lieber zu registrieren, für wie viele Wohnungen der Bau neu angefangen hat. Aus einer Baugenehmigung wird längst nicht immer auch eine Wohnung, sagt Katharina Metzger zur Begründung. Während die meisten Wohnungen nach dem Baubeginn auch fertiggestellt wurden.
23: RBB 24 Wirtschaftsreporterin Karin Buchberger über die Ergebnisse des sogenannten Baumonitors. Das Wetter für Berlin und Brandenburg, 26 Grad sind es in Berlin Eiskeller zurzeit, 25 Grad in Nauen bis zum Abend im Norden, recht freundlich im Süden der Gegend, teilweise auch Regen. In der kommenden Nacht bewölkt und trocken, dann geht es runter auf 14 bis 11 Grad. Morgen dann viel Sonne, nur ein paar lockere Wolken und es wird wärmer, morgen dann 26 bis 29 Grad.
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23: Den hat Dorothea Ichten.
9: Vorsicht bitte auf der A10 westlicher Berliner Ring Richtung Dreieck Werder. Zwischen Potsdam Nord und Vöben Stau an einer Baustelle plus 10 Minuten. Außerdem ist bis morgen früh die Einfahrt Leest gesperrt. A10 und A11 Dreieck Pankow Richtung Kreuz Uckermark. Zwischen Dreieck Pankow und Bernau Süd ist die linke Spur für Markierungsarbeiten gesperrt. A12 Frankfurt-Oder Richtung Berliner Ring. Zwischen Briesen und Fürstenwalde Ost Stau an einer Baustelle plus 20 Minuten. Stadtverkehr Berlin. Staus auf den Stadtautobahnen A100 Richtung Wedding vor der Baustelle in Höhe Detmolder Straße plus 10 Minuten und A100 die Gegenrichtung Richtung Treptow vor der Albuinstraße plus 20 Minuten. Und auf der A103 im Kreuz Schöneberg aktuell 20 Minuten Stau in Richtung A100. Neukölln, das Weigandufer und die Teupitzbrücke sind zwischen Treptower Straße und Teupitzer Straße in beiden Richtungen gesperrt. Dort wurde eine Weltkriegsbombe gefunden. 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
23: 15.40 Uhr.
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23: Mit Bernhard Kempf. Bis Kriegsende wurden etwa 1,3 Millionen Tonnen Bomben über Deutschland abgeworfen. Experten schätzen, dass 10-15% davon damals nicht detoniert sind. Sie liegen noch immer im Wald oder unter Straßenbrücken und mitten in der Stadt. Die Meldungen dazu hat Dorothea Ichten.
9: Nach dem Fund eines Blindgängers aus dem Zweiten Weltkrieg in Berlin-Neukölln wird gerade das weitere Vorgehen geklärt.
10: Laut Polizei soll ein Sperrkreis von mindestens 300 Metern eingerichtet werden. Noch ist unklar, wie viele Menschen das betrifft. Der Einsatz könnte sich den Angaben zufolge bis in die Nacht ziehen. Die Bombe wiegt etwa 100 Kilogramm und lag im Schifffahrtskanal zwischen Teupitzer und Treptower Straße. Der Blindgänger soll nun ans Ufer gebracht und dort entschärft werden. Heute Vormittag ist bereits im Kreis Oberhavel Weltkriegsmunition kontrolliert gesprengt worden. Etwa 2800 Menschen mussten in Borgsdorf ihre Häuser verlassen. Bundeskanzler Merz sieht die deutsche Wirtschaft wieder im Aufwind. In der Industrie oder im mittelständischen Handwerk gäbe es viele ermutigende Anzeichen für eine positive Entwicklung. Das betonte Merz zum Abschluss der zweitägigen Kabinettsklausur in Neu-Hardenberg. Aus dem Hauptstadtstudio Nicola Markwald.
2: Merz untermauerte seinen Optimismus mit Zahlen aus der Wirtschaft. Die wachse bereits im dritten Quartal mit guten Werten. Voraussagen für das Jahr 2027 würden nach oben korrigiert. Auch die Zahl von Firmenneugründungen sei beeindruckend hoch. Merz forderte volle Konzentration auf Wachstum, auf Arbeitsplätze und auf Innovation. Ausführlich beschäftigte sich das Kabinett mit dem Thema künstliche Intelligenz. KI sei ein Thema für alle Unternehmen, unterstrich der Kanzler. Er sprach davon, dass Deutschland hier ungeahnte

0: bei einer außerordentlichen Betriebsversammlung in Emden. Dieser und weitere VW-Standorte in Deutschland stehen auf der Kippe. Nach Einschätzung des Unternehmens ist unklar, ob die Werke über das Jahr 2030 hinaus wettbewerbsfähig produzieren können. VW müsse als Gesamtunternehmen dauerhaft konkurrenzfähig bleiben, betonte Blume. Gleichzeitig sei man sich der Verantwortung für die gesamte Belegschaft bewusst. Weil VW immer weniger Fahrzeuge verkauft, fährt das Unternehmen einen strikten Sparkurs. Bei heftigen Sturzfluten in Nepal sind etwa 380 Menschen mitgerissen worden. Unter den Vermissten sind auch zahlreiche Touristen, etwa aus Deutschland, den USA und Spanien. Nach offiziellen Angaben sind mindestens 19 Menschen ums Leben gekommen. Südostasien-Korrespondentin Lina Bodewein.
1: Der Fluss Bote Kosi im Grenzgebiet von Nepal und im chinesisch verwalteten Tibet trat plötzlich über die Ufer und riss hunderte Menschen mit sich. Videos zeigen Häuser und Brücken, die mitgerissen wurden. Drohnenaufnahmen zeigen eine riesige Schlammwüste entlang des Flusses nach der Katastrophe. Laut nepalesischem Außenministerium gab es in den Bergen ein Beben, das einen Erdrutsch ausgelöst hat. Dieser führte zu der Sturzflut. Auch der Einbruch eines Gletschersees könnte die Ursache für die Überschwemmungen sein. Auch auf der Seite des chinesisch verwalteten Tibets seien Opfer zu beklagen. Die Staatsmedien berichten von zahlreichen Toten. Präsident Xi rief zu einer großen Rettungsaktion auf.
0: Zur Abgeordnetenhauswahl will sich das Land Berlin mit künstlicher Intelligenz gegen Desinformation wappnen. Landeswahlleiter Bröchler und Innensenatorin Spranger haben dafür das Tool Gretchen AI vorgestellt. Nutzer können Fotos, Videos und Texte rund um die Wahl über Instagram an die KI schicken. Innerhalb kurzer Zeit werden die Inhalte auf mögliche Falschinformationen und Manipulationen überprüft. Dabei untersucht das System unter anderem, ob Bilder oder Videos möglicherweise mit KI verändert wurden. Betont wird, dass die Ergebnisse nur der Orientierung dienen. Ein endgültiges Urteil darüber, ob ein Beitrag wahr oder falsch ist, liefert die KI nicht. Soweit die Nachrichten. 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Das Wetter. Heute meist freundlich, im Süden etwas mehr Wolken und örtlich etwas Regen, maximal 26 Grad. Nachts locker bewölkt und trocken, Tiefstwerte 14 bis 11 Grad und morgen dann viel Sonnenschein, ein paar lockere Wolken, es bleibt trocken bei 26 bis 29 Grad. Die Zeit 15.45 Uhr.
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3: Bernhard Kempf hier. Schönen guten Tag. Ja, dieser Sommer war ganz schön heiß. Wegen der Erderwärmung dürfte es nicht der letzte Sommer dieser Art gewesen sein. Extremwetter wie Hitze, Stürme, Trockenheit, Starkregen setzen auch den Obstbauern in Brandenburg zu. Manche probieren Neues, andere wiederum stellen sich um. Annika Jensen hat sich im Havelland mal umgeschaut.
4: Blutrot, 16 Euro. Und hör mal, diese Quanten.
5: Ich weiß.
4: Das ist Qualität.
5: Das ist ja nicht das erste dieses Jahr.
6: Attila Pusti hat an einem sonnigen und warmen Tag im Juli viel zu tun. An seinem kleinen Stand unter einem grünen Planendach auf dem Gelände einer Tankstelle in Velten im Landkreis Oberhavel stehen sie Schlange. Die Kunden wollen mindestens eine Melone an seinem Stand kaufen. Daneben auf einem Autohänger liegen die großen grünen Früchte bereit, bis zu 15 Kilo schwer. Und der Hänger lädt sich schnell an diesem Tag.
7: Könnten Sie uns die halbieren?
4: Ja,
7: weil wir
4: gerne.
7: Wir wollen uns die teilen.
4: Richtig, 9 Euro.
7: Wunderbar.
4: Also Hälfte für Hund, Hälfte für Sie.
7: Ja, so ungefähr.
6: Seit 10 Jahren baut der gebürtige Ungarer Melonen in Velten an. Mittlerweile auch Tomaten, Paprika und Heidelbeeren. Weit über die kleine Stadt hinaus ist er als der Melonenmann bekannt. Auf einem Feld, die Straße rüber, ein kleiner Fußmarsch entfernt, liegen sie. Die meisten versteckt unter großen Blättern.
4: Die ersten drei Reihen sind die orangefarbigen Melonen. Dann kommen die gelben Melonen, die nächste sechs Reihen. Dann kommen die normale kleine Melonen, die mit Kern. Und dann haben wir noch die Monstermelonen am Ende da. Da will ich jetzt zeigen, die sind super reif schon.
6: Wie viele Quadratmeter, Hektar sind das?
4: Das sind 2 Hektar, 20.000 Quadratmeter.
6: Wie viel an Gewicht ist das am Ende der Saison?
4: Gewicht, was wir so verkaufen, ohne zu verschenken und was gut ist, glaube ich, so 30, 35 Tonnen. So.
6: Pusti ist mit Melonen im eigenen Garten aufgewachsen. Sein Großvater hatte sie im Süden Ungarns angebaut, für die eigene Familie, für die Nachbarn. Der Obstbauer wollte das auch in Brandenburg ausprobieren. Und schon das erste Jahr mit einem sehr heißen Sommer habe es sehr gut funktioniert.
4: Und plötzlich lagen tausende Melonen auf dem kleinen Fläche da.

0: Ja, da wo die Zelte jetzt stehen, da war die erste Melonfeld hier in Velten und in Brandenburg sowieso. Und die waren alle super begeistert von Qualität. Und da habe ich die Entscheidung getroffen, es weiterzumachen. Und Jahr zu Jahr immer größer.
1: Mittlerweile baut er Wassermelonen auf mehreren Flächen an. Eine Frucht, die eigentlich im Süden Europas wächst. Die Melonen in deutschen Supermärkten kommen vor allem aus Spanien, Italien und Griechenland. Also Länder mit vielen Sonnenstunden und vielen heißen Tagen. Genau das, was die großen Früchte brauchen. Und genau das, was in Brandenburg laut Deutschem Wetterdienst als Auswirkungen der Erderwärmung immer häufiger auftritt. Für Attila Pushti und seinen Melonenanbau hat es Folgen, wenn die Sommer nicht so heiß und sonnig sind.
0: 7, 8 Jahre war super gut und jetzt hat die letzten 3 Jahre ein bisschen nachgelassen. Es ist sehr wechselhaft.
1: Aber wenn wir jetzt wieder eine Hitzewelle kriegen, ist das gut für Ihre Melonen?
0: Ja, super. Also wir brauchen jetzt noch für die Rest hier 3, 4 oder 5 Sonnentage und dann sind sie super reif, ja.
1: Blickt er allein auf sein Unternehmen und blendet all die negativen Auswirkungen der Erderwärmung aus, ist sein Urteil eindeutig. Denn ihm als Unternehmer helfen die steigenden Temperaturen.
0: Ich denke, ich profitiere jetzt vom Klimawandel und da macht es auch für die Hoffnung für Zukunft, auch für meine Kinder, die das eventuell später übernehmen und große Aussicht, dass das weiter so geht. Ja, mit zunehmender Wärme und Hitze können wir gut klarkommen, weil die Melonen brauchen das.
1: Mit 2,50 Euro pro Kilogramm sind die regionalen Melonen etwas teurer als die im Supermarkt. Attila Pushti ist mit seiner Idee, Südfrüchte im Flächenland Brandenburg anzubauen, bislang einer der wenigen. In Müncheberg, etwa 80 Kilometer östlich vom Veltener Melonenanbau, läuft Tobias Hahn durch Reihen von Apfelbäumen auf einem Feld der Obstbauversuchsstation Müncheberg. Er ist dort technischer Leiter. Links und rechts stehen die kleinen Bäume, etwa 2,70 Meter hoch und 50 Zentimeter schmal, 80 Zentimeter auseinander. So wie sie auch bei einem Obstbauern stehen würden, so wie sie praktisch geerntet werden können. Ein Problem hier bei den Äpfeln sind die vermehrten Sonnenstunden. Die Sonnenstrahlen können den Früchten schaden.
2: Die haben hier noch keine, oder hier doch ganz, nee, die haben noch keine Sonnenbrandschäden. Hier ganz leicht.
1: Wie sieht das denn aus?
2: An den Stellen, was wir jetzt sehen, der Sonnenbrand ist so eine ganz Aufhellung, so leicht ledrig, so ein Bleaching, so ein Aufhellungen. Aber das ist hier noch nicht kritisch bei den Sorte.
1: Freier.
2: Freier. Genau, die Sorte Freier wird hauptsächlich im biologischen Obstanbau angebaut.
1: Hahn arbeitet seit einigen Jahren für die Obstbauversuchsstation Müncheberg. Auf 8 Hektar Versuchsfläche stehen unter anderem rund 700 Apfelsorten. Nur etwa 10 davon werden tatsächlich im Erwerbsobstbau angebaut. Der Rest sind alte Apfelsorten, die Teil der deutschen Genbank Obst sind, um erhalten zu bleiben. Auch zu Birnen und Kirschen gibt es Versuche in Müncheberg. Die insgesamt höheren Durchschnittstemperaturen können dafür sorgen, dass anderes Obst angebaut wird, zum Beispiel mehr Südfrüchte, bestätigt Tobias Hahn. Allerdings funktioniere das bislang nur bei Kulturen, die einjährig sind, die also jedes Jahr neu ausgesät werden, wie Wassermelonen.
2: Aber für mehrjähriges Baumobst ist es eben nicht nur der Durchschnitt, dass es im Durchschnitt wärmer wird, sondern auch die Extreme spielen eine Rolle. Das heißt, die Spätfrostereignisse oder die tiefen Wintertemperaturen, wie im letzten Jahr hatten wir einen sehr klassischen Winter, da würden viele Früchte, die im Durchschnitt zwar zurechtkommen, aber mit den tiefen Wintertemperaturen nicht zurechtkommen.
1: Hinzu komme, dass die Südfrüchte aus Brandenburg preistechnisch mithalten müssen.
2: In Ländern, wo jetzt auch Melonen angebaut werden, ist ein ganz anderer Mindestlohn, ganz andere Produktionskosten. Das heißt, das ist auch dann ein Thema, selbst wenn es hier funktioniert mit dem aktuellen Kostenstruktur. In Deutschland kann man das wettbewerbsfähig an den Markt bringen. Das gilt es zu prüfen. Aber für Nischen mag das richtig super sein. Für Direktvermarktungsbetriebe kann das eine tolle Ergänzung sein, genau dort reinzuschlagen, auch in der Qualität, wenn sie eben in der Qualität ein Stück besser sind als das, was im Supermarkt ist.
1: Für Tobias Hahn gehe es aber aktuell noch mehr darum, die heimischen Kulturen fit für die Herausforderungen der Erderwärmung zu machen. Dem regionalen Obst und Gemüse setze die häufiger auftretenden Extremwetterereignisse zu. Starke Niederschläge, Hagel, Stürme, lange Trockenphasen und auch, dass das Wasser schneller verdunstet als früher. Außerdem blühen die Obstbäume heute etwa 10 Tage früher als noch vor 20 Jahren. Der Spätfrost tritt aber weiter auf. Das heißt, die Obstbauern haben immer mehr mit Frostschäden zu kämpfen. Doch es gibt Hilfsmittel. Und die sind alle auf den Feldern der Obstbauversuchsstation Müncheberg zu sehen. Wie punktgenaue Tröpfchenbewässerung, Hagelschutznetze, eine Anlage, die bei Frost hilft. Dafür betritt Tobias Hahn einen Container neben den Apfelbaumreihen. Ein Container, der bis oben hin ausgerüstet ist mit Technik.
2: So, und jetzt werden wir gleich mal die Frostschutzberegnung im Sommer demonstrieren. Das heißt, ich mache jetzt mal die Sprenkler an.
1: Tobias Hahn startet in dem Container eine Sprenkleranlage. Sie soll regionales Obst, wie hier auf dem Versuchsfeld, im Winter vor Frost schützen. Zurück zwischen den Apfelbäumen erklärt Tobias Hahn, wie das funktioniert.
2: Im Winter muss man sich dann noch vorstellen mit Eisbesatz.
1: Warum schützt das vor Frost?
2: Das Wasser schützt vor Frost, weil wir einen permanenten, sehr hohen Energieeintrag in die Anlage haben und die Frucht nicht abkühlt, sondern das Eis erstarrt.
1: Okay, aber wenn ihr jetzt einen Obstbauer Kirschen anbaut oder Äpfel anbaut, das auf 6 Hektar, das ist doch dann eine sehr teure Anlage, oder nicht?
2: In der Erstellung ist es sehr teuer, im Betrieb dann sehr günstig. Die Hauptherausforderung ist die hohen Mengen Wasser und die Genehmigung dabei auch. Das, was Sie jetzt sehen, würden Sie auch in den Frostnächten sehen. Das heißt, Regner, die ganzflächig die Anlage permanent die ganze Nacht beregnen und somit unsere Kultur schützen. Das ist im Apfel ein probates Mittel. Für Kirschen ist es nicht so geeignet, weil die auf feuchtes Wetter in der Zeit nicht gut reagieren. Da würden die Regner unter der Krone sitzen und dort einfach einen Energieeintrag in die Anlage liefern. So, jetzt machen wir wieder aus, wa?
1: Von Müncheberg rund 100 Kilometer westlich, in Werderhavel neben Potsdam, wächst eine Frucht, die dort schon vor Jahrhunderten angebaut wurde und die doch immer wieder für Staunen sorgt, soweit nördlich in der Bundesrepublik. Wein. Seit 30 Jahren baut Manfred Lindeke unter anderem hier auf dem Wachtelberg mitten im Stadtgebiet Rot- und Weißwein an. Insgesamt 10 Sorten und das auf 6,2 Hektar, eine Fläche so groß wie knapp 9 Fußballfelder. An diesem sonnigen Tag im Juli zwischen den Weinreben, die sich über einen Hügel mit Blick über die Stadt erstrecken, ist Lindeke mit einem Refraktometer unterwegs. Einem Messgerät so groß wie ein dicker Stift, das ihm zeigt, wie viel Zucker die Trauben bereits haben.
3: Jetzt schauen wir mal, wie weit hier der Zucker schon fortgeschritten ist.
1: Was machen Sie dafür?
3: Machen einen Tropfen aufs Refraktometer.
1: Dann schauen Sie da durch?
3: Ja. Warten Sie, muss ich das richtig einstellen.
1: Das Mostgewicht, also der Zuckerwert, angegeben in Grad, verrät dem Weinexperten, wann er seine Trauben ernten sollte. Ab 75 Grad wird Lindeke die Traubenlese starten.
3: So, dann sind Sie bei 52 Grad.
1: Für die Sorte Solaris ist das Ende Juli schon recht viel. Und das zeigt ein Problem, so Lindeke.
3: Dass im Prinzip die Beeren zwar einen hohen Zuckergehalt haben, aber physiologisch noch nicht reif sind. Das heißt, die Kerne sind noch grün. Und mit den grünen Kernen kommen dann also mehr Bitterstoffe in den Wein. Und das ist nicht unbedingt gut für die Qualität. Sodass also nicht geschlussfolgert werden kann, frühere Lese, höheres Mostgewicht gleich bessere Qualität. Sondern da müssen wir sicherlich in den nächsten Jahren dran arbeiten, dass wir den optimalen Zeitpunkt dann wirklich hinbekommen.
1: Die vermehrten Hitzetage und die höhere Anzahl an Sonnenstunden lassen die Beeren immer früher reif werden. Seit 1988, sagen ihm seine Statistiken, hätte sich der Start der Weinlese, also der Ernte, um rund 20 Tage nach vorne verlagert. Hinzu kommt, auf dem Wachtelberg ist in den vergangenen Jahren deutlich weniger Regen gefallen. Auch das hat Lindeke gemessen. Deswegen hat er eine Tröpfchenbewässerung installiert. Doch etwas anderes bereitet dem Boden zusätzlich Schwierigkeiten.
3: Dadurch, dass wir Wasser geben können, ist es nicht das Problem. Was für uns ein viel größeres Problem ist, ist der zunehmende Wind. Wir haben also hier jetzt in den letzten Jahren deutliche Zunahmen der Windstärken und der trocknet natürlich noch zusätzlich aus.
1: Etwa 8 Autominuten westlich, auch in Werder, hat das Obst- und Gemüseanbauunternehmen Werderfrucht einen Standort. Petra Lack ist Geschäftsführerin von Werderfrucht, einem der größten Obst- und Gemüseanbaubetriebe in Brandenburg. Fast alle Supermarktketten beliefert das Unternehmen im Bundesland. Und an diesem geschäftigen Vormittag steht sie in der Halle, wo alles zusammenkommt. Die Früchte vom Feld kommen hier an und draußen am Tor steht schon der Lastwagen, um die Tomaten zum Supermarkt zu fahren. Lack beobachtet, ähnlich wie Tobias Hahn von der Obstbauversuchsstation in Müncheberg, früher startende Vegetationsperioden. Die machen dem Unternehmen aus Großkreuz zu schaffen. Das Hauptproblem sei,
4: dass wir eine frühe Blüte haben und sehr viel mit Spätfrosten zu kämpfen haben, sodass es vor 2 Jahren zu einem Totalausfall kam und wir in jedem Jahr auch Schädigungen haben, sei es in der Erntemenge, aber auch Frostschäden, die direkt an der Frucht zu sehen sind, Pflaumen, die deformiert sind, Äpfel, die Schorf zeigen, sodass sie nicht mehr als Handelsklasse 1 in den Handel gehen können.
1: Die meisten Obst- und Gemüselandwirte in Brandenburg müssen sich auf die Wetterextreme einstellen, ihre Produktion umstellen und dafür mitunter viel Geld in die Hand nehmen. Einige wenige profitieren von den steigenden Temperaturen und stellen sich mit speziellen Früchten, die hier eigentlich nicht beheimatet sind, darauf ein.
5: Annika Jensen war das über Obstbauern in Brandenburg.
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5: So, vor den Nachrichten schauen wir noch schnell aufs Wetter für Berlin und Brandenburg. Temperaturen aktuell zwischen 24 und 26 Grad. In der Nacht locker bewölkt und trocken, dann geht's runter auf 14 bis 11 Grad. Morgen erwarten wir dann viel, viel Sonne, nur ein paar Wolken am Himmel. Es wird morgen ein bisschen wärmer, 26 bis 29 Grad.
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5: Den hat Dorothea Echte.
8: Vorsicht bitte auf der A10 östlicher Berliner Ring Richtung Dreieck Barnim. Zwischen Hellersdorf und Marzahn liegen Reifenteile auf der rechten und der mittleren Spur. Ein defekter LKW steht auf der Standspur. A10 westlicher Berliner Ring Richtung Dreieck Werder. Zwischen Potsdam Nord und Vöben gibt es Stau an einer Baustelle plus 10 Minuten. Außerdem ist bis morgen früh die Einfahrt Leest gesperrt. A10 und A11 Dreieck Pankow Richtung Kreuz Uckermark. Zwischen Dreieck Pankow und Bernau Süd ist die linke Spur für Markierungsarbeiten gesperrt. Und A12 Frankfurt-Oder Richtung Berliner Ring. Zwischen Briesen und Fürstenwalde Ost gibt es Stau an einer Baustelle plus 20 Minuten. Staus auch auf den Stadtautobahnen A100 Richtung Wedding vor der Baustelle in Höhe Detmolder Straße und A100 Richtung Treptow vor der Albuinstraße jeweils 20 Minuten plus.
5: 16 Uhr.
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5: Mit Bernhard Kempf, guten Tag. Jede Menge gefährliche Überreste aus dem Zweiten Weltkrieg schlummern immer noch im Boden, in Brandenburg beispielsweise, aber auch hier in Berlin. In Neukölln ist heute ein Blindgänger entdeckt worden und der soll noch heute entschärft werden. So jedenfalls ist der Plan. Die Meldungen dazu hat Dorothea Echte.
8: Nach dem Fund eines Blindgängers aus dem Zweiten Weltkrieg in Berlin-Neukölln wird gerade das weitere Vorgehen geklärt. Laut Polizei soll ein Sperrkreis von mindestens 300 Metern eingerichtet werden. Noch ist unklar, wie viele Menschen das betrifft. Der Einsatz könnte sich den Angaben zufolge bis in die Nacht ziehen. Die Bombe wiegt etwa 100 Kilogramm und lag im Schifffahrtskanal zwischen Teupitzer und Treptower Straße. Der Blindgänger soll ans Ufer gebracht und dort entschärft werden. Heute Vormittag ist bereits im Kreis Oberhavel Weltkriegsmunition kontrolliert gesprengt worden. Etwa 2800 Menschen mussten in Borgsdorf ihre Häuser verlassen. Bundeskanzler Merz hält daran fest, die sogenannte Rente mit 63 abzuschaffen. Das Ende dieser Frühverrentung sieht der CDU-Vorsitzende als Kernstück der geplanten Rentenreform. Es gebe keine Möglichkeit, darüber zu verhandeln, betonte er in Neu-Hardenberg. Hauptstadtkorrespondent Benjamin Großkopf.
9: Nach der Klausur mit seinem Kabinett sagte Merz, dass die Bundesregierung sich einig sei, alle Anreize zur Frühverrentung müssten beendet werden. Über Härtefälle sei noch zu sprechen. Vor allem aus den Ländern gibt es Kritik an dem Vorhaben von SPD-Regierungschefs, zuletzt aber auch von den drei CDU-Ministerpräsidenten im Osten. Diese Wortmeldungen hätten ihn etwas erstaunt, sagte Merz, und deutlicher, sie seien seiner Überzeugung nach nicht mit ausreichenden Sachargumenten unterlegt gewesen. Die Rente mit 63 bedeutet, dass man nach 45 Beitragsjahren abschlagsfrei in Rente gehen kann. Dass das künftig nicht mehr geht, ist ein Vorschlag der von der Bundesregierung eingesetzten Rentenkommission.
8: In der Debatte über eine Zuckersteuer auf Süßgetränke geht Bundesfinanzminister Klingbeil auf den Koalitionspartner Union zu. Der SPD-Vorsitzende hat klargestellt, dass so eine Steuer nicht für Getränke mit Süßstoff wie etwa Cola Zero gelten soll. Gestern hieß es noch, Klingbeils Ministerium plane, auch solche Getränke mit einzubeziehen. Das hatte bei CDU und CSU Kritik hervorgerufen. Die schwarz-rote Koalition hat sich grundsätzlich darauf geeinigt, ab nächstem Jahr eine Zuckersteuer zu erheben. Die Einnahmen sollen in die gesetzliche Krankenversicherung fließen. Deutsche Unternehmen werden nach eigener Wahrnehmung immer häufiger zum Ziel ausländischer Geheimdienstaktivitäten. Das geht aus Daten des IT-Branchenverbandes Bitkom hervor, die in Berlin präsentiert wurden. Konkret geht es dabei um Sabotage, Spionage oder Diebstahl. 37% aller betroffenen Firmen geben an, im vergangenen Jahr ins Visier eines Auslandsdienstes geraten zu sein. Im Vorjahreszeitraum waren es nur 28%. Die Urheber werden meistens in Russland und China vermutet. Das deckt sich mit der Einschätzung des Bundesamtes für Verfassungsschutz. Das Land Berlin will sich zur Abgeordnetenhauswahl mit einem KI-System vor Desinformation schützen. Landeswahlleiter Bröchler hat das Tool gemeinsam mit Innensenatorin Spranger vorgestellt. Finn Dressler, RBB24 Landespolitik.
10: Das Tool Gretchen AI kontrolliert auf Anfrage Fotos, Videos und Texte auf Falschinformationen. Der Name ist laut Spranger mit Absicht so gewählt, die Gretchenfrage, um möglichst schnell und unkompliziert über wahr oder falsch zu entscheiden. Nutzerinnen und Nutzer können Beiträge rund um die Wahl im September an den Account auf Instagram senden. Die KI antwortet laut den Erfindern innerhalb von Sekunden bis Minuten mit einem Bericht über mögliche KI-Manipulation und Falschinformationen. Die Informationen werden den Nutzerinnen und Nutzern zur Orientierung bereitgestellt. Sie bieten aber kein finales Urteil darüber, ob ein Posting nun tatsächlich wahr oder falsch ist.
8: Berlin und Brandenburg haben das gelockerte Lkw-Fahrverbot an Sonn- und Feiertagen um einen Monat verlängert. Nach Angaben der Senatsverwaltung für Verkehr gilt die Ausnahmeregelung jetzt bis Ende September. Ursprünglich wäre sie in wenigen Tagen ausgelaufen. Grund für die Entscheidung ist das Niedrigwasser in deutschen Flüssen wie dem Rhein und der Donau. Güter, die deshalb nicht oder nur eingeschränkt per Schiff transportiert werden können, dürfen auf die Straße verlagert werden. Für Lkw-Transporte, die nicht mit dem Niedrigwasser im Zusammenhang stehen, bleibt das Sonntagsfahrverbot bestehen. Soweit die Nachrichten. 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Das Wetter. Bis zum Abend in der Nordhälfte freundlich, im Süden wolkig und stellenweise etwas Regen, 18 bis 22 Grad. Aktuell in Marzahn 24 Grad, in Berlin-Eiskeller 26 Grad, 17 Grad in Guteborn und 25 Grad in Nauen. Nachts locker bewölkt und trocken, Tiefstwerte 14 bis 11 Grad, morgen viel Sonne, ein paar lockere Wolken und das alles bei 26 bis 29 Grad. Die Zeit 16.05 Uhr.
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5: Weiter geht's mit Bernhard Kemp. Schön, dass Sie wieder mit dabei sind. Ein Krieg hinterlässt auch Jahrzehnte später noch seine Spuren, auch ganz handfeste, wie gerade in Berlin-Neukölln, wo eine 100 Kilogramm schwere Fliegerbombe aus dem Zweiten Weltkrieg entdeckt wurde. Noch ist nicht ganz klar, wann der Blindgänger entschärft werden kann. Auch in Borgsdorf, einem Ortsteil von Hohenneuendorf in Oberhavel, war Weltkriegsmunition gefunden worden. Die lag in diesem Fall in einem Waldstück und konnte nicht geborgen werden, also musste heute kontrolliert gesprengt werden. RBB24-Reporterin Friederike Timme war in Borgsdorf dabei.
11: Der Moment, auf den in Borgsdorf alle gewartet haben, kommt gegen 11.45 Uhr. Es knallt, der Boden vibriert. Fünf große Einzeldetonationen sind direkt nacheinander hör- und spürbar. Sprengmeister Marco Schmidt ist dafür verantwortlich, dass die Sprengung erfolgreich und sicher verläuft. Und der hat einiges in die Luft gejagt.
12: Wir haben hier heute 330 Kampfmittel verschiedener Art gesprengt, davon 7 Bomben A 250 Kilo, die nicht transportfähig waren und auch damit eine Gefahr im öffentlichen Verkehr darstellen. Die Sprengung verlief super, so wie sie sollte, so wie sie geplant war. Alle sind wohl und munter. Man könnte sagen, 7 auf einen Streich.
11: 2800 Menschen mussten zuvor ihre Wohnungen und Häuser verlassen. Es ist bereits die fünfte Sprengung und die dritte mit Evakuierung in diesem Jahr wegen alter Weltkriegsmunition. Bis 8 Uhr mussten alle raus aus dem Sperrkreis. Und das gelang dieses Mal ohne größere Vorfälle. Gegen 12.30 Uhr durften die Borgsdorfer wieder zurück. Daniel Dinse von der Stadt Hohenneuendorf spricht am Ende von gelungenem Teamwork.
13: Das war selbstverständlich nur möglich durch die großartige Arbeit der vielen Kräfte, die hier beteiligt waren. Über 150 Leute aus der Stadtverwaltung, mehrere Polizeieinheiten, die Feuerwehr, Schifffahrtsamt und viele andere und natürlich auch die Menschen aus Borgsdorf.
11: Gute Arbeit in Borgsdorf. Zur Belohnung gab es nach erfolgreicher Sprengung Bratwürste vom Grill.
5: Aus Borgsdorf war das RBB 24-Reporterin Friederike
14: Timme. Die Sommerpause ist vorbei, jedenfalls gilt es für die Politik, denn da hat die Arbeit wieder angefangen. Das Bundeskabinett war 2 Tage lang im Schloss Neu-Hardenberg zusammen. Am Mittag ist dann der Kanzler vor die Presse getreten, zusammen mit Vizekanzler Klingbeil und auch Innenminister Dobrindt. Friedrich Merz hat gesagt, das Kabinett habe ein so wörtlich Zukunftsbild des Landes entworfen und das sei optimistisch.
15: Unsere Botschaft ist, wir haben große Reformen angepackt. Wir werden sie auch umsetzen und wir werden unser Land in eine gute Zukunft führen. Da sind wir fest entschlossen und wir sind auch geschlossen und ja, auch guter Stimmung. Das werden Sie hoffentlich gestern Abend auch ein bisschen mitbekommen haben. Wir wissen gleichzeitig um unsere Verantwortung und wir lassen uns dabei nicht irritieren. Ohne Arbeit und Wachstum ist alles nichts. Deswegen volle Konzentration auf Wachstum, auf Arbeitsplätze und auf Innovation.
14: Ja, und auch das Thema Hitze war ein Thema in Neu-Hardenberg. So der Kanzler, Beschlüsse habe es wie geplant aber keine gegeben. Aber die Bundesregierung will Konsequenzen aus den Erfahrungen dieses Sommers ziehen, so Friedrich Merz. Und er hat dabei darauf verwiesen, dass auch schon viel fürs Klima getan werde.
15: Ich möchte deshalb noch einmal betonen, es mangelt uns nicht an Programmen und es mangelt nicht an Geld. Die Länder, die hauptsächlich mit der Aufgabe des Hitzeschutzes ja nach unserer Verfassung beauftragt sind, haben aus dem Sondervermögen 100 Milliarden Euro erhalten, die sie jetzt über 12 Jahre kontinuierlich ausgezahlt bekommen und die sie nach eigenem Ermessen investieren können. Aber das Programm heißt Investition und Klimaschutz. Und das ist genau das, was wir damit auch gemeint haben, bei dem Geld, das wir für den Bund zur Verfügung haben, aber auch mit dem Geld, das wir den Ländern zur Verfügung stellen.
14: Also der Bundeskanzler hat zum Abschluss der 2-tägigen Kabinettsklausur zu mehr Optimismus aufgerufen. Die geplante Zuckersteuer sorgt weiter für Gesprächsstoff. Auch das ein Thema in Neu-Hardenberg. Für welche Art von Getränken soll sie gelten? Der Bundesfinanzminister, der hat heute klargestellt, dass er keine Abgabe auf zuckerfreie Getränke erheben will. Er will die geplante Zuckersteuer aber enger fassen als bisher von seinem Ministerium angedacht. Was das konkret heißt, dazu Hauptstadtkorrespondent Jan Zimmermann.
16: Für Finanzminister Klingbeil ist klar, eine Zuckersteuer auf Zero- und Light-Getränke macht keinen Sinn.
17: Ich halte das für Quatsch, wenn ich das so offen sagen darf. Deswegen wird es das nicht geben. Am Ende treffe ich als Minister die Entscheidung, was ich vorlege. Und ich bin da sehr klar, es wird keine Steuer geben auf nicht zuckerhaltige Getränke.
16: Der SPD-Politiker stellt sich damit gegen ein Arbeitspapier aus seinem Ministerium. Danach sollte die geplante Zuckersteuer auf deutlich mehr Getränke ausgeweitet werden als bisher vorgesehen, eben auch auf Getränke, die lediglich Süßstoff statt Zucker enthalten. Als Reaktion darauf gab es viel Kritik, auch aus der Regierungskoalition. Das CSU-geführte Landwirtschaftsministerium sowie mehrere Unionspolitiker kündigten Widerstand an. Die Zuckersteuer dürfe nicht auf möglichst viele Getränke ausgeweitet werden. Klingbeil betont aber, dass eine Steuer auf Getränke mit Zucker kommen wird. Er hält es für richtig, etwas gegen die negativen Folgen eines zu hohen Zuckerkonsums, wie zum Beispiel Übergewicht, zu tun. Gerade Kinder müssten besser geschützt werden. Bundeskanzler Friedrich Merz.
15: Am Ende des Tages steht eine politische Entscheidung, die treffen wir gemeinsam und über dieses Thema gibt es keinen Streit.
16: Unklar bleibt bisher, welche zuckerhaltigen Getränke künftig besteuert werden. In dem gestern bekannt gewordenen Papier des Finanzministeriums sind beispielsweise Fruchtnektar, gezuckerte Milchersatzprodukte wie Hafer- oder Mandelmilch sowie alkoholfreie Biermixgetränke genannt. Unterstützung für die Zuckersteuer kommt von Ärzteverbänden und Verbraucherschützern. Die Getränkewirtschaft ist dagegen.
14: Soweit Information von Jan Zimmermann aus dem Hauptstadtstudio. Wegen Computersabotage und Ausspähens von Daten hat das Berliner Amtsgericht Tiergarten einen 31-jährigen Hacker zu einer Bewährungsstrafe von 1 Jahr und 4 Monaten verurteilt. Der Angeklagte hatte in seinem umfassenden Geständnis eingeräumt, in das IT-System von Rosneft Deutschland eingedrungen zu sein. Der russische Staatskonzern ist Mehrheitseigentümer des Erdölverarbeitungswerks PCK in Schwedt. Mehr dazu von RBB24-Gerichtsreporter Ulf Molling.
18: Kurz nach dem Beginn des Ukraine-Krieges Ende Februar 2022 war die IT der Rosneft Deutschland GmbH gehackt worden. Der russische Staatskonzern Rosneft hält bei der Rosneft Deutschland auch die Mehrheit an der Raffinerie in Schwedt, die zur kritischen Infrastruktur zählt. Denn das Unternehmen versorgt zu 95% Berlin und Brandenburg mit Benzin, Diesel, Kerosin und Heizöl. Aus einem Subunternehmen von Rosneft Deutschland hätten die Hacker einen Masterschlüssel für alle Passwörter von Rosneft zugespielt bekommen, so der Angeklagte heute. Das Hacker-Kollektiv hatte auf seiner Homepage später geschrieben, dass mit dem digitalen Angriff auf Rosneft Deutschland die Solidarität mit dem ukrainischen Volk bekundet werden sollte. Man habe die Daten einem Recherche-Kollektiv von ausgesuchten Journalisten unentgeltlich zur Verfügung stellen wollen, so der 31-jährige Angeklagte heute. Dazu kam es allerdings nie. Gerichtssprecherin Lisa Jani zu den vorgeworfenen Taten.
19: Der Angeklagte soll im Jahr 2022 im Namen eines Hacker-Kollektivs Daten der Firma Rosneft Deutschland GmbH abgegriffen haben, insgesamt rund 20 Terabyte Daten. Er soll diese zwischengespeichert haben auf einem Server in Rumänien, um sie später im Internet zu veröffentlichen. Ferner wird ihm vorgeworfen, Daten der benannten Firma gelöscht zu haben und so der Firma großen Schaden zugefügt zu haben.
18: Weit über 50.000 Euro Schaden sollen der Rosneft Deutschland entstanden sein, urteilte das Amtsgericht Tiergarten. Allerdings glaube das Gericht, dass mit dem Hackerangriff nicht die kritische Infrastruktur geschädigt werden sollte. Rosneft hatte nach eigenen Angaben die gesamte digitale Sicherheitsarchitektur des Unternehmens nach dem Hackerangriff heruntergefahren und völlig neu aufstellen müssen. Auch Lieferausfälle habe es gegeben. Fest steht für einen BKA-Beamten heute als Zeugen im Prozess, er habe noch nie erlebt, dass ein Unternehmen der kritischen Infrastruktur wie Rosneft so lax mit seinen Passwörtern umgehe.
14: Soweit der Bericht von RBB 24, Gerichtsreporter Ulf Molling.
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14: Für die Fußball-Champions League der Frauen ist nur der deutsche Meister Bayern München direkt qualifiziert. Über die Playoffs aber können noch der VfL Wolfsburg und auch Eintracht Frankfurt in die Ligaphase einziehen. Wolfsburg trifft heute Abend um 18 Uhr im Hinspiel auf Inter Mailand. Klara Jakubczyk.
20: Der VfL Wolfsburg geht als Favorit in das Spiel gegen die italienischen Vizemeisterinnen aus Mailand, die sich noch nie für die Champions League qualifizieren konnten. Überhaupt ist es das erste Spiel jemals gegen das Team um die ehemalige Wolfsburgerin Lina Magul. Dementsprechend gut haben sich die Wolfsburgerinnen darauf vorbereitet. Trainer Stefan Lerch erwartet einen Gegner mit einer strukturierten Defensive, der aber auch schnell umschalten und Tempo machen kann. Die Wölfinnen gehen nach dem Kantersieg gegen Nürnberg aber mit viel Selbstvertrauen in die Partie und wollen ihre Stärken ausspielen. Gleichzeitig soll sich die Mannschaft mit vielen neuen Spielerinnen weiter einspielen. Die Qualifikation für die Champions League wäre für den VfL Wolfsburg extrem wichtig, um international nicht den Anschluss zu verlieren. Ein Selbstläufer werden die beiden Spiele aber nicht. Das entscheidende Rückspiel in Mailand findet am kommenden Mittwoch statt.
14: Ja, und ab 19 Uhr ist dann Frankfurt als Außenseiter gegen Paris Saint-Germain gefragt. Sportreporter Philipp Hofmeister.
21: Man kann es Lospech nennen, man kann damit hadern, den Fußballgott dafür verantwortlich machen. Oder aber man macht es so wie Eintracht-Trainer Nico Anautis und nimmt diese Prüfung als Belohnung an.
22: Wir sind natürlich sehr, sehr glücklich, dass wir diese Herausforderung jetzt haben.
21: Glück und Wertschätzung dafür, dass man dort ist, wo man jetzt ist, in den Playoffs zur Champions League. Auch wenn der Gegner der Eintracht-Frauen Paris Saint-Germain heißt, lebt Trainer Anautis den Optimismus vor.
22: Wir sind gut drauf, wir sind bereit, wir sind gut vorbereitet auf den Gegner, wissen um deren Qualitäten, wissen auch, wo sie möglicherweise verwundbar sind. Aber da müssen wir schon, wie gesagt, 100% unserer Performance abrufen.
21: Klar ist, vieles muss für die Adlerträgerinnen laufen, damit Frankfurt nach 3 Jahren Pause auf die größte europäische Frauenfußballbühne zurückkehrt. Und genauso klar ist, dieses Hinspiel, dieses Heimspiel soll und muss die Basis legen.
22: Ja, mit Selbstvertrauen spielen, weil wie gesagt, wir haben es gut gemacht, wir sind gut drauf, wir sind im Rhythmus. Die Mannschaft hat sich in der kurzen Zeit gefunden und am Ende müssen wir deren Stärken nehmen und unsere Waffen einsetzen.
21: Die Stimmung im Team von Nico Anautis scheint bislang zu passen in dieser noch jungen Saison. Der Bundesliga-Auftakt verlief nach Plan. Die akustische Festtagsbegleitung soll die Kulisse im heimischen Stadion am Brentanobad liefern. SGE gegen PSG. Es wird ein echtes Highlight. Und Eintracht-Abwehrchefin Amanda Ihlestedt glaubt auch an eine echte sportliche Chance.
0: Ich finde, Bundesliga ist eine sehr gute Liga, eine der besten in der Welt. Und wir können gegen alle Mannschaften gewinnen.
21: Auch gegen diese Pariser Weltauswahl. Aus dem Hin- und Heimspiel mit einer Konstellation herausgehen, die fürs Rückspiel kommende Woche alle Chancen offen lässt. So sieht er aus, der Plan der Eintracht-Frauen für die angepeilte Rückkehr in die Champions League.
14: Ja, und von beiden Partien berichten wir hier im Inforadio in kurzen Ausschnitten live.
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14: Das Wetter für Berlin und Brandenburg ist heute zweigeteilt. Im Norden ist es freundlich, im Süden wolkig, stellenweise kann es auch regnen. Aktuell in Berlin-Marzahn 24 und in Nauen 25 Grad. Die Nacht wird dann locker bewölkt, es bleibt trocken, dann geht es runter auf 14 bis 11 Grad. Ja, und morgen dann am Donnerstag viel, viel Sonne, nur wenige Wolken am Himmel und es wird noch wärmer, morgen dann 26 bis 29 Grad.
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14: Den hat Jürgen Buch.
16: A10 westlicher Berliner Ring Richtung Dreieck Werder. Zwischen Potsdam Nord und Vöben Stau an einer Baustelle. 10 Minuten brauchen Sie mehr. In der Gegenrichtung Dreieck Richtung Dreieck Havelland ebenfalls plus 10 Minuten. A12 Frankfurt Oder Richtung Berliner Ring zwischen Briesen und Fürstenwalde Ost Stau an einer Baustelle. A13 und A113 Richtung Berlin im Schönefelder Kreuz gibt es Gefahr durch ein liegen gebliebenes Fahrzeug auf der rechten Spur. Stadtverkehr Berlin, Staus auf den Stadtautobahnen A100 Richtung Wedding vor der Baustelle in Höhe Detmolder Straße, A100 Richtung Treptow vor der Albuinstraße und auf der A103 im Kreuz Schöneberg brauchen Sie aktuell 20 Minuten mehr in Richtung A100 Treptow. B1, B5 Biesdorf, Alt-Biesdorf in Höhe Märkische Allee ist nach einem Wasserrohrbruch in beiden Richtungen nur eine Spur frei. Außerdem ist die Überfahrt zur Märkischen Allee gesperrt. Lange Staus im Umfeld auch auf der Marzahner Chaussee und der Rienstraße in beiden Richtungen. 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
14: 20 Minuten nach 4.
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14: Mit Bernhard Kempf, guten Tag. Im Kreis Oberhavel ist heute Weltkriegsmunition kontrolliert gesprengt worden. Jetzt schauen wir aber nicht dorthin, sondern wir schauen nach Berlin-Neukölln. Auch dort ist ein Blindgänger entdeckt worden. Auch der soll heute gesprengt werden. So jedenfalls ist der Plan. Die Meldungen hat Jürgen Buch.
16: In Berlin-Neukölln haben die Vorbereitungen für die Entschärfung einer Fliegerbombe aus dem Zweiten Weltkrieg begonnen. Die Polizei hat einen Sperrkreis von 500 Metern rund um den Fundort am Weigandufer eingerichtet und mit der Evakuierung begonnen. Einsatzkräfte gehen von Haus zu Haus, um die Bewohner zu informieren. Insgesamt sind 5.600 Haushalte von der Evakuierung betroffen. Im Sperrkreis liegen auch eine Pflegeeinrichtung und eine Kita. Der 100 Kilogramm schwere Sprengkörper war am Vormittag bei Routinearbeiten auf dem Grund des Neuköllner Schifffahrtskanals gefunden worden. Bei dem Hackerangriff auf das Berliner Landesnetz sind mehr Daten abgeflossen als bislang angegeben. Das hätten die bisherigen Untersuchungen ergeben, teilte die Senatskanzlei mit. Ute Schumacher, RBB 24 Landespolitik.
26: Abgeflossen seien Daten der Verkehrsverwaltung, wobei noch nicht klar ist, wie viele Daten betroffen sind und welchen Inhalt sie haben. Das werde derzeit noch geprüft. Es könne aber nicht ausgeschlossen werden, dass auch personenbezogene oder sonstige nicht öffentliche Daten betroffen sind. Bislang hatte die Senatskanzlei stets betont, dass keine sensiblen Daten abgeflossen seien. Der RBB hatte über anderslautende Informationen berichtet. Berlins Chief Digital Officer Florian Hauer erklärte, die forensischen Untersuchungen und das Scanning des Berliner Landesnetzes laufe weiter. Auch der Notfallstab bleibe weiter aktiv.
1: Bundeskanzler Merz will die geplante Rentenreform unverändert durchsetzen, trotz Widerstands aus den eigenen Reihen. Bei der Kabinettsklausur auf Schloss Neuhardenberg in Brandenburg hat der CDU-Chef die Forderung zurückgewiesen, an der sogenannten Rente mit 63 festzuhalten. Alle Anreize zur Frühverrentung müssten beendet werden. Auch drei ostdeutsche CDU-Ministerpräsidenten hatten das in Frage gestellt. Seine schwarz-rote Bundesregierung sieht Merz auf einem guten Weg. Nach 3 Jahren Rezession sei die Wirtschaft inzwischen wieder auf Wachstumskurs. Kritik kommt unter anderem von der Linken. Fraktionschefin Reichineck spricht von blindem Optimismus. Die Wohnungsnot in Deutschland bleibt groß. Laut dem aktuellen Baumonitor des Pestel-Instituts fehlen bundesweit rund 1,35 Millionen Wohnungen. Spitzenreiter ist Nordrhein-Westfalen mit rund 364.000 fehlenden Wohnungen. In Brandenburg waren es zuletzt rund 25.000. Karin Buchberger, RBB 24.
2: Berlin ist mit einem Defizit von 58.000 Wohnungen zahlenmäßig im Mittelfeld. Hier ist die Lücke zwischen Angebot und Nachfrage aber besonders groß, mit Folgen für den Arbeitsmarkt. Viele Stellen bleiben laut der Studie unbesetzt, weil die potenziellen Arbeitnehmer ohne Aussicht auf eine bezahlbare Wohnung nicht hierhin ziehen. Und das drückt nach Angaben des Instituts aufs Wirtschaftswachstum. Die Wissenschaftler sprechen von 1% Wohlstandsverlust bundesweit innerhalb von 2 Jahren. Um den Neubau und die Wirtschaft insgesamt anzukurbeln, fordert der Bundesverband Deutscher Baustofffachhandel vor allem weniger Normen und Auflagen, damit es wieder günstiger wird zu bauen.
1: Im vielbeachteten US-Rechtsstreit über die Auswirkungen von Social Media auf junge Menschen ist eine Einigung erzielt worden. Der Konzern Meta hat mit 29 US-Bundesstaaten einen Vergleich geschlossen. Unter anderem verpflichtet sich der Facebook- und Instagram-Mutterkonzern, den Jugendschutz zu verbessern. So soll es etwa tägliche Zeitlimits und nächtliche Zugangssperren geben. Außerdem zahlt Meta fast 17 Milliarden Dollar an die klagenden Bundesstaaten. In dem Verfahren vor einem Bundesgericht in Kalifornien ging es um den Vorwurf, Meta habe seine sozialen Netzwerke gezielt so gestaltet, dass sie Minderjährige abhängig machen. Der Konzern weist das zurück. In Brandenburg wird immer mehr Strom aus Windkraft erzeugt. Dabei wurden in den vergangenen Jahren nicht in gleich hoher Zahl Windräder errichtet, wie Wirtschaftsministerin Clement auf Anfrage der AfD mitgeteilt hat. Zum Vergleich, von 2016 bis 2025 stieg die Zahl der Windenergieanlagen um rund 15% auf 4.100. Die installierte Leistung erhöhte sich im gleichen Zeitraum aber um etwa 50% auf gut 9.500 Megawatt. Gründe dafür sieht das Ministerium darin, dass alte Windräder durch leistungsstärkere Anlagen ersetzt wurden. Soweit die Nachrichten. 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Das Wetter. Bis zum Abend in der Nordhälfte freundlich, im Süden wolkig und stellenweise etwas Regen, 18 bis 22 Grad. Aktuell in Berlin-Marzahn 24 Grad, 26 sind es in Eiskeller, 17 Grad in Guteborn und 25 in Nauen. Nachts locker bewölkt und trocken, Tiefstwerte 14 bis 11 Grad. Morgen viel Sonne mit ein paar lockeren Wolken, es bleibt trocken bei bis zu 29 Grad. Die Zeit 16.25 Uhr.
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14: Und weiter geht's mit Bernhard Kemp für Sie im Studio. Ja, die gefährlichen Spuren des Zweiten Weltkriegs lauern immer noch im Boden. Blindgänger, die in der Erde so vor sich hinrosten und immer wieder, müssen deshalb ganze Stadtviertel evakuiert werden, um sie zu entschärfen. Gerade ist das wieder mal der Fall, und zwar in Berlin-Neukölln. Bei Kanalarbeiten wurde heute Vormittag dort eine solche Weltkriegsbombe entdeckt. Unsere Reporterin Miriam Keuter, die hat sich vorhin so gegen kurz nach 3 live aus Neukölln gemeldet, und ich wollte von ihr wissen, was denn genau das für eine Bombe ist, die man dort gefunden hat.
4: Also wir wissen mittlerweile, das ist eine Fliegerbombe aus dem Zweiten Weltkrieg. Die ist ca. 100 Kilo schwer, heißt es. Und die liegt auf einem kleinen Lastenboot. Es heißt, wenn sie entschärft werden soll, dann soll sie auch an Land gebracht werden. Aber sie bleibt auf jeden Fall hier. Dieses kleine Lastenboot steht hier quasi direkt neben einem Ponton. Da ist ein großer Kran drauf. Denn diese Fliegerbombe, die wurde wurde heute Vormittag gegen 10.40 Uhr bei Routinearbeiten entdeckt. Also Experten hatten ganz gezielt den Boden hier vom Neuköllner Schifffahrtskanal abgesucht nach eben irgendwelchen Blindgängern aus dem Zweiten Weltkrieg. Und weil dieser Blindgänger, diese Fliegerbombe vermutlich weit über 80 Jahre alt ist und so lange auch im Wasser gelegen hat vermutlich, wird der Zünder eben hier entschärft, weil er sozusagen das erste Mal die Luft sieht oder beziehungsweise an der Luft ist. Und die Experten haben ein bisschen Bedenken, dass sie jetzt diese Bombe durch die ganze Stadt irgendwie bis zum Sprengplatz Grunewald bringen. Insofern haben sie gesagt, wir machen das hier. Und jetzt hat die Polizei damit begonnen, in die ersten Häuser hineinzugehen. Das heißt, also man klopft jetzt an die Türen, spricht die Leute an und sagt, sie müssen leider ihre Wohnung verlassen. Es ist noch nicht ganz klar, wie viele Menschen hier wirklich von dieser Sperrung und von dieser Entschärfung, muss man ja sagen, betroffen sein werden. Es gibt hier eine Pflegeeinrichtung, da müssen natürlich Menschen rausgeholt werden, ein paar Gewerbebetriebe, es gibt eine Kita. Es ist auch abhängig davon, ob man sich nun entscheidet, ob der Sperrkreis 300 oder 500 Meter weit eingerichtet wird. Letzter Stand war 500 Meter, dann liegen natürlich sehr viel mehr Wohnhäuser da drinnen. Eben habe ich noch mal mit Luise gesprochen, die stand hier mit ihrem Freund auf der Brücke und hat sich das Ganze angeguckt. Und die hat mir erzählt, sie macht sich natürlich schon Gedanken, wie dieser Tag hier verlaufen könnte.
6: Wir haben zwei Katzen zu Hause, die werden wir einpacken. Ich habe jetzt gerade einmal schon aufgeregt, ob es jetzt zwischen 300 oder 500 sind. Das ist genau für uns das Entscheidende. Und wenn es uns betrifft, packen wir die Katzen ein. Wir haben Freunde weiter oben in der Weserstraße, die sicher nicht betroffen sind. Und werden dann da ein Lager aufschlagen, nehme ich an.
4: Manchmal hat sie auch was Verbindendes, aber habt ihr Angst oder ist es mehr so, dass man sagt, wir vertrauen hier allen, die hier arbeiten?
6: Nee, selbstverständlich vertrauen wir allen, die hier arbeiten. So eine Weltkriegsbombe, das ist natürlich immer eine große Aufregung. Aber so furchtbar das ist, wir haben ja hier viel Routine damit in Berlin. Ich bin ganz schön aufgeregt, ehrlich gesagt, aber mehr wegen... Ja, der generellen Aufregung. Das ist eine Situation, die ich so dicht dran noch nicht erlebt habe. Ja, aber wir haben volles Vertrauen, selbstverständlich.
4: Also wie gesagt, die Evakuierungsmaßnahmen, die sind gestartet. Das kann natürlich jetzt sehr, sehr lange dauern. Ich habe auch mit der Polizei noch mal gesprochen und die sagte, naja, vielleicht sogar bis in die Nacht. Man weiß halt nicht, wie schnell man das schafft, bevor man überhaupt hier entschärfen kann. Die Sonnenallee, das kann ich noch sagen, wird nicht betroffen sein. Und auch die Bahn, die hier fährt, wird weiterfahren. Und es gibt eine Notunterkunft und zwar in einer Schule in der Böhmischen Straße.
14: Miriam Keuter war das aus Neukölln. Dort wurde eine Weltkriegsbombe gefunden. Und ich kann Ihnen noch eine Zahl nachreichen, denn inzwischen steht fest, von diesem Sperrkreis sind 5600 Haushalte betroffen, also eine ganze Menge Menschen, die da leben. Und in diesem Sperrkreis liegt unter anderem eine Pflegeeinrichtung und eine Kita. Keine zwei Wochen mehr, dann wird in Sachsen-Anhalt ein neuer Landtag gewählt. Die AfD, die dort vom Verfassungsschutz als gesichert rechtsextremistisch eingestuft wird, liegt in den Umfragen weiter vorn und ihr Wahlkampf ist zu großen Teilen vom Thema Migration geprägt. Was eine Umsetzung einer sogenannten Remigration, so wie sie die AfD fordert, mit der Gesellschaft machen würde, darauf wollten heute in Magdeburg Gewerbetreibende mit Migrationshintergrund aufmerksam machen. Sie haben einfach für 5 Stunden gestreikt und ihre Geschäfte geschlossen. MDR-Reporter Sören Tümmler mit Eindrücken aus Magdeburg.
8: Mehrere hundert Menschen hatten sich auf dem Domplatz versammelt. Von 10 bis 15 Uhr waren in der gesamten Stadt viele Restaurants, Imbisse, Gemüseläden und andere Geschäfte einfach geschlossen. Bei der anschließenden Kundgebung vor dem Landtag sagte Mitorganisatorin Dilek Toy:
9: Wir migrantische Gewerbetreibende und Ladenbesitzer wollen vor dem Landtagswahl am 6. September ein sichtbares Zeichen setzen. Deshalb schließen wir heute unsere Geschäfte. Wir schließen heute unsere Läden, damit sich morgen nicht die Türen zu einer freien und demokratischen Gesellschaft schließen.
8: Auch die Magdeburgerin Maria Oss hatte ihr Café geschlossen.
10: Es ist in der Art und Weise wichtig, dass man vielleicht auch mal merkt, was denn grundsätzlich fehlen würde, wenn uns die Vielfalt fehlt und die Bereicherung, ob jetzt kulinarisch oder durch anderes Handwerk, was halt uns als Stadt Magdeburg unheimlich bereichert. Und diese Bereicherung würde dann wegfallen.
8: Und gemerkt haben das auch Menschen, die im Stadtzentrum zur Mittagspause vor geschlossenen Restaurants standen.
11: Es ist komisch. Also wir haben davon leider nichts mitbekommen im Vorfeld und haben uns gedacht, oh, heute mal einen schönen leckeren Döner zur Mittagspause. Und alles ist zu. Es ist ein bisschen Geisterstimmung hier.
12: In Corona-Zeit, wo alles ein bisschen ruhig ist und keiner sich raustraut. Ja, so sieht es ein bisschen aus.
11: Kulinarische Katastrophe. Was anderes kann man dazu nicht sagen, ne?
12: Vielfalt heißt ja, alle sind willkommen, alle sind da. Und das ist das, was uns momentan ein bisschen spontan erschreckt.
8: Die Streikenden und Demonstrierenden wollten heute also deutlich machen, wie unsere Gesellschaft ohne Menschen mit Migrationshintergrund aussehen würde. Und dabei geht es um so viel mehr als nur den fehlenden Döner, weiß der ehemalige Integrationsbeauftragte Magdeburgs Krzysztof Blau.
5: Ich glaube, man muss zeigen, welche Auswirkungen das hat. Die Folgen sind noch viel weitreichender, weil der Pflegebereich, die Ernährungswirtschaft, die Logistik, das merkt man dann ein paar Tage später, dass ich auf einmal kein Paket mehr bekomme oder in Pflege entsteht ein Notstand oder in der Notaufnahme gibt es auf einmal keine Notärzte. Ich verstehe nicht, dass man so kurzsichtig oder sogar blind schon ist, gerade bei diesem Thema.
8: Und Said Said vom mitveranstaltenden Flüchtlingsrat zog dann dieses Fazit vom ersten Migrantenstreik in der Geschichte Sachsen-Anhalts.
13: An alle Gewerbetreibenden, die heute ihre Türe schließen, ihr seid nicht alleine. An die jungen Menschen mit Migrationsgeschichte, die überlegen, Sachsen-Anhalt zu verlassen. Nein, diese Gesellschaft gehören auch uns. Und alle an Menschen ohne Migrationsgeschichte, die heute hier stehen und zeigen Solidarität. Vielen Dank, dass ihr da seid.
14: Aus Magdeburg war das der Bericht von Sören Tümmler. Die Linke will eine Straße in Potsdam nach ihrem früheren Landes- und Bundesvorsitzenden Lothar Bisky benennen. Das ist allerdings umstritten, denn der frühere Leiter der Filmhochschule Konrad Wolf, der taucht in Stasi-Akten als Zuträger auf. RBB 24 Landespolitik-Reporter Thorsten Südow.
15: Lothar Bisky, der in diesem Jahr 85 Jahre alt geworden wäre, war zu DDR-Zeiten Kulturwissenschaftler, seit 1963 SED-Mitglied und ab 1986 Rektor der Hochschule für Film und Fernsehen in Potsdam. Die Brandenburger Politik bestimmte er als Landtagsfraktionsvorsitzender der PDS ab 1990 mit. Nach Ansicht der Brandenburger Linken sind das Verdienste genug, eine Straße in Potsdam nach Bisky zu benennen. Dass Bisky mit zwei Decknamen in Akten der DDR-Staatssicherheit geführt wurde, ist für die linken Landesvorsitzende Katharina Slanina kein wesentliches Gegenargument.
17: Auch zu seinen Lebzeiten wurden diese Verdachte schon geäußert und da ist es nie zu einer abschließenden Erklärung gekommen. Und insofern halten wir daran fest, dass sein Wort gilt. Er sagt, er hat nicht als IM gearbeitet und insofern muss eine gewisse Würdigung stattfinden können. Und wir finden diesen Straßennamenbenennung als Möglichkeit, um eben seiner Person zu gedenken.
15: Einer der prominenten Unterstützer der Initiative für eine Bisky-Straße ist neben Ex-Ministerpräsident Matthias Platzek René Wilke. Heute SPD-Mitglied und Brandenburgs Sozial- und Gesundheitsminister und vor gut einem Jahrzehnt Linken-Mitglied und Mitarbeiter von Bisky im Bundestag.
18: Ich habe ihn als hochanständigen Menschen erlebt, als tollen Politiker, an dem wir heute, glaube ich, auch noch uns durchaus in Teilen ein Beispiel nehmen können, vor allen Dingen aufgrund seiner differenzierten Herangehensweise. Und fand das unterstützenswert.
15: Zur Diskussion über Biskys Stasi-Kontakte sagt Wilke.
18: In all der Diskussion, die es da immer gab oder manchen Vorwürfen, die hochschwangen, hat sich auch nie jemand gefunden, der gesagt hat, ich kann das irgendwie bezeugen und es stimmt oder so. Es gab nur Menschen, die ihn entlastet haben und gesagt haben, er hat uns geholfen, er hat uns gerettet, er hat uns Wege erebnet oder uns geschützt. Das sollte man dann in der Diskussion auch nicht aus Acht lassen.
15: Eine Straßenbenennung müsse sorgfältig geprüft werden, fordert die Brandenburger Diktatur Aufarbeitungsbeauftragte Maria Noke und verweist auf Akten der Staatssicherheit.
19: Es gibt ganz eindeutig Unterlagen, dass Lothar Bisky für die Hauptabteilung Aufklärung, also die Auslandsspionage der DDR, gearbeitet hat von 1966 an. Das wurde dann ausgesetzt, als er Dozent an der Akademie der Gesellschaftswissenschaften war. Und als er dann Rektor der Filmhochschule geworden ist, hat die HVA sofort das wieder aktiviert und ihn wieder als Mitarbeiter aufgenommen.
15: Noke kommt zu dem Fazit.
19: Das muss alles bewertet werden, auch die Zeit vor 1989. Für mich ist es keine Persönlichkeit, nach der eine Straße benannt werden sollte.
15: Die Entscheidung über eine Lothar-Bisky-Straße muss in jedem Fall die Stadtverordnetenversammlung von Potsdam treffen.
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14: Der Gewerkschaftsbund DGB Berlin-Brandenburg hat mehr als 160 Jugendliche aus der Hauptstadtregion befragt, wie es denn bei den Bewerbungen um einen Ausbildungsplatz so läuft. Das Ergebnis: Es ist schwierig, was zu finden. Viele Jugendliche sind frustriert, weil sie von den Unternehmen ignoriert werden. Und etliche von ihnen finden auch keine Wohnung in der Nähe der Ausbildung. Mehr dazu von Wirtschaftsreporterin Anja Dobrodinsky.
20: Ende Juli waren in Berlin rund 10.650 junge Leute noch auf der Suche nach einem Ausbildungsplatz. Gleichzeitig gab es noch etwa 5.560 freie Lehrstellen. Diese Diskrepanz wächst und ist in Berlin größer als anderswo. Nele Techen, die stellvertretende Vorsitzende des DGB Berlin-Brandenburg, über die Gründe.
0: Wir haben hier viele Start-ups, aber anstatt zu erklären, ein Start-up kann nicht ausbilden, ist unsere Forderung mit den Start-ups und auch mit den Verbänden, die sie vertreten, zu gucken, an welcher Stelle können sie denn wie ausbilden und zum Beispiel mit ihnen auch über Verbundausbildung zu reden.
20: Hier schließen sich mehrere Firmen zusammen und bilden gemeinsam aus. In Brandenburg waren Ende Juli noch rund 5.140 junge Menschen auf der Suche bei gut 5.000 freien Ausbildungsplätzen. Hier ist die Lücke deutlich kleiner als in Berlin, wächst aber auch.
0: Die suchenden jungen Menschen und die Ausbildungsplatzangebote, das passt erstmal so deutlich besser als in Berlin. Aber wir haben schon hier Passungsprobleme.
20: Soll heißen, die jungen Leute finden nicht das, was sie wirklich möchten. Aus Angst, sonst gar nichts zu finden, nehmen sie die Angebote trotzdem an, wenn der Nahverkehr es zulässt. Gwendolin Stilling hat die Umfrage durchgeführt. Sie stellt fest, es gibt ein Wertschätzungsproblem bei den Unternehmen.
3: 54% der Befragten mit Bewerbungserfahren haben schon einmal überhaupt keine Reaktion auf ihre Bewerbung erhalten. 58% mussten mehrere Wochen auf eine Antwort warten. Ein Drittel bekam lediglich eine Eingangsbestätigung.
20: Nur selten bekommen die Bewerber Absagen mit persönlichem Feedback. Das frustriert die Jugendlichen. Katharina Holst beginnt im September eine Ausbildung zur Fachkraft für Gastronomie bei der Deutschen Bahn. Darauf musste sie lange warten. Sie schrieb Bewerbungen an 5 Hotels, einen Gastronomiebetrieb und die Bahn, bekam aber nur eine Antwort. Gerade beendet sie ein Praktikum bei der Bahn.
21: Von 7 Praktikanten werden nur 3 genommen. Und da gab es halt wirklich einen mächtigen Konkurrenzkampf. Und es war schon sehr belastend. Es hat uns auch sehr auseinandergebracht. Und das war auch keine schöne Zeit, weil wir uns wirklich, wirklich bekämpft haben.
20: Noch ein Problem, es fehlen Wohnungen für Azubis. Für 57% der Befragten ist das ein Grund, warum junge Menschen keinen Ausbildungsplatz finden. 43% leben auch deshalb noch bei ihren Eltern. Auch Katharina Holst hat das erlebt. Sie suchte 7 Monate nach einer Wohnung in Berlin. Zum Glück kam sie in der Zwischenzeit bei einer Freundin unter. Jetzt hat sie einen Platz in einem Wohnheim. Die Gewerkschaften fordern, dass das geplante Azubi-Werk, das ähnlich dem Studierendenwerk Wohnraum schaffen und vermitteln soll, nun schnell an den Start geht.
14: Soweit der Bericht von Wirtschaftsreporterin Anja Dobrodinsky.
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14: Den hat Jürgen Buch.
1: Vorsicht auf der A9 Leipzig Richtung Berlin. Zwischen Kleinmarzins und Niemeck steht ein defekter LKW auf der rechten Spur. Vorsicht auf der A10 südlicher Berliner Ring Richtung Dreieck Werder. Zwischen Ludwigsfelde West und Dreieck Nutetal befindet sich ein angefahrener Schwan auf der mittleren Spur. A10 westlicher Berliner Ring Richtung Dreieck Werder. Zwischen Potsdam Nord und Vöben Stau an einer Baustelle. In der Gegenrichtung Richtung Dreieck Havelland ebenfalls etwas Stau. A13, A113 Richtung Berlin. Im Schönefelder Kreuz befindet sich ein liegen gebliebenes Fahrzeug auf der rechten Spur. Stadtverkehr Berlin. A100 Stadtring Richtung Treptow. Der Britzer Tunnel ist gesperrt. Hier wurde die Höhenkontrolle ausgelöst. B1, B5 Biesdorf, Alt-Biesdorf in Höhe Märkischer Allee ist nach einem Wasserrohrbruch in beiden Richtungen nur eine Spur frei. Außerdem ist die Überfahrt zur Märkischen Allee gesperrt. Lange Staus im Umfeld, auch auf der Marzahner Chaussee und der Rienstraße in beiden Richtungen. 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
14: 16.40 Uhr.
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14: Mit Bernhard Kempf, guten Tag. Bis Kriegsende wurden rund 1,3 Millionen Tonnen Bomben über Deutschland abgeworfen. Experten schätzen, dass 10-15% davon damals nicht detoniert sind. Sie liegen also immer noch im Wald oder unter Straßen und Brücken. Erstes Thema in den Nachrichten, die hat Jürgen Buch.
1: In Berlin-Neukölln haben die Vorbereitungen für die Entschärfung einer Fliegerbombe aus dem Zweiten Weltkrieg begonnen. Die Polizei hat einen Sperrkreis von 500 Metern rund um den Fundort am Weigandufer eingerichtet. Insgesamt sind 5600 Haushalte betroffen. RBB24-Reporterin Miriam Keuter.
22: Die Evakuierung hat begonnen. Polizisten und Polizistinnen gehen in die angrenzenden Wohnhäuser und klingeln an jeder Tür. Im 500 Meter Sperrkreis liegen auch eine Pflegeeinrichtung und eine Kita. Die 100 Kilo Fliegerbombe wurde heute Vormittag bei Routinearbeiten im Schifffahrtskanal entdeckt. Weil der Blindgänger vermutlich über 80 Jahre im Wasser lag, haben sich die Experten entschieden, den Zünder vor Ort zu entschärfen.
1: Bei dem Hackerangriff auf das Berliner Landesnetz sind mehr Daten abgeflossen als bislang angegeben. Das hätten die bisherigen Untersuchungen ergeben, teilte die Senatskanzlei mit. So seien Daten der Verkehrsverwaltung abgeflossen. Welche und wie viele Daten betroffen sind, werde derzeit noch geprüft. Es könne aber nicht ausgeschlossen werden, dass auch personenbezogene oder sonstige nicht öffentliche Daten betroffen seien. Bislang hatte die Senatskanzlei stets betont, dass keine sensiblen Daten abgeflossen seien. Nach Angaben des zuständigen Staatssekretärs Hauer dauern die forensischen Untersuchungen und das Scanning der Berliner Landesnetze an. Bundeskanzler Merz hält daran fest, die sogenannte Rente mit 63 abzuschaffen. Das Ende dieser Frühverrentung sieht der CDU-Vorsitzende als Kernstück der geplanten Rentenreform. Es gebe keine Möglichkeit, darüber zu verhandeln, betonte er in Neu-Hardenberg. Hauptstadtkorrespondent Benjamin Großkopf.
2: Nach der Klausur mit seinem Kabinett sagte Merz, dass die Bundesregierung sich einig sei, alle Anreize zur Frühverrentung müssten beendet werden. Über Härtefälle sei noch zu sprechen. Vor allem aus den Ländern gibt es Kritik an dem Vorhaben von SPD-Regierungschefs, zuletzt aber auch von den drei CDU-Ministerpräsidenten im Osten. Diese Wortmeldungen hätten ihn etwas erstaunt, sagte Merz, und deutlicher, sie seien seiner Überzeugung nach nicht mit ausreichenden Sachargumenten unterlegt gewesen. Die Rente mit 63 bedeutet, dass man nach 45 Beitragsjahren abschlagsfrei in Rente gehen kann. Dass das künftig nicht mehr geht, ist ein Vorschlag, der von der Bundesregierung eingesetzt.

0: dass sie Minderjährige abhängig machen. Der Konzern weist das zurück. Nach schweren Überschwemmungen in Nepal werden rund 380 Touristen vermisst. Nach Angaben der örtlichen Tourismusbehörde handelt es sich bei den meisten um Ausländer. Unter ihnen sollen auch Reisende aus Deutschland, den USA und Spanien sein. Mindestens 70 Menschen kamen nach ersten Angaben der Polizei ums Leben. Das genaue Ausmaß der Katastrophe ist aber noch unklar. Heftige Wassermassen hatten Häuser und Fahrzeuge mitgerissen, mehrere Fernstraßen wurden blockiert. Die nepalesische Armee hat Hubschrauber und Rettungskräfte in die betroffene Region geschickt. Auch aus dem benachbarten Tibet werden Überschwemmungen und ein Erdrutsch gemeldet. Die Berliner Staatsanwaltschaft ermittelt gegen den linken Bundestagsabgeordneten Kotschak. Dabei geht es um den Anfangsverdacht der Urkundenfälschung. Anlass ist ein Internetvideo, in dem Kotschak mit einem Kioskbesitzer für einen Tag den Job tauscht. Dafür hat Kotschak einen Bundestagsausweis als Requisite angefertigt. Als der Mann den Bundestag besuchte, fiel dem Sicherheitspersonal dieser unechte Ausweis auf. Kotschak betont aber, dass der Mann seinen amtlichen Ausweis vorgezeigt habe. Jetzt muss ein Bundestagsausschuss entscheiden, ob Kotschaks Immunität aufgehoben wird. Dann könnte weiter gegen ihn ermittelt werden. Soweit die Nachrichten. 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Das Wetter. Bis zum Abend in der Nordhälfte freundlich, im Süden wolkig und stellenweise etwas Regen bei 18 bis 22 Grad. Aktuell in Berlin-Pankow 25 Grad, in Steglitz 23, in Cottbus 21 Grad und in Jüterbock 20 Grad. Nachts locker bewölkt und trocken, Tiefstwerte 14 bis 11 Grad. Morgen viel Sonne mit ein paar lockeren Wolken, es bleibt trocken bei bis zu 29 Grad. Die Zeit 16.45 Uhr.
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2: Und weiter geht's mit Bernhard Kemp für Sie im Studio. Ja, zwei Tage lang hat das Bundeskabinett im brandenburgischen Schloss Neu-Hardenberg zusammengesessen und verhandelt und das beredet. Zum Abschluss heute Mittag hat der Bundeskanzler eine positive Bilanz gezogen. Die Stimmung, sagt Friedrich Merz, sei ausgesprochen gut gewesen und auch kollegial. Was er sonst noch alles gesagt hat, das fasst Hauptstadtkorrespondentin Nicole Markwald zusammen.
3: Man habe bei der Klausurtagung ein Zukunftsbild des Landes entworfen, erklärte Friedrich Merz zum Abschluss. Und dieses Deutschland von morgen ist laut dem Bundeskanzler optimistisch und zuversichtlich. Um dahin zu kommen, hatte Merz eine Aufforderung dabei. Das Land müsse raus aus einem Klima der Verdrießlichkeit und des Verdrusses.
4: Wir müssen gemeinsam diesen weit verbreiteten Missmut abschütteln, der unser Land seit langer Zeit lähmt.
3: Merz untermauerte seinen Optimismus mit Zahlen aus der Wirtschaft. Die wachse bereits im dritten Quartal mit guten Werten. Voraussagen für das Jahr 2027 würden nach oben korrigiert. Auch die Zahl von Firmenneugründungen sei beeindruckend hoch. Merz forderte volle Konzentration auf Wachstum, auf Arbeitsplätze und auf Innovation. Ausführlich beschäftigte sich das Kabinett mit dem Thema künstliche Intelligenz. KI sei ein Thema für alle Unternehmen, unterstrich der Kanzler. Ob Industrie, Mittelstand oder Handwerk.
4: Künstliche Intelligenz ist die vierte industrielle Revolution. Und sie ist tiefgreifender als alle drei vorher zusammen. Und sie geht schneller als jemals zuvor.
3: Er sprach davon, dass Deutschland hier ungeahnte große Chancen habe.
2: Soweit Nicole Markwald über den Abschluss der Kabinettsklausur in Schloss Neu-Hardenberg. Cyberattacken und Industriespionage kosten deutsche Unternehmen jedes Jahr Milliarden Euro. Der Digitalverband Bitkom hat heute zusammen mit dem Präsidenten des Verfassungsschutzes in Berlin eine Studie vorgestellt, wonach vor allem die Angriffe staatlicher Akteure zugenommen haben. Aber auch künstliche Intelligenz spielt eine immer größere Rolle. Mehr dazu von Hauptstadtkorrespondent Oliver Neuroth.
5: Angreifer im Netz werden kreativer. Sie nutzen seltener klassische Methoden wie Erpressung mit verschlüsselten Daten, die sogenannten Ransomware-Attacken. Stattdessen setzen sie beispielsweise auf täuschend echte Video- und Audioaufnahmen, auf Deepfakes, um an Informationen zu gelangen. Wie schnell Menschen darauf reinfallen, hat Bitkom-Präsident Ralf Wintergerst zuletzt selbst zu spüren bekommen, in seiner Rolle als Geschäftsführer eines Sicherheitsunternehmens. Um seine Mitarbeiter zu testen, hat er ein Deepfake von sich selbst erstellen lassen.
6: Ich habe dort gesagt, dass ich bei der Olympiade 2028 in Los Angeles bei der Karate-Disziplin mitmachen werde und ich möchte, dass mich alle Mitarbeiter unterstützen. Klickt bitte auf diesen Link. Das Schockierende war, es haben zu viele draufgedrückt. Und das war doof, ehrlich gesagt, weil das sollte eben halt nicht stattfinden. Ja?
5: Deepfakes sehen inzwischen oft so authentisch aus,

0: aus, dass viele Menschen nicht mehr hinterfragen, ob es sich tatsächlich um die gezeigte Person handelt oder nicht, und befolgen die Anweisungen. Durch Klicks auf Links können Kriminelle auf Daten zugreifen, Firmen sabotieren oder Spionagesoftware in ein Unternehmen schmuggeln, erklärt Winter Gerst.
1: Sabotage, sie wollen den Betriebsablauf stören, dass man nicht mehr produzieren kann. Oder Spionage ist insbesondere in den Entwicklungsbereichen frühe Erkenntnisse über neue Produkte, Produktentwicklungen quasi zu entwenden, ohne dass es das Unternehmen merkt.
0: In den meisten Fällen vermuten die betroffenen Unternehmen Attacken aus China. Mehr als jeder zweite Angriff konnte dorthin zurückverfolgt werden. Dahinter kommt Russland. Auch der Iran gilt inzwischen als relevanter Akteur. Auch neu ist, dass künstliche Intelligenz eine entscheidende Rolle spielt. 8 von 10 Unternehmen gehen davon aus, dass Cyberangriffe automatisch gesteuert sind. Verfassungsschutzpräsident Sinan Seelen berichtet von einem vollständig KI-generierten Vorfall. Die Kriminellen saßen in China.
2: Die Gesamtkampagne war KI generiert. Das ist schon mal bemerkenswert. Das ist nicht nur auf China beschränkt, sondern mittlerweile sind diese Fähigkeiten so frei verfügbar, dass wir damit in Zukunft rechnen müssen.
0: Deutschland sei mit einer hohen Gefährdung im Cyberraum konfrontiert, sagt der Verfassungsschutzpräsident. Der Schaden durch Datendiebstahl, Industriespionage und Sabotage beläuft sich laut der Untersuchung auf mindestens 211 Milliarden Euro im Jahr. Die meisten Täter kommen demnach aus dem Bereich der organisierten Kriminalität. Stark zugenommen haben aber auch Attacken staatlicher Geheimdienste.
2: Die Grenzen zwischen staatlichen und nichtstaatlichen Akteuren werden auch in Zukunft weiter verschwimmen. Sie werden deutlich schwieriger auch in Zukunft zu erkennen sein.
0: Sich darauf vorzubereiten, ist eine zentrale Aufgabe für Unternehmen. Bitkom-Präsident Winter Gerst spricht von einer neuen Herausforderungswelle. Neue Technologien zum Schutz vor Cyberattacken müssten her. Firmen müssten zuverlässig prüfen lassen können, ob ihre Sicherheitsstruktur noch auf dem neuesten Stand ist. Verfassungsschutzpräsident Seelen setzt im Kampf gegen Cybercrime auch auf die neuen Befugnisse für die deutschen Geheimdienste, die die Bundesregierung auf den Weg gebracht hat.
2: Ich erhoffe mir davon, dass wir viel besser nicht nur Situationen beschreiben, soll heißen sammeln und auswerten und beschreiben, dass ein Schaden eingetreten ist, sondern vor die Welle kommen.
0: Tempo ist gefragt. Die rasante KI-Entwicklung lässt die Bedrohungslage im Cyberraum schnell wachsen.
3: Cyberattacken und Industriespionage kosten deutsche Unternehmen jedes Jahr Milliarden. Informationen waren das von Oliver Neuroth. Der Bundestagsabgeordnete Ferhat Kocak, der für die Berliner Linke im Parlament sitzt, der hat Ärger mit der Justiz. Die Berliner Staatsanwaltschaft ermittelt gegen den 47-Jährigen und zwar wegen des Anfangsverdachts auf Urkundenfälschung. Worum geht's? Im Vordergrund steht ein falscher Gastausweis für den Deutschen Bundestag. Kocak selbst hat eine ganz harmlose Erklärung dafür. Mehr dazu von rbb24 Landtagsreporterin Sabine Müller.
4: Hat der Neuköllner Abgeordnete Ferhat Kocak Mitte März versucht, einen Bekannten mit einem gefälschten Ausweis in den Bundestag einzuschleusen? Nein, versichert der linken Politiker und erzählt die Geschichte von einem harmlosen Videodreh für seinen YouTube-Kanal.
5: Für einen Tag zieht jemand für mich in den Bundestag und dafür übernehme ich seinen Job hier in Berlin-Neukölln.
4: Jobtausch mit Kocak. Er arbeitet als Kioskbesitzer, der Kioskbesitzer geht in sein Büro in den Bundestag. Als Requisite für den Dreh habe er dem Mann symbolisch einen selbstgebastelten Bundestagsausweis übergeben, sagt Kocak.
5: Es war halt ein Requisit, es war gebastelt, es sieht gar nicht mal aus wie ein Bundestagsausweis, deshalb haben wir uns keine Gedanken drüber gemacht.
4: Der Mann habe aber nicht versucht, damit ins Parlament zu kommen. Er sei ganz regulär angemeldet gewesen und habe sich mit seinem Personalausweis ausgewiesen, versichert Kocak. Wie man auf dem Video sieht, bekam der Mann den regulären Bundestagsgastausweis für seinen Besuch im Parlament. Weil die Bundestags-Security aber den selbstgebastelten Ausweis fand, ist die Sache nun ein Fall für die Berliner Staatsanwaltschaft. Die nennt keinen Namen, bestätigt aber, dass sie wegen des Anfangsverdachts der Urkundenfälschung gegen einen 47 Jahre alten Bundestagsabgeordneten ermittelt. Lächerlich sei das, sagt Kocak. Aber er sagt auch,
5: andererseits finde ich es aber auch richtig, dass die Security im Bundestag ein Auge auf sowas hat, weil wir wollen ja auch hier sicher im Bundestag unserer Arbeit nachgehen können. Und ich kann mir gut vorstellen, dass es schon Menschen gibt, die sich versuchen, unrechtmäßig hier Raum zu verschaffen.
4: Für den linken Abgeordneten könnte die Angelegenheit unangenehme Folgen haben. Urkundenfälschung kann mit Geld- oder Freiheitsstrafe geahndet werden. Kotschak hat seine Sicht der Dinge dem Immunitätsausschuss des Bundestags dargelegt, der entscheiden muss, ob er die Immunität des Abgeordneten aufhebt. Die Bundestagsverwaltung schreibt auf RBB-Anfrage nur, sie gebe zu Immunitätsangelegenheiten keine Auskünfte. Kotschak geht davon aus, dass die Ermittlungen der Staatsanwaltschaft eingestellt werden.
3: Der Bericht von Sabine Müller.
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3: Und da schauen wir nach Potsdam. Da gibt's heute eine richtige Parade. Musiker der Kammerakademie Potsdam ziehen durch die Potsdamer Innenstadt und wollen da kleine Freiluftkonzerte geben. Das Orchester wird nämlich 25 Jahre alt. Mit dabei unser Reporter Alessandro Di Sano und er begleitet die Musiker der Kammerakademie Potsdam. Die sind nämlich gerade in der Brandenburger Straße. Alessandro, was passiert bei dir da?
7: Genau, ich laufe hier mit den Musikern auf der Straße entlang. Ich gucke gerade auf das Brandenburger Tor hier in Potsdam, wo es gleich ein Pop-up-Konzert geben wird. Diese Parade hier funktioniert so, dass die Musiker durch die Straße gehen, immer wieder anhalten, dann mal eine Bläsergruppe, mal eine Streichergruppe spielt und auch jetzt gerade neben mir der Kinderchor der Grundschule am Priesterweg in Drewitz. Mit dieser Grundschule hat das Orchester nämlich eine langjährige Partnerschaft, damit diese Kinder auch Kontakt zu klassischer Musik haben. Das große Finale dieser Parade wird in der Friedenskirche im Park Sanssouci stattfinden, wo es ein Überraschungskonzert gibt. Und in diesem Moment hier bleibt die Gruppe stehen und es wird sich bereit gemacht für das nächste Pop-up-Konzert.
3: Ist eine ungewöhnliche Idee, mal keine Techno-Parade, die durch die Stadt zieht, sondern eine Parade mit Klassikmusik. Wie kommt es denn an bei den Potsdamer Passanten?
7: Es kommt wirklich hervorragend an. Es ist eine riesige Menschentraube um mich herum. Natürlich gibt es auch die Familienangehörigen der Musiker oder die Mitarbeiter des Orchesters. Aber ich sehe sehr, sehr viele normale Menschen, die hier stehen geblieben sind, die sich an diesem Konzert hier freuen, die sich ein bisschen fragend umgucken, weil das schon eine sehr lustige Szene ist. Auch mit Stelzenläufern, mit verkleideten Menschen. Hier ist jemand als Cello verkleidet. Also es ist ein wirklich sehr lustiges Bild. Die Frage ist natürlich, wie kommt man auf so eine Idee, eine Parade mit einem klassischen Orchester zu veranstalten? Das habe ich den musikalischen Leiter François Lelieu gefragt und der hat mir das gesagt.
8: Also die Idee von meiner Parade war für mich eine wichtige Ansicht, dass die Potsdamer und Potsdamerinnen das Orchester auch in der Straße sehen können. Aber eigentlich das ist so, dass wir haben jetzt was ganz Besonderes, was das Publikum genießen muss.
7: Und nicht nur beim Publikum hier kommt die Aktion sehr gut an. Neben mir steht eine Musikerin, die gerade noch im Streicherensemble gespielt hat und jetzt mal kurz Pause hat. Und ich frage mal, wie gefällt Ihnen die Idee von dieser Parade hier?
9: Ja, ich finde das super. Also wir haben uns das so überlegt, wir wollen ja schließlich für Menschen spielen. Und dass wir da mal den Konzertsaal verlassen und das umdrehen und in die Stadt gehen und nicht auf das Publikum in unserem häuslichen Saal warten, finde ich toll. Macht mir richtig Spaß.
7: Vielen Dank. Ja, die Parade wird jetzt hier noch nach dem Pop-Up-Konzert weitergehen zur Friedenskirche. Was da gespielt wird, wissen wir noch nicht. Das wird ein Überraschungskonzert. Aber hier während der Parade wurden Stücke von Mozart, von Manuel de Falla und Karl Maria von Weber gespielt. Also eine große Spannbreite. Das Orchester fokussiert sich ja eigentlich auf Musik des 18. Jahrhunderts, aber man kann ja links und rechts auch mal ein bisschen gucken. Das CAP in seinem 25. Jubiläum, gegründet vom Oriol Ensemble Berlin, das waren die Streicher, und dem Perseus Ensemble, den Bläsern, die jetzt seit 25 Jahren hier zusammen Musik machen. Und wir sehen hier, den Menschen gefällt es. Wir sehen überall lila Fähnchen mit dem CAP-Logo. Also die Stimmung hier in Potsdam ist wirklich sehr gut.
3: Das hört man, das hört man. Vielen Dank. Eindrücke und Informationen waren das von Alessandro Di Sano live von der Parade der Kammerakademie Potsdam. Grund ist das 25-jährige Jubiläum. Und dann schauen wir schon mal aufs Wochenende. Am Samstag um 19.30 Uhr wird dann die Saison im Nikolaisaal offiziell eröffnet.
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3: So, der Blick aufs Wetter für Berlin und Brandenburg sieht eigentlich ganz gut aus. 25 Grad Berlin-Pankow, 20 Grad in Jüterbog. Es ist zweigeteilt, im Norden noch freundlich, im Süden wolkig, da kann es auch ein bisschen regnen. Die Nacht geht dann runter auf 14 bis 11 Grad, es bleibt aber überall trocken und morgen dann viel, viel Sonne, nur wenige Wolken am Himmel und es wird wärmer. Morgen erwarten wir dann 26 bis 29 Grad.
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3: Und den hat Jürgen Buch.
11: A9 Leipzig Richtung Berlin. Zwischen Kleinmarzehns und Niemegg gibt es Behinderungen nach einem Unfall. A10 westlicher Berliner Ring Richtung Dreieck Werder. Zwischen Potsdam Nord und Vöben Stau an einer Baustelle. In der Gegenrichtung Richtung Dreieck Havelland brauchen Sie 10 Minuten mehr. A12 Frankfurt oder Richtung Berliner Ring. Zwischen Briesen und Fürstenwalde Ost Stau an einer Baustelle. Stadtverkehr Berlin. A100 Stadtring Richtung Treptow. Der Britzer Tunnel ist gesperrt. Hier wurde die Höhenkontrolle ausgelöst. Es dauert etwa eine halbe Stunde länger. B1, B5, Biesdorf, Alt-Biesdorf in Höhe Märkischer Allee ist nach einem Wasserrohrbruch in beiden Richtungen nur eine Spur frei. Außerdem ist die Überfahrt zur Märkischen Allee gesperrt. Lange Staus im Umfeld, auch auf der Marzahner Chaussee und der Rienstraße in beiden Richtungen. Zur S-Bahn. Nach einem Polizeieinsatz kommt es auf den Linien S41, 42, 8 und 85 noch zu Verspätungen und Ausfällen.
3: Jetzt haben wir es 17 Uhr.
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3: Mit Bernhard Kempf. Jede Menge gefährliche Überreste aus dem Zweiten Weltkrieg schlummern immer noch im Boden, in Brandenburg zum Beispiel, aber auch hier in Berlin. In Neukölln hat man am Vormittag einen Blindgänger gefunden und der soll, so der Plan, noch heute entschärft werden. Die Meldungen dazu hat Jürgen Buch.
11: Nach dem Fund einer Weltkriegsbombe in Berlin-Neukölln hat die Evakuierung begonnen. Laut Polizei ist ein Sperrkreis von 500 Metern eingerichtet worden. Insgesamt müssen die Bewohner von 5.600 Haushalten ihre Wohnungen verlassen. Für die Betroffenen hat der Bezirk in der Adolf-Reichwein-Schule eine Notunterkunft eingerichtet. Ursache für den Großeinsatz ist ein 100 Kilogramm schwerer Blindgänger, der am Vormittag im Neuköllner Schifffahrtskanal entdeckt wurde. Schon am Mittag wurde in einem Wald zwischen Oranienburg und Hohenneuendorf im Landkreis Oberhavel Weltkriegsmunition kontrolliert gesprengt. In Borgsdorf mussten deshalb rund 2.800 Menschen ihre Wohnungen verlassen. Bei dem Hackerangriff auf das Berliner Landesnetz sind mehr Daten abgeflossen als bislang angegeben. Das hätten die bisherigen Untersuchungen ergeben, teilte die Senatskanzlei mit. Ute Schumacher, RBB 24 Landespolitik.
12: Abgeflossen seien Daten der Verkehrsverwaltung, wobei noch nicht klar ist, wie viele Daten betroffen sind und welchen Inhalt sie haben. Das werde derzeit noch geprüft. Es könne aber nicht ausgeschlossen werden, dass auch personenbezogene oder sonstige nicht öffentliche Daten betroffen sind. Bislang hatte die Senatskanzlei stets betont, dass keine sensiblen Daten abgeflossen seien. Der RBB hatte über anderslautende Informationen berichtet. Berlins Chief Digital Officer Florian Hauer erklärte, die forensischen Untersuchungen und das Scanning des Berliner Landesnetzes laufe weiter. Auch der Notfallstab bleibe weiter aktiv.
11: Bundeskanzler Merz will die geplante Rentenreform unverändert durchsetzen, trotz Widerstands aus den eigenen Reihen. Bei der Kabinettsklausur auf Schloss Neuhardenberg in Brandenburg hat der CDU-Chef die Forderung zurückgewiesen, an der sogenannten Rente mit 63 festzuhalten. Alle Anreize zur Frühverrentung müssten beendet werden. Auch drei ostdeutsche CDU-Ministerpräsidenten hatten das in Frage gestellt. Seine schwarz-rote Bundesregierung sieht Merz auf einem guten Weg. Nach 3 Jahren Rezession sei die Wirtschaft inzwischen wieder auf Wachstumskurs. Kritik kommt unter anderem von der Linken. Fraktionschefin Reichineck spricht von blindem Optimismus. Die geplante Zuckersteuer soll auf weniger Getränke erhoben werden, als das Bundesfinanzministerium bisher erwogen hat. Finanzminister Klingbeil hat jetzt klargestellt, dass Leitgetränke mit Süßstoff nicht zusätzlich besteuert werden. Aus dem Hauptstadtstudio Jan Zimmermann.
13: Gestern wurde ein internes Papier aus seinem Haus bekannt, nachdem die Zuckersteuer auf deutlich mehr Getränke ausgeweitet werden soll als bisher vorgesehen. Das entsprechende Papier sei weder politisch geeint noch in der Koalition beschlossen. Beschlossen ist aber laut Klingbeil, dass eine Steuer auf zuckerhaltige Getränke kommt. Er hält es für richtig, etwas gegen die negativen Folgen eines zu hohen Zuckerkonsums, wie zum Beispiel Übergewicht, zu tun. Die Bundesregierung will mit der Zuckersteuer zusätzliche Einnahmen erzielen. Im kommenden Jahr sollen rund 650 Millionen Euro zusammenkommen.
11: In Brandenburg wird immer mehr Strom aus Windkraft erzeugt. Dabei wurden in den vergangenen Jahren nicht in gleich hoher Anzahl Windräder errichtet, wie Wirtschaftsministerin Clement auf Anfrage der AfD mitgeteilt hat. Zum Vergleich: von 2016 bis 2025 stieg die Zahl der Windenergieanlagen um rund 15% auf 4.100. Die installierte Leistung erhöhte sich im gleichen Zeitraum aber um etwa 50% auf gut 9.500 Megawatt. Gründe dafür sieht das Ministerium darin, dass alte Windräder durch leistungsstärkere Anlagen ersetzt wurden. Zur Abgeordnetenhauswahl will sich das Land Berlin mit künstlicher Intelligenz gegen Desinformation wappnen. Landeswahlleiter Bröchler und Innensenatorin Spranger haben dafür das Tool Gretchen AI vorgestellt. Nutzer können Fotos, Videos und Texte rund um die Wahl über Instagram an die KI schicken. Innerhalb kurzer Zeit werden die Inhalte auf mögliche Falschinformationen und Manipulation geprüft. Dabei untersucht das System unter anderem, ob Bilder oder Videos möglicherweise mit KI verändert wurden. Betont wird, dass die Ergebnisse nur der Orientierung dienen. Ein endgültiges Urteil darüber, ob ein Beitrag wahr oder falsch ist, liefert die KI nicht. Soweit die Nachrichten. 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Das Wetter: bis zum Abend in der Nordhälfte freundlich, im Süden wolkig und stellenweise etwas Regen. Aktuell in Berlin-Pankow 25 Grad, in Steglitz 23, in Cottbus 21 Grad und in Jüterbock 20. Nachts locker bewölkt und trocken, Tiefstwerte 14 bis 11 Grad. Morgen viel Sonne mit ein paar lockeren Wolken. Es bleibt trocken bei 26 bis 29 Grad. Die Zeit 17.05 Uhr.
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3: Weiter geht's mit Bernhard Kempf. Für Sie im Studio, ja, und Sie haben es eben schon bei uns in den Nachrichten gehört. In Berlin-Neukölln, da hat man am Vormittag eine Fliegerbombe aus dem Zweiten Weltkrieg entdeckt, und zwar am Weigandufer. 100 Kilogramm, so schwer ist dieser Blindgänger. Und gefunden wurde der bei Routinearbeiten auf dem Grund des Neuköllner Schifffahrtskanals. Der Sperrkreis rund um den Fundort, der ist im Laufe des Tages vergrößert worden. Jetzt müssen die Menschen aus 5.600 Haushalten ihre Wohnungen verlassen, denn die Bombe, so der Plan, die soll noch heute entschärft werden. Das jedenfalls hat Polizeisprecher Martin Halbig gesagt.
14: Wir haben den Sperrkreis nach Einschätzung unserer Kriminaltechniker, unserer Entschärfer, auf 500 Meter ausgeweitet. Das ist die Größe oder die Größenordnung, die aus Sicht der Entschärfer als sicher erachtet wird. Ausgenommen sind dabei die Sonnenallee und auch die Bahntrasse. Da läuft der Verkehr weiterhin wie gewohnt. Wir sind jetzt gerade dabei, mit unseren Einsatzkräften rund 200, die hier mittlerweile am Ort sind, dabei die Menschen ganz gezielt anzusprechen, in den Häusern, auf der Straße den Bereich zu verlassen. Wir setzen dazu auch Lautsprecherwagen dann jetzt sukzessive ein, um den Bereich von Personen frei zu bekommen, um letztendlich natürlich mit der Entschärfung beginnen zu können. Die Evakuierungsmaßnahmen aus der Erfahrung sind die Maßnahmen, die gewöhnlich am längsten dauern. Ungefähr im günstigsten Fall rechnen wir mit 4 Stunden für die Evakuierung und gegebenenfalls nochmal 2 Stunden für die eigentliche Entschärfung.
3: Braucht also noch viel Geduld für die Menschen, die da wohnen. Polizeisprecher Martin Halbig war das über den Fortschritt bei den Evakuierungsarbeiten nach einem Bombenfund in Berlin-Neukölln. Kanada macht ernst und wehrt sich gegen neue US-Zölle. Bis zu 50% sollen müssen künftig auf Importe aus dem Nachbarland gezahlt werden. Handelt Kanada damit eigentlich mutiger oder riskanter als die Europäische Union? Darüber gesprochen habe ich mit unserer Korrespondentin in New York, Giselle Ucker. Und zunächst wollte ich von ihr wissen, wie es überhaupt zu diesem Handelsstreit zwischen Kanada und den USA gekommen ist.
15: Also diese aktuelle Eskalation, zu der ist es gekommen, nachdem Ende vergangener Woche Handelsgespräche zwischen den beiden Ländern gescheitert sind. Die USA und Kanada, die hatten sich ja zusammengesetzt, um ein Abkommen zu verhandeln, damit neue US-Zölle verhindert werden. Und das sah auch erstmal ganz gut aus. Die Beteiligten haben positive Signale gesendet und dann ist doch alles geplatzt. Und jetzt beschuldigen sich beide Seiten gegenseitig und sagen, das Gegenüber hat im letzten Moment immer neue Forderungen und Bedingungen gestellt. Kanadas Premierminister Mark Carney sagt zum Beispiel, die USA wollten plötzlich, dass Kanada seine Handelsbeziehungen zu anderen Ländern begrenzt und auch aus seiner Sicht unfaire Zölle gegen den kanadischen Automobilsektor verhängen. Das wollte er so nicht akzeptieren und deswegen haben die USA ihre Zölle verhängt und die Kanadier jetzt auch ihre Gegenzölle.
3: Kanada reagiert ja ganz anders als die Europäische Union, die sich ja am Ende immer kompromissbereit gezeigt hat, ganz offensiv. Also die Kanadier, was verspricht sich die Regierung davon?
15: Ein besseren Deal als die Europäer, ein besseres Abkommen. Die Kanadier sagen immer wieder, dass sie es nicht eilig haben, dass sie lieber kein Abkommen schließen und eine gewisse Leidensfähigkeit jetzt beweisen und nicht zustimmen, als dass es sie einen Deal, ein Abkommen schließen, das für die kanadische Wirtschaft schlecht ist. Immerhin hängt ja auch sehr viel für die Kanadier dran. Die sind sehr abhängig von den USA. Der USA ist Kanadas wichtigster Handelspartner. Mehr als
3: so, wir unterbrechen an dieser Stelle kurz 17:08. Es gibt eine Falschfahrermeldung und zwar auf der A9 Berlin-Leipzig zwischen Brück und Niemeck. Dort kommt Ihnen ein Falschfahrer entgegen. Bitte fahren Sie äußerst rechts und überholen Sie nicht. Ich wiederhole nochmal. Auf der A9 Berlin-Leipzig zwischen Brück und Niemeck. Dort ist ein Falschfahrer unterwegs. Vorsicht bitte in beiden Richtungen. Wir melden, sobald die Gefahr vorbei ist.
15: Dran. Die sind sehr abhängig von den USA. Der USA ist Kanadas wichtigster Handelspartner. Mehr als 70% der kanadischen Exporte gehen in die USA. Insofern ist ein faires, gutes Abkommen gewissermaßen die Lebensversicherung für die kanadische Wirtschaft.
3: Das führt mich auch gleich zu der nächsten Frage. Kann sich denn Kanada so einen Handelsstreit mit den Nachbarn wirtschaftlich überhaupt leisten? Hat man da notfalls auch einen langen Atem, das durchzuhalten?
15: Eigentlich kann man sich das nicht leisten. Kanada leidet wie viele andere westliche Industriestaaten unter Inflation, unter Rezession. Kanada lebt von vielen alten Industrien, Öl, Gas, auch Automobilindustrie, Stahl. Und die müssen in den nächsten Jahren die Transformation schaffen. Insofern passt der Zollkrieg da gerade gar nicht. Das könnte alles noch teurer machen, gefährdet natürlich Betriebe und Arbeitsplätze. Aber Stand heute sind die Menschen bereit, den Kampf gegen die USA zu kämpfen. Das zeigen auch aktuelle Umfragen. Da sagen die allermeisten Kanadier, das ist richtig. Wichtig, dass wir uns da auf nichts einlassen, was nicht in unserem Sinne ist. Und die kanadischen Politiker, die machen auch kein Geheimnis draus, dass da jetzt ein langer Atem und gewisse Leidensfähigkeit gefragt werden. Deswegen haben sie gestern auch ein Hilfspaket angekündigt in Höhe von 7,5 Milliarden kanadischen Dollar, um Betriebe zu unterstützen. Das zeigt wirklich alles, dass Kanada ernst macht und sich auf einen längeren Konflikt einstellt.
3: Welche US-Produkte sind denn konkret betroffen und vor allem wann sollen denn diese Zölle in Kraft treten?
15: Die sollen in der zweiten Septemberwoche in Kraft treten. Es sind mehrere hundert US-Produkte von den kanadischen Gegenzöllen betroffen. Das sind Waren im Wert von etwa 20 Milliarden US-Dollar. Je nach Produkt sind die Zölle unterschiedlich hoch, 15%, 25% oder auch 50%. Und unter anderem sind das zum Beispiel Stahl- und Aluminiumprodukte aus den Vereinigten Staaten, Möbel, Elektrogeräte, Milchprodukte, teilweise auch Toilettenpapier, also wirklich ganz unterschiedliche Waren.
3: Vielleicht zum Schluss noch meine Frage, steckt denn hinter diesem Streit vielleicht möglicherweise auch mehr? Trump, habe ich jetzt heute gelesen, droht gerade den Lake Ontario, der die beiden Staaten miteinander verbindet, in Lake America umzubenennen. Das kriegt ja auch immer mehr eine politische Dimension.
15: Ja, also es wirkt so, als wäre das vor allem auch inzwischen was Persönliches zwischen Trump und Kanada. Also Donald Trump scheint ein großes Problem zu haben, dass Kanada sich eben nicht einfach den USA unterordnet und ohne Widerstand alles akzeptiert, was er vorgibt. Er betont immer wieder, Kanada sei wirtschaftlich und militärisch völlig von den USA abhängig. Das stimmt natürlich auch, bedeutet aber trotzdem nicht, dass die Kanadier kein Recht auf ihre Souveränität hätten, auch auf ihre wirtschaftliche Souveränität. Das sieht Trump offenbar anders. Er droht ja auch immer wieder, Kanada zum 51. Bundesstaat machen zu wollen. Also er hat sich richtig auf Kanada eingeschossen.
3: Einschätzungen und Informationen von unserer Korrespondentin in New York über den Handelskrieg zwischen Kanada und den USA. Giselle Ucker war das. Es sind unfassbare Bilder aufgezeichnet von öffentlichen Kameras in Nepal und zu sehen ist, wie gewaltige Wassermassen ganze Dörfer mitreißen. Hunderte Menschen werden vermisst, darunter auch viele Touristen. Die Ursache für diese Sturzflut ist völlig unklar. Laut nepalesischem Außenministerium soll es in den Bergen ein Beben gegeben haben, was dann einen Erdrutsch ausgelöst hat. Aber auch der Einbruch eines Gletschersees könnte die Ursache sein. Südostasien-Korrespondentin Lena Bodewein über die dramatischen Ereignisse.
16: Bilder wie aus einem Katastrophenfilm. Eine Flutwelle nähert sich, rollt, prasselt und schäumt heran. Ihr Tosen ist schon zu hören. Aber unterhalb der Talsperre eines Wasserkraftwerks gehen Menschen noch nichts ahnend ihrer Arbeit nach. Handyvideos, die auf der Social-Media-Plattform X millionenfach angesehen wurden, zeigen, wie Unbeteiligte in höheren Gebieten noch versuchen, die Arbeiter zu alarmieren, bevor die Welle trifft. Auf anderen Videos ist zu sehen, wie eine Brücke wie Spielzeug geknickt und davongerissen wurde. Und der Agentur AFP erzählt dieser 56-jährige Nepalese: Mein Schwager hatte hier einen Spirituosenladen. Er hat heute Morgen angerufen. Sie weinten und sagten, ihr ganzes Haus sei weggespült worden. Drei Familienmitglieder konnten gerettet werden, aber sein Bruder wird noch vermisst. Hunderte Menschen, Anwohner, Touristen, Polizisten, Arbeiter, Soldaten werden noch vermisst. Viele ausländische Bergwanderer gehören dazu. Aber genaue Opferzahlen gibt es noch nicht. Am Morgen hatte sich die Sturzflut im Grenzgebiet von Nepal und Tibet entwickelt. Wassermassen stürzten durch Bergtäler hinab und rissen alles mit sich, was nicht standhielt. Der Fluss Bote Kosi verwandelte sich in ein Zerstörungswerkzeug. Häuser, Autos, Menschen, Straßen und Kommunikationswege, alles verloren. Ich habe gesehen, wie etwa 9 Lastwagen mitsamt den Menschen darin von den Fluten mitgerissen wurden. Es ist ein herzzerreißendes Ereignis. Ich unterrichte hier seit 18 Jahren, aber so etwas habe ich noch nie erlebt, erzählt dieser Lehrer. Hinterlassen hat die Katastrophe nur Schlammmassen, grau und gewaltig. Sie erschweren die Rettungsarbeiten von Polizei und Militär. An denen beteiligt sich auch das Nachbarland Indien. Und auf tibetischer Seite gibt es ebenfalls Rettungsaktionen, berichten chinesische Staatsmedien. Die Menschen am Fluss sollen wachsam bleiben. Viele, die an tiefer gelegeneren Gebieten leben, werden an sicherere Orte gebracht. Die Behörden haben vor einer möglichen zweiten Flutwelle gewarnt, da sich flussaufwärts weiterhin eine Blockade befinden soll.
3: Lena Bodewein war das über die verheerenden Sturzfluten in Nepal und die Bilder, die sind wirklich bedrückend. So, es ist jetzt 17.15 Uhr. Achtung, es gibt einen Falschfahrer auf der A9 Berlin Richtung Leipzig. Zwischen Brück und Niemek kommt Ihnen ein Falschfahrer entgegen. Bitte fahren Sie äußerst rechts und überholen Sie nicht. Vorsicht in beiden Richtungen. Und wir melden uns, sobald die Gefahr wieder vorüber ist.
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3: Ja, da gibt's Neuigkeiten aus dem Machtkampf bei der FIFA. Die Opposition rund um den europäischen Verband UEFA möchte den Präsidenten Gianni Infantino lieber gestern als heute weghaben. In diesem Zusammenhang gab's auch eine Boykottdrohung der UEFA. Die ist jetzt vom Tisch. Wie ist das einzuordnen? Bundesliga-Moderator Jens-Christian Gußmann ist jetzt bei mir. Jens-Christian, vielleicht sortieren wir das erstmal. Also, um welche Boykottdrohung handelt es sich überhaupt?
17: Also stand die Drohung im Raum, an keinem FIFA-Event teilzunehmen, bis Infantino und die Führungsebene die Zusicherung abgegeben haben, nie wieder, auch nur ansatzweise zu versuchen, irgendwas in Richtung WM-Rechte an Investoren zu verkaufen. So, im Streit um diesen Versuch kam es ja zum Machtkampf und nach der Boykottdrohung der Europäer knickte Infantino schnell ein, zog die Pläne zurück. Reichte den Europäern aber nicht, unter anderem, weil sie gebrannte Kinder waren. Ausverkaufspläne hatte es schon mal unter Infantino gegeben, so ist schon länger her, so 7, 8 Jahre, glaube ich. War also nicht ganz neu, als er damit jetzt um die Ecke kam. Und deshalb die Forderung, nicht nur jetzt zurückziehen, sondern auch zukünftig nie wieder sowas anzugehen. Diese Erklärung fehlte bis heute, darum stand die Boykottdrohung weiter im Raum.
3: Wenn die Drohung, wie du sagst, jetzt weg ist, muss man sagen, sind die Europäer da eingeknickt?
17: War auch mein erster Gedanke, als ich davon erfuhr, ist aber wohl nicht so. Tatsächlich soll es wohl so sein, es gibt Zusagen seitens der FIFA. Der Guardian berichtet von einem privaten Schreiben an die UEFA. Offiziell wurde bisher nichts, aber vielleicht ist das ja auch Teil des Deals. Nicht? Also Infantino kann das Gesicht teilweise wahren, muss sich nicht öffentlich in den Staub schmeißen und die UEFA-Forderung ist trotzdem zu 100% erfüllt.
3: Was heißt denn das eigentlich praktisch? Was wäre denn die erste Boykottmöglichkeit überhaupt gewesen?
17: Schon sehr bald, U20-WM der Frauen in Polen, Beginn 5. September, also in rund anderthalb Wochen. Die findet jetzt wie geplant statt. Gibt keine Absagen oder sonst irgendwas. 24 Teams nehmen teil, 6 kommen aus Europa. Deutschland hat sich nicht qualifiziert.
3: Wie geht's weiter im Machtkampf? Ist damit jetzt alles vorbei oder soll Infantino weiter weg?
17: Also die UEFA bleibt bei ihrer Rücktrittsforderung. Morgen trifft man sich in Monaco, alle 55 Mitgliedsverbände. Dann will man weitere Schritte beraten. Nach Meinung der Europäer hat Infantino genau zwei Möglichkeiten. Jetzt freiwillig gehen oder im kommenden März, wenn die nächsten Wahlen zum FIFA-Präsidenten anstehen, gegangen werden.
3: Jens Christian, deine Einschätzung. Haben die Europäer recht?
17: Also je schneller das geht, umso sicherer ist es, dass Infantino weg ist. Geht das noch bis zum März, weiß ich nicht, ob die Bündnisse halten. Was momentan noch fehlt, ist ein guter Gegenkandidat. UEFA-Chef Ceferin, der Anführer der Rebellion, macht es definitiv nicht. Der hat abgesagt, finde ich auch gut, weil es glaubhafter macht, geht um die Sache, nicht um persönliche Vorteile. Und vielleicht braucht es ja auch gar keinen Gegenkandidaten.
3: Weil Infantino am Ende freiwillig geht?
17: Entweder das oder weil es gibt die Idee, ein rotierendes System einzuführen. Jeder der Präsidenten der Kontinentalverbände, also UEFA, Asien, Afrika und so weiter, wäre ein Jahr Präsi, inklusive der lukrativen Bezahlung. Dann käme der Nächste.
3: Lukrativ, ganz kurz. Ich weiß nicht, was bekommt ein FIFA-Präsident? Was verdient er?
17: Tipp mal.
3: Pro Jahr 40 Millionen Euro.
17: Das ist nur riesig. Also er kriegt gute 5 und wenn man die für ein Jahr lang kriegt, da sollten sich genug finden, die Infantinos Abwahl für eine Top-Idee halten.
3: Ganz vielen Dank. Informationen waren das von Bundesliga-Moderator Jens Christian Gußmann über den aktuellen Machtkampf bei der FIFA.
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3: Und ich glaube, der Falschfahrer ist immer noch unterwegs, oder Jürgen Buch?
19: Ja, der ist immer noch unterwegs auf der A9 Berlin-Leipzig. Vorsicht bitte zwischen Brück und Niemegk kommt Ihnen ein Falschfahrer entgegen. Fahren Sie äußerst rechts und überholen Sie nicht. Vorsicht in beiden Richtungen. Wir melden, wenn die Gefahr vorbei ist. A10 westlicher Berliner Ring Richtung Dreieck Werder. Zwischen Potsdam-Nord und Vöben Stau an einer Baustelle. In der Gegenrichtung Richtung Dreieck Havelland dauert es 10 Minuten länger. Stadtverkehr Berlin, B1, B5 Biesdorf, Alt-Biesdorf in Höhe Märkischer Allee ist nach einem Wasserrohrbruch in beiden Richtungen nur eine Spur frei. 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
3: 17.20 Uhr.
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3: Mit Bernhard Kempf. Jede Menge gefährliche Überreste aus dem Zweiten Weltkrieg, die schlummern immer noch im Boden, in Brandenburg zum Beispiel, aber auch in Berlin. In Neukölln wurde heute ein Blindgänger entdeckt und der soll, so der Plan, noch heute entschärft werden. Erstes Thema an den Nachrichten und die hat jetzt Jürgen Buch.
19: In Berlin-Neukölln haben die Vorbereitungen für die Entschärfung einer Fliegerbombe aus dem Zweiten Weltkrieg begonnen. Die Polizei hat einen Sperrkreis von 500 Metern rund um den Fundort am Weigandufer eingerichtet. Insgesamt sind 5600 Haushalte betroffen. RBB24-Reporterin Miriam Keuter.
20: Die Evakuierung hat begonnen. Polizisten und Polizistinnen gehen in die angrenzenden Wohnhäuser und klingeln an jeder Tür. Im 500 Meter Sperrkreis liegen auch eine Pflegeeinrichtung und eine Kita. Die 100 Kilo Fliegerbombe wurde heute Vormittag bei Routinearbeiten im Schifffahrtskanal entdeckt. Weil der Blindgänger vermutlich über 80 Jahre im Wasser lag, haben sich die Experten entschieden, den Zünder vor Ort zu entschärfen.
19: Bei dem Hackerangriff auf das Berliner Landesnetz sind mehr Daten abgeflossen als bislang angegeben. Das hätten die bisherigen Untersuchungen ergeben, teilte die Senatskanzlei mit. So seien Daten der Verkehrsverwaltung abgeflossen. Welche und wie viele Daten betroffen seien, werde derzeit noch geprüft. Es könne aber nicht ausgeschlossen werden, dass auch personenbezogene oder sonstige nicht öffentliche Daten betroffen seien. Bislang hatte die Senatskanzlei stets betont, dass keine sensiblen Daten abgeflossen seien. Nach Angaben des zuständigen Staatssekretärs Hauer dauern die forensischen Untersuchungen und das Scanning des Berliner Landesnetzes an. Bundeskanzler Merz sieht die deutsche Wirtschaft wieder im Aufwind. In der Industrie oder im mittelständischen Handwerk gäbe es viele ermutigende Anzeichen für eine positive Entwicklung. Das betonte Merz zum Abschluss der zweitägigen Kabinettsklausur in Neu-Hardenberg. Aus dem Hauptstadtstudio Nicola Markwald.
1: Merz untermauerte seinen Optimismus mit Zahlen aus der Wirtschaft. Die wachse bereits im dritten Quartal mit guten Werten. Voraussagen für das Jahr 2027 würden nach oben korrigiert. Auch die Zahl von Firmenneugründungen sei beeindruckend hoch. Merz forderte volle Konzentration auf Wachstum, auf Arbeitsplätze und auf Innovation. Ausführlich beschäftigte sich das Kabinett mit dem Thema künstliche Intelligenz. KI sei ein Thema für alle Unternehmen, unterstrich der Kanzler. Er sprach davon, dass Deutschland hier ungeahnte große Chancen habe.
19: Deutsche Unternehmen werden nach eigener Wahrnehmung immer häufiger zum Ziel ausländischer Geheimdienstaktivitäten. Das geht aus Daten des IT-Branchenverbands Bitkom hervor, die in Berlin präsentiert wurden. Konkret geht es dabei um Sabotage, Spionage oder Diebstahl. 37% aller betroffenen Firmen geben an, im vergangenen Jahr ins Visier eines Auslandsdienstes geraten zu sein. Im Vorjahreszeitraum waren es nur 28%. Die Urheber werden meistens in Russland und China vermutet. Das deckt sich mit Einschätzungen des Bundesamts für Verfassungsschutz. Im vielbeachteten US-Rechtsstreit über die Auswirkungen von Social Media auf junge Menschen ist eine Einigung erzielt worden. Der Konzern Meta hat mit 29 US-Bundesstaaten einen Vergleich geschlossen. Unter anderem verpflichtet sich der Facebook- und Instagram-Mutterkonzern, den Jugendschutz zu verbessern. So soll es etwa tägliche Zeitlimits und nächtliche Zugangssperren geben. Außerdem zahlt Meta fast 17 Milliarden Dollar an die klagenden Bundesstaaten. In dem Verfahren vor einem Bundesgericht in Kalifornien ging es um den Vorwurf, Meta habe seine sozialen Netzwerke gezielt so gestaltet, dass sie Minderjährige abhängig machen. Der Konzern weist das zurück. Die Berliner Staatsanwaltschaft ermittelt gegen den linken Bundestagsabgeordneten Kotschak. Dabei geht es um den Anfangsverdacht der Urkundenfälschung. Sabine Müller, RBB 24, Landespolitik.
4: Kotschak spricht von einem Missverständnis. Für ein Internetvideo, in dem er mit einem Kioskbesitzer für einen Tag den Job tauscht, sei ein selbstgebastelter Bundestagsausweis als Requisite benutzt worden. Der Mann habe aber nicht versucht, damit ins Parlament zu kommen. Er sei regulär angemeldet gewesen und habe sich mit einem amtlichen Dokument ausgewiesen, versichert Kotschak. Weil die Bundestags-Security den selbstgebastelten Ausweis fand, ist die Sache nun ein Fall für die Staatsanwaltschaft. Der Immunitätsausschuss des Bundestags muss nun entscheiden, ob er die Immunität des Abgeordneten aufhebt, damit weiter ermittelt werden kann.
19: Soweit die Nachrichten. 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Das Wetter. Bis zum Abend in der Nordhälfte freundlich, im Süden wolkig und stellenweise etwas Regen. Aktuell in Berlin-Pankow 25 Grad, in Steglitz 23, in Cottbus 21 Grad und in Jüterbock 20. Nachts locker bewölkt und trocken, Tiefstwerte 14 bis 11 Grad. Morgen viel Sonne mit ein paar lockeren Wolken, es bleibt trocken bei maximal 29 Grad. Die Zeit 17.25 Uhr.
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3: Weiter geht's mit Bernhard Kempf. Schön, dass Sie dabei sind. Blindgänger aus dem Zweiten Weltkrieg. Der Boden in Brandenburg ist voll damit, aber nicht nur dort. Auch in Berlin werden immer wieder, meist bei Bauarbeiten, solche Blindgänger entdeckt. Heute ist das der Fall in Berlin-Neukölln. 100 Kilo wiegt dort eine Fliegerbombe und noch ist nicht klar, wann sie entschärft werden kann. Die Evakuierung der Wohngebäude im Sperrkreis, die läuft gerade. Und auch in Burgsdorf in Oberhavel, einem Ortsteil von Hohenneuendorf, wurde heute Weltkriegsmunition gefunden. Die lag in einem Waldstück und konnte nicht geborgen werden, also musste sie kontrolliert gesprengt werden. Mehr dazu von rbb24-Reporterin Friederike Timme.
21: Der Moment, auf den in Borgsdorf alle gewartet haben, kommt gegen 11.45 Uhr. Es knallt, der Boden vibriert. 5 große Einzeldetonationen sind direkt nacheinander hör- und spürbar. Sprengmeister Marco Schmidt ist dafür verantwortlich, dass die Sprengung erfolgreich und sicher verläuft. Und der hat einiges in die Luft gejagt.
0: Wir haben hier heute 330 Kampfmittel verschiedener Art gesprengt, davon 7 Bomben A 250 Kilo, die nicht transportfähig waren und auch damit eine Gefahr im öffentlichen Verkehr darstellen. Die Sprengung verlief super, so wie sie sollte, so wie sie geplant war. Alle sind wohl und munter. Man könnte sagen, 7 auf einen Streich.
21: 2800 Menschen mussten zuvor ihre Wohnungen und Häuser verlassen. Es ist bereits die 5. Sprengung und die 3. mit Evakuierung in diesem Jahr wegen alter Weltkriegsmunition. Bis 8 Uhr mussten alle raus aus dem Sperrkreis. Und das gelang dieses Mal ohne größere Vorfälle. Gegen 12.30 Uhr durften die Borgsdorfer wieder zurück. Daniel Dinse von der Stadt Hohenneuendorf spricht am Ende von gelungenem Teamwork.
2: Das war selbstverständlich nur möglich durch die großartige Arbeit der vielen Kräfte, die hier beteiligt waren. Über 150 Leute aus der Stadtverwaltung, mehrere Polizeieinheiten, die Feuerwehr, Schifffahrtsamt und viele andere und natürlich auch die Menschen aus Borgsdorf.
21: Gute Arbeit in Borgsdorf. Zur Belohnung gab es nach erfolgreicher Sprengung Bratwürste vom Grill.
3: Aus Borgsdorf war das RBB24-Reporterin Friederike Timme. 2 Tage lang hat das schwarz-rote Kabinett auf Schloss Neuhardenberg getagt. Bei schönstem Wetter habe man laut Bundeskanzler Friedrich Merz ein Zukunftsbild unseres Landes entworfen. Das Deutschland von morgen, das sei optimistisch und zuversichtlich, so Merz bei der abschließenden Pressekonferenz. Von gutem Wetter bis hin zum perfekten Sturm ist es allerdings nicht weit, kommentiert Hauptstadtkorrespondentin Anna Engelke.
22: Zeit füreinander zu haben, miteinander zu sprechen und nicht zum nächsten Termin hetzen zu müssen. Das alles halte ich für sinnvoll. 2 Tage in Klausur, in sicherer Entfernung vor der Hektik der Hauptstadt, die haben dem Kabinett nach der holprigen Sommerpause hoffentlich gut getan. Es hat jedenfalls einen vergleichsweise entspannten Eindruck gemacht, wie die Ministerinnen und Minister der schwarz-roten Koalition da plaudernd auf der Terrasse von Schloss Neuhardenberg zusammenstanden. Ich habe nichts dagegen, wenn sich diese Bundesregierung versteht. Aber wie lange bleibt das Wetter so gut, der Himmel so blau wie in diesen 2 Tagen? Bereits für die nächste wichtige Klausurtagung in dieser Woche, die der Bundestagsfraktion von CDU, CSU und SPD, sind für den Klausurort Münster in Westfalen dicke Wolken angesagt. Möglicherweise ist das nicht nur die meteorologische Vorhersage, sondern auch die für das Klima in der Koalition. Denn dass es im Kabinett von Friedrich Merz im Großen und Ganzen funktioniert, das heißt noch lange nicht, dass das, was sich die Kabinettsmitglieder vorgenommen haben, auch von den Fraktionen mitgetragen wird. 12, das ist dabei die magische Zahl. Bei Bundestagsabstimmungen kann sich diese Koalition nicht mehr als 12 Abweichler in den eigenen Reihen leisten. Da wird schnell jede Abstimmung über ein umstrittenes Thema zur Zitterpartie. Und an umstrittenen Themen bzw. Reformen wird es in diesem Herbst reichlich geben. Angefangen bei der Rente, bei der sich Kanzler Merz heute mit einem Machtwort versucht hat. Der Trend zur Frühverrentung muss gestoppt werden. Oder der Pflege oder der Steuer. All diese Reformen haben großes Unwetterpotenzial. Und mitten rein in das sowieso schon schwierige Regieren kommt dann am 6. September die Landtagswahl in Sachsen-Anhalt. Mit keinen guten Aussichten für CDU und SPD. Der wahrscheinliche Wahlsieg für die AfD in Sachsen-Anhalt, für die Koalitionsparteien im Bund, kann das der perfekte Sturm werden.
3: Der Kommentar im Inforadio heute von Anna Engelke aus dem Hauptstadtstudio. 17.30 Uhr haben wir es jetzt, ganz genau 5:30. Wohnungsnot in Berlin, das ist eins der großen Themen im Wahlkampf für die Abgeordnetenhauswahlen. Nicht hoch genug werde allerdings die Situation von Wohnungslosen gehängt. Das sagen sowohl der Paritätische Wohlfahrtsverband und auch der Verein von Streetworkern Gangway. Der Berliner Senat geht davon aus, dass hier fast 60.000 Menschen keine Bleibe haben. Auch sie haben eine Stimme. Wie Streetworker auf die Berlin-Wahl schauen, dazu RBB 24 Inforadio-Reporter Martin Schmitz.
23: Moritz Speiser trägt eine Punker-Cappy auf dem Kopf und eine Silberkette mit großen Gliedern um den Hals. Anna Sauerwein ist wie er ganz in Schwarz gekleidet. Bunt ist nur die Haarklammer an ihrer Bauchtasche. In Zweier- und Dreier-Teams drehen sie bei Gangway ihre Runden. Heute durch den Görlitzer Park in Berlin-Kreuzberg.
24: Auf unseren Rundgängen
5: halten wir erstmal die Augen offen nach Leuten, die wir schon kennen. Ja, so man entwickelt halt ein Auge dafür, ob eine Person eventuell wohnungslos ist oder obdachlos oder Hilfe braucht. Und sprechen dann Leute an, bieten dann unsere Hilfe an, gucken, ob die Leute unsere Hilfe annehmen wollen.
23: Das kann ein Gang zum Amt sein, ein kostenloser Schlafsack, die Suche nach einer Unterkunft. Oder ganz aktuell Hilfe bei der Abgeordnetenhauswahl. Denn auch Wohnungslose dürfen in Berlin wählen. Auch wenn das nicht für alle Priorität hat, wie Anna Sauerwein erzählt.
7: Auf der Straße leben ist im Prinzip sowas wie ein 24-Stunden-7-Tage-Job. Man muss sich um so viele kleine Dinge kümmern, wo dann vielleicht das Wählen nicht unbedingt im Vordergrund steht.
23: Dennoch sei es wichtig, die Belange von Wohnungslosen in Berlin politisch mitzudenken. Denn häufig werde zwar auf den Wohnungsmangel in Berlin geschaut, das Mitgefühl mit Menschen, die keine Wohnung haben, halte sich gleichzeitig aber in Grenzen, sagt Timo Kretschmann, ebenfalls Gangway Streetworker.
8: Wir fordern als Sozialarbeit, dass Menschen, die auf der Straße leben, nicht ständig nur unter ordnungs- und sicherheitspolitischen Maßnahmen leiden müssen und verdrängt werden, weil solange wir nicht genügend Wohnraum haben und den Menschen nichts bieten können, müssen wir auch in der Stadt damit leben, dass Menschen auf der Straße da sind und wir müssen sie erreichen können. Und Verdrängung hilft da überhaupt nicht bei.
23: Der Berliner Senat hat sich zuletzt intensiv mit dem Thema Wohnungslosigkeit auseinandergesetzt. Anfang Juni hat er neue Leitlinien veröffentlicht. Sie sollen helfen, Wohnungslosigkeit mit modernen Herangehensweisen zu bearbeiten und zu überwinden. Der Paritätische Wohlfahrtsverband Berlin, der Dachverband von über 800 sozialen Organisationen ist, erkennt diese Arbeit an. Auch sei die Finanzierung zuletzt stabil geblieben. Der Fachreferent Timothy Bradfern hat aber Sorge, dass sich die Lage nach der Wahl verschärft.
9: Der laufende Haushalt wurde von einer Koalition beschlossen, die sich im Wahlkampf in diesem Jahr befindet. Und natürlich, im Wahlkampfjahr kürzt man nicht großartig bei der sozialen Infrastruktur. Aber was nächstes Jahr kommt, beim nächsten Doppelhaushalt 2028, 2029, wir ziehen uns warm an, leider.
23: Laut Gangway und dem Paritätischen Wohlfahrtsverband haben Wohnungslose keine Lobby und zu wenig Gewicht in der Politik. Die Verbände wollen, dass sich das ändert. Bis zur Wahl wollen sie noch einmal besonders stark auf die Belange von Wohnungslosen aufmerksam machen.
3: Martin Schmitz war mit Streetworkern in Berlin unterwegs und wir haben es gehört, die wollen auf die Situation von Wohnungslosen aufmerksam machen.
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3: Ja, es gibt eine neue Studie zur aktuellen Lage beim Wohnungsbau und diese Aussagen lassen aufhorchen. Denn laut dem sogenannten Baumonitor 2026 hat der Wohnungsbau hierzulande noch nie in einer so tiefen Krise gesteckt. 1,3 Millionen Wohnungen fehlen demnach bundesweit. RBB 24 Wirtschaftsreporterin Karin Buchberger war dabei, als diese neue Studie im Auftrag des Bundesverbands Deutscher Baustoffhandel in Berlin vorgestellt wurde.
24: Das Pestel-Institut, das regelmäßig den Wohnungsmarkt untersucht, spricht von einem toxischen Zustand, bei dem zwei Dinge zusammenkommen. Zum einen, sagt Institutsleiter und Studienautor Matthias Günther, werden in Deutschland so viele Wohnungen gebraucht wie lange nicht. Zum anderen werden so wenige Wohnungen gebaut wie lange nicht.
25: Der Wohnungsbau ist um rund 90.000 nach unten gegangen, von 296.000 auf 206.000 im Jahr 2025. Und für 2026 erwartet das IFO-Institut 185.000 Wohnungen, also nochmal einen Schritt nach unten.
24: Wohnungsknappheit trifft die Bundesländer unterschiedlich. Nordrhein-Westfalen als einwohnerreichstes Bundesland ist in absoluten Zahlen am stärksten betroffen, gefolgt von Bayern und Baden-Württemberg. In Sachsen-Anhalt und Thüringen fehlen dagegen nicht so viele Wohnungen, während, wie der Institutsleiter sagt, in Städten wie Hamburg und Berlin viele Arbeitsplätze nicht besetzt werden können, weil potenzielle Arbeitnehmer ohne bezahlbare Wohnung nicht dahin ziehen. Und das hat Folgen für das Wirtschaftswachstum.
25: Wir gehen im Moment davon aus, dass wir mindestens einen Verlust von 1% des Bruttoinlandprodukts hatten, jetzt von 2023 bis 2025.
24: Matthias Günther geht auch nicht davon aus, dass sich das Problem der Wohnungsknappheit schnell lösen wird.
25: Wir sind ja weit davon entfernt, wieder in Richtung 300.000 Wohnungen zu gehen. Auch wenn die Genehmigungszahlen jetzt gerade gefeiert wurden vom Bauministerium, da muss man sagen, wir sind jetzt auf dem Niveau von 2013. Und von da hatten wir 8 Jahre gebraucht, um den Höchststand bei den Baufertigstellungen mit gut 300.000 Wohnungen zu erreichen.
24: Was würde helfen? Die Präsidentin des Bundesverbands Deutscher Baustofffachhandel, BDB, Katharina Metzger, sieht eine der Lösungen vor allem darin, Regeln und Normen abzubauen.
10: Dass wir Standards runternehmen, überflüssige Standards. Die Gebäude, so baut Schleswig-Holstein im sozialen Wohnungsbau Stand heute. Das sind Gebäude, die wir sehen können, die sind fertig, da leben Menschen drin, ohne spürbare Verluste, aber mit weniger Technik, mit weniger Schnickschnack, was man nicht braucht, gut, nachhaltig, solide und bezahlbar. 30% günstiger.
24: Und die BDB-Präsidentin sieht auch bei den Genehmigungsverfahren noch viel Luft nach oben.
10: Zum Beispiel könnten wir ohne Baugenehmigung 12 Familienhäuser, wenn sich der Bauherr, die Bauherrin an den B-Plan hält, würden wir begrüßen, weil damit würden wir einen echten Bauturbo bekommen, weil dann könnte schnell im Geschosswohnungsbau eine Menge umgesetzt werden. Also 12 Familienhäuser ohne extra Baugenehmigung, wenn sich der Bauherr an die Baugenehmigung hält.
24: Darüber hinaus spricht sich der Verband noch dafür aus, statt wie bisher Baugenehmigungen in einer monatlichen Bundesstatistik zu erfassen, lieber zu registrieren, für wie viele Wohnungen der Bau neu angefangen hat. Aus einer Baugenehmigung wird längst nicht immer auch eine Wohnung, sagt Katharina Metzger zur Begründung. Während die meisten Wohnungen nach dem Baubeginn auch fertiggestellt wurden.
3: Wirtschaftsreporterin Karin Buchberger über die Ergebnisse des sogenannten Baumonitors. Andere Ergebnisse bzw. Werte beziehen sich auf das Wetter für Berlin und Brandenburg. Und da kann ich Ihnen sagen, 24 Grad sind es in Berlin-Spandau, 19 Grad in Ruhland. Das Wetter zweigeteilt bis zum Abend, im Norden freundlich. Im Süden kann es hier und da auch mal Regen geben. In der Nacht aber bleibt es überall trocken. Dann geht es runter auf 14 bis 11 Grad. Morgen am Donnerstag viel, viel Sonne, nur wenige Wolken. Und es wird wärmer, 26 bis 29 Grad.
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3: Den hat Jürgen Buch.
19: Achtung, es gibt immer noch einen Falschfahrer auf der A9 Berlin-Leipzig. Zwischen Brück und Niemeck kommt Ihnen ein Falschfahrer entgegen. Fahren Sie äußerst rechts und überholen Sie nicht. Vorsicht in beiden Richtungen. Wir melden es, wenn die Gefahr vorüber ist. A10 westlicher Berliner Ring Richtung Dreieck Werder. Zwischen Potsdam-Nord und Vöben Stau an einer Baustelle. In der Gegenrichtung Richtung Dreieck Havelland ebenfalls 10 Minuten mehr. A11 beide Richtungen zwischen Penkun und Schmölln ist die Autobahn bis ca. 22 Uhr komplett gesperrt. Stadtverkehr Berlin, B1, B5 Biesdorf, Alt-Biesdorf in Höhe Märkischer Allee ist nach einem Wasserrohrbruch in beiden Richtungen nur eine Spur frei. Außerdem ist die Überfahrt zur Märkischen Allee gesperrt. 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
3: 6:09.
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3: Mit Bernhard Kempf. Bis Kriegsende wurden rund 1,3 Millionen Tonnen Bomben über Deutschland abgeworfen und Experten schätzen, dass 10-15% davon damals nicht detoniert sind. Die liegen immer noch im Wald oder unter Straßen, Brücken und auch mal mitten in der Stadt. Erstes Thema in den Nachrichten und die hat Jürgen Buch.
19: Nach dem Fund einer Weltkriegsbombe in Berlin-Neukölln hat die Evakuierung begonnen. Laut Polizei ist ein Sperrkreis von 500 Metern eingerichtet worden. Insgesamt müssen die Bewohner von 5.600 Haushalten ihre Wohnungen verlassen. Für die Betroffenen hat der Bezirk in der Adolf-Reichwein-Schule eine Notunterkunft eingerichtet. Ursache für den Großeinsatz ist ein 100 Kilogramm schwerer Blindgänger, der am Vormittag im Neuköllner Schifffahrtskanal entdeckt wurde. Bei dem Hackerangriff auf das Berliner Landesnetz sind mehr Daten abgeflossen als bislang angegeben. Das hätten die bisherigen Untersuchungen ergeben, teilte die Senatskanzlei mit. Ute Schumacher, RBB 24 Landespolitik.
11: Abgeflossen seien Daten der Verkehrsverwaltung, wobei noch nicht klar ist, wie viele Daten betroffen sind und welchen Inhalt sie haben. Das werde derzeit noch geprüft. Es könne aber nicht ausgeschlossen werden, dass auch personenbezogene oder sonstige nicht öffentliche Daten betroffen sind. Bislang hatte die Senatskanzlei stets betont, dass keine sensiblen Daten abgeflossen seien. Der RBB hatte über anderslautende Informationen berichtet. Berlins Chief Digital Officer Florian Hauer erklärte, die forensischen Untersuchungen und das Scanning des Berliner Landesnetzes laufe weiter. Auch der Notfallstab bleibe weiter aktiv.
19: Der Bundesgerichtshof hat das Urteil gegen den sogenannten Raketeninfluencer aufgehoben. Das Berliner Landgericht hatte den Mann nur wegen Sachbeschädigung zu einer Bewährungsstrafe von 6 Monaten verurteilt, weil er eine Silvesterrakete auf ein Mehrfamilienhaus in Berlin-Neukölln geschossen hatte. Der BGH in Karlsruhe begründete die Entscheidung mit Rechtsfehlern bezüglich des Tatvorsatzes. Die Revision der Staatsanwaltschaft hatte damit Erfolg. Der damals 23-jährige Influencer hatte auf seinem Instagram-Kanal ein Video von der Tat veröffentlicht. Es wurde bis zu seiner Löschung über 6 Millionen Mal angesehen. Bundeskanzler Merz will die geplante Rentenreform unverändert durchsetzen, trotz Widerstands aus den eigenen Reihen. Bei der Kabinettsklausur auf Schloss Neuhardenberg in Brandenburg hat der CDU-Chef die Forderung zurückgewiesen, an der sogenannten Rente mit 63 festzuhalten. Alle Anreize zur Frühverrentung müssten beendet werden. Auch drei ostdeutsche CDU-Ministerpräsidenten hatten das in Frage gestellt. Seine schwarz-rote Bundesregierung sieht Merz auf einem guten Weg. Nach 3 Jahren Rezession sei die Wirtschaft inzwischen wieder auf Wachstumskurs. Kritik kommt unter anderem von der Linken. Fraktionschefin Reich-Hinek spricht von blindem Optimismus. Bei heftigen Sturzfluten in Nepal sind etwa 380 Menschen mitgerissen worden. Unter den Vermissten sind auch zahlreiche Touristen, etwa aus Deutschland, den USA und Spanien. Nach offiziellen Angaben sind mindestens 70 Menschen ums Leben gekommen. Südostasien-Korrespondentin Lena Bodewein.
12: Der Fluss Bote Kosi im Grenzgebiet von Nepal und im chinesisch verwalteten Tibet trat plötzlich über die Ufer und riss hunderte Menschen mit sich. Videos zeigen Häuser und Brücken, die mitgerissen wurden. Drohnenaufnahmen zeigen eine riesige Schlammwüste entlang des Flusses nach der Katastrophe. Laut nepalesischem Außenministerium gab es in den Bergen ein Beben, das einen Erdrutsch ausgelöst hat. Dieser führte zu der Sturzflut. Auch der Einbruch eines Gletschersees könnte die Ursache für die Überschwemmungen sein. Auch auf der Seite des chinesisch verwalteten Tibets seien Opfer zu beklagen. Die Staatsmedien berichten von zahlreichen Toten. Präsident Xi rief zu einer großen Rettungsaktion auf.
19: Das Land Berlin will sich zur Abgeordnetenhauswahl mit einem KI-System vor Desinformation schützen. Landeswahlleiter Bröchler hat das Tool gemeinsam mit Innensenatorin Spranger vorgestellt.

0: und Nutzern zur Orientierung bereitgestellt. Sie bieten aber kein finales Urteil darüber, ob ein Posting nun tatsächlich wahr oder falsch ist.
1: Soweit die Nachrichten. 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Das Wetter. Bis zum Abend in der Nordhälfte freundlich, im Süden wolkig und stellenweise etwas Regen. Aktuell in Berlin-Spandau 24 Grad, in Marzahn 23, in Potsdam 22 und in Ruhland 19 Grad. Nachts locker bewölkt und trocken, Tiefstwerte 14 bis 11 Grad. Morgen viel Sonne mit ein paar lockeren Wolken, es bleibt trocken bei 26 bis 29 Grad. Die Zeit 17.44 Uhr.
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3: Und weiter geht's mit Bernhard Kempf. Ein internes Papier aus dem Finanzministerium, durchgestochen an die Medien, hatte für viel Aufsehen und vor allem kontroverse Debatten gesorgt. Es ging um eine Extrasteuer auch auf zuckerfreie Getränke. Heute nun hat der Chef der Behörde, Lars Klingbeil, zurückgerudert und klargestellt, nein, das wird es nicht geben. Lars Klingbeil will aber die geplante Zuckersteuer enger fassen als bisher von seinem Ministerium angedacht. Was das genau bedeutet, dazu Hauptstadtkorrespondent Jan Zimmermann.
4: Für Finanzminister Klingbeil ist klar, eine Zuckersteuer auf Zero- und Light-Getränke macht keinen Sinn.
5: Ich halte das für Quatsch, wenn ich das so offen sagen darf. Deswegen wird es das nicht geben. Am Ende treffe ich als Minister die Entscheidung, was ich vorlege. Und ich bin da sehr klar, es wird keine Steuer geben auf nicht zuckerhaltige Getränke.
4: Der SPD-Politiker stellt sich damit gegen ein Arbeitspapier aus seinem Ministerium. Danach sollte die geplante Zuckersteuer auf deutlich mehr Getränke ausgeweitet werden als bisher vorgesehen, eben auch auf Getränke, die lediglich Süßstoff statt Zucker enthalten. Als Reaktion darauf gab es viel Kritik, auch aus der Regierungskoalition. Das CSU-geführte Landwirtschaftsministerium sowie mehrere Unionspolitiker kündigten Widerstand an. Die Zuckersteuer dürfe nicht auf möglichst viele Getränke ausgeweitet werden. Klingbeil betont aber, dass eine Steuer auf Getränke mit Zucker kommen wird. Er hält es für richtig, etwas gegen die negativen Folgen eines zu hohen Zuckerkonsums, wie zum Beispiel Übergewicht, zu tun. Gerade Kinder müssten besser geschützt werden. Bundeskanzler Friedrich Merz.
6: Am Ende des Tages steht eine politische Entscheidung, die treffen wir gemeinsam, und über dieses Thema gibt es keinen Streit.
4: Unklar bleibt bisher, welche zuckerhaltigen Getränke künftig besteuert werden. In dem gestern bekannt gewordenen Papier des Finanzministeriums sind beispielsweise Fruchtnektar, gezuckerte Milchersatzprodukte wie Hafer- oder Mandelmilch sowie alkoholfreie Biermixgetränke genannt. Unterstützung für die Zuckersteuer kommt von Ärzteverbänden und Verbraucherschützern. Die Getränkewirtschaft ist dagegen.
3: Soweit Informationen von Hauptstadtkorrespondent Jan Zimmermann. Dieser Kriminalfall, um den es jetzt geht, der hat viele Menschen bewegt. Johannes M. hat über Jahre schwerstkranke Menschen zu Hause besucht. Als Palliativmediziner sollte er eigentlich deren Schmerzen lindern. Stattdessen aber hat er ihnen eine tödliche Dosis an Medikamenten verabreicht. Das Landgericht Berlin hat ihn deshalb im Juli zu einer lebenslangen Haftstrafe verurteilt. Die Verteidigung hat Revision gegen das Urteil eingelegt, das somit also noch nicht rechtskräftig ist. Wie konnte es überhaupt so weit kommen und was muss sich ändern, damit solche Taten künftig verhindert werden können? Darum geht's in einer RBB-Story, die läuft heute Abend im RBB-Fernsehen. Und einer der Autoren ist Jürgen Kreller. Er war vorhin hier bei mir im Studio. Eine tödliche Dosis an Medikamenten. Worum ging es da genau? Das habe ich ihn zuerst gefragt.
7: Ja, wir sind im Bereich ambulante Palliativmedizin, also Versorgung schwerstkranker Menschen zu Hause in ihren eigenen vier Wänden, ein geschützter Bereich. Es geht darum, Schmerzen zu nehmen, Ängste zu nehmen, die Menschen zu begleiten, die Zeit so erträglich wie möglich zu machen. Und in dieser Situation passieren die Taten. Es soll mehrere Medikamente gegeben haben, ein Narkosemittel und Medikamente, die in der Palliativversorgung nichts zu suchen haben, sogenannte Muskelrelaxantien. Das sind also Medikamente, die Muskeln lähmen, auch die Atmung setzt aus. Und die werden eigentlich nur im OP-Saal eingesetzt, wenn künstliche Beatmung sichergestellt ist, weil der Patient sonst erstickt. Eine Sache in der Recherche ist uns wirklich aufgefallen. Der Arzt hat diese Medikamente in Berliner Apotheken besorgen können. Also ein Arztausweis reicht. Und man muss schon die Frage stellen, warum kann jeder Arzt, der nicht im OP-Saal arbeitet, an solche Medikamente, kommen?
3: Klar. Ich habe schon gesagt, es läuft eine Doku heute im RBB. Ihr habt dafür Angehörige begleitet. Da gab es noch eine Frau, die hat ihre 25-jährige Tochter verloren. Was hat sie euch erzählt?
7: Ja, wir waren bei ihr in der Wohnung. Der Tod ihrer Tochter

0: Tochter ist jetzt fast 5 Jahre her und das Zimmer ist immer noch unverändert. Das zeigt ihren Schmerz. Die Tochter hatte Krebs. Sie kam zur Behandlung aus Guinea nach Deutschland. Die Frau hat ihr Haus dafür verkauft und sie waren mehrere Jahre hier. Und zuletzt war bei einer Tumorkonferenz beschlossen worden, dass sie jetzt für eine mehrmonatige neue Behandlungsmethode zugelassen wird. Also eigentlich geht der Blick nach vorne. Und deswegen hat Frau Diallo auch nicht an einen natürlichen Tod geglaubt. Sie hat den Verdacht geschöpft gegen den Arzt und hat den auch geäußert. Aber über Jahre hat niemand ihr geglaubt, auch Freunde nicht, bis zum Prozess.
1: Ganz bitter. Jürgen, der Arzt, so viel steht fest, soll nach seiner Tat in mehreren Fällen Feuer gelegt haben, um damit seine Spuren zu verschleiern. Da sage ich doch sofort, das müsste einem doch auffallen. Warum sind diese Taten so lange unentdeckt geblieben?
0: Ja, das ist eine wirklich gute Frage. Es geht erstmal um 4 Brände im Sommer 2024. Warum die Brände gelegt wurden, ist eigentlich unklar. Aber seine Chefin hat dadurch jedenfalls Verdacht geschöpft, hat sich an die Polizei gewandt und es kam dann zur Festnahme und die Ermittlungen fingen an. Und die Zahl der Verdachtsfälle, die stieg und stieg. Und die Frage, warum ist es so unentdeckt, die hat bestimmt mehrere Antworten. Einmal Palliativmedizin, es geht auch ums Thema Sterben und niemand rechnet natürlich damit, dass ein Arzt, der zu dir kommt, um Schmerzen zu nehmen, dass diese Person dich töten könnte. Das hält man einfach nicht für möglich. Wir müssen uns aber auch das Gesundheitssystem anschauen. Also in Berlin kann ein behandelnder Arzt den Leichenschauschein selbst ausfüllen. Das hat der Palliativarzt oft gemacht. Wenn er natürlicher Tod ankreuzt, dann gibt es eigentlich keine weiteren Untersuchungen mehr. Keine Obduktion, bei der man feststellen kann, stimmt eigentlich die genannte Todesursache oder nicht. In anderen Ländern macht es ein anderer Arzt. Und dann wäre auch der Verdacht von Frau Diallo von dem anderen Arzt womöglich aufgegriffen worden. Und da reden wir von 2021, also vom Anfang der Serie, über die wir reden.
1: Jürgen, ich verstehe dich da schon richtig. Im Laufe eurer Recherche seid ihr da auf ein paar Ungereimtheiten gestoßen. Das heißt, da siehst du auch akuten Handlungsbedarf.
0: Wir sehen auf jeden Fall Handlungsbedarf, also Experten auch. Und es ist jedenfalls die Zeit. Es gab auch mal in Niedersachsen einen Fall, dass sich Parlamente und Politik auch damit beschäftigen muss, können diese Regelungen, sollen die so bleiben? Also wenn diese Serie nicht Anlass ist, dann weiß ich nicht, was ein Anlass geben sollte.
1: Vielleicht noch eine Sache, der Arzt hat ja im Prozess zu Betriebsbeginn erst geschwiegen, dann hat er ein Geständnis vorgelesen. Von 15 Fällen hat er 3 bestritten. Was hat er sonst noch gesagt? Wie hat er argumentiert?
0: Also es stand eine Zeit lang der Begriff Sterbehilfe im Raum, aber die Richterin hat ganz klar gesagt, dass das Vorgehen des Arztes nichts mit Sterbehilfe zu tun hat. Sie kam zu dem Schluss, dass wirklich alle Patienten leben wollten. Der Begriff würde ja auch voraussetzen, dass Patienten einen Sterbewunsch haben und einen längeren Sterbewunsch. Aber selbst dann dürfte ein Arzt in Deutschland nicht selber die Spritze setzen. Er hat in seiner Einlassung davon gesprochen, dass er emotional den Bezug zu seinem Handeln verloren hat und in einer Vorstellung gelebt hat, dass er Patienten von schwerem Leid bewahrt durch sein Handeln und das Richtige tut.
1: Jürgen Kreller sagt, dass er ist einer der Autoren einer RBB-Story mit dem Titel Tödliche Hausbesuche, die Mordserie eines Palliativarztes, zu sehen das Ganze heute um 20.15 Uhr im RBB-Fernsehen oder aber schon jetzt in der RBB-Mediathek. Ein Militärflugzeug der US-Amerikaner ist gestern in Moskau gelandet. Drin soll der Chef der CIA, John Ratcliffe, gesessen haben. Erstmal hat der Kreml dementiert, dann aber heute die Reise des Direktors des US-Auslandsgeheimdienstes bestätigt. Russland-Korrespondent Björn Blaschke fasst das Hin und Her zusammen und erklärt, was den CIA-Chef nach Moskau gebracht haben könnte.
2: In den sozialen Netzwerken hatte es gestern Witze gegeben. Ein recht großes Flugzeug der US-Luftwaffe war in Moskau gelandet und der Sprecher des Kreml, Dmitri Peskow, sagte, ihm lägen keine Informationen dazu vor. Ein staatliches US-amerikanisches Flugzeug in Moskau ohne Wissen des Staates, der versucht, sich nichts entgehen zu lassen? Danach aber doch. Peskow sagte der Zeitung Washington Post, dass der Direktor des US-Auslandsgeheimdienstes nach Moskau gekommen sei. CIA-Chef John Ratcliffe habe in der Hauptstadt der Russischen Föderation Gespräche geführt. Auf Anfrage russischer Nachrichtenagenturen sagte Peskow aber, es habe kein Treffen von Kreml-Chef Wladimir Putin mit Radcliffe gegeben. Peskow lehnte es aber ab, weitere Einzelheiten zu nennen. Es sei zudem zu früh zu sagen, ob solche Kontakte dazu beitragen könnten, die Beziehungen zwischen den USA und Russland aus der tiefen Krise zu führen. Die Beziehungen Washington-Moskau sind arg abgekühlt. US-Präsident Donald Trump nimmt es Putin wohl übel, dass er seinen Krieg gegen die Ukraine immer noch vorantreiben möchte. Außerdem ist Trump außenpolitisch mit dem Iran beschäftigt. Der CIA-Direktor war jedenfalls in einer Zeit in Moskau, in der es heißt, Putin plane eine zweite Mobilmachung nach der Duma-Wahl kommenden Monat. Radcliffe, so eine der vielen Spekulationen zu seinem Moskau-Besuch, habe vor einer weiteren Eskalation des Krieges gegen die Ukraine gewarnt. Vielleicht habe er sich aber auch über den Iran beraten wollen, so eine andere Mutmaßung. Vermittlung mit Teheran hatte der Kreml Washington unlängst noch angeboten.
1: Soweit der Bericht von Björn Blaschke, 17.54 Uhr, RBB 24 Inforadio Verkehrsservice mit einer Entwarnung auf der A9 Berlin-Leipzig. Kein Falschfahrer mehr zwischen Brück und Niemek.
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1: Die dunkle Geschichte des 20. Jahrhunderts, daran hat sich der Schriftsteller Peter Nadosch abgearbeitet in Romanen wie Buch der Erinnerung oder aber zuletzt Schauergeschichten. Immer wieder war er für den Literaturnobelpreis gehandelt worden, aber den kann er jetzt nicht mehr bekommen, denn er ist im Alter von 83 Jahren gestorben. Der Nachruf von Silke Hane.
4: Überlebender des Holocaust, Zeuge der kommunistischen Diktatur in Ungarn, Schriftsteller, Poet, Fotograf. Das Leben von Peter Nadosch hat sein Lebenswerk geprägt. Die Grausamkeiten des 20. Jahrhunderts hat er am eigenen Leib erlebt. Geboren am 14. Oktober 1942 in Budapest als Sohn jüdischer Eltern mitten im Zweiten Weltkrieg, schilderte er im Schweizer Rundfunk einst seine ersten Erinnerungen.
5: Bilder eines Krieges, eine richtige, ja, ein Bombenangriff, das ist meine erste Erinnerung.
4: Damals war Nadosch gerade 2 Jahre alt. Ungarn war im Zweiten Weltkrieg zunächst mit Nazi-Deutschland verbündet, später von den Nazis besetzt. Das überlebte die jüdische Familie Nadosch nur, weil die Eltern in den Untergrund gingen.
5: Meine Eltern gehörten zu den wenigen, die diese Schweinerei nicht akzeptierten, also die Gesetze nicht akzeptierten. Die sind in die Illegalität gegangen. Sie waren Kommunisten, sie waren überzeugte Kommunisten, gehörten zu Widerstandsbewegung. Und ich habe falsche Papiere, einen falschen Namen gehabt. Ich hieß Kovac, also Schmidt, ein gewöhnlicher Name, aber Peter wurde beibehalten.
4: Nach dem Krieg spielte die jüdische Herkunft der Familie keine Rolle mehr. Die Eltern begeisterten sich für den Kommunismus. Doch der wendete sich bald gegen die Familie. Noch als Jugendlicher wurde Peter Nadosch zum Waisen. Die Mutter erlag einer Krankheit, als er 13 war. 3 Jahre danach verübte der Vater Suizid, im Angesicht stalinistischer Anklagen seiner eigenen Genossen. Nadosch wuchs zunächst bei seiner Tante auf. Als junger Mann studierte er erst Chemie, machte eine Ausbildung zum Fotografen. Er arbeitete für Zeitungen, ab 1965 zunehmend als Schriftsteller. Bald aber bekam er in der kommunistischen Diktatur Ungarns ein Schreibverbot. Bis 1977 konnte er nicht veröffentlichen. Für seine Werke ließ Nadosch sich oft Zeit. 12 Jahre arbeitete er am Buch der Erinnerungen, sogar 17 Jahre am Roman Parallelgeschichten. Die deutsche Fassung 1700 Seiten lang. Ein weiteres Merkmal seiner Bücher, das Spiel mit verschiedenen Zeitebenen. Und immer wieder rekurriert Nadosch auf die europäische Geschichte des 20. Jahrhunderts. Seine Bücher wurden als Epochenromane gelobt. Besonders gerühmt wurde Nadosch, der immer als Anwärter auf den Literaturnobelpreis galt, für seine Beobachtungsgabe. Die sei aber nichts Besonderes, beharrte der als bescheiden geltende Schriftsteller.
5: Alle, das ist meine tiefste Überzeugung, dass wir alle diese Fähigkeit haben, ob wir Chinesen sind oder Schweizer oder Ungar oder Juden oder, das ist egal. Wir haben das gleiche Beobachtungsgabe.
1: Der Schriftsteller Peter Nadosch ist tot, er wurde 83 Jahre alt. Ein Nachruf war das von Silke Hane. So kurz vor sechs, Zeit für mich gleich zu gehen. Hier macht gleich Stefan Oschwart weiter. Ich sage noch schnell, wie es ums Wetter steht. Es sind 24 Grad in Berlin-Spandau, 19 Grad in Roland. Ganz freundlich, in der Nacht locker bewölkt und trocken. Dann geht's runter auf 14 bis 11 Grad. Morgen am Donnerstag viel, viel Sonne und nur ein paar Wolken bis zu 29 Grad. Und ab Freitag wird's dann wieder wechselhaft mit Schauern oder Gewittern. Mein Name ist Bernhard Kempf. Ich wünsche Ihnen noch einen schönen Mittwochabend. Machen Sie das draus. Und den Blick auf die Straße und auf die Schiene hat jetzt für Sie Jürgen Buch.
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6: A11 beide Richtungen. Zwischen Penkun und Schmölln ist die Autobahn bis ca. 22 Uhr komplett gesperrt. Stadtverkehr Berlin. B1, B5 Biesdorf, Alt-Biesdorf. In Höhe Märkischer Allee ist nach einem Wasserrohrbruch in beiden Richtungen nur eine Spur frei. Außerdem ist die Überfahrt zur Märkischen Allee gesperrt. Neukölln, das Weigandufer und die Teupitzer Brücke sind zwischen Treptower Straße und Teupitzer Straße in beiden Richtungen gesperrt. Dort wurde eine Weltkriegsbombe gefunden. Ein Sperrkreis von 500 Metern ist eingerichtet. Hier wird aktuell evakuiert. Später werden weitere Straßen gesperrt und es wird auch zu Einschränkungen im öffentlichen Nahverkehr kommen. Althohenschönhausen, Wollenberger Straße, der Bereich zwischen Marzahner Straße und Gehrenseestraße ist in beiden Richtungen wegen eines Feuerwehreinsatzes gesperrt. 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
6: Um 18 Uhr mit Jürgen Buch. Nach dem Fund einer Fliegerbombe in Berlin-Neukölln hat die Evakuierung des 500 Meter großen Sperrkreises am Weigandufer begonnen. Nach Polizeiangaben sind rund 5600 Haushalte betroffen. RBB 24 Reporterin Miriam Keuter.
7: Die Evakuierung hat begonnen. Polizisten und Polizistinnen gehen in die angrenzenden Wohnhäuser und klingeln an jeder Tür. Im 500 Meter Sperrkreis liegen auch eine Pflegeeinrichtung und eine Kita. Die 100 Kilo Fliegerbombe wurde heute Vormittag bei Routinearbeiten im Schifffahrtskanal entdeckt. Weil der Blindgänger vermutlich über 80 Jahre im Wasser lag, haben sich die Experten entschieden, den Zünder vor Ort zu entschärfen.
6: Bei dem Hackerangriff auf das Berliner Landesnetz sind mehr Daten abgeflossen als bislang angegeben. Das hätten die bisherigen Untersuchungen ergeben, teilte die Senatskanzlei mit. So seien Daten der Verkehrsverwaltung abgeflossen. Welche und wie viele Daten betroffen seien, werde derzeit noch geprüft. Bundeskanzler Merz sieht die deutsche Wirtschaft im Aufwind. Zum Abschluss der zweitägigen Kabinettsklausur in Neu-Hardenberg sagte er, in der Industrie und im mittelständischen Handwerk gebe es ermutigende Anzeichen für eine positive Entwicklung. Aus dem Hauptstadtstudio Nicola Markwald.
8: Merz untermauerte seinen Optimismus mit Zahlen aus der Wirtschaft. Die wachse bereits im dritten Quartal mit guten Werten. Voraussagen für das Jahr 2027 würden nach oben korrigiert. Ausführlich beschäftigte sich das Kabinett mit dem Thema künstliche Intelligenz. KI sei ein Thema für alle Unternehmen, unterstrich der Kanzler. Er sprach davon, dass Deutschland hier ungeahnte große Chancen habe.
6: 1,5 Wochen vor der Landtagswahl in Sachsen-Anhalt liegt die AfD weiter mit großem Abstand vorn. Für eine absolute Mehrheit im Landtag würde es aber nicht reichen. Das geht aus einer Umfrage von Infratest DIMAP im Auftrag der ARD hervor. Wenn an diesem Sonntag gewählt würde, dann käme die AfD auf 42% der Stimmen. Die CDU liegt demnach bei 22%, die Linke bei 11%, die SPD bei 8% und die Grünen bei 6%. Die Zahl der Todesopfer nach der Sturzflut in einer Gebirgsregion zwischen Nepal und Tibet hat sich auf mindestens 95 erhöht. Nach Regierungsangaben werden noch hunderte Menschen vermisst, darunter auch Touristen aus Deutschland, den USA und Spanien. Heftige Wassermassen hatten Häuser und Fahrzeuge mitgerissen, mehrere Fernstraßen wurden blockiert. Soweit die Nachrichten. 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Das Wetter. Abends freundlich, aktuell in Berlin-Spandau 24 und in Ruhland 19 Grad. Nachts locker bewölkt, weiter trocken, Tiefstwerte 14 bis 11 Grad. Morgen viel Sonne und nur wenige Wolken bei bis zu 29 Grad. Ab Freitag wird es dann wechselhaft mit Schauern und Gewittern. Die Zeit 18:03 Uhr.
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9: Stefan Oschwart für Sie im Studio. Guten Abend. Nach zwei Tagen ist die Klausurtagung der Regierung im brandenburgischen Schloss Neu-Hardenberg zu Ende gegangen. Eine Art Teambuilding-Maßnahme, bevor es so richtig losgeht. Rente, Gesundheit, Steuern, wichtige Reformprojekte sollen angegangen werden. Und über allem schweben die drei Landtagswahlen im Osten. Große Erfolge für die AfD könnten auch die Regierung im Bund erschüttern. Bundeskanzler Friedrich Merz versuchte in Neu-Hardenberg Zuversicht und Tatkraft zu demonstrieren, hat Hauptstadtkorrespondentin Dagmar Pepping beobachtet.
10: Bei strahlendem Sonnenschein kam Friedrich Merz mit SPD-Vizekanzler Lars Klingbeil und Alexander Dobrindt, dem CSU-Innenminister, in den Park von Schloss Neu-Hardenberg zur abschließenden Pressekonferenz. Nach zwei Tagen Klausur im gediegenen Ambiente klang der Bundeskanzler wie ein Motivationstrainer. Gemeinsam habe man ein Zukunftsbild entworfen.
11: Wir haben Deutschland von morgen diskutiert. Und dieses Deutschland von morgen ist optimistisch und zuversichtlich. Wir müssen raus aus diesem Klima der Verdrießlichkeit und des Verdrusses. Wir müssen gemeinsam diesen weit verbreiteten Missmut abschütteln.
10: Wichtigste Themen in Neu-Hardenberg: Wirtschaftswachstum, Innovationen, Wettbewerbsfähigkeit. Die Regierung habe große Reformen angepackt und werde sie auch umsetzen, betonte der Kanzler.
11: Wir lassen uns dabei nicht irritieren.
10: Dabei hatte der Kanzler und CDU-Vorsitzende auch eine klare Botschaft an diejenigen in den eigenen Reihen, die die geplante Abschaffung der sogenannten Rente mit 63 kritisiert hatten. Darunter drei CDU-Ministerpräsidenten aus dem Osten.
11: Diese Frage der Frühverrentung, die haben wir im Koalitionsausschuss besprochen. Und wir sind uns einig, dass wir alle Anreize zur Frühverrentung beenden müssen. Und dabei muss es auch bleiben. Das ist ein Kernstück der Reform.
10: Arbeitsministerin Bärbel Baas von der SPD werde im Herbst Gesetzentwürfe zur Rente vorlegen, kündigte Merz an. Und auch Finanzminister Lars Klingbeil hatte eine Terminankündigung dabei. In der kommenden Kabinettssitzung wird er eine Reform der Einkommenssteuer vorlegen.
12: Wir haben einen klaren Schwerpunkt gesetzt. Wir wollen, dass Familien entlastet werden. Deswegen sieht der Gesetzentwurf vor, dass Familien mit zwei Kindern um etwa 600 Euro im Jahr entlastet werden. Das sollte niemand kleinreden. Das ist wichtig für Familien, gerade in diesen Zeiten.
10: Bei der Kabinettsklausur ging es nicht nur um einen Fahrplan für Reformprojekte. Es ging auch um vielleicht das Thema des Sommers, die Hitzewellen und die Dürre. Welche Lehren sind daraus zu ziehen? Wie kann Deutschland besser mit den Folgen des Klimawandels umgehen? Die SPD von Umweltminister Carsten Schneider drängt auf eine Grundgesetzänderung, um den Klimaschutz zu stärken. CDU und CSU sehen das kritisch.
11: Es mangelt uns nicht an Programmen und es mangelt nicht an Geld,
10: betont der Bundeskanzler und verweist auf das Sondervermögen. Daraus erhalten die Länder rund 100 Milliarden Euro. Mögliches Geld für Investitionen in den Hitzeschutz. In Neu-Hardenberg wurde das Thema Grundgesetzänderung nicht weiter besprochen. Stattdessen will die Bundesregierung zunächst für eine bessere Verzahnung von Maßnahmen sorgen und konkrete Hilfen prüfen. Am Ende der Pressekonferenz im Park von Schloss Neu-Hardenberg klang Friedrich Merz wieder wie ein Motivationstrainer. Für sich und die Koalition könne er sagen,
11: dass wir jetzt wirklich mit hoher Motivation in die letzten vier Monate des Jahres 2026 gehen, aber auch dann mit entsprechender Motivation in das Jahr 2027. So, danke, war schön mit Ihnen.
9: Soweit Bundeskanzler Friedrich Merz zum Ende der Kabinettsklausur in Neu-Hardenberg ins Ausland. Wassermassen reißen ganze Dörfer weg. Es gibt viele Tote, hunderte Menschen werden vermisst, darunter viele Touristen. Was die Ursache für die heftigen Sturzfluten in Nepal war, ist noch unklar. Laut nepalesischem Außenministerium gab es in den Bergen ein Beben, das einen Erdrutsch ausgelöst hat. Dieser habe zu der Sturzflut geführt. Aber auch der Einbruch eines Gletschersees könnte die verheerenden Überschwemmungen verursacht haben. Südostasien-Korrespondentin Lena Bodewein berichtet.
13: Bilder wie aus einem Katastrophenfilm. Eine Flutwelle nähert sich, rollt, prasselt und schäumt heran. Ihr Tosen ist schon zu hören. Aber unterhalb der Talsperre eines Wasserkraftwerks gehen Menschen noch nichtsahnend ihrer Arbeit nach. Handyvideos, die auf der Social-Media-Plattform X millionenfach angesehen wurden, zeigen, wie Unbeteiligte in höheren Gebieten noch versuchen, die Arbeiter zu alarmieren, bevor die Welle trifft. Auf anderen Videos ist zu sehen, wie eine Brücke wie Spielzeug geknickt und davongerissen wurde. Und der Agentur AFP erzählt dieser 56-jährige Nepalese: Mein Schwager hatte hier einen Spirituosenladen. Er hat heute Morgen angerufen, sie weinten und sagten, ihr ganzes Haus sei weggespült worden. Drei Familienmitglieder konnten gerettet werden, aber sein Bruder wird noch vermisst. Hunderte Menschen, Anwohner, Touristen, Polizisten, Arbeiter, Soldaten werden noch vermisst. Viele ausländische Bergwanderer gehören dazu. Aber genaue Opferzahlen gibt es noch nicht. Am Morgen hatte sich die Sturzflut im Grenzgebiet von Nepal und Tibet entwickelt. Wassermassen stürzten durch Bergtäler hinab und rissen alles mit sich, was nicht standhielt. Der Fluss Bote Kosi verwandelte sich in ein Zerstörungswerkzeug. Häuser, Autos, Menschen, Straßen und Kommunikationswege, alles verloren. Ich habe gesehen, wie etwa 9 Lastwagen mitsamt den Menschen darin von den Fluten mitgerissen wurden. Es ist ein herzzerreißendes Ereignis. Ich unterrichte hier seit 18 Jahren, aber so etwas habe ich noch nie erlebt, erzählt dieser Lehrer. Hinterlassen hat die Katastrophe nur Schlammmassen, grau und gewaltig. Sie erschweren die Rettungsarbeiten von Polizei und Militär. An denen beteiligt sich auch das Nachbarland Indien. Und auf tibetischer Seite gibt es ebenfalls Rettungsaktionen, berichten chinesische Staatsmedien. Die Menschen am Fluss sollen wachsam bleiben. Viele, die an tiefer gelegeneren Gebieten leben, werden an sicherere Orte gebracht. Die Behörden haben vor einer möglichen zweiten Flutwelle gewarnt, da sich flussaufwärts weiterhin eine Blockade befinden soll.
9: Die Reportage von Korrespondentin Lena Budewein war das. Wir schauen nach Berlin. Hier gibt es stadtweit 5 Zentren für sexuelle Gesundheit und Familienplanung. Dort beraten Fachleute zu allen Themen rund um Schwangerschaften, Verhütungsmitteln oder sexuell übertragbaren Krankheiten. Der Bezirk Marzahn-Hellersdorf und andere östliche Bezirke mussten aber seit Monaten auf ihr Zentrum verzichten, denn es ist umgezogen und wurde heute offiziell wieder eröffnet. Neuerdings ist es direkt am U-Bahnhof Kienberg zu finden. Das Angebot dort richtet sich unter anderem auch an Schwangere ohne Krankenversicherung. RBB24-Reporterin Helena Dehler hat sich das neue Zentrum zeigen lassen.
14: Hier in dem Gebäude war mal eine Bowlingbahn untergebracht. Und als wir das hier das erste Mal betreten waren, haben wir das auch noch so in Ansätzen gesehen.
15: Sagt die Gynäkologin Melanie Metz. Mit ein bisschen gutem Willen kann man sich am Ende des langen weißen Flurs, von dem die Untersuchungszimmer abgehen, auch noch ein paar Bowlingpins vorstellen. Ansonsten wurde hier alles umgebaut in eine helle, einladende und moderne Praxis mit rund 40 Räumen. Beim Umbau wurde daran gedacht, dass die Menschen oft mit schambehafteten Themen herkommen.
16: Wir haben einen großen Anmeldebereich und damit man dann aber in der Anmeldung auch schon vertraulich sprechen kann und nicht alle draußen mithören, haben wir hier eine Schiebetür eingebaut bekommen, die auch schallgeschützt ist, sodass wir hier auch schon die ersten Gespräche direkt vertraulich führen können.
15: Im Zentrum arbeiten Ärztinnen, Psychologinnen, Übersetzerinnen und auch Sozialarbeiterinnen wie Cindy Engelhardt.
17: Das ist hier mein Arbeitsplatz, das ist mein Büro. Ich bin hier die Gruppenleiterin für den sozialen Bereich.
15: Sie wird oft mit einbezogen, wenn Schwangere ohne Krankenversicherung zur kostenlosen medizinischen Behandlung kommen.
17: Wenn eine Frau uns aufsucht, die keine Krankenversicherung hat und eine medizinische Versorgung benötigt, hat sie meistens auch soziale Probleme oder sie hat rechtliche Probleme oder es gibt Probleme zum Beispiel ganz oft dann mit dem Aufenthalt oder warum hat sie keine Krankenversicherung? Wir gucken auch, dass sie einfach wieder in ein System reinkommt, wo sie dann nachher wieder selbstbestimmt sein kann.
15: Geringverdienende erhalten im Zentrum auch Verhütungsmittel. Die Kosten übernimmt das Land Berlin. Andere Angebote, wie beispielsweise der Test auf sexuell übertragbare Krankheiten, steht aber allen Berlinerinnen und Berlinern offen, sagt Melanie Metz.
16: Da kann man kommen, weil man vielleicht einen Anlass hatte, ne? so eine Nacht im Berghain oder so. Man kann aber auch kommen, wenn man zum Beispiel eine neue Beziehung starten möchte oder einfach so denkt, gut für sich gesundheitlich sorgen zu wollen und sich checken lassen zu wollen.
15: Beim Einrichten am neuen Standort wurde an vieles gedacht. Die Untersuchungsräume sind groß genug, damit auch Frauen mit Kinderwagen kommen können. Viele Hinweise sind in mehreren Sprachen lesbar. Das alles soll dazu führen, dass die Menschen, die herkommen, ein gutes Gefühl haben.
16: Aus ganz vielen Dingen setzt sich das zusammen, dass man Vertrauen fassen kann, sich vielleicht sogar wohlfühlt, auch die Idee hat, wiederzukommen. Deswegen sind wir so froh, dass wir hier diese sehr tollen, großen, offenen, hellen Räume zur Verfügung gestellt bekommen haben.
15: Die Sprechzeiten im Zentrum für sexuelle Gesundheit in Marzahn sind montags, dienstags und donnerstags, an den anderen Tagen nach Vereinbarung. Abgewiesen werde aber niemand, der ohne Termin auftauche.
9: RBB24-Reporterin Helena Dehler war das über das neue Zentrum für sexuelle Gesundheit und Familienplanung in Berlin-Marzahn. Weitere Berichte aus Brandenburg und Berlin hören Sie gleich. Jetzt erstmal Jens-Christian Gußmann.
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18: Und ich beginne mit einer Hammermeldung vom Eishockey. Wenn sie denn stimmt, Ex-Eisbärenstürmer André Rankl soll wohl neuer Bundestrainer werden. Das wurde vor wenigen Minuten gemeldet. Mehrere Medien berichten unabhängig voneinander. Offiziell will der DEB, also der Deutsche Verband, den neuen morgen Nachmittag um 15 Uhr vorstellen. Rankl ist bisher Co-Trainer bei den Eisbären. Damit zum Fußball und zur Champions League der Frauen. Playoff-Hinspiel. Der VfL Wolfsburg hat Inter Mailand zu Gast. Die Siegerinnen aus Hin- und Rückspiel qualifizieren sich für die Gruppenphase. Anstoß war um 18 Uhr. Reporter für uns in Wolfsburg, Burkhard Tillner. Burkhard, wie steht's?
19: 0:0 steht's nach gespielten 14 Minuten mit Vorteilen für die Spielerinnen des VfL Wolfsburg, die Gegnerinnen aus Mailand früh unter Druck setzen. Die wissen sich dann oftmals mit langen Schlägen zu befreien, aber der Ball landet dann fast passwendend wieder in Reihen des VfL. Und es gab auch schon so die ersten Chancen zu verbuchen. Da war es in der zweiten Minute über links vorgetragen. Der Angriff landet bei Cora Cicay. Die lässt ihre Gegnerin aussteigen, versucht es mit einem Schlenzer, aber die lang aufgeschossene Cecilia Runarsdóttir, isländische Torhüterin der Gästinnen, die war zur Stelle kein Problem, aber diese Cicay hatte dann nochmal den zweiten Versuch in der neunten Minute und der sah schon viel gefährlicher aus. Da legt sie sich den Ball auf den rechten Fuß, 14 Meter vor dem Tor, zieht ab und wieder Runarsdóttir mit einer Glanztat und jetzt ist diese Cicay schon wieder am Ball. Auf der linken Seite legt den Ball weiter in den Lauf von Jana Mingel, bekommt ihn zurückgespielt, jetzt quer vor dem 16er gezogen. Jetzt müsste vielleicht mal der Abschluss gesucht werden, aber da wird nochmal auf die rechte Seite herausgespielt zu Svenja Hut. Der Duracell-Hase in Reihen des VfL Wolfsburg. Kilometergeld müsste die kriegen, so viel marschiert die hier. Und die sieht, wie der Ball wieder auf die linke Angriffsseite rutscht, aber nicht kontrolliert werden kann in diesem Moment. Und deshalb die Gästinnen im Ballbesitz. Die hatten noch keine Chance bisher. Also der VfL Wolfsburg wirkt optisch überlegen. Und auch was Chancen angeht, hat er schon einiges verbuchen können. Nur es fehlen noch die Treffer.
18: 0:0. Dort also der Zwischenstand. Mehr von dieser Partie in einer Stunde. Und dann schalten wir auch zum Spiel Frankfurt. Die Frankfurter Frauen gegen PSG, also gegen Paris Saint-Germain. Da ist Anstoß um 19 Uhr. Erleichterung beim 1. FC Union. Stammkeeper Frederik Rönnow ist heute ins Mannschaftstraining zurückgekehrt. Ob es allerdings schon bis zum Bundesligastart am Sonntag zu Hause gegen Frankfurt reicht, ist noch offen. Nur auf dem Gelände, aber nicht beim Training, Stürmer Ilias Ansar. Um Ansar gibt es Wechselgerüchte. Premier League-Aufsteiger Hull City wird gesteigertes Interesse nachgesagt. Angeblich bieten die Engländer bis zu 22 Millionen Euro Ablöse. Für Union wäre das ein extrem lohnenswertes Geschäft. Ansar kam vor einem Jahr für gerade mal 4 Millionen. Das Missverständnis João Palhinha beim FC Bayern ist beendet. Palhinha wechselt für knapp 15 Millionen zu Benfica Lissabon. Ex-Trainer Thomas Tuchel wollte ihn unbedingt, doch bevor Palhinha tatsächlich für 50 Millionen verpflichtet wurde, war Tuchel schon wieder weg. Jetzt ist auch Palhinha weg und in der Kasse klafft ein Loch von 35 Millionen. Radsport, der Brite Matthew Brennan hat die fünfte Etappe der Vuelta gewonnen. Es war eine Sprintankunft. Brennan feierte schon seinen zweiten Tagessieg bei der diesjährigen Spanien-Rundfahrt. Tadej Pogacar verteidigte das rote Trikot des Gesamtführenden, seinen Vorsprung 3 Minuten 21 Sekunden. Rudern, einer Olympiasieger, Oliver Zeitler, ist souverän in die Weltmeisterschaft in Amsterdam gestartet. Zeitler gewann seinen Vorlauf und das mit über 8 Sekunden Vorsprung. Zur Einordnung, 8 Sekunden, das sind ungefähr 5 Bootslängen im Einer. Man kann den Eindruck gewinnen, Zeitler hat sich in Amsterdam noch was vorgenommen. Der Sport mit Jens-Christian Gußmann.
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9: Der Tag in Berlin und Brandenburg mit Stefan Oschardt am Mikrofon. Ein Krieg hinterlässt auch Jahrzehnte später noch Spuren, auch ganz handfeste, wie gerade in Berlin-Neukölln, wo eine 100 Kilo schwere Fliegerbombe aus dem Zweiten Weltkrieg entdeckt wurde. RBB24-Reporterin Miriam Keuter berichtet.
20: Achtung, Achtung, hier spricht Ihre Berliner Polizei. Es erfolgt ein wichtiger Hinweis an die Bevölkerung.
21: Mit Lautsprecherwagen fährt die Berliner Polizei durch den Kiez zwischen Weigandufer und Sonnenallee. Von Minute zu Minute wird es stiller in den Straßen. Polizeibeamte gehen durch jedes Wohnhaus auf Spielplätze und Gaststätten und klopfen an jede Tür. Erst wenn der oder die Letzte den 500 Meter Sperrkreis verlassen hat, können die Experten mit dem Entschärfen der 100-Kilo-Bombe beginnen. Die Evakuierung ist nicht ganz einfach. Viele verstehen die Aufforderung der Polizei nicht, andere sind völlig überrascht.
22: Sturm klingelt. 10-mal geklingelt.
21: Wussten Sie nicht Bescheid?
22: In den Nachrichten habe ich nichts gehört.
21: Eine Mutter aus der Treptower Straße eilt mit ihren zwei Kindern und dicken Taschen vorbei an der Polizei.
23: Wir fahren jetzt zu meiner Schwiegermutter nach Tempelhof und übernachten dort.
21: Haben Sie schon richtig durchgeplant, auch die Nacht?
23: Ja.
21: Was Sie nicht wissen?
23: Wir dürfen nicht hierbleiben. Die haben gesagt, erst am nächsten Tag dürfen wir wiederkommen. Deswegen haben wir alles gepackt und sind jetzt los.
21: Okay, macht Ihnen das jetzt Sorgen?
23: Ja.
21: Ja. 5.600 Haushalte sind von der Evakuierung betroffen, außerdem Schulen, Kitas und Pflegeeinrichtungen. Die Polizei geht davon aus, dass die Menschen erst am späten Abend wieder zurück in ihre Wohnungen können.
9: Miriam Keuter. Auch in Borgsdorf, einem Ortsteil von Hohenneuendorf in Oberhavel, war Weltkriegsmunition gefunden worden. Die lag in einem Waldstück und konnte nicht geborgen werden, also musste heute dort kontrolliert gesprengt werden. RBB24-Reporterin Friederike Timme war dabei.
24: Der Moment, auf denen Borgsdorf alle gewartet haben, kommt gegen 11.45 Uhr. Es knallt, der Boden vibriert. 5 große Einzeldetonationen sind direkt nacheinander hör- und spürbar. Sprengmeister Markus Schmidt ist dafür verantwortlich, dass die Sprengung erfolgreich und sicher verläuft. Und der hat einiges in die Luft gejagt.
25: Wir haben hier heute 330 Kampfmittel verschiedener Art gesprengt, davon 7 Bomben A 250 Kilo, die nicht transportfähig waren und auch damit eine Gefahr im öffentlichen Verkehr darstellen. Die Sprengung verlief super, so wie sie sollte, so wie sie geplant war. Alle sind wohl und munter. Man könnte sagen, 7 auf einen Streich.
24: 2.800 Menschen mussten zuvor ihre Wohnungen und Häuser verlassen. Es ist bereits die 5. Sprengung und die 3. mit Evakuierung in diesem Jahr wegen alter Weltkriegsmunition. Bis 8 Uhr mussten alle raus aus dem Sperrkreis. Und das gelang dieses Mal ohne größere Vorfälle. Gegen 12.30 Uhr durften die Borgsdorfer wieder zurück. Dani Dinse von der Stadt Hohenneuendorf spricht am Ende von gelungenem Teamwork.
26: Das war selbstverständlich nur möglich durch die großartige Arbeit der vielen Kräfte, die hier beteiligt waren. Über 150 Leute aus der Stadtverwaltung, mehrere Polizeieinheiten, die Feuerwehr, Schifffahrtsamt und viele andere und natürlich auch die Menschen aus Borgsdorf.
24: Gute Arbeit in Borgsdorf. Zur Belohnung gab es nach erfolgreicher Sprengung Bratwürste vom Grill.
9: Aus Borgsdorf berichtete RBB24-Reporterin Friederike Timme nach Berlin. Wenige Wochen vor der Abgeordnetenhauswahl sind Fake-Videos aufgetaucht, wurden Kandidaten Aussagen in den Mund gelegt, die sie nie gesagt haben. Heute hat sich der Berliner Landeswahlleiter zu Wort gemeldet und hat ein Werkzeug gegen Desinformation vorgestellt. Landespolitik-Reporter Finn Dressler weiß mehr.
27: KI-Videos mit Falschaussagen, ein Hackerangriff, dessen Auswirkungen zeitweise auch die Website für die Briefwahl lahmlegten. Dazu kommen Erinnerungen an die Chaoswahl 2021. Die Wahl im September stehe unter besonderem Druck, sagt der Landeswahlleiter Stefan Bröchler.
28: Wir sind in einer außergewöhnlichen Situation, weil wir eine neue Dimension haben von Angriffen, sowohl auf die technische Infrastruktur, aber eben auch über Desinformation. Deshalb ist es sozusagen zu wichtig, alles dafür zu tun, dass wir quasi vor die Welle kommen und uns auch vorbereiten und die Bürgerinnen und Bürger auch in die Lage zu versetzen, sich selbst ein Bild zu machen.
27: Dafür stellte Bröchler gemeinsam mit der Innensenatorin ein neues Tool vor. Die Gretchen-AI soll helfen, Desinformation aufzuspüren und einzuordnen. Das KI-Tool untersucht Postings auf den Wahrheitsgehalt. Die Gretchenfrage, ob ein Post nun wahr oder falsch ist, können Berlinerinnen und Berliner mit nur 2 Klicks stellen. Auf Instagram müssen Nutzerinnen und Nutzer dafür nur den Post an den Account gretchen-ai-berlin schicken und erhalten dann laut den Erfindern innerhalb von Sekunden eine Antwort. Die Gretchen-AI überprüft Fotos, Videos und Texte und antwortet mit einem Bericht. Darin steht dann, ist ein Bild möglicherweise mit KI generiert oder sind falsche Narrative genutzt worden, die Wahlen anzweifeln. Ein erster Test zur Landtagswahl in Rheinland-Pfalz verlief dabei laut dem Entwickler Tim Polzel erfolgreich.
0: In Berlin gehen wir ein Stück weiter und können das Hinterfragen auch über die Behauptungen, über sogenanntes Fact-Checking, Claim-Checking machen. Das heißt, gibt es denn eine sorgfältig recherchierte Quelle? Kann ich das belegen oder kann ich es widerlegen?
27: Die Einschätzung, ob der Post tatsächlich wahr oder falsch ist, muss am Ende aber der Nutzer treffen. Denn auch die Gretchen-AI kann sich irren. Damit auch die Social-Media-Plattform beim Kampf gegen Desinformation unterstützen, will sich der Landeswahlleiter in der kommenden Woche mit Vertretern treffen. Grundsätzlich gilt aber, die Wahl in Berlin sei sicher. Das betont der Landeswahlleiter nochmal.
9: Der Bericht von rbb24 Landespolitikreporter Finn Dressler. Wegen Computersabotage und Ausspähens von Daten hat das Amtsgericht Tiergarten einen 31-jährigen Hacker zu einer Bewährungsstrafe von 1 Jahr und 4 Monaten verurteilt. Der Angeklagte hatte in einem umfassenden Geständnis eingeräumt, in das IT-System von Rosneft Deutschland eingedrungen zu sein. Der russische Staatskonzern ist Mehrheitseigentümer der Raffinerie PCK in Schwedt. RBB24 Gerichtsreporter Ulf Morling informiert.
1: Kurz nach dem Beginn des Ukraine-Krieges Ende Februar 2022 war die IT der Rosneft Deutschland GmbH gehackt worden. Der russische Staatskonzern Rosneft hält bei der Rosneft Deutschland auch die Mehrheit an der Raffinerie in Schwedt, die zur kritischen Infrastruktur zählt, denn das Unternehmen versorgt zu 95% Berlin und Brandenburg mit Benzin, Diesel, Kerosin und Heizöl. Aus einem Subunternehmen von Rosneft Deutschland hätten die Hacker einen Masterschlüssel für alle Passwörter von Rosneft zugespielt bekommen, so der Angeklagte heute. Das Hacker-Kollektiv hatte auf seiner Homepage später geschrieben, dass mit dem digitalen Angriff auf Rosneft Deutschland die Solidarität mit dem ukrainischen Volk bekundet werden sollte. Man habe die Daten einem Recherche-Kollektiv von ausgesuchten Journalisten unentgeltlich zur Verfügung stellen wollen, so der 31-jährige Angeklagte heute. Dazu kam es allerdings nie. Gerichtssprecherin Lisa Jani zu den vorgeworfenen Taten.
2: Der Angeklagte soll im Jahr 2022 im Namen eines Hacker-Kollektivs Daten der Firma Rosneft Deutschland GmbH abgegriffen haben, insgesamt rund 20 Terabyte Daten. Er soll diese zwischengespeichert haben auf einem Server in Rumänien, um sie später im Internet zu veröffentlichen. Ferner wird ihm vorgeworfen, Daten der benannten Firma gelöscht zu haben und so der Firma großen Schaden zugefügt zu haben.
1: Weit über 50.000 Euro Schaden sollen der Rosneft Deutschland entstanden sein, urteilte das Amtsgericht Tiergarten. Allerdings glaube das Gericht, dass mit dem Hackerangriff nicht die kritische Infrastruktur geschädigt werden sollte. Rosneft hatte nach eigenen Angaben die gesamte digitale Sicherheitsarchitektur des Unternehmens nach dem Hackerangriff heruntergefahren und völlig neu aufstellen müssen. Auch Lieferausfälle habe es gegeben. Fest steht für einen BKA-Beamten heute als Zeugen im Prozess, er habe noch nie erlebt, dass ein Unternehmen der kritischen Infrastruktur wie Rosneft so lax mit seinen Passwörtern umgehe.
9: RBB24 Gerichtsreporter Ulf Morling war das. Der Bundestagsabgeordnete Ferhat Kocak, der für die Berliner Linke im Parlament sitzt, hat juristischen Ärger. Die Berliner Staatsanwaltschaft ermittelt gegen den 47-Jährigen und zwar wegen des Anfangsverdachts auf Urkundenfälschung. RBB24 Landtagsreporterin Sabine Müller weiß mehr.
4: Hat der Neuköllner Abgeordnete Ferhat Kocak Mitte März versucht, einen Bekannten mit einem gefälschten Ausweis in den Bundestag einzuschleusen? Nein, versichert der linken Politiker und erzählt die Geschichte von einem harmlosen Videodreh für seinen YouTube-Kanal.
5: Für einen Tag zieht jemand für mich in den Bundestag und dafür übernehme ich seinen Job hier in Berlin-Neukölln.
4: Jobtausch mit Kocak. Er arbeitet als Kioskbesitzer, der Kioskbesitzer geht in sein Büro in den Bundestag. Als Requisite für den Dreh habe er dem Mann symbolisch einen selbstgebastelten Bundestagsausweis übergeben, sagt Kocak.
5: Es war halt ein Requisit, es war gebastelt, es sieht gar nicht mal aus wie ein Bundestagsausweis, deshalb haben wir uns keine Gedanken darüber gemacht.
4: Der Mann habe aber nicht versucht, damit ins Parlament zu kommen. Er sei ganz regulär angemeldet gewesen und habe sich mit seinem Personalausweis ausgewiesen, versichert Kocak. Wie man auf dem Video sieht, bekam der Mann den regulären Bundestagsgastausweis für seinen Besuch im Parlament. Weil die Bundestags-Security aber den selbstgebastelten Ausweis fand, ist die Sache nun ein Fall für die Berliner Staatsanwaltschaft. Die nennt keinen Namen, bestätigt aber, dass sie wegen des Anfangsverdachts der Urkundenfälschung gegen einen 47 Jahre alten Bundestagsabgeordneten ermittelt. Lächerlich sei das, sagt Kotschak. Aber er sagt auch:
5: Andererseits finde ich es aber auch richtig, dass die Security im Bundestag ein Auge auf sowas hat, weil wir wollen ja auch hier sicher im Bundestag unserer Arbeit nachgehen können. Und ich kann mir gut vorstellen, dass es schon Menschen gibt, die sich versuchen, unrechtmäßig hier Raum zu verschaffen.
4: Für den linken Abgeordneten könnte die Angelegenheit unangenehme Folgen haben. Urkundenfälschung kann mit Geld- oder Freiheitsstrafe geahndet werden. Kotschak hat seine Sicht der Dinge dem Immunitätsausschuss des Bundestags dargelegt, der entscheiden muss, ob er die Immunität des Abgeordneten aufhebt. Die Bundestagsverwaltung schreibt auf RBB-Anfrage nur, sie gebe zu Immunitätsangelegenheiten keine Auskünfte. Kotschak geht davon aus, dass die Ermittlungen der Staatsanwaltschaft eingestellt werden.
9: Der Bericht von Sabine Müller. Und soweit der Tag in Berlin und Brandenburg. Mit Stefan Auschwart am Mikrofon. 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
6: Vorsicht auf der A10 südlicher Berliner Ring Richtung Dreieck Werder. Zwischen Rangsdorf und Genshagen befindet sich ein liegen gebliebenes Fahrzeug auf der mittleren Spur und es liegen Gegenstände auf der Fahrbahn. A11, beide Richtungen. Zwischen Penkun und Schmölln ist die Autobahn bis ca. 22 Uhr komplett gesperrt. A13 Dresden Richtung Berlin. In der Einfahrt Schwarzheide gibt es eine ungesicherte Unfallstelle. Stadtverkehr Berlin, Neukölln, das Weigandufer und die Teupitzer Brücke sind zwischen Treptower Straße und Teupitzer Straße in beiden Richtungen gesperrt. Dort wurde eine Weltkriegsbombe gefunden. Ein Sperrkreis von 500 Metern ist eingerichtet. Hier wird aktuell evakuiert.
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6: Um 18.29 Uhr mit Jürgen Buch. Nach dem Fund einer Fliegerbombe in Berlin-Neukölln hat die Evakuierung des 500 Meter großen Sperrkreises begonnen. Nach Polizeiangaben sind rund 5.600 Haushalte betroffen. Im Sperrkreis rund um den Fundort am Weigandufer liegen auch eine Pflegeeinrichtung und eine Kita. Für die Betroffenen hat der Bezirk in der Adolf-Reichwein-Schule eine Notunterkunft eingerichtet. Der 100 Kilogramm schwere Sprengsatz war am Vormittag bei Routinearbeiten im Neuköllner Schifffahrtskanal gefunden worden. Bei dem Hackerangriff auf das Berliner Landesnetz sind mehr Daten abgeflossen als bislang angegeben. Das hätten die bisherigen Untersuchungen ergeben, teilte die Senatskanzlei mit. Ute Schumacher, RBB 24, Landespolitik.
7: Abgeflossen seien Daten der Verkehrsverwaltung, wobei noch nicht klar ist, wie viele Daten betroffen sind und welchen Inhalt sie haben. Das werde derzeit noch geprüft. Es könne aber nicht ausgeschlossen werden, dass auch personenbezogene oder sonstige nicht öffentliche Daten betroffen sind. Bislang hatte die Senatskanzlei stets betont, dass keine sensiblen Daten abgeflossen seien. Der RBB hatte über anderslautende Informationen berichtet.
6: Bundeskanzler Merz hat den Reformwillen seiner Koalition betont, um die deutsche Wirtschaft zu stärken. Union und SPD seien sich einig, das Land schneller, besser und moderner zu machen, sagte der CDU-Vorsitzende nach der Kabinettsklausur auf Schloss Neuhardenberg in Brandenburg. Dabei wolle man auf mehr Innovation und Wettbewerb setzen. Besonders beim Thema künstliche Intelligenz habe Deutschland großes Potenzial, so Merz. Der Bundesgerichtshof hat das Urteil gegen den sogenannten Raketeninfluencer aufgehoben. Das Berliner Landgericht hatte den Mann nur wegen Sachbeschädigung zu einer Bewährungsstrafe von 6 Monaten verurteilt, weil er eine Silvesterrakete auf ein Mehrfamilienhaus in Berlin-Neukölln geschossen hatte. Der BGH in Karlsruhe begründete die Entscheidung mit Rechtsfehlern bezüglich des Tatvorsatzes. 1,5 Wochen vor der Landtagswahl in Sachsen-Anhalt liegt die AfD weiter mit großem Abstand vorn. Für eine absolute Mehrheit im Landtag würde es aber nicht reichen. Das geht aus einer Umfrage von Infratest DIMAP im Auftrag der ARD hervor. Markus Sambale.
8: Wenn diese Woche schon gewählt würde in Sachsen-Anhalt, dann käme die AfD auf 42%. Das ist ein leichter Zuwachs, nochmal im Vergleich zur letzten Umfrage von Ende Juli. Abgeschlagen dann die CDU, sie verliert etwas und käme nur noch auf 22%. Die Linke verliert ebenfalls etwas und fällt auf 11%. Ein bisschen zugelegt hat die SPD auf 8% und leicht gestiegen sind auch die Grünen auf 6%.
6: Soweit die Nachrichten. 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Das Wetter. Am Abend freundlich, aktuell in Berlin-Spandau 24 und in Ruhland 19 Grad. Nachts locker bewölkt, Tiefstwerte 14 bis 11 Grad. Morgen viel Sonne und nur wenige Wolken bei bis zu 29 Grad. Die Zeit 18.33 Uhr.
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9: Der Gewerkschaftsbund DGB Berlin-Brandenburg hat 162 Jugendliche aus der Hauptstadtregion befragt, wie es bei den Bewerbungen um einen Ausbildungsplatz läuft. Das Ergebnis: Es ist schwierig, etwas zu finden. Viele Jugendliche sind frustriert, weil sie von den Unternehmen ignoriert werden. Etliche finden keine Wohnung in der Nähe der Ausbildung. Wirtschaftsreporterin Anja Dobrodinsky mit den Einzelheiten.
10: Ende Juli waren in Berlin rund 10.650 junge Leute noch auf der Suche nach einem Ausbildungsplatz. Gleichzeitig gab es noch etwa 5.560 freie Lehrstellen. Diese Diskrepanz wächst und ist in Berlin größer als anderswo. Nele Techen, die stellvertretende Vorsitzende des DGB Berlin-Brandenburg, über die Gründe.
11: Wir haben hier viele Start-ups, aber anstatt zu erklären, ein Start-up kann nicht ausbilden, ist unsere Forderung mit den Start-ups und auch mit den Verbänden, die sie vertreten, zu gucken, an welcher Stelle können sie denn wie ausbilden und zum Beispiel mit ihnen auch über Verbundausbildung zu reden.
10: Hier schließen sich mehrere Firmen zusammen und bilden gemeinsam aus. In Brandenburg waren Ende Juli noch rund 5.140 junge Menschen auf der Suche bei gut 5.000 freien Ausbildungsplätzen. Hier ist die Lücke deutlich kleiner als in Berlin, wächst aber auch.
11: Die suchenden jungen Menschen und die Ausbildungsplatzangebote, das passt erstmal so deutlich besser als in Berlin. Aber wir haben schon hier Passungsprobleme.
10: Soll heißen, die jungen Leute finden nicht das, was sie wirklich möchten. Aus Angst, sonst gar nichts zu finden, nehmen sie die Angebote trotzdem an, wenn der Nahverkehr es zulässt. Gwendolin Stilling hat die Umfrage durchgeführt. Sie stellt fest, es gibt ein Wertschätzungsproblem bei den Unternehmen.
12: 54% der Befragten mit Bewerbungserfahren haben schon einmal überhaupt keine Reaktion auf ihre Bewerbung erhalten. 58% mussten mehrere Wochen auf eine Antwort warten. Ein Drittel bekam lediglich eine Eingangsbestätigung.
10: Nur selten bekommen die Bewerber Absagen mit persönlichem Feedback. Das frustriert die Jugendlichen. Katharina Holst beginnt im September eine Ausbildung zur Fachkraft für Gastronomie bei der Deutschen Bahn. Darauf musste sie lange warten. Sie schrieb Bewerbungen an 5 Hotels, einen Gastronomiebetrieb und die Bahn, bekam aber nur eine Antwort. Gerade beendet sie ein Praktikum bei der Bahn.
13: Von 7 Praktikanten werden nur 3 genommen. Und da gab es halt wirklich einen mächtigen Konkurrenzkampf. Und es war schon sehr belastend. Es hat uns auch sehr auseinandergebracht. Und das war auch keine schöne Zeit, weil wir uns wirklich, wirklich bekämpft haben.
10: Noch ein Problem: Es fehlen Wohnungen für Azubis. Für 57% der Befragten ist das ein Grund, warum junge Menschen keinen Ausbildungsplatz finden. 43% leben auch deshalb noch bei ihren Eltern. Auch Katharina Holst hat das erlebt. Sie suchte 7 Monate nach einer Wohnung in Berlin. Zum Glück kam sie in der Zwischenzeit bei einer Freundin unter. Jetzt hat sie einen Platz in einem Wohnheim. Die Gewerkschaften fordern, dass das geplante Azubi-Werk, das ähnlich dem Studierendenwerk Wohnraum schaffen und vermitteln soll, nun schnell an den Start geht.
9: Der Bericht von Wirtschaftsreporterin Anja Dobrodinsky. Dazu passt auch dies: Die Aussagen in der neuen Studie zur aktuellen Lage des Wohnungsbaus, die lassen aufhorchen. Laut dem Baumonitor 2026 hat der Wohnungsbau hierzulande noch nie in einer so tiefen Krise gesteckt. 1,35 Millionen Wohnungen fehlen demnach bundesweit. RBB 24 Wirtschaftsreporterin Karin Buchberger war dabei, als die Studie im Auftrag des Bundesverbandes Deutscher Baustoffhandel heute in Berlin vorgestellt worden ist.
14: Das Pestel-Institut, das regelmäßig den Wohnungsmarkt untersucht, spricht von einem toxischen Zustand, bei dem 2 Dinge zusammenkommen. Zum einen, sagt Institutsleiter und Studienautor Matthias Günther, werden in Deutschland so viele Wohnungen gebraucht wie lange nicht. Zum anderen werden so wenige Wohnungen gebaut wie lange nicht.
15: Der Wohnungsbau ist um rund 90.000 nach unten gegangen, von 296.000 auf 206.000 im Jahr 2025. Und für 2026 erwartet das IFO-Institut 185.000 Wohnungen, also nochmal einen Schritt nach unten.
14: Wohnungsknappheit trifft die Bundesländer unterschiedlich. Nordrhein-Westfalen als einwohnerreichstes Bundesland ist in absoluten Zahlen am stärksten betroffen, gefolgt von Bayern und Baden-Württemberg. In Sachsen-Anhalt und Thüringen fehlen dagegen nicht so viele Wohnungen. Während, wie der Institutsleiter sagt, in Städten wie Hamburg und Berlin viele Arbeitsplätze nicht besetzt werden können, weil potenzielle Arbeitnehmer ohne bezahlbare Wohnung nicht dahin ziehen. Und das hat Folgen für das Wirtschaftswachstum.
15: Wir gehen im Moment davon aus, dass wir mindestens einen Verlust von 1% des Bruttoinlandprodukts hatten, jetzt von 2023 bis 2025.
14: Matthias Günther geht auch nicht davon aus, dass sich das Problem der Wohnungsknappheit schnell lösen wird.
15: Wir sind ja weit davon entfernt, wieder in Richtung 300.000 Wohnungen zu gehen. Auch wenn die Genehmigungszahlen jetzt gerade gefeiert wurden vom Bauministerium, da muss man sagen, wir sind jetzt auf dem Niveau von 2013. Und von da hatten wir 8 Jahre gebraucht, um den Höchststand bei den Baufertigstellungen mit gut 300.000 Wohnungen zu erreichen.
14: Was würde helfen? Die Präsidentin des Bundesverbands Deutscher Baustofffachhandel, BDB, Katharina Metzger, sieht eine der Lösungen vor allem darin, Regeln und Normen abzubauen.
16: Dass wir Standards runternehmen, überflüssige Standards. Die Gebäude, so baut Schleswig-Holstein im sozialen Wohnungsbau schon Stand heute. Das sind Gebäude, die wir sehen können, die sind fertig, da leben Menschen drin, ohne spürbare Verluste, aber mit weniger Technik, mit weniger Schnickschnack, was man nicht braucht, gut, nachhaltig, solide und bezahlbar. 30% günstiger.
14: Und die BDB-Präsidentin sieht auch bei den Genehmigungsverfahren noch viel Luft nach oben.
16: Zum Beispiel könnten wir ohne Baugenehmigung 12 Familienhäuser, wenn sich der Bauherr, die Bauherrin an den B-Plan hält, würden wir begrüßen, weil damit würden wir einen echten Bauturbo bekommen, weil dann könnte schnell im Geschosswohnungsbau eine Menge umgesetzt werden. Also 12 Familienhäuser ohne extra Baugenehmigung, wenn sich der Bauherr an die Baugenehmigung hält.
14: Darüber hinaus spricht sich der Verband noch dafür aus, statt wie bisher Baugenehmigungen in einer monatlichen Bundesstatistik zu erfassen, lieber zu registrieren, für wie viele Wohnungen der Bau neu angefangen hat. Aus einer Baugenehmigung wird längst nicht immer auch eine Wohnung, sagt Katharina Metzger zur Begründung. Während die meisten Wohnungen nach dem Baubeginn auch fertiggestellt wurden.
9: Der Bericht von rbb24 Wirtschaftsreporterin Karin Buchberger zum sogenannten Baumonitor.
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9: Stefan Auschwart für Sie im Studio. Guten Tag. Auch wir hatten in der Region hier unser Rostock-Lichtenhagen. Vor 34 Jahren haben etwa 150 Menschen in Cottbus-Sachsendorf eine Asylunterkunft mit 1000 Bewohnern angegriffen. 3 Tage lang dauerten die Ausschreitungen. Die Historikerin Linda Mai-Li Pham hat zu diesen Übergriffen geforscht. Sie ist selbst in Cottbus geboren und aufgewachsen. Ihre Eltern waren Ende der 1980er Jahre als vietnamesische Vertragsarbeiter in die DDR gekommen. Unsere Reporterin Elisa Göppert hat Linda Mai-Li Pham zum Gespräch getroffen.
17: Hallo Linda Mai-Li Pham, schön, dass Sie im Studio sind.
18: Danke für die Einladung.
17: Wir springen 34 Jahre zurück. Wir gehen nach Cottbus-Sachsendorf. Nur wenige Tage nach dem rassistischen Pogrom in Rostock-Lichtenhagen wird dort Ende August 1992 eine Geflüchtetenunterkunft angegriffen. Wie können wir uns denn die Situation damals vorstellen?
18: Am Wochenende vom 29. bis 31. August 1992 haben sich 150 bis 200 gewaltbereite Rechte vor der Asylunterkunft gesammelt. Und das Ziel dieser rechten Jugendlichen war es, diese Asylunterkunft anzugreifen, beziehungsweise die Menschen in der Asylunterkunft. Glücklicherweise konnten die Polizeieinsatzkräfte die Jugendlichen davon abhalten. Quasi alles, was danach passiert ist, war nicht auf dem Grundstück der Geflüchtetenunterkunft, sondern auf den Straßen Sachsendorfs.
17: Wie ging es dann auf diesen Straßen weiter?
18: Dieser rechte Mob hatte bereits Molotow-Cocktails vorbereitet und haben, statt sie auf die Geflüchtetenunterkunft wie geplant wahrscheinlich zu werfen, diese auf die Polizeieinsatzkräfte geworfen und auch auf die Feuerwehreinsatzkräfte, die dort vor Ort waren. Diese sogenannten Straßenschlachten haben sich bis in die Nacht hineingezogen und laut der Lausitzer Rundschau wurde dieser rechte Mob auch von außen quasi koordiniert. Also es hieß, dass sie aus der Ferne per Funk geleitet wurden durch die Straßen Sachsendorfs, um einer möglichen Einkesselung durch die Polizei zu entgehen.
17: Das heißt, es war wirklich ein organisierter Angriff.
18: Genau, so würde ich das auch beschreiben. Was auch noch dafür spricht, ist, dass darüber berichtet wurde, dass ein PKW die AngreiferInnen ständig mit Molotow-Cocktail-Nachschub versorgt hat, um quasi die Straßenschlacht in Gang zu halten. Genau, es gab auch einige Festnahmen in diesem Wochenende, aber sehr wenige Haftbefehle.
17: Sie haben ja in Leipzig unter anderem Geschichte auf Lehramt studiert und Ihre Abschlussarbeit über diesen Angriff geschrieben. Was konnten Sie durch diese Forschung rausfinden?
18: Vor allem hat mich ja interessiert in meiner Forschung, wie die Leute zeitgenössisch erklärt haben, wie es dazu gekommen ist und auch wie sie dann später damit umgegangen sind. Und was ich herausgefunden habe, ist vor allem, dass es entscheidende Deutungsmuster gab, die quasi weit verbreitet waren. Das eine war, dass die TäterInnen, die Gewaltbereiten, vor allem als Jugendliche gekennzeichnet wurden. Und dadurch wurde ihnen quasi eine Verantwortung abgesprochen und auch, dass sie ja Entscheidungen gar nicht richtig treffen konnten, weil sie ja noch nicht mündige Erwachsene sind. Wir haben quasi diese fehlgeleiteten Jugendlichen als Deutungsmuster, als Erklärungsmuster. Und auf der anderen Seite haben wir aber auch die Betroffenen. In der Berichterstattung kamen die Betroffenen kaum vor. Es gab nur vereinzelte Berichte, in denen mit den Asylsuchenden gesprochen wurde, mehr über sie als mit ihnen. Gleichzeitig wurden ihnen auch eine gewisse Schuld zugewiesen von KommunalpolitikerInnen. Der ehemalige Bürgermeister Waldemar Kleinschmidt hatte in einer Rede gesagt, die Asylsuchenden sollen sich bitte auf den Straßen Cottbus nicht provozieren lassen. Und auch nicht unbewusst selbst Leute provozieren, was natürlich auch eine Schuldumkehr darstellt.
17: Also einerseits eben ja eine Verantwortungszuweisung an die Opfer und auf der anderen Seite wurden die Motive der Täter verharmlost. Was ist denn über die Menschen bekannt, die eben damals in der Unterkunft gelebt haben? Weil das waren ja wirklich an die 1000 Menschen.

0: sind ja 1998 in Cottbus-Sachsendorf geboren und dort aufgewachsen. Wie haben Sie denn zum ersten Mal von den Angriffen im August 1992 erfahren?
1: Ich habe über die Angriffe erst im Studium erfahren, also nachdem ich dann schon in Leipzig angefangen habe zu studieren und auch relativ spät erst. Das hat mich auch sehr erschrocken, dass genau in dem Viertel, wo ich aufgewachsen bin und auch zur Schule gegangen bin, das quasi nie thematisiert wurde.
0: Und was war dann Ihre Motivation, sich eben in der Abschlussarbeit mit diesen Angriffen 1992 auseinanderzusetzen?
1: Es war auf jeden Fall ein Prozess, auf das Thema zu kommen. Mich hat vor allem auch die DDR interessiert und wie quasi dort ausländische Werktätige, die sogenannten Vertragsarbeitenden, wahrgenommen wurden.
0: Und Ihre Eltern kamen ja als vietnamesische Vertragsarbeitende in die DDR, sind geblieben. Was haben denn Ihre Eltern über diesen Angriff erzählt? Waren Sie da mit denen im Austausch?
1: Ich habe sie befragt, was sie davon mitbekommen haben. Und speziell dieses Wochenende hatten sie nicht im Blick. Meine Eltern meinten aber, dass es ja Anfang der 90er Jahre schon viel zu rechter Gewalt kam und sie auch damit viel konfrontiert wurden.
0: War das dann im Rahmen der Abschlussarbeit das erste Mal, dass Sie über die Erfahrung Ihrer Eltern in der DDR und auch nach der Wende gesprochen haben?
1: Ich würde nicht sagen, das war das erste Mal, aber es war das erste Mal, dass ich auch sehr deutlich und sehr viel nachgefragt habe. Es wurde immer mal wieder nebenbei erwähnt oder kurzen Anekdote erzählt, dass mein Vater sich ein neues Auto gekauft hat und am Tag danach wurden gleich die Reifen aufgeschlitzt und ich das natürlich gesehen habe als Akt von Rassismus und Akt von Diskriminierung, aber es gar nicht so richtig einordnen konnte, dadurch, dass ich mich auch einfach mit dem historischen Kontext nicht so viel auseinandergesetzt habe früher. Und jetzt fügt sich irgendwie ein kleines Puzzle und deswegen werde ich jetzt auch ein bisschen weiter dazu forschen.
0: Ja, da kommen wir nachher auf jeden Fall auch noch drauf. Wie haben Sie denn selbst das Aufwachsen in Cottbus erlebt?
1: Also es ist relativ schwer für mich, da so ein konkretes Bild zu zeichnen. Ich hatte, glaube ich, eine schöne Kindheit in Cottbus. Ich meine, die Umgebung, die Landschaft, die Natur ist ja atemberaubend schön. Und gleichzeitig, wenn ich so darüber nachdenke, wie viel, was auch für Schattenseiten waren, dass ich an einigen Spielplätzen zu einer bestimmten Uhrzeit nicht sein konnte, weil dann rechte Skinheads kamen und sich dann quasi diesen Spielplatz einverleibt haben und ich dann auch immer schnell nach Hause gerannt bin und sowas. Also ohne, dass ich es, glaube ich, wusste, konnte ich auch ziemlich schnell erkennen, okay, sind diese Menschen mir jetzt gut oder schlecht gesinnt anhand ihrer Kleidung und ihres Auftretens. Und ich glaube, das ist schon auch krass, wenn man das so sagen kann. Also, dass ich auch schon als kleines Kind mir, dessen nicht bewusst war, aber es auch unbewusst verinnerlicht habe, wo jetzt eine Gefahrenzone ist, ja.
0: War das dann für Sie auch nochmal ein größeres Verstehen von dem, was Sie in der Kindheit erlebt haben, indem Sie sich eben mit diesen Ausschreitungen 92 und aber auch den dahinterliegenden Strukturen so beschäftigt haben? Also haben Sie da rückwirkend einfach Dinge nochmal anders einordnen können?
1: Ja, das auf jeden Fall. Ich glaube, dieser wissenschaftliche Zugang hat mir auch sehr geholfen, überhaupt verschiedene Situationen einzuordnen, die ich davor, wo ich wusste, oh, ich habe mich da irgendwie unwohl gefühlt und ich habe, glaube ich, auch viel meine Augen davor verschlossen, dass ich diese ganzen Deutschlandfahren, Reichsfahren, die ich in irgendwelchen Dorfjugendclubs gesehen habe, die wollte ich gar nicht sehen, weil ich wollte auch einfach nur irgendwie teilhaben.
0: Sie leben ja inzwischen in Leipzig, auch Ihre Eltern leben nicht mehr in Cottbus. Wie schauen Sie denn heute auf das gesellschaftliche Klima in der Stadt?
1: So gern ich auch was anderes sagen möchte, weil irgendwie fühle ich mich ja trotzdem verbunden mit dieser Stadt und irgendwie mag ich sie ja auch, muss ich sagen, dass ich mich leider gar nicht mehr so, also dass ich mich gar nicht so wohl fühle. Aber ich glaube, es liegt halt auch daran, dass rechte Symbole einfach sehr präsent in der Stadt sind und auch getragen werden. Und wie soll man sich da wohlfühlen, wenn man weiß, wofür sie stehen?
0: Und was ist denn Ihr Eindruck, wie wird heute in Cottbus mit den rassistischen Ausschreitungen 1992 umgegangen? Also wie wird daran erinnert?
1: Wichtig ist hier auf jeden Fall die zivilgesellschaftlichen Initiativen herauszuheben. Es gibt immer wieder Initiativen wie Cottbus Nazifrei, die zum Beispiel 20 Jahre nach diesen Ausschreitungen die erste Kundgebung gehalten haben. Und 30 Jahre nach den Ausschreitungen

0: Dann wurde auch eine große Kundgebung, das war jetzt 2022, organisiert von der Initiative Cottbus 92.
1: Also das heißt, es gibt verschiedene Initiativen, die regelmäßig zu Jahrestagen aufmerksam machen. Gibt es aber irgendeine Art von dauerhafter Aufarbeitung sozusagen?
0: Nein, leider nicht. Das war auch eine Forderung der Initiative Cottbus 92, eine Art Denkmal aufzustellen, dort, wo die Geflüchtetenunterkunft stand. Die steht nicht mehr, aber dass irgendwas quasi daran erinnern soll. Die Stadt Cottbus hat dazu sich geäußert, dass sie sich intensiv mit den Angriffen auseinandersetzen werden und dass sie sich etwas überlegen werden. Meines Wissens nach ist da nichts passiert.
1: Also auch wenn Sie jetzt nicht mehr in der Stadt leben, scheint Cottbus Sie auf jeden Fall nicht loszulassen. Jetzt geht es eben nach Ihrem Studium mit einer wissenschaftlichen Promotion weiter. Inwiefern schließt denn diese Promotion vielleicht auch an die Forschung zu den Ausschreitungen und auch an Ihre persönliche Geschichte an?
0: Also Cottbus lässt mich irgendwie nicht los. Ich habe das Gefühl, da gibt es noch viel zu erforschen. Es wurde auch wenig erforscht. Cottbus irgendwie auch in der DDR als Energie- und Kohlebezirk, als Bezirk, wo auch viele Vertragsarbeiten hingekommen sind. Und irgendwie wurde noch nie so richtig das untersucht, wie quasi diese Vertragsarbeiten sich in Cottbus eingefunden haben. Auch mit dem Blick auf rechte Kontinuitäten, wie sich das auch in der DDR schon gezeigt hat. Und irgendwie ist es auch schon so ein bisschen daran anschließend an meine Staatsexamensarbeit. Nur schaue ich jetzt andere AkteurInnen an und möchte auf jeden Fall den Blick mehr auf die MigrantInnen richten als auf die rechten Jugendlichen. Die Menschen, mit denen ich sprechen möchte, sind vor allem auch zum Beispiel Vertragsarbeitende, mit denen ich ja auch irgendwie zusammen aufgewachsen bin, als die Freunde meiner Eltern. Aber ich möchte nicht nur quasi vietnamesische Vertragsarbeitende und deren Erfahrungen untersuchen, sondern auch alle MigrantInnen, die durch Arbeit nach Cottbus gekommen sind und wie sie quasi ihr Leben in der DDR und darüber hinaus bis in die 2000er wahrgenommen haben.
1: Dann auf jeden Fall ganz viel Erfolg dabei und vielen, vielen Dank für das Gespräch.
0: Dankeschön.
2: Mit der Historikerin Linda Meili-Pham sprach Elisa Göppert über die dreitägigen Ausschreitungen in Cottbus gegen eine Asylunterkunft im Jahr 1992.
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2: In Potsdam gibt es heute eine richtige Parade. Musiker der Kammerakademie Potsdam ziehen durch die Innenstadt und wollen da kleine Freiluftkonzerte geben. Das Orchester wird nämlich 25 Jahre alt. Unser Reporter Alessandro Di Sano war dabei. Er hat die Musiker der Kammerakademie Potsdam in der Brandenburger Straße begleitet. Und was da genau passiert ist, das hat er vorhin meinem Kollegen Bernhard Kempf erzählt.
4: Genau, ich laufe hier mit den Musikern auf der Straße entlang. Ich gucke gerade auf das Brandenburger Tor hier in Potsdam, wo es gleich ein Pop-up-Konzert geben wird. Diese Parade hier funktioniert so, dass die Musiker durch die Straße gehen, immer wieder anhalten, dann mal eine Bläsergruppe, mal eine Streichergruppe spielt und auch jetzt gerade neben mir der Kinderchor der Grundschule am Priesterweg in Drewitz. Mit dieser Grundschule hat das Orchester nämlich eine langjährige Partnerschaft, damit diese Kinder auch Kontakt zu klassischer Musik haben. Das große Finale dieser Parade wird in der Friedenskirche im Parc Sanssouci stattfinden, wo es ein Überraschungskonzert gibt. Und in diesem Moment hier bleibt die Gruppe stehen und es wird sich bereit gemacht für das nächste Pop-up-Konzert.
5: Ist eine ungewöhnliche Idee, mal keine Techno-Parade, die durch die Stadt zieht, sondern eine Parade mit Klassikmusik. Wie kommt es denn an bei den Potsdamer Passanten?
4: Es kommt wirklich hervorragend an. Es ist eine riesige Menschentraube um mich herum. Natürlich gibt es auch die Familienangehörigen der Musiker oder die Mitarbeiter des Orchesters, aber ich sehe sehr, sehr viele normale Menschen, die hier stehen geblieben sind, die sich an diesem Konzert hier freuen, die sich ein bisschen fragend umgucken, weil das schon eine sehr lustige Szene ist, auch mit Stelzenläufern, mit verkleideten Menschen. Hier ist jemand als Cello verkleidet. Also es ist ein wirklich sehr lustiges Bild. Die Frage ist natürlich, wie kommt man auf so eine Idee, eine Parade mit einem klassischen Orchester zu veranstalten? Das habe ich den musikalischen Leiter François Lelieux gefragt und der hat mir das gesagt.
6: Also die Idee von meiner Parade war für mich eine wichtige Ansicht, dass die Potsdamer und Potsdamerinnen das Orchester auch in der Straße sehen können. Aber eigentlich das ist so, dass Wir haben jetzt was ganz Besonderes, was das Publikum genießen muss.
4: Und nicht nur beim Publikum hier kommt die Aktion sehr gut an. Neben mir steht eine Musikerin, die gerade noch im Streicherensemble gespielt hat und jetzt mal kurz Pause hat. Und ich frage mal, wie gefällt Ihnen die Idee von dieser Parade hier?
7: Ja, ich finde das super. Also wir haben uns das so überlegt, wir wollen ja schließlich für Menschen spielen. Und dass wir da mal den Konzertsaal verlassen und das umdrehen und in die Stadt gehen und nicht auf das Publikum in unserem häuslichen Saal warten, finde ich toll. Macht mir richtig Spaß.
4: Vielen Dank. Ja, die Parade wird jetzt hier noch nach dem Pop-On-Konzert weitergehen zur Friedenskirche. Was da gespielt wird, wissen wir noch nicht. Das wird ein Überraschungskonzert. Aber hier während der Parade wurden Stücke von Mozart, von Manuel de Falla und Karl Maria von Weber gespielt. Also eine große Spannbreite. Das Orchester fokussiert sich ja eigentlich auf Musik des 18. Jahrhunderts. Aber man kann ja links und rechts auch mal ein bisschen gucken. Das CAP in seinem 25. Jubiläum, gegründet vom Oriol Ensemble Berlin, das waren die Streicher, und dem Perseus Ensemble, den Bläsern, die jetzt seit 25 Jahren hier zusammen Musik machen. Und wir sehen hier, den Menschen gefällt es. Wir sehen überall lila Fähnchen mit dem CAP-Logo. Also die Stimmung hier in Potsdam ist wirklich sehr gut.
2: Alessandro Di Sano war das von der Parade der Kammerakademie Potsdam zum 25-jährigen Jubiläum. Am Samstag um 19.30 Uhr wird dann die Saison im Nikolaisaal eröffnet. Das Lausitz-Festival und Shakespeare, bislang passt das gut zusammen. In den letzten beiden Jahren war Othello in einer ehemaligen Glasfabrik zu sehen und wurde gefeiert. Jetzt ist Hamlet dran, prominent besetzt mit Corinna Harfouch. Und auch diesmal ist der Ort ein ganz besonderer. Mehr dazu von unserem Reporter Justus Wilke. Er war bei der Generalprobe.
8: Auf dem ehemaligen Militärflugplatz von Cottbus steht eine dänische Festung. Panzersperren und Flakgeschütze begrüßen die Zuschauer vor dem Hangar 1. An der Fassade steht in großen roten Buchstaben Helsingør geschrieben. Wo früher Flugzeuge standen, führt Regisseur Marcel Kohler die nächsten Tage Hamlet auf. Ein besonderer Ort, sagt er, mit besonderen Herausforderungen.
9: Es gibt kein Wasser, es gibt, glaube ich, Strom an manchen Ecken. Es gibt keinen einzigen Stuhl. Es gibt einen riesigen leeren Raum, der also überhaupt sich nicht schert darum, ob man ein Wort versteht. Alles, was wir hier reingebaut haben, haben wir erfunden und integriert.
8: Zuständig war dafür vor allem Bühnenbildner Thorsten Köpf. Er hat schon für einige Theater gearbeitet, aber vor allem Spielorte wie den Hangar reizen ihn.
10: Weil sie so eine eigene Energie haben, weil da passiert ja irgendwie was anderes wie auf einer Theaterbühne. Und es entsteht dann so was Neues.
8: Zwei Zuschauertribünen stehen sich gegenüber, wie bei einer Militärparade. Nur, dass keine Soldaten in der Mitte aufmarschieren, sondern das Ensemble um Corinna Harfouch als Königin Gertrud, Lynn Reusse als Hamlet und Götz Schubert als Königsmörder Claudius. Thorsten Köpf hat sich für das Bühnenbild von der militärischen Geschichte des Hangars inspirieren lassen.
10: Hamlet spielt ja in Dänemark in Helsingør auf so einem Schloss, und das war quasi so auch von außen die Vorlage. Da stehen auch so mittelalterliche Kanonen rundherum, und ich habe das jetzt zu unserer Festung umgebaut. So ein bisschen Freizeitpark Helsingør.
8: Und den erkunden die Zuschauenden in der Pause selbst. Sie können den Friedhof und das Grab des Königs besuchen oder das Wohnzimmer der Königin. Die Halle selbst ist riesig, aber selbst kleine Abstellkammern oder versteckte Räume sind mit vielen Details ausgestattet. Auch nach der Pause bleiben die Zuschauenden in Bewegung, erleben die Handlung an unterschiedlichen Orten. Ein Element, das Marcel Kohler bereits bei seiner Othello-Inszenierung in Weißwasser eingesetzt hat. Sein zweiter Shakespeare in der Lausitz. Der Regisseur findet, Hamlet passt gerade besonders gut zur Region.
9: Weil man das Gefühl hat, hier ist eine Welt auch im Wandel. Und also das ist bei Hamlet ja auch so. Es gibt den alten König, der ermordet wurde. Also die alte Zeit wird wie abgeräumt. Und jetzt ist so die Frage, was machen wir mit der neuen Zeit hier? Und gibt es da eine Chance? Und der Hamlet erzählt eher was über die Zerstörung. Aber das Tolle ist ja, bei der Bühne kann man es ja machen. Und dann machen wir es hoffentlich nicht im echten Leben.
2: Justus Wilke war das über Hamlet im Hangar 1 in Cottbus. Nach der Premiere heute noch viermal zu sehen, aber Tickets gibt es nur noch für die Zusatzvorstellung morgen Abend.
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11: A10 westlicher Berliner Ring Richtung Dreieck Werder, die Einfahrt Leest, ist für Bauarbeiten bis morgen früh gesperrt. A11 beide Richtungen zwischen Penkun und Schmölln ist die Autobahn bis ca. 22 Uhr komplett gesperrt. A12 Frankfurt-Oder Richtung Berlin zwischen Briesen und Fürstenwalde Oststau an einer Baustelle. A13 Dresden Richtung Berlin in der Einfahrt Schwarzheide gibt es eine ungesicherte Unfallstelle. Stadtverkehr Berlin, Neukölln, das Weigandufer und die Teupitzer Brücke sind zwischen Treptower Straße und Teupitzer Straße in beiden Richtungen gesperrt. Dort wurde eine Weltkriegsbombe gefunden. Ein Sperrkreis von 500 Metern ist eingerichtet. Hier wird aktuell evakuiert. B1, B5, Biesdorf, Alt-Biesdorf in Höhe Märkischer Allee ist nach einem Wasserrohrbruch in beiden Richtungen nur eine Spur frei. Außerdem ist die Überfahrt zur Märkischen Allee gesperrt. Köpenick, Rudolf-Rühl-Allee, Stau zwischen Köpenicker Straße und an der Wuhlheide.
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2: Guten Abend, ich begrüße Sie zur Tagesschau. Bei einer heftigen Sturzflut in Nepal sind mindestens 95 Menschen ums Leben gekommen. Hunderte werden laut Behörden noch vermisst. Das Unglück geschah im Grenzgebiet zur von China kontrollierten autonomen Region Tibet. Gewaltige Schlammlawinen richteten schwere Zerstörungen in mehreren Ortschaften an. Häuser und Brücken wurden weggespült. Die nepalesische Armee setzte Hubschrauber und Rettungstrupps im Katastrophengebiet ein.
3: Sie laufen um ihr Leben, flüchten vor den Schlamm- und Wassermassen, die sich durchs Tal wälzen. Hier an der Grenze zwischen Nepal und der von China verwalteten Provinz Tibet. Ganze Orte werden überschwemmt, Brücken zerstört, Gebäude mitgerissen. Die Flut rast weiter nach Zentral-Nepal. Ich habe gesehen, wie etwa 9 Lastwagen von den Fluten mitgerissen wurden, einschließlich der Menschen. Es ist ein herzzerreißender Vorfall. Ich bin hier seit 18 Jahren und so etwas habe ich hier noch nie erlebt. Hunderte von Menschen werden vermisst. Die Zahl der Todesopfer ist noch völlig unklar. Mein Schwager hatte hier einen Getränkeshop. Heute Morgen rief er mich an. Er weinte und sagte, sein ganzes Haus sei weggespült worden. 3 Familienmitglieder wurden gerettet, aber sein Bruder ist weiter vermisst. Die meisten Vermissten sind Touristen, viele aus Indien. Laut örtlichen Behörden sollen noch Deutsche darunter sein. Die Region wird vor allem besucht von Himalaya-Wanderern und religiösen Pilgern. Noch suchen Armee und Polizei nach Überlebenden, doch die Überschwemmungen erschweren den Einsatz. Hubschrauber können kaum landen. Auch im flussabwärts gelegenen Indien werden nun Flutwellen befürchtet. Als mögliche Ursache der Katastrophe gelten eine Gletscherschmelze oder ein Erdbeben.
2: Die Bundesregierung will mit Tatkraft und Zuversicht in die Zukunft gehen und die geplanten Reformen zügig auf den Weg bringen. Das sagte Kanzler Merz nach der Kabinettsklausur auf Schloss Neuhardenberg in Brandenburg. Auf der gemeinsamen Pressekonferenz zeigten sich Innenminister Dobrindt und Vizekanzler Klingbeil einig mit Merz. Der CDU-Chef sprach sich erneut dafür aus, die abschlagsfreie Rente nach 45 Beitragsjahren abzuschaffen.
4: Die Bundesregierung beschwört in Neuhardenberg den Teamgeist. Am Morgen besuchen die Ministerinnen und Minister eine nahegelegene Kirche. Einige hatten da schon zusammen Sport gemacht. Geschlossenheit soll die Klausur vermitteln und Zuversicht.
5: Wir müssen raus aus diesem Klima der Verdrießlichkeit und des Verdrusses. Wir müssen gemeinsam diesen weit verbreiteten Missmut abschütteln, der unser Land seit langer Zeit lähmt.
4: Ein Appell auch an die eigenen Reihen? Der Kanzler hat schnelle Reformen versprochen. Vor allem bei der Rente gibt es aber Widerstand. Mehrere Ministerpräsidenten lehnen den Vorschlag ab, die abschlagsfreie Rente nach 45 Beitragsjahren abzuschaffen. Merz will zwar Härtefälle berücksichtigen, aber
5: wir sind uns einig, dass wir alle Anreize zur Frühverrentung beenden müssen. Und dabei muss es auch bleiben.
4: Für Merz geht es bei den geplanten Reformen auch darum, die Wirtschaft zu stärken. Deutschland solle wieder an die Spitze, sagt auch der Finanzminister.
6: Entscheidend ist auch, dass wir unabhängiger und souveräner werden, damit nicht in Washington oder in Peking über unsere Zukunft entschieden wird. Dass nicht die Tech-Bros im Silicon Valley mit ihrer gefährlichen Ideologie über die Zukunft der künstlichen Intelligenz entscheiden.
4: Das Potenzial dazu sieht Klingbeil in Deutschland. Zuletzt ist die Wirtschaft leicht gewachsen. Allerdings vor allem, weil der Staat viel investiert hat. Der Präsident des Deutschen Handwerks mahnt.
7: Wir brauchen einen Stimmungsumschwung. Und der wird nicht alleine durch eine Pressekonferenz kommen. Dazu ist konkretes Handeln nötig.
4: Auf Schloss Neuhardenberg gab es keine Beschlüsse. Aber der Kanzler ist sich sicher, bis Ende des Jahres werde sich die Bilanz sehen lassen können.
2: Und damit ins Hauptstadtstudio zu Matthias Deiß. Ja, 2 Tage Klausur. Was bleibt denn unterm Strich?
8: Die Bundesregierung hält Kurs. Die vereinbarten Reformen kommen trotz Gegenwind. Das soll das Signal sein, das von Neuhardenberg ausgeht. In Sachsen-Anhalt und Mecklenburg-Vorpommern dürfte das nicht gerade für Begeisterung sorgen. Dort hatten sich die Wahlkämpfer von CDU und SPD zumindest ein wenig Entgegenkommen für ihren Wahlkampf-Endspurt erhofft. Besonders das Aus der abschlagsfreien Rente nach 45 Beitragsjahren sorgt dort gerade für viel Diskussion auf den Marktplätzen. Auch hier will die Koalition aber hart bleiben. Kanzler und Vizekanzler eint die Analyse, dass am Ende nur Reformen die Stimmung im Land drehen können, sowohl bei der Wirtschaft als auch bei der Bevölkerung. Für die anstehenden Landtagswahlen wäre das zwar zu spät, nicht aber für die nächste Bundestagswahl, so ihre Hoffnung.
2: Dankeschön, Matthias Deiß in Berlin. Es gibt viele Hinweise darauf, dass Social-Media-Plattformen für Jugendliche schädlich sein können. Deshalb haben mehrere US-Bundesstaaten den Meta-Konzern verklagt, zu dem auch Instagram und Facebook gehören. Der Vorwurf: Meta gestalte seine Netzwerke absichtlich so, dass Minderjährige abhängig werden. Der Konzern hat jetzt einem Vergleich zugestimmt. Er zahlt rund 17 Milliarden Dollar und verpflichtet sich zu weitreichenden Änderungen beim Jugendschutz.
9: Stundenlang nicht von Instagram oder Facebook loskommen, das soll in den USA bald vorbei sein. Zumindest für Kinder und Jugendliche unter 18 Jahren. Über politische Grenzen hinweg hatten sich mehrere Bundesstaaten zusammengeschlossen und gegen den Mutterkonzern Meta geklagt. Erst vergangene Woche hatte der Prozess in Kalifornien angefangen, jetzt die Einigung vor Gericht. Unser Zusammenschluss hat mit Meta einen Vergleich ausgearbeitet, der, sofern er vom Gericht genehmigt wird, die Klage beilegt und echte Veränderungen, echte Transparenz und echten Schutz für Kinder und Jugendliche im ganzen Land bewirkt. Im Detail bedeutet das für unter 18-jährige Nutzer von Facebook und Instagram unter anderem ein Zeitlimit von insgesamt 2 Stunden pro Tag auf beiden Plattformen zusammen. Außerdem soll es eine Sperre von Mitternacht bis 6 Uhr morgens geben. Keine Benachrichtigungen zur Schulzeit und nachts und keine Einblendungen der Anzahl von Likes und Reaktionen. Das gelte nur für die USA, so Meta. Außerdem soll das Unternehmen mehr als 16,5 Milliarden Dollar zahlen. Im Prozess ging es unter anderem um den Vorwurf, der Konzern habe Facebook und Instagram gezielt so entwickelt, dass sie junge Menschen abhängig machen. Dem hatte Meta widersprochen und betont auch heute: Sicherzustellen, dass Jugendliche auf unseren Plattformen eine sichere und sinnvolle Erfahrung machen, ist für Meta von größter Bedeutung. Die zuständige Richterin muss dem Vergleich noch zustimmen.
2: Auf diesen Tag haben Hunderttausende Gaming-Fans gewartet. In Köln ist heute die weltweit größte Computerspielmesse Gamescom gestartet. Mehr als 1600 Aussteller zeigen dort die neuesten Computer- und Videospiele und sie laden zum Probespielen ein. Längst ist die Gaming-Branche zu einem bedeutenden Wirtschaftsfaktor im Land geworden. Künftig soll Deutschland auch global stärker mitmischen, auch dank mehr Unterstützung vom Bund.
10: Bereits Minuten nach Eröffnung stehen hunderte Gaming-Fans bei den heiß erwarteten Spielen an. Die Branche ist ein Milliardengeschäft, doch die meisten Neuentwicklungen kommen weiterhin aus Asien oder den USA. Seitdem es seit einigen Jahren Fördermittel vom Bund gibt, hat sich das zwar verbessert, sagt auch die Entwicklerfirma HeadUp aus Düren bei Aachen, doch das Hauptproblem bleibt das Eigenkapital, das man mitbringen muss.
11: Man muss halt einen gewissen Obolus mitbringen, um die Förderung abzurufen. Wenn man das kann, sind die Fördertöpfe toll und auch gefüllt und werden gut verwendet aus meiner Sicht. Es gibt tolle Produkte aus den Förderungen. Aber die jungen Studios leiden natürlich daran, dass sie keine klassischen Kredite bei den Banken kriegen.
10: Auf der Gamescom möchte die Branche zuversichtlich in die Zukunft blicken. Dank mehr Geld vom Bund ab diesem Jahr. 120 statt 80 Millionen Euro und einem Rekordhoch von 956 Entwicklerstudios in Deutschland.
12: Wir wollen tatsächlich als Produktionsstandort in Deutschland noch stärker mitspielen. Dafür hat die Bundesregierung schon einiges getan mit der Erhöhung der Games-Förderung. Aber jetzt brauchen wir auch ein vergleichbares internationales Niveau. Und dafür braucht es die steuerliche Förderung.
10: Eine steuerliche Förderung, die es in Konkurrenzstaaten zum Teil schon gibt.
13: Die deutsche Games-Industrie ist auf der einen Seite immer sehr stabil gewesen. Sie ist nicht irgendwie stark geschrumpft in den letzten 10 Jahren. Auf der anderen Seite, man hat leider es nicht geschafft, im Vergleich auch mit dem zunehmenden Weltmarkt, insbesondere Mobile Gaming, so Schritt zu halten, dass man heutzutage sagen kann, es kommen Weltmarktführer aus Deutschland.
10: Bis Sonntag werden auf der Messe mehr als 350.000 Besucher erwartet.
2: Die Bundesländer haben im vergangenen Jahr eine Rekordsumme an Erbschafts- und Schenkungssteuer eingenommen. Die Finanzämter setzten Steuern in Höhe von 21,4 Milliarden Euro fest. Im Vergleich zum Vorjahr ist das ein Plus von 60,8%. Vor allem große Vermögen von mehr als 20 Millionen Euro wurden im vergangenen Jahr deutlich häufiger übertragen. Die meisten Erbschaften und Schenkungen in Deutschland sind allerdings steuerfrei. Es gelten Freibeträge von bis zu 500.000 Euro. Plattenbauten galten ja schon lange als schnelles und kostengünstiges Mittel gegen Wohnungsnot, etwa in Berlin-Marzahn. Bis heute wohnen Hunderttausende Menschen in solchen Gebäuden, vor allem im Osten Deutschlands. Wohnraum ist weiter knapp. Laut Baumonitor 2026 fehlen in Deutschland fast 1,4 Millionen Wohnungen. Um dem entgegenzuwirken, sollen in die Jahre gekommene oder leerstehende Platten jetzt wieder attraktiver werden, auch in kleineren Städten.
14: Es ist idyllisch jetzt in Lübbenau am Spreewald. Parkanlage statt dichter Bebauung mit Betonklötzen. Das zeigt Wirkung. Die früher unattraktive Neustadt lockt jetzt mit weniger, aber sanierten Gebäuden wieder Mieter an. Das war früher anders. Ein Viertel der Wohnungen stand leer, obwohl in der Stadt Wohnungen fehlten. Doch die Wohnungsbaugesellschaft der Stadt schaffte den Umschwung.
15: Viel umstrukturieren, neue Grundrisse schaffen, Balkone anbauen, Aufzüge anbauen und vollkommen vielseitige und neuartige Wohnangebote schaffen. Und das bezog sich auch durchaus auf die Wohnumfelder.
14: Sauber und grün sollten sie sein und dazu noch mehr bieten. Kindereinrichtungen und soziale Angebote wie den neuen Seniorentreff. Gute Sportmöglichkeiten und bald sogar ein Coworking-Space. In der Nachbarstadt Vetschau will man das jetzt auch versuchen. Hier herrscht noch ein Leerstand von 22% in der Platte. Aber ein erstes Gebäude wurde schon erneuert und so soll es weitergehen.
16: Wir rechnen mit weniger Leerstand. Die ersten Zahlen zeigen es. Bei der letzten Aufsichtsratssitzung hat es gezeigt, dass der Leerstand sinkt, obwohl er in Vetschau noch sehr hoch ist im Vergleich zu Lübbenau.
14: Vetschau will attraktiver werden, denn die Stadt hat im Strukturwandel viele Einwohner verloren. Will sie nicht weiter schrumpfen, muss sich das ändern. Lübbenau nebenan hat den Umschwung schon geschafft. Hier ziehen wieder Menschen hin. Und für die Neubürger gibt es nun auch gute und vielfältige Wohnungsangebote in der ehemaligen Platte.
2: Tatort-Fans kannten ihn als Kommissar Mario Kopper. Eine Rolle, die er mehr als 20 Jahre lang verkörperte. Nun ist der Schauspieler Andreas Hoppe gestorben. Er wurde 66 Jahre alt.
17: So wenig Neugier ist verdächtig.
18: Einer Frau auf jeden Fall.
2: 57 Mal ermittelte der Schauspieler an der Seite von Ulrike Volkerts im Tatort Ludwigshafen. Er wirkte auch in zahlreichen weiteren Fernsehserien mit, wie Notruf Hafenkante oder Soko Leipzig. Privat setzte sich Hoppe leidenschaftlich für den Tierschutz ein, etwa für die Rettung von Braunbären. Und anlässlich des Todes von Andreas Hoppe gibt es in der ARD-Mediathek ab sofort den Tatort Romeo und Julia aus dem Jahr 2003. Der Tod der amerikanischen Country-Ikone Dolly Parton hat weltweit Bestürzung ausgelöst. Fans legten Blumen neben Partons Stern auf dem Walk of Fame in Hollywood nieder. Weggefährten wie Elton John würdigten sie als gigantische Künstlerin. Besonders ihre Lebensgeschichte fasziniert bis heute. Aufgewachsen in bitterer Armut gelang Parton ein schneller Aufstieg in der damals männerdominierten Country-Szene.
19: Ihr erster Nummer-1-Hit, nur einer von so vielen. Dazu 10 Grammys und 2 Oscar-Nominierungen. Die Country-Ikone Dolly Parton hat mehr als 3000 Lieder geschrieben. Ich bin ein Arbeitstier, das wie ein Zirkuspferd aussieht und ich hoffe, dass ich auf der Bühne sterbe bei einem meiner selbstgeschriebenen Songs. Auch dieser Welthit ist von Dolly Parton. Sie wurde so häufig gecovert wie kaum eine andere Sängerin. Musiker von Eminem bis Elton John würdigen sie deshalb auf Social Media als große Künstlerin. Dolly Parton wächst in Armut auf, als viertes von 12 Kindern in einer Holzhütte in Tennessee. Ihr Erfolg auch Symbol für den amerikanischen Traum vom Aufstieg. Backwoods Barbie, ein Song über sie selbst. Die toupierte Barbie vom Land mit viel zu viel Make-up, die von allen unterschätzt wird. So habe ich mir als Mädchen vom Land eben Glamour vorgestellt. Trauer um die sozial engagierte Sängerin und Produzentin in ihrer Heimatstadt Nashville und darüber hinaus. Sie hat unser Land wirklich geeint, wie kaum jemand sonst. Sie war nie politisch umstritten oder hat polarisiert. Selbstironisch und ohne Starallüren. Dolly Parton hat sich in die Herzen ganz normaler Amerikaner gesungen und vieler Fans auf der ganzen Welt.
2: Und hier nun die Wettervorhersage für morgen, Donnerstag, den 27. August.
20: Das Tief vor der Bretagne lenkt nicht nur warme bis heiße, sondern auch deutlich feuchtere Luft zu uns. Heute Nacht kann es anfangs von der Nordsee bis zur Lausitz stellenweise nieseln, sonst ist es trocken. Morgen gibt es viel Sonnenschein. Ab dem Nachmittag wird es im Westen und Südwesten wolkiger. Gegen Abend kommt es zu örtlich kräftigen Schauern und Gewittern. Heute Nacht auf einigen Schwarzwaldhöhen noch 19, in der Oberlausitz 10 Grad. Morgen wird es schwülwarm bis heiß, am Oberrhein bis zu 34 Grad. Auf den Inseln bleibt es kühler. Am Freitag viele Wolken, im Verlauf öfter Schauer und Gewitter, die kräftig sein können, im Südosten auch unwetterartig. Am Wochenende vor allem im Norden und Westen Schauer, im Süden und Osten oft trocken und häufiger Sonnenschein.
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22: Mit Uwe Beutler Ihnen einen schönen guten Abend. Die schwarz-rote Bundesregierung ist mit großen Reformpaketen in die Sommerpause gestartet. Es gab und gibt viel Kritik, zum Beispiel an der Gesundheits- und Rentenreform. Das hat sich auch bis jetzt nicht geändert. Dazu gab es noch eine Kabinettsumbildung, die auch für viel Unmut in der Union, aber auch bei der SPD gesorgt hat. Mit einer Kabinettsklausur in Brandenburg im Schloss Neuhardenberg sollte jetzt nochmal richtig durchgestartet werden. Anna Engelke aus unserem ARD-Hauptstadtstudio hat diese Klausur für uns beobachtet. Ob das Ganze jetzt ein Erfolg für Schwarz-Rot war, wird sich also in den kommenden Wochen zeigen. Wie hat denn Kanzler Friedrich Merz die Klausur heute verkauft?
23: Also Friedrich Merz hat einen zufriedenen Eindruck gemacht bei der Pressekonferenz zusammen mit seinem Vizekanzler Klingbeil und mit dem Innenminister der CSU, Alexander Dobrindt. Es war ja klar, dass es keine Beschlüsse geben würde in dem eigentlichen Sinne. Es ging ja vor allen Dingen so um das, ich nenne das mal gemeinsam an die Hände fassen, nach dieser holprigen Sommerpause und sich jetzt vorbereiten auf die Monate, die kommen. Und Friedrich Merz hat das dann so formuliert, die Koalition sei fest entschlossen und auch geschlossen und ja auch guter Stimmung. Und diese gute Stimmung aus Neuhardenberg, die würde der Kanzler wohl am liebsten auf das ganze Land übertragen. Wenn es nach ihm gehen könnte, dann wäre das Deutschland von morgen zuversichtlich. So hat er das formuliert. Er würde gerne den so wörtlich Missmut abschütteln, der das Land lähme. Also Sie hören schon, da war so ein Kanzler, der versucht hat aufzurütteln. Allerdings, und das fand ich interessant, ganz zum Ende der Pressekonferenz, da hat er ein klitzekleines bisschen eingeräumt, dass er durchaus unterschätzt hat, dass es doch dauert, bis die Reformen und das, was die Regierung bislang hat, bis das Punkt erzielen kann.
22: Den Forderungen von führenden CDU-Politikern aus Ostdeutschland, die abschlagsfreie Rente mit 63 beizubehalten, hat Merz ja heute nochmal eine Absage erteilt. Wie ist das? Ist das Thema damit wirklich vom Tisch?
23: Also ich glaube, es gibt genug Leute und politische Parteien, die dieses Thema auf dem Tisch halten wollen. Und ich kann mir auch vorstellen, dass die drei CDU-Ministerpräsidenten aus dem Osten auch noch das eine oder andere Wort dazu verlieren werden. Aber es ist jetzt die Aufgabe von Arbeitsministerin Bärbel Baas von der SPD, einen Gesetzentwurf für die Reform der Rente vorzulegen. Es werden wohl zwei Gesetzentwürfe sein zu verschiedenen Teilen dieser doch ja großen Rentenreform. Die Rentenkommission im Juni hat ja mehr als 30 Punkte vorgeschlagen, die man umsetzen kann und die die Bundesregierung im Großen und Ganzen ja auch umsetzen soll. Und der Bundeskanzler hat in Neu-Hardenberg schon klar gemacht, das ist jetzt ja eine Regierungsklausur gewesen und die Rentenreform, das ist ein Vorschlag der Regierung. Und deswegen ist es auch eher Sache der Regierung, das zu beschließen und sich daran zu machen und nicht so sehr die Sache von drei Ostministerpräsidenten, wenn ich ihn da mal etwas holzschnittartig übersetzen darf.
22: Rente, Steuern, Krankschreibungen. In den kommenden Wochen haben die Bundestagsfraktionen von Union, SPD also große Reformvorhaben auf dem Tisch. Wie wird es denn da jetzt ganz konkret weitergehen?
23: Also über die Rente haben wir ja schon gesprochen. Da wird es jetzt Gesetzentwürfe geben. Meine Vermutung, nicht im September, wenn in Sachsen-Anhalt und Mecklenburg-Vorpommern gewählt wird, sondern eher im Oktober oder November. Für die Reform der Einkommensteuer, da hat Finanzminister Klingbeil angekündigt, dass jetzt auf der nächsten Kabinettssitzung oder zumindest auf einer der nächsten Kabinettssitzungen ein Entwurf vorgelegt werden soll. Eine Familie mit zwei Kindern soll beispielsweise um 600 Euro im Jahr entlastet werden. Und die Kritiker verweisen an der Stelle ja immer darauf, dass es aber auf der anderen Seite auch Belastungen gibt, zum Beispiel, ne, dass man mehr Zuzahlungen machen muss bei Medikamenten und anderen Gesundheitsleistungen. Also wir werden, glaube ich, einen sehr geschäftigen Herbst sehen mit einigen Gesetzentwürfen. Und da müssen wir einfach schauen, weil dass die Regierung das beschließt, ist ja das eine. Es muss dann ja auch noch im Bundestag umgesetzt werden und eine Mehrheit finden. Und da haben ja CDU, CSU und SPD zusammen nur 12 Stimmen mehr, die nötig, also sozusagen, sie haben eine Mehrheit und können sich nur 12 Abweicher leisten. Und das wird etwas sein, worauf wir alle ganz genau gucken werden, wie sich das denn verhält.
22: Stichwort Herbst. Im September stehen ja Wahlen an, wo die AfD wahrscheinlich große Erfolge feiert. Wie groß ist die Gefahr, dass die Koalition dann erst richtig ins Schleudern gerät?
23: Also da gab es geteilte Auffassungen in Neu-Hardenberg. Wir haben ja durchaus die Chance gehabt, so am Rande auch mal mit dem einen oder anderen aus der Regierung zu sprechen. Also die eine Auffassung ist so nach dem Motto, da wird dann erstmal gar nichts passieren. Also auch wenn die AfD Erfolge feiert, wir stehen da beieinander. Das ist natürlich auch die Hoffnung. Aber wir haben das ja auch in den vergangenen Monaten und Jahren immer wieder mal gesehen, dass dann quasi nur so ein Schmetterlingsschlag manchmal reicht, um etwas ganz durcheinander zu bringen. Also die Hoffnung der Regierungsfraktion ist, dass sie weiter regieren können, aber man weiß es nicht.
22: Die Spitzen der schwarz-roten Regierung haben zum Abschluss ihrer Kabinettsklausur in Brandenburg für mehr Zuversicht in Deutschland geworben. Darüber gesprochen habe ich mit Hanna Engelke aus unserem ARD-Hauptstadtstudio.
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22: Dass Wohnraum in Deutschland fehlt, ist bekannt. Doch wie viele Wohnungen fehlen eigentlich und wie sehr explodieren die Mieten und was birgt der sogenannte Bauturbo der Bundesregierung? Was könnte der bringen? Der Baumonitor 2026 des Pestel-Instituts soll Antworten auf die wichtigsten Fragen der Baubranche liefern. Sie können es sich wahrscheinlich auch schon denken, das Urteil in diesem Jahr, das ist ziemlich vernichtend. Der Wohnungsbau stürzt nämlich ab. Die Bundesregierung ignoriere die Probleme und verschenke die Chance auf mehr Wohnungen und mehr Wachstum. Die Einzelheiten jetzt von Karin Buchberger.
0: Das Pestel-Institut, das regelmäßig den Wohnungsmarkt untersucht, spricht von einem toxischen Zustand, bei dem zwei Dinge zusammenkommen. Zum einen, sagt Institutsleiter und Studienautor Matthias Günther, werden in Deutschland so viele Wohnungen gebraucht wie lange nicht. Zum anderen werden so wenige Wohnungen gebaut wie lange nicht.
1: Der Wohnungsbau ist um rund 90.000 nach unten gegangen, von 296.000 auf 206.000 im Jahr 2025. Und für 2026 erwartet das IFO-Institut 185.000 Wohnungen. Also noch mal einen Schritt nach unten.
0: Wohnungsknappheit trifft die Bundesländer unterschiedlich. Nordrhein-Westfalen als einwohnerreichstes Bundesland ist in absoluten Zahlen am stärksten betroffen, gefolgt von Bayern und Baden-Württemberg. In Sachsen-Anhalt und Thüringen fehlen dagegen nicht so viele Wohnungen. Während, wie der Institutsleiter sagt, in Städten wie Hamburg und Berlin viele Arbeitsplätze nicht besetzt werden können, weil potenzielle Arbeitnehmer ohne bezahlbare Wohnung nicht dahin ziehen. Und das hat Folgen für das Wirtschaftswachstum.
1: Wir gehen im Moment davon aus, dass wir mindestens einen Verlust von 1% des Bruttoinlandprodukts hatten, jetzt von 2023 bis 2025.
0: Matthias Günther geht auch nicht davon aus, dass sich das Problem der Wohnungsknappheit schnell lösen wird.
1: Wir sind ja weit davon entfernt, wieder in Richtung 300.000 Wohnungen zu gehen. Auch wenn die Genehmigungszahlen jetzt gerade gefeiert wurden vom Bauministerium, da muss man sagen, wir sind jetzt auf dem Niveau von 2013. Und von da hatten wir 8 Jahre gebraucht, um den Höchststand bei den Baufertigstellungen mit gut 300.000 Wohnungen zu erreichen.
0: Was würde helfen? Die Präsidentin des Bundesverbands Deutscher Baustofffachhandel, BDB, Katharina Metzger, sieht eine der Lösungen vor allem darin, Regeln und Normen abzubauen.
3: Dass wir Standards runternehmen, überflüssige Standards. Die Gebäude, so baut Schleswig-Holstein im sozialen Wohnungsbaustand heute, das sind Gebäude, die wir sehen können, die sind fertig, da leben Menschen drin, ohne spürbare Verluste, aber mit weniger Technik, mit weniger Schnickschnack, was man nicht braucht, gut, nachhaltig, solide und bezahlbar. 30% günstiger.
0: Und die BDB-Präsidentin sieht auch bei den Genehmigungsverfahren noch viel Luft nach oben.
3: Zum Beispiel könnten wir ohne Baugenehmigung 12 Familienhäuser, wenn sich der Bauherr, die Bauherrin an den B-Plan hält, würden wir begrüßen, weil damit würden wir einen echten Bauturbo bekommen, weil dann könnte schnell im Geschosswohnungsbau eine Menge umgesetzt werden.
0: Darüber hinaus spricht sich der Verband noch dafür aus, statt wie bisher Baugenehmigungen in einer monatlichen Bundesstatistik zu erfassen, lieber zu registrieren, für wie viele Wohnungen der Bau neu angefangen hat. Aus einer Baugenehmigung wird längst nicht immer auch eine Wohnung, sagt Katharina Metzger zur Begründung. Während die meisten Wohnungen nach dem Baubeginn auch fertiggestellt wurden.
22: Der Baumonitor 2026 des Pestel-Instituts wurde heute vorgestellt. Darüber berichtete Karin Buchberger.
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22: Und Philipp Hofmeister aus unserer Sportredaktion ist jetzt bei mir und er hat jede Menge hochkarätigen Frauenfußball mitgebracht.
5: So sieht's aus. Zwei deutsche Mannschaften wollen nämlich hinein in die UEFA Women's Champions League, unter anderem Eintracht Frankfurt. Und die Adlerträgerinnen, die spielen in diesen Minuten gegen Paris Saint-Germain. Playoff-Hinspiel im heimischen Stadion am Brentanobad. Perfektes Fußballwetter, ein namhafter Gegner. Aber Martina Knief, die Frankfurterinnen machen das bislang sehr ordentlich.
6: Die machen das sehr ordentlich und zwar war das auch ein super Beginn. 1:1 steht es. Wir sind jetzt 70 Minuten gerade durch und die beiden Tore fielen in Minute 4. Larissa Mühlhaus, der Neuzugang von Werder Bremen, zeigte erst, wie sie robust mit ihrem Körper umgeht und dann so ein feines Füßchen, als sie den Ball über Katarzyna Kicinek, der polnischen Keeperin von Paris Saint-Germain, lupfte. Rebecca Blomqvist mit der dicken Chance auf 2:0 erhöhen und dann wenig später Naomi Feller, eine von vielen französischen Nationalspielerinnen im Trikot von Paris Saint-Germain. Da waren erst 7 Minuten gespielt zum 1:1. Da war die Abwehr auf der linken Seite der Frankfurterinnen etwas schläfrig. Sie machen das gut, aber um in einer Woche, das Rückspiel findet dann am Campus von Paris Saint-Germain statt, wirklich die Ligaphase erreichen zu können, muss Frankfurt hier möglichst einen Sieg vorlegen. Das ist aber natürlich schwer gegen eine so erfahrene, gute Mannschaft. Auch wenn sie ein bisschen Aderlass hatten, nicht mehr die ganz großen Namen in ihren Reihen haben, aber eben sehr, sehr viele Talente aus Afrika, aus Brasilien und eben aus Frankreich. Jetzt die Frankfurterinnen über die linke Seite, über Hayley Raiso, die Australierin, die gerade eingewechselt wurde. Sie bleibt aber an einer ganz erfahrenen Spielerin hängen. Das ist Paulina Dudek, eine Polnin. Nationalspielerin, die schon seit 2018 bei PSG spielt. Also, hier sind noch rund 20 Minuten zu spielen. Da muss noch was kommen von Frankfurt. Noch steht es 1:1.
5: Dankeschön an Martina Knief. Wir drücken weiterhin die Daumen, dass es was wird noch mit dem Frankfurter Siegtreffer. Und wie man so ein Champions League Playoff-Hinspiel erfolgreich und siegreich gestaltet, das haben kurz zuvor die Frauen des VfL Wolfsburg bewiesen. Die haben nämlich Inter Mailand ebenfalls zu Hause im Hinspiel mit 2:0 geschlagen und damit die Tür zur Königsklasse des Frauenfußballs weit aufgestoßen. Informationen dazu von Burkhard Tillner.
4: Die Spielerinnen des VfL Wolfsburg haben sich mit einem 2:0 über Inter Mailand eine gute Ausgangsposition für das Rückspiel in der kommenden Woche in Mailand verschafft. Spielerisch überlegen mussten sie bis zur 43. Minute warten, bevor Prasnica eine schöne Hereingabe von Huth souverän und toll mit einem Schuss in den rechten Winkel zur Pausenführung verwandelte. Im zweiten Abschnitt dann rote Karte für die Italienerin Robustellini, die ihre Gegenspielerin Valotto am Zopf gezogen hatte. Eine Minute später, in Minute 52, war es dann Camilla Küver, die den Ball nach einer Eckballhereingabe per Kopf über die Linie zum Endstand von 2:0 drückte. Wolfsburg blieb dominant, hatte mehrere Möglichkeiten, aber es blieb beim Endstand von 2:0.
5: Morgen Abend dürfen dann die Männer des Sportclubs Freiburg ran. Für die ist dann schon das Rückspiel angesagt, und zwar in den Playoffs zur sogenannten Conference League. Das Hinspiel vor einer Woche konnten die Freiburger recht souverän mit 3:1 beim schottischen Vertreter FC Motherwell gewinnen. Morgen soll entsprechend dann der Einzug in die Ligaphase perfekt gemacht werden. Freiburgs Stürmer Igor Matanovic warnt trotzdem vor der gar nicht mal so leichten Aufgabe.
7: Also es ist noch nichts durch. Klar, wir führen mit 2 Toren und das hilft, selbstverständlich. Dennoch wissen wir auch, wie es ist für eine Mannschaft, die zurückliegt. Wir wollen von Anfang an wieder Vollgas geben, vollen Druck ausüben vorne. Das ist ja, unser ganz klares Prinzip, wo wir einfach in jedes Spiel mit reingehen. Und ja, dann wollen wir es natürlich den, ja, so schwer wie möglich machen, natürlich auch die 3 Punkte oder den Sieg dann auf jeden Fall hier behalten.
5: Zu sehen gibt's dieses Rückspiel Freiburg gegen Motherwell dann morgen Abend bei den Kollegen des Südwestrundfunks. Und wir gucken noch kurz zum Radsport. Der britische Radprofi Matthew Brennan hat heute die 5. Etappe der Spanien-Rundfahrt gewonnen und damit seinen 2. Tagessieg gefeiert. Der 21 Jahre alte Brennan setzte sich am 1. Vuelta-Tag in Spanien auf dem eher leichten Teilstück nach gut 173 Kilometern im Süden Kataloniens durch. Souverän in Führung. Bei der Vuelta liegt allerdings weiterhin Topfavorit und Tour de France-Sieger Tadej Pogacar. Und soweit der Sport für den Augenblick hier im ARD-Infoabend.
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8: Um 20.30 Uhr mit Andrea Eckstein. 10 Tage vor der Landtagswahl in Sachsen-Anhalt gibt es eine neue Wählerumfrage von Infratest DIMAP im Auftrag der ARD. Auch darin liegt die AfD weit vor allen anderen Parteien. Sie hat leicht zugelegt und kommt auf 42%. ARD-Reporter Markus Sambale.
9: Abgeschlagen folgt die CDU. Sie verliert etwas und käme nur noch auf 22%. Die Linke verliert ebenfalls leicht und fällt in der Umfrage auf 11%. Etwas zugelegt hat die SPD auf 8%. Und leicht gestiegen sind auch die Grünen auf 6%. An der 5%-Hürde würden scheitern das BSW mit 4% und die FDP mit 3%.
8: 2 Tage hat das schwarz-rote Kabinett auf Schloss Neuhardenberg getagt. Kanzler Merz sagte, dabei habe man ein Zukunftsbild entworfen. Das Deutschland von morgen sei optimistisch und zuversichtlich. Er verwies auch auf erste Anzeichen auf eine Erholung der Wirtschaft. In den USA haben sich der Social-Media-Konzern Meta und 29 Bundesstaaten auf einen außergerichtlichen Vergleich geeinigt. Meta zahlt umgerechnet rund 14 Milliarden Euro an die Bundesstaaten und verpflichtet sich, den Jugendschutz zu verbessern. ARD-Korrespondent Reinhard Spiegelhauer.
24: Minderjährige sollen Meta-Plattformen wie Facebook oder Instagram künftig höchstens 2 Stunden pro Tag nutzen können. Nachts soll der Zugriff nicht möglich sein, während Unterrichtszeiten und abends keine Benachrichtigungen durch die Apps erfolgen. Laut einem Statement des Generalbundesanwalts von New York sollen sich Eltern und Kinder von algorithmisch gesteuerten Feeds abmelden können. Der Meta-Konzern soll wirksamere Alterskontrollen einführen.
8: 2 Mitarbeiter des Frankfurter Flughafens sind an den Folgen einer Malaria-Erkrankung gestorben. Das hat das Frankfurter Gesundheitsamt mitgeteilt. Demnach hatte sich der 1. Todesfall schon Anfang Juli ereignet, der 2. im August. Insgesamt hatten sich 6 Beschäftigte mit Malaria infiziert. Wahrscheinlich wurden sie von einer Mücke gestochen, die im Flugzeug mitgereist war. Seinen Durchbruch hatte er 1975 mit dem Kultklassiker The Rocky Horror Picture Show. Jetzt ist der britische Schauspieler Tim Curry mit 80 Jahren gestorben. Das hat seine Managerin mitgeteilt. Bekannt wurde Curry auch durch seine Rolle als furchteinflößender Clown Pennywise in der Verfilmung von Stephen Kings S. Außerdem war er unter anderem in Kevin allein in New York, Jagd auf Roter Oktober und Adams Family Reunion zu sehen. Das waren die Nachrichten. Das Wetter. In der Nacht Tiefstwerte zwischen 18 und 11 Grad. Morgen vielerorts sonnig, im Westen und Südwesten wolkiger, Einzelschauer und Gewitter, die gegen Abend von der Nordsee bis zum Saarland heftiger ausfallen können. Die Höchstwerte 27 bis 34 Grad. Die weiteren Aussichten. Am Freitag teils Sonne, teils Wolken, öfter Schauer und Gewitter, örtlich Unwettergefahr 22 bis 32 Grad maximal. Am Samstag im Nordwesten windig, bewölkt mit Schauern, sonst trockener und freundlicher bis 26 Grad. Die Zeit 20.34 Uhr.
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22: Mit Uwe Beutler Ihnen einen schönen guten Abend. Im Streit zwischen dem Internetriesen Meta und mehreren US-Bundesstaaten gibt es offenbar jetzt eine Einigung. Beide Seiten sollen sich nämlich auf einen Vergleich geeinigt haben. Danach zahlt der Mutterkonzern von Plattformen wie Facebook, Instagram und WhatsApp umgerechnet gut 14,3 Milliarden Euro. Die Bundesstaaten hatten dem Konzern ja vorgeworfen, junge Menschen mit Funktion in sozialen Medien gezielt süchtig zu machen. Meta hatte die Vorwürfe zum Prozess Auftakt zurückgewiesen. Im Fall einer Verurteilung hätten dem Internetkonzern Schadenersatzforderungen in Höhe von mehreren 100 Milliarden gedroht. Meta soll nicht nur Geld zahlen, sondern auch Veränderungen an sein Angebot vornehmen. Reinhard Spiegelhauer ist unser Korrespondent in Los Angeles. Worum geht's da ganz genau?
10: Erstmal sollen Kinder und Jugendliche nicht mehr unbegrenzt auf den Plattformen unterwegs sein, maximal 2 Stunden pro Tag auf Facebook und Instagram zusammen. Und zu Schulzeiten oder am Abend sollen die Apps auch nicht bimmeln, es sollen keine Benachrichtigungen aufploppen, die man dann sofort aufmachen will. Denn wenn das klar ist, dann ist schon ein potenzieller, ich schaue schnell nochmal rein, Anreiz weg. Das dürfte die Idee dahinter sein. Und natürlich keine Ablenkung vom Unterricht. Besonders spannend, Eltern und Kinder sollen algorithmisch gesteuerte Feeds abbestellen können. Das wäre die Rückkehr der Timeline, in der du nur Posts von Menschen siehst, denen du folgst. Das ist eine gravierende Änderung.
22: Voraussetzung für all das ist ja, dass Meta weiß, ob ein Konto zu einer minderjährigen Person gehört. Stichwort Altersverifikation. Was sagt der Vergleich dazu?
10: Auch das ist ziemlich spannend, finde ich. Wie Meta das schaffen soll, steht nämlich nicht drin. Das ist technologieoffen. Aber die Vergangenheit hat gezeigt, dass es eine ziemlich knifflige Sache ist. Ausweispflicht ist in den USA schon deswegen ein Problem, weil man da keinen haben muss. Kreditkarten als Alternative, da sieht es genauso aus. Und außerdem ist natürlich sofort Datenschutz ein Thema. Und Erwachsene können Userkonten einrichten, die dann den Kindern überlassen. Also das ist schwierig, auch Ansätze aus dem Aussehen oder dem Online-Verhalten von Usern zum Beispiel dann auf ihr Alter zu schließen, sind jedenfalls bis jetzt nicht hundertprozentig genau. Und natürlich gibt es auch da die Datenschutzproblematik. Bemerkenswert, trotzdem stehen in dem Vergleich konkrete maximale Fehlerquoten drin, die Meta in einem Jahr erreichen soll. Maximal 10% der Accounts aus der Altersgruppe der 16- bis 17-Jährigen sollen fälschlicherweise als über 18 erkannt werden dürfen, bei den 13- bis 15-Jährigen nur 3%.
22: Auch Geld soll ja fließen. Die Rede ist von 12 bis 18 Milliarden US-Dollar. Das ist ja deutlich weniger, als eigentlich gefordert wurde.
10: Ja, und das ist erheblich weniger, als wir im Vorfeld des Prozesses gehört haben. Meta selbst hatte ja eine mögliche Maximalstrafe in den Raum gestellt. Die sollte bis zu 1,4 Billionen Dollar sein und potenziell ruinös natürlich. Aber die Bundesstaaten, die geklagt haben, haben gleich gesagt, das ist reine Theorie, das ist maßlos übertrieben. Es könnten vielleicht 200 Milliarden werden. Insofern klingen die Summen, die jetzt im Raum stehen, darüber entscheidet am Ende die Richterin, ziemlich niedrig. Das Geld soll vor allem in Jugendhilfe, psychische Gesundheit und Prävention fließen. Aber der entscheidende Punkt ist eben, und das war den Klägern sicher wichtiger, Meta verändert seine Plattform. Sagt allerdings gleichzeitig auch ausdrücklich, das ist kein Schuldeingeständnis, Social-Media-Sucht ist keine anerkannte Krankheit und wir versuchen auch nicht, Leute süchtig zu machen.
22: Wie ist das denn? Ist für Meta damit alles geklärt und wie sieht es vor allem für andere Social-Media-Konzerne aus?
10: Jein, und das ist hochspannend. Meta zahlt erstmal nur 12 Milliarden über 10 Jahre, den Rest nur dann, wenn es analoge Vereinbarungen mit anderen Plattformen gibt. Konkret sollen TikTok und YouTube Minderjährige nur noch höchstens eine Stunde auf ihre jeweilige Plattform lassen und auch sonst ähnliche Veränderungen und Kontrollen einführen wie Meta. In einem Statement sagt Meta dazu, es geht hier um einen neuen Industriestandard. Und gegen TikTok haben Bundesstaaten ja zum Beispiel tatsächlich auch schon geklagt. Aber Meta ist damit natürlich trotzdem nicht endgültig raus aus der ganzen Geschichte, denn es gibt ja noch Tausende von Klagen von unmittelbar Betroffenen, die sich von Facebook oder Instagram geschädigt fühlen und die sind natürlich weiterhin an den Gerichten anhängig.
22: Im Streit zwischen dem Internetriesen Meta und mehreren US-Bundesstaaten gibt es offenbar eine Einigung. Beide Seiten sollen sich auf einen Vergleich geeinigt haben. Einzelheiten waren das von unserem ARD-Korrespondenten in LA, Reinhard Spiegelhauer.
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22: Das kurdisch geführte Militärbündnis der syrisch-demokratischen Kräfte, kurz SDF, hat jetzt seine Auflösung bekannt gegeben. Offiziell heißt es da, die Mission sei beendet. Der Schritt war schon länger geplant, doch Streit über die Umsetzung hatte ihn bislang verzögert. Unsere Korrespondentin für die Region, Anna Osius, hat sich darüber ein paar Gedanken gemacht.
11: Wie will ein Land wieder zusammenwachsen, das so viele Jahre zersplittert, umkämpft und geschunden war? Das ist die Kernfrage hinter der Entscheidung, die kurdisch geführten demokratischen Kräfte Syriens, kurz SDF, aufzulösen. Ein Staat, eine Armee, eine Regierung, keine autonomen Regionen mehr, keine Selbstverwaltung der Kurden, keine zweite militärische Kraft mit den SDF im Land. So hat es Übergangspräsident Ahmed al-Sharra gewollt. Dass die Kurden der Auflösung ihrer Selbstverwaltung und ihrer Armee zugestimmt haben und Bereitschaft zeigen, sich in den syrischen Staatsapparat zu integrieren, ist ein großer innenpolitischer Erfolg für al-Sharra. Jedoch ein Erfolg, der mutmaßlich erzwungen wurde. Anfang des Jahres kam es zu heftigen Gefechten zwischen Regierungstruppen und Kurden. Die SDF wurden zurückgedrängt, erst dann stimmten sie dem Abkommen zu. Und daran ließ Kurdenführer Maslum Abdi keinen Zweifel, der Kampf der Volksgruppe für ihre Rechte wird weitergehen. Daran muss sich al-Sharra am Ende messen lassen, ob er seine Versprechen hält. Er hat den Kurden als Minderheit umfangreiche Rechte zugesichert. Doch wird das auch umgesetzt? Kurdisch soll an Schulen gelehrt werden, fordern die Kurden. Und vor allem, sie wollen ihre Anliegen in der Verfassung verankert sehen. Nur wenn das geschieht und nicht nur die Kurden, sondern alle Minderheiten in Syrien, die Christen, Drusen, Alawiten, ihre Rechte garantiert wissen, kann es gelingen, dass Syrien tatsächlich wieder ein Land wird, ein Staat. Ein Anfang ist gemacht. Al-Sharra bekommt momentan große internationale Unterstützung. Die USA stehen hinter ihm, haben Syrien gerade von der Liste der terrorunterstützenden Länder gestrichen. Und das trotz al-Sharras Vergangenheit als Dschihadist bei einem Al-Qaida-Ableger. Es ist richtig, dass Sanktionen aufgehoben werden, damit sich die Wirtschaft in Syrien entwickeln kann. Doch wer glaubt, Syrien sei unter al-Sharra auf dem Weg zu einer freiheitlichen Demokratie, der ist vielleicht etwas blauäugig. Momentan scheint es, als nehme sich der Übergangspräsident vielmehr die Autokratien dieser Region zum Vorbild und regiert mit harter Hand. Und ob nach der angekündigten Übergangszeit von bis zu 5 Jahren tatsächlich freie Wahlen stattfinden, die al-Sharra ja theoretisch entmachten könnten, ist völlig offen. Auch streiten sich nach wie vor die umliegenden Mächte um eine Vormachtstellung in Syrien. Israel flog mehrmals Angriffe, unter anderem auf eine Militärbasis nahe der türkischen Grenze, was Ankara sehr verärgert hat. Beide Staaten, Israel und Türkei, wollen in Syrien mitbestimmen und auch die Golfstaaten und auch die USA. Ein geeintes Land kann nur dann entstehen, wenn sich die ausländischen Kräfte endlich raushalten, wenn Minderheiten repräsentiert werden und wenn der Präsident ohne Androhung von Gewalt sein Versprechen hält, ein Staatsoberhaupt für alle Syrerinnen und Syrer zu sein. Nur dann hat das neue Syrien wirklich eine Chance.
22: Das kurdisch geführte Militärbündnis der syrisch-demokratischen Kräfte, kurz SDF, hat jetzt seine Auflösung bekannt gegeben. Das war die Meinung von unserer Korrespondentin Anna Osius. Damit nach Frankfurt. In Frankfurt am Flughafen haben sich 6 Menschen mit Malaria infiziert und 2 von ihnen sind jetzt daran gestorben. Den anderen 4 Mitarbeitern geht es den Umständen entsprechend. Sie sind in ärztlicher Behandlung. Am Flughafen selbst wurden auch sogenannte Mückenfallen aufgestellt und Mücken eingefangen. Aber es kommt wohl immer wieder vor, dass Menschen von der Anopheles-Mücke gestochen werden, wenn diese Mücken per Flugzeug nach Europa gelangen. Von 1000 Fällen in Deutschland gehen Infektiologen aus, auch Professor Dr. Christoph Stephan, klinischer Oberarzt der Infektiologie an der Uni in Frankfurt, spricht auch davon und er sagt, dass jetzt ein Mitarbeiter des Flughafens gestorben ist, ist eben der spezielle Fall einer Flughafenmalaria. Davon sprechen wir, wenn Leute sterben, die selbst gar keine Auslandsreise gemacht haben.
12: Die Leute arbeiten am Flughafen, da wo Gepäck zum Beispiel ausgeladen wird. Und dann löst sich aus dem Gepäck eine Mücke, eine Anopheles-Mücke, also die den Malaria-Parasiten überträgt. Und diese Mücke sticht dann eine Person, die da arbeitet. Und dann infiziert sich dieser Mensch mit Malaria tropica und eben mit der fehlenden Krankengeschichte eines Auslandsaufenthalts wird ärztlicherseits gar nicht dran gedacht, das zu untersuchen. Und dann kommt es eben zu schweren Krankheitsfällen oder sogar zum Todesfall.
22: Dabei wäre die Krankheit auch schon behandelbar. Sie muss aber auch erkannt werden. Von den Symptomen her ist es aber oft nicht eindeutig. Etwa 10 bis 14 Tage nach dem Stich der Mücke beginnt es mit Fieber und Kopf- und Gliederschmerzen, also oft ähnliche Symptome wie bei einer Grippe. Dass generell eine Gefahr rund um den Flughafen besteht, glaubt Professor Stephan aber nicht.
12: Außerhalb des Flughafens halte ich das für gegen null gehend, die Wahrscheinlichkeit. Es sei denn, das Gepäck wird dann auch außerhalb des Flughafens erst ausgepackt, wo dann die Mücke sich löst. Ansonsten ist die Flughafenmalaria typisch, dann der Bezug zum Flughafen, also meistens Menschen, die da arbeiten, am Gepäckband zum Beispiel und dann von der Mücke gestochen und angesteckt werden.
22: Das Problem bei Malaria, sagt der Infektiologe, es gibt halt keine wirksame Impfung gegen Malaria.
12: Aber es gibt eine Prophylaxe, sprich, das heißt Tabletten einnehmen, wenn man im Gebiet ist, wo Malaria übertragen wird. Und das ist auch empfohlen, das ist eine empfohlene Maßnahme und das ist auch unbedingt wichtig, bevor man so eine ferne Auslandsreise macht in Gebiete, wo Malaria vorkommen, eben unbedingt vorher eine reisemedizinische Beratung aufsuchen. Dort bekommt man dann auch zumeist das Rezept für Malaria-Prophylaxe, sprich Tabletten, die man einnimmt, während man im Malaria-Endemiegebiet ist und auch noch darüber hinaus einnehmen soll.
22: In Frankfurt sind zwei Mitarbeiter des Flughafens an Malaria gestorben. Wie gefährlich die Malaria sein kann, hat für uns Professor Dr. Med-Christoph Stephan, klinischer Oberarzt der Infektiologie an der Uniklinik in Frankfurt, erklärt.

0: Die FAM hat zu diesen Übergriffen geforscht. Sie ist selbst in Cottbus geboren und aufgewachsen. Ihre Eltern waren Ende der 1980er Jahre als vietnamesische Vertragsarbeiter in die DDR gekommen. Unsere Reporterin Elisa Göppert hat Linda Mai-Li Pham zum Gespräch getroffen.
1: Hallo Linda Mai-Li Pham, schön, dass Sie im Studio sind.
2: Danke für die Einladung.
1: Wir springen 34 Jahre zurück. Wir gehen nach Cottbus-Sachsendorf. Nur wenige Tage nach dem rassistischen Pogrom in Rostock-Lichtenhagen wird dort Ende August 1992 eine Geflüchtetenunterkunft angegriffen. Wie können wir uns denn die Situation damals vorstellen?
2: Am Wochenende vom 29. bis 31. August 1992 haben sich 150 bis 200 gewaltbereite Rechte vor der Asylunterkunft gesammelt. Und das Ziel dieser rechten Jugendlichen war es, diese Asylunterkunft anzugreifen, beziehungsweise die Menschen in der Asylunterkunft. Glücklicherweise konnten die Polizeieinsatzkräfte die Jugendlichen davon abhalten. Quasi alles, was danach passiert ist, war nicht auf dem Grundstück der Geflüchtetenunterkunft, sondern auf den Straßen Sachsendorfs.
1: Wie ging es dann auf diesen Straßen weiter?
2: Dieser rechte Mob hatte bereits Molotow-Cocktails vorbereitet und haben, statt sie auf die Geflüchtetenunterkunft wie geplant wahrscheinlich zu werfen, diese auf die Polizeieinsatzkräfte geworfen und auch auf die Feuerwehreinsatzkräfte, die dort vor Ort waren. Diese sogenannten Straßenschlachten haben sich bis in die Nacht hineingezogen und laut der Lausitzer Rundschau wurde dieser rechte Mob auch von außen quasi koordiniert. Also es hieß, dass sie aus der Ferne per Funk geleitet wurden durch die Straßen Sachsendorfs, um einer möglichen Einkesselung durch die Polizei zu entgehen.
1: Das heißt, es war wirklich ein organisierter Angriff.
2: Genau, so würde ich das auch beschreiben. Was auch noch dafür spricht, ist, dass darüber berichtet wurde, dass ein PKW die AngreiferInnen ständig mit Molotow-Cocktail-Nachschub versorgt hat, um quasi die Straßenschlacht in Gang zu halten. Genau, es gab auch einige Festnahmen in diesem Wochenende, aber sehr wenige Haftbefehle.
1: Sie haben ja in Leipzig unter anderem Geschichte auf Lehramt studiert und Ihre Abschlussarbeit über diesen Angriff geschrieben. Was konnten Sie durch diese Forschung rausfinden?
2: Vor allem hat mich ja interessiert in meiner Forschung, wie die Leute zeitgenössisch erklärt haben, wie es dazu gekommen ist und auch wie sie dann später damit umgegangen sind. Und was ich herausgefunden habe, ist vor allem, dass es entscheidende Deutungsmuster gab, die quasi weit verbreitet waren. Das eine war, dass die TäterInnen, die Gewaltbereiten, vor allem als Jugendliche gekennzeichnet wurden. Und dadurch wurde ihnen quasi eine Verantwortung abgesprochen und auch, dass sie ja Entscheidungen gar nicht richtig treffen konnten, weil sie ja noch nicht mündige Erwachsene sind. Wir haben quasi diese fehlgeleiteten Jugendlichen als Deutungsmuster, als Erklärungsmuster. Und auf der anderen Seite haben wir aber auch die Betroffenen. In der Berichterstattung kamen die Betroffenen kaum vor. Es gab nur vereinzelte Berichte, in denen mit den Asylsuchenden gesprochen wurde, mehr über sie als mit ihnen. Gleichzeitig wurden ihnen auch eine gewisse Schuld zugewiesen von KommunalpolitikerInnen. Der ehemalige Bürgermeister Waldemar Kleinschmidt hatte in einer Rede gesagt, die Asylsuchenden sollen sich bitte auf den Straßen Cottbus nicht provozieren lassen. Und auch nicht unbewusst selbst Leute provozieren, was natürlich auch eine Schuldumkehr darstellt.
1: Also einerseits eben ja eine Verantwortungszuweisung an die Opfer und auf der anderen Seite wurden die Motive der Täter verharmlost. Was ist denn über die Menschen bekannt, die eben damals in der Unterkunft gelebt haben? Weil das waren ja wirklich an die 1000 Menschen.
2: Es gibt leider nicht so viele Quellen zu den Asylsuchenden. Es gab Quellen vom Sozialamt, die aber noch bis 2027 über die Asylunterkunft in Verschluss sind. Ich hatte keinen Zugriff zu ihnen. Und ja, leider in anderen Publikationen gibt es auch keine Namen oder ZeitzeugInnen, die gefunden wurden, die bei diesem Angriff als Betroffene galten.
1: Sie hören das Vis-à-vis im RBB 24 Inforadio. Heute sprechen wir mit Linda Mai-Li Pham über die rassistischen Ausschreitungen 1992 in Cottbus-Sachsendorf. Sie selbst sind ja 1998 in Cottbus-Sachsendorf geboren und dort aufgewachsen. Wie haben Sie denn zum ersten Mal von den Angriffen im August 1992 erfahren?
2: Ich habe über die Angriffe erst im Studium erfahren, also nachdem ich dann schon in Leipzig angefangen habe zu studieren und auch relativ spät erst. Das hat mich auch sehr erschrocken, dass genau in dem Viertel, wo ich aufgewachsen bin und auch zur Schule gegangen bin, das quasi nie thematisiert wurde.
1: Und was war dann Ihre Motivation, sich eben in der Abschlussarbeit mit diesen Angriffen 1992 auseinanderzusetzen?
2: Es war auf jeden Fall ein Prozess, auf das Thema zu kommen. Mich hat vor allem auch die DDR interessiert und wie quasi dort ausländische Werk

0: Tätige, die sogenannten Vertragsarbeitenden, wahrgenommen wurden.
1: Und Ihre Eltern kamen ja als vietnamesische Vertragsarbeitende in die DDR, sind geblieben. Was haben denn Ihre Eltern über diesen Angriff erzählt? Waren Sie da mit denen im Austausch?
0: Ich habe sie befragt, was sie davon mitbekommen haben. Und speziell dieses Wochenende hatten sie nicht im Blick. Meine Eltern meinten aber, dass es ja Anfang der 90er Jahre schon viel zu rechter Gewalt kam und sie auch damit viel konfrontiert wurden.
1: War das dann im Rahmen der Abschlussarbeit das erste Mal, dass Sie über die Erfahrung Ihrer Eltern in der DDR und auch nach der Wende gesprochen haben?
0: Ich würde nicht sagen, das war das erste Mal, aber es war das erste Mal, dass ich auch sehr deutlich und sehr viel nachgefragt habe. Es wurde immer mal wieder nebenbei erwähnt oder kurzen Anekdote erzählt, dass mein Vater sich ein neues Auto gekauft hat und am Tag danach wurden gleich die Reifen aufgeschlitzt und ich das natürlich gesehen habe als Akt von Rassismus und Akt von Diskriminierung, aber es gar nicht so richtig einordnen konnte, dadurch, dass ich mich auch einfach mit dem historischen Kontext nicht so viel auseinandergesetzt habe früher. Und jetzt fügt sich irgendwie ein kleines Puzzle und deswegen werde ich jetzt auch ein bisschen weiter dazu forschen.
1: Ja, da kommen wir nachher auf jeden Fall auch noch drauf. Wie haben Sie denn selbst das Aufwachsen in Cottbus erlebt?
0: Also es ist relativ schwer für mich, da so ein konkretes Bild zu zeichnen. Ich hatte, glaube ich, eine schöne Kindheit in Cottbus. Ich meine, die Umgebung, die Landschaft, die Natur ist ja atemberaubend schön. Und gleichzeitig, wenn ich so darüber nachdenke, wie viel, was auch für Schattenseiten waren, dass ich an einigen Spielplätzen zu einer bestimmten Uhrzeit nicht sein konnte, weil dann rechte Skinheads kamen und sich dann quasi diesen Spielplatz einverleibt haben und ich dann auch immer schnell nach Hause gerannt bin und sowas. Also ohne, dass ich es, glaube ich, wusste, konnte ich auch ziemlich schnell erkennen, okay, sind diese Menschen mir jetzt gut oder schlecht gesinnt anhand ihrer Kleidung und ihres Auftretens. Und ich glaube, das ist schon auch krass, wenn man das so sagen kann. Also, dass ich auch schon als kleines Kind mir, naja, dessen nicht bewusst war, aber es auch unbewusst verinnerlicht habe, wo jetzt eine Gefahrenzone ist. Ja.
1: War das dann für Sie auch nochmal ein größeres Verstehen von dem, was Sie in der Kindheit erlebt haben, indem Sie sich eben mit diesen Ausschreitungen 92 und aber auch den dahinterliegenden Strukturen so beschäftigt haben? Also haben Sie da rückwirkend einfach Dinge nochmal anders einordnen können?
0: Ja, das auf jeden Fall. Ich glaube, dieser wissenschaftliche Zugang hat mir auch sehr geholfen, überhaupt verschiedene Situationen einzuordnen, die ich davor, wo ich wusste, oh, ich habe mich da irgendwie unwohl gefühlt und ich habe, glaube ich, auch viel meine Augen davor verschlossen, dass ich diese ganzen Deutschlandfahren, Reichsfahren, die ich in irgendwelchen Dorfjugendclubs gesehen habe, die wollte ich gar nicht sehen, weil ich wollte auch einfach nur irgendwie teilhaben.
1: Sie leben ja inzwischen in Leipzig, auch Ihre Eltern leben nicht mehr in Cottbus. Wie schauen Sie denn heute auf das gesellschaftliche Klima in der Stadt?
0: So gern ich auch was anderes sagen möchte, weil irgendwie fühle ich mich ja trotzdem verbunden mit dieser Stadt und irgendwie mag ich sie ja auch, muss ich sagen, dass ich mich leider gar nicht mehr so, also dass ich mich gar nicht so wohl fühle. Aber ich glaube, es liegt halt auch daran, dass rechte Symbole einfach sehr präsent in der Stadt sind und auch getragen werden. Und wie soll man sich da wohlfühlen, wenn man weiß, wofür sie stehen?
1: Und was ist denn Ihr Eindruck, wie wird heute in Cottbus mit den rassistischen Ausschreitungen 1992 umgegangen? Also wie wird daran erinnert?
0: Wichtig ist hier auf jeden Fall die zivilgesellschaftlichen Initiativen herauszuheben. Es gibt immer wieder Initiativen wie Cottbus Nazifrei, die zum Beispiel 20 Jahre nach diesen Ausschreitungen die erste Kundgebung gehalten haben. Und 30 Jahre nach den Ausschreitungen wurde auch eine große Kundgebung, das war jetzt 2022, organisiert von der Initiative Cottbus 92.
1: Also das heißt, es gibt verschiedene Initiativen, die regelmäßig zu Jahrestagen aufmerksam machen. Gibt es aber irgendeine Art von dauerhafter Aufarbeitung sozusagen?
0: Nein, leider nicht. Das war auch eine Forderung der Initiative Cottbus 92, eine Art Denkmal aufzustellen, dort, wo die Geflüchtetenunterkunft stand, die steht nicht mehr, aber dass irgendwas quasi daran erinnern soll. Die Stadt Cottbus hat dazu sich geäußert, dass sie sich intensiv mit den Angriffen auseinandersetzen werden und dass sie sich etwas überlegen werden. Meines Wissens nach ist da nichts passiert.
1: Also auch wenn Sie jetzt nicht mehr in der Stadt leben, scheint Cottbus Sie auf jeden Fall nicht loszulassen. Jetzt geht es eben nach Ihrem Studium mit einer wissenschaftlichen Promotion weiter. Inwiefern schließt denn diese Promotion vielleicht auch an die Forschung zu den Ausschreitungen und auch an Ihre persönliche Geschichte an?
0: Also Cottbus lässt mich irgendwie nicht los. Ich habe das Gefühl, da gibt es noch viel zu erforschen. Es wurde auch wenig erforscht. Cottbus irgendwie auch in der DDR als Energie- und Kohlebezirk, als Bezirk, wo auch viele Vertragsarbeiten hingekommen sind. Und irgendwie wurde noch nie so richtig das untersucht, wie quasi diese Vertragsarbeiten sich in Cottbus eingefunden haben. Auch mit dem Blick auf rechte Kontinuitäten, wie sich das auch in der DDR schon gezeigt hat. Und irgendwie ist es auch schon so ein bisschen daran anschließend an meine Staatsexamensarbeit. Nur schaue ich jetzt andere AkteurInnen an und möchte auf jeden Fall den Blick mehr auf die MigrantInnen richten als auf die rechten Jugendlichen. Die Menschen, mit denen ich sprechen möchte, sind vor allem auch zum Beispiel Vertragsarbeitende, mit denen ich ja auch irgendwie zusammen aufgewachsen bin, als die Freunde meiner Eltern. Aber ich möchte nicht nur quasi vietnamesische Vertragsarbeitende und deren Erfahrungen untersuchen, sondern auch alle MigrantInnen, die durch Arbeit nach Cottbus gekommen sind und wie sie quasi ihr Leben in der DDR und darüber hinaus bis in die 2000er wahrgenommen haben.
1: Dann auf jeden Fall ganz viel Erfolg dabei und vielen, vielen Dank für das Gespräch.
0: Dankeschön.
2: Mit der Historikerin Linda Meili-Pham sprach Elisa Göppert über die dreitägigen Ausschreitungen in Cottbus gegen eine Asylunterkunft im Jahr 1992.
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4: Mit Anna Patacek. Mehr als zwei Jahrzehnte gehörte Andreas Hoppe zu den prägenden Gesichtern des Tatorts. Er war Mario Kopper, der Mann an der Seite der Ludwigshafener Tatortkommissarin Lena Odenthal, gespielt von Ulrike Volkerts. Nun ist der Schauspieler mit 66 Jahren gestorben. Mario Kopper und Lena Odenthal, das war nicht nur ein Ermittlerduo. Das ungleiche Paar lebte auch zusammen in einer WG. Dabei sollte es nur eine Übergangslösung sein, wie Kopper der Kollegin bei einer Achterbahnfahrt eröffnete.
5: Bevor wir nach Hause fahren, solltest du eines wissen. In deiner Wohnung.
6: Was ist in meiner Wohnung?
5: Tja. Also ich weiß auch nicht, wie ich es dir sagen soll. Ich wusste einfach nicht, wohin mit meinen Kisten. Also, deine Wohnung ist zurzeit auch meine Wohnung.
6: Was, Kopper, bist du verrückt? Ja. Nein.
4: Mehr als 20 Jahre blieben die beiden ein Ermittlerpaar im Tatort aus Ludwigshafen. Kopper war der Typ mit der Vorliebe für italienische Sportwagen und gutes Essen. Schließlich hatte er zur Hälfte sizilianische Wurzeln, schenkte seiner Kollegin Rotwein ein zum Runterkommen. Er war der pragmatische Gegenpol zur taffen Lena Odenthal. Lange Haare, Kappe, graue Koteletten, groß, so kannte man ihn. Und so verschwammen mit der Zeit, wie so oft bei Tatort-Urgesteinen, die Grenzen zwischen Figur und Schauspieler, zumindest fürs Fernsehpublikum.
7: Also das ist natürlich über die Zeit mehr als eine Rolle. Trotzdem wusste ich immer noch, dass ich Andreas Hoppe bin und dass da ein Unterschied zu Mario Kopper ist, obwohl das viele nicht geglaubt haben. Aber es war tatsächlich so.
4: Eher unfreiwillig war für Andreas Hoppe 2018 dann aber Schluss. Ulrike Volkerts als Lena Odenthal sollte fortan mit einer Kollegin ermitteln. Hoppe spielte daraufhin in anderen Fernsehrollen weiter und engagierte sich für den Umwelt- und Tierschutz in Jurys und als Botschafter. Hoppe, der Naturfreund. Und das als West-Berliner Stadtkind, geboren 1960. Zur Schauspielerei war Hoppe eher zufällig gekommen, so reingerutscht, damals in der Schultheatergruppe.
7: Die haben mich gefragt, ob ich nicht mitmachen will und war dann in dieser Chansongruppe und war dann mit so Leuten, die damit schon ganz viel zu tun hatten und sich auch auskannten und in der Familie und so. Und bei mir, das ist keine Schauspieldynastie, sondern bei mir hatte niemand damit zu tun. Aber ich war dann so fasziniert, dass ich mich dann daraufhin so ein bisschen bewegt habe und einfach so neue Welten entdeckt habe.
4: Jetzt ist der Berliner Schauspieler Andreas Hoppe mit 66 Jahren gestorben.

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1: Um 21 Uhr mit Jürgen Buch. Nach dem Fund einer Fliegerbombe in Berlin-Neukölln dauert die Evakuierung des Gebiets an. Wie ein Polizeisprecher am Abend dem RBB sagte, seien inzwischen 1000 Haushalte evakuiert worden. In dem 500 Meter großen Sperrkreis rund um den Fundort am Weigandufer befinden sich rund 5600 Haushalte. Der Bezirk hat in der Adolf-Reichwein-Schule eine Notunterkunft eingerichtet. Der 100 Kilogramm schwere Sprengsatz war am Vormittag bei Routinearbeiten im Neuköllner Schifffahrtskanal gefunden worden. Bei dem Hackerangriff auf das Berliner Landesnetz sind mehr Daten abgeflossen als bislang angegeben. Das hätten die bisherigen Untersuchungen ergeben, teilte die Senatskanzlei mit. Ute Schumacher, RBB 24 Landespolitik.
2: Abgeflossen seien Daten der Verkehrsverwaltung, wobei noch nicht klar ist, wie viele Daten betroffen sind und welchen Inhalt sie haben. Das werde derzeit noch geprüft. Es könne aber nicht ausgeschlossen werden, dass auch personenbezogene oder sonstige nicht öffentliche Daten betroffen sind. Bislang hatte die Senatskanzlei stets betont, dass keine sensiblen Daten abgeflossen seien. Der RBB hatte über anderslautende Informationen berichtet.
1: 1,5 Wochen vor der Landtagswahl in Sachsen-Anhalt liegt die AfD weiter mit großem Abstand vorn. Für eine absolute Mehrheit im Landtag würde es aber nicht reichen. Das geht aus einer Umfrage von Infratest DIMAP im Auftrag der ARD hervor. Wenn an diesem Sonntag gewählt würde, dann käme die AfD auf 42% der Stimmen. Die CDU liegt demnach bei 22%, die Linke bei 11%, die SPD bei 8% und die Grünen bei 6%. Die Zahl der Todesopfer nach der Sturzflut in einer Gebirgsregion zwischen Nepal und Tibet hat sich auf mindestens 160 erhöht. Nach Regierungsangaben werden noch hunderte Menschen vermisst, darunter auch viele Touristen. Heftige Wassermassen hatten Häuser und Fahrzeuge mitgerissen, mehrere Fernstraßen wurden blockiert. Das Militär ist in dem Katastrophengebiet im Einsatz. Der frühere Nationalspieler André Rankl wird Medienberichten zufolge neuer Eishockey-Bundestrainer. Der 40-Jährige folgt auf Harald Kreis, der nach dem enttäuschenden Abschneiden bei der vergangenen Weltmeisterschaft im Mai vorzeitig gehen musste. Für den ehemaligen Spieler und bisherigen Co-Trainer der Eisbären Berlin ist es im Seniorenbereich die erste Anstellung als Cheftrainer. Der Deutsche Eishockeybund will den neuen Bundestrainer morgen in München offiziell vorstellen. Soweit die Nachrichten. 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Das Wetter. Nachts locker bewölkt, Tiefstwerte 14 bis 11 Grad. Aktuell in Berlin-Pankow 20, in Eberswalde 21 Grad. Morgen viel Sonne, nur wenige Wolken bei bis zu 29 Grad. Die Zeit 21.03 Uhr.
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4: Mit Uwe Beutler. Guten Abend. Es war eine plötzliche Sturzflut im Grenzgebiet zwischen Nepal und Tibet. Noch immer werden hunderte Menschen vermisst. Unter den Vermissten sind auch zahlreiche Touristen. Und bislang sind mindestens 157 Menschen tot aus den Schlamm- und Wassermassen geborgen worden. Die Sturzflut hat in mehreren nepalesischen Dörfern schwere Zerstörung angerichtet. Einige von ihnen sind komplett verschwunden. Ganze Häuser und Brücken wurden weggeschwemmt. Auch aus der von China kontrollierten Provinz Tibet werden mehrere Überschwemmungen gemeldet. Auch hier werden viele Menschen vermisst.
5: Bilder wie aus einem Katastrophenfilm. Eine Flutwelle nähert sich, rollt, prasselt und schäumt heran. Ihr Tosen ist schon zu hören. Aber unterhalb der Talsperre eines Wasserkraftwerks gehen Menschen noch nichtsahnend ihrer Arbeit nach. Handyvideos, die auf der Social-Media-Plattform X millionenfach angesehen wurden, zeigen, wie Unbeteiligte in höheren Gebieten noch versuchen, die Arbeiter zu alarmieren, bevor die Welle trifft. Auf anderen Videos ist zu sehen, wie eine Brücke wie Spielzeug geknickt und davongerissen wurde. Und der Agentur AFP erzählt dieser 56-jährige Nepalese: Mein Schwager hatte hier einen Spirituosenladen. Er hat heute Morgen angerufen, sie weinten und sagten, ihr ganzes Haus sei weggespült worden. Drei Familienmitglieder konnten gerettet werden, aber sein Bruder wird noch vermisst. Hunderte Menschen, Anwohner, Touristen, Polizisten, Arbeiter, Soldaten werden noch vermisst. Viele ausländische Bergwanderer gehören dazu. Aber genaue Opferzahlen gibt es noch nicht. Am Morgen hatte sich die Sturzflut im Grenzgebiet von Nepal und Tibet entwickelt. Wassermassen stürzten durch Bergtäler hinab und rissen alles mit sich, was nicht standhielt. Der Fluss Bote Kosi verwandelte sich in ein Zerstörungswerkzeug. Häuser, Autos, Menschen, Straßen und Kommunikationswege, alles verloren. Ich habe gesehen, wie etwa 9 Lastwagen mitsamt den Menschen darin von den Fluten mitgerissen wurden. Es ist ein herzzerreißendes Ereignis. Ich unterrichte hier seit 18 Jahren, aber so etwas habe ich noch nie erlebt, erzählt dieser Lehrer. Hinterlassen hat die Katastrophe nur Schlammmassen, grau und gewaltig. Sie erschweren die Rettungsarbeiten von Polizei und Militär. An denen beteiligt sich auch das Nachbarland Indien. Und auf tibetischer Seite gibt es ebenfalls Rettungsaktionen, berichten chinesische Staatsmedien. Die Menschen am Fluss sollen wachsam bleiben. Viele, die an tiefer gelegeneren Gebieten leben, werden an sicherere Orte gebracht. Die Behörden haben vor einer möglichen zweiten Flutwelle gewarnt, da sich flussaufwärts weiterhin eine Blockade befinden soll.
4: Nach der Sturzflut im Grenzgebiet zwischen Nepal und Tibet werden noch immer hunderte Menschen vermisst. Einzelheiten waren das von unserer ARD-Korrespondentin Lena Bodewein. Der ehemalige Tatortkommissar Andreas Hoppe ist tot. Er starb im Alter von nur 66 Jahren. Hoppe hatte 21 Jahre lang im Ludwigshafener SWR-Tatort mitgewirkt. Als Kommissar Mario Kopper spielte er in insgesamt 57 Folgen an der Seite von Ulrike Volkerts alias Kommissarin Lena Odenthal.
3: Mario Kopper und Lena Odenthal, das war nicht nur ein Ermittlerduo. Das ungleiche Paar lebte auch zusammen in einer WG. Dabei sollte es nur eine Übergangslösung sein, wie Kopper der Kollegin bei einer Fahrt auf einer Achterbahn eröffnete.
6: Bevor wir nach Hause fahren, solltest du eines wissen. In deiner Wohnung.
7: Was ist in meiner Wohnung?
6: Tja, also ich weiß auch nicht, wie ich es dir sagen soll. Ich wusste einfach nicht, wohin mit meinen Kisten. Also, deine Wohnung ist zurzeit auch meine Wohnung.
7: Was, Kopper, bist du verrückt? Ja. Nein.
3: Mehr als 20 Jahre blieben die beiden ein Ermittlerpaar im Tatort aus Ludwigshafen. Kopper war der Typ mit der Vorliebe für italienische Sportwagen und gutes Essen. Schließlich hatte er zur Hälfte sizilianische Wurzeln, schenkte seiner Kollegin Rotwein ein zum Runterkommen. Er war der pragmatische Gegenpol zur taffen Lena Odenthal. Lange Haare, Kappe, graue Koteletten, groß, so kannte man ihn. Und so verschwammen mit der Zeit, wie so oft bei Tatort-Urgesteinen, die Grenzen zwischen Figur und Schauspieler, zumindest fürs Fernsehpublikum.
8: Also das ist natürlich über die Zeit mehr als eine Rolle. Trotzdem wusste ich immer noch, dass ich Andreas Hoppe bin und dass da ein Unterschied zu Mario Kopper ist, obwohl das viele nicht geglaubt haben. Aber es war tatsächlich so. Und es waren immerhin 57 Tatorte, also 57 Stück. Das fand ich ganz ordentlich. Das hat mich auch erschreckt, als ich dann erfahren habe, weil ich habe nicht mitgezählt, ehrlich gesagt.
3: Eher unfreiwillig war für Andreas Hoppe 2018 dann aber Schluss. Ulrike Volkerts als Lena Odenthal sollte fortan mit einer Kollegin ermitteln. Hoppe spielte daraufhin in anderen Fernsehrollen weiter und engagierte sich für den Umwelt- und Tierschutz in Jurys und als Botschafter. Seinen Hund nahm er auch mit zu Radiointerviews.
9: Der musste leider draußen bleiben, weil
8: aber
9: Tiere
8: durfte
9: und
8: mitkommen,
9: Kinder im
8: weil
9: Studio.
8: Ich lasse den immer so selten gerne alleine zu Hause.
3: Hoppe, der Naturfreund. Und das als Westberliner Stadtkind, geboren 1960. Ein Schlüsselerlebnis, erzählte er gern, war eine Reise nach Kanada und sein Kontakt zu nordamerikanischen Ureinwohnern. Er selbst lebte nicht nur in Berlin, sondern auch auf einem kleinen Hof in Mecklenburg-Vorpommern, veröffentlichte ein Buch, Allein unter Gurken hieß das, in dem er seinen Versuch beschrieb, sich ein Jahr lang ausschließlich von Lebensmitteln zu ernähren, die aus einem Umkreis von maximal 100 Kilometern von seinem Wohnort entfernt stammten. Zur Schauspielerei war Hoppe eher zufällig gekommen, so reingerutscht, damals in der Schultheatergruppe.
8: Also ich habe das nicht mal befördert, sondern sollte dann einfach, ich weiß noch, das war die Zuhälterballade von Brecht und ich sollte die einfach mal probieren. Da dachte ich, na gut, dann probierst du das mal. War tierisch aufgeregt und es war auch ein bisschen zitterig, glaube ich. Und dann bin ich da reingerutscht und die haben mich gefragt, ob ich nicht mitmachen will und war dann in dieser Chansongruppe und war dann mit so Leuten, die damit schon ganz viel zu tun hatten und sich auch auskannten und in der Familie und so. Und bei mir, das ist keine Schauspieldynastie, sondern bei mir hatte niemand damit zu tun. Aber ich war dann so fasziniert, dass ich mich dann daraufhin so ein bisschen bewegt habe und einfach so neue Welten entdeckt habe.
3: Jetzt ist der Berliner Schauspieler Andreas Hoppe mit 66 Jahren gestorben.
4: Anna Patacek war das mit einem Nachruf auf Andreas Hoppe.

0: In Deutschland fehlen 1,3 Millionen Wohnungen. Das steht im neuen Baumonitor, den das Pestel-Institut heute vorgestellt hat. Die Studie entsteht regelmäßig im Auftrag der Bauwirtschaft. Und die Autoren warnen, noch nie sei die Kombination aus hoher Wohnungsnot und gleichzeitig schwachem Wohnungsbau so gravierend gewesen wie heute. Darüber hat mein Kollege Christoph Tautz mit Matthias Günther, Ökonom und Leiter des Pestel-Instituts mit Sitz in Niedersachsen, gesprochen und hat ihn gefragt, 1,3 Millionen Wohnungen fehlen. Wie ist er auf diese Zahl gekommen?
1: Ja, das ist eigentlich die Berechnung, die wir jedes Mal machen, jedes Jahr, schon seit über 20 Jahren. Es ist ja so, wir haben die Tendenz zu immer kleineren Haushalten seit den 50er Jahren und wir sehen, dass sich diese Tendenz in Regionen auch fortsetzt, wo wir keinen Wohnungsmangel haben. In anderen Regionen, dazu gehören gerade die wirtschaftlich starken Regionen, da ist diese Haushaltsverkleinerung ausgebremst worden. Dort müssen die Menschen enger zusammenrücken. Das heißt, Kinder bleiben länger bei den Eltern als eigentlich vorgesehen. Oder sie müssen Wohngemeinschaften gründen, weil sie keine eigene Wohnung finden. Das bezeichnen wir als Haushaltsrückstau. Und der Wohnungsleerstand, der verfügbare Wohnungsleerstand, geht in solchen Regionen deutlich unter die von uns angesetzten 3%, die man eigentlich braucht, damit ein problemloses Umziehen möglich ist, damit auch Wohnungen saniert und modernisiert werden können.
2: Schauen wir mal zu uns nach Hessen. Hier fehlen laut Ihrer Studie rund 79.000 Wohnungen. Wo ist es besonders schwierig und was hat das für Auswirkungen?
1: Ja gut, es wird Sie nicht überraschen, wenn ich sage, dass es auf der Rhein-Main-Schiene natürlich am schwierigsten ist mit den Wohnungen. Dort, wo sich Wirtschaftskraft ballt, dort ist eben das ganz große Problem. Und inzwischen ist es eben nicht nur so, dass die Wohnungen einfach nur fehlen. Es bremst inzwischen auch die übrige Wirtschaft aus, weil zum Teil Arbeitsplätze nicht mehr besetzt werden können, weil die Menschen keinen bezahlbaren Wohnraum finden, die eigentlich zuziehen wollen, um Arbeitsplätze zu besetzen. Und von daher entpuppt sich diese Wohnungsknappheit tatsächlich als gesamtwirtschaftliches Grundproblem heraus.
2: Sie sagen ja auch, ein Problem ist, dass zu wenig gebaut wird. In diesem Jahr sollen laut Prognose 185.000 Wohnungen entstehen. Dabei hören wir von der Politik seit Jahren immer wieder von irgendwelchen Bauboostern, Wohnungsbau-Turbos und anderen Programmen. Wie kann es sein, dass da seit Jahren nicht mehr passiert?
1: Also in der Realität ist es so, dass die Anforderungen an Wohnungsneubauten immer weiter verschärft wurden. Das ging zu Zeiten, als wir nur 1% Zinsen hatten. Das ist inzwischen aber erledigt. Und jetzt stehen wir plötzlich in einer Situation, die sehr hohen Anforderungen an den Wohnungsneubau führen dazu, dass man keine Wohnungen mehr bauen kann, die die breite Masse der Bevölkerung überhaupt bezahlen kann. Und das ist der Grund dafür, warum es runtergegangen ist. Wir diskutieren jetzt seit Jahren über einfacheres Bauen. Der Gebäudetyp E soll auf den Weg gebracht werden, ist er aber bisher noch nicht. Wenn wir damit tatsächlich 30% Baukosten einsparen können, dann wäre das ein deutlicher Schritt nach vorn und wir könnten wieder bauen, was auch viel mehr Menschen bezahlen können.
2: Immerhin, die Zahl der Baugenehmigungen, die ist zuletzt wieder gestiegen. Das Statistische Bundesamt hat vor wenigen Tagen für das erste Halbjahr ein Plus von 15% gemeldet. Ist das so ein kleines Licht am Ende des Tunnels?
1: Ich sag mal so, die Reaktion des Bauministeriums hat eher Irritationen ausgelöst bei mir, weil die Baugenehmigungen des ersten Halbjahres liegen jetzt auf dem Niveau von 2013. Und von 2013 bis zum letzten Höhepunkt der Bautätigkeit 2021 hat es 8 Jahre gedauert, um auf 300.000 Wohnungen zu kommen. Das können wir uns im Grunde genommen nicht leisten, weil wir sonst die Wirtschaft komplett abwürgen.
0: Sagt Matthias Günther, Ökonom und Leiter des Pestel-Instituts, das den aktuellen Baumonitor veröffentlicht hat, in dem unter anderem steht, dass in Deutschland 1,3 Millionen Wohnungen fehlen.

0: Es ist 8:45.
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2: Ein Eisbär wird neuer Eishockey-Bundestrainer. Die Rede ist vom bisherigen Co-Trainer der Berliner, André Ranke. Der Deutsche Verband, der DEB, will den neuen morgen Nachmittag um 15 Uhr präsentieren. Aber schon jetzt sickerte der Name durch. Mehrere Medien berichteten unabhängig voneinander darüber. Bei den Eisbären wollte man dazu keine Stellungnahme abgeben und verwies nur auf den Termin morgen 15 Uhr. Ranke ist mit 247 Treffern Rekordtorschütze der Berliner. Der langjährige Kapitän gewann 7 Meisterschaften. Beim DEB ist er als Spieler und Trainer kein Unbekannter. 7-mal WM-Teilnehmer, Cheftrainer bei der U18 und bei den Männern zeitweise Co-Trainer. Jetzt bzw. morgen wird er erster Mann. Die Fußballerinnen des VfL Wolfsburg haben gute Chancen, die Ligaphase der Champions League zu erreichen. Im Playoff-Hinspiel siegten sie gegen Inter Mailand mit 2:0. Burkhard Tillner.
3: Die Spielerinnen des VfL Wolfsburg verschafften sich mit einem 2:0-Erfolg über Inter Mailand eine sehr gute Ausgangsbasis für das Rückspiel am kommenden Mittwoch in Italien. Spielerisch überlegen konnten sich die Wolfsburger in der 43. Minute erstmals mit dem 1:0 durch Prasnica belohnen. Nach dem Wechsel sah Mailands Robustilelli die rote Karte wegen einer Tätlichkeit. Die Überlegenheit des VfL nahm weiter zu und folgerichtig fiel nach einer Ecke, der 2:0 entstand, durch Camilla Küver per Kopfball. Das 2:0 scheint vor dem Rückspiel ein gutes Polster zu sein für die Spielerinnen des VfL Wolfsburg.
2: Gut, vielleicht aber hätte noch besser sein können, denn wirklich zufrieden waren sie mit dem Resultat beim VfL nicht. Es hätte gern noch etwas mehr sein dürfen. Die Torschützin zum 2:0, Camilla Küver.
4: So nach dem Abpfiff war das auf jeden Fall das Gefühl, gerade auch in Überzahl. Ein paar Tage zuvor haben wir es besser ausgespielt, glaube ich, in Überzahl. Ja, wir waren so ein bisschen unkonzentriert, gerade was ein bisschen Passgenauigkeit angeht und Entscheidungsfindung. Ist nicht ganz unser Anspruch und da ärgern wir uns, glaube ich, ein bisschen, dass wir ja da nicht noch ein drittes oder viertes gemacht haben. Aber wollen jetzt auch nicht zu negativ das Ganze sehen.
2: Eintracht Frankfurt spielte in der Quali nur 1:1 gegen Paris Saint-Germain. Martina Knief.
5: In einem guten Fußballspiel ist das 1:1 zwischen Eintracht Frankfurt und Paris Saint-Germain ein gerechtes Ergebnis. Beide Tore fielen bereits in der Anfangsphase dieser Partie. Starker Beginn für die Frankfurter Eintracht, Larissa Mühlhaus in der 4. Minute mit dem 1:0. Wenig später Naomi Feller, eine von vielen französischen Nationalspielerinnen bei Paris Saint-Germain mit dem Ausgleich. In der 2. Halbzeit Frankfurt besser, hatte die beste Chance durch Hanna Benisson schon zu Beginn der 2. Halbzeit. Linker Pfosten, rechter Pfosten, Ball geht aber nicht in das Tor hinein. Dann überlegene Spielweise, keine Top-Chance mehr und Paris mit dem letzten Schuss in der 5. Minute der Nachspielzeit knapp links vorbei. So trennen sich Frankfurt und Paris Saint-Germain 1:1.
2: Und die Französinnen dürften im Rückspiel die besseren Karten haben. Abschließend noch Radsport. Der Brite Matthew Brennan hat die 5. Etappe der Vuelta gewonnen, war eine Sprintankunft. Tadej Pogacar verteidigte das rote Trikot des Gesamtführenden. Der Sport mit Jens-Christian Gossmann.
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6: Der Tag in Berlin und Brandenburg mit Stefan Oschardt am Mikrofon. Ein Krieg hinterlässt auch Jahrzehnte später noch Spuren, auch ganz handfeste, wie gerade in Berlin-Neukölln, wo eine 100 Kilo schwere Fliegerbombe aus dem Zweiten Weltkrieg entdeckt wurde. RBB 24 Reporterin Miriam Keuter berichtet.
7: Achtung, Achtung, hier spricht Ihre Berliner Polizei. Es erfolgt ein wichtiger Hinweis an die Bevölkerung.
8: Mit Lautsprecherwagen fährt die Berliner Polizei durch den Kiez zwischen Weigandufer und Sonnenallee. Von Minute zu Minute wird es stiller in den Straßen. Polizeibeamte gehen durch jedes Wohnhaus auf Spielplätze und Gaststätten und klopfen an jede Tür. Erst wenn der oder die Letzte den 500 Meter Sperrkreis verlassen hat, können die Experten mit dem Entschärfen der 100-Kilo-Bombe beginnen. Die Evakuierung ist nicht ganz einfach. Viele verstehen die Aufforderung der Polizei nicht, andere sind völlig überrascht.
9: Sturm klingelt. 10-mal geklingelt.
8: Wussten Sie nicht Bescheid?
9: In den Nachrichten habe ich nichts gehört.
8: Eine Mutter aus der Treptower Straße eilt mit ihren 2 Kindern und dicken Taschen vorbei an der Polizei.
10: Wir fahren jetzt zu meiner Schwiegermutter nach Tempelhof und übernachten dort.
8: Haben Sie schon richtig durchgeplant, auch die Nacht?
10: Ja.
8: Was Sie nicht wissen?
10: Wir dürfen nicht hierbleiben. Die haben gesagt, erst am nächsten Tag dürfen wir wiederkommen. Deswegen haben wir alles gepackt und sind jetzt los.
8: Okay, macht Ihnen das jetzt Sorgen?
10: Ja.
8: Ja. 5.600 Haushalte sind von der Evakuierung betroffen, außerdem Schulen, Kitas und Pflegeeinrichtungen. Die Polizei geht davon aus, dass die Menschen erst am späten Abend wieder zurück in ihre Wohnungen können.
6: Miriam Keuter. Auch in Borgsdorf, einem Ortsteil von Hohenneuendorf in Oberhavel, war Weltkriegsmunition gefunden worden. Die lag in einem Waldstück und konnte nicht geborgen werden. Also musste heute dort kontrolliert gesprengt werden. RBB24-Reporterin Friederike Timme war dabei.
0: Der Moment, auf den in Borgsdorf alle gewartet haben, kommt gegen 11.45 Uhr. Es knallt, der Boden vibriert. 5 große Einzeldetonationen sind direkt nacheinander hör- und spürbar. Sprengmeister Marco Schmidt ist dafür verantwortlich, dass die Sprengung erfolgreich und sicher verläuft. Und der hat einiges in die Luft gejagt.
11: Wir haben hier heute 330 Kampfmittel verschiedener Art gesprengt, davon 7 Bomben A 250 Kilo, die nicht transportfähig waren und auch damit eine Gefahr im öffentlichen Verkehr darstellen. Die Sprengung verlief super, so wie sie sollte, so wie sie geplant war. Alle sind wohl und munter. Man könnte sagen, 7 auf einen Streich.
0: 2.800 Menschen mussten zuvor ihre Wohnungen und Häuser verlassen. Es ist bereits die 5. Sprengung und die 3. mit Evakuierung in diesem Jahr wegen alter Weltkriegsmunition. Bis 8 Uhr mussten alle raus aus dem Sperrkreis. Und das gelang dieses Mal ohne größere Vorfälle. Gegen 12.30 Uhr durften die Borgsdorfer wieder zurück. Daniel Dinse von der Stadt Hohenneuendorf spricht am Ende von gelungenem Teamwork.
12: Das war selbstverständlich nur möglich durch die großartige Arbeit der vielen Kräfte, die hier beteiligt waren. Über 150 Leute aus der Stadtverwaltung, mehrere Polizeieinheiten, die Feuerwehr, Schifffahrtsamt und viele andere und natürlich auch die Menschen aus Borgsdorf.
0: Gute Arbeit in Borgsdorf. Zur Belohnung gab es nach erfolgreicher Sprengung Bratwürste vom Grill.
6: Aus Borgsdorf berichtete RBB24-Reporterin Friederike Timme nach Berlin. Wenige Wochen vor der Abgeordnetenhauswahl sind Fake-Videos aufgetaucht, wurden Kandidaten Aussagen in den Mund gelegt, die sie nie gesagt haben. Heute hat sich der Berliner Landeswahlleiter zu Wort gemeldet und hat ein Werkzeug gegen Desinformation vorgestellt. Landespolitik-Reporter Finn Dressler weiß mehr.
13: KI-Videos mit Falschaussagen, ein Hackerangriff, dessen Auswirkungen zeitweise auch die Website für die Briefwahl lahmlegten. Dazu kommen Erinnerungen an die Chaoswahl 2021. Die Wahl im September stehe unter besonderem Druck, sagt der Landeswahlleiter Stefan Bröchler.
14: Wir sind in einer außergewöhnlichen Situation, weil wir eine neue Dimension haben von Angriffen, sowohl auf die technische Infrastruktur, aber eben auch über Desinformation. Deshalb ist es sozusagen zu wichtig, alles dafür zu tun, dass wir quasi vor die Welle kommen und uns auch vorbereiten und die Bürgerinnen und Bürger auch in die Lage zu versetzen, sich selbst ein Bild zu machen.
13: Dafür stellte Bröchler gemeinsam mit der Innensenatorin ein neues Tool vor. Die Gretchen-AI soll helfen, Desinformationen aufzuspüren und einzuordnen. Das KI-Tool untersucht Postings auf den Wahrheitsgehalt. Die Gretchenfrage, ob ein Post nun wahr oder falsch ist, können Berlinerinnen und Berliner mit nur 2 Klicks stellen. Auf Instagram müssen Nutzerinnen und Nutzer dafür nur den Post an den Account Gretchen-AI-Berlin schicken und erhalten dann laut den Erfindern innerhalb von Sekunden eine Antwort. Die Gretchen-AI überprüft Fotos, Videos und Texte und antwortet mit einem Bericht. Darin steht dann, ist ein Bild möglicherweise mit KI generiert oder sind falsche Narrative genutzt worden, die Wahlen anzweifeln. Ein erster Test zur Landtagswahl in Rheinland-Pfalz verlief dabei laut dem Entwickler Tim Polzel erfolgreich.
15: In Berlin gehen wir ein Stück weiter und können das Hinterfragen auch über die Behauptungen, über sogenanntes Fact-Checking, Claim-Checking machen. Das heißt, gibt es denn eine sorgfältig recherchierte Quelle? Kann ich das belegen oder kann ich es widerlegen?
13: Die Einschätzung, ob der Post tatsächlich wahr oder falsch ist, muss am Ende aber der Nutzer treffen. Denn auch die Gretchen-AI kann sich irren. Damit auch die Social-Media-Plattform beim Kampf gegen Desinformation unterstützen, will sich der Landeswahlleiter in der kommenden Woche mit Vertretern treffen. Grundsätzlich gilt aber, die Wahl in Berlin sei sicher. Das betont der Landeswahlleiter nochmal.
6: Der Bericht von rbb24 Landespolitikreporter Finn Dressler. Wegen Computersabotage und Ausspähens von Daten hat das Amtsgericht Tiergarten einen 31-jährigen Hacker zu einer Bewährungsstrafe von 1 Jahr und 4 Monaten verurteilt. Der Angeklagte hatte in einem umfassenden Geständnis eingeräumt, in das IT-System von Rosneft Deutschland eingedrungen zu sein. Der russische Staatskonzern ist Mehrheitseigentümer der Raffinerie PCK in Schweden. RBB24 Gerichtsreporter Ulf Morling informiert.
16: Kurz nach dem dem Beginn des Ukraine-Krieges Ende Februar 2022 war die IT der Rosneft Deutschland GmbH gehackt worden. Der russische Staatskonzern Rosneft hält bei der Rosneft Deutschland auch die Mehrheit an der Raffinerie in Schwedt, die zur kritischen Infrastruktur zählt. Denn das Unternehmen versorgt zu 95% Berlin und Brandenburg mit Benzin, Diesel, Kerosin und Heizöl. Aus einem Subunternehmen von Rosneft Deutschland hätten die Hacker einen Masterschlüssel für alle Passwörter von Rosneft zugespielt bekommen, so der Angeklagte heute. Das Hacker-Kollektiv hatte auf seiner Homepage später geschrieben, dass mit dem digitalen Angriff auf Rosneft Deutschland die Solidarität mit dem ukrainischen Volk bekundet werden sollte. Man habe die Daten einem Recherche-Kollektiv von ausgesuchten Journalisten unentgeltlich zur Verfügung stellen wollen, so der 31-jährige Angeklagte heute. Dazu kam es allerdings nie. Gerichtssprecherin Lisa Jani zu den vorgeworfenen Taten.
17: Der Angeklagte soll im Jahr 2022 im Namen eines Hacker-Kollektivs Daten der Firma Rosneft Deutschland GmbH abgegriffen haben, insgesamt rund 20 Terabyte Daten. Er soll diese zwischengespeichert haben auf einem Server in Rumänien, um sie später im Internet zu veröffentlichen. Ferner wird ihm vorgeworfen, Daten der benannten Firma gelöscht zu haben und so der Firma großen Schaden zugefügt zu haben.
16: Weit über 50.000 Euro Schaden sollen der Rosneft Deutschland entstanden sein, urteilte das Amtsgericht Tiergarten. Allerdings glaube das Gericht, dass mit dem Hackerangriff nicht die kritische Infrastruktur geschädigt werden sollte. Rosneft hatte nach eigenen Angaben die gesamte digitale Sicherheitsarchitektur des Unternehmens nach dem Hackerangriff heruntergefahren und völlig neu aufstellen müssen. Auch Lieferausfälle habe es gegeben. Fest steht für einen BKA-Beamten heute als Zeugen im Prozess, er habe noch nie erlebt, dass ein Unternehmen der kritischen Infrastruktur wie Rosneft so lax mit seinen Passwörtern umgehe.
6: RBB 24 Gerichtsreporter Ulf Morling war das. Der Bundestagsabgeordnete Ferhat Kocak, der für die Berliner Linke im Parlament sitzt, hat juristischen Ärger. Die Berliner Staatsanwaltschaft ermittelt gegen den 47-Jährigen und zwar wegen des Anfangsverdachts auf Urkundenfälschung. RBB 24 Landtagsreporterin Sabine Müller weiß mehr.
18: Hat der Neuköllner Abgeordnete Ferhat Kocak Mitte März versucht, einen Bekannten mit einem gefälschten Ausweis in den Bundestag einzuschleusen? Nein, versichert der linken Politiker und erzählt die Geschichte von einem harmlosen Videodreh für seinen YouTube-Kanal.
19: Für einen Tag zieht jemand für mich in den Bundestag und dafür übernehme ich seinen Job hier in Berlin-Neukölln.
18: Jobtausch mit Kocak. Er arbeitet als Kioskbesitzer, der Kioskbesitzer geht in sein Büro in den Bundestag. Als Requisite für den Dreh habe er dem Mann symbolisch einen selbstgebastelten Bundestagsausweis übergeben, sagt Kocak.
19: Es war halt eine Requisite, es war gebastelt, es sieht gar nicht mal aus wie ein Bundestagsausweis, deshalb haben wir uns keine Gedanken darüber gemacht.
18: Der Mann habe aber nicht versucht, damit ins Parlament zu kommen. Er sei ganz regulär angemeldet gewesen und habe sich mit seinem Personalausweis ausgewiesen, versichert Kocak. Wie man auf dem Video sieht, bekam der Mann den regulären Bundestagsgastausweis für seinen Besuch im Parlament. Weil die Bundestags-Security aber den selbstgebastelten Ausweis fand, ist die Sache nun ein Fall für die Berliner Staatsanwaltschaft. Die nennt keinen Namen, bestätigt aber, dass sie wegen des Anfangsverdachts der Urkundenfälschung gegen einen 47 Jahre alten Bundestagsabgeordneten ermittelt. Lächerlich sei das, sagt Kocak. Aber er sagt auch,
19: andererseits finde ich es aber auch richtig, dass die Security im Bundestag ein Auge auf sowas hat, weil wir wollen ja auch hier sicher im Bundestag unserer Arbeit nachgehen können. Und ich kann mir gut vorstellen, dass es schon Menschen gibt, die sich versuchen, unrechtmäßig hier Raum zu verschaffen.
18: Für den linken Abgeordneten könnte die Angelegenheit unangenehme Folgen haben. Urkundenfälschung kann mit Geld- oder Freiheitsstrafe geahndet werden. Kocak hat seine Sicht der Dinge dem Immunitätsausschuss des Bundestags dargelegt, der entscheiden muss, ob er die Immunität des Abgeordneten aufhebt. Die Bundestagsverwaltung schreibt auf RBB-Anfrage nur, sie gebe zu Immunitätsangelegenheiten keine Auskünfte. Kocak geht davon aus, dass die Ermittlungen der Staatsanwaltschaft eingestellt werden.
6: Der Bericht von Sabine Müller. Und soweit der Tag in Berlin und Brandenburg. Mit Stefan Auschwart am Mikrofon. 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
1: Um 21.30 Uhr mit Jürgen Buch. Nach dem Fund einer Fliegerbombe in Berlin-Neukölln dauert die Evakuierung des Gebiets an. Polizeisprecher Hallfeld sagte am Abend im RBB, es seien inzwischen 1.000 Haushalte evakuiert worden. In dem 500 Meter großen Sperrkreis rund um den Fundort am Weigandufer befinden sich rund 5.600 Haushalte. Der Einsatz dauere vermutlich noch länger.
2: Wenn wir den Bereich soweit wirklich personenfrei haben, dauert die Entschärfung an sich ungefähr noch 2 Stunden. Wir setzen ein, beziehungsweise unsere Spezialisten des Kriminaltechnischen Instituts setzen eine Wasserschneidanlage ein, mit der der Zünder herausgeschnitten wird. Das dauert eben auch seine Zeit.
1: Polizeisprecher Martin Hallfeld. Bei dem Hackerangriff auf das Berliner Landesnetz sind mehr Daten abgeflossen als bislang angegeben. Das hätten die bisherigen Untersuchungen ergeben, teilte die Senatskanzlei mit. So seien Daten der Verkehrsverwaltung abgeflossen. Welche und wie viele Daten betroffen sind, werde derzeit noch geprüft. Es könne aber nicht ausgeschlossen werden, dass auch personenbezogene oder sonstige nicht öffentliche Daten betroffen seien. Zwei Beschäftigte des Flughafens Frankfurt am Main sind an den Folgen einer Malaria-Infektion gestorben. Ein Todesfall ereignete sich laut Gesundheitsamt Anfang Juli, der zweite im August. Demnach hatten sich insgesamt 6 Mitarbeiter infiziert. 4 davon geht es wieder besser. Ursache für die Erkrankung war vermutlich eine infizierte Mücke, die in einem Flugzeug nach Deutschland kam. In Oranienburg im brandenburgischen Kreis Oberhavel hat es heute Morgen einen tödlichen Arbeitsunfall gegeben. Ein 52-Jähriger ist beim Aufbau eines Gerüsts in die Tiefe gestürzt. Laut Polizei erlag der Mann noch an der Unfallstelle seinen Verletzungen. Im Land Brandenburg hat es in diesem Jahr laut Landesamt für Arbeitsschutz bereits 13 tödliche Arbeitsunfälle gegeben. Der ungarische Schriftsteller und Holocaust-Überlebende Peter Nadas ist tot. Er wurde 83 Jahre alt, wie seine Literaturagentin mitteilte. Auf Nadas Facebook-Seite hieß es, er sei zu Hause im westungarischen Gomboszek gestorben. Der Autor war immer wieder für den Literaturnobelpreis gehandelt worden. Zu seinen bekanntesten Werken gehört der Roman Parallelgeschichten. Der frühere Nationalspieler André Rankl wird Medienberichten zufolge neuer Eishockey-Bundestrainer. Der 40-Jährige folgt auf Harald Kreis, der nach dem enttäuschenden Abschneiden bei der vergangenen Weltmeisterschaft im Mai vorzeitig gehen musste. Soweit die Nachrichten. 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Das Wetter. Nachts locker bewölkt, Tiefstwerte 14 bis 11 Grad. Aktuell in Berlin-Pankow 20 und in Eberswalde 21 Grad. Morgen viel Sonne und nur wenige Wolken bei Höchstwerten von bis zu 29 Grad. Die Zeit 21.33 Uhr.
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4: Seit mittlerweile 3,5 Monaten spüren wir die Folgen des Iran-Kriegs. Zum Beispiel beim Tanken. Und wir tun das aus einem einfachen Grund, weil wir so abhängig von fossiler Energie aus dem Nahen Osten sind. Und wir sollten da nicht nur aufs Auto schauen. 1,3 Millionen Lkw fahren täglich auf deutschen Autobahnen. 1,3 Millionen. Und die allermeisten davon tanken Diesel. Bei einem Transportunternehmen machen die Dieselpreise oft ein Drittel der Betriebskosten aus. Da haut die Energiekrise gerade richtig rein. Aber das geht auch anders. Es gibt Alternativen. Elektro-Lkw haben zuletzt große technologische Fortschritte gemacht. Meine Kollegin Astrid Kühn war in Ostfriesland und hat die Spedition Nano Jansen besucht, bei der schon 60 von 80 Lastern elektrisch fahren. Sogar im Fernverkehr. Wie das in der Praxis funktioniert, erzählt sie uns jetzt im ARD-Klima-Update. Und was es braucht, damit andere nachziehen, sagt uns im Anschluss der E-Lkw-Forscher Steffen Link. Vom Problem zur Perspektive, ich bin Arne Schulz. Hi Astrid, schön, dass du da bist.
5: Hallo Arne, danke für die Einladung.
4: Vielleicht kurz die wichtigsten Basics, bevor du uns mit zu der Spedition da im hohen Norden nimmst. E-Lkw sind schon seit ein paar Jahren ja ein großes Thema in der Branche. Vor kurzem kam eine Befragung raus vom Öko-Institut. Da haben mehr als 60% der Unternehmen gesagt, dass sie sich zumindest schon damit beschäftigt haben, ob sie sich solche Batterie-Lkw anschaffen. Aber man muss auch sagen, wirklich auf den Straßen unterwegs sind noch ziemlich wenige.
5: Ja, ganz genau. Also im Bestand sind es immer noch vor allem Diesellaster. Und ein Blick auf die Neuzulassungszahlen zeigt, in den ersten Monaten dieses Jahres hatten 7,5% der neuen Lkw in Deutschland einen Elektroantrieb. Viele davon kleinere Lieferwagen, also solche wie diese kleinen DHL-Laster, die man manchmal in Wohngebieten sieht. Den allergrößten Teil des CO2-Ausstoßes, ganze 84%, die verursachen aber die großen, schweren Lkw, die wir auf den Autobahnen sehen. Und bei denen ist der Marktanteil von E-Antrieben eben noch geringer. Zuletzt lag er bei 3,5%. Wir sind da also noch am Anfang, das muss man ganz klar so sagen. Aber das Wachstum ist ziemlich beeindruckend. Bei den fürs Klima so wichtigen schweren Lastern, da gab es eine Verdopplung bei den Zulassungen innerhalb eines Jahres.
4: Ja, und ich erinnere mich auch noch, vor einigen Jahren, da lief die Debatte ja eher so, Lkw, Elektro, das wird niemals funktionieren. Das geht überhaupt nicht, weil die Batterien zu schwer, viel zu teuer sind. Das hat sich durch technologische Fortschritte total gewandelt. Und erste Unternehmen sind jetzt schon richtig viel unterwegs mit dieser Technologie. Zum Beispiel die Spedition Nano Jansen in Leer. Die hast du besucht. Was ist das für eine Firma?
5: In Leer in Ostfriesland sitzen die seit 1896, also im Foyer des Bürogebäudes. Da stehen noch die Kutschen, mit denen die früher die Ware zu den Kunden gebracht haben. Heute fahren die mit den großen, schweren Lkw rum, die man von den Autobahnen kennt, hauptsächlich auf der Mittel- und Fernstrecke, also durch Deutschland, aber auch quer durch Europa. Und Nano Jansen ist ein Familienunternehmen. Die fünfte Generation ist da gerade am Start.
6: Klar, als Kind war ich auch immer bei der Verladung oder bei Umzügen oder so mal dabei. Hat auf jeden Fall immer viel Spaß gemacht und gerade am Wochenende und so, da war ich dann schon oft dabei.
5: Das ist Nano Jansen Junior, Anfang 30 ist der. Der hat seinen Berufsstart nicht direkt im Familienunternehmen gemacht, sondern erstmal geguckt, was ist sonst noch so los in der Welt der Logistik. Hat das und Supply Key Management studiert, unter anderem bei Amazon und GLS, also bei den großen Dienstleistern. Seit 2022 ist der Strategiechef im Familienunternehmen. Das leitet er mit seinem Vater zusammen, der heißt genauso, Nano Jansen. Und dann kam der Sohn eben mit den frischen Eindrücken aus dem Studium zurück nach Friesland und die beiden Nanos, die haben dann echt eine radikale Entscheidung getroffen, würde ich sagen. Die haben nämlich gesagt, wir stellen unsere Flotte an Diesel-Lkw jetzt mal ziemlich flott um auf Elektrotrucks.
4: 2022 hast du gesagt, das war ja die Zeit der selbsternannten Fortschrittskoalition. Die haben sich grüne Technologien ja groß auf die Fahnen geschrieben, haben sehr vieles angeschoben. Es gab gleichzeitig dann auch die Energiekrise nach dem russischen Überfall auf die Ukraine. Könnte sagen, vielleicht passte so eine Entscheidung damals gut in die Zeit, oder?
5: Fühlt sich schon ganz schön lange her an, ne? Aber das war die Zeit. Aber man muss auch sagen, die Speditionsbranche, die war da jetzt noch nicht so direkt am Umdenken. Denn da geht es ja eher um Verlässlichkeit. Alles muss on point sein. Es gab ganz wenig Elektrotrucks überhaupt auf dem Markt. Gleichzeitig war es aber schon auch eine Zeit, wo man als Unternehmer und wenn man gerade frisch von der Uni kommt, vielleicht sogar noch mehr, auch den Eindruck gewinnen konnte, das wird in den nächsten Jahrzehnten kommen. In die Richtung könnte es langfristig gehen, gerade was die stärkere Bepreisung von Treibhausgasausstoß betrifft. Und bei Nano Jansen ist auch genau in der Zeit eine Anfrage eingetrudelt.
6: Da kam auch ein Kunde auf uns zu und hat dann gefragt, hier, wie sieht das eigentlich aus? Können wir diese Verteilung von, in dem Fall waren das Müllsäcke für den Landkreis in Leer, können wir die nicht auch elektrisch durchführen?
5: Naja, und nach dieser Anfrage, ob man nicht die Müllsäcke für den Landkreis elektrisch ausfahren könnte, da sind die Jansens ins Überlegen gekommen. Was bräuchten wir denn eigentlich dafür? Sollen wir vielleicht mal einen Elektrotruck bestellen und es ausprobieren? Ja, und dann haben die sich erstmal gründlich schlau gemacht und damals, also vor rund 4 Jahren, dann ziemlich schnell festgestellt, es gibt nur wenige Modelle, die überhaupt am Markt sind und so ein Elektrotruck, der kostete damals um die 350.000 Euro. Ein vergleichbarer Diesel lag bei ca. 140.000 Euro.
4: Also eigentlich ein Grund genug, das Thema sofort wieder zu beerdigen, oder? Also, wobei vielleicht ja auch nicht, weil zu der Zeit gab es ja, wenn ich mich richtig erinnere, auch dieses ziemlich großzügige Förderprogramm für solche Lkw.
5: Ja, genau. Tatsächlich gab es so ein Programm des Verkehrsministeriums, das 80% der Investitionskosten in die Infrastruktur gefördert hat. Also Ladesäulen, Netzanschlüsse, Batteriespeicher auf dem eigenen Hof und solche Sachen. Und bei den Fahrzeugen selbst auch 80% der Mehrkosten im Vergleich zum Diesel-Lkw.
6: Weil wir das Programm eben für sehr attraktiv empfunden haben, haben wir gesagt, okay, eigentlich müssten wir unser Depot so ausbauen, dass es für die nächsten 5-6 Jahre für unsere Flotte ausreicht. Da kamen wir dann eben zu dem Entschluss, okay, eigentlich bräuchten wir 20 Ladepunkte.
5: Die haben also gesagt, die üppige Förderung, die gibt's bestimmt nicht ewig. Wenn wir sie jetzt nutzen, dann investieren wir eigentlich vergleichsweise günstig in unsere Zukunft. Und deshalb haben sie dann nicht einen Elektro-Truck bestellt, sondern gleich 20. Plus Ladesäulen und eine dicke PV-Anlage haben sie sich auch noch hingestellt.
7: Aber echt eine mutige Investition, gerade wenn du so beschreibst, irgendwie wo wir damals noch standen, 2022. Und man kann es ja auch leicht hochrechnen, 350.000 Euro damals für einen Truck und dann bestellt man 20. PV-Anlage, was weiß ich, das sind ja hohe Millionenbeträge, die man da investiert.
5: Absolut, aber Janssen, der hat sich das halt durchgerechnet und relativ nüchtern geguckt, okay, die Förderung nehme ich jetzt mit und wenn ich eben gleich mehrere Ladepunkte habe, mir hier noch eine eigene PV-Anlage hinstelle, dann kann ich im Betrieb der LKW sogar noch Größeneffekte, sogenannte Skaleneffekte, nutzen.
6: Wenn ich erstmal die ganze Infrastruktur da stehen habe, mit den Fahrzeugen unterwegs bin, wird jeder weitere LKW, den ich dazu kaufe, eigentlich von den operativen Kosten günstiger.
5: Das Stichwort ist hier Lastenmanagement, denn für die ganzen Elektro-Trucks brauchst du ja eine Menge Strom, so viel, dass sie neben dem eigenen Solarstrom auch größere Mengen aus dem Netz beziehen müssen. Mhm. Es geht aber nicht nur darum, wie viel Strom verbraucht wird, sondern wie viel gleichzeitig aus dem Netz gezogen wird, weil die Netzbetreiber eben große Stromkunden auch nach der sogenannten Spitzenlast, also der höchstmöglich abgerufenen Leistung aus dem Netz, abrechnen. Habe ich viele Fahrzeuge, kann ich die Ladevorgänge aber geschickt verteilen und denselben Anschluss besser auslasten. Die festen Kosten für den Netzanschluss und Spitzenlast, die verteilen sich also auf mehr LKW und dadurch werden die Stromkosten pro Fahrzeug günstiger. So habe ich Janssen verstanden.
6: Das Gleiche gilt dann auch fürs öffentliche Laden. Auch da sind die Betreiber dann eher gewillt, günstigere Konditionen zu geben, wenn ich entsprechende höhere Volumen von denen abnehme.
5: Deshalb kann es sich lohnen, sofort sehr entschlossen auf E-Mobilität umzusteigen. Bis der Elektro-Truck sich rein wirtschaftlich gesehen amortisiert hat, kann es aber trotzdem dauern.
6: Also ich würde sagen, dass am Ende der Lebensdauer das schon eine Art Parität ist, also dass wir ungefähr auf das gleiche Niveau kommen mit dem Elektro-LKW.
5: Also das dauert schon eine Weile. Er hat auch viel höhere Anschaffungskosten im Vergleich zum Diesel. Auch aktuell ist das noch so das 2,5-fache. Aber gleichzeitig kann er halt am Depot, also auf seinem Hof, selbst produzierten Strom laden und kommt dadurch deutlich günstiger weg, als es beim Dieseltanken der Fall wäre.
7: Gleich reicht's mal mit Kostenrechnung, glaube ich. Aber das ist ja eben das Entscheidende für die Spedition. Deswegen reiten wir da so drauf rum. Und ich glaube, es gibt ja noch ein wichtiges Argument, was wir nennen sollten, pro Elektro. Lkw müssen auf Autobahnen und Bundesstraßen ziemlich viel Maut bezahlen. Und das ist auch an den CO2-Ausstoß von den Fahrzeugen gekoppelt. Also je mehr CO2 die Fahrzeuge ausstoßen, desto höher fällt die Maut aus. Aber E-Lkw brauchen das nicht zahlen, richtig?
5: Genau, die sind zumindest für die nächsten Jahre komplett von dieser Maut befreit. Und das hat auch Janssens Kalkulation noch mal besser ausfallen lassen. Und so wurde die Spedition, ja, ziemlich rational zum Vorreiter, weil Nano Janssen halt gesagt hat, kein Ausprobierstatus, sondern ich gehe gewissermaßen gleich all in.
7: Ich finde, diese Rechnungen, die er da angestellt hat, sind gut nachvollziehbar. Aber es muss dann ja auch in der Praxis funktionieren. Ne? Und das kann man vielleicht nicht so gut kalkulieren, wenn man da gerade erst einsteigt. Also wenn ich in einem laufenden Betrieb auf eine Technologie umstelle, ist ja total wichtig. Also finde ich denn dann wirklich nachher unterwegs eine Ladesäule? Wie weit komme ich dann überhaupt in der Praxis mit so einem LKW? Da ist ja vielleicht die theoretisch angegebene Reichweite auch nicht die in der Praxis, wenn der voll beladen ist oder wenn ich im Winter fahre. Also ja, das muss ja auch funktionieren.
5: Total. Ich muss dir ehrlich sagen, Arne, mir ging es da genau wie dir. Und deswegen bin ich zu Simon. Seine ganze Familie arbeitet bei Nano Janssen, der Vater seit 30 Jahren und er selbst wieder seit rund einem Jahr. Also er ist ein ganz guter Ansprechpartner, habe ich mir so gedacht. Am Anfang hat er mir auch gesagt, war er aber tatsächlich skeptisch.
8: Man hört eigentlich so gut wie nichts. Ja, das hast du mit Dieselfahrzeugen nicht. Andererseits hast du aber auch mit Dieselfahrzeugen einfach diesen Flair von LKW halt einfach. Ne? Wenn er Gas gibt, du hörst dann die Power. Ne? Das hast du hier zwar nicht, aber du merkst die Power.
7: Ja. Okay, das ist so mehr auf der Ebene, so wie fühlt es sich an, das Ding zu fahren. Mhm. Wie ist es aber für ihn in der Praxis, damit unterwegs zu sein, also Stichwort Laden?
5: Da gab es eine kurze, klare Antwort von Simon, und zwar eine Ladesäule findet man immer. Er hätte da noch nicht einmal Probleme gehabt.
7: Okay.
5: Mich hat das auch überrascht. Was er aber sagt, teilweise sei es schwierig, mit dem ganzen Sattelzug zu laden, also mit der Last hinten dran. Das komme jetzt so langsam, dass es auch solche Ladeparks gibt, aber an den Säulen an sich, da mangele es nicht. Und wenn das nur eine kleine ist, dann muss er eben absatteln. Und Stichwort Reichweite ist ja auch immer ganz wichtig.
8: Ich bin heute Morgen kurz hinter Bremen angefangen zu arbeiten. Da war ich ungefähr auf 98%. Ja, und jetzt bin ich seit heute Morgen 7 Uhr unterwegs und bin jetzt knapp noch bei 50%. Und das sollte eigentlich den Tag über auch reichen.
5: Und mit dieser Reichweite kommt er auf jeden Fall locker durch eine Lenkzeit, denn die geht ja immer 4,5 Stunden. So lange dürfen Trucker am Stück fahren, dann muss eine 3/4

0: Kollegen Wagner. Ich bin dann mit Simon zum Beladen gefahren. Gartenhäuser kamen drauf auf den Sattelzug. Und auch auf dem Rückweg war das Fahren im LKW echt leise und entspannt. Also man hat da nicht gemerkt, dass man da 30 Tonnen Last aufgeladen hatte. Wo es mehr ein Thema ist, ist tatsächlich in den Bergen, sagt Simon. Die mögen die Akkus nämlich nicht so gern. Und auch im kalten Winter haben die Akkus die Systeme teilweise gezickt. Simon sieht's pragmatisch. Er sei halt ja noch eine Art Techniktester. Das gehört für ihn einfach mit dazu. Was ich übrigens nicht einmal von denen dabei in Nano Janssen gehört habe, bei meinem Besuch war, was Emotionales aller, so ich will die Welt retten und deswegen fahre ich jetzt nur noch mit grünen Elektro-LKW durch die Gegend. Gerade der Juniorchef Nano Janssen war einfach total nüchtern. Kann sein, dass die Entscheidung auch ein Risiko war, aber uns hat das halt überzeugt und deswegen haben wir das gemacht. Das emotionalste Statement von dem war vielleicht dieses hier.
1: Ja, man muss es sich auch erstmal trauen, sag ich mal, so einen Schritt zu machen. Aber es macht natürlich auch viel Spaß als Unternehmer dann zu sehen, okay, wir können wirklich etwas verändern und etwas machen, auch was über unsere Unternehmensgrenzen hinausgeht.
0: Er ist übrigens überzeugt, dass es auch ohne die inzwischen weggefallene großzügige Förderung attraktiv ist, umzustellen. Er selbst kann seine Strompreise jetzt ja einfach auch sehr gut kalkulieren. Die operativen Kosten sind so sehr viel günstiger und deswegen lohnt sich für Janssen jetzt, da der Einstieg gemacht ist, auch ohne Förderung der weitere Ausbau total.
2: Ja, und ganz weg ist die Förderung ja auch nicht. Zumindest für den Bau von Ladesäulen hat die Bundesregierung ja gerade sogar wieder ein neues Programm aufgelegt. Danke, Astrid, dass du für uns in Friesland warst.
0: Sehr gerne.
2: Und ich finde, von solchen Pionieren kann man viel lernen. Aber für das ganze Bild sollten wir auch schauen, was für andere vielleicht herausfordernder ist als jetzt für diese eine Spedition, wo also noch Probleme lauern, wie die gelöst werden können. Darüber spreche ich jetzt deshalb noch mit dem Elektro-Lkw-Forscher Steffen Link vom Fraunhofer Institut für System- und Innovationsforschung in Karlsruhe. Hallo Herr Link, schön, dass Sie sich die Zeit nehmen.
3: Vielen Dank für die Einladung.
2: Also das klang ziemlich beeindruckend, was uns Nano Janssen Junior erzählt hat von seiner Batterie-Lkw-Flotte. Die entscheidende Frage ist ja, was muss passieren, damit möglichst viele andere auch nachziehen und sagen, ich bin auch überzeugt, ich mache das jetzt auch. Wir haben am Anfang gesagt, es gab schon starkes Wachstum bei den Zulassungszahlen zuletzt, aber natürlich von sehr niedrigem Niveau aus. Was spricht denn aus Ihrer Sicht dafür, dass sich der Elektroanteil tatsächlich stark erhöht in den nächsten 4-5 Jahren?
3: Ja, ich glaube, da sind drei zentrale Faktoren zu nennen, die dafür sprechen, dass es jetzt sehr schnell gehen wird. Das ist natürlich einerseits, die Modelle sind verfügbar. Wir kommen aus einer Zeit, da gab es noch nicht so viele Serienmodelle von den verschiedenen Herstellern, auch mit den großen Reichweiten, mit den großen Batterien. Jetzt sind die Modelle verfügbar, die Modelle sind erprobt, man hat die Probleme aus den Vorserien ausgemerzt. Auf der anderen Seite ist es natürlich auch einfach die Betriebswirtschaft. In der Logistik wird spitz auf Knopf mit spitzem Bleistift gerechnet. Was ist der günstigere Antrieb? Ist es der Diesel? Ist es der LNG? Ist es vielleicht der Wasserstoff oder der Elektro-LKW? Und da sehen wir den Elektro-LKW schon heute, aber auch zukünftig deutlich im Vorteil. Und natürlich haben auch die Hersteller entsprechende Druck, die Fahrzeuge auf den Markt zu bringen durch die CO2-Flotten-Grenzwerte bzw. Ziele in der EU und die Strafzahlungen, die da drohen. Und deshalb glauben wir, dass es sehr, sehr schnell gehen wird.
2: Jetzt haben Sie gerade gesagt, dass ein Grund auch sei, dass die Elektro-Lkw bei den Kosten schon heute attraktiv seien. Lassen Sie uns da mal ein bisschen tiefer reingehen. Also das hat auch Nano Janssen vorhin ja gesagt, dass er auf die gesamte Lebensdauer bei den Kosten ganz gut dasteht. Wenn wir das aber nochmal so auseinanderblättern, dann sind da ja erstmal diese Anschaffungskosten. Und die sind doch nach wie vor im Vergleich zum Diesel-Lkw super teuer. Gibt es denn da, sagen wir mal, eine realistische Erwartung, dass es da in den nächsten Jahren runtergehen könnte mit diesen Kosten?
3: Die gibt es auf jeden Fall. Aktuell sind die Fahrzeuge noch deutlich teurer. Wir sind jetzt so heute, was wir so kennen, Faktor 2,5 teurer. Und es ist natürlich ein sehr, sehr hoher Invest und natürlich auch ein hohes Risiko für den Spediteur, vor allen Dingen für kleinere Betriebe natürlich auch, so einen Invest dann zu stemmen, die entsprechenden Kredite zu bekommen im Leasing. Wir sehen aber auch, dass wenn natürlich die Fahrzeuge skalieren, wir kommen hier natürlich immer noch aus einer kleinen Serienproduktion. Die ersten Fahrzeuge rollen jetzt vom Band, die Batterien werden parallel günstiger. Und wir sehen in 2030, 2035, dass sich die Preise stark annähern werden zu dem von einem Diesel-Lkw, vermutlich immer noch ein bisschen

0: teurer. Es gibt andere Kollegen im Institut, die sagen, es könnte auch langfristig deutlich günstiger werden, wie der Diesel-Lkw. Da gibt es bestimmt auch gute Gründe für. Aber wir sehen auf jeden Fall, dass dieses massive Delta in den Anschaffungskosten, das wir heute sehen, auf jeden Fall zurückgehen wird.
1: Glauben Sie, dass da auch chinesische Konkurrenten zu beitragen werden, die Preise runterzubringen? Weil ich habe gerade gelesen, es gibt ja auch Anbieter aus China, die gerade erklärt haben, sie wollen ja sozusagen mit Kampfpreisen auch auf den europäischen Markt, teilweise jetzt schon unter 200.000 Euro.
0: Absolut. Wir kennen es auch bei den chinesischen Pkw, die ja auch deutlich günstiger produziert werden können, aufgrund auch der Faktoren, die da in China einfach gegeben sind. Und wenn natürlich diese Fahrzeuge auf den Markt drängen in Europa, ja, dann wird es natürlich auch einen Handlungsdruck für die europäischen Hersteller geben. Wo chinesische Hersteller vielleicht noch ein bisschen ihre Herausforderung haben werden, ist dann natürlich historisch bedingt dieses ganze Servicenetz. Das Fahrzeug muss fahren, wenn ein Problem da ist, muss man schnell zum Händler, schnell behoben werden, um einfach ja da keine Ausfälle zu haben. Und da sind natürlich die chinesischen Hersteller noch nicht so gut.
1: Im Moment ist es aber eben bei den deutschen Modellen vor allem auch noch so, dass die deutlich teurer sind als die Diesel-Lkw. Und dann war ja die Rechnung in unserem Beispiel von dem Spediteur Nano Jansen, die ging dann so, naja, wir haben ja die Solaranlage bei uns am Hof und wir können da vergleichsweise günstig laden. Und insgesamt haben wir dann sozusagen bei Strom im Betrieb deutlich geringere Kosten, als das beim Tanken mit Diesel der Fall wäre. Und deswegen gleicht sich das dann auch über die ganze Lebensdauer immer weiter aus. Das klingt natürlich super, aber ich habe auch vor einigen Jahren schon mal mit Speditionen gesprochen. Bei denen war das eben nicht so easy. Die konnten sich aus so baulichen Gründen keine Solaranlage aufs Dach setzen. Dann war es auch ein Problem, überhaupt so einen starken Stromanschluss zu denen hinzulegen. Also das, was wir jetzt im Beispiel gehört haben, das ist wahrscheinlich noch nicht so einfach herzustellen für alle Speditionen in Deutschland, oder?
0: Natürlich ist die Herausforderung der Netzanschluss. Der ist oftmals beschränkt, auch schon wenn Sie eine PV-Anlage anschließen wollen und mit Ihrem Netzbetreiber in Kontakt gehen, dann kommt es ganz oft, ja, die verfügbare Anschlussleistung ist nicht mehr viel vorhanden. Wenn, dann sind die Ausbauzeiten so irgendwie zwischen ein paar Monaten bis mehrere Jahre und das kann das Ganze natürlich dann verzögern. Aber auch hier gibt es schon spannende Ansätze, wie man dann sozusagen aus der, ich sag mal, Kraft der Gemeinschaft das Problem vielleicht lösen kann, wo sich jetzt einzelne Depots zusammenschließen und dann quasi eine Art Depot-Ladenetzwerk aufbauen. Das heißt, an den Depots, wo es Lademöglichkeiten gibt, können dann eben Logistiker in diesem Netzwerk dann auch mit ihren LKWs hinfahren und dann von diesem günstigen Depotladen profitieren.
1: Das heißt, da kommt dann vielleicht der Spediteur aus dem Nachbardorf, der kommt dann zu Nano Jansen und zahlt halt dafür, dass er da das mitbenutzen darf. Und so könnte man dann Engpässe im Stromnetz sozusagen so ein bisschen abpuffern.
0: Genau so, da kann der Nachbarspediteur kommen, profitiert von den günstigeren Preisen. Nano Jansen profitiert natürlich von der höheren Auslastung ihrer eigenen Ladesäulen, kann dann vielleicht auch noch einen kleinen Profit daraus schlagen. Und dementsprechend hätte man dann am Ende eine Win-Win-Situation, dieses Zusammenschließens eben aus heutiger Sicht eine gute Maßnahme, um das Ganze kurzfristig auch zu lösen.
1: Okay, aber gleichzeitig schon eine ernstzunehmende Herausforderung, habe ich rausgehört. Dann heißt es ja auch immer, dass so Spedition eigentlich nicht gleich Spedition ist. Also dass die, je nachdem, wen die genau beliefern, mit was, mit welchen Fahrzeugen, dass die da eben ganz, ganz andere Kostenrechnungen dann haben. Wie viele Speditionen haben denn eigentlich Voraussetzungen, um Stand heute auch so umzusteigen auf E-Lkw? Und haben Sie vielleicht ein Beispiel, für wen das gerade aktuell noch besonders schwierig sein könnte?
0: Eine genaue Zahl, wie viele Speditionen, kann ich Ihnen leider nicht aus dem Hut zaubern. Da sind wir selber noch händeringend dran, da das irgendwie auf deutscher oder europäischer Ebene zu quantifizieren, wo vermutlich batterieelektrische Lkw auch langfristig noch eine Herausforderung haben, aber zumindest in dieser und vielleicht in der zweiten Generation, ist natürlich dann bei extrem schweren Beladungen. Also wenn Sie zum Beispiel sehr dichte Güter, Steine, Erden oder Papier transportieren, mit wie viel Gewicht drücken Sie quasi auf die jeweiligen Achsen in Ihrem Fahrzeug? Da gibt es Obergrenzen, die sind festgelegt in der EU und die können dann eben gerissen werden, je nachdem, wenn Sie besonders schwere Transporte haben. Und da sehen wir noch eine Herausforderung, die jetzt aber auch mit spätestens der übernächsten Generation gelöst sein dürften.
1: Warum? Weil die Batterie-Lkw schwerer sind als so ein Diesel-Lkw.
0: Genau.
1: Was auch eigentlich sehr überraschend war, dass die Spedition Nano Jansen in unserem Beispiel ja total entspannt war mit dem öffentlichen Laden. Ist das wirklich so easy mit der öffentlichen Ladeinfrastruktur?
0: Ja und nein. Wir haben natürlich noch sehr wenige Elektro-LKW auf der Straße. Die wenigen Ladesäulen, die es gibt, die sind dann natürlich auch oftmals frei und können dann vom LKW entsprechend angesteuert werden. Es ist aber vielleicht noch nicht unbedingt so ein Wohlfühlnetz, dass man sagt, da gibt es überall alle x Kilometer mehrere Ladepunkte, die dann eben auch quasi dauerhaft verfügbar sind. Ich glaube, an dem Punkt sind wir noch nicht. Das kommt jetzt alles mit den verschiedenen Akteuren, die da ihre Ladeinfrastruktur, ihre Netzwerke aufbauen. Und gerade, glaube ich, bei dem Beispiel Nano Jansen, Sie haben es vorhin gesagt, die haben natürlich ein Stückchen auch diesen Pioniergeist zu sagen, ja, und dann koppeln wir vielleicht auch mal kurz den Trailer ab, fahren mit unserer Sattelzugmaschine kurz an den PKW-Lader, gehen wieder zurück, koppeln wieder an und fahren weiter. Das ist natürlich jetzt nicht convenient für den Trucker, der das dann alltäglich machen muss, zeigt aber, es geht, wenn man will.
1: Herr Link, vielen Dank für das Gespräch.
0: Danke Ihnen für die Einladung.
1: Ich bin Arne Schulz. Tschüss, bis ganz bald.
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1: Um 22 Uhr mit Thorsten Altenhöhner. Guten Abend. Nach dem Fund einer Fliegerbombe in Berlin-Neukölln ist die Evakuierung des Gebietes inzwischen abgeschlossen. Nach Polizeiangaben sind rund 5.600 Haushalte betroffen. Für sie hat der Bezirk in der Adolf-Reichwein-Schule eine Notunterkunft eingerichtet. Der 100 Kilogramm schwere Sprengsatz war am Vormittag bei Routinearbeiten im Neuköllner Schifffahrtskanal gefunden worden. Bei dem Hackerangriff auf das Berliner Landesnetz sind mehr Daten abgeflossen als bislang angegeben. Das hätten die bisherigen Untersuchungen ergeben, teilte die Senatskanzlei mit. So seien Daten der Verkehrsverwaltung abgeflossen. Welche und wie viele Daten betroffen seien, werde derzeit noch geprüft. Es könnten auch personenbezogene oder sonstige nicht öffentliche Daten betroffen sein. 1,5 Wochen vor der Landtagswahl in Sachsen-Anhalt liegt die AfD weiter mit großem Abstand vorn. Für eine absolute Mehrheit im Landtag würde es aber nicht reichen. Das geht aus einer Umfrage von Infratest DIMAP im Auftrag der ARD hervor. Markus Sambale.
2: Wenn diese Woche schon gewählt würde in Sachsen-Anhalt, dann käme die AfD auf 42%. Das ist ein leichter Zuwachs, nochmal im Vergleich zur letzten Umfrage von Ende Juli. Abgeschlagen dann die CDU, sie verliert etwas und käme nur noch auf 22%. Die Linke verliert ebenfalls etwas und fällt auf 11%. Ein bisschen zugelegt hat die SPD auf 8% und leicht gestiegen sind auch die Grünen auf 6%.
1: Die Zahl der Todesopfer nach der Sturzflut in einer Gebirgsregion zwischen Nepal und Tibet hat sich auf mindestens 160 erhöht. Hunderte Menschen werden noch vermisst, darunter auch Touristen aus Deutschland, den USA und Spanien. Heftige Wassermassen hatten Häuser und Fahrzeuge mitgerissen, mehrere Fernstraßen sind blockiert. Der Berliner Schauspieler Andreas Hoppe ist tot. Wie seine Agentur am Abend mitteilte, starb er im Alter von 66 Jahren. Christina Torge berichtet.
3: Hoppe war unter anderem wegen seiner Rolle im Tatort aus Ludwigshafen bekannt, in der er 21 Jahre lang an der Seite von Ulrike Volkerts Kommissar Mario Kopper spielte. In den frühen 1990er Jahren gehörte er zu den Ensembles verschiedener Theater in Berlin, unter anderem am Theater des Westens, am Gripstheater und am Theater an der Parkaue.
1: Auch der britische Schauspieler Tim Curry ist tot. Er wurde vor allem durch den Kultfilm Rocky Horror Picture Show bekannt und starb im Alter von 80 Jahren in seinem Haus in Los Angeles. Soweit die Nachrichten. 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Das Wetter in der Nacht ist es locker bewölkt und weiter trocken bei 14 bis 11 Grad. Morgen dann viel Sonne und nur wenige Wolken bei 26 bis 29 Grad.
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5: Das sind die Meldungen von den Straßen. Die A1 Euskirchen Richtung Köln ist zwischen Kreuz Köln West und Köln Bocklemünd im Tunnel Löwenich bis ca. 5 Uhr gesperrt. Die A1 jetzt Hamburg Richtung Lübeck ist zwischen Kreuz Bargte Heide und Bad Oldesloe wegen Fahrbahnerneuerungen noch bis 6 Uhr gesperrt. Die A2 Berlin Richtung Hannover ist zwischen Königslutter und Kreuz Wolfsburg Königslutter nach einem Unfall gesperrt. Es gibt eine Umleitung über die U6. A3 Frankfurt Richtung Köln zwischen Bad Camberg und Limburg Süd ist wegen Bauarbeiten nur eine Spur frei, dadurch aktuell 2 Kilometer Stau. A4 Köln Richtung Aachen zwischen Dreieck Heumer und Kreuz Köln Süd 3 Kilometer Stau wegen Brückenarbeiten. Die A8 München Richtung Salzburg ist zwischen Bad Reichenhall und Grenzübergang Bad Reichenhall wegen Bauarbeiten noch bis ca. 5 Uhr gesperrt. Die A11 Stettin Kreuz Uckermark ist zwischen Penkun und Schmölln in beiden Richtungen wegen Gegenständen auf der Fahrbahn gesperrt. Seien Sie hier bitte besonders aufmerksam. Die A25 Geesthacht Richtung Hamburg ist zwischen Allermöhr und Dreieck Hamburg Südost wegen Bauarbeiten noch bis zum 20. September gesperrt. Eine Umleitung ist hier eingerichtet. Die A71 Suhl Richtung Erfurt ist zwischen Stadtilm und Arnstadt Süd wegen Markierungsarbeiten noch bis etwa 6 Uhr gesperrt. Und die A620 Saarlouis Richtung Saarbrücken ist zwischen Völklingen Ost und Saarbrücken Messegelände nach einem Unfall gesperrt. Ihnen allen unterwegs eine gute und sichere Fahrt.
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5: Von NDR Info in Hamburg mit Tom Westerholt und mit einem Wunsch des Bundeskanzlers. Friedrich Merz wünscht sich einen Neustart für Deutschland. Und damit herzlich willkommen hier bei uns in der Infonacht. Die zweitägige Klausur der Bundesregierung auf Schloss Neuhardenberg in Brandenburg ist heute zu Ende gegangen. Es beginnt die Nachlese. Was hat das Treffen der Koalitionsspitzen der Regierungsmannschaft gebracht? Auf jeden Fall viel Zuversicht unter den Abgeordneten, viele Ideen, auch von außen, und ein Herbst, der jetzt kommt, in dem die Regierung zeigen muss, was davon trägt. Für den Kanzler der Wunsch nach besagtem Neustart. Große neue Beschlüsse waren in Neuhardenberg gar nicht das Ziel. Was also bleibt von den zwei Tagen auf dem Schloss, außer Anlauf nehmen für den Reformherbst? Dagmar Pepping zieht Bilanz.
6: Bei strahlendem Sonnenschein kam Friedrich Merz mit SPD-Vizekanzler Lars Klingbeil und Alexander Dobrindt, dem CSU-Innenminister, in den Park von Schloss Neuhardenberg zur abschließenden Pressekonferenz. Nach zwei Tagen Klausur im gediegenen Ambiente klang der Bundeskanzler wie ein Motivationstrainer. Gemeinsam habe man ein Zukunftsbild entworfen.
7: Wir haben Deutschland von morgen diskutiert. Und dieses Deutschland von morgen ist optimistisch und zuversichtlich. Wir müssen raus aus diesem Klima der Verdrießlichkeit und des Verdrusses. Wir müssen gemeinsam diesen weit verbreiteten Missmut abschütteln.
6: Wichtigste Themen in Neuhardenberg: Wirtschaftswachstum, Innovationen, Wettbewerbsfähigkeit. Die Regierung habe große Reformen angepackt und werde sie auch umsetzen, betonte der Kanzler.
7: Wir lassen uns dabei nicht irritieren.
6: Dabei hatte der Kanzler und CDU-Vorsitzende auch eine klare Botschaft an diejenigen in den eigenen Reihen, die die geplante Abschaffung der sogenannten Rente mit 63 kritisiert hatten. Darunter drei CDU-Ministerpräsidenten aus dem Osten.
7: Diese Frage der Frühverrentung, die haben wir im Koalitionsausschuss besprochen. Und wir sind uns einig, dass wir alle Anreize zur Frühverrentung beenden müssen. Und dabei muss es auch bleiben. Das ist ein Kernstück der Reform.
6: Arbeitsministerin Bärbel Baas von der SPD werde im Herbst Gesetzentwürfe zur Rente vorlegen, kündigte Merz an. Und auch Finanzminister Lars Klingbeil hatte eine Terminankündigung dabei. In der kommenden Kabinettssitzung wird er eine Reform der Einkommenssteuer vorlegen.
8: Wir haben einen klaren Schwerpunkt gesetzt. Wir wollen, dass Familien entlastet werden. Deswegen sieht der Gesetzentwurf vor, dass Familien mit zwei Kindern um etwa 600 Euro im Jahr entlastet werden. Das sollte niemand kleinreden. Das ist wichtig für Familien, gerade in diesen Zeiten.
6: Bei der Kabinettsklausur ging es nicht nur um einen Fahrplan für Reformprojekte. Es ging auch um vielleicht das Thema des Sommers: die Hitzewellen und die Dürre. Welche Lehren sind daraus zu ziehen? Wie kann Deutschland besser mit den Folgen des Klimawandels umgehen? Die SPD von Umweltminister Carsten Schneider drängt auf eine Grundgesetzänderung, um den Klimaschutz zu stärken. CDU und CSU sehen das kritisch.
7: Es mangelt uns nicht an Programmen und es mangelt nicht an Geld,
6: betont der Bundeskanzler und verweist auf das Sondervermögen. Daraus erhalten die Länder rund 100 Milliarden Euro. Mögliches Geld für Investitionen in den Hitzeschutz. In Neuhardenberg wurde das Thema Grundgesetzänderung nicht weiter besprochen. Stattdessen will die Bundesregierung zunächst für eine bessere Verzahnung von Maßnahmen sorgen und konkrete Hilfen prüfen. Am Ende der Pressekonferenz im Park von Schloss Neuhardenberg klang Friedrich Merz wieder wie ein Motivationstrainer. Für sich und die Koalition könne er sagen,
7: dass wir jetzt wirklich mit hoher Motivation in die letzten vier Monate des Jahres 2026 gehen, aber auch dann mit entsprechender Motivation in das Jahr 2027.
5: Das berichtet Dagmar Pepping und wir bleiben da dran mit der Frage, geht es also weniger darum, was in Neuhardenberg besprochen wurde, als mehr darum, was davon den Weg auch in die politische Realität findet? Einer, der die zwei Tage heute und gestern mit dabei war, ist Philipp Amthor. Der CDU-Politiker sitzt seit wenigen Wochen direkt im Kanzleramt an einer wichtigen Schnittstelle. Er ist Staatsminister für die Zusammenarbeit von Bund und Ländern. Dort wurde in Neuhardenberg, wie gerade gehört, viel gute Stimmung demonstriert. Da gab es unter anderem die Anekdote, die SPD-Co-Vorsitzende Bärbel Baas habe sich Notizen mit einem CDU-Stift gemacht. Meine Kollegin Nina Zimmermann hat mit Philipp Amthor gesprochen und ihn als erstes gefragt, womit er denn eigentlich mitgeschrieben hat.
9: Ich war jedenfalls erstaunt, dass es so eine große Welle gemacht hat, dass Bärbel Baas einen CDU-CSU-Kugelschreiber benutzt hat. Mir hat keiner einen der SPD angeboten, aber ich habe das nicht als unfreundlichen Akt wahrgenommen, sondern wir haben alle, egal mit welchem Stift vor allem, aber kollegial zusammengearbeitet.
10: Und wie viel von diesen demonstrativen guten Stimmung war tatsächlich echt?
9: Sehr viel. Und es ist tatsächlich so, ich muss Ihnen das sagen, natürlich verstehe ich, dass man dann sagt, na, das ist ja klar, da sind die 2 Tage zur Klausurtagung und beschreiben, wie toll alles war. Aber es war auch tatsächlich so. Wir hatten eine sehr, sehr gute Arbeitsstimmung untereinander, sehr respektvoll im Umgang miteinander, an der Sache orientiert. Und das ist ja ganz oft so und meine Erfahrung in ganz vielen politischen Diskussionen, wenn es nicht immer nur um Stimmungen und Befindlichkeiten, sondern tatsächlich um die Sache geht, dann fällt es auch noch leichter, noch besser zusammenzuarbeiten. Und deswegen Versachlichung von reinen Stimmungsdiskussionen, das ist nicht nur empfehlenswert für das Bundeskabinett, sondern auch für politische Diskussionen im Allgemeinen.
10: Der Kanzler, Sie haben das Thema Stimmung ja auch gerade schon angesprochen, Herr Amthor, der Kanzler möchte, dass Deutschland seine Verdrießlichkeit abschüttelt und wieder selbstbewusster auf seine Stärken schaut. Aber Zuversicht allein schließt ja noch keine Innovationslücken. Wir sind abhängig von Tech-Konzernen aus den USA, aus China. Beim Wagniskapital liegen wir international auch zurück. Damit das Ganze aus einer Hardenberg jetzt nicht in so einem Präsentationsmodus endet, wo wird wirklich angepackt jetzt in den nächsten Tagen? Man braucht ja so ein bisschen Roadmap auch.
9: Ja, also das Wichtige ist, und ich glaube auch, das ist eine Erwartung, die die Bürgerinnen und Bürger zu Recht haben, dass die Bundesregierung jetzt nicht in einen riesigen Ankündigungsmodus verfällt und jetzt irgendwie jede Woche neue Aktionspläne verabredet, sondern wir haben auch eine Selbstvergewisserung darüber vorgenommen, dass das, was wir im Koalitionsausschuss jetzt verabredet haben als Reformprogramm auch für die nächsten Wochen, für die nächsten Monate, dass das genau der richtige Weg ist, dass wir daran weiterarbeiten müssen. Und ich finde, das ist auch ehrlicherweise der richtige Anspruch, auch an seriöse Politik, weniger ankündigen, sondern mehr handwerklich umsetzen. Das ist jetzt genau unser Weg. Und deswegen nach dieser Klausurtagung, in der wir auch einen Blick der Selbstvergewisserung gehabt haben, darauf, dass wir die Probleme des Landes lösen, die richtig im Blick haben, die Reihenfolge richtig sortiert haben, geht es jetzt ans Umsetzen. Das ist manchmal etwas weniger glamourös, aber mindestens genauso notwendig.
10: Wir schauen nach dem Interview mit Ihnen auch auf die Gamescom. Der Finanzminister, der Vizekanzler fährt da ja auch nach Köln mit einer Zusage zu mehr Förderung zum Beispiel in diesem Bereich. Aber zur Zukunftsfähigkeit des Landes, da gehört ja nicht nur die Frage, wie wir wirtschaftlich wieder stärker werden, sondern auch, wie wir unsere sozialen Sicherungssysteme finanzieren. Und damit kommen wir vielleicht noch mal kurz zur Rente. Der Kanzler ist ja mit dem Vorschlag zur Rentenreform in die Sommerpause. Und während seines Urlaubs haben sich 3 Ministerpräsidenten aus dem Osten bei der Rente mit 63 quergestellt. Was lernen Sie denn daraus jetzt für den Herbst? Was müssen Sie als Bund-Länder-Koordinator vielleicht auch besser machen, damit die Reform auch kommen kann und man nicht so an den Ländern vorbeiplant?
9: Also ich kann Ihnen zunächst sagen, dass diese Bundesregierung in keiner Weise an den Ländern vorbeiplant, sondern wir einen hervorragenden Austausch haben. Mit Blick auf die Frage der Zukunft der sozialen Sicherungssysteme sind sich, glaube ich, auch alle in der Problembeschreibung, in der Problemerkenntnis einig, in der Dringlichkeit einig. Und ich will auch sagen, das hat eben, obwohl wir jetzt nicht die Einzelheiten der Rentenkommission diskutiert haben in Neu-Hardenberg, hat es natürlich aber schon Auswirkungen, die ganze Frage, welche Lohnnebenkosten haben wir, wie hoch sind die Kosten für die Sozialversicherungsbeiträge. Das ist ein Thema auch für die Kosten von Arbeit. Das hat uns auch der Handwerkspräsident sehr deutlich noch einmal gesagt. Und deswegen gibt es, glaube ich, auch wenn es Unterschiede in den Ansätzen gibt, schon eine große gemeinsame Überzeugung, dass wir mit Blick auf den demografischen Wandel in der Zukunft, aber auch mit Blick auf die Wettbewerbsfähigkeit Deutschlands aktuell daran arbeiten müssen, dass die Kosten für die Sozialversicherung nicht immer weiter steigen, sondern dass wir dort eben auch richtige Potenziale nutzen, dass wir Effizienzen heben. Das ist Gegenstand und ja, mit Blick auf die Rente ganz konkret klar ein gutes Rentenkommissionsergebnis. Aber das beste Kommissionsergebnis ersetzt kein parlamentarisches Gesetzgebungsverfahren. Das steht jetzt an und das werden wir handwerklich gut gestalten.
5: sagt Philipp Amthor, Staatsminister im Kanzleramt zur Kabinettsklausur der Bundesregierung, heute und gestern auf Schloss Neuhardenberg.

0: Wir schauen auf die Uhr. 22.15 Uhr ist es jetzt.
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2: Ein Eisbär wird neuer Eishockey-Bundestrainer. Die Rede ist vom bisherigen Co-Trainer der Berliner, André Rankel. Der Deutsche Verband, der DEB, will den neuen morgen Nachmittag um 15 Uhr präsentieren. Aber schon jetzt sickerte der Name durch. Mehrere Medien berichteten unabhängig voneinander darüber. Bei den Eisbären wollte man dazu keine Stellungnahme abgeben und verwies nur auf den morgigen DEB-Termin. Rankel ist mit 247 Treffern Rekordtorschütze der Berliner. Der langjährige Kapitän gewann 7 Meisterschaften. Beim DEB ist er als Spieler und Trainer kein Unbekannter. 7-mal WM-Teilnehmer, Cheftrainer bei der U18 und bei den Männern zeitweise Co-Trainer. Jetzt bzw. morgen wird er erster Mann. Das ändert aber nichts an der Tatsache, als Männertrainer ist seine Erfahrung übersichtlich. Er soll nur einen Einjahresvertrag erhalten. Das könnte man auch als Probevertrag bezeichnen. Anderes Thema. Die Fußballerinnen des VfL Wolfsburg haben gute Chancen, die Ligaphase der Champions League zu erreichen. Im Playoff-Hinspiel siegten sie gegen Inter Mailand 2:0. Es hätte gern noch etwas mehr sein dürfen. Camilla Küver, die Torschützin zum 2:0.
3: So nach dem Abpfiff war das auf jeden Fall das Gefühl, gerade auch in Überzahl. Wir waren so ein bisschen unkonzentriert, gerade was ein bisschen Passgenauigkeit angeht und Entscheidungsfindung. Ist nicht ganz unser Anspruch und da ärgern wir uns, glaube ich, ein bisschen, dass wir ja da nicht noch ein drittes oder viertes gemacht haben. Aber wollen jetzt auch nicht zu negativ das Ganze sehen.
2: Auch die Frauen von Eintracht Frankfurt wollen sich für diese Ligaphase qualifizieren. Wird aber schwierig. Zu Hause kamen sie über ein 1:1 gegen Paris Saint-Germain nicht hinaus. Martina Knief.
4: In einem guten Fußballspiel ist das 1:1 zwischen Eintracht Frankfurt und Paris Saint-Germain ein gerechtes Ergebnis. Beide Tore fielen bereits in der Anfangsphase dieser Partie. Starker Beginn für die Frankfurter Eintracht, Larissa Mühlhaus in der 4. Minute mit dem 1:0. Wenig später Naomi Feller, eine von vielen französischen Nationalspielerinnen bei Paris Saint-Germain mit dem Ausgleich. In der 2. Halbzeit Frankfurt besser, hatte die beste Chance durch Hanna Benisson schon zu Beginn der 2. Halbzeit. Linker Pfosten, rechter Pfosten, Ball geht aber nicht in das Tor hinein. Dann überlegene Spielweise, keine Top-Chance mehr und Paris mit dem letzten Schuss in der 5. Minute der Nachspielzeit knapp links vorbei. So trennen sich Frankfurt und Paris Saint-Germain 1:1.
2: Olympia. Ende September, genauer am 26., entscheidet der DOSB, der Deutsche Olympische Sportbund, mit welchem Kandidaten sich Deutschland um zukünftige Olympische Sommerspiele bewerben will. Zu den 3 Kandidaten zählt auch München und die Münchner haben heute ihr Maskottchen vorgestellt. Ein Dackel, 3 Meter groß, steht er jetzt vor dem Rathaus. Es ist eine Erinnerung an die Olympischen Spiele 1972. Die fanden in München statt und Maskottchen war, raten Sie mal, genau, ein Dackel. Berlin zählt zu den Münchner Konkurrenten und geht bisher ohne Maskottchen ins Rennen. Abschließend noch Rudern. Einer Olympiasieger, Oliver Zeitler, ist souverän in die WM in Amsterdam gestartet. Zeitler gewann seinen Vorlauf mit über 8 Sekunden Vorsprung. Zur Einordnung, 8 Sekunden, das sind circa 5 Bootslängen. Man kann den Eindruck gewinnen, Zeitler hat in Amsterdam noch was vor. Der Sport mit Jens-Christian Gossmann.
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5: Der Tag in Berlin und Brandenburg mit Stefan Oschardt am Mikrofon. Ein Krieg hinterlässt auch Jahrzehnte später noch Spuren, auch ganz handfeste, wie gerade in Berlin-Neukölln, wo eine 100 Kilo schwere Fliegerbombe aus dem Zweiten Weltkrieg entdeckt wurde. RBB 24 Reporterin Miriam Keuter berichtet.
6: Achtung, Achtung, hier spricht Ihre Berliner Polizei. Es erfolgt ein wichtiger Hinweis an die Bevölkerung.
7: Mit Lautsprecherwagen fährt die Berliner Polizei durch den Kiez zwischen Weigandufer und Sonnenallee. Von Minute zu Minute wird es stiller in den Straßen. Polizeibeamte gehen durch jedes Wohnhaus auf Spielplätze und Gaststätten und klopfen an jede Tür. Erst wenn der oder die Letzte den 500 Meter Sperrkreis verlassen hat, können die Experten mit dem Entschärfen der 100-Kilo-Bombe beginnen. Die Evakuierung ist nicht ganz einfach. Viele verstehen die Aufforderung der Polizei nicht, andere sind völlig überrascht.
8: Sturm klingelt. 10-mal geklingelt.
7: Wussten Sie nicht Bescheid?
8: In den Nachrichten habe ich nichts gehört.
7: Eine Mutter aus der Treptower Straße eilt mit ihren 2 Kindern und dicken Taschen vorbei an der Polizei.
9: Wir fahren jetzt zu meiner Schwiegermutter nach Tempelhof und übernachten dort.
7: Haben Sie schon richtig durchgeplant, auch die Nacht?
9: Ja.
7: Weil Sie nicht wissen?
9: Wir dürfen nicht hierbleiben. Die haben gesagt, erst am nächsten Tag dürfen wir wiederkommen. Deswegen haben wir alles gepackt und sind jetzt los.
7: Okay, macht Ihnen das jetzt Sorgen?
9: Ja.
7: Ja. 5.600 Haushalte sind von der Evakuierung betroffen, außerdem Schulen, Kitas und Pflegeeinrichtungen. Die Polizei geht davon aus, dass die Menschen erst am späten Abend wieder zurück in ihre Wohnungen können.
5: Miriam Keuter. Auch in Borgsdorf, einem Ortsteil von Hohenneuendorf in Oberhavel, war Weltkriegsmunition gefunden worden. Die lag in einem Waldstück und konnte nicht geborgen werden, also musste heute dort kontrolliert gesprengt werden. RBB24-Reporterin Friederike Timme war dabei.
10: Der Moment, auf den in Borgsdorf alle gewartet haben, kommt gegen 11.45 Uhr. Es knallt, der Boden vibriert. 5 große Einzeldetonationen sind direkt nacheinander hör- und spürbar. Sprengmeister Marco Schmidt ist dafür verantwortlich, dass die Sprengung erfolgreich und sicher verläuft. Und der hat einiges in die Luft gejagt.
11: Wir haben hier heute 330 Kampfmittel verschiedener Art gesprengt, davon 7 Bomben A 250 Kilo, die nicht transportfähig waren und auch damit eine Gefahr im öffentlichen Verkehr darstellen. Die Sprengung verlief super, so wie sie sollte, so wie sie geplant war. Alle sind wohl und munter. Man könnte sagen, 7 auf einen Streich.
10: 2.800 Menschen mussten zuvor ihre Wohnungen und Häuser verlassen. Es ist bereits die 5. Sprengung und die 3. mit Evakuierung in diesem Jahr wegen alter Weltkriegsmunition. Bis 8 Uhr mussten alle raus aus dem Sperrkreis. Und das gelang dieses Mal ohne größere Vorfälle. Gegen 12.30 Uhr durften die Borgsdorfer wieder zurück. Daniel Dinse von der Stadt Hohenneuendorf spricht am Ende von gelungenem Teamwork.
12: Das war selbstverständlich nur möglich durch die großartige Arbeit der vielen Kräfte, die hier beteiligt waren. Über 150 Leute aus der Stadtverwaltung, mehrere Polizeieinheiten, die Feuerwehr, Schifffahrtsamt und viele andere und natürlich auch die Menschen aus Borgsdorf.
10: Gute Arbeit in Borgsdorf. Zur Belohnung gab es nach erfolgreicher Sprengung Bratwürste vom Grill.
5: Aus Borgsdorf berichtete RBB24-Reporterin Friederike Timmen nach Berlin. Wenige Wochen vor der Abgeordnetenhauswahl sind Fake-Videos aufgetaucht, wurden Kandidaten Aussagen in den Mund gelegt, die sie nie gesagt haben. Heute hat sich der Berliner Landeswahlleiter zu Wort gemeldet und hat ein Werkzeug gegen Desinformation vorgestellt. Landespolitik-Reporter Finn Dressler weiß mehr.
13: KI-Videos mit Falschaussagen, ein Hackerangriff, dessen Auswirkungen zeitweise auch die Website für die Briefwahl lahmlegten. Dazu kommen Erinnerungen an die Chaoswahl 2021. Die Wahl im September stehe unter besonderem Druck, sagt der Landeswahlleiter Stefan Bröchler.
14: Wir sind in einer außergewöhnlichen Situation, weil wir eine neue Dimension haben von Angriffen, sowohl auf die technische Infrastruktur, aber eben auch über Desinformation. Deshalb ist es sozusagen zu wichtig, alles dafür zu tun, dass wir quasi vor die Welle kommen und uns auch vorbereiten und die Bürgerinnen und Bürger auch in die Lage zu versetzen, sich selbst ein Bild zu machen.
13: Dafür stellte Bröchler gemeinsam mit der Innensenatorin ein neues Tool vor. Die Gretchen-AI soll helfen, Desinformation aufzuspüren und einzuordnen. Das KI-Tool untersucht Postings auf den Wahrheitsgehalt. Die Gretchenfrage, ob ein Post nun wahr oder falsch ist, können Berlinerinnen und Berliner mit nur 2 Klicks stellen. Auf Instagram müssen Nutzerinnen und Nutzer dafür nur den Post an den Account Gretchen-AI-Berlin schicken und erhalten dann laut den Erfindern innerhalb von Sekunden eine Antwort. Die Gretchen-AI überprüft Fotos, Videos und Texte und antwortet mit einem Bericht. Darin steht dann, ist ein Bild möglicherweise mit KI generiert oder sind falsche Narrative genutzt worden, die Wahlen anzweifeln. Ein erster Test zur Landtagswahl in Rheinland-Pfalz verlief dabei laut dem Entwickler Tim Polzel erfolgreich.
15: In Berlin gehen wir ein Stück weiter und können das Hinterfragen auch über die Behauptungen, über sogenanntes Fact-Checking, Claim-Checking machen. Das heißt, gibt es denn eine sorgfältig recherchierte Quelle? Kann ich das belegen oder kann ich es widerlegen?
13: Die Einschätzung, ob der Post tatsächlich wahr oder falsch ist, muss am Ende aber der Nutzer treffen. Denn auch die Gretchen-AI kann sich irren. Damit auch die Social-Media-Plattform beim Kampf gegen Desinformation unterstützen, will sich der Landeswahlleiter in der kommenden Woche mit Vertretern treffen. Grundsätzlich gilt aber, die Wahl in Berlin sei sicher. Das betont der Landeswahlleiter nochmal.
5: Der Bericht von rbb24 Landespolitikreporter Finn Dressler. Wegen Computersabotage und Ausspähens von Daten hat das Amtsgericht Tiergarten einen 31-jährigen Hacker zu einer Bewährungsstrafe von 1 Jahr und 4 Monaten verurteilt. Der Angeklagte hatte in einem umfassenden Geständnis eingeräumt, in das IT-System von Rosneft Deutschland eingedrungen zu
16: zu sein. Der russische Staatskonzern ist Mehrheitseigentümer der Raffinerie PCK in Schwedt. RBB24-Gerichtsreporter Ulf Morling informiert.
17: Kurz nach dem Beginn des Ukraine-Krieges Ende Februar 2022 war die IT der Rosneft Deutschland GmbH gehackt worden. Der russische Staatskonzern Rosneft hält bei der Rosneft Deutschland auch die Mehrheit an der Raffinerie in Schwedt, die zur kritischen Infrastruktur zählt, denn das Unternehmen versorgt zu 95% Berlin und Brandenburg mit Benzin, Diesel, Kerosin und Heizöl. Aus einem Subunternehmen von Rosneft Deutschland hätten die Hacker einen Masterschlüssel für alle Passwörter von Rosneft zugespielt bekommen, so der Angeklagte heute. Das Hacker-Kollektiv hatte auf seiner Homepage später geschrieben, dass mit dem digitalen Angriff auf Rosneft Deutschland die Solidarität mit dem ukrainischen Volk bekundet werden sollte. Man habe die Daten einem Recherche-Kollektiv von ausgesuchten Journalisten unentgeltlich zur Verfügung stellen wollen, so der 31-jährige Angeklagte heute. Dazu kam es allerdings nie. Gerichtssprecherin Lisa Jani zu den vorgeworfenen Taten.
18: Der Angeklagte soll im Jahr 2022 im Namen eines Hacker-Kollektivs Daten der Firma Rosneft Deutschland GmbH abgegriffen haben, insgesamt rund 20 Terabyte Daten. Er soll diese zwischengespeichert haben auf einem Server in Rumänien, um sie später im Internet zu veröffentlichen. Ferner wird ihm vorgeworfen, Daten der benannten Firma gelöscht zu haben und so der Firma großen Schaden zugefügt zu haben.
17: Weit über 50.000 Euro Schaden sollen der Rosneft Deutschland entstanden sein, urteilte das Amtsgericht Tiergarten. Allerdings glaube das Gericht, dass mit dem Hackerangriff nicht die kritische Infrastruktur geschädigt werden sollte. Rosneft hatte nach eigenen Angaben die gesamte digitale Sicherheitsarchitektur des Unternehmens nach dem Hackerangriff heruntergefahren und völlig neu aufstellen müssen. Auch Lieferausfälle habe es gegeben. Fest steht für einen BKA-Beamten heute als Zeugen im Prozess, er habe noch nie erlebt, dass ein Unternehmen der kritischen Infrastruktur wie Rosneft so lax mit seinen Passwörtern umgehe.
16: RBB24-Gerichtsreporter Ulf Morling war das. Der Bundestagsabgeordnete Ferhat Kocak, der für die Berliner Linke im Parlament sitzt, hat juristischen Ärger. Die Berliner Staatsanwaltschaft ermittelt gegen den 47-Jährigen und zwar wegen des Anfangsverdachts auf Urkundenfälschung. RBB24-Landtagsreporterin Sabine Müller weiß mehr.
19: Hat der Neuköllner Abgeordnete Ferhat Kocak Mitte März versucht, einen Bekannten mit einem gefälschten Ausweis in den Bundestag einzuschleusen? Nein, versichert der linken Politiker und erzählt die Geschichte von einem harmlosen Videodreh für seinen YouTube-Kanal.
20: Für einen Tag zieht jemand für mich in den Bundestag und dafür übernehme ich seinen Job hier in Berlin-Neukölln.
19: Jobtausch mit Kocak. Er arbeitet als Kioskbesitzer, der Kioskbesitzer geht in sein Büro in den Bundestag. Als Requisite für den Dreh habe er dem Mann symbolisch einen selbstgebastelten Bundestagsausweis übergeben, sagt Kocak.
20: Es war halt eine Requisite, es war gebastelt. Es sieht gar nicht mal aus wie ein Bundestagsausweis. Deshalb haben wir uns keine Gedanken darüber gemacht.
19: Der Mann habe aber nicht versucht, damit ins Parlament zu kommen. Er sei ganz regulär angemeldet gewesen und habe sich mit seinem Personalausweis ausgewiesen, versichert Kocak. Wie man auf dem Video sieht, bekam der Mann den regulären Bundestagsgastausweis für seinen Besuch im Parlament. Weil die Bundestags-Security aber den selbstgebastelten Ausweis fand, ist die Sache nun ein Fall für die Berliner Staatsanwaltschaft. Die nennt keinen Namen, bestätigt aber, dass sie wegen des Anfangsverdachts der Urkundenfälschung gegen einen 47 Jahre alten Bundestagsabgeordneten ermittelt. Lächerlich sei das, sagt Kocak. Aber er sagt auch,
20: andererseits finde ich es aber auch richtig, dass die Security im Bundestag ein Auge auf sowas hat, weil wir wollen ja auch hier sicher im Bundestag unserer Arbeit nachgehen können. Und ich kann mir gut vorstellen, dass es schon Menschen gibt, die sich versuchen, unrechtmäßig hier Raum zu verschaffen.
19: Für den linken Abgeordneten könnte die Angelegenheit unangenehme Folgen haben. Urkundenfälschung kann mit Geld- oder Freiheitsstrafe geahndet werden. Kocak hat seine Sicht der Dinge dem Immunitätsausschuss des Bundestags dargelegt, der entscheiden muss, ob er die Immunität des Abgeordneten aufhebt. Die Bundestagsverwaltung schreibt auf RBB-Anfrage nur, sie gebe zu Immunitätsangelegenheiten keine Auskünfte. Kocak geht davon aus, dass die Ermittlungen der Staatsanwaltschaft eingestellt werden.
16: Der Bericht von Sabine Müller. Und soweit der Tag in Berlin und Brandenburg. Mit Stefan Auschwart am Mikrofon. 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
1: Um 22.30 Uhr mit Benjamin Kirsch. Nach einer Sturzflut werden in Nepal und dem benachbarten Tibet hunderte Menschen vermisst, darunter viele Touristen. Bisher bestätigt ist der Tod von 157 Menschen. Videos zeigen, wie Häuser, Straßen und Brücken weggeschwemmt werden. Als Ursache für das Unglück wird eine Eis- und Gerülllawine vermutet, ausgelöst durch ein Erdbeben. Die Lawine könnte einen Fluss erst blockiert und dann eine Flutwelle freigesetzt haben. Der Tech-Konzern Meta legt einen Streit über die Gefahren sozialer Medien für Kinder und Jugendliche mit einem Vergleich bei. Geklagt hatten zahlreiche US-Bundesstaaten. Meta zahlt umgerechnet gut 14 Milliarden Euro und verändert sein Angebot. Reinhard Spiegelauer in Los Angeles erklärt, worum es da geht.
2: Erstmal sollen Kinder und Jugendliche nicht mehr unbegrenzt auf den Plattformen unterwegs sein, maximal 2 Stunden pro Tag auf Facebook und Instagram zusammen. Und zu Schulzeiten oder am Abend sollen die Apps auch nicht bimmeln, es sollen keine Benachrichtigungen aufploppen, die man dann sofort aufmachen will. Denn wenn das klar ist, dann ist schon ein potenzieller, ich schaue schnell nochmal rein, Anreiz weg. Das dürfte die Idee dahinter sein. Und natürlich keine Ablenkung vom Unterricht. Besonders spannend, Eltern und Kinder sollen algorithmisch gesteuerte Feeds abbestellen können. Das wäre die Rückkehr der Timeline, in der du nur Posts von Menschen siehst, denen du folgst.
1: Rund 1,5 Wochen vor der Landtagswahl in Sachsen-Anhalt ist die AfD weiterhin die mit Abstand stärkste Kraft. Das geht aus einer neuen Umfrage von Infratest DIMAP im Auftrag der ARD hervor. Aus Magdeburg Jochen Müller.
3: Die AfD konnte noch einmal 1 Prozentpunkt zulegen und kommt jetzt auf 42%. Für eine Alleinregierung würde das allerdings nicht reichen. Die CDU mit ihrem Spitzenkandidaten, Ministerpräsident Sven Schulze, hat dagegen 2 Prozentpunkte verloren und käme nur noch auf 22%. Mit diesem Ergebnis sei er nicht zufrieden, sagt Sven Schulze. Für eine Regierungsbildung würde er neben SPD und Grünen auch die Unterstützung der Linkspartei benötigen. Das könnte für die Union zu einer inneren Zerreißprobe werden.
1: Der ehemalige Tatortkommissar Andreas Hoppe ist tot. Er starb im Alter von 66 Jahren, wie seine Agentur mitteilte. Hoppe hatte 21 Jahre im Ludwigshafener SWR-Tatort mitgewirkt. Als Kommissar Mario Kopper spielte er in 57 Folgen an der Seite von Ulrike Volkerts, alias Kommissarin Lena Odenthal. Das Wetter in Deutschland, nachts fast überall trocken, im Westen einzelne Schauer und Gewitter, Tiefstwerte 18 bis 10 Grad, morgen zeitweise heiter, im Westen vermehrt Schauer und Gewitter, Höchstwerte 22 Grad an der Ostsee bis 34 Grad am Oberrhein, am Freitag Schauer und Gewitter im Südosten länger freundlich 20 bis 30 Grad und am Samstag im Nordwesten Schauer und Gewitter im Südosten freundlicher bei 20 bis 26 Grad. Das waren die Nachrichten.
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5: Eine ganze Menge los auf unseren Straßen um 22.33 Uhr. Deshalb hier jetzt die akuten Meldungen. Zunächst die Entwarnung für die B9 Bonn-Koblenz. Kein Falschfahrer mehr zwischen Brohl und Andernach. Dann haben wir diese Meldung von den Straßen. Die A2 Berlin Richtung Hannover ist zwischen Königslutter und Kreuz Wolfsburg. Königslutter nach einem Unfall gesperrt. Die Umleitung führt über die U6. A3 Frankfurt Richtung Köln zwischen Bad Camberg und Limburg Süd ist wegen Bauarbeiten nur eine Spur frei. Aktuell hier 2 Kilometer Stau. A4 Köln Richtung Aachen zwischen Dreieck Heumar und Kreuz Köln Süd 3 Kilometer Stau wegen Brückenarbeiten. A7 Flensburg Richtung Hamburg zwischen Hamburg Volkspark und dem Elbtunnel 2 Kilometer Stau wegen einer Nachtbaustelle. Weiter geht's auf der A11 Stettin Kreuz Uckermark zwischen Penkun und Schmölln in beiden Richtungen eine Sperrung wegen Gegenständen auf der Fahrbahn. Dann eine Meldung von der A60 Rüsselsheim Richtung Mainz zwischen Mainz-Spitz-Dreieck und Mainz-Laubenheim 1 Kilometer Stau wegen Brückenarbeiten. Und die A620 Saarlouis Richtung Saarbrücken ist zwischen Völklingen-Ost und Saarbrücken-Messegelände nach einem Unfall gesperrt. Allen unterwegs eine gute und sichere Fahrt.
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5: Mit Tom Westerholt am Mikrofon. Ich grüße Sie. Wegen Computersabotage und Ausspähens von Daten hat das Berliner Amtsgericht Tiergarten einen 31-jährigen Hacker zu einer Bewährungsstrafe von 1 Jahr und 4 Monaten verurteilt. Der Angeklagte hatte in seinem umfassenden Geständnis eingeräumt, in das IT-System von Rosneft Deutschland eingedrungen zu sein. Der russische Staatskonzern ist Mehrheitseigentümer des Erdölverarbeitungswerks PCK in Schwedt. Ulf Morling klärt uns auf.
6: Kurz nach dem Beginn des Ukraine-Krieges Ende Februar 2022 war die IT der Rosneft Deutschland GmbH gehackt worden. Der russische Staatskonzern Rosneft hält bei der Rosneft Deutschland auch die Mehrheit an der Raffinerie in Schwedt, die zur kritischen Infrastruktur zählt. Denn das Unternehmen versorgt zu 95% Berlin und Brandenburg mit Benzin, Diesel, Kerosin und Heizöl. Aus einem Subunternehmen von Rosneft Deutschland hätten die Hacker einen Masterschlüssel für alle Passwörter von Rosneft zugespielt bekommen, so der Angeklagte heute. Das Hacker-Kollektiv hatte auf seiner Homepage später geschrieben, dass mit dem digitalen Angriff auf Rosneft Deutschland die Solidarität mit dem ukrainischen Volk bekundet werden sollte. Man habe die Daten einem Recherche-Kollektiv von ausgesuchten Journalisten unentgeltlich zur Verfügung stellen wollen, so der 31-jährige Angeklagte heute. Dazu kam es allerdings nie. Gerichtssprecherin Lisa Jani zu den vorgeworfenen Taten.
7: Der Angeklagte soll im Jahr 2022 im Namen eines Hacker-Kollektivs Daten der Firma Rosneft Deutschland GmbH abgegriffen haben, insgesamt rund 20 Terabyte Daten. Er soll diese zwischengespeichert haben auf einem Server in Rumänien, um sie später im Internet zu veröffentlichen. Ferner wird ihm vorgeworfen, Daten der benannten Firma gelöscht zu haben und so der Firma großen Schaden zugefügt zu haben.
6: Weit über 50.000 Euro Schaden sollen der Rosneft Deutschland entstanden sein, urteilte das Amtsgericht Tiergarten. Allerdings glaube das Gericht, dass mit dem Hackerangriff nicht die kritische Infrastruktur geschädigt werden sollte. Rosneft hatte nach eigenen Angaben die gesamte digitale Sicherheitsarchitektur des Unternehmens nach dem Hackerangriff heruntergefahren und völlig neu aufstellen müssen. Auch Lieferausfälle habe es gegeben. Fest steht für einen BKA-Beamten heute als Zeugen im Prozess, er habe noch nie erlebt, dass ein Unternehmen der kritischen Infrastruktur wie Rosneft so lax mit seinen Passwörtern umgehe.
4: Wirtschaft.
5: Deutschlands größte Wirtschaftsauskunft, die Schufa, sammelt sensible Daten von praktisch jedem Erwachsenen in Deutschland und das über lange Zeiträume. Das wurde Mitte Juli nach Recherchen von NDR und Süddeutscher Zeitung bekannt. Die Öffentlichkeit reagierte zum Teil empört auf die Rechercheergebnisse. Seitdem ist von einer Schattendatenbank die Rede. Die Datenschutzorganisation NOYB hat nun angekündigt, gerichtlich gegen die Schufa mit einer Sammelklage vorgehen zu wollen. Peter Hornung berichtet.
8: Marco Blocher gibt sich entschlossen.
9: Wir mahnen die Schufa jetzt formell ab und fordern sie auf, die historischen Daten umgehend zu löschen.
8: Die historischen Daten, das sind veraltete Daten, die die Schufa wider Erwarten nicht gelöscht hat. Sensible Informationen über alte Kredite, aber auch Pfändungen oder gar Privatinsolvenzen. Schulden, die die Betroffenen oft schon vor Jahren beglichen haben. Marco Blocher ist Sprecher der gemeinnützigen Datenschutzorganisation NOIP. Und die will die Schufa nun vor Gericht bringen.
9: Wenn die Schufa sich weigert, unseren Forderungen zu entsprechen, dann werden wir eine Unterlassungsklage im kollektiven Verbraucherinteresse einbringen, um unsere Forderungen gerichtlich durchsetzen zu lassen.
8: Blochers durch Spenden finanzierte Organisation mit Sitz in Wien geht seit Jahren vor gegen Datenschutzverstöße von Unternehmen. So reichte NOIP Beschwerden ein gegen Microsoft, Google, Meta und X. Es erwirkte Gerichtsurteile und Geldstrafen in Milliardenhöhe. Im Fall der Schufa-Schattendatenbank soll es nicht bei einer Unterlassungsklage bleiben, so Blocher.
9: Darüber hinaus planen wir eine Verbandsklage auf Schadenersatz für die millionenfache Verletzung von Artikel 15 DSGVO von dem Recht auf Auskunft. Denn die Schufa hat ja allen betroffenen Personen, die in den letzten Jahren Auskunft bei der Schufa beantragt haben, diese Daten vorenthalten.
8: Eine Verbandsklage ist eine spezielle Form der Sammelklage. Neub will Betroffene auffordern, sich einer solchen Klage anzuschließen, eben weil ihre in der Europäischen Datenschutzgrundverordnung verbrieften Auskunftsrechte verletzt worden seien. Die Schufa selbst räumt zwar ein, veraltete Daten bis zu 10 Jahre lang zu speichern, Verbraucher aber hätten kein Interesse an diesen Daten und deshalb informiere man nicht darüber. Die Schufa sieht sich dabei im Recht, aber auch solche historischen Daten zu speichern sei vollkommen legal und vor allem sei es wichtig. In einem Video erklärt sie:
10: Sie dienen der Weiterentwicklung von Produkten und Dienstleistungen. Dazu zählen auch Tests neuer Score-Modelle. Bevor Unternehmen einen neuen Bonitätsscore in ihrem Tagesgeschäft einsetzen, testen sie ihn.
8: Sollte die Datenschutzorganisation Neub aber mit einer künftigen Sammelklage Erfolg haben, wäre das selbst bei einem niedrigen Schadensersatz pro Fall ein Problem für die Schufa. Denn potenziell betroffen sind bis zu 68 Millionen Menschen, praktisch jeder Erwachsene in Deutschland. Dass nun im Fall der Schattendatenbank Neub als private Organisation tätig werden müsse, sagt Neub-Sprecher Marco Blocher, sei auch Schuld der Behörde, die eigentlich über die Schufa wachen müsse.
9: Tja, das liegt daran, dass der zuständige hessische Datenschutzbeauftragte nichts tut und eine vollkommen dysfunktionale Behörde zu sein scheint. Das muss man schon sagen. Also eine integere, kompetente und tatsächlich unabhängige Aufsichtsbehörde hätte der Schufa die Verarbeitung der historischen Daten in der gegenwärtigen Form längst untersagt und ein hohes Bußgeld verhängt.
8: Hessens Landesdatenschutzbeauftragter prüft nach eigenen Angaben diesen Fall bereits seit Frühjahr vergangenen Jahres, ohne aber bisher zu einem Ergebnis gekommen zu sein.
5: Ein Beitrag von Peter Hornung. Die asiatische Hornisse ist eigentlich, wie es der Name vermuten lässt, eine in Südostasien heimische Hornissenart. Eigentlich. Denn die Art breitet sich inzwischen auch in Europa immer weiter aus, auch bei uns in Deutschland. In Bayern zum Beispiel gab es Sichtungen und auch in Sachsen vor 2 Wochen etwa ist ihr Vorkommen nachgewiesen worden, dort in Leipzig-Grünau. Jetzt wurde das Nest gefunden und entfernt, aber ist die Gefahr damit auch gebannt? Elske Beckmann hat nachgefragt, unter anderem bei Imker Fritz Höfler.
11: Die jagen letztendlich im Rudel, sprich immer mehrere asiatische Hornissen jagen gleichzeitig vor einem Bienenvolk und haben dann auch die Möglichkeit des Rückwärtsfliegens wie so ein Hubschrauber und können dann die Arbeiterinnen, die ausfliegen oder die Sammlerinnen, die ausfliegen, die schnappen sie sich.
12: Fritz Höfler ist Imker und Bienenpädagoge. Asiatische Hornissen, sagt er, sind fliegende Wölfe. Und die jagen neben anderen Wildbestäubern am liebsten Honigbienen. Die in Grünau lebenden Insekten können jetzt erstmal aufatmen. Philipp Schwertfeger und sein Team von der Velutina Army konnten das Nest entfernen von der dort angesiedelten asiatischen Hornisse. Oder Velutina, wenn man Latein spricht.
13: Also man muss als erstes sagen, die Velutina ist ein gesamtgesellschaftliches Problem. Wir Imker sind aber diejenigen, die es als erstes bei sich sehen. Die Velutinas gehen auf Protein fangen. Holen sich Insekten und wenn sie sich einmal auf den Bienenstock eingeflogen haben, dann kommen die immer wieder dorthin und sammeln sich jedes Mal eine einzelne Biene ab.
12: Was erstmal nicht viel klingt, hat weitreichende Folgen, weiß auch Bienenpädagoge Höfler.
11: Ja, also wenn das Bienenvolk registriert, Mensch, da ist ein Fressfeind vor der Tür, dann fliegt es nicht mehr aus.
12: Als Folge stellen die Tiere ihre Sammelaktivität ein und die Eiweißfütterung der Brut kommt zum Erliegen. Letztendlich kann darin ein gesamtes Volk zugrunde gehen. Aus Frankreich gibt es Schätzungen, dass Bienenvölker durch die asiatische Hornisse um bis zu 30% reduziert wurden. Corinna Hölzel vom BUND äußert gegenüber MDR aktuell, dass man bei solchen Zahlen immer den Zustand der Bienenvölker bedenken müsse. Schließlich sei die asiatische Hornisse nicht die einzige Hauptbedrohung der Tiere. Neben der Varroa-Milbe sind es vor allem der Verlust von Lebensraum, die Versiegelung in Städten, fehlende Blühflächen, die Klimakrise und der Einsatz von Pestiziden, die die Biene unter Dauerstress setzen. Und da kommt die invasive Velutina jetzt noch obendrauf. In Sachsen konnte diese Gefahr jetzt fürs Erste gebannt werden. Wer selber ein Nest entdeckt, sollte diese Arbeit immer den Profis überlassen. Für Menschen ist ein Stich der asiatischen Hornisse zwar schmerzhaft, aber nicht gefährlicher als ein Bienenstich. Solange man nicht allergisch ist. Wirklich zu stoppen sei die asiatische Hornisse nicht mehr, sagt Fritz Höfler. Die Zukunft der Biene muss deswegen aber nicht aussichtslos sein.
11: Definitiv, man wird mit ihr zurechtkommen müssen. Gibt auch Meinungen, auch das ist auch meine Meinung. Man muss nicht primär diese Hornisse bekämpfen.
12: Lösungen können stattdessen ein größerer Schutz der Bienen sein. Verkleinerte Fluglöcher, Blattwerk vor den Eingängen und eine weitläufige Aufstellung der Bienenstöcke.

0: Und damit ist es jetzt 22.45 Uhr.
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2: Stefan Auschwart für Sie im Studio. Guten Tag. Auch wir hatten in der Region hier unser Rostock-Lichtenhagen. Vor 34 Jahren haben etwa 150 Menschen in Cottbus-Sachsendorf eine Asylunterkunft mit 1000 Bewohnern angegriffen. 3 Tage lang dauerten die Ausschreitungen. Die Historikerin Linda Mai-Li Pham hat zu diesen Übergriffen geforscht. Sie ist selbst in Cottbus geboren und aufgewachsen. Ihre Eltern waren Ende der 1980er Jahre als vietnamesische Vertragsarbeiter in die DDR gekommen. Unsere Reporterin Elisa Göppert hat Linda Mai-Li Pham zum Gespräch getroffen.
3: Hallo Linda Mai-Li Pham, schön, dass Sie im Studio sind.
4: Danke für die Einladung.
3: Wir springen 34 Jahre zurück. Wir gehen nach Cottbus-Sachsendorf. Nur wenige Tage nach dem rassistischen Pogrom in Rostock-Lichtenhagen wird dort Ende August 1992 eine Geflüchtetenunterkunft angegriffen. Wie kommen

0: Molotow-Cocktails vorbereitet und haben, statt sie auf die Geflüchtetenunterkunft wie geplant wahrscheinlich zu werfen, diese auf die Polizeieinsatzkräfte geworfen und auch auf die Feuerwehreinsatzkräfte, die dort vor Ort waren. Diese sogenannten Straßenschlachten haben sich bis in die Nacht hineingezogen und laut der Lausitzer Rundschau wurde dieser rechte Mob auch von außen quasi koordiniert. Also es hieß, dass sie aus der Ferne per Funk geleitet wurden durch die Straßen Sachsendorfs, um einer möglichen Einkesselung durch die Polizei zu entgehen.
1: Das heißt, es war wirklich ein organisierter Angriff.
0: Genau, so würde ich das auch beschreiben. Was auch noch dafür spricht, ist, dass darüber berichtet wurde, dass ein PKW die AngreiferInnen ständig mit Molotow-Cocktail-Nachschub versorgt hat, um quasi die Straßenschlacht in Gang zu halten. Genau, es gab auch einige Festnahmen in diesem Wochenende, aber sehr wenige Haftbefehle.
1: Sie haben ja in Leipzig unter anderem Geschichte auf Lehramt studiert und Ihre Abschlussarbeit über diesen Angriff geschrieben. Was konnten Sie durch diese Forschung rausfinden?
0: Vor allem hat mich ja interessiert in meiner Forschung, wie die Leute zeitgenössisch erklärt haben, wie es dazu gekommen ist und auch wie sie dann später damit umgegangen sind. Und was ich herausgefunden habe, ist vor allem, dass es entscheidende Deutungsmuster gab, die quasi weit verbreitet waren. Das eine war, dass die TäterInnen, die Gewaltbereiten, vor allem als Jugendliche gekennzeichnet wurden. Und dadurch wurde ihnen quasi eine Verantwortung abgesprochen und auch, dass sie ja Entscheidungen gar nicht richtig treffen konnten, weil sie ja noch nicht mündige Erwachsene sind. Wir haben quasi diese fehlgeleiteten Jugendlichen als Deutungsmuster, als Erklärungsmuster. Und auf der anderen Seite haben wir aber auch die Betroffenen. In der Berichterstattung kamen die Betroffenen kaum vor. Es gab nur vereinzelte Berichte, in denen mit den Asylsuchenden gesprochen wurde, mehr über sie als mit ihnen. Gleichzeitig wurden ihnen auch eine gewisse Schuld zugewiesen von KommunalpolitikerInnen. Der ehemalige Bürgermeister Waldemar Kleinschmidt hatte in einer Rede gesagt, die Asylsuchenden sollen sich bitte auf den Straßen Cottbus nicht provozieren lassen. Und auch nicht unbewusst selbst Leute provozieren, was natürlich auch eine Schuldumkehr darstellt.
1: Also einerseits eben ja eine Verantwortungszuweisung an die Opfer und auf der anderen Seite wurden die Motive der Täter verharmlost. Was ist denn über die Menschen bekannt, die eben damals in der Unterkunft gelebt haben? Weil das waren ja wirklich an die 1000 Menschen.
0: Es gibt leider nicht so viele Quellen zu den Asylsuchenden. Es gab Quellen vom Sozialamt, die aber noch bis 2027 über die Asylunterkunft in Verschluss sind. Ich hatte keinen Zugriff zu ihnen. Und ja, leider in anderen Publikationen gibt es auch keine Namen oder ZeitzeugInnen, die gefunden wurden, die bei diesem Angriff als Betroffene galten.
1: Sie hören das Vis-à-vis im RBB 24 Inforadio. Heute sprechen wir mit Linda Meili-Pham über die rassistischen Ausschreitungen 1992 in Cottbus-Sachsendorf. Sie selbst sind ja 1998 in Cottbus-Sachsendorf geboren und dort aufgewachsen. Wie haben Sie denn zum ersten Mal von den Angriffen im August 1992 erfahren?
0: Ich habe über die Angriffe erst im Studium erfahren, also nachdem ich dann schon in Leipzig angefangen habe zu studieren und auch relativ spät erst. Das hat mich auch sehr erschrocken, dass genau in dem Viertel, wo ich aufgewachsen bin und auch zur Schule gegangen bin, das quasi nie thematisiert wurde.
1: Und was war dann Ihre Motivation, sich eben in der Abschlussarbeit mit diesen Angriffen 1992 auseinanderzusetzen?
0: Es war auf jeden Fall ein Prozess, auf das Thema zu kommen. Mich hat vor allem auch die DDR interessiert und wie quasi dort ausländische Werktätige, die sogenannten Vertragsarbeitenden, wahrgenommen wurden.
1: Und Ihre Eltern kamen ja als vietnamesische Vertragsarbeitende in die DDR, sind geblieben. Was haben denn Ihre Eltern über diesen Angriff erzählt? Waren Sie da mit denen im Austausch?
0: Ich habe sie befragt, was sie davon mitbekommen haben und speziell dieses Wochenende hatten sie nicht im Blick. Meine Eltern meinten aber, dass es ja Anfang der 90er Jahre schon viel zu rechter Gewalt kam und sie auch damit viel konfrontiert wurden.
1: War das dann im Rahmen der Abschlussarbeit das erste Mal, dass Sie über die Erfahrung Ihrer Eltern in der DDR und auch nach der Wende gesprochen haben?
0: Ich würde nicht sagen, das war das erste Mal, aber es war das erste Mal, dass ich auch sehr deutlich und sehr viel nachgefragt habe. Es wurde immer mal wieder nebenbei erwähnt oder kurz eine Anekdote erzählt, dass mein Vater sich ein neues Auto gekauft hat und am Tag danach wurden gleich die Reifen aufgeschlitzt und ich das natürlich gesehen habe als Akt von Rassismus und Akt von Diskriminierung. Aber es gar nicht so richtig einordnen konnte, dadurch, dass ich mich auch einfach mit dem historischen Kontext nicht so viel auseinandergesetzt habe früher. Und

0: Jetzt fügt sich irgendwie ein kleines Puzzle und deswegen werde ich jetzt auch ein bisschen weiter dazu forschen.
1: Ja, da kommen wir nachher auf jeden Fall auch noch drauf. Wie haben Sie denn selbst das Aufwachsen in Cottbus erlebt?
0: Also es ist relativ schwer für mich, da so ein konkretes Bild zu zeichnen. Ich hatte, glaube ich, auch eine schöne Kindheit in Cottbus. Ich meine, die Umgebung, die Landschaft, die Natur ist ja atemberaubend schön. Und gleichzeitig, wenn ich so darüber nachdenke, wie viel, was auch für Schattenseiten waren, dass ich an einigen Spielplätzen zu einer bestimmten Uhrzeit nicht sein konnte, weil dann rechte Skinheads kamen und sich dann quasi diesen Spielplatz einverleibt haben und ich dann auch immer schnell nach Hause gerannt bin und sowas. Also ohne dass ich es, glaube ich, wusste, konnte ich auch ziemlich schnell erkennen, okay, sind diese Menschen mir jetzt gut oder schlecht gesinnt anhand ihrer Kleidung und ihres Auftretens. Und ich glaube, das ist schon auch krass, wenn man das so sagen kann. Also, dass ich auch schon als kleines Kind mir, naja, dessen nicht bewusst war, aber es auch unbewusst verinnerlicht habe, wo jetzt eine Gefahrenzone ist. Ja.
1: War das dann für Sie auch nochmal ein größeres Verstehen von dem, was Sie in der Kindheit erlebt haben, indem Sie sich eben mit diesen Ausschreitungen 92 und aber auch den dahinterliegenden Strukturen so beschäftigt haben? Also haben Sie da rückwirkend einfach Dinge nochmal anders einordnen können?
0: Ja, das auf jeden Fall. Ich glaube, dieser wissenschaftliche Zugang hat mir auch sehr geholfen, überhaupt verschiedene Situationen einzuordnen, die ich davor, wo ich wusste, oh, ich habe mich da irgendwie unwohl gefühlt und ich habe, glaube ich, auch viel meine Augen davor verschlossen, dass ich diese ganzen Deutschlandfahren, Reichsfahren, die ich in irgendwelchen Dorfjugendclubs gesehen habe, die wollte ich gar nicht sehen, weil ich wollte auch einfach nur irgendwie teilhaben.
1: Sie leben ja inzwischen in Leipzig, auch Ihre Eltern leben nicht mehr in Cottbus. Wie schauen Sie denn heute auf das gesellschaftliche Klima in der Stadt?
0: So gern ich auch was anderes sagen möchte, weil irgendwie fühle ich mich ja trotzdem verbunden mit dieser Stadt und irgendwie mag ich sie ja auch, muss ich sagen, dass ich mich leider gar nicht mehr so, also dass ich mich gar nicht so wohl fühle. Aber ich glaube, es liegt halt auch daran, dass rechte Symbole einfach sehr präsent in der Stadt sind und auch getragen werden. Und wie soll man sich da wohlfühlen, wenn man weiß, wofür sie stehen?
1: Und was ist denn Ihr Eindruck, wie wird heute in Cottbus mit den rassistischen Ausschreitungen 1992 umgegangen? Also wie wird daran erinnert?
0: Wichtig ist hier auf jeden Fall die zivilgesellschaftlichen Initiativen herauszuheben. Es gibt immer wieder Initiativen wie Cottbus Nazifrei, die zum Beispiel 20 Jahre nach diesen Ausschreitungen die erste Kundgebung gehalten haben. Und 30 Jahre nach den Ausschreitungen wurde auch eine große Kundgebung, das war jetzt 2022, organisiert von der Initiative Cottbus 92.
1: Also das heißt, es gibt verschiedene Initiativen, die regelmäßig zu Jahrestagen aufmerksam machen. Gibt es aber irgendeine Art von dauerhafter Aufarbeitung sozusagen?
0: Nein, leider nicht. Das war auch eine Forderung der Initiative Cottbus 92, eine Art Denkmal aufzustellen, dort, wo die Geflüchtetenunterkunft stand, die steht nicht mehr, aber dass irgendwas quasi daran erinnern soll. Die Stadt Cottbus hat dazu sich geäußert, dass sie sich intensiv mit den Angriffen auseinandersetzen werden und dass sie sich etwas überlegen werden. Meines Wissens nach ist da nichts passiert.
1: Also auch wenn Sie jetzt nicht mehr in der Stadt leben, scheint Cottbus Sie auf jeden Fall nicht loszulassen. Jetzt geht es eben nach Ihrem Studium mit einer wissenschaftlichen Promotion weiter. Inwiefern schließt denn diese Promotion vielleicht auch an die Forschung zu den Ausschreitungen und auch an Ihre persönliche Geschichte an?
0: Also Cottbus lässt mich irgendwie nicht los. Ich habe das Gefühl, da gibt es noch viel zu erforschen. Es wurde auch wenig erforscht. Cottbus irgendwie auch in der DDR als Energie- und Kohlebezirk, als Bezirk, wo auch viele Vertragsarbeiten hingekommen sind. Und irgendwie wurde noch nie so richtig das untersucht, wie quasi diese Vertragsarbeiten sich in Cottbus eingefunden haben. Auch mit dem Blick auf rechte Kontinuitäten, wie sich das auch in der DDR schon gezeigt hat. Und irgendwie ist es auch schon so ein bisschen daran anschließend an meine Staatsexamensarbeit. Nur schaue ich jetzt andere AkteurInnen an und möchte auf jeden Fall den Blick mehr auf die MigrantInnen richten als auf die rechten Jugendlichen. Die Menschen, mit denen ich sprechen möchte, sind vor allem auch zum Beispiel Vertragsarbeitende, mit denen ich ja auch irgendwie zusammen aufgewachsen bin, als die Freunde meiner Eltern. Aber ich möchte nicht nur quasi vietnamesische Vertragsarbeitende und deren Erfahrungen untersuchen, sondern auch alle MigrantInnen, die durch Arbeit nach Cottbus gekommen sind und wie sie quasi ihr Leben in der DDR und darüber hinaus bis in die 2000er wahrgenommen haben.
1: Dann auf jeden Fall ganz viel Erfolg dabei und vielen, vielen Dank für das Gespräch.
0: Dankeschön.
2: Mit der Historikerin Linda Meili-Pham sprach Elisa Göppert über die dreitägigen Ausschreitungen in Cottbus gegen eine Asylunterkunft im Jahr 1992.
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4: Mit Anna Patacek. Mehr als zwei Jahrzehnte gehörte Andreas Hoppe zu den prägenden Gesichtern des Tatorts. Er war Mario Kopper, der Mann an der Seite der Ludwigshafener Tatortkommissarin Lena Odenthal, gespielt von Ulrike Volkerts. Nun ist der Schauspieler mit 66 Jahren gestorben. Mario Kopper und Lena Odenthal, das war nicht nur ein Ermittlerduo. Das ungleiche Paar lebte auch zusammen in einer WG. Dabei sollte es nur eine Übergangslösung sein, wie Kopper der Kollegin bei einer Achterbahnfahrt eröffnete.
5: Bevor wir nach Hause fahren, solltest du eines wissen. In deiner Wohnung.
6: Was ist in meiner Wohnung?
5: Tja, also ich weiß auch nicht, wie ich es dir sagen soll. Ich wusste einfach nicht, wohin mit meinen Kisten. Also, deine Wohnung ist zurzeit auch meine Wohnung.
6: Was, Kopper, bist du verrückt? Ja. Nein.
4: Mehr als 20 Jahre blieben die beiden ein Ermittlerpaar im Tatort aus Ludwigshafen. Kopper war der Typ mit der Vorliebe für italienische Sportwagen und gutes Essen. Schließlich hatte er zur Hälfte sizilianische Wurzeln, schenkte seiner Kollegin Rotwein ein zum Runterkommen. Er war der pragmatische Gegenpol zur taffen Lena Odenthal. Lange Haare, Kappe, graue Koteletten, groß, so kannte man ihn. Und so verschwammen mit der Zeit, wie so oft bei Tatort-Urgesteinen, die Grenzen zwischen Figur und Schauspieler, zumindest fürs Fernsehpublikum.
7: Also das ist natürlich über die Zeit mehr als eine Rolle. Trotzdem wusste ich immer noch, dass ich Andreas Hoppe bin und dass da ein Unterschied zu Mario Kopper ist, obwohl das viele nicht geglaubt haben. Aber es war tatsächlich so.
4: Eher unfreiwillig war für Andreas Hoppe 2018 dann aber Schluss. Ulrike Volkerts als Lena Odenthal sollte fortan mit einer Kollegin ermitteln. Hoppe spielte daraufhin in anderen Fernsehrollen weiter und engagierte sich für den Umwelt- und Tierschutz in Jurys und als Botschafter. Hoppe, der Naturfreund. Und das als West-Berliner Stadtkind, geboren 1960. Zur Schauspielerei war Hoppe eher zufällig gekommen, so reingerutscht, damals in der Schultheatergruppe.
7: Die haben mich gefragt, ob ich nicht mitmachen will und war dann in dieser Chansongruppe und war dann mit so Leuten, die damit schon ganz viel zu tun hatten und sich auch auskannten und in der Familie und so. Und bei mir, das ist keine Schauspieldynastie, sondern bei mir hatte niemand damit zu tun. Aber ich war dann so fasziniert, dass ich mich dann daraufhin so ein bisschen bewegt habe und einfach so neue Welten entdeckt habe.
4: Jetzt ist der Berliner Schauspieler Andreas Hoppe mit 66 Jahren gestorben.

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1: Um 23 Uhr mit Thorsten Altenhöhner. Guten Abend. Nach dem Fund einer Fliegerbombe in Berlin-Neukölln konnte die Evakuierung des Gebietes am Abend abgeschlossen werden. Nach Polizeiangaben sind rund 5.600 Haushalte betroffen. Der 100 Kilogramm schwere Sprengsatz war am Vormittag bei Routinearbeiten im Neuköllner Schifffahrtskanal gefunden worden. Er soll in diesen Minuten entschärft werden. Bei dem Hackerangriff auf das Berliner Landesnetz sind mehr Daten abgeflossen als bislang angegeben. Das hätten die bisherigen Untersuchungen ergeben, teilte die Senatskanzlei mit. So seien Daten der Verkehrsverwaltung abgeflossen. Welche und wie viele Daten betroffen seien, werde derzeit noch geprüft. Es könnten auch personenbezogene oder sonstige nicht öffentliche Daten betroffen sein. 1,5 Wochen vor der Landtagswahl in Sachsen-Anhalt liegt die AfD weiter mit großem Abstand vorn. Für eine absolute Mehrheit im Landtag würde es aber nicht reichen. Das geht aus einer Umfrage von Infratest DIMAP im Auftrag der ARD hervor. Markus Sambale.
2: Wenn diese Woche schon gewählt würde in Sachsen-Anhalt, dann käme die AfD auf 42%. Das ist ein leichter Zuwachs, nochmal im Vergleich zur letzten Umfrage von Ende Juli. Abgeschlagen dann die CDU, sie verliert etwas und käme nur noch auf 22%. Die Linke verliert ebenfalls etwas und fällt auf 11%. Ein bisschen zugelegt hat die SPD auf 8% und leicht gestiegen sind auch die Grünen auf 6%.
1: Die Zahl der Todesopfer nach der Sturzflut in einer Gebirgsregion zwischen Nepal und Tibet hat sich auf mindestens 160 erhöht. Hunderte Menschen werden noch vermisst, darunter auch Touristen aus Deutschland, den USA und Spanien. Heftige Wassermassen hatten Häuser und Fahrzeuge mitgerissen, mehrere Fernstraßen sind blockiert. Der Berliner Schauspieler Andreas Hoppe ist tot. Wie seine Agentur am Abend mitteilte, starb er im Alter von 66 Jahren. Christina Torge.
3: Hoppe war unter anderem wegen seiner Rolle im Tatort aus Ludwigshafen bekannt, in der er 21 Jahre lang an der Seite von Ulrike Volkerts Kommissar Mario Kopper spielte. In den frühen 1990er Jahren gehörte er zu den Ensembles verschiedener Theater in Berlin, unter anderem am Theater des Westens, am Gripstheater und am Theater an der Parkaue.
1: Auch der britische Schauspieler Tim Curry ist tot. Er wurde vor allem durch den Kultfilm Rocky Horror Picture Show bekannt und starb im Alter von 80 Jahren in seinem Haus in Los Angeles. Soweit die Nachrichten, mehr Informationen auf rbb24.de. Das Wetter in der Nacht locker bewölkt und weiter trocken bei 14 bis 11 Grad. Morgen viel Sonne, nur wenige Wolken bei Temperaturen zwischen 26 und 29 Grad maximal.
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5: Immer noch gut was los auf den Straßen. A1, Euskirchen Richtung Köln, zwischen Kreuz Köln West und Köln Bocklemünd. Eine Sperrung im Tunnel Löwenicht noch bis ca. 5 Uhr. Die A1 jetzt Hamburg Richtung Lübeck ist zwischen Kreuz Bargteheide Heide und Bad Oldesloe wegen Fahrbahnerneuerungen bis 6 Uhr gesperrt. Die A2 Berlin Richtung Hannover ist zwischen Königslutter und Kreuz Wolfsburg Königslutter nach einem Unfall gesperrt. Es gibt eine Umleitung über die U6. A3 Frankfurt Richtung Köln zwischen Bad Camberg und Limburg Süd ist wegen Bauarbeiten nur eine Spur frei, dadurch aktuell 2 Kilometer Stau. A4 Köln Richtung Aachen zwischen Dreieck Heumer und Kreuz Köln Süd 3 Kilometer Stau wegen Brückenarbeiten. A7 Flensburg Richtung Hamburg zwischen Hamburg Volkspark und dem Elbtunnel 2 Kilometer Stau wegen einer Nachtbaustelle. Die A8 München Richtung Salzburg ist zwischen Bad Reichenhall und Grenzübergang Bad Reichenhall wegen Bauarbeiten noch bis 5 Uhr gesperrt. Die A9 Nürnberg Richtung Berlin ist zwischen Leipzig West und Großkugel nach einem Unfall gesperrt. Die A25 Geesthacht Richtung Hamburg ist zwischen Allermöhe und Dreieck Hamburg Südost wegen Bauarbeiten bis zum 20. September gesperrt. Eine Umleitung ist hier eingerichtet. Die A71 Suhl Richtung Erfurt ist zwischen Stadt Ilm und Arnstadt Süd wegen Markierungsarbeiten noch bis etwa 6 Uhr gesperrt. Und die A620 Saarlouis Richtung Saarbrücken ist zwischen Völklingen Ost und Saarbrücken Messegelände nach einem Unfall gesperrt. Allen unterwegs wünschen wir eine gute und sichere Fahrt.
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5: Von NDR Info in Hamburg mit Tom Westerholt und mit einer beeindruckenden Zahl. 1,35 Millionen. So viele Wohnungen fehlen aktuell am deutschen Wohnungsmarkt. Und damit herzlich willkommen hier bei uns in der Infonacht. Es ist die Zahl, die der neue Baumonitor preisgibt und die verdeutlicht, wie knapp Wohnraum in Deutschland ist. 1,35 Millionen Wohnungen fehlen danach. Allein in Nordrhein-Westfalen sind es über 360.000. Die Bundesregierung hat zwar einen Bauturbo angekündigt, der zündet aber offenbar nicht richtig oder zu langsam. Das Wohnungsdefizit bleibt laut Baumonitor nämlich auf einem Rekordhoch. Die Studie hat das renommierte Pestel-Institut in Hannover erstellt. Matthias Günther ist dessen Leiter. Und mein Kollege Jörg Gensel hat mit ihm gesprochen. Seine Frage: Der Bedarf an Wohnungen steigt, gleichzeitig wird aber immer weniger gebaut. Wie passt das zusammen?
6: Ja, es passt eben nicht zusammen. Das ist ja genau unser Problem. Das ist auch eine einmalige Situation, dass wir sehr hohe Wohnungsdefizite haben, also fehlende Wohnungen, und gleichzeitig der Wohnungsbau nach unten geht. Und es ist im Moment ja auch keine Änderung in Sicht. Die Prognose des IFO-Instituts für 2026 sagt uns 185.000 Wohnungen als Fertigstellung voraus. Wenn Sie das mal in Relation sehen zu den fehlenden Wohnungen, dann ist eigentlich überhaupt nicht absehbar, dass wir das Problem lösen können.
7: Der Wohnungsbau ist auf einem 15-Jahrestief. Was sind dafür genau die Ursachen, Herr Günther?
6: Naja, wir haben die Anforderungen an den Wohnungsbau immer weiter nach oben geschraubt. Das war in einer Phase, als die Zinsen gesunken sind, nicht das große Problem. Da konnte man eben trotzdem Wohnungen erstellen, die die Leute auch bezahlen konnten. Nun sind die Zinsen angestiegen, die Baukosten sind auch angestiegen, die Baumaterialpreise sind angestiegen. Und jetzt stehen wir plötzlich in einer Situation, dass das, was man bisher so geplant und eben auch genehmigt hat, eigentlich zu einem Wohnungsbau führt, der nicht mehr bezahlbar ist. Und das ist natürlich ein Grund dafür, dass die Zahlen deutlich nach unten gegangen sind. Wir reden jetzt seit Jahren darüber, dass wir einfacher bauen müssen, dass wir mit den Standards ein wenig nach unten müssen. Das sind ja dann noch lange keine schlechten Wohnungen oder keine Einfachwohnungen, die dann gebaut werden, sondern immer noch sehr gute, hochwertige Wohnungen. Aber sie sind dann eben preiswerter. Dass wir 30% bei den Baukosten einsparen könnten, ist bekannt. Dazu müssen wir aber diesen Gebäudetyp E für einfaches Bauen gesetzlich sicher auf den Weg bringen. Und das ist bisher nicht passiert.
7: Das klingt jetzt alles relativ einfach und plausibel. Sie haben die Studie vom Verband der Bauwirtschaft in Auftrag gegeben bekommen. Die haben natürlich auch Interessen. Es gibt Gründe, die vielleicht auch etwas schwerer wiegen. Platzmangel zum Beispiel in großen Städten. Wie will man bauen, wenn es keinen Platz mehr gibt?
6: Ja gut, also wir haben tatsächlich in den Jahren 2016 und 2019 mit der TU Darmstadt zusammen einmal eine Studie erstellt zum Thema Aufstockung von Wohngebäuden. Das ist durchaus möglich. Da sind noch viele Potenziale vorhanden in den Städten. Und die zweite Studie war zur Aufstockung und Umnutzung von Nichtwohngebäuden. Auch da haben wir noch erhebliche Potenziale, die für das derzeitige Wohnungsdefizit allemal ausreichen würden in Deutschland, wenn man es denn tatsächlich angehen würde. Das heißt, wir müssen nicht nur auf der grünen Wiese bauen. Wir werden aber, weil wir einfach viel Tempo brauchen, auch auf der grünen Wiese wieder bauen müssen. Das heißt, der Platzmangel, ja, der ist natürlich vorhanden, keine Frage. Die Grundstücke sind auch sehr teuer. Aber man kann durch Nachverdichtung eben auch deutlich gegensteuern, dass man weniger Flächenverbrauch hat.
7: Sie haben gerade gesagt, wir brauchen mehr Tempo. Bringen Sie es doch nochmal auf den Punkt. Was muss Ihrer Meinung nach jetzt passieren, damit der Wohnungsmarkt wieder in Schwung kommt?
6: Wir brauchen ganz dringend dieses einfachere Bauen, also den Gebäudetyp E mit einer sicheren gesetzlichen Grundlage. Das ist das, was wir ganz schnell brauchen, weil dann können wir eben auch wieder Wohnbauten erstellen, die Mehrheit der Menschen tatsächlich bezahlen kann. Ohne das werden wir aber nicht weiterkommen. Und das können wir uns eigentlich gar nicht leisten, weil in den nächsten Jahren jedes Jahr 400.000 mehr Menschen in den Ruhestand gehen, als aus der jungen Bevölkerung ins Erwerbsleben nachrücken. Und wir müssen ja auch versuchen, die Beitragszahler stabil zu halten. Wir haben ein Rekordniveau bei der sozialversicherungspflichtigen Beschäftigung. Und das droht uns im Grunde genommen wegzubrechen. Nicht, weil wir zu wenig arbeiten, sondern weil wir zu wenige sind, die arbeiten können.
7: Gucken wir noch ein bisschen weiter. Wenn wenig Wohnungen gebaut werden, kostet das eine Menge Wirtschaftswachstum und damit den Staat auch Geld. Kann man sagen, wie viel konkret?
6: Also wir gehen davon aus, dass allein der weggebrochene Wohnungsbau seit 2023 uns ein Minus beim Bruttoinlandprodukt von 0,6% beschert hat. Und dann kommt eben noch dazu, dass in vielen Regionen Arbeitsplätze gar nicht mehr besetzt werden können, weil die dort keinen bezahlbaren Wohnraum finden. Das heißt, die Umzugshäufigkeit in Deutschland ist ja massiv nach unten gegangen. Und in viele Hochpreisregionen kann eben niemand erziehen, weil mit einem eher mäßig bezahlten Job im Einzelhandel, in der Gastronomie oder im Reinigungsgewerbe, da zieht keiner in eine Stadt wie Köln, wo er dann eben nur sehr teuren Wohnraum vorfindet. Und das führt inzwischen schon dazu, dass wir auch Wohlstands- und Wachstumsverluste haben, weil wir Arbeitsplätze nicht mehr besetzen können. Und das taxieren wir nochmal in einer Größenordnung von 0,4% des Bruttoinlandprodukts. Also insgesamt ein Verlust von 1% des Bruttoinlandproduktes allein für das Jahr 2025.
5: Das sagt Matthias Günther vom Pestel-Institut in Hannover, das den jährlichen Baumonitor herausbringt. Ja, günstiger Wohnraum bleibt ein Dauerthema und für viele tatsächlich ein unerfüllter Wunsch. Dabei gibt es ein Beispiel, das zeigt, bezahlbares Wohnen ist möglich. Sogar mit Grün drumherum und einer super Nachbarschaft. Und das ebenfalls in Nordrhein-Westfalen, wo, gerade gehört, die Wohnungsnot so groß ist. In diesem Fall in Münster, im York-Quartier. Da leben Familien, Studenten, Senioren, Menschen, die eben nicht so viel Geld haben für eine teure Wohnung. Wie aber machen die das da in Münster? Philipp Wundersee war dort und hat sich's angesehen.
8: Bastian Hase sitzt vor seiner Kaffeetasse. Ein kleiner Tisch steht vor der Terrassentür, umgeben von einer schmalen Hecke. Gleich dahinter blickt er auf einen weitläufigen Innenhof. Offen, grün und autofrei. Kinder flitzen über die Wege, im Sandkasten wird gebuddelt. Direkt neben dem gemeinschaftlichen Hochbeet.
9: Seit 3,5 Jahren sind wir jetzt mittlerweile hier. Ja.
8: Das York-Quartier in Münster, wo früher britische Soldaten in Kasernen stationiert waren, leben heute auf 50 Hektar Familien, Studierende, Senioren und Menschen mit Wohnberechtigungsschein Tür an Tür, wie Familie Hase. Das Wohnen ist entsprechend günstig, keine 8 Euro für den Quadratmeter.
9: Ich war vorher nicht so in so einem sehr engen Block, also es ist ja wirklich, die ganzen Häuser sind natürlich vis-à-vis und das merkt man dann auch schon.
8: Die Struktur der alten Kaserne blieb erhalten, sie wurde von Grund auf saniert.
9: Es ist durchaus immer sehr viel los und die Kinder sind unterwegs den ganzen Sommer.
8: Genau dieses Miteinander auf dem alten Kaserngelände hat Mieter Bastian Hase überzeugt. Familien, die sich moderne Einfamilienhäuser leisten können und Familien, die im geförderten Sozialbau wohnen, also Wohnraum für unterschiedliche Gehaltsklassen. Aber hier spielen die Kinder aus allen Familien zusammen.
9: Die suchen sich dann irgendwas, ob die dann jetzt irgendwie die Wege bemalen und dann da Verkehrspolizei spielen oder ob die dann Fang spielen.
8: Urban Gardening, ein Bürgerhaus, neue Kitas und ein Park mit Sportanlage, alles nah beieinander. Was nach gelungener Nachbarschaft klingt, ist in Münster sonst alles andere als selbstverständlich, sagt Oberbürgermeister Tillmann Fuchs.
10: In Münster ist tatsächlich der Wohnungsmarkt super angespannt. Also wir haben die Situation, dass viele Menschen sich Wohnen in Münster im Moment nicht gut leisten können oder auch keine Wohnung finden und deswegen ins Umland ziehen.
8: Warum funktioniert das York-Quartier so gut, während bundesweit Projekte gestoppt werden und es mit dem Bauen hakt? Weil die Stadt die ehemalige Militärfläche selbst erwerben und entwickeln konnte, sagt der Oberbürgermeister. Dabei ging es nicht nur um eine möglichst hohe Rendite, sondern um den Gewinn für alle.
10: Ich glaube, ein ganz wesentlicher Teil ist, dass wir als Stadt hier die Gelegenheit hatten, dieses Gebiet wirklich zu erschließen, zu kaufen und dann auch weiter zu vermarkten. Und deswegen entsteht hier wirklich ein Stadtteil im Stadtteil.
8: Sebastian Albers von der städtischen Wohn- und Stadtbau führt über das Gelände, vorbei an einer großen Baustelle, an der gerade ein neuer Supermarkt entsteht.
11: Aus unserer Sicht ist das eine zentrale soziale Fragestellung. Es darf Wohnraum nicht als Luxusgut dargestellt werden.
8: Das Mieten im York-Quartier ist auch deshalb so günstig, weil sie hier neue Wohnkonzepte ausprobieren. Zum Beispiel teilen sich Mieter Gästezimmer und Veranstaltungsräume, die frei nutzbar sind.
11: Unsere Bemühungen gehen dahin, dass wir bezahlbaren Wohnraum zur Verfügung stellen. Alleine bei uns sind 6.000 Interessenten gelistet, die sozusagen Wohnraum suchen. Das York-Quartier ist ein Tropfen auf dem heißen Stein, trägt ein bisschen dazu bei. Aber selbstverständlich ist es wichtig, dass mehr solche Projekte folgen und Wohnraum geschaffen wird.
8: Noch heute erinnern Backsteinfassaden und alte Kasernengebäude an die militärische Vergangenheit. Selbst die Ziegel der ehemaligen Panzer Wasserhallen bekommen ein zweites Leben. Sie stecken heute in den Fassaden der neuen Grundschule. Ein Symbol dafür, wie aus einer Kaserne Schritt für Schritt ein Stadtviertel wird.
5: Philipp Wundersee war das über erstaunlich günstiges Wohnen in Münster. Es ist 23.15 Uhr.
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12: Der Tag in Berlin und Brandenburg mit Stefan Oschwart am Mikrofon. Ein Krieg hinterlässt auch Jahrzehnte später noch Spuren, auch ganz handfeste, wie gerade in Berlin-Neukölln, wo eine 100 Kilo schwere Fliegerbombe aus dem Zweiten Weltkrieg entdeckt wurde. RBB 24 Reporterin Miriam Keuter berichtet.
13: Achtung, Achtung, hier spricht Ihre Berliner Polizei. Es erfolgt ein wichtiger Hinweis an die Bevölkerung.
14: Mit Lautsprecherwagen fährt die Berliner Polizei durch den Kiez zwischen Weigandufer und Sonnenallee. Von Minute zu Minute wird es stiller in den Straßen. Polizeibeamte gehen durch jedes Wohnhaus auf Spielplätze und Gaststätten und klopfen an jede Tür. Erst wenn der oder die Letzte den 500 Meter Sperrkreis verlassen hat, können die Experten mit dem Entschärfen der 100-Kilo-Bombe beginnen. Die Evakuierung ist nicht ganz einfach. Viele verstehen die Aufforderung der Polizei nicht, andere sind völlig überrascht.
15: Sturm klingelt. 10-mal geklingelt.
14: Wussten Sie nicht Bescheid?
15: In den Nachrichten habe ich nichts gehört.
14: Eine Mutter aus der Treptower Straße eilt mit ihren zwei Kindern und dicken Taschen vorbei an der Polizei.
16: Wir fahren jetzt zu meiner Schwiegermutter nach Tempelhof und übernachten dort.
14: Haben Sie schon richtig durchgeplant, auch die Nacht?
16: Ja.
14: Was Sie nicht wissen?
16: Wir dürfen nicht hierbleiben. Die haben gesagt, erst am nächsten Tag dürfen wir wiederkommen. Deswegen haben wir alles gepackt und sind jetzt los.
14: Okay, macht Ihnen das jetzt Sorgen?
16: Ja.
14: Ja. 5.600 Haushalte sind von der Evakuierung betroffen, außerdem Schulen, Kitas und Pflegeeinrichtungen. Die Polizei geht davon aus, dass die Menschen erst am späten Abend wieder zurück in ihre Wohnungen können.
12: Miriam Keuter. Auch in Borgsdorf, einem Ortsteil von Hohenneuendorf in Oberhavel, war Weltkriegsmunition gefunden worden. Die lag in einem Waldstück und konnte nicht geborgen werden, also musste heute dort kontrolliert gesprengt werden. RBB24-Reporterin Friederike Timme war dabei.
17: Der Moment, auf den in Borgsdorf alle gewartet haben, kommt gegen 11.45 Uhr. Es knallt, der Boden vibriert. 5 große Einzeldetonationen sind direkt nacheinander hör- und spürbar. Sprengmeister Marco Schmidt ist dafür verantwortlich, dass die Sprengung erfolgreich und sicher verläuft. Und der hat einiges in die Luft gejagt.
18: Wir haben hier heute 330 Kampfmittel verschiedener Art gesprengt, davon 7 Bomben A 250 Kilo, die nicht transportfähig waren und auch damit eine Gefahr im öffentlichen Verkehr darstellen. Die Sprengung verlief super, so wie sie sollte, so wie sie geplant war. Alle sind wohl und munter. Man könnte sagen, 7 auf einen Streich.
17: 2.800 Menschen mussten zuvor ihre Wohnungen und Häuser verlassen. Es ist bereits die 5. Sprengung und die 3. mit Evakuierung in diesem Jahr wegen alter Weltkriegsmunition. Bis 8 Uhr mussten alle raus aus dem Sperrkreis. Und das gelang dieses Mal ohne größere Vorfälle. Gegen 12.30 Uhr durften die Borgsdorfer wieder zurück. Daniel Dinse von der Stadt Hohenneuendorf spricht am Ende von gelungenem Teamwork.
19: Das war selbstverständlich nur möglich durch die großartige Arbeit der vielen Kräfte, die hier beteiligt waren. Über 150 Leute aus der Stadtverwaltung, mehrere Polizeieinheiten, die Feuerwehr, Schifffahrtsamt und viele andere und natürlich auch die Menschen aus Borgsdorf.
17: Gute Arbeit in Borgsdorf. Zur Belohnung gab es nach erfolgreicher Sprengung Bratwürste vom Grill.
12: Aus Borgsdorf berichtete RBB24-Reporterin Friederike Timmen nach Berlin. Wenige Wochen vor der Abgeordnetenhauswahl sind Fake-Videos aufgetaucht, wurden Kandidaten Aussagen in den Mund gelegt, die sie nie gesagt haben. Heute hat sich der Berliner Landeswahlleiter zu Wort gemeldet und hat ein Werkzeug gegen Desinformation vorgestellt. Landespolitik-Reporter Finn Dressler weiß mehr.
20: KI-Videos mit Falschaussagen, ein Hackerangriff, dessen Auswirkungen zeitweise auch die Website für die Briefwahl lahmlegten. Dazu kommen Erinnerungen an die Chaoswahl 2021. Die Wahl im September stehe unter besonderem Druck, sagt der Landeswahlleiter Stefan Bröchler.
21: Wir sind in einer außergewöhnlichen Situation, weil wir eine neue Dimension haben von Angriffen, sowohl auf die technische Infrastruktur, aber eben auch über Desinformation. Deshalb ist es sozusagen zu wichtig, alles dafür zu tun, dass wir quasi vor die Welle kommen und uns auch vorbereiten und die Bürgerinnen und Bürger auch in die Lage zu versetzen, sich selbst ein Bild zu machen.
20: Dafür stellte Bröchler gemeinsam mit der Innensenatorin ein neues Tool vor. Die Gretchen-AI soll helfen, Desinformation aufzuspüren und einzuordnen. Das KI-Tool untersucht Postings auf den Wahrheitsgehalt, Die Gretchenfrage, ob ein Post nun wahr oder falsch ist, können Berlinerinnen und Berliner mit nur 2 Klicks stellen. Auf Instagram müssen Nutzerinnen und Nutzer dafür nur den Post an den Account gretchen-ai-berlin schicken und erhalten dann laut den Erfindern innerhalb von Sekunden eine Antwort. Die Gretchen-AI überprüft Fotos, Videos und Texte und antwortet mit einem Bericht. Darin steht dann, ist ein Bild möglicherweise mit KI generiert oder sind falsche Narrative genutzt worden, die Wahlen anzweifeln. Ein erster Test zur Landtagswahl in Rheinland-Pfalz verlief dabei laut dem Entwickler Tim Polzel erfolgreich.
2: In Berlin gehen wir ein Stück weiter und können das Hinterfragen auch über die Behauptungen, über sogenanntes Fact-Checking, Claim-Checking machen. Das heißt, gibt es denn eine sorgfältig recherchierte Quelle? Kann ich das belegen oder kann ich es widerlegen?
20: Die Einschätzung, ob der Post tatsächlich wahr oder falsch ist, muss am Ende aber der Nutzer treffen. Denn auch die Gretchen-AI kann sich irren. Damit auch die Social-Media-Plattform beim Kampf gegen Desinformation unterstützen, will sich der Landeswahlleiter in der kommenden Woche mit Vertretern treffen. Grundsätzlich gilt aber, die Wahl in Berlin sei sicher. Das betont der Landeswahlleiter nochmal.
12: Der Bericht von rbb24 Landespolitikreporter Finn Dressler. Wegen Computersabotage und Ausspähens von Daten hat das Amtsgericht Tiergarten einen 31-jährigen Hacker zu einer Bewährungsstrafe von 1 Jahr und 4 Monaten verurteilt. Der Angeklagte hatte in einem umfassenden Geständnis eingeräumt, in das IT-System von Rosneft Deutschland eingedrungen zu sein. Der russische Staatskonzern ist Mehrheitseigentümer der Raffinerie PCK in Schwedt. rbb24 Gerichtsreporter Ulf Morling informiert.
3: Kurz nach dem Beginn des Ukraine-Krieges Ende Februar 2022 war die IT der Rosneft Deutschland GmbH gehackt worden. Der russische Staatskonzern Rosneft hält bei der Rosneft Deutschland auch die Mehrheit an der Raffinerie in Schwedt, die zur kritischen Infrastruktur zählt, denn das Unternehmen versorgt zu 95% Berlin und Brandenburg mit Benzin, Diesel, Kerosin und Heizöl. Aus einem Subunternehmen von Rosneft Deutschland hätten die Hacker einen Masterschlüssel für alle Passwörter von Rosneft zugespielt bekommen, so der Angeklagte heute. Das Hacker-Kollektiv hatte auf seiner Homepage später geschrieben, dass mit dem digitalen Angriff auf Rosneft Deutschland die Solidarität mit dem ukrainischen Volk bekundet werden sollte. Man habe die Daten einem Recherche-Kollektiv von ausgesuchten Journalisten unentgeltlich zur Verfügung stellen wollen, so der 31-jährige Angeklagte heute. Dazu kam es allerdings nie. Gerichtssprecherin Lisa Jani zu den vorgeworfenen Taten.
22: Der Angeklagte soll im Jahr 2022 im Namen eines Hacker-Kollektivs Daten der Firma Rosneft Deutschland GmbH abgegriffen haben, insgesamt rund 20 Terabyte Daten. Er soll diese zwischengespeichert haben auf einem Server in Rumänien, um sie später im Internet zu veröffentlichen. Ferner wird ihm vorgeworfen, Daten der benannten Firma gelöscht zu haben und so der Firma großen Schaden zugefügt zu haben.
3: Weit über 50.000 Euro Schaden sollen der Rosneft Deutschland entstanden sein, urteilte das Amtsgericht Tiergarten. Allerdings glaube das Gericht, dass mit dem Hackerangriff nicht die kritische Infrastruktur geschädigt werden sollte. Rosneft hatte nach eigenen Angaben die gesamte digitale Sicherheitsarchitektur des Unternehmens nach dem Hackerangriff heruntergefahren und völlig neu aufstellen müssen. Auch Lieferausfälle habe es gegeben. Fest steht für einen BKA-Beamten heute als Zeugen im Prozess, er habe noch nie erlebt, dass ein Unternehmen der kritischen Infrastruktur wie Rosneft so lax mit seinen Passwörtern umgehe.
12: RBB24 Gerichtsreporter Ulf Morling war das. Der Bundestagsabgeordnete Ferhat Kocak, der für die Berliner Linke im Parlament sitzt, hat juristischen Ärger. Die Berliner Staatsanwaltschaft ermittelt gegen den 47-Jährigen und zwar wegen des Anfangsverdachts auf Urkundenfälschung. RBB24 Landtagsreporterin Sabine Müller weiß mehr.
23: Hat der Neuköllner Abgeordnete Ferhat Kocak Mitte März versucht, einen Bekannten mit einem gefälschten Ausweis in den Bundestag einzuschleusen? Nein, versichert der linken Politiker und erzählt die Geschichte von einem harmlosen Videodreh für seinen YouTube-Kanal.
1: Für einen Tag zieht jemand für mich in den Bundestag und dafür übernehme ich seinen Job hier in Berlin-Neukölln.
23: Jobtausch mit Kotschak. Er arbeitet als Kioskbesitzer, der Kioskbesitzer geht in sein Büro in den Bundestag. Als Requisite für den Dreh habe er dem Mann symbolisch einen selbstgebastelten Bundestagsausweis übergeben, sagt Kotschak.
1: Es war halt ein Requisit, es war gebastelt, es sieht gar nicht mal aus wie ein Bundestagsausweis, deshalb haben wir uns keine Gedanken darüber gemacht.
23: Der Mann habe aber nicht versucht, damit ins Parlament zu kommen. Er sei ganz regulär angemeldet gewesen und habe sich mit seinem Personalausweis ausgewiesen, versichert Kotschak. Wie man auf dem Video sieht, bekam der Mann den regulären Bundestagsgastausweis für seinen Besuch im Parlament. Weil die Bundestags-Security aber den selbstgebastelten Ausweis fand, ist die Sache nun ein Fall für die Berliner Staatsanwaltschaft. Die nennt keinen Namen, bestätigt aber, dass sie wegen des Anfangsverdachts der Urkundenfälschung gegen einen 47 Jahre alten Bundestagsabgeordneten ermittelt. Lächerlich sei das, sagt Kotschak. Aber er sagt auch,
1: andererseits finde ich es aber auch richtig, dass die Security im Bundestag ein Auge auf sowas hat, weil wir wollen ja auch hier sicher im Bundestag unserer Arbeit nachgehen können. Und ich kann mir gut vorstellen, dass es schon Menschen gibt, die sich versuchen, unrechtmäßig hier Raum zu verschaffen.
23: Für den linken Abgeordneten könnte die Angelegenheit unangenehme Folgen haben. Urkundenfälschung kann mit Geld- oder Freiheitsstrafe geahndet werden. Kotschak hat seine Sicht der Dinge dem Immunitätsausschuss des Bundestags dargelegt, der entscheiden muss, ob er die Immunität des Abgeordneten aufhebt. Die Bundestagsverwaltung schreibt auf RBB-Anfrage nur, sie gebe zu Immunitätsangelegenheiten keine Auskünfte. Kotschak geht davon aus, dass die Ermittlungen der Staatsanwaltschaft eingestellt werden.
12: Der Bericht von Sabine Müller. Und soweit der Tag in Berlin und Brandenburg. Mit Stefan Auschwarter am Mikrofon. 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
12: Der Gewerkschaftsbund DGB Berlin-Brandenburg hat 162 Jugendliche aus der Hauptstadtregion befragt, wie es bei den Bewerbungen um einen Ausbildungsplatz läuft. Das Ergebnis: Es ist schwierig, etwas zu finden. Viele Jugendliche sind frustriert, weil sie von den Unternehmen ignoriert werden. Etliche finden keine Wohnung in der Nähe der Ausbildung. Wirtschaftsreporterin Anja Dobrodinsky mit den Einzelheiten.
4: Ende Juli waren in Berlin rund 10.650 junge Leute noch auf der Suche nach einem Ausbildungsplatz. Gleichzeitig gab es noch etwa 5.560 freie Lehrstellen. Diese Diskrepanz wächst und ist in Berlin größer als anderswo. Nele Techen, die stellvertretende Vorsitzende des DGB Berlin-Brandenburg, über die Gründe.
6: Wir haben hier viele Start-ups, aber anstatt zu erklären, ein Start-up kann nicht ausbilden, ist unsere Forderung mit den Start-ups und auch mit den Verbänden, die sie vertreten, zu gucken, an welcher Stelle können sie denn wie ausbilden und zum Beispiel mit ihnen auch über Verbundausbildung zu reden.
4: Hier schließen sich mehrere Firmen zusammen und bilden gemeinsam aus. In Brandenburg waren Ende Juli noch rund 5.140 junge Menschen auf der Suche bei gut 5.000 freien Ausbildungsplätzen. Hier ist die Lücke deutlich kleiner als in Berlin, wächst aber auch.
6: Die suchenden jungen Menschen und die Ausbildungsplatzangebote, das passt erstmal so deutlich besser als in Berlin. Aber wir haben schon hier Passungsprobleme.
4: Soll heißen, die jungen Leute finden nicht das, was sie wirklich möchten. Aus Angst, sonst gar nichts zu finden, nehmen sie die Angebote trotzdem an, wenn der Nahverkehr es zulässt. Gwendolin Stilling hat die Umfrage durchgeführt. Sie stellt fest, es gibt ein Wertschätzungsproblem bei den Unternehmen.
7: 54% der Befragten mit Bewerbungserfahren haben schon einmal überhaupt keine Reaktion auf ihre Bewerbung erhalten. 58% mussten mehrere Wochen auf eine Antwort warten. Ein Drittel bekam lediglich eine Eingangsbestätigung.
4: Nur selten bekommen die Bewerber Absagen mit persönlichem Feedback. Das frustriert die Jugendlichen. Katharina Holst beginnt im September eine Ausbildung zur Fachkraft für Gastronomie bei der Deutschen Bahn. Darauf musste sie lange warten. Sie schrieb Bewerbungen an 5 Hotels, einen Gastronomiebetrieb und die Bahn, bekam aber nur eine Antwort. Gerade beendet sie ein Praktikum bei der Bahn.
24: Von 7 Praktikanten werden nur 3 genommen. Und da gab es halt wirklich einen mächtigen Konkurrenzkampf. Und es war schon sehr belastend. Es hat uns auch sehr auseinandergebracht. Und das war auch keine schöne Zeit, weil wir uns wirklich, wirklich bekämpft haben.
4: Noch ein Problem: Es fehlen Wohnungen für Azubis. Für 57% der Befragten ist das ein Grund, warum junge Menschen keinen Ausbildungsplatz finden. 43% leben auch deshalb noch bei ihren Eltern. Auch Katharina Holst hat das erlebt. Sie suchte 7 Monate nach einer Wohnung in Berlin. Zum Glück kam sie in der Zwischenzeit bei einer Freundin unter. Jetzt hat sie einen Platz in einem Wohnheim. Die Gewerkschaften fordern, dass das geplante Azubi-Werk, das ähnlich dem Studierendenwerk Wohnraum schaffen und vermitteln soll, nun schnell an den Start geht.
12: Der Bericht von Wirtschaftsreporterin Anja Dobrodinsky.

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1: 20.30 Uhr mit Wolfgang Berger. In der Gebirgsregion in Nepal sind hunderte Menschen von Wassermassen mitgerissen worden. Die Polizei bestätigte mindestens 157 Tote. Ein Fluss, der aus Tibet nach Nepal fließt, hatte sich plötzlich in eine Sturzflut verwandelt. Lena Bodewein berichtet, was dort passiert ist.
2: In den Schluchten des Himalaya entfaltet sich die Wucht einer solchen Welle natürlich total. Und die hat Touristen, also viele Bergwanderer, hunderte von ihnen mitgerissen. Auch Wasserkraftwerke sind zerstört worden. Und dabei sind die Menschen, die dort arbeiten, wahrscheinlich auch davongeschwemmt worden. Und weiter unten im Land, da sieht man, wie Brücken von dieser Flutwelle mitgerissen werden. Und wie das Land nach der Katastrophe nur eine einzige Schlammmasse ist, grau und gewaltig, das zeigen Drohnenaufnahmen.
1: Im juristischen Streit zwischen dem Internetriesen Meta und mehreren US-Bundesstaaten gibt es eine Einigung. Wie aus Gerichtsdokumenten hervorgeht, zahlt der Mutterkonzern von Facebook, Instagram und WhatsApp umgerechnet über 14 Milliarden Euro. Außerdem wird Meta unter anderem dazu verpflichtet, zeitliche Begrenzungen und nächtliche Sperren für Teenager einzuführen. Und es muss die Altersprüfung verbessern. 29 US-Bundesstaaten hatten dem Konzern vorgeworfen, junge Menschen mit Funktionen in sozialen Medien gezielt süchtig zu machen. Die Bundesregierung hat sich bei ihrer Klausurtagung über wichtige Vorhaben für die nächsten Monate ausgetauscht. Kanzler Merz sieht die deutsche Wirtschaft auf einem guten Weg. Neueste Daten belegten, dass die Rezession überwunden sei und das Land auf einen Wachstumskurs zusteuere, so Merz. Eine Absage erteilte der Kanzler den Forderungen, die abschlagfreie Rente mit 63 beizubehalten. In Köln hat die Computerspielmesse Gamescom begonnen. Mit mehr als 1700 Firmen, Verbänden und anderen Organisationen präsentieren sich so viele Aussteller wie noch nie. Aus Köln Martin Schütz.
3: Der Fachbesuchertag liegt hinter den Ausstellern der Gamescom und sie bereiten sich auf den Ansturm am Publikumstag vor. Außerdem kommt hoher Besuch nach Köln. Zum ersten Mal besucht der Bundespräsident die weltweit wichtigste Messe für Computer- und Videospiele. Frank-Walter Steinmeier wird eine Rede halten und auch einen Rundgang machen. Vermutlich wird er dabei auch an Warteschlangen vorbeikommen. Traditionell gehört es an den Besuchertagen dazu, dass die Fans anstehen, um ein Spiel testen zu können.
1: Und das Wetter in Deutschland. Nachts fast überall trocken, im Westen einzelne Schauer und Gewitter, Tiefstwerte 18 bis 10 Grad. Morgen zeitweise heiter, im Westen vermehrt Schauer und Gewitter, Höchstwerte 22 Grad an der Ostsee bis 34 Grad am Oberrhein. Am Freitag Schauer und Gewitter, im Südosten länger freundlich, 20 bis 30 Grad. Am Samstag im Nordwesten Schauer und Gewitter, im Südosten freundlicher bei 20 bis 26 Grad. Das waren die Nachrichten.
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4: Mit den akuten Meldungen um 23.33 Uhr. A3 Frankfurt Richtung Köln zwischen Bad Camberg und Limburg Süd. Dort ist wegen Bauarbeiten nur eine Spur frei, aktuell 2 Kilometer Stau dort. A4 Köln Richtung Aachen zwischen Dreieck Heumer und Kreuz Köln Süd. 3 Kilometer Stau wegen Brückenarbeiten. Und eine Meldung von der A9 Nürnberg Richtung Berlin. Die ist zwischen Leipzig West und Großkugel nach einem Unfall gesperrt. Wir wünschen allen unterwegs eine gute und sichere Fahrt.
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4: Mit Tom Westerholt am Mikrofon. Guten Abend. Vor knapp 2 Wochen haben die Behörden in Berlin entdeckt, dass Teile des Computernetzes der Hauptstadt gehackt wurden. 2 Senatsverwaltungen mussten deshalb offline gehen. Ob es aber Schäden gab und wie groß die möglicherweise sind, das ist bis heute nicht wirklich geklärt. Dieses Beispiel aus Berlin zeigt, es kann wirklich alle treffen. Ihren persönlichen Laptop, die Systeme großer Unternehmen oder eben auch Behörden. Die Ziele der Hacker sind dabei ganz unterschiedlich. Mal wollen sie Geld erpressen, mal Daten absaugen, mal ganze Firmen sabotieren und lahmlegen. Der Branchenverband Bitkom und der Verfassungsschutz haben dazu heute den sogenannten Wirtschaftsschutzbericht für dieses Jahr vorgestellt. Und der zeigt, wie groß und wie teuer dieses Problem heute ist. Oliver Neuroth mit den Zahlen.
5: Angreifer im Netz werden kreativer. Sie nutzen seltener klassische Methoden wie Erpressung mit verschlüsselten Daten, die sogenannten Ransomware-Attacken. Stattdessen setzen sie beispielsweise auf täuschend echte Video- und Audioaufnahmen, auf Deepfakes, um an Informationen zu gelangen. Wie schnell Menschen darauf reinfallen, hat Bitkom-Präsident Ralf Wintergerst zuletzt selbst zu spüren bekommen, in seiner Rolle als Geschäftsführer eines Sicherheitsunternehmens. Um seine Mitarbeiter zu testen, hat er ein Deepfake von sich selbst erstellen lassen.
6: Ich habe dort gesagt, dass ich bei der Olympiade 2028 in Los Angeles bei der Karate-Disziplin mitmachen werde und ich möchte, dass mich alle Mitarbeiter unterstützen. Klickt bitte auf diesen Link. Das Schockierende war, es haben zu viele draufgedrückt. Und das war doof, ehrlich gesagt, weil das sollte eben halt nicht stattfinden. Ja?
5: Deepfakes sehen inzwischen oft so authentisch aus, dass viele Menschen nicht mehr hinterfragen, ob es sich tatsächlich um die gezeigte Person handelt oder nicht und befolgen die Anweisungen. Durch Klicks auf Links können Kriminelle auf Daten zugreifen, Firmen sabotieren oder Spionage Software in ein Unternehmen schmuggeln, erklärt Wintergerst.
6: Sabotage, sie wollen den Betriebsablauf stören, dass man nicht mehr produzieren kann. Oder Spionage ist insbesondere in den Entwicklungsbereichen frühe Erkenntnisse über neue Produkte, Produktentwicklungen quasi zu entwenden, ohne dass es das Unternehmen merkt.
5: In den meisten Fällen vermuten die betroffenen Unternehmen Attacken aus China. Mehr als jeder zweite Angriff konnte dorthin zurückverfolgt werden. Dahinter kommt Russland. Auch der Iran gilt inzwischen als relevanter Akteur. Auch neu ist, dass künstliche Intelligenz eine entscheidende Rolle spielt. 8 von 10 Unternehmen gehen davon aus, dass Cyberangriffe automatisch gesteuert sind. Verfassungsschutzpräsident Sinan Seelen berichtet von einem vollständig KI-generierten Vorfall. Die Kriminellen saßen in China.
7: Die Gesamtkampagne war KI generiert. Das ist schon mal bemerkenswert. Das ist nicht nur auf China beschränkt, sondern mittlerweile sind diese Fähigkeiten so frei verfügbar, dass wir damit in Zukunft rechnen müssen.
5: Deutschland sei mit einer hohen Gefährdung im Cyberraum konfrontiert, sagt der Verfassungsschutzpräsident. Der Schaden durch Datendiebstahl, Industriespionage und Sabotage beläuft sich laut der Untersuchung auf mindestens 211 Milliarden Euro im Jahr. Die meisten Täter kommen demnach aus dem Bereich der organisierten Kriminalität. Stark zugenommen haben aber auch Attacken staatlicher Geheimdienste.
7: Die Grenzen zwischen staatlichen und nichtstaatlichen Akteuren werden auch in Zukunft weiter verschwimmen. Sie werden deutlich schwieriger auch in Zukunft zu erkennen sein.
5: Sich darauf vorzubereiten, ist eine zentrale Aufgabe für Unternehmen. Bitkom-Präsident Wintergerst spricht von einer neuen Herausforderungswelle. Neue Technologien zum Schutz vor Cyberattacken müssten her, Firmen müssten zuverlässig prüfen lassen können, ob ihre Sicherheitsstruktur noch auf dem neuesten Stand ist. Verfassungsschutzpräsident Seelen setzt im Kampf gegen Cybercrime auch auf die neuen Befugnisse für die deutschen Geheimdienste, die die Bundesregierung auf den Weg gebracht hat.
7: Ich erhoffe mir davon, dass wir viel besser nicht nur Situationen beschreiben, soll heißen sammeln und auswerten und beschreiben, dass ein Schaden eingetreten ist, sondern vor die Welle kommen.
5: Tempo ist gefragt. Die rasante KI-Entwicklung lässt die Bedrohungslage im Cyberraum schnell wachsen.
0: Wirtschaft.
4: In den vergangenen Wochen waren unsere großen Flüsse wie Rhein, Elbe und Donau in den Schlagzeilen wegen akuten Wassermangels. Die Pegelstände lagen wegen der anhaltenden Trockenheit teilweise so tief, dass Schiffe kaum noch oder gar nicht mehr fahren konnten. Dieses Problem gibt es jetzt auch auf der anderen Seite der Welt, nämlich im Panama-Kanal. Der ist eine der wichtigsten Schifffahrtsrouten der Welt und auch er hat ein Problem mit zu wenig Wasser. Grund dafür ist dort das Wetterphänomen El Niño. Selbe Folge wie bei uns, die Zahl der Schiffe, die den Kanal passieren dürfen, wird ab dem kommenden Monat weiter reduziert. Mit Folgen, die dann weltweit spürbar sein könnten. Jenny Barke berichtet.
8: Eigentlich ist in Panama gerade Regenzeit, doch seit Monaten bleibt es trocken. Die Folgen sind rund um Panama-Stadt sichtbar. Hier war früher überall Wasser, jetzt sehen wir hier nur noch Buschwerk. Also was sollen wir tun? Fragt ein Panamenio am ehemaligen Ufer vom künstlichen Alajuela-See, wo kleine Fischerkutter auf dem Trocknen liegen. Ähnlich sieht es am benachbarten Stausee Gatun aus, der für den Panama-Kanal angelegt wurde. Zwischen Mai und August hat es in Panama 34% weniger geregnet als im historischen Durchschnitt für diesen Zeitraum. Den zwei Seen nahe des Panama-Kanals mangelt es drastisch an Wasser, das für den Betrieb der Schleusen nötig wäre. Die anhaltende Dürre zwingt die Kanalverwaltung, sukzessive den Schiffsverkehr einzuschränken, sagt Kanalmanager Ivan Jiménez Reuters. Wir senken nach dem 2. September den Tiefgang zunächst um 61 cm, dann ab 1. Oktober nochmal um 15 cm.
9: Del 1. Oktober a 47,5 pies.
8: Von täglich 36 Durchfahrten wird die Höchstzahl zunächst auf 34 gesenkt. Ab Mitte September dürfen nur noch 32 Schiffe am Tag den Kanal passieren. Das aktuelle El Niño-Phänomen wird bereits von Klimaforschern als Rekord bezeichnet. Es macht sich bereits viel früher als in den vergangenen Jahren bemerkbar, erklärt Kanalverwalter Ricaute Vasquez. Es wird möglicherweise viel länger dauern als jedes bisherige El Niño-Phänomen. Deshalb müssen die Vorkehrungen für die panamaische Trockenzeit viel früher getroffen werden. Nicht nur der Tiefgang muss angepasst werden, sondern eben auch die Kapazität, wie bereits in den Jahren 2023 und
10: 2024.
8: Damals war der Pegel der einspeisenden Süßwasserseen so gering, dass die tägliche Durchfahrtszahl schließlich auf 22 reduziert werden musste. 3 Jahre sind seit dem letzten El Niño vergangen. Früher trat er alle 5 bis 7 Jahre auf. Die Extreme werden häufiger, erklärte bereits 2023 Steve Patton der ARD. Der Klimaforscher vom Smithsonian Tropeninstitut kann auf Klimadaten der letzten 140 Jahre zurückgreifen. Wir hatten 8 der 10 schlimmsten Stürme in den vergangenen 25 Jahren und zur gleichen Zeit die trockensten Jahre. Der gedrosselte Schiffsverkehr wirkt sich auch auf die deutschen Reedereien aus. Nach Angaben des Verbands Deutscher Reeder VDR ist der Panama-Kanal für bestimmte Güter von zentraler Bedeutung. Die Einschränkungen würden auf eine ohnehin hohe Nachfrage treffen, weil sich die Energieverkehre wegen der angespannten Lage in der Straße von Hormuz verlagert haben. Betroffen sind laut VDR Container, Massengut- und Tankschiffe sowie Gas- und Autotransporter. Wie viele Schiffe deutscher Reedereien konkret betroffen sind, lässt sich allerdings noch nicht beziffern. 5% des weltweiten Seehandels läuft durch die 80 Kilometer lange Wasserstraße.
4: Und damit vom Panama-Kanal zurück nach Deutschland. Kirche und Wirtshaus, sie prägen immer noch das Bild vieler Orte in Bayern, selbst wenn häufig die Kirche leer bleibt und das Wirtshaus geschlossen. Zu wenige Kunden, im einen wie im anderen. Ein bisschen anders ist es in Wölbersbach im Landkreis Hof. In dem gerade mal 70 Einwohnerdorf gibt es tatsächlich noch ein Wirtshaus und eine Kirchenglocke. Nur sucht man den passenden Kirchturm dazu vergeblich. Was ist da los? Anne-Rose Zuber hat sich umgeschaut.
11: Klaus Reitl pflegt eine ganz besondere Tradition. Jeden Sonntag um 7:45 setzt er seine Lärmschutzkopfhörer auf und schwingt dann mit viel Kraft den Klöppel der Kirchenglocke von Wölbersbach. Aber eine Kirche gibt es in dem kleinen Dorf zwischen Frankenwald und Fichtelgebirge nicht. Die 780 Kilo schwere Stahlglocke hing ursprünglich im Kirchturm im Nachbarort Ahornberg, wurde dort in den 90er Jahren ausgemustert. Reitls Vater war damals im Kirchenvorstand und sicherte sie für Wölbersbach.
12: Einfach so hinstehen wollen wir sie nicht. Dann haben wir halt ein wenig was gebaut, einen Glockenturm, und die ist halt da.
11: Das ganze Dorf hat mit angepackt und vor genau 25 Jahren das erste Geläut groß gefeiert. Seitdem ertönen jeden Sonntag exakt 20 Doppelschläge, pünktlich morgen zum 8.
13: Ich musste mich ja erst mal dran gewöhnen. Wecker braucht man sich kannstellen, da ist man automatisch wach.
14: Dann schläft man halt einfach noch ein wenig weiter. Ja. Macht nichts.
15: Ja, das ist wunderschön. Wir sind dann immer gerade im Stall fertig. Wir richten nur ein Frühstück und dann geht die Glocken. Da war es mal heute, hatten wir Zeit, heute zu Beginn des Sonntags.
16: Der an sich, wo sich nicht freut, ist unser Hund. Die finden es ein wenig laut, aber ansonsten ist, denke ich, jeder froh, dass es die Glocke gibt in Wölbersbach.
11: Als Glöckner von Wölbersbach waltet Klaus Reitl aber nicht nur sonntags seines Amtes.
12: Wir machen es ja bei Freude und bei Leid. Also wenn einer stirbt und die Angehörigen wollen das. Oder wenn einer Geburtstag oder Hochzeit, wenn einer will, noch hat, wird ja auch geliehen. Das finde ich eigentlich schön.
11: Und selbst im Ruhezustand ist die Glocke vor dem Feuerwehrhaus wichtig für die Menschen im Dorf.
15: Na, die Glocke ist der Mittelpunkt vom Dorf. Da trifft man sich einmal abends einfach nur an der Glocke, im Sommer nach der Arbeit.
11: Inzwischen gibt es 3 Glöckner. Sebastian Strössner zum Beispiel ist seit 10 Jahren dabei. Und auch wenn sie keinen Dienst haben, haben sie immer ein Ohr fürs Geläut.
17: Da zählt man ja auch manchmal mit, ne? Ob sich der Klaus oder unser zweiter Glöckner, der Michael, ob er sich verzählt.
11: Und jeder habe auch so seinen eigenen Rhythmus bei den 20 Doppelschlägen.
17: Meine Kollegen machen dreimal Bing, Bing, Bing. Bei mir hört sich das dann ein wenig anders an. Ich mache dann Bing, Bing, Bing, Bing. Ich glaube, ich habe davor mal AC/DC gehört und dann habe ich gedacht, ja, das passt ganz gut.
11: Die Wölpersbacher Glocke, ein Gemeinschaftsprojekt seit 25 Jahren.
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4: Drohnen haben bei uns in Deutschland zuletzt vor allem ja eher als Sicherheitsproblem Schlagzeilen gemacht. Verdächtige Überflüge über kritischer Infrastruktur oder auch die mit Sprengstoff präparierten Drohnen am Flughafen Leipzig-Halle. Gleichzeitig wächst aber auch das Interesse an dem, was Drohnentechnik ganz legal leisten kann, zum Beispiel für Wirtschaft, Forschung und Behörden. Genau darum geht es jetzt bei den dritten Drone Days in Bremen und Oldenburg-Hatten. Über 80 Unternehmen, Forschungseinrichtungen, Sicherheitsbehörden und Bundeswehr zeigen dort neue Anwendungen und diskutieren über Chancen und Risiken der Technik. Sven Weingärtner berichtet.
10: Während draußen die Verkehrsflieger noch mit Menschen im Cockpit starten und landen, geht es drinnen um die unbemannte Luftfahrt, etwa bei der Wartung von Windkraftanlagen.
18: Wenn wir jetzt mal konkret in den Windpark schauen.
19: Wir haben eine Flotte an Drohnen. Der Mitarbeiter, die vorher die Rotorblätter immer abgeseilt hat und geklettert, ja, muss jetzt einfach diese Anlage starten.
10: Anwendungsbereiche, in denen Drohnen zum Einsatz kommen können, gibt es viele, sagt der Organisator der Fachveranstaltung Harald Rossoll. Besonders werde das auf die Landwirtschaft zutreffen.
20: Das wird der größte Nachfrage nach Drohnenanwendungen. Das sieht nur zurzeit noch gar keiner. Es ist überall fehlen Arbeitskräfte, das wird dann noch stärker. Und der Automatisierungsgrad in der Landwirtschaft geht radikal nach oben. Es geht auch gar nicht mehr anders. Und ich kann natürlich unendlich kosteneffizient mit Drohnen Dinge abarbeiten. Gerade das Ausbringen von Pestiziden oder von Düngern lässt sich sicherlich um 20-30% reduzieren.
10: Bremens Wirtschaftssenatorin Christina Vogt sieht viel Potenzial im Geschäft mit Drohnen. Gleichzeitig sagt sie auch, dass es noch Regeln braucht, wer wann wo

0: Ich möchte mich in Zukunft nicht darauf verlassen, dass ein Busfahrer zufällig eine Drohne entdeckt und aus dem Verkehr zieht oder unschädlich macht. Das heißt, wir müssen die Frage der Früherkennung neu regeln und neue Zuständigkeiten finden, damit die Zuständigkeit und die Fähigkeit zur Bekämpfung auch entsprechend zusammenwachsen.
1: Eine Stadt wie Bremen ist dabei besonders auf Kooperation angewiesen. Da Drohnen aber natürlich auch an den Grenzen großer Bundesländer nicht einfach anhalten, sind Absprachen wichtig. Das gilt besonders in Fragen der Sicherheit, sagt Bremens Polizeipräsident Dirk Fasse.
2: Es ist ein junges Thema für die Polizeien und in dem Thema steckt eine wahnsinnige technische Entwicklung und da standzuhalten damit und dann auch über Abwehr in dem Zusammenhang technisch zu reden, das sind die großen Herausforderungen. Das macht Kopfzerbrechen natürlich.
1: Lösungen wird es zu dem Bereich nicht geben bei der Veranstaltung. Aber so ist sie auch nicht angelegt. Da geht es dann doch um ganz konkrete Fälle, wo Drohnen auch im Alltag sichtbar sein werden. Zumindest für die nächsten Jahre kann Veranstalter Harald Rossold eine Sache ausschließen.
3: Die Pizzadrohne wird nicht kommen. Da haben wir alle drüber gelacht, das fanden wir irgendwie toll. Nicht, weil es nicht technisch geht, aber es ist die teuerste Möglichkeit, eine Pizza auszuliefern. Das Moped, das Fahrrad, das zu Fuß gehen, das Auto ist einfach günstiger.
4: Ja, dann keine Pizzadrohne, berichtet Sven Weingärtner. Die Country-Ikone und Musiklegende Dolly Parton war viel mehr als nur eine Sängerin. Mit Jolene, 9 to 5 oder I Will Always Love You wurde sie weltberühmt, aber zugleich verschenkte sie über ihre Stiftung auch Millionen von Büchern an Kinder, unterstützte die Forschung am Corona-Impfstoff und setzte sich immer wieder auch für gesellschaftliche Toleranz und Diversität ein. Eine Frau mit Glitzer und Glamour, mit großer Klappe und deutlicher Meinung und trotzdem erstaunlich wenigen Gegnern, selbst in einem politisch tief gespaltenen Amerika. Nach ihrem Tod mit 80 Jahren gestern wird deshalb in den USA nicht nur um eine Entertainerin getrauert, sondern um eine Persönlichkeit, die, ja, auf die sich selbst sehr unterschiedliche Menschen am Ende einigen konnten.
5: Als jemand in Erinnerung bleiben, der sich um andere gekümmert hat, wollte Dolly Parton. Und das wird sie. Amerika trauert, und zwar geschlossen. In einem Land, das politisch oft tief gespalten ist, war sie vielleicht die letzte Künstlerin, auf die sich alle einigen konnten. Country-Fans und Popstars, Republikaner und Demokraten, Menschen aus den Metropolen und aus den ländlichen Regionen. Für sie alle war Dolly Parton mehr als eine Sängerin. Sie war eine amerikanische Ikone. US-Präsident Donald Trump würdigte sie als eine der größten Country-Sängerinnen aller Zeiten. Ihr Tod sei ein wahrer Verlust für Millionen Menschen. Zu ihren Ehren werden die amerikanischen Flaggen eine Woche lang auf Halbmast wehen. Vor Dollywood in ihrer Heimat Tennessee kommen Fans zusammen, legen Blumen nieder und teilen Erinnerungen.
6: Wir sind froh, dass wir jetzt in ihrer Heimatstadt sind. Da fühlen wir uns Dolly näher.
7: Meine 91-jährige Mutter hat eine SMS an die Familie geschrieben. Ich kenne niemanden, der mehr gegeben hat als Dolly Parton. Nicht für Ost-Tennessee, sondern für die ganze Welt.
6: Dolly gehört der ganzen Welt und wir sind dankbar für die Liebe, die heute hier gezeigt wird.
5: Diese Liebe hat sie sich weit über ihre Musik hinaus verdient. Sie schrieb Musikgeschichte mit Songs wie Jolene, 9 to 5 und I Will Always Love You, mit dem Whitney Houston berühmt wurde. Aber sie war viel mehr. Taylor Swift nennt sie ein Vorbild für Generationen von Frauen. Beyoncé würdigt sie als Nordstern und Queen of Country. Jane Fonda erinnert an ihre Freundin als die Verkörperin von Mitgefühl. Über ihre Imagination Library verschenkte Dolly Parton Millionen Bücher an Kinder und setzte sich jahrzehntelang für Bildung und soziale Projekte ein. Für viele Menschen wurde sie auch zu einer Stimme für Toleranz und Respekt. Vor allem in der queeren Community galt sie als Verbündete.
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6: ob schwul oder heterosexuell, jeder sollte so sein dürfen, wie er ist.
8: How you are. And who you are.
5: Für viele wurde sie gerade deshalb zu einer Identifikationsfigur weit über die Country-Musik hinaus.
7: Wir queeren Menschen verbringen oft unser ganzes Leben damit, wir selbst zu werden, aber sie war immer ganz sie selbst.
4: Amerika trauert um eine große Ikone, um Dolly Parton. Anne Schneider berichtete dazu aus den USA.
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4: So, kurze Frage, wovon ist hier die Rede? Promis aus Musik und Film, Starschnitte zum Zusammenkleben und natürlich Beratung in Liebesdingen von Dr. Sommer.

0: Die Bravo, ganz klar. Für viele von uns ein absolut fester Bestandteil der Jugend. Und heute feiert das Magazin, das vom Hamburger Bauer Verlag herausgegeben wird, ein beeindruckendes Jubiläum. Die Bravo, Achtung, wird 70 Jahre alt.
1: Bravo war wirklich über Jahrzehnte das Sprachrohr der Jugend. Es war ein Massenmedium. Jeder kannte die Bravo Hits CD, den Bravo Otto Award, die Bravo Supershow.
2: So erinnert sich der ehemalige Bravo-Chefredakteur Alex Gernandt. Das Bravo-Magazin feiert heute 70. Jubiläum. Am 26. August 1956 wurde die erste Ausgabe veröffentlicht. Die Zeitschrift fokussierte sich zunächst auf Film und Fernsehen und entwickelte sich über die Jahre zu dem Magazin der Jugend. Alex Gernandt beschreibt die Zielgruppe so.
1: Die Hauptkernzielgruppe der Bravo, würde ich sagen, waren so zwischen 12 und 16 Jahren, viele Jahre lang Jungs und Mädchen. Das Kräfteverhältnis war relativ ausgewogen. Ja, Image war natürlich bei Bravo eminent wichtig. Man muss ja sehen, dass viele Jugendliche natürlich in der Pubertät Fantasien entwickeln irgendwie und die dann auf ihre Lieblingspopstars projizieren.
2: Für Boybands, Popstars oder auch aufstrebende Künstler war die Bravo eine wichtige Plattform, um Aufmerksamkeit zu bekommen. 1991 hatte die Zeitschrift eine Auflage von 1,5 Millionen Zeitschriften pro Woche. Für junge Künstler war die Bravo Fluch und Segen zugleich. Einerseits konnten sie bekannter werden, andererseits bestand auch Potenzial für großes Drama. Das hatte laut Popkulturwissenschaftlerin Anne-Kathrin Kohut oft keine journalistische Grundlage.
3: Also die Bravo hat eben sehr zugespitzt, sehr viel auf das Spektakel gesetzt, auf die großen Geschichten, auf die großen Erzählungen, auf die großen Emotionen und hat dabei meist wenig Rücksicht genommen, etwas richtig differenziert oder vielleicht auch gut recherchiert sozusagen darzustellen.
2: Nicht nur Promis, Musik und Skandale waren wichtige Themen in den Ausgaben der Bravo. Auch Themen aus dem Alltag der Jugendlichen spielten im Magazin eine wichtige Rolle. Somit klärte das Magazin mithilfe des Dr. Sommer-Teams seine Leserinnen und Leser über Sex und Liebe auf. Dabei stellten die Jugendlichen ganz offen ihre persönlichen Fragen zu Beziehungen und Freundschaften. Für Anne-Kathrin Kohut macht das die Bravo besonders.
3: Sexualität spielte in der Bravo eine riesige Rolle und das war auch eine absolute Außergewöhnlichkeit, sozusagen, dass das in so einer Art von Magazin auf so eine offene und durchaus auch schambefreite Art und Weise stattfinden konnte.
2: Das Dr. Sommer-Team der Bravo gibt es bis heute. Seit den Hochzeiten der Bravo in den 90ern hat sich aber so manches verändert. Gerade durch die digitale Welt haben aufstrebende Stars nun ganz andere Möglichkeiten, sich zu präsentieren und eine eigene Plattform zu schaffen. Für die Bravo hat das einen großen Einfluss auf die Verkaufszahlen, sagt der Ex-Chefredakteur Alex Gernandt.
1: Und irgendwann kam dann natürlich das Internet, dann kam Social Media. Und das hat Bravo das Leben sehr schwer gemacht. Ich würde sagen, so ab 2005 irgendwie ist dann die Auflage doch drastisch zurückgegangen. Das ist ja auch kein Einzelschicksal, wenn man sich andere illustrierten Magazine, auch Zeitungen anschaut in Deutschland. Die haben heute alle nicht mehr die Auflage wie vor 20 Jahren.
2: Auch heute noch berichtet die Bravo über Stars, Trends und aktuelle Musik. Zwar erreicht die Zeitschrift längst nicht mehr so viele Jugendliche wie vor 30 Jahren. Trotzdem ist das 70-jährige Jubiläum besonders. Das Magazin prägt die Jugend bis heute und weckt bei vielen Erwachsenen nostalgische Erinnerungen.
0: Tamara Stengle über den 70. Geburtstag der Bravo. Mehr dazu gibt's auch in der ARD-Mediathek. Die dreiteilige Doku Bravo, Headlines, Hypes und Herzschmerz.
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0: Das idyllische Schloss Neuhardenberg in Brandenburg war, wie wir wissen, zwei Tage lang Schauplatz einer Kabinettsklausur. Schwarz-Rot hat über die anstehenden Sozialreformen, den Klimaschutz, aber auch über die Themen Innovation und Wettbewerbsfähigkeit beraten. Bundeskanzler Merz zeigte sich zuversichtlich, dass sich die deutsche Wirtschaft bald erholt. Fabian Reinbold aus dem Politikressort der Zeit hat im Nachrichtenpodcast Was jetzt? Seine Eindrücke so zusammengefasst.
5: Ich fand ganz interessant, wie sich Merz und Klingbeil auf diese Wirtschaftszahlen gestürzt haben. Da gab es ja ganz gute Zahlen zum Export, zum BIP, zu den Prognosen. Und Merz hat daraus geschlussfolgert, wir wachsen jetzt wieder. Da sieht man, das ist so ein Hoffnungszeichen, was die ganz dringend brauchen vor diesem schwierigen Herbst. Und in dieser Klimadiskussion, dem Thema hat Merz viel Raum eingeräumt. Aber die SPD ist mit ihrer großen Idee, der Bund soll da groß einsteigen, man müsse dafür das Grundgesetz ändern, ist sie komplett abgeprallt. Das ist im Moment einfach nicht realistisch.
0: Die Meinung von Fabian Reinbold. Der Kommentar von T-Online vermisst klare Ideen der Bundesregierung für Deutschlands Zukunft.
4: Mehr Wirtschaftswachstum muss her, mehr Innovationen, Investitionen. Dafür kann die Politik den richtigen Rahmen setzen. Die angestoßenen Reformen bei Rente, Krankenkassen, Pflege werden einen Teil dazu beitragen. Doch ist das allein und für sich genommen eben noch kein Zukunftsbild für Deutschland, kein Selbstzweck. Sondern es sind erst einmal nur weitere abstrakte Begriffe. Es ist eben noch keine Vision fürs Land.
0: Ann-Kathrin Büsker vom Deutschlandfunk beschäftigt sich mit der Klimapolitik der Bundesregierung und meint, Merz habe die Chance verpasst, denn Wirtschaft könne in einer krisengeplagten Welt nicht gut funktionieren.
6: Einigkeit, Harmonie, Handlungsfähigkeit. Für Bundeskanzler Friedrich Merz und sein Kabinett ging es bei ihrer Klausur vor allem um die Optik. Zeigen, dass man zusammenarbeitet, Optimismus verbreiten. Ziemlich unpassend flankte allerdings die Klimakrise rein. Der Extremsommer mit Folgen für alle Lebens- und Wirtschaftsbereiche, mit bislang schon mindestens 14.000 hitzebedingten Todesfällen laut RKI, das passt so gar nicht in die Pläne des Bundeskanzlers. Hat Merz doch entschieden, den Klima- und Umweltschutz aufs Abstellgleis zu schicken. Der Planet soll mal kurz warten, bis die deutsche Wirtschaft wieder brummt.
0: Und die Nürnberger Nachrichten nehmen die Kabinettsklausur zum Anlass, die Gesamtlage der schwarz-roten Bundesregierung zu bewerten.
4: Es mag seltsam klingen, aber ein Vorteil für die wichtigsten Protagonisten der Koalition könnte sein, dass sie inzwischen nur noch wenig zu verlieren haben. Ihr Ansehen in der Öffentlichkeit und in den eigenen Parteien befindet sich auf einem Tiefststand. Das kann befreiend sein.
0: Das waren die Standpunkte. Zusammengestellt hat sie heute Petra Mittermeier.

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1: Um 0 Uhr mit Wolfgang Berger. Nach den Sturzfluten in Nepal und dem benachbarten Tibet steigt die Zahl der Opfer. Mittlerweile bestätigten die Behörden 160 Tote. Aus der Nachrichtenredaktion Christiane Rüther.
2: Es sind dramatische Bilder. Eine riesige Sturzflut schwemmt Häuser, Straßen und Brücken davon. Mehrere hundert Menschen werden noch vermisst, darunter viele Urlauber. Die Region im Norden Nepals ist ein bekanntes Trekkingziel und berühmt für ihre spektakulären Himalaya-Landschaften. Außerdem sollen sich dort zahlreiche Pilger aufgehalten haben, die auf dem Weg nach Tibet waren. Ob auch Deutsche unter den Vermissten oder Toten sind, ist derzeit unklar. Aus dem Auswärtigen Amt hieß es, das gesamte Ausmaß der Sturzflut sei aktuell schwer abzuschätzen, die Lage sehr unübersichtlich.
1: In den USA ist ein juristischer Streit über die Gefahren durch soziale Medien für Kinder und Jugendliche beigelegt. Der Tech-Konzern Meta hat einem Vergleich zugestimmt und zahlt umgerechnet gut 14 Milliarden Euro an mehrere Bundesstaaten. Aus der Nachrichtenredaktion Petra Mittermeier.
3: Wie die kalifornische Generalstaatsanwaltschaft mitteilte, soll das Geld gezielt in Programme zur Prävention und Behandlung von psychischen Problemen bei Jugendlichen fließen. Außerdem hat sich Meta zu weitreichenden Änderungen zum Schutz von Minderjährigen verpflichtet. Für Nutzer unter 18 Jahren wird künftig in den USA ein Zeitlimit von täglich 2 Stunden sowie eine Zugangssperre zwischen Mitternacht und 6 Uhr früh gelten. 29 US-Bundesstaaten hatten dem Meta-Konzern vorgeworfen, seine Online-Netzwerke so zu gestalten, dass sie Minderjährige abhängig machen.
1: 2 Beschäftigte am Frankfurter Flughafen sind an Malaria gestorben. Der erste Todesfall habe sich Anfang Juli ereignet, der zweite im August. Das Robert-Koch-Institut hatte den Malaria-Ausbruch am Frankfurter Flughafen im Juli bestätigt. Infiziert hatten sich 6 Beschäftigte, und zwar vermutlich durch eine Mücke im Frachtraum eines Flugzeugs. Zu den Festgenommenen im Zusammenhang mit dem vereitelten Brandanschlag auf eine Drohnenfabrik in der Slowakei gibt es weitere Einzelheiten. Ein 26-jähriger Lette wurde in Hamburg gefasst. Ein weiterer Lette und ein Ukrainer wurden demnach in der Slowakei festgenommen. Ziel des Anschlags war demnach ein Werk für unbemannte Flugobjekte im Osten der Slowakei. Die Polizei hatte Brandbeschleuniger, Werkzeuge, Mobiltelefone und einen handschriftlichen Plan sichergestellt. Das waren die Nachrichten. Und hier noch das Wetter in Deutschland. Häufig trocken, im Westen einzelne Schauer und Gewitter. Tiefstwerte 18 bis 10 Grad. Tagsüber zeitweise heiter, im Westen vermehrt Schauer und Gewitter. Höchstwerte 22 Grad an der Ostsee bis 34 Grad am Oberrhein. Am Freitag unbeständig mit Schauern und Gewittern, im Südosten länger freundlich, 20 bis 30 Grad. Am Samstag im Nordwesten Schauer und Gewitter, im Südosten freundlicher, 20 bis 26 Grad. Es ist 0:03 Uhr.
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5: Und da haben wir diese Meldungen. Die A1 Euskirchen Richtung Köln ist zwischen Kreuz Köln West und Köln Bocklemünd im Tunnel Löwenich bis ca. 5 Uhr gesperrt. Die A1 jetzt Hamburg Richtung Lübeck ist zwischen Kreuz Bargteheide und Bad Oldesloe wegen Fahrbahnerneuerungen noch bis 6 Uhr gesperrt. Die A8 München Richtung Salzburg ist zwischen Bad Reichenhall und Grenzübergang Bad Reichenhall wegen Bauarbeiten noch bis ca. 5 Uhr gesperrt. Die A9 Nürnberg Richtung Berlin ist zwischen Leipzig-West und Großkugel nach einem Unfall gesperrt. Die A25 Geesthacht Richtung Hamburg ist zwischen Allermöhr und Dreieck Hamburg-Südost wegen Bauarbeiten bis zum 20. September gesperrt. Hier ist eine Umleitung eingerichtet. Und die A71 Suhl Richtung Erfurt ist zwischen Stadt-Ilm und Arnstadt-Süd wegen Markierungsarbeiten noch bis etwa 6 Uhr gesperrt.
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5: Von NDR Info in Hamburg mit Tom Westerholt und mit einem Wunsch des Bundeskanzlers. Friedrich Merz wünscht sich einen Neustart für Deutschland. Und damit herzlich willkommen hier bei uns in der Infonacht. Die 2-tägige Klausur der Bundesregierung auf Schloss Neuhardenberg in Brandenburg ist am gestrigen Nachmittag zu Ende gegangen. Es beginnt die Nachlese. Was hat das Treffen der Koalitionsspitzen der Regierungsmannschaft gebracht? Auf jeden Fall viel Zuversicht unter den Abgeordneten, viele Ideen, auch von außen, und ein Herbst, der jetzt kommt, in dem die Regierung zeigen muss, was davon trägt. Für den Kanzler der Wunsch nach besagtem Neustart. Große neue Beschlüsse waren in Neu-Hardenberg gar nicht das Ziel. Was also bleibt von den 2 Tagen auf dem Schloss, außer Anlauf nehmen für den Reformherbst? Dagmar Pepping zieht Bilanz.
6: Bei strahlendem Sonnenschein kam Friedrich Merz mit SPD-Vizekanzler Lars Klingbeil und Alexander Dobrindt, dem CSU-Innenminister, in den Park von Schloss Neu-Hardenberg zur abschließenden Pressekonferenz. Nach 2 Tagen Klausur im gediegenen Ambiente klang der Bundeskanzler wie ein Motivationstrainer. Gemeinsam habe man ein Zukunftsbild entworfen.
7: Wir haben Deutschland von morgen diskutiert. Und dieses Deutschland von morgen ist optimistisch und zuversichtlich. Wir müssen raus aus diesem Klima der Verdrießlichkeit und des Verdrusses. Wir müssen gemeinsam diesen weit verbreiteten Missmut abschütteln.
6: Wichtigste Themen in Neu-Hardenberg: Wirtschaftswachstum, Innovationen, Wettbewerbsfähigkeit. Die Regierung habe große Reformen angepackt und werde sie auch umsetzen, betonte der Kanzler.
7: Wir lassen uns dabei nicht irritieren.
6: Dabei hatte der Kanzler und CDU-Vorsitzende auch eine klare Botschaft an diejenigen in den eigenen Reihen, die die geplante Abschaffung der sogenannten Rente mit 63 kritisiert hatten. Darunter 3 CDU-Ministerpräsidenten aus dem Osten.
7: Diese Frage der Frühverrentung, die haben wir im Koalitionsausschuss besprochen. Und wir sind uns einig, dass wir alle Anreize zur Frühverrentung beenden müssen. Und dabei muss es auch bleiben. Das ist ein Kernstück der Reform.
6: Arbeitsministerin Bärbel Baas von der SPD werde im Herbst Gesetzentwürfe zur Rente vorlegen, kündigte Merz an. Und auch Finanzminister Lars Klingbeil hatte eine Terminankündigung dabei. In der kommenden Kabinettssitzung wird er eine Reform der Einkommenssteuer vorlegen.
8: Wir haben einen klaren Schwerpunkt gesetzt. Wir wollen, dass Familien entlastet werden. Deswegen sieht der Gesetzentwurf vor, dass Familien mit 2 Kindern um etwa 600 Euro im Jahr entlastet werden. Das sollte niemand kleinreden. Das ist wichtig für Familien, gerade in diesen Zeiten.
6: Bei der Kabinettsklausur ging es nicht nur um einen Fahrplan für Reformprojekte. Es ging auch um vielleicht das Thema des Sommers: die Hitzewellen und die Dürre. Welche Lehren sind daraus zu ziehen? Wie kann Deutschland besser mit den Folgen des Klimawandels umgehen? Die SPD von Umweltminister Carsten Schneider drängt auf eine Grundgesetzänderung, um den Klimaschutz zu stärken. CDU und CSU sehen das kritisch.
7: Es mangelt uns nicht an Programmen und es mangelt nicht an Geld,
6: betont der Bundeskanzler und verweist auf das Sondervermögen. Daraus erhalten die Länder rund 100 Milliarden Euro. Mögliches Geld für Investitionen in den Hitzeschutz. In Neu-Hardenberg wurde das Thema Grundgesetzänderung nicht weiter besprochen. Stattdessen will die Bundesregierung zunächst für eine bessere Verzahnung von Maßnahmen sorgen und konkrete Hilfen prüfen. Am Ende der Pressekonferenz im Park von Schloss Neu-Hardenberg klang Friedrich Merz wieder wie ein Motivationstrainer. Für sich und die Koalition könne er sagen,
7: dass wir jetzt wirklich mit hoher Motivation in die letzten 4 Monate des Jahres 2026 gehen, aber auch dann mit entsprechender Motivation in das Jahr 2027.
5: Das berichtet Dagmar Pepping und wir bleiben beim Thema mit der Frage: Geht es also weniger darum, was in Neu-Hardenberg besprochen wurde, als mehr darum, was davon den Weg auch in die politische Realität findet? Einer, der die 2 Tage mit dabei war, ist Philipp Amthor. Der CDU-Politiker sitzt seit wenigen Wochen direkt im Kanzleramt an einer wichtigen Schnittstelle. Er ist Staatsminister für die Zusammenarbeit von Bund und Ländern. Bei der Klausur wurde, wie gerade gehört, viel gute Stimmung demonstriert. Da gab es unter anderem die Anekdote, die SPD-Co-Vorsitzende Bärbel Baas habe sich Notizen mit einem CDU-Stift gemacht. Meine Kollegin Nina Zimmermann hat mit Amthor gesprochen und ihn als erstes gefragt, womit er denn eigentlich mitgeschrieben hat.
9: Ich war jedenfalls erstaunt, dass es so eine große Welle gemacht hat, dass Bärbel Baas einen CDU-CSU-Kugelschreiber benutzt hat. Mir hat keiner einen der SPD angeboten, aber ich habe das nicht als unfreundlichen Akt wahrgenommen, sondern wir haben alle, egal mit welchem Stift vor allem, aber kollegial zusammengearbeitet.
10: Und wie viel von diesen demonstrativen guten Stimmungen war tatsächlich echt?
9: Sehr viel. Und es ist tatsächlich so, ich muss Ihnen das sagen, natürlich verstehe ich, dass man dann sagt, na, das ist ja klar, da sind die 2 Tage zur Klausurtagung und beschreiben, wie toll alles war. Aber es war auch tatsächlich so. Wir hatten eine sehr, sehr gute Arbeitsstimmung. untereinander sehr respektvoll im Umgang miteinander an der Sache orientiert. Und das ist ja ganz oft so und meine Erfahrung in ganz vielen politischen Diskussionen, wenn es nicht immer nur um Stimmungen und Befindlichkeiten, sondern tatsächlich um die Sache geht, dann fällt es auch noch leichter, noch besser zusammenzuarbeiten. Und deswegen Versachlichung von reinen Stimmungsdiskussionen, das ist nicht nur empfehlenswert für das Bundeskabinett, sondern auch für politische Diskussionen im Allgemeinen.
10: Ja, das können wir uns ja mal allgemein mitnehmen. Sie haben sich diese zwei Tage ganz lange und bewusst auch Leute von außen ins Schloss geholt, aus Industrie, aus KI, aus Startups, aus dem Handwerk. Was haben die Ihnen so gesagt, was die Politik vielleicht auch gerade falsch macht?
9: Ja, es war getrieben davon, was man besser machen kann und was die Zukunftsentwicklung und Zukunftsperspektiven unseres Wirtschaftsstandortes sind. Denn auch wenn es natürlich sehr viel um tagespolitische Streitereien dann in der politischen Betrachtung solcher Klausurtagungen geht, kann ich Ihnen sagen, hinter verschlossener Tür ging es uns eher nicht um die Frage, wie geht's jetzt weiter bis zur nächsten Umfrage, sondern um die Frage, wie können wir angesichts der Umwälzungen auch von Wirtschaft, Gesellschaft, Technologie, insbesondere durch künstliche Intelligenz. Wie können wir Deutschland da noch besser aufstellen? Welche Voraussetzungen, welche Chancen haben wir auch schon? Und ich finde, da haben wir aus der Wirtschaft, von Start-ups, aber auch klassisch vom Handwerkspräsidenten ehrliche Bestandsaufnahmen gehört, aber durchaus auch hoffnungsvolle Perspektiven. Denn Resignation, dass das nicht die Lösung sein kann, darin waren sich alle Beteiligten einig.
10: Der Kanzler, Sie haben das Thema Stimmung ja auch gerade schon angesprochen, Herr Amthor, der Kanzler möchte, dass Deutschland seine Verdrießlichkeit abschüttelt und wieder selbstbewusster auf seine Stärken schaut. Aber Zuversicht allein schließt ja noch keine Innovationslücken. Wir sind abhängig von Tech-Konzernen aus den USA, aus China. Beim Wagniskapital liegen wir international auch zurück. Damit das Ganze aus einer Hardenberg jetzt nicht in so einem Präsentationsmodus endet, wo wird wirklich angepackt jetzt in den nächsten Tagen? Braucht ja so ein bisschen Roadmap auch.
9: Ja, also das Wichtige ist, und ich glaube auch, das ist eine Erwartung, die die Bürgerinnen und Bürger zu Recht haben, dass die Bundesregierung jetzt nicht in einen riesigen Ankündigungsmodus verfällt und jetzt irgendwie jede Woche neue Aktionspläne verabredet, sondern wir haben auch eine Selbstvergewisserung darüber vorgenommen, dass das, was wir im Koalitionsausschuss jetzt verabredet haben als Reformprogramm auch für die nächsten Wochen, für die nächsten Monate, dass das genau der richtige Weg ist, dass wir daran weiterarbeiten müssen. Und ich finde, das ist auch ehrlicherweise der richtige Anspruch auch an seriöse Politik. Weniger ankündigen, sondern mehr handwerklich umsetzen. Das ist jetzt genau unser Weg. Und deswegen nach dieser Klausurtagung, in der wir auch einen Blick der Selbstvergewisserung gehabt haben, darauf, dass wir die Probleme des Landes lösen, sie richtig im Blick haben, die Reihenfolge richtig sortiert haben, geht es jetzt ans Umsetzen. Das ist manchmal etwas weniger glamourös, aber mindestens genauso notwendig.
10: Aber zur Zukunftsfähigkeit des Landes, da gehört ja nicht nur die Frage, wie wir wirtschaftlich wieder stärker werden, sondern auch, wie wir unsere sozialen Sicherungssysteme finanzieren. Und damit kommen wir vielleicht noch mal kurz zur Rente. Der Kanzler ist ja mit dem Vorschlag zur Rentenreform in die Sommerpause. Und während seines Urlaubs haben sich drei Ministerpräsidenten aus dem Osten bei der Rente mit 63 quergestellt. Was lernen Sie denn daraus jetzt für den Herbst? Was müssen Sie als Bund-Länder-Koordinator vielleicht auch besser machen, damit die Reform auch kommen kann und man nicht so an den Ländern vorbeiplant?
9: Also ich kann Ihnen zunächst sagen, dass diese Bundesregierung in keiner Weise an den Ländern vorbeiplant, sondern wir einen hervorragenden Austausch haben. Mit Blick auf die Frage der Zukunft der sozialen Sicherungssysteme sind sich, glaube ich, auch alle in der Problembeschreibung, der Problemerkenntnis einig, in der Dringlichkeit einig. Und ich will auch sagen, das hat eben, obwohl wir jetzt nicht die Einzelheiten der Rentenkommission diskutiert haben in Neu-Hardenberg, hat es natürlich aber schon Auswirkungen, die ganze Frage, welche Lohnnebenkosten haben wir, wie hoch sind die Kosten für die Sozialversicherungsbeiträge. Das ist ein Thema auch für die Kosten von Arbeit. Das hat uns auch der Handwerkspräsident sehr deutlich noch einmal gesagt. Und deswegen gibt es, glaube ich, auch wenn es Unterschiede in den Ansätzen gibt, schon eine große gemeinsame Überzeugung, dass wir mit Blick auf den demografischen Wandel in der Zukunft, aber auch mit Blick auf die Wettbewerbsfähigkeit Deutschlands aktuell daran arbeiten müssen, dass die Kosten für die Sozialversicherung nicht immer weiter steigen, sondern dass wir dort eben auch richtige Potenziale nutzen, dass wir Effizienzen heben. Das ist Gegenstand. Und ja, mit Blick auf die Rente ganz konkret klar ein gutes Rentenkommissionsergebnis. Aber das beste Kommissionsergebnis ersetzt kein parlamentarisches Gesetzgebungsverfahren. Das steht jetzt an und das werden wir handwerklich gut gestalten.
5: Das sagt Philipp Amthor, Staatsminister im Kanzleramt, zur Kabinettsklausur der Bundesregierung, die gestern Nachmittag zu Ende gegangen ist.
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5: Die Umfragewerte sprechen eine eindeutige Sprache. 1,5 Wochen vor der Landtagswahl in Sachsen-Anhalt liegt die AfD weiter mit großem Abstand vorn. Die Partei mit ihrem Spitzenkandidaten Ulrich Siegmund bekommt nach jüngsten Erhebungen fast doppelt so viel Unterstützung wie die CDU von Ministerpräsident Sven Schulze und würde ihr eigenes Wahlergebnis von 2021 verdoppeln, wenn diese Umfragewerte jetzt ein Wahlergebnis wären. Für eine absolute Mehrheit im Landtag würde es für die AfD allerdings wohl nicht reichen. Auch das zeigt die neue Vorwahlumfrage von Infratest DIMAP im Auftrag der ARD. Markus Sambale mit den Zahlen.
11: Wenn jetzt schon gewählt würde in Sachsen-Anhalt, dann käme die AfD auf 42%. Ein leichter Zuwachs im Vergleich zur letzten ARD-Umfrage Ende Juli. Abgeschlagen folgt die CDU. Sie verliert etwas und käme nur noch auf 22%. Die Linke verliert ebenfalls leicht und fällt in der Umfrage auf 11%. Etwas zugelegt hat die SPD auf 8%. Und leicht gestiegen sind auch die Grünen auf 6%. An der 5%-Hürde würden scheitern das BSW mit 4 und die FDP mit 3%. Die Regierungsbildung wäre bei einem solchen Wahlausgang schwierig. Die AfD hätte im Landtag keine absolute Mehrheit und die übrigen Parteien haben eine Zusammenarbeit mit ihr ausgeschlossen. Für eine Mehrheit wäre CDU-Ministerpräsident Schulze auf alle übrigen Landtagsparteien angewiesen, auch auf die Linke, mit der die CDU Koalitionen und ähnliche Formen der Zusammenarbeit aber ebenfalls ausgeschlossen hat. Die Sonntagsfrage gibt die aktuelle Stimmung wieder und ist keine Vorhersage für das Wahlergebnis. Bis zum Wahltag sind Verschiebungen möglich, denn für 30% der Befragten steht noch nicht fest, ob und wen sie wählen. Für die ARD-Vorwahlumfrage hat Infratest DIMAP rund 1500 Wahlberechtigte in Sachsen-Anhalt repräsentativ befragt.
5: Wir bleiben beim Thema. 6. September, das ist der Tag, an dem in Sachsen-Anhalt ein neuer Landtag gewählt wird. Und die vom Verfassungsschutz als gesichert rechtsextrem eingestufte AfD liegt in den Umfragen vorn. Das sind die Fakten. Ihr Wahlkampf ist dabei zu einem Großteil vom Thema Migration geprägt. Was eine Umsetzung der geforderten Remigration aber mit der gesamten Gesellschaft macht, darauf wollten heute in Magdeburg Ladenbesitzer mit Migrationshintergrund aufmerksam machen. Sie haben heute für 5 Stunden gestreikt, ihre Türen verschlossen gehalten und sind demonstrieren gegangen. Sören Thümler mit Eindrücken aus Magdeburg.
12: Mehrere hundert Menschen hatten sich auf dem Domplatz versammelt. Von 10 bis 15 Uhr waren in der gesamten Stadt viele Restaurants, Imbisse, Gemüseläden und andere Geschäfte einfach geschlossen. Bei der anschließenden Kundgebung vor dem Landtag sagte Mitorganisatorin Dilek Toy:
13: Wir migrantische Gewerbetreibende und Ladenbesitzer wollen vor dem Landtagswahl am 6. September ein sichtbares Zeichen setzen. Deshalb schließen wir heute unsere Geschäfte. Wir schließen heute unsere Läden, damit sich morgen nicht die Türen zu einer freien und demokratischen Gesellschaft schließen.
12: Auch die Magdeburgerin Maria Oss hatte ihr Café geschlossen.
14: Es ist in der Art und Weise wichtig, dass man vielleicht auch mal merkt, was denn grundsätzlich fehlen würde, wenn uns die Vielfalt fehlt und die Bereicherung, ob jetzt kulinarisch oder durch anderes Handwerk, was halt uns als Stadt Magdeburg unheimlich bereichert. Und diese Bereicherung würde dann wegfallen.
12: Und gemerkt haben das auch Menschen, die im Stadtzentrum zur Mittagspause vor geschlossenen Restaurants standen.
15: Es ist komisch. Also wir haben davon leider nichts mitbekommen im Vorfeld und haben uns gedacht, oh, heute mal einen schönen leckeren Döner zur Mittagspause. Und alles ist zu. Es ist ein bisschen Geisterstimmung hier.
16: In Corona-Zeit, wo alles ein bisschen ruhig ist, ja, und gar sich raustraut. Ja, so sieht es ein bisschen aus.
15: Kulinarische Katastrophe. Was anderes kann man dazu nicht sagen, ne?
16: Vielfalt heißt ja, alle sind willkommen, alle sind da. Und das ist das, was uns momentan ein bisschen spontan erschreckt.
12: Die Streikenden und Demonstrierenden wollten heute also deutlich machen, wie unsere Gesellschaft ohne Menschen mit Migrationshintergrund Hintergrund aussehen würde. Und dabei geht es um so viel mehr als nur den fehlenden Döner, weiß der ehemalige Integrationsbeauftragte Magdeburgs Krzysztof Blau.
17: Ich glaube, man muss zeigen, welche Auswirkungen das hat. Die Folgen sind noch viel weitreichender, weil der Pflegebereich, die Ernährungswirtschaft, die Logistik, das merkt man dann ein paar Tage später, dass ich auf einmal kein Paket mehr bekomme oder in Pflege entsteht ein Notstand oder in der Notaufnahme gibt es auf einmal keine Notärzte. Ich verstehe nicht, dass man so kurzsichtig oder sogar blind schon ist, gerade bei diesem Thema.
12: Und Said Said vom mitveranstaltenden Flüchtlingsrat zog dann dieses Fazit vom ersten Migrantenstreik in der Geschichte Sachsen-Anhalts.
18: An alle Gewerbetreibenden, die heute ihre Türe schließen, ihr seid nicht alleine. An die jungen Menschen mit Migrationsgeschichte, die überlegen, Sachsen-Anhalt zu verlassen. Nein, diese Gesellschaft gehören auch uns. Und alle an Menschen ohne Migrationsgeschichte, die heute hier stehen und zeigen Solidarität. Vielen Dank, dass ihr da seid.
5: Sören Thümler mit Eindrücken aus Magdeburg. Auch im Sommer schon an den Winter denken und das nicht, um sich die gute Laune selbst zu vermiesen, sondern um gewappnet zu sein. Die Stadt Gütersloh startet einen Testbetrieb für den smarten Winterdienst. Mit sensorgestützter Technologie sollen zum Beispiel vereiste Straßen besser erkannt werden, sodass der Winterdienst gezielter ausrücken kann, wenn er dann gebraucht wird. Mischa Dallmann hat sich diese Art Wintervorbereitungen im Spätsommer mal angesehen.
19: Auf dem Betriebshof der Stadtreinigung in Gütersloh kämpft sich ein gelber Radlader unentwegt einen feinrieseligen Streusalzberg hinauf. Mit seiner Schaufel schiebt er nach und nach immer mehr Salz hoch zur Spitze. Rund 2000 Tonnen liegen hier inzwischen. Genug, damit Gütersloh's Autofahrer 2 bis 3 Jahre im Winter sicher auf den Straßen fahren können. Das Salz zu lagern ist jedoch nicht das Problem, sondern die Frage, wie es zur richtigen Zeit am richtigen Ort verteilt werden kann und vor allem, wann lohnt es sich wirklich zu streuen? Andreas Lüttke ist stellvertretender Leiter der Stadtreinigung in Gütersloh.
20: Wenn die Wetterverhältnisse so sind, dass es klar ist, dann müssen wir nicht viel vorher prüfen. Wenn die Verhältnisse aber vielleicht ein bisschen schwierig sind, um die 0 Grad und wir wissen nicht hundertprozentig, müssen wir starten oder nicht, dann machen wir eine Kontrollfahrt. Da haben wir im Stadtgebiet 13 Standorte ausgewählt, die wir abfahren, die ein Kollege abfährt. Und danach stellt er fest, ist Glätte vorhanden oder eben nicht. Und dementsprechend löst er einen Winterdiensteinsatz aus oder eben nicht.
19: Das soll ab diesem Winter ganz anders werden. Im gesamten Stadtgebiet hat eine Spezialfirma Wetterstationen an Straßenlaternen an neuralgischen Punkten angebracht, etwa Brücken und vielbefahrene Kreuzungen. Das sind dieselben Punkte, die bisher von einem Mitarbeiter abgefahren werden mussten, rund 90 Minuten lang pro Tour. Johannes Weiß gehört zu der Firma, die in Gütersloh mit dem Aufbau der Geräte beschäftigt ist. Er steigt auf die Bühne eines Hubwagens und lässt sich bis knapp an die Spitze einer Straßenlaterne hochfahren. Dort ist die Technik gerade verschraubt worden.
21: Das ist eine Wetterstation mit verschiedenen Komponenten. Das Wichtigste dabei ist zum einen die Erfassung der Straßenoberfläche, insbesondere auf der Brücke, die wir über eine Infrarotmessung bzw. über ein Spektroskop durchführen können, um damit einen exakten Zustand der Straße und der Straßenverhältnisse für den Winterdienst zu liefern, fast so genau, als wären die Mitarbeiter vor Ort.
19: Daneben sammeln die Sensoren der Wetterstation noch 11 weitere Daten, wie etwa die Außentemperatur oder die Luftfeuchtigkeit. Fotos oder Videos können sie nicht aufnehmen, auch wenn Teile der Station wie eine Kamera aussehen. Die Daten aller 13 Standorte fließen in eine städtische Datenplattform, den Urban Stack, erklärt Thorsten Schmidhüß. Er ist der Leiter des Fachbereichs Digitalisierung in Gütersloh.
21: Dort gehen die Daten alle ein, dort werden sie weiterverarbeitet und dann auch letztendlich für die Betriebshofmeisterei so aufbereitet, dass sie auf der Grundlage auch Entscheidungen treffen können, muss ich den Winterdienst aktivieren oder nicht.
19: In Nordrhein-Westfalen ist die Technik mit den Straßensensoren über dem Boden recht neu und befindet sich in der Testphase, etwa auch in Solingen oder Kleve. Der Landesbetrieb Straßen NRW, der zum Beispiel für die Autobahn zuständig ist, nutzt zwar auch Kältesensoren, allerdings befinden sich diese in der Regel fest verbaut in der Fahrbahn. Das ist aufwendiger, kostspieliger und auch nur für den Winterdienst interessant. Das Smart City Projekt in Gütersloh ist da ganzheitlicher aufgestellt und setzt auf mehrere Anwendungsfälle oder auch Use Cases, wie Thorsten Schmidhüß sagt.
21: Das heißt, im Sommer nutzen wir die Sensorik, um Klimainformationen zu sammeln, Niederschlagswerte vor allem für Hochwasser und für Starkregendetektierung, also wirklich ein multifunktionaler Ansatz. Der smarte Winterdienst ist ein Use Case davon.
19: Langfristig ist es das Ziel der Stadtverwaltung, Wetter- und Klimaverhältnisse vollständig in Zahlen zu übersetzen und an einem Ort zu bündeln. Damit soll das ganze Jahr über klar werden, wo ist es extrem heiß, wo ist der Boden besonders trocken oder wo stehen gerade Unterführungen bei Starkregen unter Wasser. Das alles soll dann in entsprechende Schutzpläne einfließen und Gütersloh resistenter für den Klimawandel machen. Andere Kommunen in NRW werden sich das Modellprojekt wohl ganz genau ansehen.
0: Sport.
2: Mit Hendrik Lückhoff. Der erste Schritt ist gemacht. Die Fußballerinnen des VfL Wolfsburg haben gute Chancen, auch in dieser Saison in der Champions League zu spielen. Anders als die Meisterinnen vom FC Bayern müssen sich die Vizemeisterinnen aus Wolfsburg ja noch für die Champions League qualifizieren. Und im Qualifikationshinspiel haben die VfL-Frauen mit 2:0 gegen Inter Mailand gewonnen und sind damit ihrer Favoritenrolle gerecht geworden. Aber es wären noch mehr Tore möglich gewesen für die Wolfsburgerinnen, auch weil sie fast die komplette zweite Halbzeit in Überzahl spielten. Und mit Blick auf die vielen vergebenen Chancen war VfL-Torschützin Camilla Küver auch nicht ganz zufrieden.
22: Wir waren so ein bisschen unkonzentriert, gerade was ein bisschen Passgenauigkeit angeht und Entscheidungsfindung. Ist nicht ganz unser Anspruch und da ärgern wir uns, glaube ich, ein bisschen, dass wir ja da nicht noch ein drittes oder viertes gemacht haben. Aber wollen jetzt auch nicht zu negativ das Ganze sehen.
2: So wie Wolfsburg wollen auch die Frauen von Eintracht Frankfurt in die Champions League. Als Dritte der Bundesliga der vergangenen Saison müssen auch sie sich noch qualifizieren. Und die Frankfurterinnen haben sich in ihrem Qualifikationshinspiel ein 1:1 gegen Paris Saint-Germain erkämpft. Martina Knief war dabei.
23: In einem guten Fußballspiel ist das 1:1 zwischen Eintracht Frankfurt und Paris Saint-Germain ein gerechtes Ergebnis. Beide Tore fielen bereits in der Anfangsphase dieser Partie. Starker Beginn für die Frankfurter Eintracht. Larissa Mühlhaus in der 4. Minute mit dem 1:0. Wenig später Naomi Feller, eine von vielen französischen Nationalspielerinnen bei Paris Saint-Germain mit dem Ausgleich. In der 2. Halbzeit Frankfurt besser, hatte die beste Chance durch Hanna Benisson schon zu Beginn der 2. Halbzeit. Linker Pfosten, rechter Pfosten, Ball geht aber nicht in das Tor hinein. Dann überlegene Spielweise, keine Top-Chance mehr und Paris mit dem letzten Schuss in der 5. Minute der Nachspielzeit knapp links vorbei. So trennen sich Frankfurt und Paris Saint-Germain 1:1.
2: Die Qualifikationsrückspiele von Frankfurt und Wolfsburg stehen dann nächste Woche Mittwoch an. Jetzt schauen wir zum Volleyball. Da stehen die deutschen Frauen vorzeitig im Achtelfinale der Europameisterschaft. Die DVV-Auswahl erreichte die K.O.-Phase, obwohl sie ihr vorletztes Gruppenspiel gegen Mitfavorit Türkei in Istanbul mit 1:3 verloren hat. Raimo Hinsdorf hat das Spiel gesehen.
24: Die deutschen Schmetterlinge haben ihr Herz auf dem Feld gelassen, dem großen Favoriten einen Satz abgeluchst. Am Ende mussten sich die erneut punktbeste Lina Alsmeier und ihre Mannschaft der Türkei mit 1:3 geschlagen geben. Die von rund 15.000 Volleyballfans in Istanbul wie Popstars gefeierten Türkinnen beeindruckten die deutschen Damen mit Wucht und Abwehrstärke, holten den ersten Satz mit 25:21. Die deutschen Volleyballerinnen kamen zurück mit mutigen Aufschlägen und guten Angriffen, gelang mit dem 27:25 der Satzausgleich. Dann drehte die Türkei wieder auf. Ihr Superstar Melissa Vargasch im Angriff war kaum zu stoppen. 25:20 im dritten Abschnitt, die erneute Satzführung für den Titelverteidiger. Die deutschen Damen weiter mutig, aber mit dem zweiten Matchball machte die Türkei den 3:1-Sieg klar.
2: Und weil Lettland zuvor einen Punkt gegen Slowenien erkämpft hatte, konnten sich die deutschen Frauen eben diese Niederlage gegen die Türkei erlauben. Zum Schluss ein Blick zum Eishockey der Männer. Da wird offenbar André Rankel neuer Bundestrainer. Wie mehrere Medien übereinstimmend berichten, soll der frühere Nationalspieler die DEB-Auswahl übernehmen. Es wäre der erste Cheftrainerposten für Rankel, der bislang Co-Trainer bei den Eisbären Berlin ist. Der Deutsche Eishockeybund will den neuen Bundestrainer heute offiziell vorstellen. Nach der verkorksten WM im Mai mit dem Aus in der Vorrunde hatte sich der Verband vom bisherigen Bundestrainer Harald Kreis getrennt.
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1: Um 0.30 Uhr mit Wolfgang Berger. In der Gebirgsregion in Nepal sind hunderte Menschen von Wassermassen mitgerissen worden. Die Polizei bestätigte mindestens 160 Tote. Ein Fluss, der aus Tibet nach Nepal fließt, hatte sich plötzlich in eine Sturzflut verwandelt. Lena Bodewein berichtet, was dort passiert ist.
2: In den Schluchten des Himalaya entfaltet sich die Wucht einer solchen Welle natürlich total. Und die hat Touristen, also viele Bergwanderer, Hunderte von ihnen mitgerissen, auch Wasserkraftwerke sind zerstört worden und dabei sind die Menschen, die dort arbeiten, wahrscheinlich auch davon geschwemmt worden. Und weiter unten im Land sieht man, wie Brücken von dieser Flutwelle mitgerissen werden und wie das Land nach der Katastrophe nur eine einzige Schlammmasse ist, grau und gewaltig, das zeigen Drohnenaufnahmen.
1: Im juristischen Streit zwischen dem Internetriesen Meta und mehreren US-Bundesstaaten gibt es eine Einigung. Wie aus Gerichtsdokumenten hervorgeht, zahlt der Konzern umgerechnet über 14 Milliarden Euro. Außerdem wird Meta unter anderem dazu verpflichtet, zeitliche Begrenzungen und nächtliche Sperren für Teenager einzuführen. 29 US-Bundesstaaten hatten dem Konzern vorgeworfen, junge Menschen gezielt süchtig zu machen. Die AfD ist in Sachsen-Anhalt 1,5 Wochen vor der Landtagswahl weiter mit Abstand stärkste Kraft. Nach einer aktuellen Umfrage von Infratest DIMAP liegt die Partei bei 42%. Die CDU von Ministerpräsident Schulze kommt nur auf 22%. AfD-Spitzenkandidat Siegmund bekräftigte im MDR, dass er allein regieren wolle. Mit diesem Ergebnis wäre das aber nicht möglich. Schulze wollte sich bei der Fernsehdebatte wiederum nicht auf eine Koalition mit der Linkspartei festlegen. Das müsste er aber für eine Regierungsbildung ohne AfD. In Köln hat die Computerspielmesse Gamescom begonnen. Mit mehr als 1700 Firmen, Verbänden und anderen Organisationen präsentieren sich so viele Aussteller wie noch nie. Aus Köln Martin Schütz.
3: Der Fachbesuchertag liegt hinter den Ausstellern der Gamescom und sie bereiten sich auf den Ansturm am Publikumstag vor. Außerdem kommt hoher Besuch nach Köln. Zum ersten Mal besucht der Bundespräsident die weltweit wichtigste Messe für Computer- und Videospiele. Frank-Walter Steinmeier wird eine Rede halten und auch einen Rundgang machen. Vermutlich wird er dabei auch an Warteschlangen vorbeikommen. Traditionell gehört es an den Besuchertagen dazu, dass die Fans anstehen, um ein Spiel testen zu können.
1: Das Wetter in Deutschland. Häufig trocken, im Westen einzelne Schauer und Gewitter, Tiefstwerte 18 bis 10 Grad. Tagsüber zeitweise heiter, im Westen vermehrt Schauer und Gewitter, Höchstwerte 22 Grad an der Ostsee bis 34 Grad am Oberrhein. Am Freitag unbeständig mit Schauern und Gewittern, im Südosten länger freundlich, 20 bis 30 Grad. Am Samstag im Nordwesten Schauer und Gewitter, im Südosten freundlicher, 20 bis 26 Grad. Das waren die Nachrichten.
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4: Und da liegen uns derzeit keine akuten Meldungen vor. Deshalb wünschen wir allen unterwegs eine gute und sichere Fahrt.
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4: Mit Tom Westerholt am Mikrofon. Ich grüße Sie. Wegen Computersabotage und Ausspähens von Daten hat das Berliner Amtsgericht Tiergarten einen 31-jährigen Hacker zu einer Bewährungsstrafe von 1 Jahr und 4 Monaten verurteilt. Der Angeklagte hatte in seinem umfassenden Geständnis eingeräumt, in das IT-System von Rosneft Deutschland eingedrungen zu sein. Der russische Staatskonzern ist Mehrheitseigentümer des Erdölverarbeitungswerks PCK in Schwedt. Ulf Morling klärt uns auf.
5: Kurz nach dem Beginn des Ukraine-Krieges Ende Februar 2022 war die IT der Rosneft Deutschland GmbH gehackt worden. Der russische Staatskonzern Rosneft hält bei der Rosneft Deutschland auch die Mehrheit an der Raffinerie in Schwedt, die zur kritischen Infrastruktur zählt. Denn das Unternehmen versorgt zu 95% Berlin und Brandenburg mit Benzin, Diesel, Kerosin und Heizöl. Aus einem Subunternehmen von Rosneft Deutschland hätten die Hacker einen Masterschlüssel für alle Passwörter von Rosneft zugespielt bekommen, so der Angeklagte heute. Das Hacker-Kollektiv hatte auf seiner Homepage später geschrieben, dass mit dem digitalen Angriff auf Rosneft Deutschland die Solidarität mit dem ukrainischen Volk bekundet werden sollte. Man habe die Daten einem Recherche-Kollektiv von ausgesuchten Journalisten unentgeltlich zur Verfügung stellen wollen, so der 31-jährige Angeklagte heute. Dazu kam es allerdings nie. Gerichtssprecherin Lisa Jani zu den vorgeworfenen Taten.
6: Der Angeklagte soll im Jahr 2022 im Namen eines Hacker-Kollektivs Daten der Firma Rosneft Deutschland GmbH abgegriffen haben, insgesamt rund 20 Terabyte Daten. Er soll diese zwischengespeichert haben auf einem Server in Rumänien, um sie später im Internet zu veröffentlichen. Ferner wird ihm vorgeworfen, Daten der benannten Firma gelöscht zu haben und so der Firma großen Schaden zugefügt zu haben.
5: Weit über 50.000 Euro Schaden sollen der Rosneft Deutschland entstanden sein, urteilte das Amtsgericht Tiergarten. Allerdings glaube das Gericht, dass mit dem Hackerangriff nicht die kritische Infrastruktur geschädigt werden sollte. Rosneft hatte nach eigenen Angaben die gesamte digitale Sicherheitsarchitektur des Unternehmens nach dem Hackerangriff heruntergefahren und völlig neu aufstellen müssen. Auch Lieferausfälle habe es gegeben. Fest steht für einen BKA-Beamten heute als Zeugen im Prozess, er habe noch nie erlebt, dass ein Unternehmen der kritischen Infrastruktur wie Rosneft so lax mit seinen Passwörtern umgehe.
0: Wirtschaft.
4: Zocken, daddeln, Neues ausprobieren. Die Computer- und Videospielmesse Gamescom in Köln ist quasi das weltweit größte Treffen der Gamerbranche. Gestern hat sie begonnen und in diesem Jahr präsentieren sich dort so viele Aussteller wie noch nie. Und trotzdem steckt die deutsche Videospielindustrie in Schwierigkeiten. Aus Köln berichtet Martin Schütz.
7: Das Geschäft rund um die Games ist groß. Alleine 4,2 Milliarden Euro wurden im ersten Halbjahr 2026 mit Computer- und Videospielen und der nötigen Games-Hardware umgesetzt. Nur in Deutschland. Das klingt imposant, ist aber ein Rückgang um 6% im Vergleich zum Vorjahr. Die Computerspielindustrie steckt aktuell in einer Krise. Aber die Lage verbessere sich weltweit, sagt Felix Falk, der Chef des Branchenverbands Game.
8: Global haben wir eine Konsolidierung in den letzten Jahren gesehen, die aber natürlich auch damit ein Stück weit zusammenhängt, dass wir in der Corona-Zeit ein riesiges Wachstum gesehen haben im Games-Bereich und dann wieder ein Stück weit eine Normalisierung, die dann aber auch durch die Verteuerung von Investorengeldern, durch steigende Zinsen und andere Effekte zum Teil auch zu Studioschließungen und Entlassungen geführt hat.
7: Allein der amerikanische Branchenriese Microsoft hat angekündigt, dass in seiner Gaming-Sparte 3.200 Menschen ihre Arbeit verlieren werden. Die Krise geht auch an den deutschen Herstellern nicht spurlos vorbei, sagt Björn Bartholdy, Computerspiele-Experte der TH Köln.
9: Wir haben einen riesen Absatzmarkt in Deutschland. Wir sind einer der größten Konsumentenmärkte der EU. Aber wir haben einen vergleichsweise geringen Anteil heimischer Produktionen. Das ist natürlich ein Problem. Das heißt, wir kaufen, aber wir kaufen nicht die Produkte, die hier im Land hergestellt werden.
7: Der Marktanteil deutscher Hersteller liegt bei um die 5%. Der niedrige Wert liegt daran, dass die deutschen Entwicklerstudios eher Leichtgewichte sind. Es gibt keinen deutschen Hersteller von Spielekonsolen. Die umsatzstarken sogenannten AAA-Games kommen aus Frankreich, Großbritannien, Kanada, Japan oder den USA. Die deutschen Entwickler können auf dem Weltmarkt nicht mithalten, analysiert Björn Bartholdy.
9: Wir haben viele kleine und ein paar mittelgroße Studios. Und gerade wenn ich ein kleines Studio bin oder ein mittelgroßes Studio, dann ist der Finanzdruck natürlich manchmal, auch gerade bei den Gehältern etc., wirklich enorm. Und bei gestiegenen Kosten ist da einfach oft sehr wenig finanzieller Puffer vorhanden.
7: Die Situation ist aktuell nicht einfach, findet Linda Kruse. Sie betreibt in Köln ein Entwicklerstudio und hat 6 Mitarbeiter. Linda Kruse hat beobachtet, dass die Menschen, die ihren Job bei einem großen Studio verloren haben, woanders unterkommen. Sie glaubt, dass die Krise so langsam durch ist und sich der Markt berappelt.
10: Ich bin der festen Überzeugung, dass es auch wieder besser wird. Wir haben ja auch gesehen jetzt im letzten Jahr, es sind sehr viele neue Indie-Studios gegründet worden. Man versucht halt eher zu zweit, zu dritt, zu viert Spiele halt zu entwickeln und weniger, dass man halt mit 100 oder mit 1000 Leuten halt versucht, ein Spiel zu entwickeln.
7: Die kleinen deutschen Hersteller schauen besonders aufmerksam Richtung Berlin. Jahrelang hat es ein regelrechtes Hickhack rund um die Förderung des Bundes gegeben. Eine Zeit lang konnten beispielsweise unter der Ampelregierung keine neuen Anträge mehr gestellt werden. Das habe dem Standort Deutschland nicht gut getan, sagt der Experte Björn Bartholdy.
9: Man muss sich einfach auch vor Augen führen, dass eine Spieleentwicklung Jahre dauert. Und gerade in diesem Kontext ist natürlich so eine Stop-and-Go-Förderpolitik besonders problematisch.
7: Momentan scheint die Förderung aber stabil zu sein und darauf verlässt sich die Branche.
4: Berichtet Martin Schütz und wir bleiben beim Thema digitale Technik. Künstliche Intelligenz, KI, braucht leistungsstarke Rechenzentren, damit sie funktionieren kann. Auch in Deutschland sollen deshalb viele dieser neuen Anlagen entstehen. Doch deren Arbeit hat einen Preis. Sie verbrauchen zum einen große Mengen Wasser zur Kühlung und haben zum anderen einen sehr hohen Strombedarf. Die Bundesregierung will die Rechenleistung für KI bis 2030 mindestens vervierfachen. Was dieser Ausbau für die Menschen, die Kommunen und die Energieversorgung bedeutet, das hat Selma Badawi vom ARD-Magazin Monitor in ganz Deutschland recherchiert. Mein WDR-Kollege Michael Imhof hat mit ihr gesprochen und sie gefragt, wo es noch nicht rund läuft beim Bau von KI-Rechenzentren.
11: Wir haben uns vor allem angeschaut, was machen diese Rechenzentren mit der Umgebung, in die sie gebaut werden und was kann das auch für die Zukunft von Deutschland bedeuten, wenn wir jetzt einen großen Ausbau haben. Denn das ist das, was wir sehen. Wir sehen einen großen Boom von Rechenzentren und das, was das momentan auslöst, lokal, das sind Konflikte um Ressourcen. Wir schauen uns zum Beispiel an, wenn ein Rechenzentrum in einer Region wie Brandenburg gebaut wird. Brandenburg ist eine der trockensten Regionen Deutschlands. Was hat das für Auswirkungen auf das Grundwasser zum Beispiel. Und da muss man sagen, Rechenzentren verbrauchen einfach sehr viel Wasser häufig. Das sehen wir zum Beispiel schon in den USA. Das hat eine Studie der Internationalen Energieagentur ausgerechnet, dass ein Rechenzentrum von einer Größe von so 100 Megawatt, wir sprechen da schon von einem großen Rechenzentrum, etwa knapp 800.000 Liter Wasser pro Tag verwendet. Das ist natürlich extrem viel. Und sowas in einer sehr trockenen Region wie Brandenburg, das kann Folgen haben. Da gibt es dann Konflikte um das Grundwasser und deswegen gründen sich auch Bürgerinitiativen, wie zum Beispiel in Brandenburg, in dem Fall Amazon Web Services, das Ressourcenbündnis Barut.
4: Das heißt, was machen die Menschen konkret, denen so ein Rechenzentrum vor die Nase gesetzt wird?
11: Die versuchen sich teilweise zu organisieren und natürlich vor allem auch erstmal zu informieren, denn es fehlt vor allem an Informationen, was genau soll hier gebaut werden, wie groß soll das werden, was für Folgen kann das haben. Da geht es nicht nur um Wasser, sondern auch vor allem um Strom. Und die Stromversorgung zum Beispiel hat zu einer großen Kontroverse geführt in einem kleinen Ort bei Frankfurt. Es gibt da zwar eine Höchstspannungsleitung, die kann man auch sehen. Wir waren vor Ort auf dem Acker und man sieht so im Hintergrund, wie da Stromleitungen langlaufen. Die kann aber wahrscheinlich in absehbarer Zukunft gar nicht genutzt werden. Dann sieht man auch auf dem Acker Windparks stehen, über die auch klimaneutraler Strom kommen könnte. Die werden aber wohl auch nicht mal 60% des Strombedarfs decken. Weil Rechenzentren sind richtige Energiefresser, die brauchen viel Strom. Ja, und deswegen ist die Lösung, dass man hier ein Gaskraftwerk baut.
4: Also für das Rechenzentrum ein eigenes Kraftwerk.
11: Genau.
4: Aber sowohl du als Journalistin als auch die Leute vor Ort, die werden doch versuchen, mit diesen Rechenzentren Kontakt aufzunehmen und diese Themen auszudiskutieren. Kommt man an die Macher, an diese Tech-Konzerne überhaupt dran?
11: Das ist eine sehr gute Frage, denn ein großes Thema bei diesen Projekten ist totale Intransparenz, Schweigen. Man weiß erstmal sehr lange gar nicht, wer steckt eigentlich dahinter, wer möchte dieses Rechenzentrum bauen. Weil das meistens erst ganz spät, wenn dann schon alles geregelt ist, kommuniziert wird. Und deswegen ist da ganz viel Unwissen, da ist vieles, was man gar nicht klären kann. Die Gemeinde selbst kann viele Informationen gar nicht rausgeben.
4: Das Verrückte ist ja, ich meine, wir sprechen jetzt nicht von der kalifornischen Wüste, das passiert ja alles hier in Deutschland. Hat dich das nicht wahnsinnig überrascht? Weil jeder normale Bauherr denkt sich, krass, bei mir wird alles kontrolliert, ich kann hier überhaupt nichts nebenbei machen. Das, was du gerade erzählst, das klingt ja wie ein Wirtschaftskrimi.
11: Ja, es passiert gerade im Schatten vieler anderen Entwicklungen, auf die wir ein großes Auge haben. Rechenzentren, KI und Cloud-Infrastruktur, da ist gerade erst so die Öffentlichkeit dran, das zu verstehen. Das ist ja sehr komplex. Und das fassbar zu machen, was das bedeutet konkret, das braucht erstmal Zeit. Da braucht es ganz viel Wissen, das man sich aneignen muss, Kommunikation. Und mich hat vor allem überrascht, dass die Politik da keine geschlossene geostrategische Planung hat, also gerade auf Bundesebene, sondern da verhandeln eben sehr große internationale Konzerne mit kleinen Kommunen.
4: An dieser Stelle müssen wir den Beitrag kurz unterbrechen für eine wichtige Warnmeldung. Achtung, ein Falschfahrer auf der B14 Stuttgart-Herrenberg. Zwischen Birkenkopf und Schattenring kommt Ihnen ein Falschfahrer entgegen. Fahren Sie äußerst rechts und überholen Sie nicht. Noch einmal die Warnmeldung: auf der B14 Stuttgart-Herrenberg zwischen Birkenkopf und Schattenring ist ein Falschfahrer unterwegs. Äußerste Vorsicht bitte in beiden Richtungen. Und damit jetzt zurück zum Beitrag.
11: Und das normale Menschen sich damit nicht auskennen und da auch keine Regulierungen schaffen, das nicht planen deutschlandweit, wo sowas entstehen soll, das ist ja klar. Aber auf bundespolitischer Ebene, da war ich schon echt überrascht, dass da nicht mehr passiert.
12: Also hast du auch das Gefühl, dass diese Tech-Konzerne die Kommunen irgendwie einlullen, damit die sagen, ja klar, baut hier, und denen werden quasi Vorteile angepriesen und die können von einer kleinen Kommune gar nicht bis ins Letzte hinterfragt werden?
11: Natürlich sind die einzelnen kleinen Kommunen auch überfordert, das ist mein Eindruck. Also da gibt es ja auch für die Kommunen nur begrenzt Möglichkeit, in diese Planung reinzuschauen. Und dann ist es ja auch so, diese Kommunen haben einfach ganz andere Prioritäten, die haben ganz andere Sorgen als jetzt das Thema klimafreundliches KI-Rechenzentrum, sondern die haben einfach erstmal Geldmangel. So, und da muss irgendwo Geld herkommen. Dann kommt so ein großer Investor, großes Unternehmen aus dem Ausland möglicherweise. Das ist schon lukrativ.
12: Ich möchte dich jetzt aber nicht gehen lassen mit dem Gefühl, dass wir denken, hier in Deutschland herrscht der wilde Westen bei KI-Rechenzentren. Ist dir irgendetwas positiv aufgefallen?
11: Natürlich sind mir auch positive Dinge aufgefallen. Und was ich gesehen habe, ist, dass es gut laufen kann. Und zwar an einem Beispiel in Jülich. Das ist ein Rechenzentrum, das auch für KI gebaut ist. Dort findet KI-Training statt. Jupiter heißt das. Und das ist eines der stärksten, also eines der leistungsstärksten und gleichzeitig eines der energieeffizientesten Rechenzentren weltweit. Also in diesem Zentrum, Rechenzentrum, können wir sehen, dass digitaler Fortschritt und Klimaziele sich nicht ausschließen müssen. Und das funktioniert eben, wenn man sich ein hohes Ziel steckt, diese beiden Kernkomponenten zu vereinbaren und dann das Projekt ganzheitlich so aufbaut. Und das ist eben in Jülich passiert. Wir haben von der Software bis zum Kühlsystem, über das Gebäude, die ganze Technologie, ein Versuch, möglichst energiesparend zu arbeiten, und das funktioniert auch.
12: Eine Errungenschaft der KI ist es ja, dass sie komplexe Inhalte nochmal einfach wiedergeben kann und in einigen Kernpunkten zusammenfassen. Jetzt bist du keine KI, Gott sei Dank. Ich würde dich jetzt aber trotzdem fragen, was wären denn deine Top-Erkenntnisse in wenigen Sätzen nach dieser aufwendigen Recherche in ganz Deutschland, was KI-Rechenzentren angeht?
11: Dass Rechenzentren große Ressourcenfresser sein können, dass wir uns bewusst sein sollten, dass es dabei um Ressourcen geht, die an anderer Stelle fehlen. Gleichzeitig sind Rechenzentren momentan auch ein großes Potenzial. Und wenn wir das richtig versuchen, dann können wir hier auf jeden Fall einen Standort in Deutschland schaffen,

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1: Der IT- und Social-Media-Konzern Meta, der zum Beispiel hinter Facebook und Instagram steht, hat sich mit zahlreichen klagenden US-Bundesstaaten auf einen außergerichtlichen Vergleich geeinigt. Im Streit um mögliche gesundheitliche Schäden und süchtig machende Apps soll Meta jetzt aber nicht nur Geld zahlen, sondern auch Veränderungen an seinem Angebot vornehmen. Vor allem, um minderjährige Userinnen und User zu schützen. Reinhard Spiegelhauer berichtet.
2: Der Generalbundesanwalt von Illinois, Kwame Raoul, feiert den Vergleich als historisch.
3: The settlement is historic, not just for the amount of money.
2: Nicht nur wegen des Geldes, das Meta zahlen muss. Ich bin stolz zu verkünden, dass Meta historischen Bedingungen zugestimmt hat.
3: Truly historic, robust injunctive terms.
2: Auch Metas Chefjurist CJ Mahoney äußert sich in einem Video und er bemüht sich dabei, Facebook als den Guten darzustellen.
4: As a parent,
2: als Vater bin ich stolz darauf, was Meta bisher zum Schutz von Jugendlichen getan hat und auf die neue Vereinbarung. Jetzt müssen andere uns folgen. Meta war schon immer und ist auch jetzt an der Vorfront von Jugendschutz. Das ist die Botschaft. Natürlich wäre es für das Unternehmen, das Facebook und Instagram betreibt, wirtschaftlich fatal, wenn es als einziges strengen Regeln unterworfen würde. Trotzdem stimmt, Teenager nutzen Dutzende Apps. Wir brauchen industrieweite Lösungen. TikTok und YouTube sollten die Regelungen übernehmen. Regelungen, die durchaus einschneidend sind. Der Generalbundesanwalt von Illinois.
3: An extensive new and improved age assurance framework.
2: Wirksame Altersbeschränkungen, Zeitlimits, nächtliche Grenzen, das Erkennen von Zweitaccounts, die Sperren umgehen und schließlich die Möglichkeit, süchtig machende Algorithmen abzuwählen. Wie genau die Altersverifikation geschehen soll, lässt der Vergleich offen. Er enthält aber maximale Fehlerquoten, die Meta in schon einem Jahr erreichen soll. Höchstens 10% der Accounts aus der Altersgruppe der 16- bis 17-Jährigen sollen dann fälschlicherweise als über 18 erkannt werden dürfen, bei den 13- bis 15-Jährigen nur 3%. Auch Geld soll fließen, aber erheblich weniger als Meta selbst im Vorfeld kolportiert hatte. Statt potenziell ruinösen 1,4 Billionen Dollar werden es nun unter 20 Milliarden sein. Und Meta sagt ausdrücklich, der Vergleich ist kein Schuldeingeständnis, Social-Media-Sucht ist keine anerkannte Krankheit, wir versuchen auch nicht, Leute süchtig zu machen. Aus Sicht der klagenden Bundesstaaten ist der Vergleich ein großer Erfolg. Und mit Meta ist man sich einig, dass auch die anderen Social-Media-Plattformen nachziehen müssen.
3: After decades of putting profits before the health and wellness of children.
2: Jahrzehntelang hat Meta Profite über die Gesundheit unserer Kinder gestellt und wir machen weiter. Alle Social-Media-Apps müssen unsere Kinder schützen, darauf arbeiten wir hin.
3: All Social-Media-Apps protect our children and we will continue working toward that end.
1: Reinhard Spiegelhauer über den Vergleich zwischen Meta und verschiedenen US-Bundesstaaten.
0: Kultur.
1: Der Schriftsteller Péter Nádas ist tot. Nádas gilt als einer der bedeutendsten ungarischen Autoren des 20. und 21. Jahrhunderts und hinterlässt ein literarisches Vermächtnis, das weit über Ungarn hinausstrahlt. Immer wieder war er auch für den Literaturnobelpreis im Gespräch. Silke Hane mit einem Nachruf.
5: Überlebender des Holocaust, Zeuge der kommunistischen Diktatur in Ungarn, Schriftsteller, Poet, Fotograf. Das Leben von Péter Nádas hat sein Lebenswerk geprägt. Die Grausamkeiten des 20. Jahrhunderts hat er am eigenen Leib erlebt. Geboren am 14. Oktober 1942 in Budapest als Sohn jüdischer Eltern mitten im Zweiten Weltkrieg, schilderte er im Schweizer Rundfunk einst seine ersten Erinnerungen.
6: Bilder eines Krieges, eine richtige, ja, ein Bombenangriff, das ist meine erste Erinnerung.
5: Damals war Nádas gerade 2 Jahre alt. Ungarn war im Zweiten Weltkrieg zunächst mit Nazi-Deutschland verbündet, später von den Nazis besetzt. Das überlebte die jüdische Familie Nádas nur, weil die Eltern in den Untergrund gingen.
6: Meine Eltern gehörten zu den wenigen, die diese Schweinerei nicht akzeptierten, also die Gesetze nicht akzeptierten. Die sind in die Illegalität gegangen. Sie waren Kommunisten, sie waren überzeugte Kommunisten, gehörten zu Widerstandsbewegung. Und ich habe falsche Papiere, einen falschen Namen gehabt. Ich hieß Kovac, also Schmidt, ein gewöhnlicher Name, aber Peter wurde beibehalten.
5: Nach dem Krieg spielte die jüdische Herkunft der Familie keine Rolle mehr. Die Eltern begeisterten sich für den Kommunismus. Doch der wendete sich bald gegen

0: die Familie. Noch als Jugendlicher wurde Peter Nadosch zum Waisen. Die Mutter erlag einer Krankheit, als er 13 war. 3 Jahre danach verübte der Vater Suizid im Angesicht stalinistischer Anklagen seiner eigenen Genossen. Eine Erfahrung, die Nadosch prägte.
1: Ich spielte in meinem Leben sehr lange Zeit mit dem Selbstmord. Aber dieser Weg war mir verstellt, weil ich nicht diesen Schock weitergeben wollte. Niemanden. Und besonders nicht denen, die ich lieb habe. Also mir ist dieser Weg verstellt worden durch meinen Vater.
0: Nadosch wuchs zunächst bei seiner Tante auf. Als junger Mann studierte er erst Chemie, machte eine Ausbildung zum Fotografen. Er arbeitete für Zeitungen, ab 1965 zunehmend als Schriftsteller. Bald aber bekam er in der kommunistischen Diktatur Ungarns ein Schreibverbot. Bis 1977 konnte er nicht veröffentlichen. Für seine Werke ließ Nadosch sich oft Zeit. 12 Jahre arbeitete er am Buch der Erinnerungen, sogar 17 Jahre am Roman Parallelgeschichten. Die deutsche Fassung 1700 Seiten lang. Ein weiteres Merkmal seiner Bücher, das Spiel mit verschiedenen Zeitebenen. Und immer wieder rekurriert Nadosch auf die europäische Geschichte des 20. Jahrhunderts. Seine Bücher wurden als Epochenromane gelobt. Besonders gerühmt wurde Nadosch, der immer als Anwärter auf den Literaturnobelpreis galt, für seine Beobachtungsgabe. Die sei aber nichts Besonderes, beharrte der als bescheiden geltende Schriftsteller.
1: Alle, das ist meine tiefste Überzeugung, dass wir alle diese Fähigkeit haben, ob wir Chinesen sind oder Schweizer oder Ungar oder Juden oder das ist egal. Wir haben das gleiche Beobachtungsgabe.
2: Silke Hane zum Tod von Peter Nadosch.
3: Standpunkte.
2: Das idyllische Schloss Neuhardenberg in Brandenburg war 2 Tage lang Schauplatz einer Kabinettsklausur. Schwarz-Rot hat über die anstehenden Sozialreformen, den Klimaschutz, aber auch über die Themen Innovation und Wettbewerbsfähigkeit beraten. Bundeskanzler Merz zeigte sich zuversichtlich, dass sich die deutsche Wirtschaft bald erholt. Fabian Reinbold aus dem Politikressort der Zeit hat im Nachrichtenpodcast Was jetzt? Seine Eindrücke so zusammengefasst.
4: Ich fand ganz interessant, wie sich Merz und Klingbeil auf diese Wirtschaftszahlen gestürzt haben. Da gab es ja ganz gute Zahlen zum Export, zum BIP, zu den Prognosen. Und Merz hat daraus geschlussfolgert, wir wachsen jetzt wieder. Da sieht man, das ist so ein Hoffnungszeichen, was die ganz dringend brauchen vor diesem schwierigen Herbst. Und in dieser Klimadiskussion, dem Thema hat Merz viel Raum eingeräumt. Aber die SPD ist mit ihrer großen Idee, der Bund soll da groß einsteigen, man müsse dafür das Grundgesetz ändern, ist sie komplett abgeprallt. Das ist im Moment einfach nicht realistisch.
2: Meint Fabian Reinbold. Der Kommentar von T-Online vermisst klare Ideen der Bundesregierung für Deutschlands Zukunft.
5: Mehr Wirtschaftswachstum muss her, mehr Innovationen, Investitionen. Dafür kann die Politik den richtigen Rahmen setzen. Die angestoßenen Reformen bei Rente, Krankenkassen, Pflege werden einen Teil dazu beitragen. Doch ist das allein und für sich genommen eben noch kein Zukunftsbild für Deutschland, kein Selbstzweck. Sondern es sind erst einmal nur weitere abstrakte Begriffe. Es ist eben noch keine Vision fürs Land.
2: Für die Frankfurter Allgemeine Zeitung stellten sich Kanzler Merz, SPD-Vize Klingbeil und Bundesinnenminister Dobrindt von der CSU, als ein Herz und eine Seele dar, die geschlossen in den neuen Herbst der Reformen ziehen wollen.
5: Wie tragfähig die im Sonnenschein vor der Schlosskulisse beschworene Verbundenheit wirklich ist, wird sich zeigen, wenn nach den Wahlen im Osten die politischen Herbststürme beginnen. Besonders die Wahlkämpfer im Osten spüren im Nacken den heißen Atem der AfD. So zauberhaft wie die 2 Tage in Neuhardenberg waren, werden die nächsten Wochen und Monate für Merz, seine Partei und seine Koalition nicht werden.
2: Die Nordsee-Zeitung aus Bremerhaven lobt Kanzler Merz für seine Forderung, mit mehr Zuversicht in die Zukunft zu schauen.
5: Es gibt vieles, das immer noch unter dem Strich gut funktioniert und für das ein Großteil der Menschen auf diesem Planeten sofort mit uns tauschen würde. Staat lässt sich nur mit einer lebendigen Gesellschaft machen, denn Staat sind wir alle.
2: Ann-Kathrin Büsker vom Deutschlandfunk beschäftigt sich mit der Klimapolitik der Bundesregierung und meint, Merz habe eine Chance verpasst, denn Wirtschaft könne in einer klimakrisengeplagten Welt nicht gut funktionieren.
3: Einigkeit, Harmonie, Handlungsfähigkeit. Für Bundeskanzler Friedrich Merz und sein Kabinett ging es bei ihrer Klausur vor allem um die Optik. Zeigen, dass man zusammenarbeitet, Optimismus verbreiten. Ziemlich unpassend flankte allerdings die Klimakrise rein. Der Extremsommer mit Folgen für alle Lebens- und Wirtschaftsbereiche, mit bislang schon mindestens 14.000 hitzebedingten Todesfällen laut RKI, das passt so gar nicht in die Pläne des Bundeskanzlers. Hat Merz doch entschieden, den Klima- und Umweltschutz aufs Abstellgleis zu schicken. Der Planet soll mal kurz warten, bis die deutsche Wirtschaft wieder brummt.
2: Die Nürnberger Nachrichten nehmen die Kabinettsklausur zum Anlass, die Gesamtlage der schwarz-roten Bundesregierung zu bewerten.
5: Es mag seltsam klingen, aber ein Vorteil für die wichtigsten Protagonisten der Koalition könnte sein, dass sie inzwischen nur noch wenig zu verlieren haben. Ihr Ansehen in der Öffentlichkeit und in den eigenen Parteien befindet sich auf einem Tiefststand. Das kann befreiend sein.
2: Und das waren die Standpunkte. Zusammengestellt hat sie heute Petra Mittermeier.

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1: Um 1 Uhr mit Thorsten Altenhöhner. Guten Morgen. In Berlin-Neukölln wurde gestern am späten Abend eine Fliegerbombe erfolgreich entschärft. Gefunden wurde sie bereits am Vormittag bei Bauarbeiten im Kanal am Weigandufer. Für die Entschärfung mussten 5.600 Haushalte rund um den Fundort bei der Teupitzer Brücke evakuiert werden. Helena Dehler.
2: Die Evakuierung der Bewohnerinnen und Bewohner aus dem Sperrkreis dauerte länger als gedacht. Grund dafür waren viele pflegebedürftige Personen, die mit Krankenwagen transportiert werden mussten. In 2 Schulen wurden Notunterkünfte eingerichtet, die bereits am frühen Abend sehr voll waren. Um kurz nach 23 Uhr dann die erlösende Nachricht. Die 100 Kilogramm schwere Fliegerbombe konnte entschärft werden. Der Zünder wurde entfernt und die Bombe danach abtransportiert.
1: 1,5 Wochen vor der Landtagswahl in Sachsen-Anhalt liegt die AfD weiter mit großem Abstand vorn. Für eine absolute Mehrheit im Landtag würde es aber nicht reichen. Das geht aus einer Umfrage von Infratest DIMAP im Auftrag der ARD hervor. Wenn an diesem Sonntag in Sachsen-Anhalt gewählt würde, dann käme die AfD auf 42% der Stimmen. Die CDU liegt demnach bei 22%, die Linke bei 11%, die SPD bei 8% und die Grünen bei 6%. Das BSW und die FDP wären nicht im Parlament vertreten. Nach den verheerenden Sturzfluten in Nepal und dem benachbarten Tibet steigt die Zahl der Opfer. Inzwischen bestätigen die Behörden mindestens 157 Tote. Christiane Rüther.
3: Es sind dramatische Bilder. Eine riesige Sturzflut schwemmt Häuser, Straßen und Brücken davon. Mehrere hundert Menschen werden noch vermisst, darunter viele Urlauber. Die Region im Norden Nepals ist ein bekanntes Trekkingziel und berühmt für ihre spektakulären Himalaya-Landschaften. Außerdem sollen sich dort zahlreiche Pilger aufgehalten haben, die auf dem Weg nach Tibet waren. Ob auch Deutsche unter den Vermissten oder Toten sind, ist derzeit unklar. Aus dem Auswärtigen Amt hieß es, das gesamte Ausmaß der Sturzflut sei aktuell schwer abzuschätzen, die Lage sehr unübersichtlich.
1: Der Berliner Schauspieler Andreas Hoppe ist tot. Wie seine Agentur am Abend mitteilte, starb er im Alter von 66 Jahren. Hoppe war unter anderem wegen seiner Rolle im ARD-Tatort aus Ludwigshafen bekannt. Darin spielte er 21 Jahre lang an der Seite von Ulrike Volkerts, dem Kommissar Mario Kopper. Auch der britische Schauspieler Tim Curry ist tot. Er wurde vor allem durch den Kultfilm Rocky Horror Picture Show bekannt und starb im Alter von 80 Jahren in seinem Haus in Los Angeles. Soweit die Nachrichten. 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Das Wetter bis zum frühen Morgen bleibt es locker bewölkt und trocken bei 14 bis 11 Grad. Tagsüber dann wieder viel Sonne und nur wenige Wolken bei 26 bis 29 Grad.
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5: Zunächst mit der Entwarnung für die B14 Stuttgart-Herrenberg. Kein Falschfahrer mehr zwischen Birkenkopf und Schattenring. Die Gefahr besteht nicht mehr. Die A1 Euskirchen Richtung Köln ist zwischen Kreuz Köln-West und Köln-Bocklemünd im Tunnel Löwenicht noch bis ca. 5 Uhr gesperrt. Die A1 Hamburg Richtung Lübeck ist zwischen Kreuz Bargteheide und Bad Oldesloe wegen Fahrbahnerneuerungen bis 6 Uhr gesperrt. Die A8 Salzburg-München ist zwischen Unterhaching-Ost und Tunnel Neubiberg wegen eines Feuerwehreinsatzes aktuell in beiden Richtungen gesperrt. Die A8 München Richtung Salzburg ist zwischen Bad Reichenhall und Grenzübergang Bad Reichenhall wegen Bauarbeiten noch etwa bis um 5 gesperrt. Die A25 Geesthacht Richtung Hamburg ist zwischen Allermöhe und Dreieck Hamburg Südost wegen Bauarbeiten bis zum 20. September gesperrt. Hier ist eine Umleitung eingerichtet. Und die A71 Suhl Richtung Erfurt ist zwischen Stadt Ilm und Arnstadt Süd wegen Markierungsarbeiten noch bis um 6 gesperrt.
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5: Von NDR Info in Hamburg mit Tom Westerholt und mit einer beeindruckenden Zahl. 1,35 Millionen. So viele Wohnungen fehlen aktuell am deutschen Wohnungsmarkt. Und damit herzlich willkommen hier bei uns in der ARD-Infonacht. Es ist die Zahl, die der neue Baumonitor preisgibt und die verdeutlicht, wie knapp Wohnraum in Deutschland ist. 1,35 Millionen Wohnungen fehlen demnach, Allein in Nordrhein-Westfalen sind es über 360.000. Die Bundesregierung hat zwar einen Bauturbo angekündigt, der zündet aber offenbar nicht richtig oder zu langsam. Das Wohnungsdefizit bleibt laut Baumonitor nämlich auf einem Rekordhoch. Die Studie hat das renommierte Pestel-Institut in Hannover erstellt. Matthias Günther ist dessen Leiter. Und mein Kollege Jörg Gensel hat mit ihm gesprochen. Seine Frage: Der Bedarf an Wohnungen steigt, gleichzeitig wird immer weniger gebaut. Wie passt das zusammen?
6: Ja, es passt eben nicht zusammen. Das ist ja genau unser Problem. Das ist auch eine einmalige Situation, dass wir sehr hohe Wohnungsdefizite haben, also fehlende Wohnungen, und gleichzeitig der Wohnungsbau nach unten geht. Und es ist im Moment ja auch keine Änderung in Sicht. Die Prognose des IFO-Instituts für 2026 sagt uns 185.000 Wohnungen als Fertigstellung voraus. Wenn Sie das mal in Relation sehen zu den fehlenden Wohnungen, dann ist eigentlich überhaupt nicht absehbar, dass wir das Problem lösen können.
7: Der Wohnungsbau ist auf einem 15-Jahrestief. Was sind dafür genau die Ursachen, Herr Günther?
6: Naja, wir haben die Anforderungen an den Wohnungsbau immer weiter nach oben geschraubt. Das war in einer Phase, als die Zinsen gesunken sind, nicht das große Problem. Da konnte man eben trotzdem Wohnungen erstellen, die die Leute auch bezahlen konnten. Nun sind die Zinsen angestiegen, die Baukosten sind auch angestiegen, die Baumaterialpreise sind angestiegen. Und jetzt stehen wir plötzlich in einer Situation, dass das, was man bisher so geplant und eben auch genehmigt hat, eigentlich zu einem Wohnungsbau führt, der nicht mehr bezahlbar ist. Und das ist natürlich ein Grund dafür, dass die Zahlen deutlich nach unten gegangen sind. Wir reden jetzt seit Jahren darüber, dass wir einfacher bauen müssen, dass wir mit den Standards ein wenig nach unten müssen. Das sind ja dann noch lange keine schlechten Wohnungen oder keine Einfachwohnungen, die dann gebaut werden, sondern immer noch sehr gute, hochwertige Wohnungen. Aber sie sind dann eben preiswerter. Dass wir 30% bei den Baukosten einsparen könnten, ist bekannt. Dazu müssen wir aber diesen Gebäudetyp G für einfaches Bauen gesetzlich sicher auf den Weg bringen. Und das ist bisher nicht passiert.
7: Das klingt jetzt alles relativ einfach und plausibel. Sie haben die Studie vom Verband der Bauwirtschaft in Auftrag gegeben bekommen. Die haben natürlich auch Interessen. Es gibt Gründe, die vielleicht auch etwas schwerer wiegen. Platzmangel zum Beispiel in großen Städten. Wie will man bauen, wenn es keinen Platz mehr gibt?
6: Ja gut, also wir haben tatsächlich in den Jahren 2016 und 2019 mit der TTU Darmstadt zusammen einmal eine Studie erstellt zum Thema Aufstockung von Wohngebäuden. Das ist durchaus möglich, da sind noch viele Potenziale vorhanden in den Städten. Und die zweite Studie war zur Aufstockung und Umnutzung von Nichtwohngebäuden. Auch da haben wir noch erhebliche Potenziale, die für das derzeitige Wohnungsdefizit allemal ausreichen würden in Deutschland, wenn man es denn tatsächlich angehen würde. Das heißt, wir müssen nicht nur auf der grünen Wiese bauen. Wir werden aber, weil wir einfach viel Tempo brauchen, auch auf der grünen Wiese wieder bauen müssen. Das heißt, der Platzmangel, ja, der ist natürlich vorhanden, keine Frage. Die Grundstücke sind auch sehr teuer. Aber man kann durch Nachverdichtung eben auch deutlich gegensteuern, dass man weniger Flächenverbrauch hat.
7: Sie haben gerade gesagt, wir brauchen mehr Tempo. Bringen Sie es dann nochmal auf den Punkt. Was muss Ihrer Meinung nach jetzt passieren, damit der Wohnungsmarkt wieder in Schwung kommt?
6: Wir brauchen ganz dringend dieses einfachere Bauen, also den Gebäudetyp E mit einer sicheren gesetzlichen Grundlage. Das ist das, was wir ganz schnell brauchen, weil dann können wir eben auch wieder Wohnbauten erstellen, die Mehrheit der Menschen tatsächlich bezahlen kann. Ohne das werden wir aber nicht weiterkommen. Und das können wir uns eigentlich gar nicht leisten, weil in den nächsten Jahren jedes Jahr 400.000 mehr Menschen in den Ruhestand gehen, als aus der jungen Bevölkerung ins Erwerbsleben nachrücken. Und wir müssen ja auch versuchen, die Beitragszahler stabil zu halten. Wir haben ein Rekordniveau bei der sozialversicherungspflichtigen Beschäftigung. Und das droht uns im Grunde genommen wegzubrechen. Nicht, weil wir zu wenig arbeiten, sondern weil wir zu wenige sind, die arbeiten können.
5: Das sagt Matthias Günther vom Pestel-Institut in Hannover, das den jährlichen Baumonitor herausbringt. Ja, günstiger Wohnraum bleibt ein Dauerthema für viele und auch vor allem ein unerfüllter Wunsch. Dabei gibt es ein Beispiel, das zeigt, bezahlbares Wohnen ist möglich, sogar mit Grün drumherum und einer super Nachbarschaft. Und das ebenfalls in Nordrhein-Westfalen, wo, wie gerade gehört, die Wohnungsnot so groß ist. Hier in Münster im York-Quartier. Da leben Familien, Studenten, Senioren, Menschen, die eben nicht so viel Geld haben für eine teure Wohnung. Wie aber machen die das da in Münster? Philipp Wundersee war dort und hat sich's angeguckt.
8: Bastian Hase sitzt vor seiner Kaffeetasse. Ein kleiner Tisch steht vor der Terrassentür, umgeben von einer schmalen Hecke. Gleich dahinter blickt er auf einen weitläufigen Innenhof. Offen, grün und autofrei. Kinder flitzen über die Wege. Im Sandkasten wird gebuddelt. Direkt neben dem gemeinschaftlichen Hochbeet.
9: Seit 3,5 Jahren sind wir jetzt mittlerweile hier. Ja.
8: Das York-Quartier in Münster, wo früher britische Soldaten in Kasernen stationiert waren, leben heute auf 50 Hektar Familien, Studierende, Senioren und Menschen mit Wohnberechtigungsschein Tür an Tür, wie Familie Hase. Das Wohnen ist entsprechend günstig, keine 8 Euro für den Quadratmeter.
9: Ich war vorher nicht so in so einem sehr engen Block, also es ist ja wirklich, die ganzen Häuser sind natürlich vis-à-vis und das merkt man dann auch schon.
8: Die Struktur der alten Kaserne blieb erhalten, sie wurde von Grund auf saniert.
9: Es ist durchaus immer sehr viel los und die Kinder sind unterwegs den ganzen Sommer.
8: Genau dieses Miteinander auf dem alten Kaserngelände hat Mieter Bastian Hase überzeugt. Familien, die sich moderne Einfamilienhäuser leisten können und Familien, die im geförderten Sozialbau wohnen, also Wohnraum für unterschiedliche Gehaltsklassen. Aber hier spielen die Kinder aus allen Familien zusammen.
9: Die suchen sich dann irgendwas, ob die dann jetzt irgendwie die Wege bemalen und dann da Verkehrspolizei spielen oder ob die dann Fang spielen.
8: Urban Gardening, ein Bürgerhaus, neue Kitas und ein Park mit Sportanlage, alles nah beieinander. Was nach gelungener Nachbarschaft klingt, ist in Münster sonst alles andere als selbstverständlich, sagt Oberbürgermeister Tillmann Fuchs.
10: In Münster ist tatsächlich der Wohnungsmarkt super angespannt. Also wir haben die Situation, dass viele Menschen sich Wohnen in Münster im Moment nicht gut leisten können oder auch keine Wohnung finden und deswegen ins Umland ziehen.
8: Warum funktioniert das York-Quartier so gut, während bundesweit Projekte gestoppt werden und es mit dem Bauen hakt? Weil die Stadt die ehemalige Militärfläche selbst erwerben und entwickeln konnte, sagt der Oberbürgermeister. Dabei ging es nicht nur um eine möglichst hohe Rendite, sondern um den Gewinn für alle.
10: Ich glaube, ein ganz wesentlicher Teil ist, dass wir als Stadt hier die Gelegenheit hatten, dieses Gebiet wirklich zu erschließen, zu kaufen und dann auch weiter zu vermarkten. Und deswegen entsteht hier wirklich ein Stadtteil im Stadtteil.
8: Sebastian Albers von der städtischen Wohn- und Stadtbau führt über das Gelände, vorbei an einer großen Baustelle, an der gerade ein neuer Supermarkt entsteht.
11: Aus unserer Sicht ist das eine zentrale soziale Fragestellung. Es darf Wohnraum nicht als Luxusgut dargestellt werden.
8: Das Mieten im York-Quartier ist auch deshalb so günstig, weil sie hier neue Wohnkonzepte ausprobieren. Zum Beispiel teilen sich Mieter Gästezimmer und Veranstaltungsräume, die frei nutzbar sind.
11: Unsere Bemühungen gehen dahin, dass wir bezahlbaren Wohnraum zur Verfügung stellen. Alleine bei uns sind 6.000 Interessenten gelistet, die sozusagen Wohnraum suchen. Das York-Quartier ist ein Tropfen auf dem heißen Stein, trägt ein bisschen dazu bei. Aber selbstverständlich ist es wichtig, dass mehr solche Projekte folgen und Wohnraum geschaffen wird.
8: Noch heute erinnern Backsteinfassaden und alte Kasernengebäude an die militärische Vergangenheit. Selbst die Ziegel der ehemaligen Panzerhallen bekommen ein zweites Leben. Sie stecken heute in den Fassaden der neuen Grundschule. Ein Symbol dafür, wie aus einer Kaserne Schritt für Schritt ein Stadtviertel wird.
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5: Wir haben hier in der Infonacht schon die Meinung von Philipp Amthor von der CDU zur jüngsten Klausurtagung der Bundesregierung gehört. Er hat als neuer Staatsminister für die Bund-Länder-Beziehungen eine wichtige Rolle, wenn es um die anstehenden Reformen geht. Damit wechseln wir den Blick jetzt mal zur SPD. Ingo Zamperoni hat in den ARD-Tagesthemen vom Abend mit Vizekanzler Lars Klingbeil gesprochen. Der hatte nach der Tagung Geschlossenheit gefordert, damit der Herbst der Reformen, wie die Regierung ihn nennt, ein Erfolg werden kann. Ob daraus Unsicherheit spricht, wollte Zamperoni von Klingbeil wissen.
12: Nein, wir wollen den Aufbruch. Das ist auf dieser Klausur nochmal deutlich geworden. Wir wissen als Bundesregierung, worum es geht. Es geht darum, dieses Land wirtschaftlich wieder stärker zu machen. Das Wachstum muss zurückkommen. Wir wollen Arbeitsplätze sicher neue schaffen. Und wir wollen unsere sozialen Sicherungssysteme auf Vordermann bringen. Und das alles in einer sehr, sehr schwierigen internationalen Lage. Darum geht es. Und dafür steht die ganze Bundesregierung. Und das wollen wir jetzt anpacken.
13: Ich komme deswegen darauf zu sprechen, weil diese Geschlossenheit oder den Teamgeist, den haben Sie ja schon öfters beschworen und dann folgten ständig Durchstechereien. Erst hat es den Kanzler erwischt bei der Kabinettsumbildung, jetzt Sie beim Thema Zuckersteuer. Wieso sollte das mit der Geschlossenheit für all das, was Sie gerade angesprochen haben, was jetzt notwendig ist, nach dieser Klausur jetzt klappen?
12: Ich hoffe, dass alle sich bewusst machen, worum es geht. Der Koalitionsvertrag trägt den Titel Verantwortung für Deutschland. Und das ist gerade in diesen Zeiten, wo so viel auf dem Spiel steht, wo die Rechtsextremen sich aufmachen, Macht in diesem Land zu übernehmen, wo Menschen bedroht sind, ihren Arbeitsplatz zu verlieren oder wo wir eben auch sehen, was international los ist. Da darf es nicht darum gehen, dass Papiere durchgestochen werden oder irgendwelche Spielereien, sondern da muss man ernsthaft an den Themen arbeiten. Da muss man dann auch geschlossen und gemeinsam kommunizieren. Und ja, das sind schwierige Entscheidungen, die wir zu treffen haben. Aber ich kann Ihnen nur sagen, ich will persönlich alles dafür tun, damit Deutschland ein starkes Land bleibt. Und dafür trage ich Verantwortung und die will ich wahrnehmen. Und diese Ernsthaftigkeit habe ich jetzt aber auch während der Kabinettsklausur bei allen gespürt.
13: Wie passt dann aber dazu das Machtwort des Kanzlers? Denn Friedrich Merz hat eine klare Absage etwa an die Frühverrentung erteilt. Er will am Aus der sogenannten Rente mit 63 festhalten. Eine Reihe von CDU-Ministerpräsidenten, die sehen das anders. Auch aus Ihrer SPD hört man da große Fragezeichen. Gehen Sie also davon aus, dass das nochmal angefasst wird?
12: Der Kanzler hat ja auch einen sehr wichtigen anderen Satz gesagt. Er hat gesagt, es geht nicht um eine 1-zu-1-Umsetzung. Und natürlich wissen wir, dass wir diskutieren werden im Parlament, auch in der Regierung. Frau Baas wird jetzt die Gesetze vorlegen. Es wird Debatten mit den Arbeitgebern, mit den Gewerkschaften, mit dem Ministerpräsidenten geben. Aber das Ziel ist doch völlig klar. Wir wollen unser Rentensystem reformieren. Wir wollen das dieses Jahr tun. Aber klar ist eben auch, dass viele Sachen noch gar nicht richtig ausbuchstabiert sind. Wenn ich beispielsweise reingucke in die Vorschläge der Rentenkommission, dann wird da gesagt, die Politiker sollen rein in die Rente, die sollen endlich auch mit in das System rein. Aber noch ist doch gar nicht klar, wie man das genau macht. Und über diese Fragen werden wir reden, da werden wir auch Lösungen kriegen. Und der Bundeskanzler hat deutlich gemacht, dass die Regierung diesen Weg gehen will. Und ich stehe da auch dafür.
13: Dieser Weg der Bundesregierung setzt aber eher auf mittelfristigen Erfolg. Klar, viele dieser Reformvorhaben brauchen einfach Zeit, um zu wirken. Aber hilft das jetzt Ihren Wahlkämpfern und Wahlkämpferinnen in Sachsen-Anhalt, in Mecklenburg-Vorpommern und Berlin nächsten Monat?
12: Herr Zamperoni, ich will schon sagen, wir sehen gerade auch schon erste Früchte unserer Entscheidung. Und ich will einmal das Sondervermögen erwähnen, das ja in meiner Verantwortung liegt. 500 Milliarden, das war sehr lange eine sehr abstrakte Zahl, eine riesige Zahl. Aber jetzt sind 50 Milliarden schon im Land auch unterwegs und werden verbaut gerade. Ich war selbst in Sachsen-Anhalt in Halle, habt gesehen, wie dort aus dem Sondervermögen in ein Wasserwerk investiert wird. Ich sehe an anderen Stellen im Land, dass damit Schulen modernisiert werden, dass die Bahn oder die Straßen erneuert werden. Also dieses Geld kommt jetzt vor Ort an und das sind die 500 Milliarden, die wir auf den Weg gebracht haben. Für manche sind das einfach riesige Schulden, aber ich sage, das sind vor allem Investitionen, die unser Land stärker machen, die dafür sorgen, dass es mit der Wirtschaft vorangeht und die auch den Zusammenhalt vor Ort stärken. Und das hilft dann schon, um Deutschland stärker zu machen. Und das erleben die politisch Verantwortlichen, aber vor allem die Menschen vor Ort jetzt sehr konkret.
13: Und dennoch, in Sachsen-Anhalt etwa, ist die AfD in Umfragen mehr als 5-mal so stark wie ihre SPD. Die Menschen da haben offenbar die Geduld verloren, um auf Wirkungen dieser Art oder mittelfristige Erfolge zu warten. Was sagen Sie denen?
12: Aber das merke ich doch selbst, dass Unruhe da ist. Wir haben, ich habe es gerade gesagt, schwierige Entscheidungen zu treffen. Da gibt es auch Ablehnung. Aber umso mehr ist es wichtig, dass wir erklären, dass wir Entscheidungen treffen, dass wir auch darauf setzen, dass diese Entscheidungen beispielsweise für mehr Investitionen, aber auch für Wachstum und die Sicherheit der Arbeitsplätze jetzt wirken und dass alle auch sehen, dass die Zahlen besser werden, wenn es um Aufträge für die Wirtschaft oder die Stabilität von Arbeitsplätzen geht. Aber klar ist auch, das will ich an der Stelle sagen, ich bewundere wirklich, wie die SPD in Sachsen-Anhalt kämpft. Es sind viele aus dem ganzen Bundesgebiet, die mit vor Ort sind, die an die Haustüren gehen, die dort kämpfen. Das ist eine wichtige Mission, die die SPD dort hat. Wir wollen verhindern, dass es einen Ministerpräsidenten der AfD gibt, dass die Rechtsextremen in unserem Land Macht übernehmen. Dafür sind wir gerade unterwegs. Wir wissen, die Ausgangslage ist schwierig, aber die Sozialdemokratie kämpft.
5: Sagt der Vizekanzler und Bundesfinanzminister Lars Klingbeil von der SPD in den ARD-Tagesthemen vom Abend. Auf die angespannte Regierungssituation zum Start des großen Reformherbstes schaut jetzt auch Anna Engelke, stellvertretende Leiterin des ARD-Hauptstadtstudios, in ihrem Kommentar.
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3: Zeit füreinander zu haben, miteinander zu sprechen und nicht zum nächsten Termin hetzen zu müssen. Das alles halte ich für sinnvoll. 2 Tage in Klausur, in sicherer Entfernung vor der Hektik der Hauptstadt, die haben dem Kabinett nach der holprigen Sommerpause hoffentlich gut getan. Es hat jedenfalls einen vergleichsweise entspannten Eindruck gemacht, wie die Ministerinnen und Minister der schwarz-roten Koalition da plaudernd auf der Terrasse von Schloss Neu-Hardenberg zusammenstanden. Ich habe nichts dagegen, wenn sich diese Bundesregierung versteht. Aber wie lange bleibt das Wetter so gut, der Himmel so blau wie in diesen 2 Tagen? Bereits für die nächste wichtige Klausurtagung in dieser Woche, die der Bundestagsfraktion von CDU, CSU und SPD, sind für den Klausurort Münster in Westfalen dicke Wolken angesagt. Möglicherweise ist das nicht nur die meteorologische Vorhersage, sondern auch die für das Klima in der Koalition. Denn dass es im Kabinett von Friedrich Merz im Großen und Ganzen funktioniert, das heißt noch lange nicht, dass das, was sich die Kabinettsmitglieder vorgenommen haben, auch von den Fraktionen mitgetragen wird. 12, das ist dabei die magische Zahl. Bei Bundestagsabstimmungen kann sich diese Koalition nicht mehr als 12 Abweichler in den eigenen Reihen leisten. Da wird schnell jede Abstimmung über ein umstrittenes Thema zur Zitterpartie. Und umstrittene Themen bzw. Reformen wird es in diesem Herbst reichlich geben. Angefangen bei der Rente, bei der sich Kanzler Merz mit einem Machtwort versucht hat. Der Trend zur Frühverrentung muss gestoppt werden. Oder der Pflege oder der Steuer. All diese Reformen haben großes Unwetterpotenzial. Und mitten rein in das sowieso schon schwierige Regieren kommt dann am 6. September die Landtagswahl in Sachsen-Anhalt. Mit keinen guten Aussichten für CDU und SPD. Der wahrscheinliche Wahlsieg für die AfD in Sachsen-Anhalt, für die Koalitionsparteien im Bund, kann das der perfekte Sturm werden.
5: Die Meinung abschließend zur Kabinettsklausur der Bundesregierung von Anna Engelke aus dem ARD-Hauptstadtstudio.
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5: Heute vor 130 Jahren begann der kürzeste Krieg der Weltgeschichte. Er war nämlich noch am selben Vormittag schon wieder vorbei. Oliver Rustemeyer erzählt die Geschichte.
14: Sansibar. Heute ein aus Inseln bestehender Teilstaat Tansanias vor der ostafrikanischen Küste. Ende des 19. Jahrhunderts ein Sultanat, das zum Spielball europäischer Kolonialmächte wird. 1890 erhält das deutsche Kaiserreich Helgoland, weil es im Gegenzug große Teile seiner ostafrikanischen Kolonien an die Briten abtritt. Als der von ihnen bestimmte Sultan von Sansibar, Hamid ibn Tuwaini, mit Ende 30 überraschend stirbt, vermuten die Briten, er sei vergiftet worden. Und zwar von Anhängern seines machtgierigen Cousins und Schwagers Khalid ibn Bagash. Der 22-Jährige proklamiert sich nur eine halbe Stunde nach dem Tod seines Onkels zum neuen Sultan und setzt eine Depesche ab.
15: Königin Victoria, London. Ich habe den Thron meiner Vorfahren bestiegen. Ich hoffe, dass die freundschaftlichen Beziehungen wie bisher fortgesetzt werden. Khalid ibn Bagash, Sultan.
14: Doch im entfernten London vermuten die Briten hinter dem Umsturzversuch Drahtzieher des deutschen Kaiserreichs und befürchten Kontrollverlust. Bereits am 2. Tag nach der Machtergreifung des neuen Sultans tauchen 5 britische Kriegsschiffe vor der Hafeneinfahrt von Sansibar auf. Mit einem letzten Ultimatum versuchen die Briten, den neuen Sultan zur Kapitulation zu zwingen. Bis Punkt 9 Uhr am frühen Morgen des 27. August 1896 soll er seinen Thron räumen. Khalid ibn Bagash geht nicht darauf ein, bietet lediglich US-Konsul Richard Mahoon als Vermittler an. Doch die Briten lassen sich auf keinen Kompromiss ein. 2 Minuten nach 9 Uhr am Morgen eröffnen die britischen Schiffe das Feuer auf Festung und Palast des Sultans. In einer einseitigen Blitzschlacht wird das einzige Verteidigungsschiff des Sultanats, eine marode Yacht aus Holz, nach 5 Minuten versenkt und der Palast in Schutt und Asche gelegt. 300 Einheimische sterben, 200 werden verletzt. Auf britischer Seite wird dagegen nur ein Verwundeter verzeichnet. Gegen 9.40 Uhr ist der britisch-sansibarische Krieg schon wieder zu Ende. Der Dreitage-Sultan flüchtet wenige Minuten nach Kriegsende ins deutsche Konsulat. Seine Auslieferung an die Briten wird verweigert. Sansibar bleibt bis 1963 britische Kolonie. Der kürzeste Krieg der Weltgeschichte wurde morgens am 27. August 1896 in Sansibar begonnen und beendet. Nach 38 Minuten. Das war heute vor 130 Jahren.
5: Und das war der Stichtag dazu von Oliver Rustemeyer.
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16: Mit Lars Pegelow. Die Champions League Gruppenphase, das ist das große Ziel der Fußballerin des VfL Wolfsburg und von Eintracht Frankfurt. Beide Teams hatten Heimrecht in ihren Qualifikationshinspielen und dieses Heimrecht haben die Wolfsburgerinnen gegen Inter Mailand genutzt. Burkhard Tillner.
17: Die Spielerinnen des VfL Wolfsburg haben sich mit einem 2:0 über Inter Mailand eine gute Ausgangsposition für das Rückspiel in der kommenden Woche in Mailand verschafft. Spielerisch überlegen mussten sie bis zur 43. Minute warten, bevor Prasnica eine schöne Hereingabe von Hut souverän und toll mit einem Schuss in den rechten Winkel zur Pausenführung verwandelte. Im zweiten Abschnitt dann rote Karte für die Italienerin Robustellini, die ihre Gegenspielerin Valotto am Zopf gezogen hatte. Eine Minute später, in Minute 52, war es dann Camilla Küver, die den Ball nach einer Eckballhereingabe per Kopf über die Linie zum Endstand von 2:0 drückte. Wolfsburg blieb dominant, hatte mehrere Möglichkeiten, aber es blieb beim Endstand von 2:0.
16: Wolfsburg also erfolgreich, Eintracht Frankfurt dagegen kam nicht über ein 1:1 Unentschieden gegen Paris Saint-Germain hinaus. Torschützin Larissa Mühlhaus wusste auch nicht zurecht, was sie von dem Ergebnis halten sollte.
18: Momentan gemischte Gefühle irgendwie. Es war ein sehr, sehr intensives Spiel. Muss ich alles nochmal nachschauen, analysieren mit dem Team und mit dem Trainerteam. Aber war ein sehr, sehr gutes Spiel von uns. Es ging nach vorne, nach hinten haben wir alles reingeworfen. Und ja, am Ende 1:1 nehmen wir mit und dann gucken wir, was möglich ist in Paris.
16: Die Rückspiele dann in der kommenden Woche. In den vergangenen Wochen war der Widerstand gegen den umstrittenen Chef des Weltfußballverbandes FIFA, Gianni Infantino, gewachsen. Der Tropfen, der das Fass zum Überlaufen gebracht hat, war ein von Infantino initiierter Investoreneinstieg. Der europäische Verband UEFA wollte deswegen aus Protest FIFA-Turniere boykottieren. Doch das scheint nun vom Tisch. Marc Eschweiler mit den Einzelheiten.
19: Hintergrund ist die Zusage des Weltverbandes FIFA, dass der angeschlagene Präsident Gianni Infantino die umstrittenen Investorenpläne endgültig aufgibt. Das schreibt der Guardian. Demnach hat der Europäische Fußballverband konkrete Garantien von der FIFA erhalten, in Form eines privaten Schreibens an die Europazentrale. Nach Angaben des Sportinformationsdienstes könnte die UEFA daher ihre Drohung, FIFA-Turniere zu boykottieren, zeitnah zurücknehmen. Der Europäische Verband fordert aber nach wie vor Infantinos Rückzug. Weitere Schritte will die UEFA am Donnerstag beraten. Dann treffen sich die 55 nationalen Verbandsbosse um DFB-Präsident Bernd Neuendorf und das Exekutivkomitee um Hans-Joachim Watzke rund um die Auslosung zur Champions League in Monaco. Auch die europäischen Top-Ligen sollen sich geschlossen gegen Infantino gestellt haben. Laut dem Chef der European Leagues, Claudius Schäfer, sind beispielsweise die Vereine aus Deutschland, England, Frankreich, Italien und Spanien voll auf einer Linie.
16: Ein neuer FIFA-Präsident wird im kommenden März in Rabatt gewählt. Noch ist Infantino einziger Kandidat. Und schließlich noch dieser Wahnsinnstransfer. Ayoub Bouadi aus Marokko ist der erste 18-jährige Spieler, der für eine Ablösesumme von 100 Millionen Euro den Verein wechselt. Uli Schäfer.
20: Manchester City hat das marokkanische Supertalent Ayoub Bouadi verpflichtet. Der 18-jährige Nationalspieler kommt vom OSC Lille und soll laut Medienberichten rund 100 Millionen Euro Ablöse gekostet haben. Bouadi erhält in Manchester einen Vertrag bis 2031. Die Sky Blues bezeichneten ihn als einen der aufregendsten jungen Spieler des Weltfußballs. Und Bouadi, der schwärmte von Man City als bestem Verein der Welt und von der Premier League. Bei der WM in den USA, Kanada und Mexiko hatte der Mittelfeldspieler, der in Frankreich geboren wurde, mit Marokko das Viertelfinale erreicht.
16: Manchester City scheint jedenfalls keine Geldprobleme zu haben. Vor Bouadi hat der Verein bereits den englischen Nationalspieler Elliot Anderson gekauft für weitere 135 Millionen Euro.
5: Die Meldungen vom Sport in der Infonacht mit Lars Pegelow.
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21: Um 1:29 Uhr mit Wolfgang Berger.
0: In Nepal und dem benachbarten Tibet werden nach heftigen Sturzfluten hunderte Menschen vermisst, darunter viele Touristen. Die Such- und Rettungsarbeiten laufen. Bisher bestätigt ist der Tod von 160 Menschen. Videos zeigen, wie Häuser, Straßen und Brücken weggeschwemmt werden. Auch mehrere Wasserkraftwerke wurden beschädigt. Als Ursache für das Unglück wird eine Eis- und Gerölllawine vermutet, ausgelöst durch ein Erdbeben. Die Lawine könnte einen Fluss erst blockiert und dann eine Flutwelle freigesetzt haben. Der Tech-Konzern Meta legt einen Streit über die Gefahren sozialer Medien für Kinder und Jugendliche mit einem Vergleich bei. Geklagt hatten zahlreiche US-Bundesstaaten. Meta muss umgerechnet gut 14 Milliarden Euro zahlen und Veränderungen an seinem Angebot vornehmen. Reinhard Spiegelhauer in Los Angeles erklärt, worum es da geht.
21: Erstmal sollen Kinder und Jugendliche nicht mehr unbegrenzt auf den Plattformen unterwegs sein, maximal 2 Stunden pro Tag auf Facebook und Instagram zusammen. Und zu Schulzeiten oder am Abend sollen die Apps auch nicht bimmeln. Es sollen keine Benachrichtigungen aufploppen, die man dann sofort aufmachen will. Denn wenn das klar ist, dann ist schon ein potenzieller, ich schaue schnell nochmal rein, Anreiz weg. Das dürfte die Idee dahinter sein. Und natürlich keine Ablenkung vom Unterricht. Besonders spannend, Eltern und Kinder sollen algorithmisch gesteuerte Feeds abbestellen können. Das wäre die Rückkehr der Timeline, in der du nur Posts von Menschen siehst, denen du folgst.
0: Die Bundesländer ziehen wegen der hohen Trassenpreise im Regionalverkehr vor Gericht. Die saarländische Verkehrsministerin Berg sagte der Rheinischen Post, die Klage gegen den Bund werde beim Verwaltungsgericht Köln eingereicht. Bahnunternehmen müssen für die Nutzung von Regionalstrecken zahlen. Die Deutsche Bahn unterhält die Strecken. Weil durch ein Urteil des Europäischen Gerichtshofs die Deckelung dieser Trassenpreise weggefallen ist, steigen nun die Gebühren für die Länder als Auftraggeber der Bahnverbindungen. Sie fordern vom Bund, dass er die Mehrkosten übernimmt. Zu den Festgenommenen im Zusammenhang mit dem vereitelten Brandanschlag auf eine Drohnenfabrik in der Slowakei gibt es weitere Einzelheiten. Ein 26-jähriger Lette wurde in Hamburg gefasst. Ein weiterer Lette und ein Ukrainer wurden demnach in der Slowakei festgenommen. Ziel des Anschlags war demnach ein Werk für unbemannte Flugobjekte im Osten der Slowakei. Die Polizei hatte Brandbeschleuniger, Werkzeuge, Mobiltelefone und einen handschriftlichen Plan sichergestellt. Das Wetter in Deutschland. Häufig trocken, im Westen einzelne Schauer und Gewitter, Tiefstwerte 18 bis 10 Grad. Tagsüber zeitweise heiter, im Westen vermehrt Schauer und Gewitter, Höchstwerte 22 Grad an der Ostsee bis 34 Grad am Oberrhein. Am Freitag unbeständig mit Schauern und Gewittern, im Südosten länger freundlich, 20 bis 30 Grad. Am Samstag im Nordwesten Schauer und Gewitter, im Südosten freundlich, aber 20 bis 26 Grad. Das waren die Nachrichten.
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5: Und da haben wir um 1.32 Uhr nur diese eine akute Meldung. Die A8 Salzburg-München ist zwischen Unterhaching-Ost und Tunnel Neubiberg nach wie vor wegen eines Feuerwehreinsatzes in beiden Richtungen gesperrt. Allen unterwegs eine gute und sichere Fahrt.
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5: Mit Tom Westerholt am Mikrofon, ich grüße Sie. Vor knapp 2 Wochen haben die Behörden in Berlin entdeckt, dass Teile des Computernetzes der Hauptstadt gehackt wurden. 2 Senatsverwaltungen mussten deshalb offline gehen. Ob es aber Schäden gab und wie groß die möglicherweise sind, das ist bis heute nicht wirklich geklärt. Dieses Beispiel aus Berlin zeigt, es kann wirklich alle treffen. Ihren persönlichen Laptop, die Systeme großer Unternehmen oder eben auch Behörden. Die Ziele der Hacker sind dabei ganz unterschiedlich. Mal wollen sie Geld erpressen, mal Daten absaugen, mal ganze Firmen sabotieren und lahmlegen. Der Branchenverband Bitkom und der Verfassungsschutz haben dazu heute den sogenannten Wirtschaftsschutzbericht für dieses Jahr vorgestellt. Und der zeigt, wie groß und wie teuer dieses Problem heute ist. Oliver Neuroth mit den Zahlen.
23: Angreifer im Netz werden kreativer. Sie nutzen seltener klassische Methoden wie Erpressung mit verschlüsselten Daten, die sogenannten Ransomware-Attacken. Stattdessen setzen sie beispielsweise auf täuschend echte Video- und Audioaufnahmen, auf Deepfakes, um an Informationen zu gelangen. Wie schnell Menschen darauf reinfallen, hat Bitkom-Präsident Ralf Wintergerst zuletzt selbst zu spüren bekommen, in seiner Rolle als Geschäftsführer eines Sicherheitsunternehmens. Um seine Mitarbeiter zu testen, hat er ein Deepfake von sich selbst erstellen lassen.
24: Ich habe dort gesagt, dass ich bei
1: bei der Olympiade 2028 in Los Angeles bei der Karate-Disziplin mitmachen werde und ich möchte, dass mich alle Mitarbeiter unterstützen. Klickt bitte auf diesen Link. Das Schockierende war, es haben zu viele draufgedrückt. Und das war doof, ehrlich gesagt, weil das sollte eben halt nicht stattfinden, ja?
23: Deepfakes sehen inzwischen oft so authentisch aus, dass viele Menschen nicht mehr hinterfragen, ob es sich tatsächlich um die gezeigte Person handelt oder nicht und befolgen die Anweisungen. Durch Klicks auf Links können Kriminelle auf Daten zugreifen, Firmen sabotieren oder Spionagesoftware in ein Unternehmen schmuggeln, erklärt Winter Gerst.
1: Sabotage, sie wollen den Betriebsablauf stören, dass man nicht mehr produzieren kann. Oder Spionage ist insbesondere in den Entwicklungsbereichen frühe Erkenntnisse über neue Produkte, Produktentwicklungen quasi zu entwenden, ohne dass es das Unternehmen merkt.
23: In den meisten Fällen vermuten die betroffenen Unternehmen Attacken aus China. Mehr als jeder zweite Angriff konnte dorthin zurückverfolgt werden. Dahinter kommt Russland. Auch der Iran gilt inzwischen als relevanter Akteur. Auch neu ist, dass künstliche Intelligenz eine entscheidende Rolle spielt. 8 von 10 Unternehmen gehen davon aus, dass Cyberangriffe automatisch gesteuert sind. Verfassungsschutzpräsident Sinan Seelen berichtet von einem vollständig KI-generierten Vorfall. Die Kriminellen saßen in China.
2: Die Gesamtkampagne war KI generiert. Das ist schon mal bemerkenswert. Das ist nicht nur auf China beschränkt, sondern mittlerweile sind diese Fähigkeiten so frei verfügbar, dass wir damit in Zukunft rechnen müssen.
23: Deutschland sei mit einer hohen Gefährdung im Cyberraum konfrontiert, sagt der Verfassungsschutzpräsident. Der Schaden durch Datendiebstahl, Industriespionage und Sabotage beläuft sich laut der Untersuchung auf mindestens 211 Milliarden Euro im Jahr. Die meisten Täter kommen demnach aus dem Bereich der organisierten Kriminalität. Stark zugenommen haben aber auch Attacken staatlicher Geheimdienste.
2: Die Grenzen zwischen staatlichen und nichtstaatlichen Akteuren werden auch in Zukunft weiter verschwimmen. Sie werden deutlich schwieriger auch in Zukunft zu erkennen sein.
23: Sich darauf vorzubereiten, ist eine zentrale Aufgabe für Unternehmen. Bitkom-Präsident Wintergerst spricht von einer neuen Herausforderungswelle. Neue Technologien zum Schutz vor Cyberattacken müssten her. Firmen müssten zuverlässig prüfen lassen können, ob ihre Sicherheitsstruktur noch auf dem neuesten Stand ist. Verfassungsschutzpräsident Seelen setzt im Kampf gegen Cybercrime auch auf die neuen Befugnisse für die deutschen Geheimdienste, die die Bundesregierung auf den Weg gebracht hat.
2: Ich erhoffe mir davon, dass wir viel besser nicht nur Situationen beschreiben, soll heißen sammeln und auswerten und beschreiben, dass ein Schaden eingetreten ist, sondern vor die Welle kommen.
23: Tempo ist gefragt. Die rasante KI-Entwicklung lässt die Bedrohungslage im Cyberraum schnell wachsen.
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5: In den vergangenen Wochen waren unsere großen Flüsse wie Rhein, Elbe und Donau in den Schlagzeilen wegen akuten Wassermangels. Die Pegelstände lagen wegen der anhaltenden Trockenheit teilweise so tief, dass Schiffe kaum noch oder gar nicht mehr fahren konnten. Dieses Problem gibt es jetzt gerade auch auf der anderen Seite der Welt, nämlich im Panamakanal. Der ist eine der wichtigsten Schifffahrtsrouten der Welt und auch er hat ein Problem mit zu wenig Wasser. Grund dafür ist dort das Wetterphänomen El Niño. Selbe Folge wie bei uns. Die Zahl der Schiffe, die den Kanal passieren dürfen, wird ab dem kommenden Monat weiter reduziert. Mit Folgen, die dann weltweit spürbar sein könnten. Jenny Barke berichtet.
6: Eigentlich ist in Panama gerade Regenzeit, doch seit Monaten bleibt es trocken. Die Folgen sind rund um Panama-Stadt sichtbar. Hier war früher überall Wasser, jetzt sehen wir hier nur noch Buschwerk. Also was sollen wir tun? Fragt ein Panamenio am ehemaligen Ufer vom künstlichen Alajuela-See, wo kleine Fischerkutter auf dem Trocknen liegen. Ähnlich sieht es am benachbarten Stausee Gatun aus, der für den Panama-Kanal angelegt wurde. Zwischen Mai und August hat es in Panama 34% weniger geregnet als im historischen Durchschnitt für diesen Zeitraum. Den zwei Seen nahe des Panamakanals mangelt es drastisch an Wasser, das für den Betrieb der Schleusen nötig wäre. Die anhaltende Dürre zwingt die Kanalverwaltung, sukzessive den Schiffsverkehr einzuschränken, sagt Kanalmanager Ivan Jiménez Reuters. Wir senken nach dem 2. September den Tiefgang zunächst um 61 cm, dann ab 1. Oktober nochmal um 15 cm.
7: Del 1. Oktober a 47,5 pies.
6: Von täglich 36 Durchfahrten wird die Höchstzahl zunächst auf 34 gesenkt. Ab Mitte September dürfen nur noch 32 Schiffe am Tag den Kanal passieren. Das aktuelle El Niño-Phänomen wird bereits von Klimaforschern als Rekord bezeichnet. Es macht sich bereits viel früher als in den vergangenen Jahren bemerkbar, erklärt Kanalverwalter Ricaute Vasquez. Es wird möglicherweise viel länger dauern als jedes bisherige El Niño-Phänomen. Deshalb müssen die Vorkehrungen für die panamaische Trockenzeit viel früher getroffen werden. Nicht nur der Tiefgang muss angepasst werden, sondern eben auch die Kapazität, wie bereits in den Jahren 2023 und 2024. Damals war der Pegel der einspeisenden Süßwasserseen so gering, dass die tägliche Durchfahrtszahl schließlich auf 22 reduziert werden musste. 3 Jahre sind seit dem letzten El Niño vergangen. Früher trat er alle 5 bis 7 Jahre auf. Die Extreme werden häufiger, erklärte bereits 2023 Steve Patton der ARD. Der Klimaforscher vom Smithsonian Tropeninstitut kann auf Klimadaten der letzten 140 Jahre zurückgreifen.
8: In the last 25 years we've had 8 of the greatest.
6: Wir hatten 8 der 10 schlimmsten Stürme in den vergangenen 25 Jahren und zur gleichen Zeit die trockensten Jahre. Der gedrosselte Schiffsverkehr wirkt sich auch auf die deutschen Reedereien aus. Nach Angaben des Verbands Deutscher Reeder VDR ist der Panama-Kanal für bestimmte Güter von zentraler Bedeutung. Die Einschränkungen würden auf eine ohnehin hohe Nachfrage treffen, weil sich die Energieverkehre wegen der angespannten Lage in der Straße von Hormuz verlagert haben. Betroffen sind laut VDR Container, Massengut- und Tankschiffe sowie Gas- und Autotransporter. Wie viele Schiffe deutscher Reedereien konkret betroffen sind, lässt sich allerdings noch nicht beziffern. 5% des weltweiten Seehandels läuft durch die 80 Kilometer lange Wasserstraße.
5: Und damit zurück vom Panama-Kanal nach Deutschland. Kirche und Wirtshaus, sie prägen immer noch das Bild vieler Orte in Bayern, selbst wenn häufig die Kirche leer bleibt und das Wirtshaus geschlossen. Zu wenige Kunden, im einen wie im anderen. Ein bisschen anders ist es noch in Wölbersbach im Landkreis Hof. In dem gerade mal 70 Einwohnerdorf gibt es tatsächlich noch ein Wirtshaus und eine Kirchenglocke. Nur sucht man den passenden Kirchturm dazu vergeblich. Was ist da los? Anne-Rose Zuber hat sich umgeschaut.
9: Klaus Reitl pflegt eine ganz besondere Tradition. Jeden Sonntag um 8:15 setzt er seine Lärmschutzkopfhörer auf und schwingt dann mit viel Kraft den Klöppel der Kirchenglocke von Wölbersbach. Aber eine Kirche gibt es in dem kleinen Dorf zwischen Frankenwald und Fichtelgebirge nicht. Die 780 Kilo schwere Stahlglocke hing ursprünglich im Kirchturm im Nachbarort Ahornberg, wurde dort in den 90er Jahren ausgemustert. Reitls Vater war damals im Kirchenvorstand und sicherte sie für Wölbersbach.
10: Einfach so hinstehen wollen wir sie nicht. Dann haben wir halt irgendwas gebaut, einen Glockenturm, und die müssen halt da.
9: Das ganze Dorf hat mit angepackt und vor genau 25 Jahren das erste Geläut groß gefeiert. Seitdem ertönen jeden Sonntag exakt 20 Doppelschläge, pünktlich morgen zum 8.
11: Ich musste mich erst mal dran gewöhnen. Wecker braucht man sich kann stellen, da ist man automatisch wach.
24: Dann schläft man halt einfach noch wegen weiter. Ja. Macht nichts.
11: Ja, das ist wunderschön. Wir sind dann immer gerade im Stall fertig. Wir richten nur ein Frühstück und dann geht die Glocken. Da war es mal heute, hat man Zeit, heute zu Beginn des Sonntags.
25: Der an sich, wo sich nicht freut, ist unser Hund. Die findet es ein wenig laut. Aber ansonsten ist, denke ich, jeder froh, dass es die Glocke gibt in Wölbersbach.
9: Als Glöckner von Wölbersbach waltet Klaus Reitl aber nicht nur sonntags seines Amtes.
10: Wir machen es ja bei Freude und bei Leid. Also wenn einer stirbt und die Angehörigen wollen das. Oder wenn einer Geburtstag hat oder Hochzeit, wenn einer will, hat er ja auch geliehen. Das finde ich eigentlich schön.
9: Und selbst im Ruhezustand ist die Glocke vor dem Feuerwehrhaus wichtig für die Menschen im Dorf.
11: Na, die Glocke ist der Mittelpunkt vom Dorf. Da trifft man sich einmal abends einfach nur an der Glocke, im Sommer nach der Arbeit.
9: Inzwischen gibt es 3 Glöckner. Sebastian Strössner zum Beispiel ist seit 10 Jahren dabei. Und auch wenn sie keinen Dienst haben, haben sie immer ein Ohr fürs Geläut.
26: Da zählt man ja auch manchmal mit, ne? Ob sich der Klaus oder unser zweiter Glöckner, der Michael, ob er sich verzählt.
9: Und jeder habe auch so seinen eigenen Rhythmus bei den 20 Doppelschlägen.
26: Meine Kollegen machen 3-mal Bing, Bing, Bing. Bei mir hört sich das dann ein wenig anders an. Ich mache dann Bing, Bing, Bing, Bing. Ich glaube, ich habe davor mal AC/DC gehört und dann habe ich gedacht, ja, das passt ganz gut.
9: Die Wölpersbacher Glocke, ein Gemeinschaftsprojekt seit 25 Jahren.
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5: Drohnen haben bei uns in Deutschland zuletzt ja vor allem als Sicherheitsproblem Schlagzeilen gemacht. Verdächtige Überflüge über kritischer Infrastruktur oder auch die mit Sprengstoff präparierten Drohnen am Flughafen Leipzig-Halle. Gleichzeitig wächst aber auch das Interesse an dem, was Drohnentechnik ganz legal leisten kann. Zum Beispiel für Wirtschaft, Forschung und Behörden. Genau darum geht es jetzt auch bei den dritten Drone Days in Bremen und Oldenburg-Hatten. Über 80 Unternehmen, Forschungseinrichtungen, Sicherheitsbehörden und die Bundeswehr zeigen dort neue Anwendungen und diskutieren über Chancen und Risiken der Technik. Sven Weingärtner berichtet.
3: Während draußen die Verkehrsflieger noch mit Menschen im Cockpit starten und landen, geht es drinnen um die unbemannte Luftfahrt, etwa bei der Wartung von Windkraftanlagen.
12: Wenn wir jetzt mal konkret in den Windpark schauen.
13: Wir haben eine Flotte an Drohnen. Der Mitarbeiter, die vorher die Rotorblätter immer abgeseilt hat und geklettert, ja, muss jetzt einfach diese Anlage starten.
3: Anwendungsbereiche, in denen Drohnen zum Einsatz kommen können, gibt es viele, sagt der Organisator der Fachveranstaltung Harald Rossoll. Besonders werde das auf die Landwirtschaft zutreffen.
14: Das wird der größte Nachfrage nach Drohnenanwendungen. Das sieht nur zurzeit noch gar keiner. Es ist überall fehlen Arbeitskräfte, das wird dann noch stärker. Und der Automatisierungsgrad in der Landwirtschaft geht radikal nach oben. Es geht auch gar nicht mehr anders. Und ich kann natürlich unendlich kosteneffizient mit Drohnen Dinge abarbeiten. Gerade das Ausbringen von Pestiziden oder von Düngern lässt sich sicherlich um 20-30% reduzieren.
3: Bremens Wirtschaftssenatorin Christina Vogt sieht viel Potenzial im Geschäft mit Drohnen. Gleichzeitig sagt sie auch, dass es noch Regeln braucht, wer wann wo fliegen darf.
15: Erstmal geht es darum, dass wir auch im Bereich der Regulierung noch Luft nach oben haben. Da hat Deutschland seine Hausaufgaben noch nicht so richtig gemacht. Aber natürlich ist für uns das Thema Sicherheit auch in anderer Richtung relevant. Wir hören immer nur Drohnen aus Russland, die uns ausspionieren oder mit Anschlägen. Wir brauchen aber Drohnen, um unsere kritische Infrastruktur auch zu schützen. Deswegen muss man den Spieß umdrehen.
3: Von Drohnen geht eine ernstzunehmende Gefahr aus. Das sagt Thomas Röwekamp, Vorsitzender des Verteidigungsausschusses. Des Bundestags. So etwas wie in Leipzig könne sich jeden Tag wiederholen.
17: Die große Frage hinter diesem Angriff ist ja nicht nur, von wem er ausgegangen ist, sondern wie der eigentlich auch unentdeckt bleiben konnte. Ich möchte mich in Zukunft nicht darauf verlassen, dass ein Busfahrer zufällig eine Drohne entdeckt und aus dem Verkehr zieht oder unschädlich macht. Das heißt, wir müssen die Frage der Früherkennung neu regeln und neue Zuständigkeiten finden, damit die Zuständigkeit und die Fähigkeit zur Bekämpfung auch entsprechend zusammenwachsen.
3: Eine Stadt wie Bremen ist dabei besonders auf Kooperation angewiesen. Da Drohnen aber natürlich auch an den Grenzen großer Bundesländer nicht einfach anhalten, sind Absprachen wichtig. Das gilt besonders in Fragen der Sicherheit, sagt Bremens Polizeipräsident Dirk Fasse.
18: Es ist ein junges Thema für die Polizeien und in dem Thema steckt eine wahnsinnige technische Entwicklung und da standzuhalten damit und dann auch über Abwehr in dem Zusammenhang technisch zu reden, das sind die großen Herausforderungen. Das macht Kopf. Natürlich.
3: Lösungen wird es zu dem Bereich nicht geben bei der Veranstaltung. Aber so ist sie auch nicht angelegt. Da geht es dann doch um ganz konkrete Fälle, wo Drohnen auch im Alltag sichtbar sein werden. Zumindest für die nächsten Jahre kann Veranstalter Harald Rossoll eine Sache ausschließen.
14: Die Pizzadrohne wird nicht kommen. Da haben wir alle drüber gelacht, das fanden wir auch irgendwie toll. Nicht, weil es nicht technisch geht, aber es ist die teuerste Möglichkeit, eine Pizza auszuliefern. Das Moped, das Fahrrad, zu Fuß gehen, das Auto ist einfach günstiger.
5: So. Die Country-Ikone und Musiklegende Dolly Parton war viel mehr als nur eine Sängerin. Mit Jolene, 9to5 oder I Will Always Love You wurde sie weltberühmt, aber zugleich verschenkte sie über ihre Stiftung auch Millionen von Büchern an Kinder, unterstützte die Forschung am Corona-Impfstoff und setzte sich immer wieder auch für gesellschaftliche Toleranz und Diversität ein. Eine Frau mit Glitzer und Glamour, mit großer Klappe und deutlicher Meinung und trotzdem erstaunlich wenigen Gegnern, selbst in einem politisch tief gespaltenen Amerika.

0: und aus den ländlichen Regionen. Für sie alle war Dolly Parton mehr als eine Sängerin. Sie war eine amerikanische Ikone. US-Präsident Donald Trump würdigte sie als eine der größten Country-Sängerinnen aller Zeiten. Ihr Tod sei ein wahrer Verlust für Millionen Menschen. Zu ihren Ehren werden die amerikanischen Flaggen eine Woche lang auf Halbmast wehen. Vor Dollywood in ihrer Heimat Tennessee kommen Fans zusammen, legen Blumen nieder und teilen Erinnerungen.
1: Wir sind froh, dass wir jetzt in ihrer Heimatstadt sind. Da fühlen wir uns Dolly näher.
2: Meine 91-jährige Mutter hat eine SMS an die Familie geschrieben. Ich kenne niemanden, der mehr gegeben hat als Dolly Parton. Nicht für Ost-Tennessee, sondern für die ganze Welt.
1: Dolly gehört der ganzen Welt und wir sind dankbar für die Liebe, die heute hier gezeigt wird.
0: Diese Liebe hat sie sich weit über ihre Musik hinaus verdient. Sie schrieb Musikgeschichte mit Songs wie Jolene, 9 to 5 und I Will Always Love You, mit dem Whitney Houston berühmt wurde. Aber sie war viel mehr. Taylor Swift nennt sie ein Vorbild für Generationen von Frauen. Beyoncé würdigt sie als Nordstern und Queen of Country. Jane Fonda erinnert an ihre Freundin als die Verkörperin von Mitgefühl. Über ihre Imagination Library verschenkte Dolly Parton Millionen Bücher an Kinder und setzte sich jahrzehntelang für Bildung und soziale Projekte ein. Für viele Menschen wurde sie auch zu einer Stimme für Toleranz und Respekt. Vor allem in der queeren Community galt sie als Verbündete.
3: If you're gay, you're gay. If you're straight,
1: ob schwul oder heterosexuell, jeder sollte so sein dürfen, wie er ist.
3: How you are. And who you are.
0: Für viele wurde sie gerade deshalb zu einer Identifikationsfigur weit über die Country-Musik hinaus.
2: Wir queeren Menschen verbringen oft unser ganzes Leben damit, wir selbst zu werden, aber sie war immer ganz sie selbst.
4: She's just always been that way.
5: Amerika trauert um eine große Ikone, um Dolly Parton, und Anne Schneider hat darüber aus den USA berichtet.
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5: Ganz kurzes Quiz. Wovon ist hier die Rede? Promis aus Musik und Film, Starschnitte zum Zusammenkleben und natürlich Beratung in Liebesdingen von Dr. Sommer. Na? Die Bravo, ganz klar. Für viele von uns ein absolut fester Bestandteil der Jugend. Und heute feiert das Magazin, das vom Hamburger Bauer Verlag herausgegeben wird, ein beeindruckendes Jubiläum. Die Bravo, Achtung, wird 70 Jahre alt.
7: Bravo war wirklich über Jahrzehnte das Sprachrohr der Jugend. Es war ein Massenmedium. Jeder kannte die Bravo, die Bravo-Hits-CD, den Bravo-Otto-Award, die Bravo-Supershow.
8: So erinnert sich der ehemalige Bravo-Chefredakteur Alex Gernand. Das Bravo-Magazin feiert heute 70. Jubiläum. Am 26. August 1956 wurde die erste Ausgabe veröffentlicht. Die Zeitschrift fokussierte sich zunächst auf Film und Fernsehen und entwickelte sich über die Jahre zu dem Magazin der Jugend. Alex Gernand beschreibt die Zielgruppe so.
7: Die Hauptkernzielgruppe der Bravo, würde ich sagen, waren so zwischen 12 und 16 Jahren, viele Jahre lang Jungs und Mädchen. Das Kräfteverhältnis war relativ ausgewogen. Ja, Image war natürlich bei Bravo eminent wichtig. Man muss ja sehen, dass viele Jugendliche natürlich in der Pubertät Fantasien entwickeln irgendwie und die dann auf ihre Lieblingspopstars projizieren.
8: Für Boybands, Popstars oder auch aufstrebende Künstler war die Bravo eine wichtige Plattform, um Aufmerksamkeit zu bekommen. 1991 hatte die Zeitschrift eine Auflage von 1,5 Millionen Zeitschriften pro Woche. Für junge Künstler war die Bravo Fluch und Segen zugleich. Einerseits konnten sie bekannter werden, andererseits bestand auch Potenzial für großes Drama. Das hatte laut Popkulturwissenschaftlerin Anne-Kathrin Kohut oft keine journalistische Grundlage.
9: Also die Bravo hat eben sehr zugespitzt, sehr viel auf das Spektakel gesetzt, auf die großen Geschichten, auf die großen Erzählungen, auf die großen Emotionen und hat dabei meist wenig Rücksicht genommen, etwas richtig differenziert oder vielleicht auch gut recherchiert sozusagen darzustellen.
8: Nicht nur Promis, Musik und Skandale waren wichtige Themen in den Ausgaben der Bravo. Auch Themen aus dem Alltag der Jugendlichen spielten im Magazin eine wichtige Rolle. Somit klärte das Magazin mithilfe des Dr. Sommer-Teams seine Leserinnen und Leser über Sex und Liebe auf. Dabei stellten die Jugendlichen ganz offen ihre persönlichen Fragen zu Beziehungen und Freundschaften. Für Anne-Kathrin Kohut macht das die Bravo besonders.
9: Sexualität spielte in der Bravo eine riesige Rolle.

0: Rolle. Und das war auch eine absolute Außergewöhnlichkeit, sozusagen, dass das in so einer Art von Magazin auf so eine offene und durchaus auch schambefreite Art und Weise stattfinden konnte.
1: Das Dr. Sommer-Team der Bravo gibt es bis heute. Seit den Hochzeiten der Bravo in den 90ern hat sich aber so manches verändert. Gerade durch die digitale Welt haben aufstrebende Stars nun ganz andere Möglichkeiten, sich zu präsentieren und eine eigene Plattform zu schaffen. Für die Bravo hat das einen großen Einfluss auf die Verkaufszahlen, sagt der Ex-Chefredakteur Alex Gernand.
2: Und irgendwann kam dann natürlich das Internet, dann kam Social Media. Und das hat Bravo das Leben sehr schwer gemacht. Ich würde sagen, so ab 2005 irgendwie ist dann die Auflage doch drastisch zurückgegangen. Das ist ja auch kein Einzelschicksal, wenn man sich andere illustrierten Magazine, auch Zeitungen anschaut in Deutschland. Die haben heute alle nicht mehr die Auflage wie vor 20 Jahren.
1: Auch heute noch berichtet die Bravo über Stars, Trends und aktuelle Musik. Zwar erreicht die Zeitschrift längst nicht mehr so viele Jugendliche wie vor 30 Jahren. Trotzdem ist das 70-jährige Jubiläum besonders. Das Magazin prägt die Jugend bis heute und weckt bei vielen Erwachsenen nostalgische Erinnerungen.
3: Tamara Stengle über den 70. Geburtstag der Bravo. Mehr dazu gibt's auch in der ARD-Mediathek, nämlich die dreiteilige Doku Bravo – Headlines, Hypes und Herzschmerz.
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3: Das idyllische Schloss Neuhardenberg in Brandenburg war 2 Tage lang Schauplatz einer Kabinettsklausur. Schwarz-Rot hat über die anstehenden Sozialreformen, den Klimaschutz, aber auch über die Themen Innovation und Wettbewerbsfähigkeit beraten. Bundeskanzler Merz zeigte sich zuversichtlich, dass sich die deutsche Wirtschaft bald erholt. Fabian Reinbold aus dem Politikressort der Zeit hat im Nachrichtenpodcast Was jetzt? Seine Eindrücke so zusammengefasst.
5: Ich fand ganz interessant, wie sich Merz und Klingbeil auf diese Wirtschaftszahlen gestürzt haben. Da gab es ja ganz gute Zahlen zum Export, zum BIP, zu den Prognosen. Und Merz hat daraus geschlussfolgert, wir wachsen jetzt wieder. Da sieht man, das ist so ein Hoffnungszeichen, was die ganz dringend brauchen vor diesem schwierigen Herbst. Und in dieser Klimadiskussion, dem Thema hat Merz viel Raum eingeräumt. Aber die SPD ist mit ihrer großen Idee, der Bund soll da groß einsteigen, man müsse dafür das Grundgesetz ändern, ist sie komplett abgeprallt. Das ist im Moment einfach nicht realistisch.
3: Die Meinung von Fabian Reinbold. Der Kommentar von T-Online vermisst klare Ideen der Bundesregierung für Deutschlands Zukunft.
6: Mehr Wirtschaftswachstum muss her, mehr Innovationen, Investitionen. Dafür kann die Politik den richtigen Rahmen setzen. Die angestoßenen Reformen bei Rente, Krankenkassen, Pflege werden einen Teil dazu beitragen. Doch ist das allein und für sich genommen eben noch kein Zukunftsbild für Deutschland, kein Selbstzweck, sondern es sind erst einmal nur weitere abstrakte Begriffe, es ist eben noch keine Vision fürs Land.
3: Für die Frankfurter Allgemeine Zeitung stellten sich Kanzler Merz, SPD-Vize Klingbeil und Bundesinnenminister Dobrindt von der CSU als ein Herz und eine Seele dar, die geschlossen in den neuen Herbst der Reformen ziehen wollen.
6: Wie tragfähig die im Sonnenschein vor der Schlosskulisse beschworene Verbundenheit wirklich ist, wird sich zeigen, wenn nach den Wahlen im Osten die politischen Herbststürme beginnen. Besonders die Wahlkämpfer im Osten spüren im Nacken den heißen Atem der AfD. So zauberhaft wie die 2 Tage in Neuhardenberg waren, werden die nächsten Wochen und Monate für Merz, seine Partei und seine Koalition nicht werden.
3: Die Nordsee-Zeitung aus Bremerhaven lobt Kanzler Merz für seine Forderung, mit mehr Zuversicht in die Zukunft zu schauen.
6: Es gibt vieles, das immer noch unter dem Strich gut funktioniert und für das ein Großteil der Menschen auf diesem Planeten sofort mit uns tauschen würde. Staat lässt sich nur mit einer lebendigen Gesellschaft machen, denn Staat sind wir alle.
3: Ann-Kathrin Büsker vom Deutschlandfunk beschäftigt sich mit der Klimapolitik der Bundesregierung und meint, Merz habe eine Chance verpasst, denn Wirtschaft könne in einer klimakrisengeplagten Welt nicht gut funktionieren.
7: Einigkeit, Harmonie, Handlungsfähigkeit. Für Bundeskanzler Friedrich Merz und sein Kabinett ging es bei ihrer Klausur vor allem um die Optik. Zeigen, dass man zusammenarbeitet, Optimismus verbreiten. Ziemlich unpassend flankte allerdings die Klimakrise rein. Der Extremsommer mit Folgen für alle Lebens- und Wirtschaftsbereiche, mit bislang schon mindestens 14.000 hitzebedingten Todesfällen laut RKI, das passt so gar nicht in die Pläne des Bundeskanzlers. Hat Merz doch entschieden, den Klima- und Umweltschutz aufs Abstellgleis zu schicken. Der Planet soll mal kurz warten, bis die deutsche Wirtschaft wieder brummt.
3: Und die Nürnberger Nachrichten nehmen die Kabinettsklausur zum Anlass, die Gesamtlage der schwarz-roten Bundesregierung zu bewerten.
6: Es mag seltsam klingen, aber ein Vorteil für die wichtigsten Protagonisten der Koalition könnte sein, dass sie inzwischen nur noch wenig zu verlieren haben. Ihr Ansehen in der Öffentlichkeit und in den eigenen Parteien befindet sich auf einem Tiefststand. Das kann befreiend sein.
3: Das waren die Standpunkte, zusammengestellt heute von Petra Mittermeier. Und das war auch die erste Hälfte der ARD-Infonacht mit Tom Westerholz. Hier übernimmt gleich um kurz nach zwei mein Kollege Philipp Kaver und bringt Sie weiter gut informiert durch diese Nacht. Tschüss von mir, machen Sie es gut.

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1: Um 2 Uhr mit Thorsten Altenhöhner. Guten Morgen. In Berlin-Neukölln wurde gestern am späten Abend eine Fliegerbombe erfolgreich entschärft. Gefunden wurde sie bereits am Vormittag bei Bauarbeiten im Kanal am Weigandufer. Für die Entschärfung mussten 5600 Haushalte rund um den Fundort bei der Teupitzer Brücke evakuiert werden. Helena Dehler.
2: Die Evakuierung der Bewohnerinnen und Bewohner aus dem Sperrkreis dauerte länger als gedacht. Grund dafür waren viele pflegebedürftige Personen, die mit Krankenwagen transportiert werden mussten. In 2 Schulen wurden Notunterkünfte eingerichtet, die bereits am frühen Abend sehr voll waren. Um kurz nach 23 Uhr dann die erlösende Nachricht. Die 100 Kilogramm schwere Fliegerbombe konnte entschärft werden. Der Zünder wurde entfernt und die Bombe danach abtransportiert.
1: 1,5 Wochen vor der Landtagswahl in Sachsen-Anhalt liegt die AfD weiter mit großem Abstand vorn. Für eine absolute Mehrheit im Landtag würde es aber nicht reichen. Das geht aus einer Umfrage von Infratest DIMAP im Auftrag der ARD hervor. Wenn an diesem Sonntag in Sachsen-Anhalt gewählt würde, dann käme die AfD auf 42% der Stimmen. Die CDU liegt demnach bei 22%, die Linke bei 11, die SPD bei 8 und die Grünen bei 6%. Das BSW und die FDP wären nicht im Parlament vertreten. Nach den verheerenden Sturzfluten in Nepal und dem benachbarten Tibet steigt die Zahl der Opfer. Inzwischen bestätigten die Behörden mindestens 157 Tote. Christiane Rüther.
3: Es sind dramatische Bilder. Eine riesige Sturzflut schwemmt Häuser, Straßen und Brücken davon. Mehrere hundert Menschen werden noch vermisst, darunter viele Urlauber. Die Region im Norden Nepals ist ein bekanntes Trekkingziel und berühmt für ihre spektakulären Himalaya-Landschaften. Außerdem sollen sich dort zahlreiche Pilger aufgehalten haben, die auf dem Weg nach Tibet waren. Ob auch Deutsche unter den Vermissten oder Toten sind, ist derzeit unklar. Aus dem Auswärtigen Amt hieß es, das gesamte Ausmaß der Sturzflut sei aktuell schwer abzuschätzen, die Lage sehr unübersichtlich.
1: Der Berliner Schauspieler Andreas Hoppe ist tot. Wie seine Agentur am Abend mitteilte, starb er im Alter von 66 Jahren. Hoppe war unter anderem wegen seiner Rolle im ARD-Tatort aus Ludwigshafen bekannt. Darin spielte er 21 Jahre lang an der Seite von Ulrike Volkerts den Kommissar Mario Kopper. Auch der britische Schauspieler Tim Curry ist tot. Er wurde vor allem durch den Kultfilm Rocky Horror Picture Show bekannt und starb im Alter von 80 Jahren in seinem Haus in Los Angeles. Soweit die Nachrichten. 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Das Wetter: bis zum frühen Morgen bleibt es locker bewölkt und trocken bei 14 bis 11 Grad. Tagsüber dann wieder viel Sonne und nur wenige Wolken bei 26 bis 29 Grad maximal.
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5: Und unser Blick auf die Straßen, der beginnt auf der A1 Euskirchen Richtung Köln. Die ist zwischen Kreuz Köln-West und Köln-Bocklemünd im Tunnel Löwenich gesperrt bis circa 5 Uhr noch. Die A1 Hamburg Richtung Lübeck ist zwischen Kreuz Bargteheide und Bad Oldesloe wegen Fahrbahnerneuerungen bis 6 Uhr gesperrt. Die A8 Salzburg Richtung München ist zwischen Unterhaching-Ost und dem Tunnel Neubiberg wegen eines Feuerwehreinsatzes in beiden Richtungen gesperrt. Jetzt die A8 München Richtung Salzburg zwischen